0: Landtagswahl im September allein regieren zu können. Spitzenkandidat Holm sagte in Stralsund zum Auftakt des Wahlkampfs, das sei die große Aufgabe. Dafür müsse man aber wahrscheinlich rund 43% erreichen. Holm stellte für den Fall einer Regierungsübernahme erneut eine restriktivere Migrationspolitik und die Kündigung des Rundfunkstaatsvertrages in Aussicht. In Mecklenburg-Vorpommern wird am 20. September ein neues Parlament gewählt, 2 Wochen nach der Abstimmung in Sachsen-Anhalt. Die AfD lag in Mecklenburg-Vorpommern in den Umfragen zuletzt zwar vor den anderen Parteien, aber deutlich unterhalb von Holms Zielmarke. Infratest DIMAP sah die AfD im Juli bei 36%. Die SPD, die derzeit mit der Linken regiert, folgt mit einigen Punkten Abstand auf Platz 2. SPD, Linke und CDU schließen eine Zusammenarbeit mit der AfD aus. Die SPD-Spitzenkandidatin Ministerpräsidentin Schwesig spricht von einer Richtungswahl. Sie hat die AfD wiederholt als gefährliche und unsoziale Partei bezeichnet, die Verachtung und Angst fördere und Verfassungsgegner in Spitzenpositionen dulde. In der kanadischen Provinz British Columbia haben die Behörden wegen zahlreicher Waldbrände den Notstand ausgerufen. Der Regierungschef von British Columbia, Abe, sagte auf einer Pressekonferenz in Vancouver, die Lage sei sehr dynamisch und bedrohlich. Der kanadische Premierminister Carney erklärte in sozialen Medien, man stehe bereit, um zu helfen. Im Bezirk Summerland wurden alle 12.000 Einwohner aufgefordert, sich in Sicherheit zu bringen. Der Bezirk hatte bereits vor der gesamten Provinz den Notstand ausgerufen. In Kanada hat es dieses Jahr schon in mehreren Regionen große Waldbrände gegeben. Auf Mallorca sind erneut zahlreiche Menschen gegen Massentourismus auf die Straße gegangen. 2 Wochen nach einer großen Kundgebung in Palma gab es nun eine Demonstration in der Stadt Sollier im Westen der spanischen Insel. Aufgerufen hatte erneut die Organisation Menys Turisme, Més Vida auf Deutsch, weniger Tourismus, mehr Leben. Nach Behördenangaben nahmen etwa 1.000 Personen an der Kundgebung in der bei Touristen beliebten Kleinstadt teil. Lokale Medien sprachen von mindestens doppelt so vielen Demonstrierenden. Die Proteste sollen unter anderem auf eine sich verschärfende Wohnungsnot im Zuge des Massentourismus auf Mallorca aufmerksam machen. Das Wetter. In der Nacht locker bewölkt oder klar. Abkühlung auf 17 bis 9 Grad. Tagsüber häufig sonnig, im südlichen Bergland vereinzelt Schauer und Gewitter. 30 bis 35 Grad im Norden und an der See etwas kühler. Das waren die Nachrichten.
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Als Kind spielte Vanessa Porter auf Trommeln, Becken und Bongos wie andere mit Legosteinen. Ihr Vater war Schlagzeuglehrer und unterrichtete zu Hause. Geboren wurde Vanessa Porter 1992 südlich von Ulm. Vielleicht, weil es zu Hause in ihrer Kindheit oft laut zuging, liebt sie heute auch die leisen Klänge. Während ihrer Studien in London, Lübeck und Stuttgart spielte sie mit ihrer Schwester Jessica im Porter Percussion Duo. Vanessa Porter gewann internationale Wettbewerbe und war unter anderem Stipendiatin des Deutschen Musikwettbewerbs. Heute verbindet sie als international gefragte Solistin Werke namhafter Komponisten mit Improvisation und Elektronik. Seit 2 Jahren ist Vanessa Porter Professorin an der Hochschule für Musik Karlsruhe. Besonders begeistert sie der Vokalkünstler Bobby McFerrin, der seine Stimme als Perkussionsinstrument einsetzt, wie sie selbst.

Guten Morgen, liebe Zuhörerinnen und Zuhörer bei Classic Pop etc. Mein Name ist Vanessa Porter und ich freue mich sehr, heute zu Gast sein zu dürfen. Ich bin Schlagzeugerin, mache meine eigenen Programme und Projekte als Solistin, aber auch mit anderen MusikerInnen und KomponistInnen zusammen und bin Professorin in Karlsruhe an der Musikhochschule und ja, liebe die Vielfalt, die dieser Beruf so mit sich bringt. Das war Bobby McFerrin, Thinking About Your Body. Ich habe ihn 2019 in Stuttgart gemeinsam mit Chick Corea live gesehen und es war ein unglaublich tolles Konzert. Und was mir an dem Song Thinking About Your Body besonders gefällt, sind natürlich die Sounds, die bei ihm durch quasi Mundpercussion entstehen. Er ist ja berühmt dafür, seine Stimme so wie ein ganzes Orchester einzusetzen. Aber ich finde, dieser Song ist einfach ein Paradebeispiel dafür, wie das auf höchstem Niveau auch gehen kann. Und als Schlagzeugerin fasziniert mich natürlich am meisten genau dieses Zusammenspiel von Rhythmus, Groove und Melodie. Dass all das von einer Person, einer Stimme erzeugt wird und gleichzeitig so leicht und easygoing klingt, finde ich einfach unglaublich. Und ich finde das super spannend und ehrlich gesagt teilweise auch völlig unterschätzt, weil es einfach unglaublich schwer ist, die Stimme als ein weiteres Medium in einen Takt einzubringen. Was für ein Unterschied es plötzlich macht, die Hand durch die Stimme zu ersetzen, ist immer wieder überraschend schwer. Und deshalb übe ich das auch regelmäßig selbst für mich, aber auch mit meinen Studierenden, weil es einfach das Stück nochmal viel tiefer so in den Körper und in das Unterbewusstsein reinbringt. Als nächstes hören wir jetzt von Angela Huivac-Nock das Stück Lily Dusty Violet.

Das war von Angela Huiwa-Knock, Lily Dusty Violet. Das ist Musik, die ich mir, glaube ich, stundenlang anhören könnte. Für manche ist es sicher zu wenig komponiert, aber ich bin da nicht so streng. Also mein Album Cycle Sound Color von 22 ist auch sehr ähnlich. Es hat viel Bezug zu Klang, Fläche, ist also mehr so eine Soundinstallation als eine richtige Komposition, würde ich sagen. Aber das finde ich toll. Ich habe Angela in meinem Studium in London kennengelernt und sie hat mich als Musikerin und auch als Mensch von Anfang an sehr fasziniert mit ihrer leichten, freien, offenen und auch positiv naiven Art. Sie war irgendwie anders als die anderen Studenten, die alle so dem einen großen Ziel, die feste Orchesterstelle zu bekommen oder diesen einen Wettbewerb zu gewinnen. Sie hat sich da immer so frei gemacht davon und wollte, glaube ich, auch nie in diesem Pool wirklich mitschwimmen. Das hat mich von Anfang an sehr fasziniert und inspiriert, weil das System Hochschule einen schon manchmal in eine Richtung drückt und dabei kann man mit Musik noch ganz, ganz viele andere Wege machen. Und dieser Song ist ein Track von 2024, der dem Projekt Hidden Kailon gewidmet ist. Das ist ein Kollektiv, das so für Freiheit, Gemeinschaft und Solidarität steht. Und ich dachte mir, wenn nicht jetzt, sollten wir uns genau mit diesen Themen auch wirklich nochmal beschäftigen. Deswegen finde ich es toll, dass sie mit ihrer Musik und mit ihrem Kollektiv darauf so aufmerksam macht. Als nächstes kommt von Hiromi eine Bearbeitung von Beethovens Klaviersonate Nummer 8, Pathetik. Hiromi habe ich auch letztes Jahr live in New York hören dürfen und das ist eine unfassbar gute Künstlerin und ich habe dieses Konzert so genossen und deswegen jetzt auch heute dieses Stück mitgebracht.

Ich glaube, wenn Hiromi Beethoven spielt, passiert was ganz Besonderes und Beethoven klingt plötzlich modern, rhythmisch und fast wie so Jazz-Fusion. Man erkennt das Original natürlich, aber ich finde, das bringt so einem Riesenmeisterwerk so eine gewisse Leichtigkeit zu sagen, natürlich ist das fantastische Musik und eines der größten Werke, die wir vielleicht haben. Aber schaut mal, es kann auch ganz anders klingen und ich glaube, es ist gar nicht besser oder schlechter. Es ist einfach eine komplett neue Version und ich finde das großartig, wie sie das auf ihrem Album zeigt. Ich würde gern auch mehr improvisieren. Ich habe als Jugendliche Jazzklavier gelernt und habe auch im Studium mit Jazz-Vibraphon weitergemacht als Nebenfach. Aber ja, wie es irgendwie so ist, der Fokus wird da stärker und da ein bisschen weniger und man kann nicht so richtig allen Genres vielleicht immer gleichermaßen gerecht werden. Als nächstes kommt ein Stück, das ich selbst geschrieben habe, und zwar aus dem Album Cycle Sound Color. Hören Sie den Hashtag 4. Es sind insgesamt 10 Hashtags. Ich habe den Stücken bewusst keinen Namen gegeben, weil ich sie geschrieben habe zu Gemälden meines Großvaters und die Gemälde ebenfalls keinen Namen hatten. Das Projekt entstand während dem ersten Lockdown, in dem wir KünstlerInnen und auch ganz viele andere natürlich sehr viel Zeit plötzlich hatten. Und ich wollte schon immer ein Projekt mit meinem Großvater machen und hatte jetzt diesen freien Raum, das auch zu tun, und habe ihn gefragt, ob er darauf Lust hat, ob ich in den Keller darf, in dem wir als Enkelkinder nicht so viel durften, weil das immer so sein Heiligtum war, und mir da ein paar Bilder anschauen darf und dann eben 10 aussuchen darf, zu denen ich Musik schreibe. Und er war sehr glücklich und auch stolz, glaube ich, dass wir als Enkelin und Opa ein gemeinsames Projekt machen. Bin dann ins Studio, habe mit Daniel Mutra gemeinsam das produziert und habe heute den Hashtag 4 dabei. Und das war ein sehr, sehr schönes Projekt.

Das war der Hashtag 4 aus meinem Album Cycle Sound Color. Jetzt wollte ich einen sehr großen Sprung machen und komme zu etwas ganz anderem, und zwar zu Debussy, Children's Corner, Dr. Gradus ad Panassum. Das war eines der ersten Stücke, die ich in meinem Studium in Stuttgart auf Marimba gespielt habe. Und ich erinnere mich noch, dass das für mich als junge Frau noch recht fremd war, so Debussy auf Marimba. Bei der Marimba klang das alles so kurz und irgendwie separiert und die Töne wollten einfach nicht so ineinander fließen. Dann habe ich irgendwie versucht, es immer noch schneller zu spielen, damit dieser Effekt zumindest ein wenig durch Geschwindigkeit zustande kam. Das ging aber irgendwie auch schief, weil es zum einen konnte ich das technisch noch gar nicht und dann hat auch zum anderen komplett die Ruhe gefehlt, die das Stück ja auch braucht. Naja, ich war sehr jung und habe irgendwie nicht verstanden, dass Phrasierung und Artikulation nichts mit Geschwindigkeit zu tun haben. Und nach habe ich dann begriffen, dass wir Bearbeitungen immer nur in kleinen Teilen dem Original nahebringen können und auch sollen. An sich ist es ein Wahnsinn zu denken, dass ein Stück auf Marimba irgendwie genauso klingen soll wie dasselbe Stück auf Cello, Klavier oder Geige. Das Stück hat mich sehr geprägt. Ich erinnere mich, wie ich gekämpft habe als 18-Jährige und dass meine erste Begegnung mit einer solchen Bearbeitung war und wie ich dann aber irgendwann loslassen konnte und es auch total genießen konnte, es zu spielen. Wir hören das Stück jetzt nicht mit Marimba, sondern im Original für Klavier.

Ja, das war von Debussy, Children's Corner, Dr. Gradus ad Parnassum, gespielt von Arturo Benedetti Michelangeli. Ja, und jetzt kommt wieder etwas ganz anderes in meiner Playlist bei Classic Pop etc. mit Vanessa Porter, das bin ich. Und zwar die Kinderszenen von Robert Schumann, und zwar von fremden Ländern und Menschen. Über die Kinderszenen habe ich schon öfters in Interviews gesprochen, weil sie mich auf eine ganz besondere und einzigartige Art und Weise emotional berühren. Dass ich einfach so ein direktes Gefühl von Verspieltheit, Unschuld und Wärme habe. Und ich höre mir das Album immer wieder bei Autofahrten an und lasse mich einfach so davon berieseln. Ich habe auch schon mit einer Pianistin Bearbeitungen gemacht für Vibraphon und Klavier und habe auch schon meine Studierende einzelne Sätze spielen lassen. Ja, weil sie einfach für mich eine große Rolle spielen, diese Kinderszenen. Es ist einfach Musik, die als Erinnerung an die Kindheit da ist. Und ich hatte das Glück, dass ich eine sehr schöne und freie Kindheit hatte. Und ich glaube, deswegen mag ich auch dieses Album so sehr, weil es mich einfach manchmal in diese Zeit zurückwirft, in der die Welt noch so in Ordnung war.

Das waren die Kinderszenen von Robert Schumann, der Satz von fremden Ländern und Menschen, von Martha Argerich gespielt. Jetzt kommen wir wieder zu etwas ganz anderem, und zwar The Köln Concert von Keith Jarrett, das legendäre Konzert von 1975. Auch das nehme ich oft als Referenz für mich oder für meine Studierenden, wenn sie sich freier und gelöster von Partituren bewegen sollen. Die Mischung aus Jazz, Gospel und Minimalismus, diese Elemente finde ich einfach generell gut und machen mich sehr glücklich. Und was bei diesem Album natürlich bemerkenswert ist, ist, dass natürlich alles komplett improvisiert ist. Und zusätzlich hatte Jarrett ein defektes Klavier und wollte erst gar nicht darauf spielen. Ich glaube, er war auch krank und übermüdet und irgendwie war die Stimmung generell, glaube ich, nicht so rosig. Und trotzdem entstand eine der berühmtesten Jazzaufnahmen aller Zeiten und soweit ich weiß auch das meistverkaufte Solo-Jazz-Album der Geschichte. Ja, und das zeigt natürlich mal wieder, dass es bei den ganz großen Künstlern einfach nicht unbedingt darauf ankommt, das Top-Instrument oder das beste Equipment zu haben, sondern einfach auf das Gefühl und das Können, das dahinter steckt. Und ich glaube, das tut gut, immer wieder das auch zu hören und zu begreifen, dass das alles möglich ist.

Keith Jarrett mit dem Köln-Konzert von 1975. Und immer wenn ich es höre, auch löst es große Emotionen aus, weil es einen einfach in Zeiten zurückwirft, wo man das vielleicht intensiver gehört hat. Es gibt ja so Stücke, die man dann in bestimmten Phasen einfach rauf und runter hört. Und dann ist dieses Stück auch für diese Situation so da. Als nächstes kommt eines der jüngeren Werke, die Sie heute hören, und zwar von Rebecca Saunders, Void, für Schlagzeugduo und Orchester. Ich habe es selbst mit meinem Partner Emil Kuyumcian und der Staatskapelle Halle gespielt. Es beinhaltet sehr wenig konventionelle Schlaginstrumente und sehr viel ungewöhnliche und auch neu erfundene Schlaginstrumente und Klänge. Ich glaube, wenn man sich entscheidet, eines ihrer Werke zu spielen, muss man auf jeden Fall etwas Zeit und ehrlich gesagt auch Budget kalkulieren, um die Instrumente zu kaufen oder bauen zu lassen. Man muss viele Stunden im Baumarkt verbringen, um diesen Klang, den sie sich da vorstellt, auch zu bekommen. Rebecca Saunders arbeitet auch ganz viel mit Stille und mit Resonanzen und Raumklang. Und Stille ist für mich generell auch ein großes Thema. Man vermutet das nicht hinter einer Schlagzeugerin, bei der doch immer viel laut gespielt wird, aber wahrscheinlich gerade deshalb. Also ich bin auch in einem Schlagzeugerhaushalt aufgewachsen. Das heißt, bei mir zu Hause war wirklich ungelogen immer Musik oder Unterricht. Mein Dad hat unterrichtet bei uns zu Hause. Er hatte seine eigenen Bandproben. Wir hatten Unterricht. So, es war irgendwie immer Lärm und viel, was ich total genossen habe. Aber jetzt komme ich immer mehr seit einigen Jahren auch dazu, wirklich leise Töne, fragile Töne zu spielen und genieße es selber total und merke auch, dass das Publikum es genießt, nicht immer komplett beschallt zu werden.

Das war Void von Rebecca Saunders, ein Duo-Concerto für Schlagzeug und Orchester, gespielt von Dirk Rotbrust, Christian Dierstein und dem Radio-Sinfonieorchester Berlin. Void heißt Leere, also genau diese Stille, die ich vorhin angesprochen habe, kommt im Titel vor und eben auch im Stück. Und das finde ich sehr schön. Jetzt kommt Your Stories. Das ist ein Stück aus meinem Duo-Programm Better Me, das ich zusammen mit meinem Partner Emil Kuyumcian spiele. Wir wollten ein Programm schreiben, das sich mit dem gesellschaftlichen Thema des Besserwerdens beschäftigt. Also damit, dass wir eigentlich ununterbrochen daran arbeiten, uns selbst zu verbessern, zu optimieren, gesünder zu werden, schöner zu werden, schlauer zu werden und so weiter. Und ich finde das manchmal echt anstrengend. Und das Schlimme daran ist eigentlich, dass das auch immer dann inszeniert und gezeigt werden muss und es auch dann erst danach uns eigentlich wirklich besser geht, wenn es auch die Leute gesehen haben und auch honoriert haben. Und durch diese ganze Selbstdarstellung verlieren wir immer mehr den Bezug, was eben auch um uns herum passiert. Und das war uns in diesem Better Me-Programm sehr wichtig, natürlich auch sehr abstrakt darauf hinzuweisen. Das ist immer noch Musik und Kunst und nicht ganz direkt. Aber es ist schon erstaunlich und vielleicht auch eine Art und Weise irgendwie gefährlich, wo dieser Trend hingeht. Und ich glaube, es kann manchmal auch total gut und gesund sein, einfach nur zu sein. Your Stories ist etwas poetischer in diesem Zusammenhang als die anderen Stücke und eben schon konkret fragen, warum fühlen wir uns eigentlich manchmal ganz stark und glücklich? Und im Gegenzug, warum fühlen wir uns manchmal sehr alleingelassen und einsam? Und Your Stories ist geschrieben hauptsächlich für Marimbafon und Vibraphon. Wir benutzen ein Toy-Glockenspiel, wir spielen mit Bogen auf Marimba-Platten und so weiter und zeigt eben auch diese innere Unruhen, die Gefühle, die wir manchmal haben. Und ja, jetzt hören wir einen Ausschnitt davon.

Das war Your Stories aus Better Me, ein Programm für zwei Schlagzeuger, und zwar für meinen Partner Emil Kuyumcian und mich. Mein Name ist Vanessa Porter. Wir kommen jetzt zum letzten Stück dieser Playlist und diesen tollen Vormittag, und zwar Let It Be von den Beatles. Ich fand das einen schönen Abschluss für diese Sendung, weil es mich sehr melancholisch macht, wenn ich so alte Songs höre. Irgendwie löst das in mir immer so eine Ruhe aus, weil es mich auch an meine Kindheit erinnert. Mein Dad hat sehr viel Musik in diese Richtung gehört und wir als Kinder haben dann auch mitgehört natürlich. Und das fühlt sich alles noch sehr pur und rein und unverfälscht an. Also ich bin gar kein Gegner von Technologie und was sie uns bringt. Ich glaube, es ist großartig, welche Möglichkeiten wir jetzt haben im Produzieren und im Studio. Trotzdem beruhigt es einen, manchmal zu wissen, dass es damals noch kein Autotune und so extrem viel Schnittmöglichkeiten gab wie heute, dass die Leute einfach gespielt haben und es gereicht hat und es nicht diesen Perfektionismus haben musste, wie er heute manchmal in Produktionen sein muss oder wie wir zumindest glauben, dass er sein muss. Und uns dadurch, glaube ich, oft auch in etwas hineinbiegen, das am Ende gar nicht mehr so sehr wir selbst sind. Und wenn man die Beatles hört, merkt man einfach, natürlich waren das großartige Musiker und perfekt auf eine Art, aber es war eben trotzdem pur und unverfälscht. Und Paul McCartney schrieb den Song nach dem Traum über seine verstorbene Mutter, die ihm eben sagte, let it be, also lass es geschehen, alles wird gut. Und die Botschaft, nicht zu verzweifeln, schwierige Situationen anzunehmen und auf das Gute zu vertrauen, hilft mir persönlich sehr. Wenn ich den Song höre, versuche ich mal den ganzen Trubel um mich herum so auszuschalten und versuche auch das Leben einfach etwas leichter zu nehmen. Und mit diesem Song, mit diesem leichten Beatles-Song, verabschiede ich mich von Classic Pop etc. Es war ein sehr schöner Vormittag. Vielen Dank, dass ich zu Gast sein durfte. Und jetzt hören Sie die Beatles.

Das war Klassikpop etc. heute mit der Schlagzeugerin Vanessa Porter. 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Danke für Ihr Interesse. Heute sagt Christoph Schmitz.

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1: Drei Uhr, die Nachrichten. Nach dem Fund einer Drohne mit Sprengstoff am Flughafen Leipzig-Halle hat Innenminister Dobrindt erneut die Gefahr hybrider Angriffe aus dem Ausland betont. Der CSU-Politiker sagte der Bild am Sonntag, Deutschland befinde sich nicht im Krieg, sei aber tägliches Ziel hybrider Kriegsführung. Das spürbare strategische Ziel fremder Mächte sei, Zitat, uns politisch und gesellschaftlich zu bezwingen. Spionage, Sabotage, Cyberangriffe und verdeckte Aktionen zielten darauf ab, Deutschland zu destabilisieren und Ängste zu schüren. Der Innenminister verwies darauf, dass in gut einer Woche am Testflughafen des Deutschen Zentrums für Luft- und Raumfahrt in Kochstedt in Sachsen-Anhalt eine Forschungseinrichtung für Drohnensicherheit errichtet werde. Es handle sich um eine bundesweit einzigartige Einrichtung. Dort würden Technologien erforscht, entwickelt und erprobt. Bulgarien hat nach dem Absturz einer Drohne auf seinem Staatsgebiet die ukrainische Botschafterin zu einem klärenden Gespräch einbestellt. Nach Angaben aus Sofia wird Außenminister Petrova die Botschafterin am Montag empfangen. Die Drohne war in der Nähe einer wichtigen Gaspipeline explodiert, Schäden entstanden keine. Das bulgarische Verteidigungsministerium erklärte, bei dem Fluggerät handele es sich um einen Typ, der von den ukrainischen Streitkräften genutzt werde. Allerdings gebe es derzeit keine Hinweise auf einen vorsätzlichen Vorfall. Die Ukraine versicherte, Bulgarien nicht absichtlich ins Visier genommen zu haben und kündigte eine Untersuchung an. Das EU- und NATO-Mitgliedsland Bulgarien unterstützt die Ukraine seit Beginn des russischen Angriffskriegs mit Munition und Waffen. In Nordrhein-Westfalen, Niedersachsen, Rheinland-Pfalz und dem Saarland dürfen bestimmte Lkw heute trotz des Sonntagsfahrverbotes Güter transportieren. Hintergrund ist das Niedrigwasser in deutschen Flüssen. Die vier Bundesländer hatten das Fahrverbot in den vergangenen Tagen vorübergehend gelockert oder aufgehoben, um Ersatztransporte auf den Straßen zu ermöglichen. Bundesverkehrsminister Bilger verteidigte das Vorgehen und argumentierte im Deutschlandfunk, Unternehmen brauchten jetzt diese Flexibilität. Es brauche aber ein Maßnahmenbündel, um auf das Niedrigwasser zu reagieren. So sollten vermeidbare Baustellen auf Autobahnen wegfallen und die Bahn zusätzliche Kapazitäten für den Transport auf der Schiene bereitstellen. Die Umweltorganisation BUND kritisierte die Lockerung des Sonntagsfahrverbotes. Der Bundesverband der deutschen Industrie begrüßte die Ausnahmeregelung dagegen. In der kanadischen Provinz British Columbia haben die Behörden wegen sich rasant ausbreitender Waldbrände den Notstand ausgerufen. Der Regierungschef von British Columbia, Abe, sagte auf einer Pressekonferenz in Vancouver, die Lage sei sehr dynamisch und bedrohlich. Der kanadische Premierminister Carney erklärte in sozialen Medien, man stehe bereit, um zu helfen. Mehr als 20.000 Menschen wurden aufgefordert, ihre Häuser zu verlassen. Der besonders betroffene Bezirk Summerland hatte bereits vor der gesamten Provinz den Notstand ausgerufen. Das dortige Feuer erstreckte sich nach Angaben der Einsatzzentrale bereits nach wenigen Stunden über 50 Quadratkilometer. In Kanada hat es dieses Jahr schon in mehreren Regionen große Waldbrände gegeben. Der Fußballweltverband FIFA stärkt Präsident Gianni Infantino den Rücken und wirft dessen Gegnern zum Teil Desinformation vor. In einem Online-Posting schrieb der Verband, es werde immer deutlicher, dass es gezielte und anhaltende Bemühungen einiger Akteure gebe, die FIFA und ihren Präsidenten zu untergraben. Der Fußball-Weltverband sprach von Unterstellungen und Fehlinformationen. Von wem genau diese stammten, erwähnte die FIFA jedoch nicht. Verbandspräsident Infantino war mit dem Plan gescheitert, WM-Rechte an private Investoren zu verkaufen. Unter anderem der Europäische Fußballverband UEFA entzog ihm in dem Zusammenhang die Unterstützung. Zuletzt wurde ein neuer Vorwurf öffentlich. Die britische Tageszeitung Telegraph berichtete, Infantino habe in seiner Zeit als UEFA-Generalsekretär für eine hohe Geldzahlung an eine enge Mitarbeiterin gesorgt. Die FIFA weist den Vorwurf eines unangemessenen Verhaltens zurück. Das Wetter. In der Nacht locker bewölkt oder klar, Abkühlung auf 17 bis 9 Grad. Tagsüber häufig sonnig, im südlichen Bergland vereinzelt Schauer und Gewitter. 30 bis 35 Grad, im Norden und an der See etwas kühler. Das waren die Nachrichten.
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2: Und diese Sendung heute wieder mit Martin Riesel am Mikrofon. Ich begrüße Sie.

The Womack Sisters sind das mit If I Let You, ein erster Song vom Debütalbum dieser drei singenden Schwestern. Dazu erzähle ich Ihnen gleich mehr. Zunächst einmal begrüße ich Sie sehr herzlich in der Tonart Urban in dieser Nacht zum Sonntag, den 9. August. Ich habe einiges für Sie vorbereitet in den kommenden 4 Stunden bis kurz vor 7. In der letzten Stunde nach 6 Uhr, da gibt es ein Label-Special mit lauter aktuellen Veröffentlichungen von Gondwana Records aus Manchester, von Jasmine Myra, Jack Wiley, dem Ancient Infinity Orchestra und natürlich auch etwas vom Labelchef Matthew Horsall. Der Markenkern von Gondwana Records, das ist ja so eine Art, neue Art spirituell atmosphärischer Jazz. Jazzig geht's auch zu in der Stunde zuvor nach 5 Uhr mit urbanen Sounds von der deutschen Black Dog Groove Society und dem dänischen Trio Little North. Ich stelle Ihnen eine neue Veröffentlichung vor von Ella Fitzgerald und ein neues Album des Brasilianers Seu Jorge. Ganz anders ist dagegen die Stunde zuvor nach 4 Uhr. Da können Sie wieder neueste elektronische Clubbeats kennenlernen von Sam Goku aus München, von 11AI aus Los Angeles sowie von Nastia aus der Ukraine. Und diese Stunde Tonart Urban, die ist geprägt von aktuellen urbanen Sounds zwischen Hip-Hop und Soul. Neues aus Berlin gibt's von Seed-Sänger Frank Dele und Rapper Upsilon. Aus Japan von Nao Yoshioka, aus den USA von Jalen Ngonda. Und zum Schluss dieser Stunde noch eine aktuelle Ehrung zum Tod von William Orbit. Der berühmte Elektromusiker und Produzent von zum Beispiel Madonna ist ja verstorben. Und damit jetzt zurück zu The Womack Sisters. So wie der Bandname dieser drei singenden Schwestern heißt, auch hier wirklich starkes Debütalbum, das am kommenden Freitag erscheint. Man fühlt sich damit ein bisschen wie in der Zeit, in einer Zeitreise zurückversetzt in die 60er Jahre, als solche Soul-Gesangsgruppen en vogue waren. Hinter dem Familiennamen steckt eine reiche Soul-Geschichte. Seimani, Kutscher und B.G. Womack sind die Töchter von Linda und Cecil Womack, die in den 80ern R&B-Platten veröffentlichten. Ihr Großvater Lindas Vater ist Sam Cooke und ihr Onkel ist Cecils älterer Bruder, R&B-Legende Bobby Womack. Das und die Tatsache, dass sie beim Label Deptone Records veröffentlichen, legt nahe, dass sie authentischen Retro-Soul machen und zwar ziemlich gut. Viele starke Songs findet man auf ihrem Debüt. Hier ist noch so einer und der heißt Chauffeur. Hier sind The Womack Sisters.

Jalen Gonda mit My Train Conductor. Und diese Nummer, die stammt vom aktuellen Album. Anfang Juni ist erschienen von diesem US-Soul-Musiker. Man kann sich direkt vorstellen, wie die Augen von Motown-Star Martha Reeves Augen glänzten, sobald sie Mr. Train Conductor hört. Es ist ein besonderes Sahnestück von Jalen Gondas neuer LP Doctrine of Love. Die Melodie strebt unwiderstehlich ins Ohr. Der Rhythmus und das Arrangement treffen genau die Stimmung der Motown-Musik, in der alle Beteiligten aufeinander hörten. Die Blechbläser, die HarmoniesängerInnen, während die Drums den Song strukturieren und ihm sein Korsett geben, innerhalb dessen sich alle fallen lassen können. Der 32-jährige Val Liverpooler, geboren und aufgewachsen an der US East Coast, hat seine Liebe zu Retrospektiven und liebestrunkenen Songs zum Beruf und zum Markenzeichen gemacht. Der Mann hat inzwischen sogar schon für besagte lebende Legende Martha Reeves im Vorprogramm gespielt und übrigens auch für Lauryn Hill. Seine Platte, sein Stil sind aber anders als bei der. Kein Neo-Soul, sondern eindeutig die 1:1 Restauration von altem Soul mit neuen Songs. Und das bringt er ziemlich glaubwürdig und authentisch rüber. Das können Sie demnächst auch live erleben. Gonda kommt im Oktober für 4 Konzerte nach Deutschland, wo er vorher anschließend auf ausgiebige US-Tournee geht. Hier ist er noch mit einem weiteren neuen Song, Taken Out the Picture, Jalen Gonda.

Now Yoshioka ist das mit Pieces of Me. Es ist 3:26 Uhr. Hier ist die Tonart Urban beim Deutschlandfunk Kultur. Das war ein Song vom aktuellen Album Self dieser Soul-Musikerin aus Japan. Leider erreichen uns hier in Europa immer noch viel zu wenig asiatische Veröffentlichungen. Dabei sind Länder wie eben Japan, Südkorea, Singapur, Malaysia schon länger regelrechte Hochburgen auch von Soul und Funk und Artverwandtem. Nach einer Welttournee durch 11 Länder für ihr vorheriges Album konzentrierte sich diese Nao Yoshioka zuletzt darauf, Aspekte von sich selbst zu akzeptieren, die sie zuvor als Herausforderung ansah. Daher dieser Albumtitel Self, der steht nämlich für diese vollständige Annahme des eigenen Selbst, einschließlich der Verletzlichkeiten. Yoshioka beschreibt Self eben als ein Album, das ganz im Sinne von C.G. Jung in ihre eigene innere Welt eintaucht. Und sie liebt solche inhaltlichen Konzepte und sie schätzte, sowas dann mit ganz unterschiedlichen Musikern umzusetzen. Auf dem aktuellen Album hat sie entsprechend wieder eine Menge Gäste dabei. Trompeter Kayan Harold, Soul-Sänger Bilal, Dichterin und Sängerin Jamila Woods sowie weitere Künstler aus vielen Ländern rund um die Welt. Und so ist eine grandiose Mischung entstanden aus Soul, Funk, Neo, Soul, alles, was man da noch dazu packen kann. Und Nao Yoshioka zeigt sich wieder als feinfühlige Sängerin mit vielen Nuancen. Das können Sie hier nochmal hören. Yet to come, Nao Yoshioka.

Delhi mit Armageddon, und das ist einer von 7 Songs von der neuen EP des Berliner Musikers. Frank Delhi ist ja, man hat's gehört, einer der Frontmänner der Band Seed. Nach seinen ersten beiden Reggae-Solo-Alben von 2010 und 2016 arbeitet er seit 3 Jahren mit dem Produzententeam Jugglers zusammen, und mit der dabei entstandenen EP Bunter Asphalt bewegt er sich jetzt erstmalig im Amapiano- und Afrobeats-Genre und schreibt seine Texte, diesmal auch in Deutsch. Doch auch Reggae und Dancehall sind nach wie vor dabei in seiner Musikmischung. 4 bereits bekannte Singles aus den vergangenen Jahren sind dabei, und 3 neue Songs. Der titelgebende Bunter Asphalt, der ist nach wie vor einer von Delhis am häufigsten gestreamten. Und den hören wir jetzt hier, Bunter Asphalt mit Delhi.

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Upsilon mit Titan, und das ist vielleicht der melodisch schönste Moment vom neuen Album Glanz Null dieses Berliner Rappers. Upsilon präsentiert nach seinem Debüt eine Rap-Platte zwischen Hoffnung und Resignation, zwischen Zärtlichkeit und Wut, fallen und aufgefangen werden. Ein Meisterwerk aus kaputten Diamanten. Glanz Null funktioniert als Konzeptalbum mit wiederkehrenden Bildern, eben solche Diamanten, Augen, Glanz. Sprachaufnahmen tauchen immer wieder auf, einzelne Gedanken wandern durch mehrere Songs und selbst Features wirken nicht wie an die Trackliste getackerte Reichweitenbeschleuniger, sondern wie Figuren innerhalb einer größeren Erzählung. Das Private aus seinem Umfeld, das erscheint hier als Ort, an dem gesellschaftliche Verhältnisse ihre Narben hinterlassen. Wunderbar zu hören gleich in dem nächsten Track. Es geht um Depression und familiären Druck, um Rassismus und politische Ohnmacht. Ein extrem starkes Album ist dabei rausgekommen mit dem vielleicht wichtigsten und besten deutschsprachigen Song dieses Jahres. Upsilon mit Sommermärchen.

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2: Absilon mit Sommermärchen, ein wirklich beeindruckender Song. Wir kommen jetzt zu was ganz anderem, was aktuellen. Er gehörte zu den wichtigsten Popproduzenten der vergangenen Jahrzehnte, war selbst Elektromusiker, der über die Grenzen vieler Genres hinaus tätig war. William Orbit. Wie am Freitag bekannt wurde, ist er schon am 23. Juli im Alter von 69 Jahren gestorben. Er hat ein sehr umfangreiches, diverses Werk hinterlassen. Elektronische Instrumentalmusik, das war so seine Kernkompetenz. Dann gab es ja Klassikvariationen, Pieces in a Modern Style. Berühmt wurde er aber vor allem mit seinen Produktionen großer Bands und Popstars. Natürlich Madonna, aber auch U2, Pink, Katie Melua, viele, viele andere. Und der Peak seines Schaffens war sicherlich das Grammy-prämierte Madonna-Album Ray of Light von 1998. Danach, da gab es dann diesen Song und der weist sehr deutlich seinen Sound auf. Madonna mit Beautiful Stranger.

Madonna 1999 mit Beautiful Stranger, komponiert und produziert sehr deutlich hörbar von William Orbit. Und vielleicht gehen wir nochmal einen Schritt zurück in seinem Leben von William Orbit. Er wurde 1956 in London geboren. Mit 15 hat er die Schule verlassen und wurde dann so ein musikalischer und technischer Autodidakt, war Straßenmusiker, Jazzgitarrist, Assistent im Tonstudio. Das wollte er nämlich sehr gerne lernen, hat sich aber auch immer für andere Sachen interessiert, Grafikdesign, Mode und Kunst, dann gab es erste Bands. Vor allem aber hat er allein so elektronische Klangwelten für sich entdeckt. Ab 20 hat er angefangen, Alben produzieren. 12 wurden es insgesamt, mit einem für ihn ganz typischen Sound, wie wir ihn bei Madonna eben schon mal gehört haben. Und hier in einem seiner eigenen elektronischen Kompositionen, und die heißt Starbeam.

0: Ganz typisch William Orbit mit Starbeam. Ganz ähnliche Klangwelten hat man dann in seinen zahlreichen Popproduktionen auch gehört. Was hat sein Klangbild ausgemacht? Zum einen eben diese schwebenden, atmosphärischen, elektronischen Klanglandschaften, immer so leicht vernebelt, weite, große, hallige Räume. Zum anderen aber auch krasse, schräge, abrupte Brechungen. Und sowas macht ja einen wirklich guten Produzenten aus. Weil auf solche Ideen muss man dann erstmal kommen. Das erfordert einen breiten musikalischen Hintergrund. Das erfordert Mut und einen kreativen, vielleicht auch irgendwie verrückten Geist. Und den hatte William Orbit, das hat Madonna von der Arbeit mit ihm erzählt.
1: Very magical happens when I work with William and I go to deep places. He's a tortured soul and so he brings out the tortured soul in me. He's also extremely disorganized in his thinking. He's like a mad scientist. It's very easy to get carried away with him because he's very passionate about what he does. So he comes with his challenges, but I work with him in a very specific way. And what comes out of our collaborations is very unique.
0: Tja, was sie da erzählt, das ist einzigartig, was dabei in der Arbeit herausgekommen mit ihm, weil er auch so eine gequälte Seele war und das die gequälte Seele in ihr hervorgebracht hat. Sie hat ihn als verrückten Wissenschaftler beschrieben, der sehr leidenschaftlich immer mit dabei war. Im Großen und Ganzen ist das sicherlich ein sehr schönes Bild von der Arbeit mit William Orbit. Ob das jetzt so einzigartig war, was er mit Madonna produziert hat, sei dahingestellt. Ich fand immer unter den vielen Madonna-Produzenten mochte ich persönlich seine Arbeit am liebsten. Der Mann hatte wirklich Stil, eine Handschrift, eine Vision, die er auf viele Arten umgesetzt hat. Ein wichtiger Produzent sicherlich der 90er und folgenden Nullerjahre. Und das nicht nur aus so einem theoretischen Wissen heraus, sondern aus einem Gefühl, aus einem kreativen Geist heraus. Und sowas weiß ich zu schätzen. So entsteht schließlich große Kunst. Und das war's zum Tod von William Orbit. Der britische Musiker und Produzent ist im Alter von 69 gestorben. Wir hören nochmal eine ganz andere Arbeit von ihm, nämlich den William Orbit Remix von Kraftwerks Radioactivity.

Tja, nicht jedem war es vergönnt, einen Kraftwerk-Remix machen zu dürfen. William Orbit schon hier mit Radioactivity. Noch ein kurzer Blick voraus in die kommende Stunde. Da können Sie auch ähnliche neueste elektronische Clubbeats kennenlernen. Von Sam Goku aus München, von 11AI aus Los Angeles sowie von Nastia aus der Ukraine. Also bleiben Sie dran, wir hören uns gleich wieder auf der anderen Seite der Nachrichten.

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1: Vier Uhr, die Nachrichten. Der neue Bundesverkehrsminister Bilger will eine spürbare Verbesserung bei der Pünktlichkeit der Deutschen Bahn erreichen. Die bisherigen Werte nannte Bilger in der Bild am Sonntag völlig unzureichend. 100% werde es absehbar nicht geben, sagte der CDU-Politiker. Von den Fernverkehrszügen seien im ersten Halbjahr jedoch nur rund 60% pünktlich gewesen, in den heißen Sommermonaten noch weniger. Vereinbart mit der Bahn seien bis 2029 im Fernverkehr aber 70%. Man werde bald eine Vereinbarung mit der Bahn treffen, wie viel Geld der Bund für die Infrastruktur bereitstelle. Dabei werde der Bund auch klare Ziele vorgeben. Bilger zufolge wird es sich auf die Bonuszahlungen von Bahnmanagern auswirken, wenn diese Ziele nicht erreicht werden. Der Verkehrsminister betonte, viele Beschäftigte bei der Bahn leisteten richtig gute Arbeit. Er finde aber, Bahnkunden und Steuerzahler hätten einen Anspruch darauf, dass der Erfolg gemessen werde. In Nordrhein-Westfalen, Niedersachsen, Rheinland-Pfalz und dem Saarland dürfen bestimmte Lkw heute trotz des Sonntagsfahrverbotes Güter transportieren. Hintergrund ist das Niedrigwasser in deutschen Flüssen. Die vier Bundesländer hatten das Fahrverbot in den vergangenen Tagen vorübergehend gelockert oder aufgehoben, um Ersatztransporte auf den Straßen zu ermöglichen. Die Umweltorganisation BUND kritisierte die Lockerung des Sonntagsfahrverbotes. BUND-Chef Band sagte, die Regierung habe nicht verstanden, dass niedrige Flusspegel ein Symptom der Klimakrise seien. Der Bundesverband der deutschen Industrie begrüßte die Ausnahmeregelung dagegen. Nach dem Fund einer Drohne mit Sprengstoff am Flughafen Leipzig-Halle hat Innenminister Dobrindt erneut die Gefahr hybrider Angriffe aus dem Ausland betont. Der CSU-Politiker sagte der Bild am Sonntag, Deutschland befinde sich nicht im Krieg, sei aber tägliches Ziel hybrider Kriegsführung. Das spürbare strategische Ziel fremder Mächte sei, Zitat, uns politisch und gesellschaftlich zu bezwingen. Spionage, Sabotage, Cyberangriffe und verdeckte Aktionen zielten darauf ab, Deutschland zu destabilisieren und Ängste zu schüren, betonte Dobrindt. Der geschäftsführende kosovarische Regierungschef Kurti ist im Parlament von einer Oppositionspolitikerin mit Eiern beworfen worden. Hintergrund ist, dass es nach den jüngsten Wahlen in dem Balkanstaat keine Einigung gibt, wie wichtige politische Posten besetzt werden sollen. Wie die Nachrichtenagentur AFP schreibt, führte Kurti bereits seit mehreren Tagen Verhandlungen mit den Oppositionsparteien über die Ernennung eines neuen Präsidenten. Hierfür ist eine Zweidrittelmehrheit erforderlich. Kurti habe versucht, eine entscheidende Abstimmung hinauszuzögern, da die Gespräche seiner linksgerichteten Partei Wette Vendosje mit den anderen politischen Kräften stockten. Wie mehrere Medien berichten, ist zudem noch unklar, wie das Amt des Parlamentspräsidenten besetzt werden soll. Sollte es keine Einigung geben, könnte es im Kosovo zu den vierten Wahlen innerhalb von rund 2 Jahren kommen. Der Fußball-Weltverband FIFA stärkt Präsident Gianni Infantino den Rücken und wirft dessen Kritikern zum Teil Desinformation vor. In einem Online-Posting schrieb der Verband, es werde immer deutlicher, dass es gezielte und anhaltende Bemühungen einiger Akteure gebe, die FIFA und ihren Präsidenten zu untergraben. Der Fußball-Weltverband sprach von Unterstellungen und Fehlinformationen. Von wem genau diese stammten, erwähnte die FIFA jedoch nicht. Verbandspräsident Infantino war mit dem Plan gescheitert, WM-Rechte an private Investoren zu verkaufen. Unter anderem der Europäische Fußballverband UEFA entzog ihm in dem Zusammenhang die Unterstützung. Zuletzt wurde ein neuer Vorwurf öffentlich. Die britische Tageszeitung Telegraph berichtete, Infantino habe in seiner Zeit als UEFA-Generalsekretär für eine hohe Geldzahlung an eine enge Mitarbeiterin gesorgt. Die FIFA weist den Vorwurf eines unangemessenen Verhaltens zurück. Das Wetter. Tagsüber neben einigen Wolkenfeldern häufig sonnig. Im südlichen Bergland erst Quellwolken, dann vereinzelte Schauer und Gewitter. Verbreitet heiß bei Höchstwerten zwischen 30 und 35 Grad. Im äußersten Norden und an der See 24 bis 29 Grad. Morgen im Norden bewölkt und von der Nordsee bis nach Mecklenburg-Vorpommern etwas Regen. Im Tagesverlauf im Süden und Osten einzelne Schauer und Gewitter. Im Nordwesten und Norden zwischen 20 und 29, sonst bei 30 bis 36 Grad. Das waren die Nachrichten.
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11 AI and Moon, ein Track vom ganz neuen Album dieses Projekts aus Los Angeles. Und damit sage ich erst nochmal herzlich willkommen hier in der Tonart Urban. In dieser Stunde bis 5 Uhr können Sie solche neuesten elektronischen Clubbeats kennenlernen von Sam Goku aus München, von DB Maui aus NRW sowie von Nastia aus der Ukraine und eben aus Los Angeles von 11AI. Eli Gilbert heißt der Musiker und Netzaktivist hinter diesem Projekt und er legt Wert darauf, dass sein Künstlername kein Hinweis auf AI generierte Musik ist, sondern eben eine Anspielung auf seinen bürgerlichen Namen. Leap Year Register, so heißt sein gelungenes neues Album, das gar nicht so klingt, als wäre es von künstlicher Intelligenz erzeugt. Aber wer will das heute noch tatsächlich feststellen? Hier ist noch ein Track davon, Are You Love, 11AI.

Um 4:20 Uhr war das hier im Deutschlandfunk Kultur in der Tonart Urban. DB Maui mit Wish, und das war der, wie ich finde, beste Track von der aktuellen From Below EP dieses Elektroproduzenten, von dem man nicht viel mehr erfährt, als dass er irgendwo in Nordrhein-Westfalen lebt. Schön, dass es im Netzzeitalter solche Mysterien immer noch gibt. Wenn man seine bisherigen 4 EP-Veröffentlichungen zurunde legt, dann ist DB Maui ein Künstler, der mit seinen Tracks immer entweder zum Tanzen animieren oder einen melodisch abholen möchte oder eben am besten beides. Und einer, der auch das schon immer mit viel Gefühl, mit Deepness und auf eine entspannte, oldschoolige Art und Weise schafft. Da steckt eine Menge Musikgeschichte drin, die mit eigenen Ideen dann zu neuen Stücken verarbeitet wird. Hatte ich eben gesagt, das war der beste Track. Der folgende steht dem mit seiner Piano-Hucke, seinem hoffnungsvollen Blick nach vorne, eigentlich in nichts nach. Und der heißt Black Rose. Hier ist DB Maui.

Sam Gogo war das mit Interrelation und ich will an dieser Stelle ausnahmsweise mal aus einer Plattenkritik eines Kollegen vom Groove Magazin zitieren von Matthias Schaffhäuser, nämlich dessen Musik hier an dieser Stelle auch schon vorgestellt habe. Und der Mann beschreibt die gerade gehörte Musik nämlich wunderbar sommerlich und poetisch. Es gibt dieses Phänomen an großen, breiten, aber nicht überfüllten Stränden, diese gleichförmige rhythmische Ruhe gestaltet von in vermeintlich immer gleichen Abständen heranrollenden Wellen. Alles ist im besten Sinne träge, sonnendurchdrungen und umschlungen von seichtem Wind und Meeresrauschen. Und dann kommt aus dem Nichts eine Triole oder Quintole von größeren Wogen, von keinem Dampfer und keinem Windstoß verursacht, irgendwo im Bauch des Ozeans produziert, hunderte oder sogar tausende Meilen vom Strand entfernt. Und wenn sich alles gelegt hat, das Brausen und Rauschen und Schäumen und Versiegen, ist alles friedlich wie zuvor. Ähnlich wie diese Szenerie wirkt der Titeltrack dieser ungewöhnlich schönen EP von Sam Gogo, die sich um keine 12 auf die zu hauen wäre, keine Primetime und keinen Funktionalismus schert, sondern der es einfach nur um Schönheit im Rhythmus und in den Klängen geht. Und die diese Schönheit ganz und gar unprätentiös in Szene setzt, dass es so etwas noch gibt. Zitat Ende. Und hier ist aus dieser wirklich schönen EP des Münchner Elektroproduzenten noch ein Track, dessen Name viel über seinen Inhalt verrät. Leichte Glocken heißt er nämlich. Die sind leicht zu hören. Hier ist Sam Gogo.

DJ Dextro ist das mit dem Track Not From Here und das war der portugiesische Techno-Produzent eben mit einem Track von einem interessanten neuen Konzeptalbum, das heißt schlicht Intro und feiert die oft längeren Intro-Passagen, die DJs bei ihren Sets vorbereitet haben. Das kann sich ja gerne mal von 30 Sekunden bis auf mehrere Minuten ausdehnen und vorbereiten auf den eigentlichen Job, den Startpunkt ihrer Sets, den Job, wenn dann alle die Arme in die Höhe reißen, so wollte ich sagen. Und zusammengestellt ist dieses Album von einer Koryphäe aus der Ukraine, DJ Nastia heißt sie, und die hat sich von Kiew einen Ruf als äußerst aktive Vertreterin der elektronischen Musikszene in der Ukraine und erarbeitet und auch weltweit einen Ruhm, der auch als Labelmacher und Veranstalterin ist sie tätig. Von ihr persönlich stammt auch der nächste Track, dessen Intro im Hintergrund schon anrollt. Zunächst aber noch eine kleine Vorschau auf die kommende Stunde. Da geht's dann ziemlich jazzig zu mit urbanen Sounds von der deutschen Black Dog Groove Society und dem dänischen Trio Little North. Außerdem neue Veröffentlichungen von, man staune, Ella Fitzgerald und Seo Georgi. Also bleiben Sie dran. Wir hören uns gleich wieder auf der anderen Seite der Nachrichten. Bis dahin noch zwei Tracks von dieser Compilation mit besonders schönen Intros. Da haben wir Steve Rachmat mit dem Ostinato.

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1: Fünf Uhr, die Nachrichten. Der Iran hat neue Forderungen für eine Öffnung der Straße von Hormus aufgestellt. Mehrere Medien zitieren aus einer Stellungnahme des Nationalen Sicherheitsrats. Demnach werde die Meerenge erst wieder geöffnet, wenn die Vereinigten Staaten ihr Verhalten korrigierten. Unter anderem dürften die USA Teheran nie wieder bedrohen und müssten den Krieg gegen den Iran und dessen Verbündete in der Region endgültig beenden. Außerdem müssten die USA ihre Seeblockade aufheben, die Streitkräfte aus der Region abziehen, den Iran für Kriegsschäden vollständig entschädigen, Sanktionen aufheben und eingefrorene Vermögenswerte freigeben. Die deutsche Presseagentur schreibt, die Bedingungen dürften für Washington inakzeptabel sein. Von Seiten der US-Regierung gab es zunächst keine Reaktion. Vizepräsident Vance hatte zuvor erklärt, man wolle bei der Straße von Hormus das Vorkriegsniveau herstellen. Damals wurde rund ein Fünftel des weltweiten Ölhandels durch die Meerenge transportiert, die auch für Flüssigerdgas und Dünger wichtig ist. Nach dem Fund einer Drohne mit Sprengstoff am Flughafen Leipzig-Halle hat Innenminister Dobrindt erneut die Gefahr hybrider Angriffe aus dem Ausland betont. Der CSU-Politiker sagte der Bild am Sonntag, Deutschland befinde sich nicht im Krieg, sei aber tägliches Ziel hybrider Kriegsführung. Das spürbare strategische Ziel fremder Mächte sei, Zitat, uns politisch und gesellschaftlich zu bezwingen. Spionage, Sabotage, Cyberangriffe und verdeckte Aktionen zielten darauf ab, Deutschland zu destabilisieren und Ängste zu schüren, betonte Dobrindt. Nach dem Fund der Sprengstoffdrohne am Airport Leipzig-Halle berichten mehrere US-Medien über Hinweise auf eine russische Herkunft des Flugkörpers. Der neue Bundesverkehrsminister Bilger will eine spürbare Verbesserung bei der Pünktlichkeit der Deutschen Bahn erreichen. Die bisherigen Werte nannte Bilger in der Bild am Sonntag völlig unzureichend. 100% werde es absehbar nicht geben, sagte der CDU-Politiker. Von den Fernverkehrszügen seien im ersten Halbjahr jedoch nur rund 60% pünktlich gewesen, in den heißen Sommermonaten noch weniger. Vereinbart mit der Bahn seien bis 2029 im Fernverkehr aber 70%. Man werde bald eine Vereinbarung mit der Bahn treffen, wie viel Geld der Bund für die Infrastruktur bereitstelle. Dabei werde der Bund auch klare Ziele vorgeben. Bilger zufolge wird es sich auf die Bonuszahlungen von Bahnmanagern auswirken, wenn diese Ziele nicht erreicht werden. In Nordrhein-Westfalen, Niedersachsen, Rheinland-Pfalz und dem Saarland gelten heute erstmals neue Regeln für die Fahrten von Lkw an Sonn- und Feiertagen. Hintergrund ist das Niedrigwasser in deutschen Flüssen. Die vier Bundesländer hatten das Fahrverbot in den vergangenen Tagen vorübergehend gelockert oder aufgehoben, um Ersatztransporte auf den Straßen zu ermöglichen. Die Umweltorganisation BUND kritisierte die Lockerung des Sonntagsfahrverbotes. Der Bundesverband der deutschen Industrie begrüßte die Ausnahmeregelung dagegen. Der Fußballweltverband FIFA stärkt Präsident Gianni Infantino den Rücken und wirft dessen Gegnern zum Teil Desinformation vor. In einem Online-Posting schrieb der Verband, es werde immer deutlicher, dass es gezielte und anhaltende Bemühungen einiger Akteure gebe, die FIFA und ihren Präsidenten zu untergraben. Der Fußball-Weltverband sprach von Unterstellungen und Fehlinformationen. Von wem genau diese stammten, erwähnte die FIFA jedoch nicht. Verbandspräsident Infantino war mit dem Plan gescheitert, WM-Rechte an private Investoren zu verkaufen. Unter anderem der Europäische Fußballverband UEFA entzog ihm in dem Zusammenhang die Unterstützung. Zuletzt wurde ein neuer Vorwurf öffentlich. Die britische Tageszeitung Telegraph berichtete, Infantino habe in seiner Zeit als UEFA-Generalsekretär für eine hohe Geldzahlung an eine enge Mitarbeiterin gesorgt. Die FIFA weist den Vorwurf eines unangemessenen Verhaltens jedoch zurück. Das Wetter: tagsüber neben einigen Wolkenfeldern häufig sonnig. Im südlichen Bergland erst Quellwolken, dann vereinzelte Schauer und Gewitter. Verbreitet heiß bei Höchstwerten zwischen 30 und 35 Grad, im äußersten Norden und an der See 24 bis 29 Grad. Morgen im Norden bewölkt und von der Nordsee bis nach Mecklenburg-Vorpommern etwas Regen. Im Tagesverlauf im Süden und Osten einzelne Schauer und Gewitter. Im Nordwesten und Norden zwischen 20 und 29 Grad, sonst 30 bis 36 Grad. Das waren die Nachrichten.
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2: Willkommen in der dritten Stunde. Am Mikrofon ist weiterhin Martin Riesel.

Ja, Trommelwirbel und klassischer Schluss. Do Your Thing von der Black Dog Groove Society, ein Stück vom aktuellen Album dieser deutschen Jazzband. Gleich noch mehr. Zunächst nochmal, willkommen in dieser dritten Stunde. Tonart urban, jazzig geht's zu in dieser Stunde mit urbanen Sounds von dem dänischen Trio Little North, mit einer neuen Veröffentlichung von Ella Fitzgerald und dem neuen Album des Brasilianers Seu Jorge. Aber zurück zu Dog Dance, dem zweiten Album dieser Black Dog Groove Society. Im Mittelpunkt steht hier ein unverwechselbarer Bandsound, der den warmen Klang der Hammond-Orgel mit modernen Jazz, Soul und Funk verbindet. Darüber steht das Saxophon von Bandmitgründerin Katharina Maschmeyer. Daraus entsteht eine Musik, die zugleich kraftvoll, melodisch und voller rhythmischer Raffinesse ist. Hinter ihrem stetig rollenden Groove, deshalb heißen sie ja auch so, dieser unmittelbaren Energie verbirgt sich eine sorgfältig gestaltete musikalische Architektur, die das Ganze strukturiert. Ein wirklich gutes Album ist dabei entstanden. Im September und Oktober sind sie damit zu 5 Konzerten in Deutschland unterwegs. In Kassel, Stuttgart, Worms, Jena und Wernigerode. Und hier sind sie noch mit einem fast 10 Minuten langen Stück zu hören. Die Black Dog Groove Society mit Goldies Pogo Lab.

5.29 Uhr, gleich halb sechs. Donat Urban ist hier beim Deutschlandfunk Kultur. Und das waren jetzt Little North mit dem Stück Ross. Und zu finden ist dieses Stück auf dem aktuellen Album dieser drei Jazzer aus Dänemark. Und das hat eine besondere Vorgeschichte. Zum 10-jährigen Jubiläum ihres Debüts hat sich das dänische Piano-Trio mit Crossing Currents einen lange gehegten Wunsch erfüllt, eine Aufnahme mit dem US-amerikanischen Vibraphon-Neudecker und Co-Produzenten Joel Ross und dem schwedischen Saxophonisten Hannes Bennig und das legendäre New Yorker The Bunker Studio, da wurde das aufgenommen. Nachdem sie die letzten Jahre damit verbracht haben, ihr musikalisches Territorium zu definieren und zu erweitern, nun also noch einmal eine äußere Erweiterung, aber auch mit den beiden zusätzlichen Musikern bewegen sich Little North mühelos zwischen Komposition und Improvisation. Rein äußerlich könnte man Little North als klassisches Klaviertrio bezeichnen, das von Benjamin Norholm Jacobsons introspektiv verträumten Klavierspiel angeführt wird. Aber es handelt sich um ein Kollektiv, das in hohem Maße von allen drei Musikern bestimmt wird und nun auch noch den beiden Gästen genug Raum zur Entfaltung gibt. Ein starkes Album ist so entstanden. Ende Oktober kommen sie, dann allerdings wieder zu dritt zu zwei Konzerten nach Deutschland. Am 25. Oktober spielen sie in Berlin und am 28. in Dresden. Und hier sind sie nochmal zu fünf zu hören. Friend heißt dieses Stück von Little North.

Cerro Jorge mit Luzna Escurida, und das ist ein eher dem Rio Samba verpflichtetes Stück vom aktuellen Album dieses brasilianischen Superstars. Im Mai ist es bereits erschienen, jetzt vor kurzem aber auch noch auf Vinyl. Viele prominente musikalische Gäste aus verschiedensten Ecken der Welt hat sich Cerro Jorge eingeladen. Zum Beispiel Zapp Mama aus dem Kongo bzw. Belgien, den Indie-Rock-Held Beck aus den USA und aus Brasilien, unter anderem Marisa Monte und Maria Rita, die Tochter der viel zu früh verstorbenen legendären Sängerin Elis Regina, im folgenden Stück, das tief in der Tradition des brasilianischen Heartland verwurzelt ist, eine zentrale Referenz, die sich durch das ganze Album zieht. Hier also Cerro Jorge mit Maria Rita und Vento de Mayo.

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1: Ella Fitzgerald mit Loverman, Oh Where Can You Be? Und das ist ein Stück von Man höre und staune, einem neuen Album der Jazz-Diva, einer bisher unveröffentlichten Live-Aufnahme, benannt nach ihm, Aufnahmeort und Datum, live at Falcona Theater, Kopenhagen, 6. Februar 1966. Die Aufnahmen zeigen Ella Fitzgerald in einer Phase ihrer Karriere, in der technische Perfektion und musikalische Freiheit eine nahezu ideale Einheit bildeten. Kopenhagen war ja für Ella Fitzgerald weit mehr als eine Station auf einer Europatournee. Seit den frühen 1950er Jahren kehrte sie immer wieder nach Dänemark zurück und fand dort eine besondere Wertschätzung und Offenheit, die vielen afroafrikanischen Jazzmusikern jener Zeit in den USA oft verwehrt blieb. In Kopenhagen hatte sie eine Zeit lang auch ein eigenes Apartment und, wie es heißt, ein Liebhaber. Diese aus allen Faktoren resultierende innere Gelassenheit ist dem gesamten Konzert anzuhören. Ella singt mit einer Natürlichkeit und Leichtigkeit, als würde sie sich vor einem vertrauten Publikum präsentieren, begleitet von einem exzellenten Ensemble unter der Leitung des Pianisten Jimmy Jones. Die ersten 7 Stücke entfalten den satten Klang einer großen Band, auch mit Bläsern dabei, während die abschließenden Titel aus einem intimeren Trio-Set stammen. Beide Besetzungen unterstreichen eindrücklich die außergewöhnliche Vielseitigkeit der Sängerin und sie behielt stets die volle Kontrolle über Phrasierung, Timing und Ausdruck. Hier ist noch eine andere Nummer in der Trio-Besetzung. I'm just a lucky so-and-so, Ella Fitzgerald.

Günther ist das mit Dissolve und dieses Stück ist zu finden auf dem aktuellen Album dieses Musikers aus Seattle. Das heißt Mika und verhandelt die nicht ganz leichten Wechselbeziehungen zwischen der Umwelt und dem technischen Fortschritt im heutigen digitalen Zeitalter. Im Hintergrund läuft schon das nächste Stück davon. Wie geht's in der nächsten Stunde weiter? Nach 6 Uhr gibt's ein Label-Special mit lauter aktuellen Veröffentlichungen von Gondwana Records mit seinem spirituell-atmosphärischen Jazz. Natürlich auch etwas dabei vom Labelchef Matthew Halsall. Bis dahin nochmal Hünter mit Ploti.

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1: Sechs Uhr, die Nachrichten. Der Iran hat neue Forderungen für eine Öffnung der Straße von Hormus aufgestellt. Mehrere Medien zitieren aus einer Stellungnahme des Nationalen Sicherheitsrats. Demnach werde die Meerenge erst wieder geöffnet, wenn die Vereinigten Staaten ihr Verhalten korrigierten. Unter anderem dürften die USA Teheran nie wieder bedrohen und müssten den Krieg gegen den Iran und dessen Verbündete in der Region endgültig beenden. Außerdem müssten die USA ihre Seeblockade aufheben, die Streitkräfte aus der Region abziehen, den Iran für Kriegsschäden vollständig entschädigen, Sanktionen aufheben und eingefrorene Vermögenswerte freigeben. Die deutsche Presseagentur schreibt, die Bedingungen dürften für Washington inakzeptabel sein. Nach dem Fund einer Drohne mit Sprengstoff am Flughafen Leipzig-Halle hat Innenminister Dobrindt erneut die Gefahr hybrider Angriffe aus dem Ausland betont. Der CSU-Politiker sagte der Bild am Sonntag, Deutschland befinde sich nicht im Krieg, sei aber tägliches Ziel hybrider Kriegsführung. Das spürbare strategische Ziel fremder Mächte sei, Zitat, uns politisch und gesellschaftlich zu bezwingen. Spionage, Sabotage, Cyberangriffe und verdeckte Aktionen zielten darauf ab, Deutschland zu destabilisieren und Ängste zu schüren, betonte Dobrindt. Nach dem Fund der Sprengstoffdrohne am Airport Leipzig-Halle berichten mehrere US-Medien über Hinweise auf eine russische Herkunft des Flugkörpers. In der kanadischen Provinz British Columbia haben die Behörden wegen sich rasch ausbreitender Waldbrände den Notstand ausgerufen. Der Regierungschef von British Columbia, Abbey, sagte auf einer Pressekonferenz in Vancouver, die Lage sei sehr dynamisch und bedrohlich. Der kanadische Premierminister Carney erklärte in sozialen Medien, man stehe bereit, um zu helfen. Mehr als 20.000 Menschen wurden aufgefordert, ihre Häuser zu verlassen. Der besonders betroffene Bezirk Summerland hatte bereits vor der gesamten Provinz den Notstand ausgerufen. Der neue Bundesverkehrsminister Bilger will eine spürbare Verbesserung bei der Pünktlichkeit der Deutschen Bahn erreichen. Die bisherigen Werte nannte Bilger in der Bild am Sonntag völlig unzureichend. 100% werde es absehbar nicht geben, sagte der CDU-Politiker. Von den Fernverkehrszügen seien im ersten Halbjahr jedoch nur rund 60% pünktlich gewesen, in den heißen Sommermonaten noch weniger. Vereinbart mit der Bahn seien bis 2029 im Fernverkehr aber 70%. Man werde bald eine Vereinbarung mit der Bahn treffen, wie viel Geld der Bund für die Infrastruktur bereitstelle. Dabei werde der Bund auch klare Ziele vorgeben. Bilger zufolge wird es sich auf die Bonuszahlungen von Bahnmanagern auswirken, wenn diese Ziele nicht erreicht werden. In Nordrhein-Westfalen, Niedersachsen, Rheinland-Pfalz und im Saarland gelten heute erstmals neue Regeln für die Fahrten von Lkw an Sonn- und Feiertagen. Hintergrund ist das Niedrigwasser in deutschen Flüssen. Die vier Bundesländer hatten das Fahrverbot in den vergangenen Tagen vorübergehend gelockert oder aufgehoben, um Ersatztransporte auf den Straßen zu ermöglichen. Der Fußball-Weltverband FIFA stärkt Präsident Gianni Infantino den Rücken und wirft dessen Gegnern zum Teil Desinformation vor. In einem Online-Posting schrieb der Verband, es werde immer deutlicher, dass es gezielte und anhaltende Bemühungen einiger Akteure gebe, die FIFA und ihren Präsidenten zu untergraben. Der Fußball-Weltverband sprach von Unterstellungen und Fehlinformationen. Von wem genau diese stammten, erwähnte die FIFA jedoch nicht. Verbandspräsident Infantino war mit dem Plan gescheitert, WM-Recht an private Investoren zu verkaufen. Unter anderem der Europäische Fußballverband UEFA entzog ihm in dem Zusammenhang die Unterstützung. Abschließend das Wetter. Tagsüber neben einigen Wolkenfeldern häufig sonnig. Im südlichen Bergland erst Quellwolken, dann vereinzelte Schauer und Gewitter. Verbreitet heiß bei Höchstwerten zwischen 30 und 35 Grad, im äußersten Norden und an der See 24 bis 29 Grad. Morgen im Norden bewölkt und von der Nordsee bis nach Mecklenburg-Vorpommern etwas Regen. Im Tagesverlauf im Süden und Osten einzelne Schauer und Gewitter. Im Nordwesten und Norden zwischen 20 und 29 Grad, sonst heiß bei 30 bis 36 Grad. Das waren die Nachrichten.
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Jasmine Myra mit Opening Reflections, ein Doppelstück vom aktuellen Album dieser jungen britischen Saxophonistin. Und damit begrüße ich Sie zurück hier in der Tonart Urban oder ganz neu, wenn Sie vielleicht gerade erst aufgestanden sind, an diesem Sonntag, den 9. August. In dieser letzten Stunde der Sendung gibt es ein Label-Special mit lauter aktuellen Veröffentlichungen von Gondwana Records aus Manchester. Mit dabei sind Jack Wiley, das Ancient Infinity Orchestra und natürlich auch etwas vom Labelchef Matthew Halsall. Damit kommen wir erstmal zurück zum aktuellen Album Where Light Settles von Jasmine Myra. Auch auf ihrem dritten Longplayer zeigt sich die knapp 30-jährige Londonerin nicht nur als vielseitige Altsaxophonistin, sondern vor allem auch als versierte Komponistin, auch für größere Ensembles und längere Werke, die ihr Album kennzeichnen. Ein sehr schönes atmosphärisches Gesamtwerk ist das. Und das können Sie auch demnächst in Deutschland live erleben. Jasmine Myra kommt im Oktober für 3 Konzerte nach Hamburg, Berlin und Dresden. Hier ist noch eins ihrer schönen längeren Stücke. In an Instant heißt es, hier ist Jasmine Myra.

Hier ist Deutschlandfunk Kultur mit der Tonart Urban. Es ist 6 Uhr und gleich 24 Minuten und das war jetzt das Ancient Infinity Orchestra mit Mountains. Ein Stück von ihrem gerade erschienenen dritten Album It's Always About Liberation. Herausgekommen bei Gondwana Records aus Manchester. In einem Label-Special präsentiere ich Ihnen in dieser Stunde lauter aktuelle Veröffentlichungen von dort. Aber wer ist eigentlich das Ancient Infinity Orchestra? 16 Leute spielen damit, niemand davon hat einen bekannten Namen im Jazz. Sie kommen aus dem nordenglischen Leeds, kein Ort, der bislang unbedingt für diese Musik bekannt gewesen wäre. Und dann die Musik. Das Ancient Infinity Orchestra spielt Spiritual Jazz. Der klingt, als würde er aus einer heruntergekommenen Fabriketage irgendwo im Detroit der 70er Jahre herüberwehen. Aber sowas ist eben typisch für den Sound des Labels. Der Markenkern von Gondwana Records ist ja so eine neue Art spirituell atmosphärischer Jazz. Unter den vielen Instrumenten beim Ancient Infinity Orchestra findet man natürlich auch eher ungewöhnliche Harfe, zum Beispiel auch Streicher, ein Chor singt, da haben wir gehört, alle Arten von Perkussionsinstrumenten, die bei Live-Auftritten und Aufnahmesessions auf dem Boden verstreut liegen und bereitstehen, damit die Musiker sie jederzeit spontan ergreifen können, wann immer der Geist sie dazu bewegt. Diese Instrumentierung gepaart mit der engen Verbindung von musikalischem Ensemble und persönlicher Freundschaft verleiht diesem Ancient Infinity Orchestra einen Klang, der zugleich weitläufig und intim ist, erdig und irgendwie kosmisch anmutet. Eine Art melodiegetriebene Improvisationsmusik, geschaffen von Menschen, die tief in verschiedensten traditionellen Musikstilen verwurzelt sind, darunter Folk, Jazz und Klassik. Diese Musik dreht sich irgendwie um Freundschaft, vielleicht auch Heilung. Jedenfalls tut sie der Seele gut. Lassen Sie sich mal darauf ein. Das Ancient Infinity Orchestra mit Illuminations. Ja.

Jack Wiley mit Juniper. Am 11. September erscheint bei Gondwana Records das dazugehörige neue Album dieses britischen Musikers. Und das ist dann das Solo-Debüt des Mannes, der einst Gründungsmitglied vom Portico Quartet war und bei Gondwana bisher oft mit anderen Musikern des Labels, zum Beispiel der polnischen Keyboarderin Hania Rani, zusammengearbeitet hat. Die sowieso alten Portico Quartett-Kollegen sind auf seinem Album unter dem Titel Eternal Spring auch mit dabei. Den Titeltrack hören wir gleich und damit sind wir auch schon am Ende dieser Tonart Urban angelangt, so langsam 6.39 Uhr. In gut 20 Minuten gibt's die Nachrichten hier im Deutschlandfunk Kultur und anschließend die kirchliche Sendung Feiertag. Vergessen Sie nicht, Freiheit, das heißt keine Angst haben vor nix und niemand. Martin Riesel wünscht Ihnen noch einen wunderschönen Sonntag und sagt Tschüss mit einem sehr langen Stück von der aktuellen EP Bright Sparkling Lights des Gründers von Gondwana Records, Matthew Hirshhorn natürlich. Und zunächst nochmal Jack Wiley mit Eternal Spring.

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1: Sie hören eine Sendung der Arbeitsgemeinschaft der Kirchen- und Religionsgesellschaften in Berlin. Das Wort zum Tage spricht Thomas Hengst von der Kirche Jesu Christi der Heiligen der letzten Tage.
2: Nach dem Sommerregen duftet die Linde mit einer neuen Kraft, nach einem frisch geschleuderten Honig und Reifengräsern. Noch liegen auf dem Johanniskraut unter dem Baum ein paar Wassertropfen. Bald werden sie vom Licht angezogen und mit dem süßen Duft vermählt in den Himmel aufgehen. Warum fasziniert uns alles, was in den Himmel entschwindet? Verbinden wir damit eine tiefe Sehnsucht, auch einst wie ein Wassertropfen zu unserem Ursprung, zum ewigen Himmelsmeer zurückzukehren? Dem Gedanken gehe ich gerne nach. Doch gerade beschäftigt mich auch, wie können wir in unserer modernen Zeit die leibliche Himmelfahrt Mariens verstehen? Darüber berichten die Evangelien nichts. Es war den Menschen trotzdem ein sehr großes Anliegen. Sie gebar einen Gott, war aber eine wie sie. Eine Frau, eine Mutter, eine Begleiterin. Ihre Nähe war den Menschen deutlich spürbar. Die Linde erinnert mich plötzlich an etwas, was ich längst meinte vergessen zu haben. Auf dem Stamm der Linde wurden im Sommer die Marienbilder in meiner Heimat befestigt. Mit den kostbaren Leinentüchern, die Frauen und Männer in langen, dunklen Winternächten mit buntem Wollgarn kunstvoll bestickten, wurden sie an den Baum gebunden. Für den Gott das Beste, für die Gottesmutter das Schönste, sagen alte Mütterchen auch heute noch. Die Alten kümmerten sich nicht so sehr um die kirchlichen Dogmen, noch konnten sie mir erklären, wie es zu verstehen ist, dass Maria leiblich in den Himmel gefahren sein sollte. Und dazu noch so spät, 1950. Als ob das nicht genug wäre, 4 Jahre später legte Papst Pius XII. Per Dogma fest, dass Maria auch Königin des Himmels und der Erde sei. Das wussten meine alten Nachbarn nicht. Keiner zweifelte aber, dass Maria die himmlische Königin sei. Man bat sie stets, für uns arme Sünder ein gutes Wort bei ihrem göttlichen Sohn einzulegen. Jetzt, wo sie im Himmel sei, ist es für sie wohl nicht so schwer. Die Menschen malten Ikonen auf das Lindenholz oder zerbrechliches Glas. Sie stickten Tücher und überließen dann ihren Fleiß dem Regen, dem Wind, der Sonne. Sie opferten Maria das Beste und gaben sich zufrieden mit der Hoffnung auf den mütterlichen Empfang im Himmel, wenn die Zeit kommt. Goethe hatte auch sein eigenes Bild von Maria. Am Schluss seines Faustdramas endet der Chorus Mysticus mit der Zeile: Das ewig Weibliche zieht uns hinan. Das ist das Bild der Maria, die uns zum Schönen, Guten und Wahren hinzieht, zum Ewigen. Das Ewige ist zugleich ein Ursprungsort der Sophia, göttlicher Weisheit. Dorthin steigt Maria und wird zu Sophia, der Königin von Himmel und Erde. Diese Maria Sophia regt in uns die Fähigkeit an, sich dem Höheren zu widmen, aus sich selbst herauszufahren, leichter zu werden, alles mühsam Errungene, Erschaffene, Erreichte an den Baum zu hängen und dem Himmel zu überlassen, auch wenn nur für einige Augenblicke. Himmelfahrt ist eine Reise mit dem leichten Gepäck.
1: Sie hörten eine Sendung der Arbeitsgemeinschaft der Kirchen- und Religionsgesellschaften in Berlin. Das Wort zum Tage sprach Thomas Hengst von der Kirche Jesu Christi der Heiligen der letzten Tage.
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3: Sieben Uhr, die Nachrichten. Das vor kurzem zwischen Saudi-Arabien, Pakistan und der Türkei geschlossene Verteidigungsabkommen ist offen für weitere Staaten. Der türkische Außenminister Fidan brachte als weiteren Kandidaten Ägypten ins Gespräch. Er sagte, Ägypten sei ein natürlicher Partner in allen Fragen. Es gebe keinen Grund, warum Kairo nicht Teil des Bündnisses werden sollte. Das Abkommen nannte er einen wichtigen Schritt zur Herstellung dauerhafter Stabilität in der Region. Es sei nicht gegen ein bestimmtes Land gerichtet. Der gemeinsame Verteidigungspakt von Mekka sieht vor, einen Angriff auf einen der drei Staaten als Angriff auf alle anzusehen. Der Pakt soll die kollektive Abschreckung stärken. Das Abkommen wurde vor dem Hintergrund des Iran-Kriegs und der jüngsten Angriffe auf Golfstaaten geschlossen. Der Iran hat neue Forderungen für eine Öffnung der Straße von Hormus gestellt. Mehrere Medien zitieren aus einer Stellungnahme des Nationalen Sicherheitsrats. Demnach werde die Meerenge erst wieder geöffnet, wenn die Vereinigten Staaten ihr Verhalten korrigierten. Unter anderem müssten die USA den Krieg gegen den Iran und dessen Verbündete in der Region beenden. Außerdem müssten die USA ihre Streitkräfte aus der Region abziehen, Sanktionen aufheben und eingefrorene Vermögenswerte freigeben. Die deutsche Presseagentur schreibt, die Bedingungen dürften für Washington inakzeptabel sein. Die US-Regierung äußerte sich bisher nicht dazu. Vizepräsident Vance hatte zuvor erklärt, man wolle bei der Straße von Hormus das Vorkriegsniveau herstellen. Damals wurde rund ein Fünftel des weltweiten Ölhandels durch die Meerenge transportiert, die auch für Flüssigerdgas und Dünger wichtig ist. In mehreren Bundesländern gelten heute neue Regeln für die Fahrten von Lkw an Sonn- und Feiertagen. Hintergrund ist das Niedrigwasser in deutschen Flüssen. Nordrhein-Westfalen, Niedersachsen, Rheinland-Pfalz und das Saarland hatten das Fahrverbot in den vergangenen Tagen vorübergehend gelockert oder aufgehoben, um Ersatztransporte auf den Straßen zu ermöglichen. Die Umweltorganisation BUND kritisierte die Lockerung des Sonntagsfahrverbotes. Die Regierung habe nicht verstanden, dass niedrige Flusspegel ein Symptom der Klimakrise seien. Dagegen begrüßte der Bundesverband der deutschen Industrie die Ausnahmeregelung. Der neue Bundesverkehrsminister Bilger will eine spürbare Verbesserung bei der Pünktlichkeit der Deutschen Bahn erreichen. Die bisherigen Werte nannte Bilger in der Bild am Sonntag völlig unzureichend. 100% werde es absehbar nicht geben, sagte der CDU-Politiker. Von den Fernverkehrszügen seien im ersten Halbjahr jedoch nur rund 60% pünktlich gewesen, in den heißen Sommermonaten noch weniger. Angestrebt werde im Fernverkehr bis 2029 eine Pünktlichkeitsquote von 70%. Bilger betonte zudem, man werde bald eine Vereinbarung mit der Bahn treffen, wie viel Geld der Bund für die Infrastruktur bereitstelle. Dabei werde man auch klare Ziele vorgeben. Dem Minister zufolge wird es sich auf die Bonuszahlungen von Bahnmanagern auswirken, sollten diese Ziele nicht erreicht werden. Der geschäftsführende kosovarische Regierungschef Kurti ist im Parlament von einer Oppositionspolitikerin mit Eiern beworfen worden. Hintergrund ist, dass es nach den jüngsten Wahlen in dem Balkanstaat keine Einigung gibt, wie wichtige politische Posten besetzt werden sollen. Wie die Nachrichtenagentur AFP schreibt, führte Kurti bereits seit mehreren Tagen Verhandlungen mit den Oppositionsparteien über die Ernennung eines neuen Präsidenten. Hierfür ist eine Zweidrittelmehrheit erforderlich. Kurti habe versucht, eine entscheidende Abstimmung hinauszuzögern, da die Gespräche seiner linksgerichteten Partei Wete Wendosje mit den anderen politischen Kräften stockten. Unklar ist auch, wer das Amt des Parlamentspräsidenten besetzen soll. Sollte es keine Einigung geben, könnte es im Kosovo zu den vierten Wahlen innerhalb von rund 2 Jahren kommen. Abschließend das Wetter. Verbreitet sonnig im südlichen Bergland, erst im Tagesverlauf Schauer und Gewitter, Höchstwerte 30 bis 35, im äußersten Norden und an der See 24 bis 29 Grad. Morgen im Norden bewölkt und von der Nordsee bis nach Mecklenburg-Vorpommern etwas Regen, im Tagesverlauf im Süden und Osten einzelne Schauer und Gewitter, im Nordwesten und Norden 20 bis 29, sonst 30 bis 36 Grad. Das waren die Nachrichten.
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0: Das Hören ist die Nummer 1 Qualität im Jazz. Das achtsame Aufeinander hören ist ganz entscheidend und ich ziehe da gerne die Parallele zur Achtsamkeit in unserer heutigen Zeit, auch spirituell, weil es eben auch ein sehr, ja, ein bescheidenes Hören ist. Ich höre das, was ich hören kann und mache damit was und auch mit denen, die da sind.
1: Jazz ist auch die Feinheit der Phrasierung, Timing, alles Mögliche, aber die Improvisation, da kommt so alles, da kristallisiert sich alles so heraus. Also Kommunikation in der Improvisation geht auch für mich nur, wenn ich diese Freiheit empfinde. Also Freiheit ist tatsächlich so, glaube ich, das Wichtigste. Das ist auch so ein bisschen dieses Wagnis.
2: Annäherungen an das Thema Jazz und Spiritualität. Achtsamkeit und Hören, Kommunikation, Improvisation sowie Freiheit. Das sind Wesensmerkmale des Jazz und ebenso Wesensmerkmale von Spiritualität. Die Ursprünge des Jazz liegen in den USA. Schon im 17. Jahrhundert erreichen erste westafrikanische Sklaven Nordamerika. Viele weitere folgen. Uwe Steinmetz ist Jazzmusiker und Musikwissenschaftler. Er notiert in seinem lesenswerten Buch Jazz und Spiritualität:
3: Die versklavten Menschen hielten die überlieferten Riten und Kosmologien Afrikas durch Heilkünste, Musik und Tanz lebendig. Kulturtraditionen verschwinden nicht durch den Raub der Heimat und der Freiheit.
2: Sie verbinden sich im Laufe der Zeit und die musikalischen Stile der verschiedenen Ursprungsregionen vermischen sich. Nochmals Uwe Steinmetz.
3: Die Musik wird für die versklavten Menschen ein Raum der spirituellen Freiheit und der Verbundenheit mit der verlorenen Heimat.
4: Sometimes I feel like a motherless child.
0: Sometimes I feel like a motherless child ist so ein berühmtes Stück als Goethe, wo jemand als Individuum erzählt von seinen Erlebnissen. Und das ist wiederum ein ganz wichtiges Wesensmerkmal des Jazz geworden und heute der Popmusik natürlich. Es geht um die persönliche Geschichte, um das Individuum, was etwas mitzuteilen hat.
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2: Uwe Steinmetz. Spirituals sind musikalische Glaubensbekenntnisse. Sie bringen Klage und Sehnsucht vor Gott. Sie bezeugen Hoffnung, wider alle Hoffnung. Nach dem Ende der Sklaverei entwickelt sich aus den Spirituals der Gospel. Das englische Wort steht für Evangelium, für gute Nachricht. Das hört man. Wer einen afroamerikanischen Gottesdienst miterlebt, spürt, Musik ist hier keine Begleit- oder Randerscheinung. Sie ist ansteckend, lädt ein zum Mitsingen, zum Bewegen. Gospel ist Kommunikation, Verkündigung, Ausdruck von Gemeinschaft. Er ist Gebet und Glaubensbekenntnis. Chor und Vorsänger führen ein intensives Zwiegespräch. Call and Response, Deutsch Ruf und Antwort. Es wird eines der faszinierendsten Wesensmerkmale des Jazz. Doch zuvor entsteht nach dem amerikanischen Bürgerkrieg im Mississippi-Delta der Blues.
3: Er verbindet Polyrhythmen und offene Tonalität der afroamerikanischen Kulturen mit den volkstümlichen Traditionen und Instrumenten der vorwiegend weißen Musik.
2: Das schreibt Uwe Steinmetz. Blues sowie Gospel und Spiritual bilden das musikalische Rückgrat des Jazz. Der entsteht um die Jahrhundertwende zum 20. Jahrhundert im Schmelztiegel New Orleans. Er entwickelt sich als urbane, eher säkulare Begegnungsmusik von Menschen verschiedenster Herkunft. Ein Kennzeichen: instrumentale Virtuosität. Jazz überschreitet Grenzen, musikalische ebenso wie kulturelle, auch religiöse. So öffnen sich viele bedeutende Jazzmusiker im Laufe des 20. Jahrhunderts unterschiedlichen religiösen Impulsen. In der Folge, so lässt sich pointiert festhalten, dient Jazz weniger als Ausdruck eines konfessionellen Bekenntnisses. Vielmehr wird Jazz zu einer universellen Sprache der Sinnsuche. Einer Musik, in der verschiedene religiöse Traditionen zur Geltung kommen, bisweilen miteinander ins Gespräch. Ein chinesischer Gong markiert den Beginn. Den hört man hier erstmals im Jazz. Dann eine Art Saxophonfanfare, die kündigt Wichtiges an. Wenig später setzt der Bass ein und spielt das rhythmische Leitmotiv, vier Töne, wie die vier Silben des Albumtitels A Love Supreme.

0: Zum Bass kommt das Schlagzeug wieder hinzu, wenig später das Klavier. Schließlich setzt das Saxophon erneut ein, wuchtiger als zuvor. Coltrane spielt und umspielt eine Melodie aus drei Tönen, die Hauptfigur des Stückes.
1: Wahnsinnige Intensität und Energie, sehr dicht und gleichzeitig so weitreichend. Die Musik ist groß für mich. Eine große Geste, die aber so aus so einer dichten Intensität entsteht.
0: Simin Tander, die deutsch-afghanische Jazzsängerin zu A Love Supreme, dem Meisterwerk des Saxophonisten John Coltrane. Der wäre im September 100 Jahre alt geworden, starb aber bereits 1967 im Alter von nur 40 Jahren. Die Studioaufnahme A Love Supreme, zu Deutsch Höchste Liebe, entsteht im Dezember 1964 und zählt zu den bedeutendsten Musikaufnahmen des 20. Jahrhunderts. Im Begleittext erklärt Coltrane:
2: Im Jahr 1957 erlebte ich durch Gottes Gnade ein geistiges Erwachen, das mich zu einem reicheren, erfüllteren und produktiveren Leben führen sollte.
0: Ein deutliches Glaubensbekenntnis ohne eindeutig konfessionelle Festlegung, so Coltranes Notizen. Andere Jazzmusiker verbinden ebenfalls ihre persönliche Spiritualität mit ihrer je besonderen musikalischen Sprache. So zum Beispiel der amerikanische Pianist Keith Jarrett, so etwa der britische Gitarrist John McLaughlin.
3: John Coltrane ist sicherlich einer der berühmtesten und seine Aufnahme A Love Supreme kann durchaus als Geburtsstunde sozusagen des Spiritual Jazz gelten.
0: Uwe Steinmetz, der Musikwissenschaftler, versteht Spiritual Jazz als ein eigenes Genre im Jazz. Er skizziert es in seinem Buch so:
2: Jazz ist hier eine Form universalistischer Gottesannäherung und Gotteslobes und auch eine der Meditation dienliche Musik. Oftmals kontemplativ, modal, mit frei improvisierten langen Formen, interreligiös und interkulturell motiviert und undogmatisch in der religiösen Aussage.
0: Mit A Love Supreme dankt John Coltrane für die Erlösung aus der Hölle seiner Heroinsucht. Das 33-minütige musikalische Gebet gliedert sich in vier Abschnitte mit bezeichnenden Titeln. Auf Deutsch Anerkennung, Entschluss, Nachfolge, Psalm bzw. Gebet. Im letzten Teil rezitiert Coltrane gewissermaßen sein religiöses Manifest. Dabei folgt das Saxophon dem Rhythmus der Worte, Satz für Satz. Höchste Liebe. Ich will alles tun, um deiner würdig zu sein, o Herr. Alles steht damit in Zusammenhang. Danke, Gott. Frieden.

0: Der verstorbene Jazz-Experte Thomas Fitterling resümiert:
1: Es gibt im Jazz bis heute keine sprechendere Musik als diesen Psalm. Natürlich traf die Stimmung des Albums auf den zeitgeistigen Trend der Suche nach neuen Formen der Spiritualität. Aber auch wer sich für Religion nicht interessierte, konnte sich der Aufrichtigkeit und der Wucht dieser Musik nicht entziehen.

0: Diese Musik drängt sich nicht auf. Sie nimmt sich Zeit. Sie lädt ein zum Hören, zum Genießen. Die ruhige Musik eröffnet einen Raum, den jeder Mensch auf seine, auf ihre Weise betreten kann. Man könnte auch sagen, diese Musik lädt ein zur Meditation, zum Beten, verpflichtet die Hörenden aber nicht dazu.
1: Was ist das für eine Musik? Wir haben keinen Namen dafür. Sie ist ganz einfach das, was entstand, als sich ein Saxophonist, ein Sängerquartett und ein Schallplattenproduzent trafen, um gemeinsam Musik zu machen.
0: Das schreibt John Potter. Er ist einer der beiden Tenöre im Hilliard Ensemble und das ist eines der bedeutendsten Vokalquartette für mittelalterliche und frühneuzeitliche Kirchenmusik. Im Jahr 1994 veröffentlichen die vier britischen Sänger das Album Officium gemeinsam mit dem norwegischen Jazz-Saxophonisten Jan Garbarek.

0: Jan Garbarek spielt weder gegen die Sänger noch begleitet er sie. Er hört und antwortet auf das Gehörte. Bisweilen umspielt sein Saxophon die Stimmen, mitunter schweigt es. Nie wirkt die Improvisation aufgesetzt. Sie scheint aus den jahrhundertealten Gesängen selbst hervorzuwachsen. Renaissance-Polyphonie und improvisierter Jazz, zwei völlig unterschiedliche Musikstile, begegnen hier einander. Im Booklet zur CD notiert John Potter:
1: Als zu Beginn dieses Jahrhunderts der Jazz entstand, hatte er keinen Namen. Das Gleiche gilt für die Entstehung der Polyphonie 1000 Jahre früher. Diese beiden namenlosen historischen Momente waren die Ausgangspunkte für zwei der grundlegenden Ideen der westlichen Musik: Improvisation und Komposition. Was wir auf diesen Aufnahmen hören, ist weder vollständig komponiert noch vollständig improvisiert. Doch entstammt es jenen beiden Kräften, die im Abstand von 1000 Jahren erwachten.
0: Mit Improvisation und Komposition benennt John Potter zwei wichtige Eckpfeiler des Jazz. Vereinfacht lässt sich sagen, im Jazz gibt die Komposition, wie hier auf dem Album Officium, den strukturellen Rahmen vor, sowie die harmonische Basis. Die Improvisation gesellt sich hinzu und bindet andere Musizierende mit ein, spontan und auf unterschiedliche Weise. Es entwickeln sich Dialoge, Call and Response, sowie andere Formen musikalischer Kommunikation. Improvisieren, diese Kunst, dieses Können, gilt als Grundvoraussetzung und als besonderes Merkmal, als lebendige Seele des Jazz. Improvisation kann man als spontane Echtzeitkomposition verstehen, in der Sprache der Mystik als Musik im Nu, als Klangerzeugung im Augenblick, dank unmittelbarer Präsenz.

Offizium. Der lateinische Titel der CD verweist auf das tägliche Stundengebet in der Kirche, früher Offizium genannt. Das Album umfasst Vertonungen verschiedener lateinischer Texte. Die verstehen nur wenige Menschen. Die musikalische Atmosphäre hingegen, die Begegnung der fünf Musiker, das Verbinden der unterschiedlichen Musikstile, das Zusammen von Tradition und Moderne, nicht zuletzt der Raum, das spricht viele Menschen an. Sie spüren und finden in dieser Gesamtkomposition eine Form von Spiritualität, die ohne große Worte auskommt. Daher wurde diese CD ein kommerzieller Welterfolg.

Im Frühling 2025 veröffentlicht Simin Tanda das Album The Wind mit 12 kontrastreichen Klanggemälden. Das erste heißt Mina und bringt ein Gedicht von Rahman Baba zum Klingen. Der Dichter und Sufi-Meister lebte im 17. Jahrhundert. Simin Tanda singt, langsam und mit warmer Stimme in Paschtu, der Sprache ihres verstorbenen afghanischen Vaters.

0: Einmal mehr eröffnet die Kölner Sängerin eine ganz eigene spirituelle Klangwelt dank afghanischer Poesie, europäischer Klangästhetik und großer vokaler Freiheit. The Wind, der Titel ist Programm und zugleich ein Hinweis auf die spirituelle Dimension dieser CD.
1: Der Wind, der durch die verschiedenen Kulturen, die auf dem Album verschiedenen Epochen, verschiedenen Sprachen und auch Stimmungen weht und sie miteinander verbindet, dadurch, dass er durch die hindurch weht und gleichzeitig aber immer Wind bleibt.
0: Wind steht für Freiheit. Er weht, wo er will. Wind ist unsichtbar und doch spürbar, mal als zartes Säuseln, mal als starker Sturm. Ähnlich ist es mit dem Atem, durch den Gesang erklingt, mal sanft, mal energisch. Viele alte Sprachen verwenden für Wind und Atem dasselbe Wort. So ahmt etwa im Hebräischen der Bibel das Wort Ruach das Geräusch des Windes und des Atmens nach. Es steht auch für Gottes Geist.
2: Gott atmet so vollkommen durch uns, so sanft, dass wir es kaum spüren.
0: Das schreibt John Coltrane. Simin Tander beschreibt es anders.
1: Also es ist gar nicht so leicht zu beschreiben. Und wenn ich jetzt singe, geht es mir in erster Linie um eine Verbindung. Geht es immer erst um die Verbindung mit dem inneren Raum in mir, mit zu dem, da sind wir auch schon beim Thema Spiritualität, so was für mich so das wahre Selbst ist. Also irgendwie so das, was immer schon da war. Also es hat so was, es ist eine Verbindung zu etwas, was, wozu ich auch keine Worte habe, deswegen singe ich auch.
0: Die Sängerin spricht an, was Mystiker wie Meister Eckhart Seelengrund nennen, den tiefsten, unveränderlichen und göttlichen Kern der menschlichen Seele. Wer mit ihm in Kontakt ist, mit sich selbst im Hier und Jetzt, der und die kann frei musizieren, improvisieren, wie Simin Tander. Am Ende der CD The Wind schließt sich der Kreis und Simin Tander singt I'm the Wind, ich bin der Wind, mit berührender Intensität.

Das Album kann man auch wie eine Art spirituelle Reise hören. Vom ersten bis zum letzten Stück ist es eine Reise durch verschiedene innere Landschaften und gleichzeitig aber auch wie ein spiritueller Weg, der einen durch Licht und Dunkel führt, durch unterschiedliche Stimmungen.

0: Spiritualität ist gebildete Aufmerksamkeit. So lautet ein Kernsatz des Theologen Fulbert Stefensky. Den könnten John Coltrane, Jan Garbarek und Simin Tander vermutlich unterschreiben. Denn Jazz ist eine Haltung, geprägt von aufmerksamem Hören, Freiheit, musikalischem Können, Improvisation und dem Dialog mit anderen, nicht zu vergessen mit dem Publikum. Dabei verstehen die Musizierenden ihre Inspiration und Kreativität nicht selten als Anteil an einer schöpferischen Kraft, bisweilen Gott genannt.
1: Wie jede Kunst fragt Jazz nach dem, was die nicht nur musikalische Wirklichkeit als solche konstituiert und zusammenhält. Insofern bezieht sich Jazz implizit fast immer auf das gemeinsame Suchen der Menschen nach dem Ganzen, das mehr ist als nur die Summe seiner Teile.
0: Das schreibt der Theologe und Jazzkenner Thomas Böcker. Vermutlich liegt hier der Spirit bzw. der Grund für die Nähe des Jazz, so Stefensky, zu Spiritualitätskonzeptionen aus anderen religiösen Gegenden. Jazz sucht und bietet keine fertigen Antworten. Er eröffnet Räume, die sich dem bloßen Erklären entziehen, lädt ein, Spuren von Transzendenz zu entdecken und ein Mehr zu gewinnen an Freiheit, an Liebe und Leben.

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Der Autor war Thomas Kroll aus Berlin. 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

0: Es ist 7.30 Uhr.
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2: Guten Morgen. Liegt ihr noch ganz entspannt im Bett und freut euch auf die neueste Folge vom Kakadu Kinder Podcast? Kurze Frage vorneweg. Eure Bettdecke, was für eine Farbe hat die? Weiß, Rosatöne, Blau oder quietschebunt? Und euer Shirt, das ihr nachher tragen werdet, ist das lila oder vielleicht schwarz? Habt ihr ab und zu eine Hose mit Glitzer an? Warum ich so neugierig frage, das hat mit der aktuellen Podcast-Folge zu tun. Da geht es nämlich auch um Farben und welche ihr so tragt oder lieber nicht.
3: Meistens sehe ich halt nur Mädchen, die so lila und rosa tragen. Ich tue das nicht immer, aber manchmal tue ich es auch. Und bei Jungs sehe ich oft so die anderen Farben halt so grün, orange.
4: Also ich habe in diesem Moment ein dunkelblaues Kleid an.
5: Also ich habe gerade einfach nur ein schwarzes Oberteil an, aber ich habe noch eine rosane Jacke draußen hängen.
4: Alles klar. Wie sehr magst du rosa oder lila, du Mädchen-Koko?
5: Also ich mag rosa und lila beides sehr gerne, aber ich finde, das kommt auch immer drauf an, wie ich mich gerade fühle, und ich finde, das entwickelt sich auch immer mal anders.
4: Ich liebe ja mein hellrosanes Strandtuch. Ansonsten bin ich eher hier so ein dunkler Typ. Aber ich glaube, alle, die uns zuhören, ahnen schon, um welche Frage es heute gehen könnte.
6: Ist rosa eine Farbe für Mädchen und blau eine Farbe für Jungs?
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4: Wie schön, dass ihr da seid. Wir sind
5: Coco
4: und Rieke, und unser Lieblingsvogel ist natürlich auch am Start.
8: Ja.
4: Und der hat hier einen quietschbunten Streifenpullover an.
8: Fantastisch.
5: Aber da ist gar kein Rosa dabei.
4: Ja. Muss ja auch nicht. Lass uns mal direkt einsteigen. Coco, wenn deine Jungsfreunde ihre Klamotten auf den Haufen werfen, links, ja? Und alle deine Mädchenfreundinnen ihre Klamotten alle auf den Haufen werfen, rechts. Sind links und rechts gleich viel rosa Sachen?
5: Ich würde sagen, ja. Also ich finde, du könntest jetzt nicht einfach so anhand der Farben sagen, welcher Haufen welcher ist.
4: Cool, da hat sich was geändert. Also früher war das vielleicht ein bisschen anders. Wie ist es bei euch mit Rosa und Blau? Wir haben mal bei den Kindern der Fuchsklasse einer Grundschule in Berlin-Lichtenberg nachgefragt.
9: Ich trage sogar ein blaues Shirt.
10: Ich denke eben so, damit Mädchen auch eben blaue, grüne, weiße Kleidung tragen können und Jungs auch pinke Kleidung tragen können, weil jeder hat ja seine eigene Meinung mit den Anziehsachen.
11: Zum Beispiel Jungs können pinke Farben auch mögen und Mädchen können auch blaue Farben mögen. Es gibt keine Farbe für Jungs und Mädchen.
12: Früher dachte ich, nur Jungs tragen blau und Mädchen rosa oder pink.
13: Ja, und die spielen dann eher so mit rosanen Sachen, die Mädchen, und die Jungs eher mit blau. Aber nee, eigentlich nicht. Nee.
14: Mein kleiner Bruder hatte auch eine lange Zeit rosane Schuhe mit Einhörnern drauf, also kann ich es sowieso beweisen.
4: Was hast du da jetzt rausgehört, Coco?
5: Dass es eigentlich nicht wahr ist, aber dass das auch irgendwie immer von der Wahrnehmung abhängt.
4: Also mit nicht wahr meinst du, dass rosa für Mädchen sein könnte und blau für Jungs, dass das nicht wahr ist?
5: Ja, alle Farben sind für alle.
4: Ja, alle Farben sind für alle, sollten wir denken. Aber trotzdem haben wir diese Frage ja bekommen mit rosa für Mädchen und blau für Jungs. Von irgendwo kommt ja die Idee, vielleicht von früher. Was denken die Kinder der Fuchsklasse?
15: Tatsächlich, vor meiner Geburt mussten alle Kinder, die Jungs waren, blau und alle Mädchen rot tragen. Aber ist nicht mehr so.
16: Ich glaube, es war früher mal so.
17: In der Zeit, wo meine Mama auch noch ein bisschen kleiner war, da musste sie auch immer nur pink tragen, die Jungs blau.
4: Kennst du solche Geschichten aus deiner Familie, Coco?
5: Nicht wirklich. Also ich würde jetzt nicht sagen gezwungen dazu, sondern eher erwartet.
4: Wie war es denn bei dir?
5: Also bei mir habe ich das nicht gespürt. Also ich hatte das Gefühl, ich konnte immer sehr frei entscheiden, wie ich mich anziehe.
4: Ich habe ja tatsächlich die Klamotten von meinen Cousins immer getragen, ne? Und die hatten immer Jeans und Kapuzenpullover. Und da kann ich schon mal sagen, rosa war gar nichts bei mir. Also kannte ich gar nicht. Ich habe es dann auch gar nicht vermisst. Ich wollte sowieso manchmal ein Junge sein. Aber auf alten Familienfotos, da sehe ich schon so Oma in Rüschenkleid. Und dann war das aber ein Schwarz-Weiß-Foto. Und ich weiß gar nicht, ist das jetzt ein rosa Kleid gewesen? Wie war das früher? Kakadu-Reporterin Hanna hat für unseren Podcast nachgeforscht in Sachen Rosa für Mädchen? Fragezeichen und Blau für Jungs? Fragezeichen. Und sie hat noch weiter in die Vergangenheit geschaut. Absolut spannend.
0: Noch früher, so etwa 100 Jahre und mehr von heute zurück, war das mit den Farben genau andersherum. Da haben Eltern ihren kleinen Jungs gerne rosa angezogen und ihren kleinen Mädchen hellblau. Rosa wurde auch das kleine Rot genannt und Rot galt als kräftige und entschlossene Farbe. Deshalb war man der Meinung, dass sie gut zu Männern oder Jungs passt. Blau dagegen war die Farbe der Jungfrau Maria. Das ist die Mama vom Jesuskind. Die beiden kennt ihr bestimmt aus der Weihnachtsgeschichte. Und weil die Jungfrau Maria immer in einem blauen, anmutigen Gewand dargestellt wird und eine Frau ist, dachte man, Blau ist die richtige Farbe für Frauen und Mädchen. Darin sehen die hübsch aus. Ein paar Jahre später, so circa 80 Jahre von heute zurück, hat sich das quasi auf den Kopf gestellt. Und seitdem denkt man hier bei uns, dass Rosa eine Mädchenfarbe und Blau eine Jungsfarbe ist. Ein Grund könnte sein, dass damals viele Matrosen und Handwerker blaue Arbeitskleidung getragen haben. Und so hat man Blau mehr mit Männern in Verbindung gebracht. Spätestens mit der Erfindung der Barbie-Puppen, die viel in Pink und Rosa gekleidet waren, ist Rosa dann zur Mädchenfarbe geworden. Gut, mit solchen Sachen kennt sich Timon Beiß aus. Er ist Farbforscher und sagt, dass Filme und Spielsachen da einen großen Einfluss hatten.
1: Das hat sich jetzt so durchgesetzt bei uns und ich glaube, das hat viel mit so Popkultur zu tun und die Arten von Filmen und Figuren, Lillifee, wo dann sehr stark darauf gesetzt wurde, dass vermeintlich mädchenhaft dargestellte Sachen immer rosa waren und für Jungs wurde das dann immer blau. Aber das ist eigentlich eher eine Erfindung. Da gibt es nichts Festes dahinter, wonach das so sein müsste. Das könnten wir auch schnell wieder ändern.
0: Es ist also kein Gesetz, dass Jungs blau mögen müssen und Mädchen rosa, sondern eher etwas, was wir überall so sehen und was wir in unserem Kopf abgespeichert haben.
4: Tja, was wir in unserem Kopf abgespeichert haben. Also mein großes Vorbild war ja, Spannung, Ronja Räubertochter. Da war nichts mit rosa.
5: Das ist auf jeden Fall ein sehr gutes Vorbild.
4: Warum gut?
5: Naja, weil nichts mit rosa. Also ich finde es immer gut, wenn Vorbilder mal nicht den Vorstellungen entsprechen. Weil ich denke, dann haben auch die Kinder so, die sehen, es geht auch anders.
4: Was hattest du denn für ein Vorbild? Also ich nehme jetzt dann an, doch nicht Lillifee?
5: Ich würde sagen, schon. Ah. Also ich glaube schon. Aber ich glaube, ich hatte nie so das Gefühl, dass ich dann so sein muss, sondern ich will.
4: Genau, warum nicht auch Lillifee mögen mit dem schönen Rosa? Ist ja auch super, super schön. Pass mal auf, Coco, ich möchte mal gerne ein Experiment mit dir machen und du musst sofort antworten.
5: Okay.
4: Ja? Nicht lange nachdenken. Woran denkst du sofort, wenn ich sage Rosa?
5: Barbie. Und woran denkst du bei dem Wort Rosa?
4: Schweinchen.
5: Oh, wie süß.
4: Und mein Strandtuch. Wie sieht's in der Fuchsklasse aus?
8: Ich verbinde Rosa irgendwie mit Kleidern und Kleider verbinde ich mit Ballett.
18: Ich denke dann manchmal an Hanna, weil sie trägt fast von den Shirts immer fast nur Rosa.
19: Die Jacke von meinem Hund ist ein Mann. Und Männchen, ja. Aber meine Oma hat irgendeine Jacke gekauft und deswegen hat er jetzt eine pinke Jacke.
20: Also wenn ich an Rosa denke, denke ich meistens an Flamingos.
21: An einer Prinzessin.
22: Rosa erinnert mich eher an Mädchen.
23: Irgendwie Mädchen mit Kleider oder Schweine,
24: die in einem Schlamm walzen.
25: Eigentlich an meinen Bruder, weil der hat ein rosa-lila Fußballtrikot.
4: Also, jetzt kam mal kurz der Bruder, aber ansonsten, Coco?
5: Ansonsten ging es nur um, in Klammern, weibliche Dinge.
4: Viele Mädchen, ne? Von wegen Rosa ist für alle da. Trotzdem haben alle sowas gesagt. Nächstes Experiment, du musst sofort antworten.
5: Okay.
4: Woran denkst du bei Blau?
5: Piraten. Und du?
4: Ich denk an so einen hellblauen Bus. Und ihr?
26: An den Himmel, an den Ozean und an Meere und Wale.
27: An einen König.
28: Ans Meer, an die Ostsee.
29: An Jungs. Weil der Hermann mag auch Blau.
30: Ich glaube, die meisten Jungs lieben einfach Blau.
31: Blau, Himmel. Ja, also den Himmel. Und ich glaube auch noch an Eis, Schlumpfeis.
4: Himmel, Schlumpfeis und Herr Hermann, der mag auch blau, wurde gerade gesagt. Herr Hermann, das müsst ihr wissen, das ist der Erzieher in der Fuchsklasse. Coco, was hast du jetzt rausgehört?
5: Also, dass das jetzt halt so männliche Jungs-Sachen waren. Also, dass es alles so in die Richtung ging.
4: Ein bisschen, ne? Und natürlich Himmel war auch sehr da, klar.
5: Ja, und Ozeane und so.
4: Aber kann es sein, dass wir doch nicht so frei sind, wie wir denken? Wenn wir denken?
5: Ja, also ich würde schon sagen, dass es einfach sehr tief in der Welt, in der wir leben, verankert ist.
4: Verankert, sagst du? Du hast ja auch gleich bei Rosa Barbie gesagt. Warum denkst du, kam dir gleich die Barbie in den Sinn?
5: Also ich würde jetzt sagen, weil Barbies in meinem Kopf oft pinke Klamotten anhaben und im Barbie-Film, der ist ja auch hauptsächlich, ist er überall pink.
4: Hm. Ja. Und die Piratenschiffe sind auch in vielen Jungskinderzimmern. Tatsächlich. Andere Frage, wie gut findest du, passt Frosch und Grün?
5: Ich finde, Frosch und Grün passt schon gut zusammen, weil Frösche sind halt grün. Also das ergibt Sinn.
4: Ist auch irgendwie so ein Anker, oder? Wir haben mal beim Farbforscher Timon Beiß nachgefragt, warum mag unser Kopf anscheinend so Farbzuordnungen? Also wozu brauchen wir die? Vielleicht.
1: Farben sind oft verknüpft mit gewissen Bedeutungen, gewissen Berufsgruppen oder auch Geschlechtern dann. Und das macht das Leben halt einfacher. Es ordnet. Sonst wird es halt komplizierter. Also je bunter es ist und je wilder es ist, umso komplizierter ist es natürlich auch. Und Farben sind ein ganz großes Ordnungsmittel, immer eingesetzt, um Sachen zu sortieren, wiedererkennbar zu machen. Und wie gesagt, es hat ja auch Vorteile, ne? Also Fußgängerampel. Es ist schon gut, dass wir wissen, wann wir über die Ampel gehen und wann nicht. Aber es kann halt auch zu so Zuschreibungen führen, die eigentlich gar nicht so gut sind.
4: Ich hatte früher rote Deutschhefte und blaue Mathe.
5: Ja, ich auch. Ich finde das ganz schlimm. Ich finde, Mathe ist immer blau und Deutsch ist immer rot. Und ich finde, Englisch ist entweder gelb oder weiß.
4: Die Lehrer bestimmen das oft, die Lehrerinnen. Die haben so eine Idee, wie sie es wollen. Ich kenne auch Bürogebäude mit roten Türen und mit blauen Türen, damit die Leute gleich wissen, dass sie in der richtigen Abteilung sind. Und ich kenne so einen großen Möbelmarkt, der ist blau-gelb. Da weiß man auch immer sofort.
5: Ah ja.
4: Den kennst du auch?
5: Ja, kenne ich.
4: Kennst du noch andere Farbordnungen?
5: Stimmt, bei Mülltonnen ist es ja auch so gelb, Kompost oder so.
4: Nee. Glas? Ich glaube, braun ist Kompost und gelb ist braun grüner ist Punkt. Ganz so einfach nicht. Blaues Papier.
5: Ja. Und schwarz ist Restmüll.
4: Ja, das die weiß ich. Immer viel zu voll, die Tonnen.
5: Alle Tonnen.
4: Müsste man, ach, anderes Thema. Würden wir durcheinander kommen, wenn die Farben anders wären? Wenn jetzt Mathe rotes Heft wäre und deutsches blaue Heft bei dir?
5: Also ich glaube, mich würde das jetzt schon verwirren, weil ich einfach damit aufgewachsen bin, dass es anders ist. Aber für Menschen, die damit aufgewachsen sind, ist das natürlich nicht verwirrend.
4: Ah, aber da höre ich raus, so einen Gedanken, womit wir aufgewachsen sind, was wir kennen, ne?
5: Ja.
4: Was wir so verankert haben in unserem Kopf. Farbforscher Timon Beiß hat ja erzählt, dass man Leute wirklich verwirren kann, wenn man bei gewohnten Farben einfach mal was ändert.
1: Als unsere Tochter geboren wurde im Krankenhaus in Berlin, gab es so kleine T-Shirts, Baby-T-Shirts. Und gab es in zwei Varianten, rosa und blau. Wir hatten eine Tochter. Wir fanden aber das Blau viel schöner. Und wir hätten gerne das Blaue. Im ersten Moment hat das für Irritationen gesorgt, weil es so normal war, dass wenn man eine Tochter hat, man das rosa T-Shirt kriegt. Die erste Reaktion war Kopfschütteln.
4: Die Tochter von Timon Beiß ist übrigens jetzt 7 Jahre alt, also das ist noch gar nicht so lange her mit dem T-Shirt, dem hellblauen. Verrückt, hätte ich eigentlich nicht gedacht. Coco, weißt du von deinen Eltern, wie das bei dir war mit dem Strampleranzug am Anfang? Welche Farbe?
5: Ich glaube, ich hatte so einen beigen Strampler.
4: Ah, da haben sie sich durchgemogelt. Da wollten sie rosa und blau gar nicht anfassen, das Thema. Unser Farbforscher hat ja auch gerade gesagt, Zuschreibungen sind manchmal echt nicht gut. Was könnte er meinen mit diesem Wort Zuschreibung?
5: Mit Zuschreibung, denke ich mal, meinte er, dass wir bestimmte Farben, bestimmten Eigenschaften zuordnen, wie halt auch bei jetzt Geschlechtern.
4: Hm. Und du hast ja gesagt, rosa ist für alle da.
5: Ja.
4: Also ihr merkt, Coco und ich, wir denken gerne über die Frage mit den Farben nach. Wir mögen es bunt, aber wie sehr mögen wir Festlegungen?
5: Nicht so. Also auch wenn wir jetzt sagen würden, jetzt wäre es wieder anders, blau für Mädchen oder so, fände ich auch nicht gut, weil dann, es gibt ja wieder welche, die damit unzufrieden sind. Und deswegen finde ich es einfach besser, wenn jeder alles tragen darf.
4: Nicht so rum und nicht so rum. Ja.
0: Blau für Jungs und rosa für Mädchen. Diese einfache Zuordnung nennt man übrigens Klischee oder Vorurteil. Und ein Klischee oder Vorurteil ist ein sehr vereinfachtes Bild, das man sich zum Beispiel von Menschen machen kann. Sowas wie Jungs tragen blau, sind wild und wollen alle Polizisten werden. Mädchen dagegen tragen rosa, sind brav und spielen immer Prinzessin. Aber Mädchen können heute genauso Polizistinnen werden und stark sein, wenn sie wollen. Jungs dürfen sich die Nägel lackieren, die Haare lang wachsen lassen, Ballett tanzen und kochen und putzen, wenn sie erwachsen sind. Wenn Spielzeugläden oder Kleidungsgeschäfte nur Puppen und Kleider in rosa anbieten, dann könnten sich die Jungs denken, das ist nicht für mich. Und bei schwarzen, grünen und dunkelblauen Piratenschiffen, Experimentierkästen, Drachen, denken die Mädchen vielleicht, die sind eher für Jungs. Dabei können natürlich auch Mädchen mit gefährlichen und abenteuerlustigen Spielsachen spielen.
4: Jetzt haben wir also gerade gehört, dass es schwierig sein könnte, wenn die Piratenschiffe dunkelblau sind und die Puppen rosa und dass man die Farben ändern könnte, damit alle sich gemeint fühlen. Ist das vielleicht doppelt doof? Weil wenn wir jetzt rosa Piratenschiffe machen, Mädchen, rosa, ist es ja wieder so eine eindeutige Festlegung.
5: Ich würde sagen, es ist nicht gut, aber es ist eine Verbesserung, weil man dann merkt, okay, die Menschen akzeptieren zum Beispiel, Piratenschiffe sind auch gut für Mädchen. Ich finde, es ist ein Anfang.
2: Kakadus wollen eine bunte Welt.
5: Ja, du bist ja auch ein bunter Vogel.
4: Was meinst du eigentlich, Coco, wenn du zum Kakadu sagst, du bist ja auch ein bunter Vogel?
5: Naja, der Kakadu hat ja viele verschiedene bunte Federn.
4: Und das meinst du total nett?
5: Ja, voll.
4: Voll.
5: So. Und ist toll.
4: Findest du voll? Toll. Aber die Sache mit dem bunten Vogel, weißt du, dass das ein altes Sprichwort ist und dass das gar nicht nett gemeint ist?
5: Nein, das wusste ich noch nicht.
4: Es gibt auch den Satz, der ist bekannt wie ein bunter Hund. Ich schau dich an, kennst du auch nicht, ne?
5: Mm-mm.
4: Ja, Hanna, erklärt mal, was das meint. Der ist bekannt wie ein bunter Hund.
0: Diese Redewendung wird benutzt, wenn jemand sehr auffällig und deshalb überall bekannt ist. Da die meisten Hunde einfarbig oder zweifarbig gescheckt sind, ist ein Hund mit mehrfarbigem Fell besonders auffällig. Früher war mit der Redewendung übrigens nicht unbedingt nur das auffällige Aussehen einer Person gemeint, sondern auch ihre negativen Charakterzüge. Vielleicht jemand, der als besonders laut oder tollpatschig auffiel. Das liegt daran, dass bunt in der Erwachsenenwelt lange nicht so angesagt war, sagt Farbforscher Timon Beiß.
1: Es war mal eine ganze Zeit lang so, vielleicht findet man das heute auch noch, dass es so schreiende Farben hat man dann, wenn man sich für was Besseres gehalten hat, nicht angezogen. Wenn ihr euch Politikerinnen und Politiker anschaut zum Beispiel, dann werdet ihr selten viel Buntes sehen, sondern eher so gedeckte Farben, gerade bei Männern dann schwarz, blau, grau, so als Anzugfarben. Das gilt dann so als Seriositätszeichen, aber auch als, wir sind zivilisiert, wir tragen keine schreienden Farben. Das ist dann eher für die Kinder.
4: Ja, du hast ja gerade irgendwie so einen Gesichtsausdruck gehabt.
5: Ja, ich finde, Farben sind auch für alle da. Egal welches Geschlecht, egal welches Alter, ja. Auch Erwachsene sollen knallpink tragen.
4: Ist total langweilig bei den Erwachsenen manchmal.
5: Ja, also ich könnte mir nicht vorstellen, jeden Tag nur blau, grau, schwarz-weiß zu tragen.
4: Was ist denn überhaupt eine schreiende Farbe?
5: Also ich würde sagen, halt so die neonfarbenen, so die knalligen Farben.
4: Oder auch, guck mal, ich habe ein dunkelblaues Kleid, aber wenn ich das Bündchen umklemme, ist es knallrot. Ja. Und mein Beutel hier.
5: Oh ja, das ist wirklich knallrot.
4: Du hast ja auch eine rosa Jacke, nur schwarz ja. Ist nicht, ne? Also du bist so die Fraktion Kontrast.
5: Ja, würde ich schon sagen. Ich finde Kontrast oder auch so, wenn ich mir jetzt so ein Outfit raussuche, auch so ein bisschen so Sandwich. Also zum Beispiel eine blaue Hose, ein Oberteil in einer anderen Farbe und dann noch eine blaue Jacke.
4: Wir haben auch die Kinder der Fuchsklasse nach ihren Lieblingsfarben gefragt.
3: Ich habe zwei Lieblingsfarben. Die sind rot und weiß, weil es die Farben von Union sind und weil ich Union-Fan bin.
6: Meine Lieblingsfarbe ist rot und die erinnern mich an Erdbeeren.
7: Und? Na, weil ich auch wirklich den Regenbogen mag.
9: Meine Lieblingsfarbe ist pink.
10: Also ich denke an einen Axolotl.
11: Grün, weil mein Lieblingstier sind Grashüpfer.
12: Meine Lieblingsfarben sind Türkis und Flieder.
13: Lila. Also mir gefällt sie, weil sie auch zu mir ein bisschen passt und weil es mich an einen lilanen Baum erinnert.
14: Ich muss zugeben, meine Lieblingsfarbe ist hellblau.
1: Farben lösen ja was aus in uns. Ihr habt ja wahrscheinlich Lieblingsfarben oder Farben, die ihr schön findet oder Farbkombinationen, mit denen man sich wohlfühlt, mit denen ihr euch wohlfühlt. Die ihr hässlich findet, die euch abstoßen, sowas gibt's auch. Das heißt, Farben sind auch auf so einer Gefühlsebene enorm wichtig, eindrucksvoll.
4: Oh ja, Farben, die sprechen irgendwie zu uns. Hast du so eine Wohlfühlfarbe, in der du vielleicht auch dein Zimmer streichen würdest?
5: Also, ich könnte mir gut vorstellen, mein Zimmer in verschiedenen Farben zu streichen. Ich mag Flieder gerne und Türkis, aber auch generell lila, blau, rot. Also ich mag viele Farben.
4: Aber so eine hellen auch gerne, so eine Frühlingsfarben könnte man fast sagen. Was würde gar nicht gehen?
5: Orange.
4: Ja, ich habe tatsächlich eine weinrote oder eine leuchtend rote Wand in meinem

0: habe ich heute noch gesehen, orange.
1: Aber sowas von. Meinst du eigentlich, jeder Polizist trägt blau und jede Polizistin?
0: Ich glaube nicht. Ich glaube, Kriminalpolizei oder irgendein Bereich trägt auf jeden Fall so grau oder schwarz, glaube ich.
1: Hanna hat für uns recherchiert.
2: Als die Polizei vor langer Zeit entstanden ist, bekamen die Polizisten Uniformen in dunkelblau. Das war damals eine typische Farbe für Uniformen, weil sie ordentlich aussah und man sie gut herstellen konnte. Später änderte sich das. Manchmal waren die Uniformen grün, manchmal wieder blau. Schließlich gab es eine große Idee in Europa. Viele Länder wollten, dass ihre Polizeien ähnlicher aussehen, damit man sie überall leichter erkennt. Deshalb stellten viele europäische Länder auf blaue Polizeiuniformen um. Dabei gab es auch noch andere Vorschläge. Großbritannien wollte eigentlich rot-orange. Aber das fanden die meisten anderen Länder nicht so passend. Am Ende blieb es bei blau, weil die meisten Polizeien in Europa sowieso schon Blautöne hatten. Es gibt aber auch Polizisten und natürlich auch Polizistinnen in Deutschland, die kein Blau tragen. Die Kriminalpolizei trägt ganz normale Kleidung. Jeans, Jacke, T-Shirt, so wie jeder andere auch, weil sie nicht auffallen sollen. Sie müssen sich manchmal an Diebe oder Betrüger heranschleichen, ohne erkannt zu werden. Da wäre eine blaue Uniform natürlich nicht so praktisch.
0: Dann hatte ich ja sogar recht. Wow.
1: Dann hattest du sogar recht. Klar, Farben sind immer auch auffällig und nicht immer ist das gut, ne? Es können übrigens gar nicht alle Menschen Farben sehen. Es gibt ja Menschen mit Sehbehinderung oder auch mit Einschränkungen, wo so rot und grün nicht gesehen werden kann, weißt du, ne? Sondern nur grau. Und manche sehen auch nur schwarz und weiß.
3: Auch schwarz, weiß und grau sind ja Farben und über diese unterschiedlichste Grautöne, Weißtöne, Schwarztöne kann man sich natürlich auch orientieren und genauso am Leben teilnehmen. Mit Einschränkungen, aber grundsätzlich geht das. Ich vermute schon mal, dass Farben eine Art von aufmunternder Anregung, ist auch Schönheit, glaube ich. Ich glaube schon, dass das Leben lebenswert macht, ja.
0: Ja, aber da bin ich total dankbar, dass ich Farben sehen kann. Also, ich meine, Wasser, Himmel, Bäume, Blumen, finde ich sehr schön zu sehen.
1: Ich bin auch total dankbar. Farbe ist Schönheit. Das ist das Schlusswort hier von unserem Farbexperten Timon Beiß gewesen. Der ist übrigens Professor an der Leuphana-Universität in Lüneburg. Und Coco, was sagen wir jetzt zu Rosa und Blau? Sind auch schöne Farben.
0: Wirklich schöne Farben.
1: Und wenn ihr auch irgendeine bunte Frage an den Kakadu habt oder auch eine unbunte, dann schickt ihm einfach eine Sprachnachricht. Kakadu, würdest du die Nummer flöten in deinem Streifenpullover?
4: 0174-1624-523.
1: Und das war's für heute. Und übrigens zum letzten Mal mit Coco, die jetzt einfach rausgewachsen ist aus dem Kakadu-Alter. Wie konnte das passieren?
4: Ach, schade.
0: Menschen werden erwachsen, Menschen altern.
1: Ja, du bist gealtert, Coco. Es war so schön mit dir.
4: Ich mag dich voll gerne.
1: Sagst du ein allerletztes Mal Tschüss?
0: Tschüss.
1: Tschüss, ihr alle. Ich bin Rieke und gern. Bis bald.
4: Huch, schon vorbei?
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0: Odysseus hat auch immer gemacht, was er will. Nur haben griechische Götter oft versucht, das zu verhindern. In den letzten Wochen haben wir hier schon einige Abenteuer von dem Helden aus alten griechischen Sagen gehört. Gemeinsam haben wir ihn auf seiner Irrfahrt über das Meer begleitet. In der Geschichte heute bekommen es Odysseus und seine Begleiter mit einem furchtbaren Riesen zu tun.
1: Wo seid ihr, Erdengewürm? Ihr entkommt mir nicht. Wird das ein Festessen? Zeigt euch! Ich weiß, dass ihr in meiner Höhle seid.
2: Seid gegrüßt, Herr.
1: Na, wenigstens einer von euch, der mutig ist. Stell dich mal auf diesen Felsen hier. Da muss ich mich nicht immer bücken, wenn ich mit dir reden will.
2: Könnten wir nicht vielleicht draußen reden? Da seht ihr mich auch besser, in der Helligkeit.
1: Ihr wollt weglaufen, wie? Ich mach noch ein paar Fackeln an in der Höhle. Vorher werde ich mal wieder den Felsen vor das Tor rollen.
2: Der Felsen ist sicher sehr schwer, wie?
1: Ja, du Naseweiß. Und wenn ich ihn kaum bewegen kann, dann werdet ihr das wohl nie können. Mach dir keine Hoffnungen, du Erdenzwerg. Hier kommt ihr nicht lebend raus.
0: Ja, der Riese kennt Odysseus anscheinend nicht. Logisch, dass unser Held schon längst einen Plan ausgeheckt hat. Wie er sich und seine Begleiter aus der Höhle befreien will, das hört ihr nach euren Kakadu-Kindernachrichten um 8 Uhr.

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1: Mit Sarah und diesen Themen. Warum schlafen wir bei Hitze schlechter? Trocknen jetzt unsere Flüsse aus? Gefährliche Drohne am Flughafen Halle-Leipzig gefunden? Und große Hunde dürfen mit in die Flugzeugkabine. Sommer, Sonne, Sonnenschein. Aber mal ehrlich, die Hitze kann auch ganz schön anstrengend sein. Tagsüber möchte man sich fast gar nicht bewegen und nachts schläft man irgendwie auch nicht so gut. Wie geht's euch damit?
2: Also ich kann dann auf jeden Fall schlechter einschlafen, wenn es draußen so warm ist, weil man sich dann irgendwie zudecken möchte, aber es zu warm ist. Und dann wälzt man sich die ganze Zeit so.
3: Also ich kann wirklich manchmal nicht schlafen bei Hitze, weil es ist dann einfach so heiß und dann muss ich mich immer hin und her drehen, damit es kühler wird, also damit ich halt auf einer kühlen Stelle liege.
4: Also ich merke schon, dass ich bei Hitze über Nacht schon einmal mehr aufstehe, aber ansonsten schlafe ich eigentlich immer gut.
1: Bei der Hitze schlafen viele Menschen schlechter. Der Grund: unser Körper braucht zum Einschlafen etwas Kühlung. Ist das Schlafzimmer aber zu heiß, kann der Körper nicht richtig abkühlen. Dadurch schläft man unruhiger und wacht öfter auf. Außerdem gibt es weniger Tiefschlaf, also die Schlafphase, in der sich unser Körper besonders gut erholen kann. Deshalb fühlen sich viele Menschen nach einer heißen Nacht morgens müde und schlapp. Fachleute empfehlen deshalb, das Schlafzimmer möglichst kühl zu halten und vor dem Schlafengehen gut zu lüften. Mit der Hitze kommt auch die Trockenheit. Und das wird auch in diesem Sommer gerade wieder zu einem Problem. Denn momentan wird das Wasser in vielen großen Flüssen wie die Elbe, Donau und der Rhein immer weniger. Kein Wunder, denn es hat lange kaum geregnet und gleichzeitig war es sehr heiß. Dadurch sinken die Wasserstände immer weiter. Deshalb können nun Schiffe nicht mehr so viel transportieren wie sonst. Sie müssen leichter beladen werden und häufiger fahren und das kostet Zeit und Geld. Außerdem sorgt der Wassermangel für Probleme bei der Stromerzeugung. Einige Atomkraftwerke in Frankreich, Ungarn und Rumänien mussten ihre Leistung verringern oder ganz abgeschaltet werden, weil sie das Wasser aus den Flüssen zum Kühlen ihrer Anlagen brauchen. Das wenige Wasser sorgt aber auch für Überraschungen. An der Donau zwischen Serbien und Rumänien ist ein altes Schiffswrack aus dem Zweiten Weltkrieg wieder aufgetaucht, weil der Fluss zu wenig Wasser führt. Wann sich die Situation in den Flüssen wieder verbessert, ist unklar. Aber damit müssen wir wohl nun jeden Sommer rechnen. Am Flughafen Leipzig-Halle wurde eine Drohne gefunden, die für viel Aufregung gesorgt hat. An ihr war ein Sprengstoff befestigt. Für kurze Zeit wurde zur Sicherheit der Flugverkehr am Flughafen gestoppt. Entdeckt wurde die Drohne in der Nähe von zwei großen ukrainischen Frachtflugzeugen. Eines dieser Flugzeuge hatte am Tag zuvor noch Munition aus Frankreich transportiert. Als die Drohne gefunden wurde, war das Flugzeug nach bisherigen Erkenntnissen aber nicht mehr beladen. Spezialisten der Polizei konnten die Drohne sichern und den Sprengstoff entfernen. Die Polizei untersucht jetzt, wer die Drohne gesteuert haben könnte und ob damit ein Anschlag geplant war. Viele Hundebesitzer möchten ihre Hunde gerne mit in den Urlaub nehmen. Mit dem Flugzeug dürfen in der Regel aber nur kleine Hunde bei Herrchen oder Frauchen mit auf dem Schoß. Große Hunde müssen in den Frachtraum, da wo auch die Koffer untergebracht werden. Das möchte eine italienische Fluggesellschaft nun ändern. Ab sofort dürfen dort auch größere Hunde bis 30 Kilogramm mit in der Flugzeugkabine fliegen. Die Hunde sollen neben ihrem Herrchen einen eigenen Sitzplatz bekommen und dürfen unten im Fußbereich auf einer Matte liegen. Wie findet ihr das Reisekonzept für große Hunde?
3: Ja, ich finde es einfach super. Dann muss der Hund nicht hinten in so einem Kofferraum sozusagen sitzen.
4: Ich hätte schon Angst irgendwie vor den anderen Hunden, weil ich mag große Hunde allgemein nicht so. Und außerdem, wenn da jetzt mal so mehrere Hunde sind, dann bellen gegenseitig manche bestimmt und das nervt dann auch die anderen Passagiere. Aber was, wenn die während dem Flug mal müssen? Und dann kacken die da ins Flugzeug?
2: Ich würde es auf jeden Fall in Anspruch nehmen, wenn ich einen Hund hätte, weil ich meinen Hund eigentlich ungern in einer unbekannten Umgebung alleine lassen würde.
1: Das Angebot gilt erstmal nur für wenige Flüge in Italien. Später soll es aber auch auf internationale Flüge ausgeweitet werden. Und jetzt das Wetter.
5: Die Sonne brennt Tiger auf das Hirn. Drum braucht ihr heute einen Sonnenschirm.
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6: Guten Morgen, Sommerferienprogramm beim Kakadu.
5: Yeah!
6: Ja, das heißt, heute kommen wir wieder ganz schön rum.
5: Ich befinde mich schon am Landeanflug.
6: Wir gehen gemeinsam auf Zeitreise ins alte Griechenland und hören, welches Abenteuer heute auf Odysseus auf seiner Irrfahrt wartet. Außerdem schauen wir am Meer vorbei.
7: Ich bin Theo, bin 8 Jahre alt und ich habe das erste Mal Ebbe und Flut erlebt.
6: Von seinem Erlebnis wird Theo uns berichten und natürlich steht heute auch wieder ein großes Sommerrätsel an.
8: Wann geht's los mit dem Rätsel?
9: Keine Ahnung. Ich glaube gleich.
8: Finde ich ja lustig, dass wir ein Rätsel über uns machen sollen.
6: Ja, wer die beiden sind, das wird aber noch nicht verraten. Das sollt ihr ja rausbekommen. Später hier beim Kakadu im Deutschlandfunk Kultur. Natürlich haben wir noch viele Hinweise für euch, damit ihr das Rätsel auch knacken könnt. Und am Ende der Sendung, ihr wisst Bescheid, verlosen wir auch heute wieder ein schönes, dickes Kakadu-Überraschungspaket.

Kalimera, so wünscht man sich auf Griechisch einen guten Morgen. Und wir begleiten ja hier im Sommer beim Kakadu im Deutschland von Kultur einen griechischen Helden, Odysseus. Von dem haben sich die Menschen schon vor über 2000 Jahren Geschichten erzählt. In einer Zeit, in der die Menschen noch an Götter geglaubt haben. Der Chef der Götter, das war Zeus. Und der wird uns jetzt natürlich auch begegnen, wenn wir erfahren, wie die Geschichte von Odysseus weitergeht.

0: Die Abenteuer des Odysseus von Jürgen Knop. Die 5. Folge, der schreckliche Polyphem. Wie viele Sagen des klassischen Altertums beginnt auch diese Geschichte von Odysseus auf dem Olymp, dem Sitz der griechischen Götter.
1: Was hast du, Zeus? Ärgert dich was?
2: Donnern macht auch keinen Spaß mehr.
1: Ach, lass doch mal wieder eine große Eiche abbrennen.
2: Langweilig. Ach, Hera, das waren noch Zeiten, wo sich die Menschen mit diesem lustigen trojanischen Krieg vergnügten.
1: Na, du wolltest ja Schluss machen. Die würden sonst noch Jahre kämpfen.
2: Ja schon, weil sie immer übertreiben müssen. Warum bringen die sich immer gleich um? Ich überlege schon seit Tagen, ob wir ihnen stattdessen ein anderes Spiel schenken. Hermes! Hermes!
3: Ja, Gott der Götter, hier ist er, der Ball.
1: Komischer Name, Ball. Und was sollen die Menschen damit?
3: Wir dachten, damit können sie aufeinander schießen. Es tut nicht so weh, es kommt keiner zu Schaden.
2: Man könnte wie im Krieg zwei Mannschaften aufstellen. Wenn sie nun unbedingt rauskriegen müssen, wer der Stärkere ist, gib mal her, Hermes. Man kann diesen Ball auch mit dem Fuß treten. Ja, ja.
3: Unhaltbar! Der fliegt auf die Erde.
2: Na, hoffentlich findet den irgendwer, damit die endlich mit ihren blöden Kriegsspielereien aufhören. Ach, so, Athene, was macht denn unser Freund Odysseus?
1: Er war bei den Lotophagen.
2: Ah, das sind die merkwürdigen Menschen, die nur Lotuskerne essen.
1: Ja, und er musste seine gesamte Mannschaft entführen, weil die über diesem Lotuszeug gar nicht mehr an die Heimreise dachten. Sie hatten alles vergessen, was sie bisher erlebt hatten und wollten nicht mehr nach Hause.
2: Macht süchtig das Zeug? Hermes denkt dran, dass wir bei Gelegenheit alles, was süchtig macht, verbieten.
1: Und nun ist Odysseus bei den Zyklopen.
2: Der macht aber immer Sachen, der Bursche. Ich dachte, er wollte möglichst schnell zu seiner Penelope und dem kleinen Telemachos.
1: Ein schrecklicher Sturm hat ihn dorthin getrieben.
2: Hat da irgendwer von den Göttern seine Hände im Spiel?
1: Also ich nicht. Meinetwegen kann Odysseus nach Hause fahren, nach Ithaka, wo er ja sehnsüchtig erwartet wird. Nun hat ihn dieser Zyklop gefangen, in seiner Höhle.
2: Kindchen, um solchen Kleinkram können wir Götter uns wirklich nicht kümmern. Bei aller Sympathie. Da muss er schon selber sehen, wie er da rauskommt.
4: Das aber war gar nicht so einfach. Odysseus und 12 seiner tapfersten Freunde waren von einem gefährlichen Riesen gefangen und der hatte nichts Gutes mit ihnen vor.
5: Wo seid ihr, Erdengewürm? Ihr entkommt mir nicht. Wird das ein Festessen? Zeigt euch! Ich weiß, dass ihr in meiner Höhle seid.
6: Seid gegrüßt, Herr.
5: Na, wenigstens einer von euch, der mutig ist. Stell dich mal auf diesen Felsen hier. Da muss ich mich nicht immer bücken, wenn ich mit dir reden will.
6: Könnten wir nicht vielleicht draußen reden? Da seht ihr mich auch besser, in der Helligkeit.
5: Ihr wollt weglaufen, wie? Ich mach noch ein paar Fackeln an in der Höhle. Vorher werde ich mal wieder den Felsen vor das Tor rollen. Aber erst müssen noch meine kleinen Lieblinge herein. Kommt, meine Böckchen, meine Schäfchen. Ja, ihr seid meine Schönsten. Rein mit euch.
6: Herr, lasst uns gehen. Wir flehen um euren Schutz. Denkt an Zeus, den Beschirmer der Schutzflehenden, den Rächer ihrer Misshandlung.
5: Zeus kann mich... Wer ist schon Zeus, der alte Donnerer? Wisst ihr, wer ich bin?
6: Ihr seid ein Riese.
5: Ich bin der Zyklop Polyphem, der Sohn des Poseidon.
6: Des Erderschütterers.
5: Der Sohn des Meeresgottes.
6: Der Felsen ist sicher sehr schwer, wie?
5: Ja, du Nase weiß. Und wenn ich ihn kaum bewegen kann, dann werdet ihr das wohl nie können. Mach dir keine Hoffnungen, du Erdenzwerg. Hier kommt ihr nicht lebend raus.
7: Vorsicht, Odysseus. Er will dich fangen.
5: Au, au, meine Hand.
6: Oh, oh. Du hast ja noch eine. Dank dir, Eurylochos, dass du ihm mit dem Schwert eine auf die Finger gegeben hast. Ach, dass mich mal ein Riese im Schafstall töten will, das hätte ich mir auch nicht träumen lassen.
5: Ich krieg euch, auch wenn ihr euch da unten in der Ecke verkriecht. Irgendwann kommt ihr doch vor. Ich hab Zeit.
6: Los, tiefer in den Felsspalt da, tiefer rein.
7: Hast du diesen Riesenbaum gesehen, den er als Krücke benutzt?
6: Noch tiefer. Polites, über diese Krücke müssen wir noch mal reden. Ich hab da so eine Idee.
7: Ja, Odysseus.
6: Hol die anderen her. Aber vorsichtig. Kriecht unter den Schafen durch. Leise, Polites.
5: Na, kommt, meine Täubchen. Kommt zum lieben Polyphem. Er wird euch fressen.
6: Widerlicher Kerl.
7: Uns bleibt keine Wahl. Entweder er oder wir.
6: Wir können ihn nicht umbringen.
7: Wir sind 12 Mann. Wir haben 12 Schwerter.
6: Ach, und wer rollt den Felsen weg, wenn er selber das nur knapp schafft?
7: Tja, dann sind wir verloren.
8: Ah! Hilfe! Hilfe! Er hat mich! Das Untier!
5: Das war Nummer 1.
6: Olgos.
5: Es gibt keine Rettung, ihr Erdenwürmer.
4: Am nächsten Morgen trieb der grausige Polyphem seine Herde aus der Höhle und verschloss den Eingang wieder mit dem riesigen Felsbrocken. Odysseus und seine tapferen Gefährten blieben gefangen.
6: Wir müssen ihn blenden, diesen Zyklopen. Er darf uns nicht mehr sehen.
7: Ach, möcht wissen, wozu das gut sein soll.
6: Irgendwann wird er die Höhle verlassen, auch wenn er nichts mehr sieht. Seine Schafe müssen auf die Weide. Dann rollt er den Fels weg.
7: Und schnappt uns da, blind vor Wut.
6: Und wenn er uns nicht findet?
7: Er ist blind vor Wut. Der schlägt alles kurz und klein.
6: Und?
7: Du hast Nerven.
6: Was meinst du, wird er nicht zerschlagen?
7: Ach.
6: Seine Tiere, die liebt er nämlich. Seine Schafe und seine Böcke, das ist das Einzige, was dieser Unhold liebt. Und? Wir haben noch die Weinschläuche. Die passen gut in meinen Plan.
7: Mir wäre lieber, er würde mich lieben.
6: Da das ja nun leider nicht geht, werden wir je 3 seiner fettesten Böcke zusammenbinden, uns darunter hängen und uns raustragen lassen.
7: Er wird sie abtasten.
6: Polites, der Riese ist dann blind. Wir sehen doch, wo er sie abtastet. Es ist unsere einzige Rettung. Wir müssen es versuchen. Er kommt. Also, sag den anderen Bescheid.
5: Rein mit euch, meine Lieblinge. Hurtig, hurtig, meine Schafe. Na, seid ihr noch da, meine Freunde? Heute werde ich mir wieder einen von euch greifen. Freut euch.
6: Schönen guten Abend, Polyphem.
5: Ah, da ist ja wieder mein Naseweis. Wie heißt du eigentlich, du Witzbold?
6: Warum wollt ihr denn das wissen?
5: Weil ich dich als Letzten rannehme.
6: Ach, dann ist das was anderes. Ich heiße Niemand.
5: Niemand? Haha, ein putziger Name.
6: Mein Vater hieß schon Niemand. Und Niemand meine Mutter.
5: Warte, ich roll nur den Felsen vor. Dann unterhalten wir uns weiter.
6: Ich habe auch ein Gastgeschenk für euch, Polyphem. Auch wenn ihr kein guter Gastgeber seid.
5: Wieso, lieber Niemand? Gewähre ich euch nicht Unterkunft? Schütze ich euch nicht vor der Hitze des Tages und der Kälte in der Nacht?
6: Nun wird jeden Tag einer von uns von dir gefressen.
5: Tja, alles hat seinen Preis. Nimm's als Miete.
6: Seht diesen Schlauch mit Wein.
5: Her damit!
6: Wir haben noch mehr. Da! Obwohl wir uns nicht vorstellen können, wie jemand einen ganzen Ziegenschlauch austrinken kann.
5: Ach, Börschchen! Eine meiner leichtesten Übungen. Was meinst du, wenn meine Freunde, die Riesen und ich, mal richtig auf den Putz hauen.
4: Nach dem vierten Weinschlauch war es dann allerdings auch für Polyphem zu viel. Und er fiel um wie ein gefällter Baum. Und Odysseus und seine Gefährten machten sich daran, ihren Plan in die Tat umzusetzen. Während der Zyklop seinen Rausch ausschlief, brachten sie das Ende der Baumkrücke zum Glühen, um damit den Riesen zu blenden. Und wenig später wurden seine Nachbarn aus dem tiefsten Schlaf gerissen.
8: Hilfe! Hilfe!
9: Wer schreit da?
6: Das kommt aus Polyphems Höhle.
9: Polyphem, was ist?
5: Niemand hat mir mein Augenlicht geraubt.
9: Niemand?
5: Ja, niemand. Helft mir, wir müssen niemand fassen. Niemand hat mich verletzt. Ah!
6: Er hat doch wieder zu viel getrunken.
9: Grüß niemand, Polyphem! Wir gehen jetzt wieder schlafen. Morgen, wenn du wieder nüchtern bist, reden wir weiter.
4: Da hatte sich also der Trick des listigen Odysseus mit dem seltsamen Namen bestens bewährt. Am nächsten Morgen hatte der blindwütige Polyphem unsere Helden immer noch nicht gefunden. Und als er dann alle seine Tiere abgetastet hatte, bevor er sie aus der Höhle ließ und wenig später unten vom Hafen Segelkommandos hörte, da wusste er, dass sie entkommen waren.
10: Heiß die Segel! Alle Mann an die Ruder!
11: Da oben ist er, der Riese! Passt auf, Odysseus!
10: Keine Angst, er kann uns nicht sehen.
12: Lasst uns trotzdem schnell machen!
10: Höre, Polyphem! Wenn dich mal jemand fragen sollte, wer dir diesen Streich gespielt hat. Ich bin Odysseus, der Sohn des Laertes von Ithaka.
11: Vorsicht! Er reißt den Felsen ein!
5: So wahr ich der Sohn des Poseidon bin, das wirst du büßen. Mein Vater wird mir mein Augenlicht wiedergeben, aber dich wird er hetzen, solange du die Meere befährst. Poseidon, Erderschütterer, dein Sohn ruft nach dir!
12: Odysseus! Das Meer bebt! Sieh die Wellen! Das Meer tut sich auf!
10: An die Ruder! Es geht um unser Leben!
12: Der Mast geht über Bord, Odysseus! Was sollen wir tun?
10: Pallas Athene! Rette uns! Pallas Athene! Ich rufe dich!
3: Athene! Da ruft wer nach dir!
13: Ich komme! Wo denn?
3: Luke 19, da kannst du ihn sehen.
13: Die Menschen rufen einen aber wirklich zu jeder Tages- und Nachtzeit. Als wenn man gar kein Privatleben hätte.
3: Nun kannst du gucken, die Luke ist auf.
13: Ich find's ja ganz niedlich, dass sie so anhänglich sind. Das ist ja Odysseus! Hey, Poseidon! Aufhören! Poseidon!
3: Er zeigt sich wieder mal von seiner miesesten Seite.
13: Lass den Odysseus in Frieden!
3: Zeus hätte wirklich einen anderen Meeresgott nehmen sollen, auch wenn er 100-mal sein Bruder ist.
13: Poseidon!
3: Der will nicht hören. Wahrscheinlich ist er böse auf Odysseus, weil er seinem geliebten Polyphem das Auge ausgestochen hat.
13: Odysseus! Links ist eine Insel! Eine Insel! Links!
3: Backbord! Backbord!
13: Verwirr ihn nicht! Links!
3: Backbord heißt doch links in der Seglersprache!
13: Egal, Hauptsache er kommt auf die Insel! Ja, gut so, Odysseus! Rein in das Wellental
14: Und jetzt nach rechts!
3: Steuerbord! Steuerbord!
14: Rechts! Rechts!
15: Wer von euch Wahnsinnigen hat eine Frau an Bord genommen?
12: Kein Mensch, Odysseus! Ich weiß gar nicht, was du hast!
15: Ich höre doch ganz deutlich rechts! Rechts! So was Blödes kann doch nur eine Frau sagen!
3: Na, warte, Odysseus!
15: Bringt der Verrückten bei, dass es Steuerbord heißt! Steuerbord!
13: Ich werde es mir merken.
4: Die nächsten Abenteuer musste Odysseus ohne göttliche Hilfe überstehen. Athene hatte erst einmal genug von ihm.
13: Männer können manchmal ziemlich eingebildete Fatzken sein. Und die lasse ich dann links liegen. Ich meine, Backbord.
4: Endlich kam Odysseus nach einigen Irrfahrten auf die Insel Aiaia. Und da wartete schon ein neues Abenteuer auf ihn. So schnell wollten ihn die erbosten Götter nicht nach Ithaka zu seiner Gemahlin Penelope und seinem Sohn Telemachos zurückkehren lassen.
16: Epeios, bester aller griechischen Tischler, wie lange brauchst du, um die Planken zu ersetzen?
17: 3 oder 4 Tage.
16: Dann könnten wir ja die Insel erkunden.
17: Lass mich gehen, Odysseus. Ich hab die Sägerei wirklich satt. Ich wusste gar nicht, wie viel Holz in so ein Schiff reingeht. Ich nehme auch noch ein paar Leute mit.
16: Na gut, Eurylochos. Aber seid vorsichtig. Wir wissen nicht, wer hier wohnt. Wenn ihr bis heute Abend nicht zurück seid, suchen wir euch.
17: Wir machen Zeichen an die Bäume. Sieht aber ganz friedlich aus. Los, Sinon! Sthenelos, Philoktet, auf ins Abenteuer!
4: Und es wurde ein Abenteuer. Nachdem sich Eurylochos und seine Männer durch einen dichten Urwald durchgehauen hatten, stießen sie plötzlich auf eine hohe Mauer.
18: Eurylochos, eine Mauer!
17: Was du nicht sagst. Wir müssen rüber. Tritt in meine Hände, Sinon. Was siehst du?
18: Ein Palast unten im Tal.
17: Hoch, Leute! Hier sind wir richtig! Hier finden wir Hilfe!
4: Die Männer ließen sich nicht abhalten, zum Palast zu gehen. Und so liefen sie geradewegs in die Falle der Zauberin Kirke, die jeden Gast, der sie besuchte, mit ihren Zaubertränken in Tiere verwandelte. Nur Eurylochos, der vorsichtig zurückgeblieben war, entging dem Zauber der Kirke. Und er war es, der Odysseus von dem Unglück berichtete.
17: Odysseus! Odysseus!
16: Was ist, Eurylochos?
17: Die Männer! Die Männer!
16: Nun fass dich!
17: Sie hat sie verzaubert!
16: Wer hat wen verzaubert?
17: Diese Herrscherin über den Palast. Kirke, sagen Sie, heißt sie. Sie sind Schweine. Alle unsere Männer sind Schweine.
16: Du bist von Sinnen.
17: Wir müssen weg hier. Beeilt euch! Heißt die Segel!
16: Moment. Moment, ich lasse doch meine Männer nicht im Stich.
17: Es sind ja keine Männer mehr, es sind Schweine. Sie grunzen und quieken.
16: Mein Schwert.
17: Sie balgen sich um Eicheln und pflügen den Boden um.
16: Meine Rüstung.
17: Sie wird auch dich verzaubern, dieses grässliche Weib. Oh, da kommt wer. Ich habe gar kein anderes Schiff gesehen. Ob der auch zu dem Zauberweib gehört?
3: Seid gegrüßt, Freunde.
17: Du störst, hau ab.
3: Nur auf ein Wort.
17: Nun sieh dir mal an, was dieser Kerl an den Füßen hat. Was soll das?
3: Oh, das sind Rollschuhe. Ich müsste sie mal ölen lassen.
19: Schon gut, mein Freund. Wir sind jetzt an Zirkuskunststückchen nicht interessiert.
3: Ich wollte euch nur meinen neuen Sensationsartikel vorstellen. Molly, der Schlager der Saison.
20: Das ist sein Vertreter, ich fass es nicht.
19: Lass deine Kiste zu, wir haben schon alles.
16: Helft mir mal bei der Rüstung. Und dann will ich wissen, was dieser Kerl auf Rollschuhen hier wirklich will. Irgendwie muss ich schon mal von ihm gehört haben.
19: Männer, wisst ihr, was das ist, was er uns da verkaufen will? Eine schäbige Wurzel.
3: Das ist Molly.
16: Sie haben es auch nicht leicht, ihr Geld zu verdienen, was?
3: Och, es ernährt seinen Mann. Und hier auf dieser Insel sollte es jeder besitzen und vor allem einnehmen, wenn er zur Zauberin geht.
16: Na, dann mal her damit. Vielleicht bringe ich's Penelope mit.
3: Ich glaube, sie werden es früher brauchen.
16: Ach ja?
3: Molly wirkt ganz besonders gut in hiesigen Palästen, vor allem der Kirke. Warten Sie, ich packe sie Ihnen ein. Vor den Mahlzeiten, vor jedem Getränk einzunehmen, einfach kauen. Verhindert, dass man sich schweinewohl fühlt. So. Bitteschön.
16: Was sagst du da?
3: Jetzt muss ich aber weiter. Meine Kundschaft ist ganz süchtig nach dem Zeug.
16: Ich glaube, wir werden Molly gleich ausprobieren. Ich glaube, das war gar kein Vertreter. Das war Hermes, der Götterbote. Und der Tipp mit Molly war wohl ein Wink der Götter.
4: Odysseus hatte als einziger begriffen, dass diese seltsame Wurzel ein Zeichen der Götter war, ihn und seine Krieger vor der Zauberin zu retten. Wenig später stand Odysseus im Palast der schönen Kirke.
16: Seid gegrüßt, o schönste der Frauen.
0: Seid mein Gast in meiner armseligen Hütte.
16: Armselig nennt ihr das? Dieses Gold, dieses Silber.
0: Ach, was nützt einem das? Was nützt dieser Boden aus Edelsteinen? Setzt euch doch.
16: Dank euch, bezaubernde Frau.
0: Wisset, stolzer Held, die Einsamkeit ist es. Was ist schon eine Frau ohne Mann?
16: Wir sagen immer, eine Frau ohne Mann ist wie ein Fisch ohne Fahrrad.
0: Darauf werden wir trinken. Auf euer Wohl.
16: Oh, Moment. Ich muss schnell meine Pillen nehmen. Oder genauer diese Wurzel. Hat mir mein Arzt verordnet. So. Also, zum Wohl.
0: Ich bin ja so froh, dass ihr da seid.
16: Oh, ich auch. Guter Tropfen. Alles, was recht ist.
0: Und erst die Wirkung, mein Freund. Wohlbekomm's.
16: Wäre es sehr unverschämt, wenn ich noch ein Schlückchen...
0: Aber gern. Ich mache ihn selber.
16: Dachte ich mir fast.
0: Ihr seid ein starker Mann.
16: Warum schaut ihr mich so besorgt an? Ist was?
0: Vielleicht solltet ihr noch ein Gläschen nehmen.
16: Das Rezept müsst ihr mir unbedingt aufschreiben.
0: Komisch. Merkwürdig.
16: Ja. Ja, eigentlich müsste ich doch schon ein Schweinchen sein, nicht?
21: So, Kirke. Es ist zwar nicht meine Art, Frauen mit dem Schwert zu bedrohen.
0: Tut mir nichts, bitte. Ihr müsst einen geheimen Zauber haben, der euch schützt.
21: Wir werden jetzt mal rausgehen und nach meinen Freunden sehen. Los! Steht auf!
0: Ich tue alles, was ihr wollt, aber schont mich.
21: Ihr seid des Todes, wenn euch kein passender Zauberspruch einfällt. Und für die Löwen und die Wölfe auch.
0: Befehlt, ihr seid mein Herrscher.
21: Ich will meine Männer.
0: Ja, du sollst sie wiederhaben. Und die Löwen und Wölfe mache ich auch wieder zu Menschen. Du bist stärker als ich.
2: So, Schluss mit den Regierungsgeschäften für heute. Ich will nicht mehr.
22: Wir wollten uns aber noch mit den Halbgöttern beschäftigen.
2: Du wolltest das, Hera. Ich will einen großen Humpen Nektar. Hephaistos! Hephaistos!
3: Mit Verlaub, Gott der Götter, Hephaistos ist in seiner Schmiede. Wenn ich euch servieren dürfte?
2: Ich bitte darum. Ach, Hermes, da wir uns ein bisschen amüsieren wollen, wie schaut's denn mit Odysseus aus? Ist er schon zu Hause auf Ithaka?
3: Von Kirke ist er nun weg, aber zu Hause noch lange nicht.
2: Siehst du, Hera, vor lauter Regierungsgeschäften kommt man zu nichts. Das habe ich völlig versäumt.
3: Er ist jetzt, einen Moment. Skylla und Charybdis. Soll ich Luke 17 aufmachen? Da könnt ihr zusehen.
2: Ja, mach das. Das schauen wir uns an.
3: Hier, euer Nektar, Gott der Götter.
22: Skylla und Charybdis? Langweilig. Was gibt's denn im anderen Programm, Luke 18?
3: Wir könnten uns die Sirenen anschauen. Da kommt Odysseus gleich hin, nachdem er Skylla und Charybdis geschafft hat.
22: Ah, das ist schon besser. Das sind doch diese Nymphen, die jedermann bezaubern, der ihre Lieder hört. Und alle Lebewesen anschließend auffressen. Aber ich mag Musik.
2: Also gut, Hermes. Zeig uns die Sirenen.
3: Oh, bei denen herrscht Windstille. Da ist Odysseus verloren. Er ist schon ganz nah dran.
7: Furchtbar, diese Windstille.
23: Und diese Hitze.
7: Odysseus, lass uns zur Insel rudern.
16: Wartet. Vielleicht kommt gleich Wind.
7: Sieht nicht so aus. Sieh doch,
1: Diese schattenspendenden Bäume und dieser glitzernde Bach.
21: Halt! Siehst du auch das? Da. Knochen. Überall Knochen. Wie abgenagt.
1: Irgendwelche Tiere.
21: Nein, Eurylochos. Davon hat mir Kirke erzählt, nachdem ich sie besiegt hatte. Leute, das ist die Insel der Sirenen. Schnell, nichts wie weg oder wir sind verloren.
6: Oh, da kommen Frauen. Seht, an die Ruder.
21: Leute, nehmt Wachs in die Ohren.
6: Warum denn das?
21: Ich befehle es. Wer sich von ihnen locken lässt, ist ein Kind des Todes. Ihr Gesang verzaubert jeden.
6: Die sehen aber ganz manierlich aus, wie sie sich jetzt so auf diesen Felsen lagern. Ich nehme die Blonde.
21: Jeder knetet sich Wachs zurecht und verschließt die Ohren.
1: Na schön, wenn du unbedingt willst. Und was ist eigentlich mit dir?
21: Ich würde natürlich gerne ihren Gesang hören.
6: Ach, wir sollen Wachs nehmen, typisch.
1: Wenn das stimmt, dass ihr Gesang verzaubert, dann springst du über Bord und schwimmst zu ihnen.
21: Fesselt mich an den Mast, schnell. An Händen und Füßen. Fester. Und wenn ihr seht, dass ich mich losreißen will, zieht die Taue nach. Und keiner nimmt das Wachs aus den Ohren.
6: Sie fangen an.
1: Ist es fest genug, Odysseus?
21: Steckt das Wachs in die Ohren. Und rudert an der Insel vorbei.

0: Ja, ich komme. Macht mich los! Macht mich los!
1: Dein Glück wirst du finden bei uns, den Sirenen.
0: Wartet auf mich! Ich komme wieder!
2: Natürlich banden ihn seine Leute nicht los, bis die verlockenden Stimmen der Sirenen nicht mehr zu hören waren. Doch damit war die Gefahr für Odysseus und seine Leute noch längst nicht gebannt. Ein rasender Sturm, der kurz darauf ausbrach, verschlug das Schiff in die Nähe der Insel Trinakia. Noch lange sollte es dauern, bis alle zürnenden Götter versöhnt waren und Odysseus zu seiner geliebten Penelope und dem Knaben Telemachos heimkehren konnte.

0: Das war die 5. Folge der Abenteuer des Odysseus von Jürgen Knop. Die Götter waren Wolfgang Völz, Zeus, Edith Elsholz, Hera, Buddy Elias, Hermes, Marianne Groß und Renate Häuser, Aphrodite und Athene. Die Griechen Friedhelm Ptok, Odysseus, Eurylochos, Joachim Pukas, Polites, Helmut Gauss, Diomedes, Andreas Tieck, Sinon, Dieter Kursawe und viele andere. Kirke war Maren Kreumann, Polyphem Heinz Rabe, der Erzähler Joachim Notke. Musik Karl Wolfgang Wiesenthal, Geräusche Michael Boots, Ton Eva Mieslinger, Heiko Rüsse und Walter Scherbart, Regie Uli Herzog.
1: Nächsten Sonntag hört ihr, wie das Abenteuer von Odysseus weitergeht. Ich bin gespannt, ob er dann es endlich nach Ithaka schaffen wird. Und jetzt geht's gleich um eure Erlebnisse hier beim Kakadu im Deutschlandfunk Kultur.

0: Man muss natürlich nicht immer weit wegfahren, im Stau stehen, um tolle Sommerferien zu haben. Viele Dinge lassen sich ja auch vor der Haustür erleben. Toben mit Freunden im Park, Kindertheater, ein Ausflug auf einen Bauernhof, Fußball auf der Wiese oder Baden im See. Was stellt ihr denn bei euch in der Nähe jetzt in den Sommerferien am liebsten an? Vielleicht habt ihr ja auch einen Tipp für alle, was man bei euch in der Nähe mal unbedingt ansehen sollte. Ruft mich an und erzählt mir davon. 0800 2254 2254, meine kostenlose Nummer. Was macht ihr jetzt in den Sommerferien besonders gerne, ohne weit wegzufahren? Was schaut ihr euch gerne an? Was unternehmt ihr? Habt ihr Tipps in eurer Nähe? 0800 2254 2254, meine Nummer. 0800 2254 2254. Jetzt in den Sommerferien ist natürlich auch Zeit, ganz neue Dinge zu erleben. Ja, und um so ein Erlebnis geht es nämlich auch jetzt.
1: Feuer, Wasser, Erde, Luft. Was ist neu in deinem Leben? Wasser! Erde.
2: Ich bin Theo, bin 8 Jahre alt und ich habe das erste Mal Ebbe und Flut erlebt. Flut ist ganz hohes Wasser und Ebbe ist eigentlich, da ist gar kein Wasser. Eigentlich war es sonst immer an der Ostsee und nicht an der Nordsee. Und deswegen fand ich auch eine Umstellung, dass das auch mal das Meer weg war. Ich bin mal so weit gelaufen bei Ebbe, dass man wieder das Meer gesehen hat. Das Meer ist ja nicht wirklich weg, das ist eigentlich nur ganz weit hinten von der Nordsee. Dann kommt das nach einer Weile wieder zurück. Deswegen habe ich auch dort einen Bernstein gefunden auf einer Sandbank, die 3 Stunden lang, glaube ich, da ist und dann erst mal wieder nicht, weil dann ja wieder Flut ist. Ich wusste halt nur, wie das Meer aussieht, weil das kannte ich ja schon von der Ostsee. Aber dass die Elbe so aussieht, ich mir auch nicht gedacht. Und dass der Schlamm so schwarz ist, ich hätte ihn eher mir so bräunlich vorgestellt. Und das ist halt eigentlich wie Schlamm, aber halt nicht so wie so nasser Schlamm, sondern es ist richtig bisschen wie Beton, der noch nicht fest ist. Ach ja, das ist der Boden sozusagen von der Ebbe. Eigentlich war das Beste fand ich immer die Ebbe. Die Flut natürlich auch, weil man da schwimmen konnte. Aber eigentlich fand ich am besten das Schlick. Da habe ich halt ganz oft mit Papa Schleimschlacht gemacht. Da bin ich einmal umgefallen und dann bin ich voll in den Schlick gefallen. Aber ich finde den cool und deswegen habe ich mich einmal durch den ganzen Schlick gewälzt.
0: Schleimschlacht. Ja, so ein bisschen rummatschen ist natürlich auch nicht schlecht. Das geht auch im Garten oder auf dem Spielplatz. Da braucht man nicht unbedingt mehr dazu. Was unternehmt ihr gerne? Bei euch zu Hause jetzt in den Sommerferien oder bei euch in der Nähe? Ruft mich an. 0800 2254 2254, meine kostenlose Nummer. 0800 2254 2254. Und dann habe ich ja hier auch noch ein Kakadu-Überraschungspaket stehen. Das wollen wir heute auch noch verlosen. Also anrufen 0800 2254 2254. Kakadu, der genießt die Sommerferien auch. Gestern war er zum Beispiel mit Athena und Tiger im Schwimmbad.
3: Hallo?
4: Hallo, Tiger.
5: Hallo, Athena. Wieso hast du dich in eine Gardine gewickelt?
3: Wie bitte?
5: Wir wollen schwimmen gehen. Was willst du da mit dieser altmodischen Gardine?
4: Ich höre ja wohl nicht richtig. Das ist mein neuer Badeanzug.
5: Oh Gott, das tut mir jetzt echt leid.
4: Ist auch besser so.
6: Hallo, Leute.
4: Hallo, wie siehst du denn aus?
5: Hallo, Kakadu. Das ist bestimmt deine neue Badehose, was? Sieht toll aus.
6: Bist du verrückt geworden, Tiger? Das ist meine Gardine, die habe ich gerade von der Reinigung geholt.
0: Und was habt ihr schon im Schwimmbad erlebt in diesem Sommer? Bei euch zu Hause, im Garten oder wo auch immer, ruft mich an. 0800 2254 2254. Vielleicht wart ihr ja auch an einem See unterwegs mit einem Boot.

0: mit dem Boot über den See segeln. Natürlich auch eine sehr schöne Aktivität. Wir sammeln gerade, was man jetzt zu Hause in den Sommerferien alles anstellen kann. Und vielleicht habt ihr ja auch Tipps für die anderen, was sie sich zum Beispiel bei euch in der Nähe unbedingt mal ansehen sollten. 0800 2254 2254, meine kostenlose Nummer. Und jetzt ist Luisa aus Friedrichroda dran. Guten Morgen, Luisa.
1: Hallo.
0: Was machst du denn bei dir zu Hause oder in der Nähe jetzt in den Sommerferien?
1: Also ich gehe oft ins Schwimmbad oder treffe mich auch mit Freunden.
0: Und beschreib mal dieses Schwimmbad. Gibt es da Rutschen, Türme? Was ist da alles so los?
1: Also wir haben einen 10er, 5er, 3er und 1er. Und halt, aber Rutschen gibt es keine. Aber ansonsten ist auch ziemlich groß.
0: Ein 10er, das ist natürlich wahnsinnig hoch. Bist du da schon runtergesprungen?
1: Nee.
0: Wie weit hast du es schon nach oben geschafft? Auf welchen Sprungturm?
1: Also ich bin schon vom 5er.

0: irgendwie. Oder, keine Ahnung, gehen an den Kiosk.
1: Um was zu holen am Kiosk?
0: Pommes oder irgendwie.
1: Ja, Pommes können ja auch irgendwie zum Freibad mit dazu, ne?
0: Ja.
1: Das riecht auch immer schon so gut nach Pommes. Luisa, also natürlich, Freibad ist eine super Möglichkeit, was man jetzt machen kann, ohne dass man weit wegfahren muss. Danke, dass du angerufen hast. Liebe Grüße nach Friedrichroda. Tschüss.
0: Tschüss.
1: Und als nächstes ist Jaro aus Berlin dran. Guten Morgen, Jaro.
2: Hallo.
1: Jaro, was machst du denn gerne?
2: Ich gehe auch sehr gerne ins Schwimmbad.
1: Mhm.
2: Und ich bin schon mal da gibt es ein Dreier, ein Fünfer und ein Zehner.
1: Ja.
2: Ich bin schon mal vom Einer gesprungen, weil ich war noch nicht so oft da.
1: Mhm. Und wie hast du das gemacht? Beschreib mal, wie bist du da vom Einer runtergesprungen?
2: Also als ich da vorne war, habe ich gedacht, mache ich das jetzt? Und dann habe ich das gemacht.
1: Und wie war dann das Gefühl, als du es gemacht hast?
2: Also, das Gefühl war sehr, so mulmig.
1: Mhm.
2: Ja.
1: Und dann, als du es geschafft hast?
2: Dann, da war ich glücklich.
1: Da ist man schon so ein bisschen stolz auf sich, ne? Und gibt es noch was anderes bei dir in der Nähe, was du jetzt in den Sommerferien gerne anstellst, außer Freibad?
2: Ja, zum Beispiel zu einem Eisladen fahren und ein Eis essen.
1: Das ist natürlich auch das Beste im Sommer. Was ist deine Lieblingseissorte?
2: Meine Lieblingseissorte ist Zitrone.
1: Mag ich auch sehr gerne. Zitroneneis. Und schwupps, läuft mir so ein bisschen das Wasser im Mund zusammen. Jaro, vielen Dank dafür und vielen Dank, dass du angerufen hast. Mach's gut. Tschüss. Also Eis essen gehört natürlich unbedingt zum Sommerferienprogramm dazu. Und was auch noch unbedingt mit zum Sommerferienprogramm dazu gehört, ist natürlich das große Kakadu-Sommerrätsel. Ihr sollt auch heute wieder eine Erfindung erraten, die bestimmt die meisten von euch kennen. Und unter allen, die hier in der Sendung miträtseln, verlosen wir wieder ein dickes Kakadu-Überraschungspaket. Nach und nach gibt es neue Hinweise und jetzt stellen sich die beiden Gegenstände, um die es heute geht, mal eben selbst vor.
3: Wann geht's los mit dem Rätsel?
4: Keine Ahnung. Ich glaube gleich.
3: Finde ich ja lustig, dass wir ein Rätsel über uns machen sollen. Und sag mal, was sollten wir nicht gleich ganz am Anfang verraten?
4: Wir sind schon auf Sendung.
3: Hallo. Also, ich bin die Linke.
4: Und ich bin die Rechte. Okay, so könnt ihr uns nennen. Die Linke und die Rechte. Und was wir sind, das sollt ihr ja in diesem Rätsel erst noch erraten. Aber eigentlich ist es ziemlich egal, wer von uns links und wer rechts ist, weil jede von uns mal links oder rechts sein kann.
3: Aber ich bin nun mal am liebsten auf der linken Seite.
4: Ja, ich weiß. Deswegen bist du in diesem Rätsel ja auch die Linke.
3: Gut. Also, wir sollen euch ja jetzt ein paar Tipps geben. Und was war nochmal der erste Tipp? Jetzt weiß ich's wieder. Im Moment sind wir ziemlich trocken.
4: Genau. Und wir befinden uns gerade in einer großen Tasche und warten darauf, dass es endlich losgeht.
3: Und gleich neben uns in der Tasche, da...
4: Nee, das jetzt noch nicht verraten.
3: Aber dass wir den Sommer mögen, das darf ich sagen, oder?
4: Von mir aus. Aber ich mag auch den Winter. Gibt ja schließlich auch große Hallen, wo wir zum Einsatz kommen können. Nicht alle von uns verschlafen am liebsten die kalte Jahreszeit, so wie du.
3: Also ich finde Hallen einfach doof. Ich mag es draußen viel lieber. Der tolle blaue Himmel, Sonnenschein.
4: Ich weiß.

0: Aber ich mag nun mal...
1: Ja. Keinen Sand und kein Gras. Du bist aber auch sowas von pingelig. Und Salzwasser mag sie übrigens auch nicht.
0: Du sollst dir nicht so private Sachen ausplaudern.
1: Ach. Na gut, darf ich denn jetzt sagen, dass neben uns in der Tasche eine Nudel ist?
0: Es ist zum Verzweifeln mit dir.
1: Hä, wieso?
0: Weil du immer, wenn du so fragst, etwas verrätst.
1: Nudelsalat. Haha.
2: Zwei Gegenstände, die in einer großen Tasche stecken, noch trocken sind und sich den Platz mit einer Nudel teilen. Man kann sie im Winter und im Sommer benutzen. Im Sommer meistens draußen. Um was für Gegenstände handelt es sich? Habt ihr schon erste Ideen? Die sammeln wir einfach mal ein. Ruft an und helft mit, das Rätsel zu knacken. 0800 2254 2254, meine kostenlose Nummer. 0800 2254 2254. Unter allen, die mitmachen, verlosen wir ein Kakadu-Überraschungspaket und nach euren Nachrichten um 9 Uhr bekommen wir dann natürlich noch mehr Hinweise. Also, jetzt schon mal anrufen mit Rätseln 0800 2254 2254 0800 2254 2254.

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1: Mit Sarah und diesen Themen. Warum schlafen wir bei Hitze schlechter? Trocknen jetzt unsere Flüsse aus? Gefährliche Drohne am Flughafen Halle Leipzig gefunden? Und kaputte Geräte reparieren statt wegschmeißen? Sommer, Sonne, Sonnenschein. Aber mal ehrlich, die Hitze kann auch ganz schön anstrengend sein. Tagsüber möchte man sich fast gar nicht bewegen und nachts schläft man irgendwie auch nicht so gut. Wie geht's euch damit?
2: Also ich kann dann auf jeden Fall schlechter einschlafen, wenn es draußen so warm ist, weil man sich dann irgendwie zudecken möchte, aber es zu warm ist. Und dann wälzt man sich die ganze Zeit so.
3: Also ich kann wirklich manchmal nicht schlafen bei Hitze, weil es ist dann einfach so heiß und dann muss ich mich immer hin und her drehen, damit es kühler wird, also damit ich halt auf einer kühlen Stelle liege.
4: Also ich merke schon, dass ich bei Hitze über Nacht schon einmal mehr aufstehe, aber ansonsten schlafe ich eigentlich immer gut.
1: Bei der Hitze schlafen viele Menschen schlechter. Der Grund: unser Körper braucht zum Einschlafen etwas Kühlung. Ist das Schlafzimmer aber zu heiß, kann der Körper nicht richtig abkühlen. Dadurch schläft man unruhiger und wacht öfter auf. Außerdem gibt es weniger Tiefschlaf, also die Schlafphase, in der sich unser Körper besonders gut erholen kann. Deshalb fühlen sich viele Menschen nach einer heißen Nacht morgens müde und schlapp. Fachleute empfehlen deshalb, das Schlafzimmer möglichst kühl zu halten und vor dem Schlafengehen gut zu lüften. Mit der Hitze kommt auch die Trockenheit. Und das wird auch in diesem Sommer gerade wieder zu einem Problem. Denn momentan wird das Wasser in vielen großen Flüssen wie die Elbe, Donau und der Rhein immer weniger. Kein Wunder, denn es hat lange kaum geregnet und gleichzeitig war es sehr heiß. Dadurch sinken die Wasserstände immer weiter. Deshalb können nun Schiffe nicht mehr so viel transportieren wie sonst. Sie müssen leichter beladen werden und häufiger fahren. Und das kostet Zeit und Geld. Außerdem sorgt der Wassermangel für Probleme bei der Stromerzeugung. Einige Atomkraftwerke in Frankreich, Ungarn und Rumänien mussten ihre Leistung verringern oder ganz abgeschaltet werden, weil sie das Wasser aus den Flüssen zum Kühlen ihrer Anlagen brauchen. Das wenige Wasser sorgt aber auch für Überraschungen. An der Donau zwischen Serbien und Rumänien ist ein altes Schiffswrack aus dem Zweiten Weltkrieg wieder aufgetaucht, weil der Fluss zu wenig Wasser führt. Wann sich die Situation in den Flüssen wieder verbessert, ist unklar. Aber damit müssen wir wohl nun jeden Sommer rechnen. Am Flughafen Leipzig-Halle wurde eine Drohne gefunden, die für viel Aufregung gesorgt hat. An ihr war ein Sprengstoff befestigt. Für kurze Zeit wurde zur Sicherheit der Flugverkehr am Flughafen gestoppt. Entdeckt wurde die Drohne in der Nähe von zwei großen ukrainischen Frachtflugzeugen. Eines dieser Flugzeuge hatte am Tag zuvor noch Munition aus Frankreich transportiert. Als die Drohne gefunden wurde, war das Flugzeug nach bisherigen Erkenntnissen aber nicht mehr beladen. Spezialisten der Polizei konnten die Drohne sichern und den Sprengstoff entfernen. Die Polizei untersucht jetzt, wer die Drohne gesteuert haben könnte und ob damit ein Anschlag geplant war. Viele kennen das. Das Handy, der Toaster oder die Waschmaschine gehen kaputt und statt sie zu reparieren, werden sie weggeworfen.
4: Ja, also ich hatte mal einen Sprung im Display bei meinem Handy und da sind wir zu so einer Werkstatt gegangen für Handys, die das reparieren könnten, aber die Reparatur hätte halt fast genauso viel wie ein neues Handy gekostet.
1: Das soll sich jetzt ändern. In der Europäischen Union gibt es nun ein neues Recht auf Reparatur. Das bedeutet, Hersteller sollen ihre Geräte so bauen, dass sie leichter repariert werden können. Außerdem müssen sie Ersatzteile bereithalten, damit kaputte Teile ausgetauscht werden können und die Reparatur soll nicht zu teuer sein. Das Ziel ist, dass Geräte länger halten und weniger Elektroschrott entsteht. 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
6: Guten Morgen an alle, die vor den Nachrichten noch nicht dabei waren. Ich kann jede Unterstützung gebrauchen. Gemeinsam knacken wir das Kakadu-Sommerrätsel. Wir sollen wieder eine große Erfindung erraten. Es geht um zwei Gegenstände, die sich eben schon vorgestellt haben. Man kann sie im Sommer und im Winter verwenden. Wenn sie trocken sind, verbringen sie ihre Zeit meistens in einer Tasche. In Gesellschaft einer Nudel. Das waren die ersten Hinweise. Habt ihr eine Idee, worum es sich handelt? Ruft an und rätselt mit 0800 2254 2254. Und jetzt ist Alfred aus Berlin dran. Guten Morgen, Alfred.
7: Hallo.
6: Alfred, was ist dein Tipp?
7: Schwimmflügel.
6: Warum denkst du, das könnte die Erfindung sein, Schwimmflügel? Wie bist du
7: Weil
6: da?
7: Weil man sie im Winter benutzen kann in der Halle und im Sommer draußen im Schwimmbad.
6: Das macht natürlich alles Sinn. Und was hat das mit dieser Nudel da auf sich?
7: Die Schwimmnudel.
6: Ach, das sind diese langen Dinger, an denen man sich festhalten kann und die einem so ein bisschen Auftrieb geben, ne?
7: Ja.
6: Ja, also diese Spur klingt auf jeden Fall sehr gut. Schwimmflügel schreibe ich schon mal auf. Dein Name ja sowieso, denn am Ende der Sendung losen wir aus. Dann geht es um ein Kakadu-Überraschungspaket. Ich habe ja gesagt, alle, die heute miträtseln, sind am Ende im Lostopf dabei, die Namen. Und ich möchte heute natürlich auch wissen, was stellt ihr denn alles so in den Sommerferien vielleicht bei euch in der Nähe an? Also schwimmen gehen ist natürlich eine Möglichkeit. Was magst du sonst noch so gerne machen in den Sommerferien?
7: Ins Schwimmbad gehen, aber dieses Jahr haben wir nicht so viel gemacht, weil Mama und Papa ein Haus gekauft haben und das renovieren.
6: Das heißt also, in deinen Sommerferien ist bei dir Mithelfen angesagt.
7: Ja, und wir waren auch bei Oma und Opa und da waren wir fast jeden Tag im Freibad.
6: Ah, zu Oma und Opa fahren ist natürlich sowieso immer sehr schön. Da wird man auch so ein bisschen verwöhnt. Ist das bei dir auch so?
7: Ja.
6: Was machen die dann Besonderes für dich?
7: Ins Schwimmbad gehen.
6: Ja, natürlich. Gibt's dann da auch lecker Pommes?
7: Ja.
6: Sehr schön, Alfred. Und Schwimmflügel, brauchst du die oder schwimmst du ohne?
7: Schwimm ohne.
6: Nicht schlecht. Also, die Schwimmflügel ist dein Lösungsvorschlag. Danke, dass du angerufen hast und wir rätseln weiter. Und zwar als nächstes mit Max. Guten Morgen, Max aus Dresden.
8: Hallo.
6: Max, wollen wir uns noch mal ein paar weitere Hinweise anhören vorher oder hast du schon vorneweg einen kleinen Tipp?
8: Weitere Hinweise anhören.
6: Okay, also vielleicht können uns die Rechte und die Linke, wie sie sich ja nennen, noch ein wenig weiterhelfen.
9: Bereit?
10: Bereit.
9: Na, wir werden sehen. Ah, da seid ihr ja wieder. Prima. Jetzt sind wir etwas besser vorbereitet. Das hoffe ich zumindest.
10: Na, Logo!
9: Okay, also ihr sollt ja erraten, was wir sind. Und da haben wir uns in der kleinen Pause gerade überlegt...
10: Dass wir euch jetzt verraten, wer uns erfunden hat.
9: Ja, genau.
10: Ich fange an. Also, mich hat ein Junge erfunden, als er 11 Jahre alt war. Und später ist er ein ganz berühmter Erfinder und Politiker geworden.
9: Aber nicht nur, weil er dich, oder besser gesagt, uns erfunden hat.
10: Nein, das habe ich auch nicht behauptet. Jetzt lass mich mal weitererzählen. Der Junge hieß Benjamin Franklin und war US-Amerikaner im Jahr 1717, also vor über 300 Jahren, hat er uns erfunden, weil er bei einer bestimmten Sportart schneller sein wollte.
9: Die aber nichts mit Laufen zu tun hat.
10: Genau, er hat uns aus Holz gemacht und wir sahen damals aus wie eine Art Malerpalette, kennt ihr, oder? Darauf mischen Künstler immer ihre Farben zusammen. Und Benjamin hat uns an den Händen benutzt, links und rechts.
9: Heute sind wir aber nicht mehr aus Holz und werden auch nicht mehr an den Händen benutzt, sondern an den Füßen. Im Jahr 1933 hat der Franzose Louis de Corlieu diese moderne Ausführung von uns aus Gummi erfunden.
10: Und wir wurden dann zuerst Schwimmpropeller genannt.
6: Schwimmpropeller, die von einem ehemaligen amerikanischen Präsidenten erfunden wurden und dann von einem französischen Tüftler weiterentwickelt. Max, hast du irgendeine Idee, was das für Schwimmpropeller sein könnten?
8: Ja, ich glaube, es sind die Schwimmflossen aus Gummi, womit manche Taucher so tauchen in der Tiefsee oder so.
6: Ah, hast du die auch schon mal ausprobiert?
8: Also, nee, eigentlich nicht. Ich habe die nur gesehen mal.
6: Schwimmflossen könnte natürlich sein, aber Schwimmflügel haben wir vorhin auch schon drüber gesprochen. Was hältst du von der Idee?
8: Habe ich am Anfang auch so ein bisschen drüber nachgedacht, aber weil man die ja an den Füßen benutzt, ja, deswegen denke ich jetzt eher die Schwimmflossen.
6: Stimmt, Schwimmflügel an den Füßen habe ich auch noch nicht gesehen. Also möglicherweise Schwimmflossen. Denkt ihr das auch? Ruft mich an 0800 2254 2254. Oder vielleicht habt ihr ja noch eine ganz andere Idee. Einfach miträtseln und anrufen. Max, dein Name habe ich jetzt auch aufgeschrieben, landet im Lostopf, sowie alle Namen von allen, die heute mitmachen. Und am Ende geht's dann um ein großes Kakadu-Überraschungspaket. 0800-2254-2254. Das ist meine Nummer. 0800-2254-2254. Meine Nummer hier beim Kakadu im Deutschlandfunk Kultur.

0: In Schwimmbad kann man die Erfindung, nach der wir hier beim Kakadu Deutschlandfunk Kultur suchen, auf jeden Fall mitnehmen. Es gab sie mal aus Holz. Heute werden diese Gegenstände aus Gummi gemacht. Um was handelt es sich? Ruft mich an und knackt das Kakadu Sommerrätsel. Unter allen, die mitmachen, verlosen wir ein Kakadu Überraschungspaket. 0800 2254 2254, meine Nummer. Jetzt ist Mayra aus Köln dran. Guten Morgen, Mayra.
1: Hallo.
0: Hallo. Mayra, was ist denn dein Tipp?
1: Bartschlappen.
0: Warum denkst du, das ist die richtige Antwort auf unser Rätsel?
1: Weil die sind links und rechts und sie sind auch aus Gummi.
0: Stimmt, wir haben ja auch gehört, aus Gummi, genau. Und mit Füßen war ja auch irgendwie, davon war ja auch die Rede, ne? Dass man an den Füßen das trägt. Passt ja dann auch bei Badeschlappen. Mayra, deinen Namen habe ich auch aufgeschrieben. Danke fürs Miträtseln. Und als nächstes ist Greta aus Quedlinburg dran. Guten Morgen, Greta.
2: Hallo.
0: Greta, was denkst du?
2: Schwimmflossen.
0: Schwimmflossen. Nochmal einen Strich für Schwimmflossen. Warum meinst du, das könnte die richtige Antwort sein?
2: Weil es an den Füßen ist.
0: Ah ja, das ist natürlich, und man bewegt sich damit auch durchs Wasser mit den Schwimmflossen, das stimmt. Jetzt haben heute auch schon ganz viele erzählt, sie gehen gerne ins Schwimmbad in den Sommerferien. Was ist denn so dein Vorschlag oder was unternimmst du gerne jetzt bei dir zu Hause oder in der Nähe? Gibt es da irgendwas Tolles, was man sich ansehen kann, zum Beispiel bei dir in Quedlinburg?
2: Den Hexentanzplatz.
0: Was ist denn das? Das klingt spannend.
2: Das ist irgendwie eine Geschichte und oder eine Sage, das erzählt, dass eine Prinzessin von einem Berg zum anderen rübergesprungen ist. Mhm. Und dann kam irgendwie so ein Prinz hinterher, der wollte die Prinzessin heiraten, ist aber dann in die Schlucht runtergefallen, in so einen Fluss, in die Bode. Und dann hat die Prinzessin aber geschafft.
0: Und was haben da die Hexen dann damit zu tun?
2: Es gibt immer so einen Tag, da treffen sich alle Hexen auf dem Hexentanzplatz.
0: Und ist das dann irgendwie so ein bisschen gruselig? Muss ich mir da Sorgen machen, dass mich da so eine Hexe dann vielleicht auch mal wegschnappt?
2: Nein.
0: Also man kann sich das dann einfach anschauen?
2: Ja.
0: Oder wird man selber zur Hexe?
2: Nein.
0: Also Hexentanzplatz im Harz, ein guter Tipp von Greta. Ja, wie gesagt, deinen Namen habe ich aufgeschrieben. Danke, dass du angerufen hast. Liebe Grüße. Tschüss.
2: Tschüss.
0: Und als nächstes ist Ronja aus Grabow dran. Guten Morgen, Ronja.
3: Hallo.
0: Ronja, sollen wir uns erstmal mal kurz von diesen beiden Gegenständen die nächsten Tipps geben lassen? Was hältst du davon?
3: Ja.
0: Ja, also hören wir noch mal ein paar Hinweise.
4: So. Es geht weiter mit unserem Rätsel.
5: Aber ich habe immer noch nicht verstanden, wie wir jetzt erklären sollen, dass die Erfinder uns irgendwie gar nicht so wirklich richtig erfunden haben.
4: Na, weil das ja schon ein bisschen abgeschaut war. Von der Natur.
5: Ach so, ja, jetzt weiß ich wieder.
4: Gut, ich fange trotzdem mal an. Also, ich wurde am Beispiel eines Tieres erfunden, das...
5: Ich auch.
4: Ja, klar. Also... Wir wurden am Beispiel eines Tieres erfunden, das Eier legt, einen Schnabel und Federn hat, im Wasser gut schwimmen kann und an Land herumwatschelt.
6: Knack, knack, knack, knack, knack, knack.
4: Och, nö.
5: Du bist aber auch eine lahme Ente beim Erklären. Also, mich hat man sich bestimmt von diesem Tier abgeschaut. Es ist grün, kann richtig weit springen und kann mit seinen hübschen Füßen super gut schwimmen.
4: Boah.
7: Hallo, bin ich hier richtig beim Kakadu-Rätsel?
5: Na klar, hi Mono.
4: Hey Mono, schön, dass du auch zum Rätsel zugeschaltet bist. Wir sind gerade dabei zu erklären, bei welchen Tieren wir höchstwahrscheinlich abgeschaut wurden. Machst du mit?
7: Ja, gern. Also, ich wurde bestimmt bei diesem Säugetier abgeschaut. Es kann tolle Sprünge machen, hat oben am Kopf ein sogenanntes Blasloch, durch das es atmet, und es hört sich so an.
5: Ich weiß es.
7: Psst. Es gibt übrigens eine spezielle Sportart, wo man mich und auch euch zwei benutzt.
4: Okay, danke, Mono.
7: Gerne. Tschüss.
5: Tschüss.
4: Tschüss.
5: Dauert das noch lange mit unserem Rätsel? Ich will nämlich jetzt ins Wasser.
4: Na, seid ihr so weit, dass ihr das Rätsel lösen könnt? Probieren wir es mal. Also, was sind wir?
5: A. Badeschuhe. B. Schwimmflügel. C. Schwimmflossen.
0: Jetzt haben wir schon ganz schön eingekreist. Ronja, was meinst du, was ist die richtige Antwort? Badeschuhe, Schwimmflügel oder Schwimmflossen?
3: Ich glaube Schwimmflossen.
0: Also nochmal ein Strich für Schwimmflossen. Da waren ja schon einige der Meinung. Ronja, auch deinen Namen habe ich schnell aufgeschrieben. Wo gehst du denn am liebsten ins Wasser?
3: Ich gehe gern am Kölpinsee und dann fahre ich in Chinasee.
0: Und wer begleitet dich da immer?
3: Meine Tante oder meine Eltern.
0: Und was ist an diesen beiden Seen jetzt so besonders schön, dass ihr immer wieder dahin fahrt?
3: Also beim Kölpinsee, da ist es schön flach, das mag ich. Und beim Falchentinersee, da gibt es einfach einen schönen Strand. Und es gibt da auch so eine kleine Insel, von der kann man auch ins Wasser springen.
0: Und ist es eher kalt, das Wasser bei den beiden Seen? Oder wie fühlt sich das an?
3: Geht eigentlich immer. Also manchmal ist es schon ein bisschen kälter, aber man gewöhnt sich eigentlich immer schnell dran.
0: Bist du dann jemand, die dann ganz schnell reinrennt und schwupps im Wasser? Oder musst du dich da so vorsichtig rantasten?
3: Eigentlich hüpfe ich immer schnell rein.
0: Das finde ich natürlich immer sehr mutig. Bei mir ist das so, erst die kleine Zehenspitze und dann geht's langsam weiter vorwärts in den See. Das dauert bei mir immer einen Moment. Ronja, danke, dass du angerufen hast. Wie gesagt, deinen Namen habe ich aufgeschrieben. Und als nächstes ist Pepe aus Münster dran. Hallo Pepe.
8: Hallo.
0: Pepe, was ist denn dein Tipp fürs Rätsel?
8: Auch Schwimmflossen.
0: Auch Schwimmflossen. Okay, mache ich sofort einen kleinen Strich. Irgendwie scheinen ganz viele sich für Schwimmflossen zu begeistern. Und ich möchte ja natürlich trotzdem auch noch zusätzlich wissen, was ihr und du so in den Ferien anstellst bei dir in der Nähe. Was steht da bei dir auf dem Programm?
8: Wir waren im Stadtmuseum. Ich war im Stadtmuseum und da gab es für Kinder eine Schatzsuche.
0: Und was musstest du dann bei der Schatzsuche? Musstest du da Aufgaben lösen oder wie ging das?
8: Rätsel musste man da lösen.
0: Und hast du das alles gleich so knacken können, die Rätsel?
8: Ja.
0: Also ähnlich
8: heute? Die Schatzsuche war ganz schön. Wir konnten sehr gut alle Rätsel lösen. Das waren insgesamt 6 Kinder und
0: was war dann am Ende der Schatz, den ihr gefunden habt?
8: Eine Kiste voll mit Süßigkeiten.
0: Sehr schön. Also Stadtmuseum in Münster, der Tipp von Pepe, danke, dass du angerufen hast. Deinen Namen habe ich aufgeschrieben und du sagst auch Schwimmflossen. Dann hören wir mal, was Martin aus Berlin sagt. Guten Morgen, Martin.
9: Guten Morgen.
0: Guten Morgen. Was ist denn so deine Vorstellung? Was für Gegenstände verstecken sich in dieser Tasche neben der Schwimmnudel?
9: Also ich glaube auch so Schwimmflossen.
0: Mhm.
9: Und
0: was hat dich auf die richtige Lösung gebracht, wenn es denn Schwimmflossen sind?
9: Weil Schwimmflossen sind auch aus Gummi.
0: Aha, ja. Oh.
9: Ja, und man kann damit auch schwimmen. Ja, schneller schwimmen.
0: Und wenn du jetzt in den Sommerferien schwimmst, wo machst du das am liebsten?
9: Also, ich fliege ja gleich nach Mallorca und da gehe ich zum Strand. Und ja.
0: Mit oder ohne Schwimmflossen?
9: Ohne.
0: Das reicht ja auch, wenn man einfach so ins Mittelmeer springt, ne? Also Martin, dann ganz viel Spaß, einen schönen Urlaub, guten Flug euch. Danke, dass du angerufen hast und dein Name natürlich, der ist auch notiert. Und wir gehen weiter zu Mathilda.
9: Danke.
0: Mach's gut, tschüss in Aschersleben. Hallo Mathilda.
10: Hallo.
0: Mathilda, was denkst du, was für Gegenstände suchen wir heute?
10: Schwimmflossen.
0: auch Schwimmflossen. Okay, also der nächste Strich bei Schwimmflosse. Dann frage ich dich nochmal schnell, was stellst du in den Sommerferien bei dir zu Hause gerne an?
10: Freibad, weil das ist ganz in der Nähe.
0: Und schwimmst du da durchs ganze Becken oder bist du da in einem Bereich am liebsten?
10: Ich bin am liebsten in einem Bereich.
0: Welcher ist das?
10: Das ist der kleinere, wo man schön tauchen kann.
0: Und wie tief tauchst du oder wie lange tauchst du dann runter?
10: 10 Sekunden.
0: 10 Sekunden ist natürlich nicht schlecht. Mathilda, dann danke, dass du angerufen hast. Und jetzt machen wir nochmal ganz schnell, damit ganz viele noch in den Lostopf kommen können. Lukas aus Stuttgart ist dran. Hallo, Lukas.
11: Hallo.
0: Lukas, was ist deine Lösung?
11: Ich glaube, es sind auch Schwimmflossen.
0: Schwimmflossen. Okay, Lukas, deinen Namen habe ich aufgeschrieben, weil wir nicht mehr so viel Zeit haben. Wir gehen ganz schnell weiter. Und zwar zu Sarah aus Dorsten. Guten Morgen, Sarah.
12: Hallo.
0: Sarah, was ist deine Lösung?
12: Schwimmflossen.
0: Nochmal die Schwimmflossen. Name aufgeschrieben, ist im Lostopf drin. Und als nächstes ist Juno aus Kaiserslautern dran. Guten Morgen, Juno.
13: Hallo.
0: Juno, und deine Lösung?
13: Schwimmflossen.
0: Schwimmflossen. Okay, Juno, dein Name ist auch noch aufgeschrieben. Und dann hören wir uns jetzt die Auflösung an. Sind es die Schwimmflossen?
4: Ich sag gleich die Antwort.
5: Nein, ich sag's.
4: Zusammen.
5: Okay, 1, 2, 3.
14: Wir sind die Schwimmflossen.
4: Genau, wir sind die rechte
5: und die linke Schwimmflosse.
4: Und manchmal eben auch andersrum. Uns kennt ihr, oder? Und unser Freund Mono ist die Monoflosse.
5: Da kommen dann beide Füße zusammen rein.
4: Genau. Und man schwimmt damit dann wie ein Wal oder ein Delfin.
5: Oder wie ein Wassermann oder eine Meerjungfrau.
4: Jedenfalls kann man mit uns Schwimmflossen richtig schnell schwimmen. Und es gibt eine Sportart, die heißt...
5: Flossenschwimmen.
4: Genau. Man hört auch oft das englische Wort Fin Swimming.
5: Aber ihr könnt uns auch einfach mal so beim Schwimmen anziehen. Logo.
4: Am besten zieht ihr uns immer erst im Wasser oder zumindest nah am Wasser an.
5: Bei Laufen ist mit uns ziemlich tricky.
4: Höchstens ganz vorsichtig rückwärts.
5: Oder wie ein Storch im Salat.
4: Oh, da höre ich was.
5: Wir sind da!
4: Oh ja, wie schön! Willst du noch die Sache mit dem Nudelsalat schnell aufklären?
5: Nee, die wissen doch jetzt bestimmt, dass die Schwimmnudel gemeint war. Mit dem Salat wollte ich doch nur ablenken.
4: Na dann.
5: Auf die Flossen! Fertig! Los!
0: Juhu! Die Schwimmflossen. Und ihr habt das natürlich richtig rausgefunden. Und jetzt schauen wir mal, wer das Kakadu-Überraschungspaket gewinnt. Ich greife tief rein in den Lostopf mit euren Namen und ziehe einen Zettel raus. Diesen Zettel habe ich schön zusammengeknüllt. Und der Name, der da draufsteht, ist Lukas. Herzlichen Glückwunsch. Viel Spaß mit dem Kakadu-Überraschungspaket. Lieber Lukas, wir schicken dir das Paket zu. Euch allen vielen Dank für das Mitmachen. 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Jetzt kommt hier im Deutschlandfunk Kultur gleich das Sonntagsrätsel. Ich bin Tim und wünsche euch natürlich einen wunderbar schönen Tag.

Guten Morgen und herzlich willkommen zum 3081. Sonntagsrätsel am 9. August. Da sind wir wieder mit 6 Fragen zu 6 Musikstücken. Und wenn Sie Lust auf eine rätselhafte halbe Stunde haben, dann sind Sie hier genau richtig. Das Richtige tat heute vor 52 Jahren auch, ausnahmsweise, Richard Nixon. Er trat an diesem Tag vom Amt des US-Präsidenten zurück, bevor man ihn getreten hätte. Einen Schritt nach vorne machte dagegen am 9. August 1999 Wladimir Putin. Er wurde an diesem Tag von Boris Jelzin zum Ministerpräsidenten der Russischen Föderation bestellt. Ob wir seinen Rücktritt erleben, bezweifle ich stark. Starke Zweifel hatte am 9. August 1803 auch ein anderer Potentat. Da wurde auf der Seine das neu erfundene Dampfschiff vorgeführt. Napoleon Bonaparte sah aber keine Zukunft in dieser Technik. Naja, im Russlandfeldzug hätte ihm die ja auch nicht wirklich geholfen. Und wo, fragen Sie sich jetzt vielleicht, ist da der rote Faden des heutigen Rätsels? Genau das habe ich mich auch gefragt. Und deshalb steht heute mal die Frage im Mittelpunkt der Sendung. Zuerst wollen wir aber die alten, also die Fragen von vor 14 Tagen abarbeiten. In deren Zentrum standen die Banken. Gesucht wurde ein Substantiv mit 6 Buchstaben. In der Oper Lulu wird einem Bankdirektor der plötzliche Sturz von Aktienkursen verkündet. Wir suchten den Komponisten und aus seinem Familiennamen den ersten Buchstaben. Das war nicht Schönberg, sondern nur Berg, nämlich Alban. Er gab uns ein albanes B. 2011 veröffentlichte der Gitarrist Ry Cooder das Lied No Banker Left Behind. Geschrieben hatte er es im Stil des großen amerikanischen Singer-Songwriters der Great Depression und der Dust Bowl-Ära. Aus seinem Familiennamen war zielführend der vorletzte Buchstabe.

Gesucht war Woody Guthrie, der ihnen ein kapitalismuskritisches I gab. Too big to fail war das Schlagwort der US-Bankenkrise 2007. Gesucht wurde diejenige Bank, die nicht mehr mit staatlichen Geldern gerettet wurde und im September 2008 Insolvenz anmeldete. Aus ihrem Namen wurde benötigt der erste Buchstabe.

1850 von drei emigrierten Franken gegründet wurde die Lehman Brothers Bank. Hayum, Mendel und Meyer sowie die Aeronauten gaben uns posthum ein L. In Bertolt Brechts Drei-Groschen-Oper fragt eine Figur, was ist ein Einbruch in eine Bank gegen die Gründung einer Bank? Aus ihrem Namen war zielführend der zweite Buchstabe.

0: Tour und ich hatte Sprengstoff zu Hause. Ich habe eine Bank in die Luft gesprengt. Ich habe eine Bank in die Luft gesprengt.
1: Fanny van Dannen sprengte die Bank. Und das hätte vermutlich auch Mac Heath bzw. Mackie Messer gern getan. Er gab uns ein geschliffenes A. Dann besang Hélène Pyris Michel Lalabanque. Die Frage zielte auf die Stadt, die die Europäische Zentralbank beherbergt. Wir suchten den vierten Buchstaben aus ihrem Namen.
2: Bonjour Monsieur le Banquier, bonjour Michel, ça va, merci, il faut bien, je vous remercie. Alors dites-moi mon petit Michel, il y a un petit appartement que vous voulez acheter. Et si vous voulez mon avis, mais quelle bonne idée à exploiter.
1: Nicht Bankfurt, sondern Frankfurt war ihr Name und der relevante Buchstabe entsprechend das N. Zum Schluss besang ein US-amerikanischer Musiker und Gesellschaftskritiker das himmlische Bankkonto eines Fernsehpredigers. Aus dem Familiennamen dieses Künstlers mit dem unverwechselbaren Bart wurde gesucht der erste Buchstabe.

0: Und das war natürlich Frank Zappa. Sein Z finalisierte das gesuchte Ratewort. Und hatten Sie vor 14 Tagen alle Fragen im Sinne des Rätselstellers beantwortet, dann stand am Schluss auf Ihrem Lösungszettel die Bilanz. Der Duden definiert sie als abschließende Gegenüberstellung von Aktiva und Passiva, Einnahmen und Ausgaben, Vermögen und Schulden bzw. Kontenabschluss. Oder etwas einfacher als Ergebnis, Fazit, abschließender Überblick. Und der muss ja nicht zwingend finanzieller Natur sein. Viele von Ihnen schrieben Variationen von dem, was unser Hörer Paus Neustrelitz so formulierte. Schauen wir auf eine negative Bilanz beim Sonntagsrätsel zurück, weil wir es schon so oft gelöst und nie gewonnen haben? Oder eher auf eine positive, weil wir beim Hören immer Spaß haben, interessante Anstöße bekommen und uns zudem mit weit entfernt wohnenden Freunden austauschen? Diese Fragen passen sehr gut zum Thema Banken, da wir der Meinung sind, dass der positive, das heißt der immaterielle Aspekt, deutlich überwiegt. Ähnlich positiv sah es auch eine Hörerin aus Nürnberg. Sie schrieb in Großbuchstaben, trotz gebrochener rechter Hand, mit links geschafft. Und ein Hörer aus Hamburg meinte, wir denken, dass das Lösungswort Bilanz lauten müsste. Ich habe dabei zu meinem Mann im Spaß gesagt, komm, wir müssen uns noch was Altkluges und Bildungsbürgerliches ausdenken und dazu schreiben. Dann wird unsere Einsendung vielleicht vorgelesen. Er meinte dann, schreib einfach genau das. Zitat Ende und Mission accomplished. Weitgereiste Zuschriften kamen diesmal aus Litauen und Nairobi. Das Überraschungspaket reist dagegen diesmal nur nach 47051 Duisburg, dafür dort aber zu Christine Steinchen. Herzlichen Glückwunsch und viel Spaß mit dem rätselhaften Inhalt. Und damit heißt es auch schon wieder auf zu 6 neuen Fragen. Heute stehen eben diese, also die Fragen, im Mittelpunkt des Rätsels, Metafragen sozusagen. Gesucht wird ein Substantiv bzw. ein Adjektiv mit sagenhaften 8 Buchstaben und 3 Silben. Das erste Lied stammt aus dem Jahr 1974 und trägt den Titel »Ich frage nur mal«. Gesungen wird es von Topsy Küppers. Geschrieben hatte es ihr damaliger Ehemann, beziehungsweise noch Ehemann, denn 1976 trennte er sich von ihr und zog zu seiner neuen Flamme Barbara Peters nach Berlin. Der erste Buchstabe aus dem Familiennamen dieses Granden des österreichischen Kabarettchansons eröffnet den heutigen Buchstabenreigen.
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1974 stellte Topsy Küppers nur Fragen. Geschrieben hatte das Lied ihr damaliger Ehemann. Aus seinem Familiennamen soll gefunden und aufgeschrieben werden der erste Buchstabe. Ob die beiden jemals gemeinsam Tauben vergiftet haben, ist mir nicht bekannt. Beim nächsten Musikstück fragte man sich lange, von wem es eigentlich stammt. Hier die Antwort. Das Lied The Question wurde 1955 von Billy Wright aufgenommen. Zugeschrieben wurde diese Aufnahme allerdings oft dem Mann, dessen Mentor er war. Wright trug Make-up, lebte offen homosexuell und hatte einen exaltierten Gesangsstil. Und wie hieß sein Zögling, dem er 1951 zum ersten Plattenvertrag verhalf? Dessen erster Vorname wurde zum zweiten Wort seines Bühnennamens. Aus diesem sollen jetzt gleich zwei Buchstaben notiert werden, nämlich der fünfte und der sechste.

Billy Wright mit The Question, auch bekannt als Whatcha Gonna Do. Im selben Jahr nahm sein Zögling, dem dieses Lied oft zugeschrieben wurde, seinen Hit Tutti Frutti auf. Aus dessen Bühnennamen notieren Sie bitte vom zweiten Wort den fünften und den sechsten Buchstaben. 1967 erschien auf dem Album Future einer US-amerikanischen Garagenrockband das Lied It's Out of the Question. Geschrieben und gesungen wurde es von ihrem Bassisten Sky Saxon. Wir suchen den Namen seiner Gruppe. Aus dem Wort nach dem bestimmten Artikel finden und notieren Sie bitte den vierten Buchstaben.

Dieses Beziehungsmodell kam für Sky Saxon nicht in Frage. Und mit welcher Gruppe war er hier zu hören? Ihren größten Hit hatten sie mit Pushing Too Hard. Aus ihrem Samen, Verzeihung, Namen soll notiert werden, der vorletzte Buchstabe. 1830 schrieb ein deutscher Komponist ein kurzes Lied mit dem Titel Frage. Im selben Jahr erschien es als Nummer 1 der 12 Lieder. Wobei 3 Lieder dieser Sammlung mit der Opuszahl 9 von seiner Schwester komponiert wurden, wie der Komponist 1842 gegenüber Queen Victoria zugab. Aus seinem bekannten Vornamen ist zielführend der vierte Buchstabe.

Peter Schreyer sang die Frage, Opus 9, Lied Nummer 1. Und welcher gebürtige Hamburger hat es bzw. sie 1830 geschrieben? Aus dem kurzen Vornamen dieses Komponisten mit dem langen Nachnamen notieren Sie bitte den vierten Buchstaben. 1959 veröffentlichte ein US-amerikanischer Jazz-Saxophonist das Album Tomorrow is the Question. Wir hören das Titelstück, bei dem er sich noch nicht so weit aus dem Fenster lehnte, wie er es gut ein Jahr später auf seinem Album Free Jazz tat. Bitte finden und notieren Sie aus seinem Vornamen den dritten und aus seinem Familiennamen den sechsten Buchstaben. Oder Sie nehmen einfach die letzten beiden aus seinem Familiennamen und drehen sie um. Das geht auch.

0: Don Cherry an der Trompete, Percy Heath am Bass und Shelly Manne am Schlagzeug. Und wer war der Saxophonist? 1959 war er noch eher harmonisch als harmolodisch unterwegs. Aus dem Familiennamen dieses Mannes notieren Sie bitte die letzten beiden Buchstaben, und zwar in umgekehrter Reihenfolge. Zum Schluss hören wir ein Liedermacher-Duo, das stark dem Klamauk zusprach. Auch dem einen oder anderen Limerick waren sie nicht abgeneigt. Mit bürgerlichen Namen hießen sie Wolfgang Schulz und Lothar Lechleiter. Und unter welchem Namen traten sie auf? Der zweite Buchstabe vom dritten Wort bringt sie der Lösung den entscheidenden Schritt näher.
1: Es folgt ein Lied, das den ganzen Abend wahrscheinlich etwas in Frage stellen wird, weil es ein Lied ist, das sich selbst in Frage stellt. Es gibt weltbewegende Fragen, wie zum Beispiel der eine sagt, wer sind Sie? Und der andere sagt, Robert Lemke, und das reicht ihm nicht aus. Oder der andere fragt, was ist die Schöpfung? Nicht? Und der andere sagt, wieso bin ich Brunnenbauer? Das war vielleicht ein bisschen zu weit hergeholt, das gebe ich gar nicht. Aber trotz alledem sind ja noch andere Fragen offen geblieben, die wirklich noch beantwortet werden müssen. Fragen, die die Welt bewegen.

können Kühe an den Euterzitzen schwitzen, haben spätbarocke Blumenvasen Nasen. Wenn man Rasen ärgert, kann dann Rasen rasen. 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Kann ein Hering sich durch einen Kuss vermehren? Ist der Rhein noch reiner als mein Onkel Rainer? 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Können Katzen, wenn sie Fratzen schneiden, platzen? Haben alte Doppelbettmatratzen Glatzen? Impft man Haferflocken manchmal gegen Pocken? Tragen Weihnachten die Gonokokken Locken? Wenn das Sauerkraut zu sauer trägt, das Sauerkraut in Trauer. Gibt's in Marburg und in Gießen Zimmertüren, die nicht schließen? Hatte August Wilhelm Schlegel abgekaute Fingernägel? Kriegt der Wein für seine Gärung lebenslänglich mit Bewährung? Haben wir Gips an unserem Schlips oder haben wir einen Schwips?

0: Was würde Kant dazu sagen?
1: Kannst du nichts Leichteres fragen?
0: Nee.
2: Wolfgang Schulz und Lothar Lechleiter hatten 1977 viele Fragen. Und unter welchem Namen kannte man die beiden? Der zweite Buchstabe aus dem letzten Wort, der Lechleiters Spitzname ist, beschließt den heute gesuchten Ratebegriff. Und das ist diesmal ein

ein Substantiv bzw. ein Adjektiv mit 8 Buchstaben. Sollten Sie unser Wort aus Musik jetzt noch nicht endgültig ermittelt haben, ist das überhaupt kein Problem, denn Einsendeschluss für Ihre Lösung ist erst Mittwoch, der 19. August 2026. Wenn Ihre Lösung den Postweg nehmen soll, dann bitte Brief, Karte oder Karte im Brief an Deutschlandfunk Kultur, Sonntagsrätsel, Postfach 10819 Berlin. Auch ein Fax können Sie uns noch immer senden, und zwar an die Nummer 030 8503 295608. Oder Sie schicken die Lösung ganz einfach als E-Mail, dann bitte an sonntagsrätsel@deutschlandfunkkultur.de. Natürlich können Sie die Sendung auch online hören, und zwar in der kostenlosen Deutschlandfunk-App. Auf unserer Homepage unter deutschlandfunkkultur.de/sonntagsrätsel können Sie die heute gestellten Fragen nachlesen. Die Auflösung erfahren Sie dann wie immer in 14 Tagen. Der Tipp zum Schluss: Jetzt stellen Sie sich mal vor, Sie treffen endlich mal eine dieser 252 Personen und dann fällt Ihnen die Frage nicht ein. Machen Sie es gut, und wenn Sie wollen, dann hören wir uns wieder am nächsten Sonntag.

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6: Uhr, die Nachrichten. Mit Blick auf die geplante Abschaffung der abschlagsfreien Rente nach 45 Beitragsjahren lehnt die FDP eine Sonderregelung für Ostdeutschland ab. Der FDP-Vorsitzende Kubicki sagte im Interview der Woche des Deutschlandfunks, dies würde das Rentensystem noch komplizierter machen. Die sogenannte Rente mit 63 sei zudem extrem teuer und habe vor allem Menschen mit Bürotätigkeiten entlastet, für die die abschlagsfreie Rente gar nicht eingeführt worden sei. Die Frühverrentung gehöre weg, meinte Kubicki. Führende Gewerkschaftsvertreter erklärten dagegen, nach einem halben Jahrhundert Arbeitsleben habe man Anspruch auf eine gute Rente ohne Abschläge. Die Abschaffung der Rente mit 63 ist einer der zentralen Punkte der geplanten Rentenreform der Koalition aus Union und SPD. Mehrere ostdeutsche Ministerpräsidenten hatten durch ihre Kritik eine Debatte angestoßen. Arbeitgeberpräsident Dulger pocht auf eine wöchentliche Höchstarbeitszeit in Deutschland. Fast überall würden die Spielräume der europäischen Arbeitszeitrichtlinie genutzt, nur hierzulande nicht, sagte Dulger der deutschen Presseagentur. Sogar eine Mehrheit der Gewerkschaftsmitglieder wünsche sich Änderungen. Das Arbeitszeitgesetz stamme aus der Ära von Telex und Wählscheibe. Es kenne weder Notebooks noch Kita-Öffnungszeiten, betonte Dulger. Während das deutsche Gesetz die tägliche Arbeitszeit im Grundsatz auf 8 Stunden begrenzt, sieht die europäische Richtlinie eine wöchentliche Höchstarbeitszeit von 48 Stunden vor. In Deutschland kann die Arbeitszeit nur mit Ausgleich innerhalb eines halben Jahres auf bis zu 10 Stunden verlängert werden. Eine baldige Öffnung der Straße von Hormus scheint weiter nicht in Sicht. Der iranische Außenminister Araghchi sagte, auch wenn bei den Verhandlungen über die Meerenge mit dem Oman eine Einigung nahe sei, müssten die USA Zugeständnisse machen. In einer Erklärung des Nationalen Sicherheitsrats heißt es, Washington müsse den Krieg gegen den Iran und dessen Verbündete in der Region endgültig beenden. Zu den weiteren Forderungen gehören ein Ende der US-Seeblockade sowie die Freigabe eingefrorener Vermögenswerte. Der Nationale Sicherheitsrat ist das höchste Entscheidungsgremium im Iran. US-Vizepräsident Vance sagte dem Sender Fox News, Teheran habe noch nicht alle Forderungen der amerikanischen Regierung erfüllt. Allerdings seien in den vergangenen Tagen Fortschritte erzielt worden. Ziel ist es laut Vance, beim Öl- und Gastransport durch die Straße von Hormus wieder das Vorkriegsniveau herzustellen. Zuletzt hatten sowohl der Iran als auch die USA von einer absehbaren Einigung zur Wiederaufnahme des freien Schiffsverkehrs in der Meerenge gesprochen. Das vor kurzem zwischen Saudi-Arabien, Pakistan und der Türkei geschlossene Verteidigungsabkommen ist offen für weitere Staaten. Der türkische Außenminister Fidan brachte als weiteren Kandidaten Ägypten ins Gespräch. Er sagte, Ägypten sei ein natürlicher Partner in allen Fragen. Es gebe keinen Grund, warum Kairo nicht Teil des Bündnisses werden sollte. Das Abkommen nannte er einen wichtigen Schritt zur Herstellung dauerhafter Stabilität in der Region. Der gemeinsame Verteidigungspakt von Mekka sieht vor, einen Angriff auf einen der 3 Staaten als Angriff auf alle anzusehen. Das Abkommen wurde vor dem Hintergrund des Irankriegs und der jüngsten Angriffe auf Golfstaaten geschlossen. Russland hat erneut die ukrainische Hafeninfrastruktur am Schwarzen Meer angegriffen. Wie ein Sprecher des Verteidigungsministeriums in Moskau mitteilte, wurden in den Häfen von Odessa und Tschernomorsk Treibstofflager getroffen. Odessas Bürgermeister Lysak bestätigte die Angriffe. 6 Menschen seien verletzt worden. Durch einen ukrainischen Drohnenangriff auf die Grenzstadt Bjelgorod sind nach russischen Behördenangaben mindestens 3 Menschen getötet und mehr als 10 weitere verletzt worden. Auch Novorossiysk und Gelendzhik am Schwarzen Meer seien attackiert worden. Abschließend das Wetter. Verbreitet sonnig, vereinzelt hohe Wolkenfelder. Im südlichen Bergland im Tagesverlauf Schauer und Gewitter. Höchstwerte 30 bis 36, im äußersten Norden und an der See 24 bis 29 Grad. Morgen im Norden etwas Regen und einzelne Gewitter, sonst zunächst heiter oder sonnig. Am Nachmittag vom Saarland bis zur Oder aufkommende Gewitter, 20 bis 36 Grad. Und die weiteren Aussichten am Dienstag im Westen und Südwesten vielfach sonnig, sonst wechselnd bewölkt, an der Nordsee etwas Regen möglich. Am Alpenrand einzelne Gewitter, 19 bis 34 Grad. Das waren die Nachrichten.
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7: Es gibt Plus-1-Ausgaben, da würde ich mich gern nochmal zurückbeamen, Gäste nochmal treffen, Geschichten nochmal erzählen, mich zurücktransplantieren quasi. Voila! So machen wir das heute und pflanzen ein Gespräch, das ich vor ein paar Monaten geführt habe, ins Heute. Es geht um René Schorsch und seine transplantierte Niere. Kennengelernt haben wir uns über seinen Beruf. Ich habe gesagt, ich brauche Hilfe. Und er hat gesagt, hier bin ich, Anwalt für Sozialrecht. Er stellt sich noch mal kurz selbst vor.
8: Ja, ich bin 44 Jahre alt, gebürtiger Mecklenburger, lebe in Brandenburg an der Havel und ja, mit meiner Frau zusammen und wir haben 2 Kinder. Mhm. Ja. Und genau, und wie du sagtest, ich bin Rechtsanwalt und Fachanwalt für Sozialrecht. Ja. Genau, das sind so die wichtigsten Punkte. Ja.
7: Und wir haben also natürlich jobmäßig hatten wir dann miteinander zu tun, aber wir sind, weil wir ein Draht zueinander hatten, auch so auf private Themen mal gekommen. Und da hast du mir erzählt, vor 9 Jahren wurde dir eine Niere transplantiert. Wie ging das denn los? Also wie hast du gemerkt, das stimmt irgendwas nicht?
8: Sowas schleicht sich ja an und es gab so 2 Vorboten. Ich hatte mal Wasser im Bein, bin auch zur Hausärztin gegangen und die hatte mich dann überwiesen zum Kardiologen. Aber das Wasser ging dann wieder weg aus dem Bein und dann bin ich da auch nicht hingegangen. Ich war Ende 20, ne? Da denkt man jetzt ja nicht irgendwie, dass das was Dramatisches wäre, gerade wenn es auch wieder weggeht. Und dann hatte ich 3-4 Jahre später sehr starke Kopfschmerzen, aber auch da habe ich jetzt eher gedacht,
7: naja.
8: Hat
7: man ja mal, ne? Stress im Job oder so.
8: Genau. Irgendwie vielleicht sowas wie Migräne oder so und Kopfschmerztablette genommen und dann war das wieder weg. Das kam noch 2-3 Mal. Raus kam es dann allerdings, weil ich auf einem Auge nicht mehr richtig gucken konnte. Ne? Das war irgendwie, eine blinde Stelle. Verblitzt haben konnte ich mich eigentlich nicht, weil es ein grauer Novembertag war. Und dann, ja, dann ging das Ganze los. Ja.
7: Wo hast du angefangen? Was hast du gemacht?
8: Ja, ich habe das alles gar nicht miteinander in Verbindung in dem Augenblick gesetzt, sondern dachte, okay, ich rufe jetzt mal beim Augenarzt an oder der Augenärztin. Und da war irgendwie schon vormittags, da war kein Rankommen mehr. Und eine Augenärztin empfohl mir dann, in die Augenambulanz zu gehen, im Klinikum. Und das habe ich dann gemacht. Und ja, bevor da die großen Tests durchgeführt wurden, sagte dann der Chefarzt, wir messen mal einmal den Blutdruck. Ja, und da war dann 240 zu 140. Also ich konnte damit gar nichts anfangen in dem Augenblick. Ja. Ich hatte keine Relation, aber das ist natürlich schon so, daher kamen zum Beispiel die Kopfschmerzen, ne? Ganz starker Druck. Ja, und dann war sofort klar, da meinte er, wir brauchen jetzt hier gar nicht weiter testen, das ist ein geplatztes Gefäß im Auge, ne? Das von dem hohen Blutdruck, also so eine Art Mini-Infarkt, so hat er das genannt. Mhm. Ja, genau.
7: Ja, aber da ist ja die Frage, du warst jung, hast so hohen Blutdruck, ich weiß, du rauchst nicht, du trinkst nicht, warum so hoher Blutdruck?
8: Ja,
7: war
8: der
7: dann wahrscheinlich, ich stelle mir so Dr. House-mäßig vor, dass die Ärzte dann dastehen und erstmal rausfinden müssen, was ist da los?
8: Ja, so war das auch. Ich habe erstmal gedacht, hoher Blutdruck, das haben doch viele, ne? Das werden wir ja hier wohl im Griff bekommen. Mhm. Ja. Und dann wurde aber Blut abgenommen und dann war sehr schnell klar, dass die Nierenwerte erheblich angestiegen waren und die Niere ist auch verantwortlich mit für den Blutdruck und dann war gleich klar, was hier das Problem ist. Ne? Mhm. Und dann lief die Maschine tatsächlich in eine andere Richtung dann. Ja.
7: Ja, erzähl das mal vielleicht genauer. Also was war das Problem? Da war dieser Moment, da kam der Oberarzt zu dir und hat gesagt, ich muss Ihnen sagen, Sie sind schwer krank.
8: Also es zog sich dann über den Nachmittag und den Abend, dass man diesen Blutdruck nicht gesenkt bekam. Und dann musste ich auf so eine kardiologische Wachstation und die ja, da den dienstführende Ärztin hat auch gesagt, wir machen mal einen Kopf-CT, damit wir beide ruhig schlafen können, dass da nichts passiert, weil die den Blutdruck halt nicht runterbekommen haben. Und dann am nächsten Morgen kam dann zur normalen Visite dann dieser Oberarzt und der hat genau das zu mir gesagt, ne, und hat auch gesagt, wir müssen sie jetzt zu Spezialisten und Spezialistinnen überweisen. Und das haben sie dann gemacht. Ich wurde dann nach Potsdam verlegt und da kam das dann raus, dass es eine chronische Niereninsuffizienz war und auch sehr weit vorangeschritten. Und es waren zwei verschiedene Erkrankungen gleichzeitig und dass auch der hohe Blutdruck dann die Niere auch schon noch mit kaputt gemacht hatte. Und dann war die Mitteilung, also sie müssen davon ausgehen, innerhalb der nächsten 6 Monate an die Dialyse zu müssen. Ja.
7: Was hast du da an diesem Moment gedacht?
8: Naja, also alles schwimmt weg, ne? So ein Gefühl, dass man jetzt irgendwie gar nicht die Situation greifen halten kann. Ja? Und ich bin dann auch erstmal dann aus dem Zimmer, es war sehr klein und wir lagen da zu dritt und dann dachte ich, brauche jetzt mal einen Augenblick für mich. Ja? Und bin dann da in so einem Flur, da war so eine Telefonzelle und da musste ich dann tatsächlich auch erstmal weinen, ne? Weil irgendwie, ich war irgendwie 30 Jahre alt, ne? Das war jetzt irgendwie. Und diese Prognose, ne, innerhalb von 6 Monaten werden sie an Dialyse müssen, das war irgendwie, ja, irgendwie der größtmögliche Schreck, ne? Weil irgendwie bis dahin hatte ich ja immer noch gehofft, vielleicht ist es nur akut und nicht chronisch und wir können das hier irgendwie behandeln. Ne? Und,
7: ja, da gibt es eine Tablette und dann ist wieder gut
8: richtig, mit dem Blutdruck. Ne? Und in 2-3 Monaten geht es dann irgendwie weiter. Ne? Und das war dann in dem Augenblick natürlich ganz klar nicht mehr möglich.
7: Ja, hattest du deine Frau damals schon?
8: Ja.
7: Du warst alleine aber im Krankenhaus in diesem Moment, wo du es erfahren hast.
8: Ja.
7: Wie war das, als du ihr das mitgeteilt hast?
8: Ja, ich habe sie dann angerufen, auch dann dort, ne, also aus dieser Telefonzelle, also mit dem Handy angerufen und ja, es war bei ihr genauso, ne, also dass dieses Hoffen, was man ja bis dahin noch hatte, die letzten circa 2 Wochen, die das davor gedauert hatte, das war dann weg und irgendwie, naja, das ganze Leben hat erstmal irgendwie so stillgestanden, ja, das hat damals der Hausarzt meiner Frau zu ihr so schön gesagt, naja, sie sind jetzt hier 30, Anfang 30, sie haben 2 junge Kinder, jetzt sollte doch das Leben eigentlich erst richtig losgehen und jetzt kommt nicht nur irgendeine chronische Erkrankung, sondern ja, so eine massive chronische Erkrankung. Und das ist irgendwie das Gefühl gewesen, was wir so in dieser Zeit auch hatten. Ne? Dieses nach vorne denken, was man ja eigentlich immer hat, das war da gar nicht möglich.
7: So, ne? Planen und so Zukunftspläne schmieden, auch mit den Kindern.
8: Ja.
7: Es ging ja aber weiter. Von da an warst du erstmal auf Medikamente angewiesen. Wie hat diese Niereninsuffizienz und dann noch die Medikation so deinen Alltag beeinträchtigt, dein Leben?
8: Das war natürlich, wenn man vorher nie Tabletten genommen hat, ne, außer vielleicht mal eine Kopfschmerztablette, war das irgendwie ganz merkwürdig, auf einmal so eine Riesenabteilung an Tabletten vor sich zu haben.
7: Das habe ich ja bei dir auch mal gesehen. Du hast ja wirklich so Beutelchen, wo du dann alles einsortierst.
8: Genau.
7: Und so, ne?
8: Das ist irgendwie ein ganz anderes Leben. Und ich bin dann auch erstmal ein Dreivierteljahr krankgeschrieben gewesen.
7: Ja.
8: Also erstmal weil der Körper einfach runtergefahren war dann. Ne? Und das hat natürlich auch für so einen Schock gesorgt, diese Information. Und erstmal jetzt, man muss erstmal klarkommen darauf.
7: Ja.
8: Ne? Und was bedeutet das jetzt für mich? Was kann ich überhaupt noch machen jetzt im Leben? Was schaffe ich noch?
7: 3 Jahre ging das ja ganz okay mit den Medikamenten. Also deine Nierenleistung hat sich ein bisschen verbessert.
8: Sie war dann, nachdem sie sich erholt hatte, noch so bei 30% bis 25% Nierenleistung, dass sie schon so weit kaputt war, dass dieser Rest, der noch vorhandene heile Rest der Niere, eigentlich so übertourig arbeiten musste, dass sie sich irgendwie in absehbarer Zeit kaputt machen wird dadurch. Also es war immer klar, auch wenn ich das anders gehofft habe, aber es war immer klar, das wird nicht 10, 20, 30 Jahre noch gehen können. Und das hat das schon geprägt, die Zeit. Ne? Wir alle haben gar nicht mehr so gedacht, wie wir das jetzt machen. Naja, jetzt haben wir noch die Herbstferien. Was könnten wir dann, ja, da könnten wir doch ein Konzert im Frühjahr machen. Also so weit habe ich gar nicht mehr gedacht, ne? Sondern immer nur so einen ganz kleinen Zeitabschnitt. Ne? Also was ist eigentlich jetzt so im nächsten Monat dran? Und das, bis dahin hat man gedacht, viel weiter habe ich gedanklich kaum geplant, weil man gar nicht wusste, klappt das.
7: Dann kam ja aber der Tag irgendwann, als dein Nephrologe gesagt hat, Herr Schorsch, wir müssen über Dialyse, wir müssen auch über Transplantation sprechen. Wie erinnerst du dich an diesen Moment?
8: Das war so ein ähnlich wie damals im Krankenhaus auch. Ne? Natürlich nicht so stark, weil das jetzt nicht wie so ein Schlag kam, so unerwartet.
7: Du warst schon ein bisschen darauf vorbereitet, dass das irgendwann kommt.
8: Aber auch da wieder diese Hoffnung, die ja immer da war. Ich meine, man hat es ja schon so ein bisschen gemerkt. Die letzten Blutwerte waren alle immer so peu à peu ein bisschen schlechter geworden. Und wir waren dann auch schon nur noch, glaube ich, bei 15% und ein bisschen drunter. Aber ich war noch relativ jung, also für nierenkranke Menschen relativ jung. Und deswegen hatte ich immer die Hoffnung, naja, ich bin noch jung und irgendwie, das kriege ich hin. Ich habe keine anderen Baustellen, nur die Nieren, Anführungsstrichen, beim Körper.
7: Nur die Nieren, die den ganzen Körper entgiften.
8: Ja, nur die Nieren, genau. Und aber dann war klar, okay, jetzt wird sich was verändern. Aber dann war diese ganz große Ungewissheit da. Wie läuft das jetzt weiter? Ne? Wir hatten die Idee der Transplantation, aber parallel bereitet man ja auch die Dialyse vor, weil man ja nicht weiß, klappt es überhaupt, eine Transplantation zu machen? Und wenn man sie macht, klappt sie? Dann kam der Nephrologe zu mir nach Hause mit der Pflegerin, die diese Bauchfelldialyse betreut. Das hätte ich dann gemacht. Es gibt zwei Varianten und ich hätte mich für diese entschieden, wenn man da etwas mobiler bleiben kann. Und dann haben wir da eine Stunde oder so gesessen. Sie hat uns das alles gezeigt und wie man das bezieht, wie man das lagern muss, worauf man achten muss. Und als die dann wieder los sind, also die Kinder waren nicht da, die waren, ich glaube, im Kindergarten. Naja, dann haben wir uns auch erstmal in den Arm genommen und haben irgendwie gedacht, das ist doch eigentlich Wahnsinn, was jetzt hier gerade losläuft. Ne? Das ist irgendwie etwas, was man eigentlich so nicht auf seinem Plan hatte. Ne? Und jetzt erzähle ich es vielleicht pragmatisch, aber in der Situation fühlte sich das jetzt nicht pragmatisch an, ne? Sondern eher sehr niederschmetternd. Ja.
7: Aber es ging weiter, auch ohne Dialyse. Das Ding ist ja bei Transplantationen, ja, schön und gut, es ist alles möglich, aber woher eine Niere nehmen, wenn nicht stehlen? Und darüber sprechen wir gleich hier bei Plus Eins. Nach Musik von der kanadischen Singer-Songwriterin Alicia Kreti, Going Down in Deutschlandfunk Kultur.

0: Zu Gast ist heute René Schorsch aus Brandenburg an der Havel, verheiratet, Vater von 2 Kindern und, darüber haben wir eben schon gesprochen, nierenkrank. Als es hieß, du bist auf eine Spenderniere angewiesen, da hat sich ja sofort dein Vater bereit erklärt, hat gesagt, ja, mach ich. Was war das Problem?
1: Also zunächst mal gab es gar kein Problem. Also der hat das gesamte Programm in der Charité mitgemacht und das war gut und er war dann der potenzielle Spender. Als es dann aber 3 Jahre später dann dazu kam, dass es jetzt tatsächlich nötig ist, hatte er inzwischen Bluthochdruck bekommen und dadurch schied er dann aus. Deswegen ist die Zeit auch etwas gefühlt grau gewesen dann, weil die 1A-Lösung, die wir im Kopf hatten, die funktioniert nicht mehr. Genau.
0: Vielleicht für den Hintergrund, worauf wird geachtet, wenn jetzt so an der Charité zum Beispiel gecheckt wird, kommst du als oder kommt sie, kommt er als Spender in Frage?
1: Man muss internistisch insbesondere gesund sein, ja, und darf da keine Vorerkrankung haben. Am Ende geht es um die Frage, kann die Person mit nur einer Niere leben, hat sie keine Nebenbaustellen im Körper? Ne? Mhm. Und dann wird eben diese, ja, ich denke mal, immunologische und genetische Übereinstimmung der Körper, der Zellen und so weiter geprüft.
0: Dass es passig ist.
1: Genau, das wird geguckt alles, ja.
0: Ja. Dann hat sich ja deine Schwiegermutter bereit erklärt, Sieglinde, schöne Grüße, hat gesagt, ja, ich spende dann eben meine Niere. Also es sagt sich so, wie war dieser Augenblick, als ihr im Arztzimmer nebeneinander saß und dieses aufklärende Gespräch hattet?
1: Ja, das war sehr bewegend, weil er ja erstmal die allgemeinen Fragen stellte und dann die alles entscheidende Frage auch noch gestellt hat und ob sie das wirklich will angesichts dessen, dass ja jede Operation ein Risiko mit sich bringt und auch das Risiko mit sich bringt zu versterben und ob sie das dann wirklich will, weil sie selber hat keinen körperlichen Vorteil von dieser Operation und sie hat halt sehr deutlich und klar dann auch gleich gesagt, ja, das weiß sie, das wusste sie auch vorher schon und das bleibt dabei, dass sie das machen möchte und das war... Ja, der Arzt hatte auch so viel Feingefühl, dass er diese Situation oder diese Antwort hat nachklingen lassen. Also er hat das dann im Raum ein bisschen stehen lassen und das war auch so eine Gänsehautszene tatsächlich oder Situation, ja. Und das war ganz bewegend tatsächlich, ne? Diese Selbstlosigkeit, also diese Klarheit, die sie da auch hatte. Ich weiß gar nicht, ob ich das so, also vorher habe ich es nicht erlebt und ich glaube auch danach nicht nochmal in irgendeiner Situation, dass jemand so klar und selbstlos war und gesagt hat, ich gebe das von mir, um jemand anderem zu helfen. Mhm. Ja, das war ja sehr, sehr bewegend.
0: Ja. Naja, sie hat es ja auch nicht nur dir geschenkt, gegeben, die Nieren, ja auch letztendlich ihrer Tochter, also deiner Frau, ihren Enkelkindern, euren Kindern. So die, sie hat ja quasi der ganzen Familie was geschenkt damit auch, ne, mit dieser Entscheidung.
1: Ja, genau, das hat sie ja auch so gesagt. Mhm. Also sie macht das natürlich für mich, aber insbesondere für die Familie und nochmal wieder insbesondere für die Kinder, also ihre Enkelkinder, dass die halt irgendwie einen gesünderen, einsatzfähigeren, lebensfähigeren Vater haben, ja, und irgendwie ein Familienleben haben, was sich dem annähert oder vielleicht dem entspricht, wie sie sich das wünschen oder wie man es Kindern wünscht. Mhm. Ja,
0: was, ja. Hast du jemals darüber nachgedacht, das ist jetzt so klischeehaft, ne? Man sagt aber mal die Schwiegermutter und so. Also hast du jemals darüber nachgedacht, was das bedeutet, dass sie eben auch deine Schwiegermutter ist? Jetzt in Bezug zum Beispiel auf eure Ehe, deine Ehe mit deiner Frau. Was wäre, wenn ihr euch trennt? Also dieses vielleicht so eine Art Schuldgefühl oder so zu, ja, weißt du, was ich meine?
1: Ja, das ist ganz, also... Ganz witzig, dass du das fragst, weil wir mussten zur Ethikkommission, weil ich, wenn ich mich richtig erinnere, weil wir nicht direkt miteinander verwandt waren, ja. Und da mussten wir getrennt reingehen und genau diese Frage wurde uns beiden dort gestellt. Wir haben das vorher jetzt nicht abgesprochen und wir haben dann beide nachher festgestellt, wir haben dieselbe Antwort gegeben, weil ich habe gesagt, weil die Frage war dort auch, was ist denn eigentlich, wenn sie sich von ihrer Frau trennen, ja? Und da habe ich gesagt, ja, das würde, glaube ich, nichts daran ändern, dass ich und Sieglinde befreundet bleiben, ne? Das ist einfach, wir haben eine gute Beziehung zueinander und genau dasselbe hat sie auch gesagt. Und das heißt, dieses Schuldgefühl oder Verantwortungspflichtgefühl,
0: ja, sowas meine ich,
1: das habe ich in der Richtung nicht, sondern vielleicht etwas allgemeiner gesprochen, so dieses Gefühl, aus diesem Geschenk etwas zu machen.
0: Mhm. Ja, also eine Verantwortung, jetzt aus deinem Leben vielleicht noch mehr zu machen?
1: Ja, oder? Genau. Jetzt auch nicht, dass sie das erwartet, sondern allgemein, wenn schon jemand eine so selbstlose Spende gibt und mir zu einem so erheblichen körperlichen Gesundheitsschub verhilft und ich ein ganz anderes Leben führen kann, als ich es an der Dialyse hätte führen können, dass ich das auch nutze, dass ich das, wie oft nutzen wir irgendwelche Geschenke, die wir bekommen, nicht? Die landen irgendwo und werden nicht angefasst. Ich meine, das ist
0: Gutschein
1: hier,
0: wird nicht eingelöst.
1: Richtig, genau. Das ist natürlich hier schon nicht möglich, weil die Niere automatisch arbeitet. Aber da steckt ja mehr dahinter. Ne? Ja. Und dass man das ganz bewusst nimmt und einlöst, ne? Wie du jetzt gerade gesagt hast.
0: Ja. Und nicht versaut.
1: Richtig, genau. Ja, ja.
0: Wir spulen mal vor. Also ihr saßt gerade noch im Arztzimmer. Sieglinde sagt, ja, du kriegst meine Niere. Wir spulen vor. Ihr wacht beide nach der OP auf, nach der Transplantation. Wie hat sich das angefühlt mit der neuen Niere für dich?
1: Am Anfang ist ja die große Frage, die man sich immer, bleibt die Niere im Körper, ja, funktioniert die Operation? Und das war dann ziemlich klar, dass das jetzt erstmal funktioniert hat. Die Niere ist drin und irgendwie arbeitet sie. Und das war schon mal ein ganz, ganz, ja, großartiges Gefühl, ne? Also irgendwie, okay, das, was wir hier, der Plan ist erstmal dem Grunde nach aufgegangen und Sieglinde lag auch in ihrem Bett. Also wir waren natürlich beide so weggedämmert und hatten irgendwie Schmerzmedikamente dann, ne? Also,
0: ihr wart high.
1: Ja, genau. Aber das, so viel hatte ich erstmal registriert. Aber dann am nächsten Morgen kam dann der Oberarzt mit einem mobilen Ultraschallgerät zu uns beiden, glaube ich, aber dann auch eben zu mir und kontrollierte dann wieder die Niere. Und das war dann so dieser erste ganz große Augenblick da, weil er dann die Niere beschallt hat und dann drehte er den Monitor zu mir um und guckte mich an und sagte, Sie können jetzt Ihrer neuen Niere Hallo sagen. Und dann winkte er wirklich, und ich habe dann natürlich mitgemacht, weil das auch so schön war, in Richtung Bildschirm. Ja. Und das war tatsächlich eigentlich ganz schön. Ja, ja.
0: Muss man sich das so vorstellen, wie wenn man das eigene Kind zum ersten Mal auf dem Ultraschall sieht oder so? Also ja, so neues Leben, meine ich.
1: Ja, so ein bisschen, ne? Weil ich hatte meine eigenen Nieren ja schon mal immer gesehen, aber die wurden ja zuletzt immer kleiner und waren eigentlich nur noch trüb, da hat man nicht mehr viel gesehen. Und hier habe ich jetzt zum ersten Mal auf dem Ultraschall dann eine gesunde, eine voll funktionierende Niere gesehen. Also die durchblutet war, die pulsierte, die groß war und so. Und das war, genau, wie du gesagt hast, irgendwas ganz Besonderes, was man jetzt zum ersten Mal sieht und denkt, jetzt, da ist es jetzt, ne? Also ja, darauf haben wir jetzt die ganze Zeit gehofft und jetzt kann ich sehen, jetzt kann ich es irgendwie auch begreifen, weil der Körper hat ja noch total wehgetan durch die Operation selber, ne? Und das war aber so der erste große Schritt, ja, das zu sehen. Ja.
0: Das eine ist das zu sehen und das auch kognitiv zu begreifen. Ich habe da jetzt ein neues, vitales, geschenktes Organ in mir drin. Eine andere Sache ist es dann auch zu fühlen, wie das deinen Körper beeinflusst. In welchem Moment hast du es zum ersten Mal gemerkt, oh, ich kann wieder anders leben?
1: Die Blutwerte habe ich schon mitbekommen, dass die Niere vernünftig arbeitet. Ne? Es wurde immer ein bisschen weniger und es war auch ein gutes Tempo. Ja? Also aber es war dann dieses bewusste Erlebnis, dieses bewusste Wahrnehmen war, wenn ich mich richtig erinnere, am dritten Tag nach der Transplantation. Also ich bin vorher schon immer mal gelegentlich aufgestanden, aber da war das, weil die Schmerzen auch einfach noch sehr stark waren durch den Schnitt. Aber am dritten Tag danach bin ich dann morgens auch gedacht, jetzt gehe ich mal hier den ganzen Flur gleich mal gut in den Tag starten. Und da habe ich das so, ja, das fühlte sich ein bisschen wie Schweben an. Ich habe, obwohl ich dieses OP-Hemd anhatte und den Ständer den Ständer da mit mir rumgeschoben habe, wo alles dran hing, habe ich eine Leichtigkeit empfunden, an die ich mich gar nicht erinnern konnte. Also ich hatte gar keine Körpererinnerung daran, dass man sich so leicht fühlen kann. Also mir ging es auch vor der Transplantation nicht mehr gut, aber die Dimension habe ich erst in diesem Augenblick begriffen.
0: Ja. Durch den Kontrast.
1: Ja, was dieses ganze Gift im Körper da, was das an Schwere bereitet hat.
0: Und Schmerzen, ne? Entzündung überall.
1: Ja, genau, ja, ja. Und auf einmal war das irgendwie eher gefühlt wie so ein junglicher Mensch, ja, der irgendwie losläuft. Obwohl ich da vermutlich aussah wie ein sehr, sehr ältlicher, vorantapsender Mensch. Aber das war trotzdem vom Körpergefühl her unglaublich, unbezahlbar. Mhm. Ja, ja.
0: Aber muss man sagen, durch die Transplantation bist du ja jetzt nicht geheilt, ne? Du bist dein Leben lang auf Medikamente angewiesen. Es kann immer was passieren. Und dann kam ja auch noch in diesem Zeitabschnitt irgendwann Corona, wir erinnern uns. Darüber werden wir nachher noch sprechen. Und außerdem, was so eine Erkrankung auch mit dem Denken macht und wie man so aus Grübelschleifen rauskommt. Vorher hören wir Musik von Lemony Ruck, das Soloprojekt des Musikers, Sängers und Songwriters Leon Rudolph aus Hamburg ist das. Uppercut bei +1.

0: Mein Plus Eins ist René Schorsch und wir haben gerade über deine Nierentransplantation gesprochen. Damit dein Körper sie nicht abstößt, die Niere, musst du einen Haufen Medikamente nehmen, Immunsuppressiva. Wie beeinträchtigt es dein Leben, auch dein Ess- und Trinkverhalten?
1: Ja, man muss bestimmte Dinge beachten, also vorsichtig sein, muss sehr keimfrei sein, man muss gucken, dass, ja, ich trinke kein Wasser aus der Leitung zum Beispiel, sondern kaufe Wasser deswegen, kein Eis an der Eisdiele, ne, weil da so ein paar Restspuren sein können, die jetzt für immunkompetente Menschen kein Problem sind, aber für uns Immunsupprimierte schon, ja.
0: Was, wenn jemand in einer Umgebung hustet oder niest?
1: Dann drehe ich mich weg, halt, seit der Pandemie habe ich auch gelernt, Luft anzuhalten, ja. Ja, aber es ist jetzt wieder besser. Während der Pandemie war es natürlich so ein Peak, ne, dessen, aber jetzt ist das schon besser. Aber ich gucke schon zum Beispiel jetzt, wenn ich im Zug sitze, dann setze ich mich einfach um oder ich setze einfach eine Maske auf. Das mache ich auch genau, weil ich mich einfach schneller infiziere und die Verläufe dann auch etwas stärker sind. Und das ist auch eine Empfehlung schon vor der Pandemie gewesen, einfach zu gucken, dass man sich da etwas mehr schützt. Ja.
0: Deine Haut hat ja auch keinen UV-Schutz mehr, keinen natürlichen, soweit ich das richtig...
1: Der ist fast runtergefahren, genau, durch die Medikamente. Ja.
0: Und du musst alle 2 Monate zum Komplettcheck, zum Arzt, da wird einfach alles mal durchgespielt und durchgeguckt.
1: Ja.
0: Und das zeigt ja auch, wie vulnerabel du ja trotz allem noch bist. Ne? Es kann auch immer was passieren.
1: Ja.
0: Das stelle ich mir wahnsinnig schwierig vor. Grübelst du da oft drüber nach?
1: Ja, tatsächlich, ehrlich gesagt, ja. Wenn man das einmal erlebt hat, dass sich im Körper was so im Verborgenen über Monate, Jahre, Schritt für Schritt entwickelt und man sieht dann irgendwas, eine veränderte Hautstelle zum Beispiel und denkt, oh Gott, nicht, dass die jetzt schon so lange da ist und ich es nicht gesehen habe und was ist, wenn das jetzt wieder dieser Prozess ist? Ja, es gibt dann wieder Phasen, da bin ich entspannter, ja, aber wenn ich dann so 3, 4 Sachen hintereinander entdecke, dann beginnt das wieder und dann muss ich immer gucken, dass ich da vernünftig vom Kopf her gegensteuere, aber ich lasse das auch tatsächlich dann immer abklären. Mein Hausarzt sagt auch, an meiner Stelle würde er das auch machen, aber tatsächlich, das Grübeln ist oft da und es ist nicht so, es ist so eine Begleiterscheinung, auf die man verzichten könnte. Das ist schon so. Ja.
0: Es ist, glaube ich, vielen Menschen, die krank sind, ob chronisch oder akut, ne, das kennt man, das ist einfach so ein Gedankenschleifen, die sich dann automatisch fortpflanzen und immer schlimmer, man kommt vom Hundertsten ins Tausendste. Mhm. Und darüber wollen wir jetzt sprechen, also Sorgen, Grübelschleifen, wie kommt man da raus?
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0: Die Antwort erhoffen wir uns heute von Dr. Judith Werner. Sie ist Philosophin und Autorin des Buchs Besser grübeln, philosophische Hilfe bei Gedankenschleifen und Overthinking. Hallo Judith.
3: Hallo.
0: Aus psychologischer Sicht kenne ich so Tricks wie, ja, hier ab, setz dich auf den Grübelstuhl zu einer festen Zeit, 20 Minuten grübeln und dann stopp. Hilft zum Beispiel bei Depressionen sehr, sehr wenig, kann ich sagen. Was sagst du denn aus philosophischer Sicht? Wie stoppe ich Grübelschleifen?
3: Ja, ich würde da schon mal einhaken und sagen, stoppen würde ich gar nicht. Ist, glaube ich, eigentlich der falsche Ansatz. Also, aber wenn du fragst, okay, wie komme ich aus einer Grübelschleife raus, dann ist die Frage eigentlich auch schon ein bisschen Teil der Antwort. Denn der erste Schritt ist mal zu erkennen, okay, ich bin jetzt hier in der Grübelschleife. Mhm. Sprich, ich habe jetzt nicht nur ein paar oder verschiedene Sorgen, über die ich mir jetzt eben Gedanken mache, sondern ich drehe mich hier irgendwie im Kreis. Ne? Also ich denke immer wieder das Gleiche und es fängt auch an, eine Belastung für mich zu sein. Wenn ich an so einer Stelle bin, dann ist es halt ganz wichtig, sagen zu können, okay, ich verstehe, dass ich jetzt in dieser Situation bin und kann eben auch anfangen, damit irgendwie zu arbeiten.
0: Mhm.
3: Und gleichzeitig ist die Frage, wie komme ich raus aus so einer Grübelschleife, auch schon ein bisschen Teil des Problems. Also wir sind in einer Gesellschaft, die oft keine Zeit hat. Und ich glaube, deswegen ist das Grübeln auch so ein bisschen in Verruf geraten, denn Grübeln braucht Zeit. Und das ist was wir uns oft einem wirklich nicht zugestehen wollen. Aber Grübeln hat sehr, sehr viel Potenzial eigentlich. Wenn wir grübeln, dann zweifeln wir, dann hinterfragen wir. Der Philosoph Sokrates hat gesagt, ein unhinterfragtes Leben ist nicht lebenswert. Das ist natürlich jetzt eine sehr harte Aussage, aber was er damit meint ist, wenn wir uns selber nicht auf den Prüfstand stellen, dann wissen wir eigentlich auch nicht, was wir vom Leben wollen. Und ich habe ja euer spannendes Gespräch schon gehört und natürlich kann man jetzt sagen, ja, aber komm bitte, wenn ich mir hier Krankheitssorgen mache, dann sag mir jetzt nicht, dass das Potenzial hat. Was soll
0: das?
3: Ja, genau.
0: Das, ne? Also Körper, dann will ich
3: kommen, ne? So.
0: Zweifel und Hinterfrage. Das ist nun mal so. Ne? Ich denke so, ja, fuck it, man muss es akzeptieren, aber wie? Ne?
3: Genau, aber ich sag mal 2 Dinge. Wenn du jetzt hingehst und sagst, ja, okay, ich mache mir jetzt diese ganzen Gedanken. Und dann kommt jemand und sagt dir, ja, dann mach dir die doch nicht. Also ich meine, habe ich in meinem Leben auch oft gehört. Ja, denk mal nicht so viel nach.
0: Mach dir doch nicht so viele Sorgen.
3: Mach dir doch auch nicht so viel Sorgen. Ich kann, was René hier sagt, sehr gut nachvollziehen. Ich bin 2020 an Krebs erkrankt. Und war auch in dieser Situation. Und da kann man, also spätestens dann kann man mit der Aussage, mach dir mal nicht so viele Sorgen, wirklich nichts mehr anfangen.
0: Ja, aber was hat dir denn da geholfen dann in diesem Moment?
3: Ja, in diesen Momenten habe ich auch mal versucht, okay, abzuschalten und nicht mehr dran zu denken. Hat vielleicht mal kurzfristig funktioniert, langfristig aber nicht. Und was ich dann gemacht habe, damals habe ich es gar nicht so gemerkt, sondern tatsächlich jetzt auch erst so aus der Rückschau. Aber ich habe versucht, weiterzudenken. Also ich habe versucht, mich auf dieses Zweifeln und auf dieses Grübeln einzulassen. Und das tut erstmal weh, weil es ist nicht angenehm. Es ist nicht angenehm, alles zu hinterfragen. Und dennoch glaube ich, dass es mich in der Situation, aber auch vor allem, ja, was mein Leben angeht, weitergebracht hat. Denn bei mir war zum Beispiel die Frage, mache ich eine Chemotherapie, ja oder nein? Das war eine Frage, die man gar nicht denkt, dass man die gestellt bekommt. Also mit Mitte 30, ja, wo es bei mir war, sowieso nicht. Also damit habe ich natürlich eh nicht gerechnet. Aber ich dachte vorher immer, naja, eine Krebsdiagnose und dann sagen dir Menschen so, das wird jetzt gemacht und so wird es dann wohl sein. Aber so ist es tatsächlich gar nicht, sondern man bekommt Optionen, man bekommt Wahrscheinlichkeiten gesagt und sitzt dann da und muss dann entscheiden. Das macht medizinisch, psychologisch auch durchaus Sinn, weil man natürlich ein ganz anderes Verhältnis zu einer Therapie hat, für die man sich aktiv entscheidet. Es gibt einem auch so ein bisschen das Gefühl von Kontrolle zurück, dass man diese Situation eh nicht besonders stark hat. Und ich musste mir aber diese Gedanken machen. Und was ich in diesem Zusammenhang mich eben sehr stark gefragt habe, was will ich in meinem Leben noch erreichen? Welche Opfer bin ich bereit zu bringen? Denn so eine Chemotherapie geht nicht spurlos an einem vorüber. Und was kann ich dafür aber erhalten? Und was ist mir wichtig im Leben? Und da kommen dann die ganz, ganz großen Fragen. Und hätte ich in dieser Situation einfach nur blind Ja oder Nein gesagt, glaube ich, hätte ich ganz viel über mich selbst letzten Endes auch nicht erfahren. Heißt nicht, dass ich diese Erfahrung jemandem wünsche, das würde ich jetzt nicht sagen. Aber ich würde schon sagen, dass dieses Zweifeln, soll ich das jetzt wirklich tun oder nicht, und die Auseinandersetzung damit mir auch viel gezeigt hat, was mir wichtig ist im Leben und was vielleicht nicht.
0: Erkennst du dich da wieder, René, wenn du Judith so zuhörst?
1: Tatsächlich genau. Also Martina, also meine Frau sagt das nämlich auch immer. Sie sagt, ja, versuch doch die Zeit so zu nutzen. Also du weißt, dass du diese Gedanken hast und dann mach was draus, dass du sozusagen die Endlichkeit des Lebens ja erkennst und dann nutzt deine Zeit, die du hier hast. Ja, ich meine, es ist ja alles bisher gut gewesen. Es ist nie was jetzt dazugekommen. Aber das ist ja vielleicht genau diese Richtung, dass man das dann nutzt und nutzbar macht. Auch wenn, wie Judith das gesagt hat, es vielleicht ein bisschen merkwürdig ist. Ich kann ja jetzt über gesundheitliche Dinge, was soll ich da jetzt an Nutzen rausziehen? Aber ich kann das gut nachvollziehen, ja.
0: Judith, du sagst ja, also wir sollten lieber lernen, besser statt weniger zu denken. Also bitte, bitte nicht aufhören zu denken oder zu zweifeln. Ja. Besser grübeln bedeutet eben nicht weniger Gedanken zu haben, sondern bessere Fragen zu stellen. Auch welche Fragen sollten wir uns denn stellen, zum Beispiel, wenn wir krank sind?
3: Ein Punkt ist, glaube ich, und der ist ein ganz pragmatisches, vielleicht auch nicht unbedingt ein philosophischer, aber wenn man so eine Diagnose, egal welche Art, bekommt, glaube ich, ist das Information was ganz Entscheidendes ist. Und eine erste Frage kann einfach sein, okay, habe ich verstanden, wie die Situation ist? Also bei komplizierten medizinischen Diagnosen ist für uns allen als Laien ja oft erst hört man ja erstmal gar nichts mehr. An so einer Stelle zu sagen, okay, was sind die Informationen, die ich brauche? Was ist mir wichtig? Welche Aspekte sind es vielleicht weniger? Und ja, will ich mir eine Zweitmeinung holen? Ist es was ich brauche, um mit einer Entscheidung oder mit einer Situation besser klarzukommen. Und diese Bereitschaft, sich im Zweifelsfall vielleicht auch auf widersprüchliche Informationen einzulassen, ist auch was bei Grübeln und Gedankenschleifen, was ganz wichtig ist, weil wir leben in einer Welt, in der die Gewissheiten immer weniger werden. Ja, also wir leben in Zeiten, in denen Dinge auch wahr werden, wenn sie von mächtigen Männern einfach mal behauptet werden. Also auch das gibt's, egal wie es gelogen sein mag. Und die Kompetenz, die man durch besseres Grübeln, durch besseres Nachfragen erreicht, nämlich Dinge anzuzweifeln und sich zu informieren und dann zu einer Schlussfolgerung zu kommen und sich eben nicht mit falschen Informationen, Fake News oder sonstigem abspeisen zu lassen, ist, glaube ich, eine Grundkompetenz, die wir heutzutage brauchen. Und auch dazu kann so ein besseres Grübeln beitragen.
0: So ein besseres Grübeln und Stichwort, ja, fast ein Fazit. Dahinter steht ja auch die Frage, wie lernen wir mit dem Unausweichlichen umzugehen? Also Dinge, die wir nicht ändern können. Hast du darauf eine, ja, wenn philosophische oder auch lebensnahe Antwort für dich gefunden?
3: Also die Ich habe die Lösung für alles jetzt.
0: Genau. Ja, die 42 ist die Antwort auf alles.
3: Genau, ja, die kommt tatsächlich im Buch vor. Ja. Natürlich keine kurze und natürlich auch keine einfache. Mhm. Und ich glaube, an der Stelle zu akzeptieren, dass es diese eine große Lösung nicht gibt, ist natürlich auch schon ein wichtiger Schritt. Aber grundsätzlich würde ich sagen, es lohnt sich tatsächlich immer, also gerade auch in so Krankheitssituationen, aber ich glaube generell, sich zu fragen, was ist denn der Worst Case? Mhm. Also was ist das Schlimmste, was in dieser Situation passieren kann? Und da können die Antworten vielfältig sein. Wenn es um so Alltags-Overthinking geht, ne, also so um diese Alltagsgedanken wie, was hat mich jetzt irgendwie, man hatte ein Gespräch mit einem Bekannten, irgendwie gab es eine Missstimmung, man denkt dann noch ewig drüber nach. Gegen solche Gedanken hilft es einfach, sich zu fragen, okay, selbst wenn jetzt alles genau so schlecht gelaufen ist, wie ich es jetzt irgendwie vermute, was passiert denn dann im schlimmsten Fall? Mhm. Und meistens ist die Antwort dann, ja, nicht so wahnsinnig viel. Jetzt ist es natürlich bei Krankheitssituation so, wie es bei mir war oder auch bei René, wenn ich mich da frage, was passiert im Worst Case, da ist die Antwort, ja, ich sterbe. Und dass das schlimm ist, darüber brauchen wir nicht diskutieren, natürlich. Und dennoch glaube ich, dass in dieser Auseinandersetzung damit und sich zu fragen, okay, wenn das die Konsequenz ist, was bedeutet das dann für mich? Was bedeutet das für mich, wie ich mein Leben führe? Oder welche Chancen habe ich eben gegen diese Konsequenz noch anzuarbeiten? Glaube ich, dass das durchaus auch Potenzial für Hoffnung und Trost in Situationen geben kann, die eben unausweichlich sind. Denn genau die gibt es auch. Und deshalb würde ich immer sagen, mehr denken ist immer besser als weniger, selbst in Situationen, wo es vielleicht kontraintuitiv wirken mag, weil man sagt, ja gut, aber da brauche ich doch jetzt eh nicht mehr drüber nachdenken. Aber ich würde sagen, dem Ganzen eine Chance geben, es hilft.
0: Du hast genickt, René.
1: Ja, das ist genau diese Frage, dass das beendet auch dieses, ich nenne es mal Katastrophisieren, ne? Wenn man sich immer klar macht, was ist das Schlimmste, was passieren kann, und dann hat man das auch, ne? Und dann ufert das nicht so aus. Und dann kann man, so wie Judith das gerade gesagt hat, dann eben wirklich gucken, was mache ich daraus jetzt?
0: Ja, ne? Wie will ich eigentlich leben?
1: Genau.
0: Eigentlich die Frage kann man sich eigentlich jeden Tag stellen, in jeder Sekunde. Ja.
3: Und das ist eine der Grundfragen der Philosophie. Also von daher, man betreibt dann sogar schon Philosophie, auch im Alltag.
0: Da schließt sich der Kreis. Vielen Dank, Dr. Judith Werner. Sie ist Autorin des Buches Besser grübeln, philosophische Hilfe bei Gedankenschleifen und Overthinking. Vielen, vielen Dank, Judith.
3: Dankeschön.
0: Tschüss.
1: Tschüss.
3: Dann tschüss.
0: Sie sind bei Plus Eins in Deutschlandfunk Kultur jetzt mit einem Hauch Pariser Coolness. Marie Flore mit Promis Jurés, was so viel heißt wie hoch und heilig versprochen.

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1: Wir haben unser Wohnmobil seit 8 Jahren und es war immer unser Lieblingsplatz zu sein. Es ist nur 6 Meter lang, aber es gibt alles drin. Bett, Küche, Toilette, Dusch, Wohnbereich mit Tischen. Es ist perfekt. Wir haben viel gearbeitet früher. Und dann kommt ein Punkt, wo wir haben gesagt und gesehen in unser Kopf und Körper, dass wir können das nicht mehr. Es ist zu viel. Ständig Stress. Kunden, Kollegen, Chef, E-Mails, Telefon, WhatsApp, alle diese anderen Kommunikationsmethoden. Du bist immer eingeschaltet. Es ist auch eine Frage von Einfachleben. Im Wohnmobil oder Camper oder Wohnwagen, whatever. Okay, wir brauchen Platz für ein Klamotten und Essen und ein bisschen Heizung. Was noch? Nix eigentlich. Im Winter denke ich, dass man braucht so viel Sonne wie möglich. Ich bin hier mit einem T-Shirt jeden Tag und man kann frühstücken und Mittagessen draußen sitzen. Wenn ich habe diese Berichte von meinen Eltern in London und ich sehe, alles ist grau und es regnet, dann ich denke, ja, wir haben das gute Entscheidung gemacht. Ja.
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0: Ein französisch-peruanischer Singer-Songwriter aus Santa Barbara in Kalifornien. Mehr geht, glaube ich, nicht. Das war Antonio Barrett mit 2AM. Sie hören Plus Eins in Deutschlandfunk Kultur. Stellen Sie sich vor, Ihre Niere ist unheilbar krank. Ihre Schwiegermutter spendet Ihnen eine Niere, aber Sie sind ein Leben lang weiterhin auf Medikamente angewiesen. Ihr Immunsystem muss dauerhaft unterdrückt werden, damit Ihr Körper das transplantierte Organ nicht abstößt. Und dann kommt Corona. René, genau das hast du ja erlebt. Wie war die Corona-Zeit für dich, für euch, für eure Familie? Du bist ja anfangs sogar zu Hause ausgezogen.
1: Ja, genau. Also die Zeit war sicherlich noch, also alle hatten viele Einschränkungen, aber für uns war das nochmal stärker, weil durch das heruntergefahrene Immunsystem bestand natürlich da eine erhöhte Gefahr, irgendwie sich anzustecken und dann einen schwierigen Verlauf zu haben der Erkrankung. Und genau, und am Anfang, als das so vieles unklar war, haben wir gesagt, naja, bevor das jetzt hier bei uns zu Hause irgendwie reinkommt, das Virus, gehe ich jetzt erstmal weg. Und dann bin ich tatsächlich in so eine Ferienwohnung gezogen für 2 Monate und irgendwie tatsächlich bin auf niemanden getroffen. Ja, und also jegliche Menschen gemieden. Und ja, das war am Anfang erstmal so eine Radikalidee, erstmal, wo man überhaupt nicht wusste, was bedeutet das hier alles, ne? Um erstmal sozusagen das Risiko sehr weit runterzufahren. Ja.
0: Ihr habt euch ja auch als Familie dann gar nicht gesehen, oder? Ihr habt nur gefacetimed, oder wie war das dann?
1: Ja, wir haben, also Martina, also meine Frau, habe ich einmal die Woche gesehen, weil dann sind wir einkaufen. Ich bin der Autofahrer, wir haben einen großen Einkauf gemacht, deswegen mit dem Auto, und ich habe sie dann gefahren, da haben wir 2 Masken aufgehabt im Auto. Das war es aber schon im Auto. Und genau, über FaceTime oder Zoom, genau, haben wir das so gemacht. Und mal von Weitem draußen gesehen, so, ne? Also wirklich mit mehreren Metern Abstand. Aber da ich eigentlich auch gar nicht groß durch die Flure in dem Haus wollte und so, bin ich tatsächlich fast nur in dieser Ferienwohnung gewesen, ja.
0: Wie war das für die Kinder? Weil die waren ja auch noch nicht so alt zu dem Zeitpunkt.
1: Ja, die waren damals 9 und 12. Ja, nee, das war nicht leicht tatsächlich, ne? Also meine Tochter, die 9-Jährige, die hat dann am Ende tatsächlich auch immer, wenn wir uns dann per Video da irgendwie unterhalten haben, dann auch immer geweint, ne? Weil sie irgendwie das auch was so schwer gefallen ist, ne? Und gar nicht richtig verstehen konnte, glaube ich, auch, was ist das jetzt hier, was soll das, ne? Also irgendwie 9 Jahre leben wir hier zusammen und jetzt nur per Video, das war schon sehr belastend, ja.
0: Irgendwann habt ihr euch ja dazu entschieden, dass du wieder nach Hause ziehst, aber im Umkehrschluss dafür die Kinder nicht mehr zur Schule gehen, um da auch eine Ansteckungsgefahr so gering wie möglich zu haben. Ihr habt dann Homeschooling gemacht. Wie muss ich mir das vorstellen? Erstmal für die Kinder, für euch alle als Familie. Das Leben musste irgendwie weitergehen, aber ihr wart dann so auf so eine kleine Insel runtergeschmolzen irgendwie.
1: Ja, tatsächlich, genau. Also wir haben... Also die Kinder haben das dann die waren zugeschaltet in den Unterricht. Die Schule hat das sehr gut ermöglicht und auch begleitet. Aber so ist es tatsächlich gewesen, ne? Wir sind auf niemanden getroffen und wir haben die Entscheidung war, wie machen wir das jetzt? Gehen die Kinder zur Schule? Dann werde ich wohl nicht in dieser Wohnung leben können, weil die Gefahr ja einfach zu groß ist, dass sie was mitbringen, ja, was für mich nicht gut ist, ne, als Erkrankung. Oder bleiben wir alle zu Hause, ja. Und dann haben wir uns, nachdem wir das ja mal dort jetzt erprobt hatten, in Anführungsstrichen, haben wir dann gesagt, das machen wir so nicht. Das ist für die Familie nicht gut, das ist für die Kinder im Zweifel der größere Schaden, ja. Mhm. Das war dann schon so Herdenschutz tatsächlich auf in kleinster Form, ja. Die Kinder haben gelegentlich mal Freunde oder Freundinnen getroffen, draußen auf großem Abstand, ja. Aber ja, so richtige soziale Kontakte waren das natürlich auch nicht.
0: Ja. Ja, es ist ja auch eine krasse Verantwortung eigentlich, die dann automatisch an eure Kinder übergeholfen wurde sozusagen, ne, weil im Umkehrschluss würde es ja heißen, wenn ihr zur Schule geht, ihr könntet Papa anstecken, euer Vater könnte sterben.
1: Ja, also wir haben es natürlich ihnen so nicht gesagt.
0: Ja, dann, ne? Aber das steckt ja so dahinter.
1: Aber das, ne? sie haben mittlerweile auch, ne, dass sie natürlich genau das auch wussten. Das war ja auch klar, das ist ja kein Geheimnis gewesen. Also die Idee, die dahinter steckte, das so zu machen, war ja offensichtlich, ne, zu verhindern, dass ich mich anstecke. Und das sagen sie heute auch so, ne, dass sie schon tatsächlich Angst hatten, dass ich sterbe. Ne? Und ist ja eigentlich... Ja, eigentlich verlangt man ja jetzt nicht von seinen Kindern, dass sie bitte darauf achten, dass mir als Elternteil nichts passiert.
0: Eigentlich ist es andersrum.
1: Genau,
0: als
1: so
0: Eltern achtet man auf die Kinder. Ne?
1: Eine völlig absurde Situation. Und auch dieses Opfer oder diese Opfer, die sie da gebracht haben durch den Verzicht auf soziales Leben. Ja, das ging ja bis zur Impfung. Das waren ja, also meine Tochter war 2 Jahre nicht in der Schule. Ne? Und das ist eine Leistung irgendwie. Kann denen das gar nicht zurückgeben. Ne? Also das ist so viel wert. Ne? Also ich weiß nicht, wie ich das, kann ich noch so viel machen und sie unterstützen, aber vom Gefühl her haben sie da eine so starke Leistung auch und so viel Opfer gebracht, dass man das gar nicht wird aufwiegen können, egal was man da macht. Ne? Das ist eine ungeheure Leistung, die sie da gebracht haben. Natürlich gezwungenermaßen, aber sie haben eigentlich auch nie gemeckert. Ne? Sie haben das halt einfach angenommen, ne? Und haben das dann gemacht. Ja, also ja. Man hat ja da gesessen und nicht gewusst, wie lange geht das hier eigentlich noch. Heute weiß ich, dass es für meinen Sohn 1,5, für meine Jahre waren und für meine Tochter 2 Jahre waren, aber das wussten wir damals ja nicht. Ja. Ne? Das heißt, man sitzt da und wartet einfach. Ne? Also ich habe für mich auch einkalkuliert, dass jedenfalls ich 3, 4, 5 Jahre zu Hause sein muss. Wenn wir wussten ja nicht, wie schnell die Impfstoffe kommen, wie gut die sind und ob die Pandemie in den Griff bekommen wird. Und das ist schon eine sehr krasse Zeit gewesen. Andererseits hat uns das, also wir hatten immer einen guten Draht zueinander und auch die Kinder haben immer sehr viel mit uns erzählt und auch von der Schule erzählt, ja, wo andere Eltern auch sagen, was wisst ihr eigentlich alles aus der Schule? Ja, aber ich glaube, das hat das nochmal vielleicht sogar noch ein bisschen unterstützt, dass wir heute eigentlich teilweise denken, also das, wie, oder ich erstaunt bin, ja, wie gut man eigentlich mit zu seinen Kindern auch Freund und Freundin sein kann. Ne? Also bei meiner Frau ist es noch stärker sogar ausgeprägt, ja, weil die da den noch engeren Draht auch in der Zeit zu den Kindern hatte. Aber das ist schon erstaunlich. Das hatten wir, wie gesagt, vorher auch. Ich will das nicht nur auf die Pandemie jetzt schieben, aber das hat es sicherlich nochmal so ein bisschen unterstützt, ja.
0: Hat euch schon noch mehr zusammengeschweißt,
1: ja, würde ich sagen. Das wird man nicht mehr vergessen. Also man vergisst vieles, glaube ich, in seinem Leben so auf der bewussten Ebene, aber das glaube ich eher nicht. Also zumindest nicht so, wie wir das dort machen mussten. Ja.

0: Sam Ryder war das mit Oh Okay bei Plus Eins. René, bevor wir uns verabschieden, ich bin ja wie du begeistert mit dem Rennrad unterwegs. Ich habe immer meinen Organspendeausweis dabei, falls ich mal überfahren werden sollte. Was denkst du über das Thema Organspende?
1: Es ist eigentlich eine traurige Situation in Deutschland, wenn ich sehe, wie viele Leute auf den Wartelisten stehen und wie wenig Organe wir haben. Der Standort bei der Charité, wo ich damals operiert wurde, der wird gar nicht mehr als Transplantationsstandort, also für Operationen genommen, weil die Zahlen, so habe ich das damals gesagt bekommen, so zurückgegangen sind. Also dass dort auch nur noch an einem Standort, wenn ich es richtig verstanden habe, transplantiert wird. Und das, finde ich, ist ein ganz trauriger Fakt, der aber genau anzeigt, wie es uns in Deutschland als Standort hinsichtlich der Organtransplantation steht. Also wir haben eine schwierige Situation. Ja.
0: Kommst du eigentlich als Organspender in Frage?
1: Ja.
0: Du ja? Also auch wenn du die Medikamente nehmen musst und so weiter?
1: Also mir ist jetzt nichts anderes gesagt worden, genau. Ja. Also die eigenen Nieren natürlich nicht, die sind nur noch minimal und ich weiß nicht, ob das mit der transplantierten Niere klappen würde. Das weiß ich nicht, aber die anderen Organe ja.
0: Denkst du manchmal an Menschen, die auf ein Organ warten oder auch gerade speziell bei der Niere, die an der Dialyse hängen?
1: Ja, also denke ich immer wieder, weil das ja etwas war, was mir auch gedroht hatte und vielleicht, ich kann das nicht ausschließen, ja, vielleicht auch nochmal auf mich zukommt. Ich hoffe natürlich, dass die Niere weiterhin und für immer und so lange wie möglich so gut arbeitet und wir beide das so gut machen, aber wissen tut man es ja nicht. Ja. Ne? Das heißt, es kann sein, dass das auch nochmal wieder ein Thema wird, auch wenn ich es nicht hoffe. Und ja, ich habe da sehr viel Mitgefühl tatsächlich mit diesen Leuten, ja.
0: Was denkst du, was können unsere Hörerinnen und Hörer von deiner Geschichte mitnehmen?
1: Ja, vielleicht wenn man grübelt, ob man sich diesen Spendeausweis ausstellen sollte oder nicht, was man anderen Menschen damit geben kann. Ne? Denn ich führe letztendlich ein gutes Leben, trotz dieser Einschränkungen, die wir besprochen haben. Das ist erstaunlich, was das machen kann. Es kann Leben retten, Leben verbessern. Und ja, das ist so ein Punkt, den man vielleicht einfach da mitnehmen sollte und es nicht einfach nur technisch sehen, sondern einfach genau gucken, was kann das eigentlich bedeuten, ja, wenn Leute ein Organ bekommen, auf das sie dringend warten und angewiesen sind.
0: Vielen Dank, René, dass du heute mein Plus Eins warst.
1: Ja, gerne. Ich danke auch.
0: In der kommenden Stunde von Plus Eins geht es um Konrad. Er hat genetisch bedingten Haarausfall. Anfangs versucht er, seinen lichten Kopf so ein bisschen zu verstecken, aber das Thema wird irgendwie immer präsenter, auch in seinem Freundeskreis. Konrad muss sich entscheiden, wie wichtig ihm sein Äußeres ist.
2: Es hat richtig viel Raum in meinem Kopf eingenommen, den ich nicht platzieren konnte mit Dingen, die eigentlich mir wichtig sind oder für mein Leben wichtig sind. Und so war das zum Beispiel auch. Es hat richtig viel Zeit und Raum eingenommen, weil ich ganz oft genau dieses Gespräch mit mir geführt habe. Ist mir das wichtig? Kaschiere ich das jetzt? Setze ich Cap auf oder mache ich mir eine Frisur? Aber das nervt total.
0: Konrads ganze Geschichte hören Sie nach den Nachrichten hier bei uns. Vorher Boy Genius mit Not Strong Enough bei Plus Eins.

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6: Elf Uhr, die Nachrichten. In der japanischen Stadt Nagasaki haben die Bewohner an den Abwurf der Atombombe vor 81 Jahren erinnert. Um 11.02 Uhr Ortszeit legten die Menschen eine Schweigeminute ein. Zu diesem Zeitpunkt hatte die US-Luftwaffe die Bombe am 9. August 1945 über Nagasaki abgeworfen. Etwa 70.000 Menschen wurden getötet, 75.000 erlitten Verletzungen. Bürgermeister Suzuki bezeichnete die Theorie der nuklearen Abschreckung als äußerst gefährlich. Alle Staats- und Regierungschefs sollten sich dessen bewusst sein, dass sie das Risiko eines Atomkriegs umso mehr erhöhten, je stärker sie sich auf nukleare Abschreckung verließen. 3 Tage vor Nagasaki, am 6. August 1945, hatten die USA bereits Hiroshima durch eine Atombombe verwüstet. Dabei starben etwa 140.000 Menschen. Die US-Regierung entschied sich für den Abwurf einer zweiten Bombe, weil die japanische Regierung nach Hiroshima noch nicht bedingungslos kapitulierte. Russland hat erneut die ukrainische Hafeninfrastruktur am Schwarzen Meer angegriffen. Wie ein Sprecher des Verteidigungsministeriums in Moskau mitteilte, wurden in den Häfen von Odessa und Chornomorsk Treibstofflager getroffen. Diese seien für die Versorgung des ukrainischen Militärs genutzt worden, hieß es zur Begründung. Durch einen ukrainischen Drohnenangriff auf die Grenzstadt Bjelgorod sind nach russischen Behördenangaben mindestens 3 Menschen getötet und mehr als 10 weitere verletzt worden. Zudem habe die Ukraine Drohnenangriffe auf Novorossiysk und Gelendzhik am Schwarzen Meer ausgeführt. Mit Blick auf die geplante Abschaffung der abschlagsfreien Rente nach 45 Beitragsjahren lehnt die FDP eine Sonderregelung für Ostdeutschland ab. Der FDP-Vorsitzende Kubicki sagte im Interview der Woche des Deutschlandfunks, dies würde das Rentensystem noch komplizierter machen. Die sogenannte Rente mit 63 sei zudem extrem teuer und habe vor allem Menschen mit Bürotätigkeiten entlastet, für die die abschlagsfreie Rente gar nicht eingeführt worden sei. Die Frühverrentung gehöre weg, meinte Kubicki. Führende Gewerkschaftsvertreter erklärten dagegen, nach einem halben Jahrhundert Arbeitsleben habe man Anspruch auf eine gute Rente ohne Abschläge. Der neue Bundesverkehrsminister Bilger will eine spürbare Verbesserung bei der Pünktlichkeit der Deutschen Bahn erreichen. Die bisherigen Werte nannte Bilger in der Bild am Sonntag völlig unzureichend. 100% werde es absehbar nicht geben, sagte der CDU-Politiker. Von den Fernverkehrszügen seien im ersten Halbjahr jedoch nur rund 60% pünktlich gewesen, in den heißen Sommermonaten noch weniger. Angestrebt werde im Fernverkehr bis 2029 eine Pünktlichkeitsquote von 70%. Bilger betonte zudem, man werde bald eine Vereinbarung mit der Bahn treffen, wie viel Geld der Bund für die Infrastruktur bereitstelle. Dabei werde man auch klare Ziele vorgeben. Dem Minister zufolge wird es sich auf die Bonuszahlungen von Bahnmanagern auswirken, sollten diese Ziele nicht erreicht werden. Der geschäftsführende kosovarische Regierungschef Kurti ist im Parlament von einer Oppositionspolitikerin mit Eiern beworfen worden. Hintergrund ist, dass es nach den jüngsten Wahlen in dem Balkanstaat keine Einigung gibt, wie wichtige politische Posten besetzt werden sollen. Wie die Nachrichtenagentur AFP schreibt, führte Kurti bereits seit mehreren Tagen Verhandlungen mit den Oppositionsparteien über die Ernennung eines neuen Präsidenten. Hierfür ist eine Zweidrittelmehrheit erforderlich. Kurti habe versucht, eine entscheidende Abstimmung hinauszuzögern, da die Gespräche seiner linksgerichteten Partei Wetteven Dossier mit den anderen politischen Kräften stockten. Unklar ist auch, wer das Amt des Parlamentspräsidenten besetzen soll. Sollte es keine Einigung geben, könnte es im Kosovo zu den vierten Wahlen innerhalb von rund 2 Jahren kommen. Abschließend das Wetter. Verbreitet sonnig, vereinzelt hohe Wolkenfelder, im südlichen Bergland im Tagesverlauf Schauer und Gewitter, Höchstwerte 30 bis 36, im äußersten Norden und an der See 24 bis 29 Grad. Morgen im Norden etwas Regen und einzelne Gewitter, sonst zunächst heiter oder sonnig, am Nachmittag vom Saarland bis zur Oder aufkommende Gewitter, 20 bis 36 Grad. Das waren die Nachrichten.
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3: Schön, dass Sie dabei sind. Und von schön bzw. Schönsein handelt auch die Geschichte, die Sie gleich hören. Wir wiederholen sie, weil uns Konrads offene Auseinandersetzung mit dem Thema ziemlich beeindruckt hat. Vorher Musik von Cat, Open the Door.

0: 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Heute Konrad und das Schönsein. Erzählt wird uns diese Geschichte von Swantje Reuter. Hallo Swantje.
1: Hallo.
0: Du bist ja freie Radiojournalistin und auch Regieassistentin und machst so oft Themen zu Klima, Boden, Agrarpolitik. Heute mal was ganz anderes. Es geht um Konrad und darum, wie viel Raum er seinem Aussehen geben möchte. Speziell, wenn es um seine Haare geht. Erzähl mal, wo fängt diese Geschichte an?
1: Ja, beim ersten Hören und auch für mich fängt sie irgendwie bei Äußerlichkeiten an. Das kann man ja erstmal so sagen. Und im Voraus fand ich dann reizvoll, weil Schönheit, das ist ja so ein vermeintlich weiblich besetztes Thema. Aber natürlich machen sich auch Männer Gedanken darum, wie sie aussehen und wie sie auf andere wirken. Und das auch gar nicht so wenig. Und das zeigt für mich Konrads Geschichte. Konrads Thema ist Haarausfall und das schon ziemlich lange. Der liegt nämlich in der Familie und zwar so, dass Konrad bei jedem Familientreffen quasi in die Zukunft schauen kann. Mhm. Und interessant ist hier, Konrad kommt aus einer Großfamilie. Sein Vater hat 11 Geschwister und Konrad selbst hat einen älteren und einen jüngeren Bruder. Und sein Vater, seine Brüder und fast alle anderen Männer der Familie tragen Glatze. Und Konrad sagt auch, dass er seinen Vater gar nicht anders als mit Glatze kennt. Und so richtig offen wird aber über dieses offensichtliche Thema gar nicht gesprochen, sondern eher im Scherz.
2: Nee, mein jüngerer Bruder hat irgendwann mal bei einer Familienfeier gesagt, dass es, wenn so eine Familienfeier halt bei uns aussieht wie eine Packung Eier. Oder eine geöffnete Packung Eier, genau. Ja, und das ist halt Ewigkeit in meinem Kopf, weil ich das super witzig fand.
0: Das ist aber auch wirklich ein gutes Bild irgendwie, ne? Ja, man kann sich das vorstellen, wie sie alle da bei der Familienfeier auf dem Sofa sitzen.
1: Ich finde auch, man kann es sich richtig gut vorstellen und es zeigt aber auch so ein bisschen beide Seiten. Es ist so, wahrscheinlich ist es zum einen witzig und zum anderen ist es aber auch so, okay, so sieht meine Zukunft aus, so sehe ich aus. Und vielleicht erstmal noch so ein bisschen zu Konrad. Also der ist in einem Dorf in der Nähe von Rostock aufgewachsen und auch in Rostock zur Schule gegangen. Und er beschreibt sich selbst als eher schüchternen und zurückhaltenden Typen, der auch im Hip-Hop und in der Musik so ein Zuhause gefunden hat, was ist, was ihm auch erstmal Selbstsicherheit gegeben hat. Und wie es früher gängig war in der Hip-Hop-Szene, trägt er tiefsitzende Hosen, weite T-Shirts und ein Cap. Da würde jetzt Haarausfall auch erstmal nicht so richtig auffallen. Und der beginnt zu Berufsschulzeiten, als Konrad so 16, 17, 18 Jahre alt ist. Er weiß das selber nicht mehr so genau. Und damit beginnt dann auch das bewusste Kaschieren und auch die Versuche, dem Haarausfall etwas entgegenzusetzen.
2: Meine erste Idee, okay, ich stopp das Ganze. Dann guckt man sich an, alles klar. Was gibt es für Varianten, das Ganze aufzuhalten oder rückgängig zu machen? So. Und dann weißt du ja nicht, was funktioniert oder nicht funktioniert. Und dann habe ich all diese ganzen Mittel, die es so gibt, alle einmal durchgetestet. Und dann gibt es so ein Minoxidil, heißt das. Das ist etwas, was man sich in die Kopfhaut einreibt. Und dann gab es irgendwann diese, es ist wie so Roller mit so ganz kleinen Stacheln, wo du deine Haare so Mikrolöcher reingemacht hast in deine Kopfhautstruktur und das dann eingerieben hast.
0: Oh Mann, das ist auch krass, wie sich das anhört. Und wenn ich mir vorstelle, okay, er kann sich selber nicht erinnern, 16, 17, 18 so, wo ja das Aussehen schon auch große Rolle spielt, glaube ich, wenn man so in der Pubertät und vielleicht noch nicht so selbstbewusst ist, krass, krasse Sache.
1: Ich fand das auch richtig spannend, aber auch das Minoxidil, es hilft bei Konrad. Mhm. Und er benutzt es circa ein halbes Jahr. Das heißt dann aber auch, das einzige Mittel, das einen Effekt hat, ist eins, das man täglich auftragen muss und mit einem Stachelroller in die Kopfhaut einpieksen. Und das ist teuer, vor allem für einen Berufsschüler. Es braucht täglich Zeit und tut weh. Und das ist dann in Konrads Fall sozusagen die erste Konfrontation mit den eigenen Schönheitsidealen und der Frage, ob er eben für Haare auf dem Kopf genau diesen Aufwand betreiben will. Und ja, dazu kommt dann, er hat auch gar nicht so richtig noch eine andere Person, mit der er jetzt darüber sprechen kann.
2: Es ist ja so uncool, dass man nicht darüber redet. Meine Brüder haben das ausprobiert, ganz viele Freunde haben das ausprobiert, aber es ist ja so uncool, wie du sagst, im Laden würde man sich eher schämen, das zu kaufen und guckt dann lieber zweimal noch, bevor man es aufs Kassenband legt, als dass man so, weißt du, voller Stolz sagt da ja niemand, ey, ich benutze jetzt Alpecin, weil ich habe Haarausfall. Ist ja auch so ein Ego-Ding und so, du versuchst das ja irgendwie zu vertuschen, so. Also, ich lasse das nicht an mich ran, Thema oder so. Oder ich habe dieses Defizit gar nicht.
1: Und das heißt, und zu all diesen Unsicherheiten, die man eh schon in der Pubertät durchläuft, kommt für Konrad jetzt quasi dieser Haarausfall dazu. Und er kann weder im Freundeskreis noch in der Familie so richtig darüber reden. Und er ist dann quasi in so einem Zwiespalt von das Thema verdrängen und es täglich im Spiegel sehen. Und dann aber auch noch feststellen, dass es sich sowohl gedanklich als auch auf seinem Kopf ausbreitet.
2: Es hat richtig viel Raum in meinem Kopf eingenommen, den ich nicht platzieren konnte mit Dingen, die eigentlich mir wichtig sind oder für mein Leben wichtig sind. Und so war das zum Beispiel auch. Es hat richtig viel Zeit und Raum eingenommen, weil ich ganz oft genau dieses Gespräch mit mir geführt habe. Ist mir das wichtig? Kaschiere ich das jetzt? Setze ich Cap auf oder mache ich mir eine Frisur? Wann gehe ich das nächste Mal zum Friseur? Jetzt ist es gerade zum Beispiel, wir leben ja an der Küste oben, richtig oft windig. Das heißt, deine Haare fliegen immer durch die Gegend, dadurch sieht man es immer richtig krass, auch wenn es nur ganz klein ist und so, aber das nervt total.
0: Ich verstehe das so krass, weil, also einerseits würde ich sagen, es sind ja nur Haare, ne? Die haben ja jetzt eine minimale Schutzfunktion für den menschlichen Körper, also wir können ohne Kopfhaare überleben, aber andererseits ist das irgendwie sowas Wichtiges in unserer Gesellschaft oder ich weiß nicht warum, ne? Also die rahmen das Gesicht ein, das hat irgendwas mit Persönlichkeit zu tun, man kann sich über Frisuren ausdrücken. Und ich verstehe irgendwie diesen Zwiespalt, in dem er ist. Es ist aber schon eine verrückte, verzwackte Angelegenheit, ne?
1: Ja, und dann kommt irgendwie auch noch dieser tägliche Struggle mit dem Wind.
0: Ja, ja, auch das noch. Und Deich.
1: Ja, aber auch genauso wie du sagst, ne? Diese Themen und diese Fragen, die ziehen sich dann so komplett durch Konrads 20er. Und in der Zeit, er beendet seine Ausbildung, er beginnt zu studieren, er fängt nach der Uni einen Job in der IT-Branche an als Berater. Und mit Ende 20 lernt er dann auch seine jetzige Partnerin und auch mittlerweile Frau Nicole kennen. Sie ziehen in der Vorort der Hansestadt Rostock, haben zwei Kinder. Und von außen betrachtet könnte man dann jetzt denken, läuft bei Konrad. Aber ja, wie wir schon festgestellt haben, die ganze Zeit läuft eben auch das Thema Aussehen in seinem Hinterkopf mit. Und Konrad sagt über sich selbst, dass er eben nicht so viel Wert auf Styling legt und dass er ja Wert darauf legt, eben ohne groß Nachdenken aus dem Haus gehen zu können. Aber es ist halt nicht so, sondern er denkt viel nach, und zwar über seinen Haarausfall. Und was sich aber mit der Zeit ändert, er ist mit dem Thema nicht mehr alleine. Es wird präsenter in seinem Freundeskreis und zum Beispiel auch bei seinem besten Kumpel Mike. Und ja, allerdings ziehen sie sich eher damit auf, als dass sie jetzt so tiefgründig darüber reden. Also man könnte auch sagen, sie drücken sich Sprüche. Das war so deren beider Sprech. Ja, oder zum Beispiel gab es so Situationen, wo sie Selfies von sich machen und dann sagen, hey, die müssen wir jetzt aber nochmal neu aufnehmen, weil der Winkel ist ungünstig und man sieht den Haarausfall. Und genau, 2023 dann, da ist Konrad mittlerweile 36 Jahre alt, da verreisen die beiden und entfassen dann auch zusammen einen Entschluss.
2: Dann waren wir zusammen im Surfurlaub und das war so dieser eine einschneidende Moment, wo wir gesagt haben, okay, ab hier sollten wir überlegen, was zu tun. Ich habe irgendwie so ein Foto von oben gemacht. Und man hat es halt richtig krass auf diesem Foto gesehen. Und am nächsten Tag hatte er Sonnenbrand da oben, hat er gesagt, Konrad, ich hab Sonnenbrand auf meinem Kopf. Das hatte ich vorher noch nie. Die Situation scheint echt ernst zu sein. Genau. Und dann hat es bei ihm auch so krass geratet, dass er gesagt hat, wir nehmen das jetzt in Angriff.
1: Ja, jetzt könnte man sich fragen, was nehmen wir denn jetzt in Angriff? Und genau bedeutet das, dass Mike und er eine Haartransplantation machen wollen. Und Konrad hatte schon öfter im Spaß gesagt, dass er so eine Haartransplantation machen wolle, aber er hat nichts weiter unternommen oder sich weiter damit auseinandergesetzt, was das jetzt eigentlich auch bedeutet. Und als Mike dann in diesem Moment entschließt, dass die beiden etwas unternehmen müssen, / sich unters Messer legen, um eben nicht mehr über Haarausfall oder Sonnenschutz auf dem Kopf nachzudenken, da sagt Konrad dann kurz entschlossen zu, aber auch ohne sich noch weitere Gedanken dazu zu machen.
0: Da hake ich kurz ein. Wir hören gleich, wie es weitergeht. Vorher eine kurze Denkpause mit Musik von Maya Hawthorne, The Game in Deutschlandfunk Kultur.

0: Das war Maya Hawthorne mit dem Song von seinem 2020er Album Rare Changes. The Game heißt er in Deutschlandfunk Kultur. 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Konrad hat genetisch bedingten Haarausfall und stillschweigend leidet er über 10 Jahre darunter, bis ein Freund ihn bei einem gemeinsamen Surfurlaub überredet, sich Kopfhaare transplantieren zu lassen. Erzählt wird uns diese Geschichte von meiner Kollegin Swantje Reuter. Swantje, zieht Konrad die OP durch?
1: Ja, er zieht sie durch, aber erstmal muss er sich natürlich dann damit auseinandersetzen, was das eigentlich genau bedeutet, so eine OP zu machen. Ja, aber genau, wir sind ja eigentlich da, dass er diesen Surfurlaub mit Mike gemacht hat und beide entschlossen haben, hey, wir machen diese Operation. Konrad sagt zu, macht sich aber dann erstmal keine weiteren Gedanken, sondern ist so, ja klar, machen wir.
2: Es war so, als er dann das gesagt hat, ich habe so eine natürliche Distanz, die ich immer erstmal bewahre, damit ich mich nicht so sehr damit auseinandersetzen muss, damit ich quasi nicht über meinen eigenen Schatten springen muss, weil ich denke, solange ich nicht weiß, was da passiert, machen wir das einfach, Leute. Genau. Und dann habe ich mich auch diesen größten Teil des Zeitraums einfach gar nicht damit auseinandergesetzt.
0: Das heißt, er hat sich auch gar nicht so über Risiken und Nebenwirkungen informiert, oder?
1: Naja, das kommt dann sozusagen noch. Also jetzt beginnt eigentlich erst so diese Reise, ne? Erstmal Konrad verdrängt das Thema und Mike im Gegensatz setzt sich aber umso mehr damit auseinander. Und beide haben noch einen gemeinsamen Kumpel im Freundeskreis, das ist Hardy. Und der hat bereits im Jahr 2022 eine Haartransplantation gemacht und kann den beiden dann erklären sozusagen, wie das abläuft. Und Hardy erklärt dann, dass man sich zuerst mit so einem Berater trifft, der guckt sich die Lage auf dem Kopf an, erklärt, wie so eine OP abläuft, welche Kosten auf einen zukommen und beantwortet auch alle weiteren Fragen. Und Mike übt dann regelrecht Druck auf Konrad aus, den Berater zu treffen und sich zu überlegen, wann jetzt beide die OP machen. Mike hat das schon gemacht im Voraus und Konrad setzt sich eben nicht mit dem Thema auseinander. Und jetzt muss er es aber tun und sich konkret damit auseinandersetzen, ob ihm jetzt sein Aussehen so wichtig ist, dass er diesen ganzen Aufwand betreibt, um eben nicht mehr über seinen Haarausfall nachzudenken. Ist ihm das so wichtig, dass er wirklich eine Operation macht, bei der ja auch Dinge schiefgehen können, wie du gerade ganz richtig gefragt hast, auch dass er dafür in ein fremdes Land reist, wo er nicht die Sprache der ÄrztInnen spricht. Weil in der Türkei kostet eine Haartransplantation ungefähr ein Drittel von dem, was man in Deutschland auch bezahlen würde. Mhm. Und je mehr Konrad jetzt darüber nachdenkt, umso mehr wird ihm dann die Tragweite dieser Entscheidung bewusst. Und Konrad und Mike hilft es zunächst erstmal, dass sie Hardy fragen können. Und vor allem hilft es ihnen, dass sie sich gemeinsam committed haben.
2: Dann war es halt auch gut, dass er das getrieben hat. So. Weil ich glaube, er hätte es auch nicht alleine gemacht, also auch nicht ohne mich. So, ne? Deswegen wollte er auch diesen Rückhalt haben und genauso wollte ich den ja auch von ihm.
1: Ja, nach mehreren Erinnerungen von Mike ringt sich Konrad dann durch, den Berater zu treffen. Und der erklärt ihm, dass sobald man sich für eine Schönheits-OP in Istanbul entscheidet, dann bucht eben dieser Berater das Komplettpaket und das wäre dann ein Hinflug, Taxi zum 5-Sterne-Hotel, zur OP und dann auch der Rückflug.
0: Was kostet sowas?
1: Ich glaube, Konrad hat ungefähr um die 2700 Euro oder so bezahlt. Mhm. Genau. Und ja, also ne, hat dann dieses Treffen gemacht. Mike und er suchen dann quasi nach einem Termin. Sie haben sich für November 2023 entschieden. Das ist dann ein halbes Jahr nach dem Surfurlaub. Und dann, erst jetzt erzählt Konrad seiner Frau Nicole davon, dass er eben eine Schönheits-OP macht. Und ja, die hat natürlich auch eine Reaktion. Und das bringt ihn auch nochmal zum Nachdenken.
2: Sie hat auf jeden Fall gefragt, ob ich dann wirklich so darunter leide oder ob ich so ein kleines Ego habe. Sind da noch 10 weitere Frauen, die irgendwie beeindruckt werden müssen mit der Haarpracht oder ist dein Ego so klein oder? Also sie hat mit allen Sachen gestichelt, mit denen man hätte sticheln können. Aber was ja auch vollkommen fein für mich ist, weil dann setzt man sich auch damit auseinander. Ich habe ihr gesagt, ne, ich mache das für mich, glaube ich. Ich glaube, ich mache das für mich, doch.
0: Glaube, ich mache das für mich, ja doch. Aber wieso hat er denn seiner Frau so spät davon erzählt? War ihm das auch unangenehm?
1: Ich stelle mir vor, dass das mit seiner natürlichen Distanz zu tun hat, die er vorher ja schon mal erwähnt hat, sondern dass halt erstmal ein Batzen ganz anderer Fragen, wo er diesen Prozess mit sich durchgehen musste. Und eigentlich das von Nicole, was von Nicole kam, ist ja auch nochmal eine spannende Frage dann, für wen mache ich denn jetzt diese OP? Also
0: geht und es auch schön zu sehen, irgendwie so, sie liebt ihn ja so, wie er ist, ne? Ob mit oder ohne Haare, ist ihr wahrscheinlich schnurzpiep egal.
1: Ja, und irgendwie fand ich es dann aber auch gut, nochmal zu hören, dass sie so gestichelt hat, muss ich sagen. Und Genau, also für mich war irgendwie so, fand ich, sind das ja wirklich dann auch nochmal spannende Fragen. So, geht es jetzt darum, dass ich mich selber schön finde? Ja. Oder ist es dann auch, dass ich weniger über mein eigenes Aussehen grübel? Mhm. Und genau, Nicole ist dann auch diejenige, die es Konrads Familie auch erst erzählt, mhm, beim gemeinsamen Abendbrot. Und Konrad ist der Einzige der Familie, der eben diesen Schritt der Schönheits-OP gegangen ist. Und verglichen zu Nicole sind die Nachfragen seiner Eltern und seiner Brüder nicht ganz so intensiv. Also könnte man jetzt erstmal meinen, dass so die größten inneren Konflikte zu der OP erstmal überwunden sind. Der Termin steht, die engsten Freunde und Familie wissen Bescheid, das Geld ist überwiesen. Also eigentlich muss Konrad jetzt nur noch Urlaub bei seiner Arbeit einreichen. Und das ist im Oktober 2023, ein Monat vor der OP.
2: Johannes, mein Chef, hatte dann gleich gesagt, nee, es geht nicht, Ron, wir müssen doch dahin. Und dann habe ich ihm gesagt, ja, aber es geht nicht, ich habe so ein persönliches Anliegen. Und er hat gesagt, nee, das, ich habe nochmal nachgefragt, das mit dem Urlaub wird nichts.
1: Genau, wenn er jetzt sagt, Konrad, wir müssen doch dahin, dann spricht er davon, dass die so ein, also Konrads Urlaub fällt genau in so ein Teambuilding-Event, wo einfach, mhm, alle Angestellten da sein sollen und die betrachten sich auch als Arbeitsfamily. Also es ist wirklich so ein Event, wo gewünscht ist, dass keiner fehlt. Mhm. Das heißt, Konrads Chef lehnt den Urlaub ab. Und ja, Konrad steht jetzt eigentlich erstmal vor einem echten Dilemma. Und zwar drückt er jetzt den Urlaub gegen die Ansage seines Chefs durch oder macht er die OP nicht?
0: Die er schon bezahlt hat.
1: Die er schon bezahlt hat, genau. Und ist vielleicht auch noch interessant zu wissen, also Konrad mag den Job auch wirklich und seine Kollegen, hat Lust, seine Arbeit gut zu machen. Und dann eben nicht bei diesem Firmen-Event dabei zu sein, würde bedeuten, dass alle, also alle in der Firma sich fragen, wo denn Konrad bleibt. Und einen bereits abgelehnten Urlaub vor seinem Chef zu verteidigen, würde bedeuten, dass er eben einen wirklich guten Grund braucht, das zu tun. Und jetzt haben wir ja schon den Surfurlaub im März 2023 gehabt. Jetzt mittlerweile ist es Oktober 2023. Konrad hat ein halbes Jahr mit sich gerungen, ob er eine Schönheits-OP macht. Und jetzt, wo alles festgeklopft ist vor der OP, muss er entscheiden, wie er das nach außen kommuniziert. Also bei der Arbeit, mhm, und auch den KollegInnen gegenüber. Und er ringt sich zu einer Entscheidung durch.
2: Und dann habe ich ihm mal gesagt, okay, es geht aber nicht anders. Ich habe diese OP schon gebucht. Es gibt eine OP, ich mache eine Haartransplantation. Und dann hat er gesagt, okay, was soll ich jetzt tun? Anscheinend ziehst du ja jetzt so die Karte. Ich kann dich jetzt auch nicht zwingen. Niemand kann dich zwingen, zu irgendeiner Veranstaltung zu kommen.
0: Ja, genau. Also würde ich auch so machen.
1: Genau, so ist es. Aber für Konrad war das natürlich auch nochmal so eine ziemliche Reise, was man jetzt, ja, als Grund nennt, warum man,
0: ja,
1: nicht
0: klar,
1: da ist.
0: Ja, klar. Ist was anderes, als zu sagen, ich muss zu einer Beerdigung oder so und deswegen kann ich nicht an dem Firmen-Event teilnehmen. Nee, ich stehe auf Haare und lasse mir Haare transplantieren. Ne?
1: Genau, ich bin die Person, der das Äußere so, ja, wichtig ist und deswegen will ich Urlaub und nicht, mhm, bei unserem Team-Event dabei sein, mhm, sozusagen. Das ist ja schon auch erstmal so ein krasses Statement, das man dann macht. Und, ja, der Chef hat auch erstmal so reagiert, dass er zu Konrad gesagt hat, hey Mensch, das brauchst du doch nicht, du bist doch ein schöner Junge und das hast du doch irgendwie gar nicht nötig. Mhm. Und ja, Konrad konnte das für sich erstmal gut hören und hat das auch so als Lob und als Kompliment verbucht und dann aber auch nochmal realisiert, dass so in diesem Moment, als er das seinem Chef kommuniziert hat, sich für ihn auch einfach nochmal ganz viel gelöst hat.
2: Das hat sich irgendwie, das erste Mal zu kommunizieren, hat sich gut angefühlt. Ich habe gesagt, okay, das ist der Weg, dieses komische Gefühl in mir die ganze Zeit am besten loszuwerden oder am besten damit umzugehen.
1: Mhm. Und dieses komische Gefühl, das beschreibt Konrad dann eben als die Sorge vor der Bewertung der anderen.
0: Also Scham auch, ne?
1: Ja.
0: Komische Scham.
1: Dieses, warum? Komische Gefühl, ja, der Scham, ja, ja. Also wie denken die anderen KollegInnen und auch mein Chef über mich? Wie denken die anderen, wenn ich höre, dass ich so viel Wert auf mein Äußeres lege, mhm, und die Schönheits-OP mache? Und genau, vorerst war es so, dass Konrads Chef ihm zugesichert hat, dass er sich dafür stark macht, dass Konrad den Urlaub nehmen kann und dass es aber auch ihm selbst überlässt, wie er es den anderen KollegInnen kommuniziert. Also genau, dass Konrad jetzt einfach bei diesem Team-Event nicht dabei, mhm, ist. Und jetzt steht Konrad aber wieder vor einer Entscheidung und muss eben entscheiden, okay, erzähle ich es jetzt meinen KollegInnen oder nicht, sozusagen. Und hier muss man dann auch nochmal dazu sagen, wenn man so eine Haartransplantation gemacht hat, dass man erstmal eine ganze Zeit einfach richtig offene Wunden, mhm, auf dem Kopf hat. Also es gibt so neue und alte Haare, die wachsen in unterschiedlichen Geschwindigkeiten. Man darf keine Mütze tragen. Und
0: also die KollegInnen hätten das früher oder später nach seiner Rückkehr ja sowieso gesehen, aha,
1: genau,
0: das ist jetzt Phase.
1: Das ist dann ja auch vielleicht was so beigetragen hat, wie Konrad sich entscheidet. Denn genau, nach der OP ist es einfach super offensichtlich, mhm, was passiert ist. Und ja, nachdem Konrad jetzt aber diese erleichternde Erfahrung mit seinem Chef gemacht hat, entschließt er sich dann eben auch den KollegInnen gegenüber transparent zu sein.
2: Und dann habe ich ja gedacht, okay, dann mache ich auch komplette Konfrontation. Dann sage ich für mich, okay, ich gehe an dem ersten Tag einfach wieder zur Arbeit. Und dann mache ich auch die Kamera an, weil ich kann eh zu Hause sein. Also ich muss nicht krankgeschrieben sein. Und dann ziehe ich das einfach durch. Und dann fühlt sich das natürlich am Anfang merkwürdig an. Aber dieses Kommunizieren, den Leuten das zu sagen, was passiert, hat unglaublich geholfen. So, weil dann gab es halt diese... Weißt du, dieses Gefühl nicht, dass irgendwer über irgendwas redet oder nicht genau Bescheid weiß oder so und sich dann was fragt oder eher dieses Tuscheln, weißt du?
0: Ja, Flucht nach vorne, dann kannst du dem begegnen, ne?
1: Ja, genau. Und jetzt wissen erstmal Konrads KollegInnen Bescheid und die Flucht nach vorne ist angetreten. Und jetzt im November 2023 treten dann nicht nur Mike und Konrad, sondern auch noch drei weitere gemeinsam die Reise nach Istanbul an. Es ist also eine Gruppe von 5 Jungs, die sich entschlossen haben, zusammen so eine Haartransplantation zu machen. Und bis zu diesem Punkt hat Konrad im Prinzip mehr als 10 Jahre tägliches Nachdenken über seinen Haarausfall hinter sich und auch die Konflikte bis dahin, so diesen Beratertreffen, die Sticheleien von Nicole, seiner Partnerin, das Durchsetzen des Urlaubs bei seinem Chef und auch dann bei den KollegInnen kommunizieren, dass er das macht. Das ist für Konrad erstmal alles auch gut ausgegangen. Also gut in dem Sinne, dass es sich ja für ihn erleichternd angefühlt hat, die Wahrheit zu sagen und zu sich und der OP einfach zu stehen. Ja, und die 5 Freunde gestalten diese Reise nach Istanbul dann wie so einen gemeinsamen Urlaub, sind eine Woche dort, wohnen in einem 5-Sterne-Hotel und noch während der Zeit in Istanbul geht Konrad dann auch ja, für sich noch irgendwie einen Schritt weiter. Er macht noch einen Schritt weiter auf dieser Flucht nach vorne und entscheidet sich für die maximale Transparenz und auch die Haartransplantation bei Instagram zu posten als Highlight. Und hier ist auch noch spannend, Konrad hat 2500 Follower bei Instagram, veröffentlicht dort so seine Musik und Alltagsstories und jetzt eben auch die Haartransplantation.
2: Ich glaube, dieser Instagram-Gong, das ist dieser große Cut, wo ich gesagt habe, okay, jetzt, weil du weißt ja, ist es ja das Internet, du weißt ja nicht, wer es sieht dann, weißt du? Deswegen ist es für den Kopf so, ich habe es jetzt allen erzählt. So, jetzt gerade habe ich es irgendwie allen erzählt, weil ich habe es da auf diese Plattform gebracht, jetzt kann es theoretisch jeder sehen, jeder teilen, ist ein öffentliches Profil, keine Ahnung, vielleicht interessiert es auch keine Sau auf dieser Erde, also, aber für den Kopf ist es so, raus,

0: Musiker, Singer, Songwriter und Produzent Tim van Bergsteen aus den Niederlanden, besser bekannt als Benny Sings, hier zusammen mit Remy Wolf, Pyjamas in Deutschlandfunk Kultur. 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Wir sind mittendrin in der Geschichte von Konrad. Er leidet seit fast 20 Jahren unter Haarausfall, bis er sich mit 36 Jahren für eine Haartransplantation entscheidet. Aber nicht nur das, er entscheidet sich auch, kein Geheimnis mehr draus zu machen und in den sozialen Medien offen damit umzugehen. Ja, Svanti, wie geht's Konrad damit?
1: Ja, also mit dieser Instagram-Veröffentlichung hatte ich das Gefühl, hat er erstmal für sich so final besiegelt, ich mache eine Schönheits-OP und ich stehe dazu. Und jetzt, es ist ja das Internet, hat das ja auch wirklich allen erzählt, sozusagen. Und er kriegt auch Feedback dazu. Das fand ich auch nochmal spannend zu hören. Und zwar bei Konrads Arbeit und auch bei Instagram melden sich vor allem Männer und fragen, Konrad hat die Worte benutzt, wie lange sieht man nach der OP noch scheiße aus? Wie läuft überhaupt so eine OP ab? Wie ist es da vor Ort? Also vor allem waren es so Fragen zum Ablauf und was da genau passiert. Und da kann ich auch erstmal noch sagen, bei allen 5 Freunden ist diese OP gut verlaufen. Es gab keine Entzündung, keine wieder ausgefallenen Haare. Also overall zieht Konrad eine durchaus positive Bilanz.
2: Schon öfter darüber nachgedacht, wie es denn jetzt aussehen würde, wenn ich es nicht gemacht habe, weil das hat man ja nicht so. Und dann komme ich aber schnell in diesen Turnus, dass ich mich einfach darüber freue, dass ich es gemacht habe. So, weil ich mir ganz oft denke, vor allem wenn man jemanden sieht, der Haarausfall hat und dann immer so, mach das doch einfach. So, also, das scheint dich ja gerade irgendwie zu beschäftigen oder wenn man das so mitkriegt und dann ich immer, okay krass, wie wäre das jetzt bei mir? Keine Ahnung, weiß ich nicht. Ist nicht so, geil, fertig. Da ist der Gedanke aber auch schon zu Ende. Aber das habe ich auf jeden Fall öfter, wenn ich das versuche, so für mich neu einzuordnen, dass ich dann immer schnell dahin komme zu sagen, das war eine gute Entscheidung.
0: Ich finde es total spannend, dass du uns dieses Thema mitgebracht hast, Svanti, weil gerade Männer und Schönheit oder Männer und Schönheitsideale, ich kenne auch 2 Männer, die sich Haare haben transplantieren lassen, auch in Istanbul. Da habe ich vorher gedacht, aber warum und wieso macht ihr das? Und habe das gar nicht so als Problem gesehen. Aber natürlich ist es ja jedem selbst überlassen und jeder fühlt sich ja in seinem Körper auf eine gewisse Art und Weise wohl oder eben auch nicht wohl. Und trotzdem denke ich so, bin ich so ein bisschen zwiegespalten. Also Schönheits-OPs, ist es jetzt empowernd, gerade wenn man das macht, so wie Konrad und sagt, ey, hier, ich mache das auf Insta auch öffentlich. Oder ist es so ein Einknicken vor gesellschaftlichem Druck, vor Schönheitsnorm? Wie siehst du das?
1: Spannend, ja, aber also ich hatte wirklich auch genau diese Auseinandersetzung mit mir selber oder auch genau diese Fragen dazu. Zu Beginn habe ich auch gedacht, oh Mann, wenn man Schönheits-OPs macht, dann knickt man auf jeden Fall vor diesem Druck ein. Und für mich war es dann aber wichtig, diese mit Konrad gesprochen zu haben. Und dadurch habe ich auch nochmal so gemerkt, ich habe da gar keine Deutungshoheit. Und für mich zeigt die Geschichte dann, welchen Druck diese Schönheitsideale in Menschen auslösen können und wie viel Raum dieses Thema, auch bei Männern, im Kopf einnehmen kann. Und das ist einfach Lebensqualität beeinträchtigt, weil du täglich darüber nachdenkst. Und ja, am Ende ist so eine OP dann wahrscheinlich einer von vielleicht auch anderen Schritten aus diesem Druck raus.
0: Und die eine Sache ist ja, das zu machen und die andere Sache, das auch öffentlich, ich sag jetzt mal zuzugeben, als wäre das irgendwie was Verwerfliches, ne? In Anführungsstrichen. Und auf der anderen Seite gibt es Frauen, die sich vielleicht botoxen lassen, aber nicht dazu stehen oder so tun, als hätten sie es nicht gemacht, anstatt zu sagen, ja klar, habe ich mir jetzt hier was spritzen lassen oder klar, bin ich geliftet, weil man sieht es doch am Ende eh.
1: Spannend fand ich auch, als ich Freunden dann von mir erzählt habe, ja, ich mache gerade diese Geschichte zu einer Haartransplantation, von wie vielen ich gehört habe, hey, ich habe auch einen Kumpel, der hat das gemacht.
0: Und ich dann siehst denke, du, wie ich auch gleich gesagt habe, ich kenne auch 2.
1: Genau. Und, und wenn man dann anfängt, darüber zu sprechen, dann denke ich so, oh, krass, bei wie vielen das eigentlich ist. Und natürlich bei mir dann erstmal als Frau, als Blind, da habe ich da gar nicht so viel drüber nachgedacht, dass das da auch ein Thema sein könnte. Aber klar, dann natürlich ist es so, wie man setzt nochmal eine neue Brille auf und guckt durch.
0: Was denkst du denn, was war für Konrad auf seinem Weg besonders wichtig?
1: Vor allem, dass er das mit Freunden zusammen gemacht hat. Und das hat er in unserem Gespräch auch immer noch mal mehr betont, wie wichtig es war, dass Mike dabei war, dass sie Hardy fragen konnten, von dem ich auch erzählt hatte. Und es sind ja 5 Leute insgesamt nach Istanbul geflogen. Und die konnten sich einfach bestärken in ihren Sorgen und hatten ihre WhatsApp-Gruppe, haben sich da abgesprochen, ihre Ängste geteilt. Und ich fand das irgendwie noch mal richtig schön, einfach zu sehen, was das für eine Kraft geben kann, wenn man sich eben mit seinen Sorgen mitteilt und ja, sich darin dann einfach bestärkt. Und ich glaube, das war irgendwie was Konrad da total geholfen hat und dass er mehr Verständnis bekommt, als er es vorher gedacht hat.
2: So, und deswegen dieses Kommunizieren darüber, das hat mir unglaublich geholfen, dass dieses ganze Thema jetzt so eine Leichtigkeit hat. Es wiegt nicht mehr so schwer, weil es tut mir nicht mehr weh, irgendwie mich damit auseinanderzusetzen oder darüber zu reden. Das ist nur auch schön.
0: Danke, Svanche, dass du uns Konrads Geschichte erzählt hast.
1: Ja, danke, dass ich die erzählen konnte und teilen konnte.
0: Und wenn Sie eine Geschichte haben, von der Sie denken, die muss an die Öffentlichkeit, dann schreiben Sie uns gerne eine E-Mail an plus1@deutschlandradio.de. 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Sexy Taube. Klingt komisch als Bandname, ne? Das ist diesen beiden Künstlern, aber egal. Sie nennen sich Sexy Pigeon und der Song heißt Summer Crush bei Plus Eins.

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2: Also bei uns auf dem Dorf war meine Mutti halb dunkel, sage ich jetzt mal, ich ein Viertel und ansonsten gab es nur einen anderen und es gab halt ganz viele Neonazis, also in der dritten Klasse ging das schon los, dass sie Bomberjacken und Springerstiefel getragen haben. Und dann habe ich aber irgendwann gemerkt, als ich immer älter wurde, 6, 7 war, dass die mir immer Angst gemacht haben, mich bedroht. Und dann, ja, ging das so weit, dass die mich sogar mit Steinen beworfen haben. Mir ist aber eigentlich, bis ich 20 war, gar nicht bewusst geworden, dass ich wirklich meine ganze Kindheit Angst hatte, weil das ja normal für mich war. Ich glaube, weil ich das eben so doll habe, habe ich auf der anderen Seite dieses, hey, das Leben ist nur ein Spiel, ich mache es mir so leicht wie möglich, ist eh schwer genug. Deswegen, ja, lebe ich einfach in vollsten Zügen und mache mir auch keinen Stress. Ja, das war schon eine sehr prägende Zeit für mich. Und dann irgendwann habe ich im Fernsehen gesehen, Work and Travel Canada. Und so ging quasi das Reiseleben los, wo ich gemerkt habe, hey, dieses aufregende Leben, das, was ich hier habe, das möchte ich eigentlich jeden Tag haben. Also ich bin wirklich 11 Jahre um die Welt gereist zum Surfen und Snowboarden, von als ich 19 geworden bin, bis ich 30 war. Ja, und Snowboarden und Surfen, die beiden Sachen sind für mich einfach das Allergrößte. Man ist so den Naturgewalten so ausgesetzt und das ist einfach ein wahnsinniges, lebendiges Gefühl. Und es ist für mich meine Art von Kunst. Das ist so meine Kreativität, quasi meine Linie in den Schnee zu zeichnen oder auf die Welle. Und es geht da wirklich nur um gutes Gefühl. Ja, und dann waren wir irgendwann 2 Inseln hinter Bali auf der Insel Sumbawa auf dem Weg nach Sumatra. Und es war abends, wir waren gerade nochmal surfen und ich bin natürlich immer ganz schnell gefahren. Also die Roller sind 100 gefahren, kein Helm, keine Schuhe. Dann, ja, ich bin so 80 gefahren und auf einmal ist links vor mir so ein Hund direkt ins Vorderrad gelaufen. Und dann bin ich da 15 Meter weit geflogen, habe mich überschlagen und quasi mit der Hand noch meinen Kopf aufgefangen und habe gemerkt, obwohl ich gar keine Schmerzen hatte, dass ich einige Knochenbrüche hatte und habe das auch gesehen an mir, also das Schlüsselbein, das Handgelenk, der Fuß. Und dann bin ich mit dem Einheimischen da in so ein Notfallkrankenhaus. Mittlerweile hatte ich auch ganz, ganz starke Schmerzen und mein Sichtfeld ist weggegangen, wurde quasi immer enger und enger und irgendwann war einfach schwarz. Dann irgendwann konnte ich auch nicht mehr sprechen. Und das war für mich eigentlich so der Moment, wo ich dachte wirklich, ich sterbe. Die haben mich in so eine Art Bus gelegt, über die nächste Fähre nach Lombok, da ins Krankenhaus. Da hätten die 7 Tage gebraucht, um mich zu operieren. Dann bin ich allein nochmal 10 Stunden mit der Fähre nach Bali, dort ins Krankenhaus. Dann ist meine Hand ganz stark angeschwollen, hätte die fast amputiert werden müssen. Das heißt, die haben mich da so zusammengeflickt, so gut wie es eben ging. Und bin in Deutschland angekommen und ja, habe dann 2 Jahre gebraucht, noch mehrere OPs und musste quasi auch surfen wieder von vorn anfangen. Ja, war eine krasse, schwere Zeit und ja, quasi kein Geld, voller Schmerzen, mental am Ende. Die ganzen Jahre danach waren einfach voller innerer Arbeit. Kindheitsthemen aufarbeiten, Therapie, alles angucken, was da ist. Dass ich durch die Ängste meinen Ort verlassen habe. Also es war auch viel Flucht, wie man das oft sagt, weil alle auch immer sagen, Tino, deine Reisen, wie du lebst, du hast ja gar keine Angst. Und die Therapeuten sagen aber, mein Körper ist voll mit Ängsten und ich habe immer gedacht, ich kann niemals da leben und groß werden. Selbst jetzt, wenn ich zu Hause gehe, wenn ich jemanden mit Latze sehe, zucke ich immer noch zusammen und habe immer noch Ängste und hoffe, dass ich die alle nicht treffe. Die ganzen Risiken, die ich eingegangen bin, die super viele Ängste in mir getriggert haben, was ich aber jetzt erst merke, das möchte ich alles aufarbeiten und angehen, weil ich einfach wieder in Balance mit mir sein möchte, auch ohne das viele Surfen und Snowboarden. Also ich mache mir einfach so über existenzielle Themen Gedanken. Das war vorher einfach nicht da, weil ich dachte, hey, mit 70, 80 reise ich immer noch um die Welt und surfe einfach weiter.

Laro hat marokkanische und libanesische Wurzeln und wurde in Montreal, Kanada geboren. Milk and Sugar haben wir jetzt von ihr gehört hier bei Plus Eins. Das war's für diesen Sonntag. Ich bin Sonja Koppitz und verabschiede mich mit Curtis Harding, There She Goes. Da geht sie dahin. Tschüss.

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1: Nach einem entscheidenden Datum der Nachkriegsgeschichte, dem Ende der Berliner Blockade 1949, läutete im Turm des Rathauses Schöneberg zum ersten Mal die Freiheitsglocke. Ein Geschenk der Vereinigten Staaten mit einem Bekenntnis zur Freiheit auf allen Kontinenten. Heute und für die Zukunft.

Ich glaube an die Unantastbarkeit und an die Würde jedes einzelnen Menschen. Ich glaube, dass allen Menschen von Gott das gleiche Recht auf Freiheit gegeben wurde. Ich verspreche, jedem Angriff auf die Freiheit und der Tyrannei Widerstand zu leisten, wo auch immer sie auftreten mögen.

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1: Eine baldige Öffnung der Straße von Hormus scheint weiter nicht in Sicht. Der iranische Außenminister Araghchi sagte, auch wenn bei den Verhandlungen über die Meerenge mit dem Oman eine Einigung nahe sei, müssten die USA Zugeständnisse machen. In einer Erklärung des Nationalen Sicherheitsrats heißt es, Washington müsse den Krieg gegen den Iran und dessen Verbündete in der Region endgültig beenden und eingefrorene Vermögenswerte freigeben. Der Nationale Sicherheitsrat ist das höchste Entscheidungsgremium im Iran. US-Vizepräsident Vance sagte dem Sender Fox News, Teheran habe noch nicht alle Forderungen der amerikanischen Regierung erfüllt. Allerdings seien in den vergangenen Tagen Fortschritte erzielt worden. Zuletzt hatten sowohl der Iran als auch die USA von einer absehbaren Einigung zur Wiederaufnahme des freien Schiffsverkehrs in der Meerenge gesprochen. Arbeitgeberpräsident Dulger pocht auf eine wöchentliche Höchstarbeitszeit in Deutschland. Fast überall würden die Spielräume der europäischen Arbeitszeitrichtlinie genutzt, nur hierzulande nicht, sagte Dulger der deutschen Presseagentur. Sogar eine Mehrheit der Gewerkschaftsmitglieder wünsche sich Änderungen. Das Arbeitszeitgesetz stamme aus der Ära von Telex und Wählscheibe. Es kenne weder Notebooks noch Kita-Öffnungszeiten, betonte Dulger. Während das deutsche Gesetz die tägliche Arbeitszeit im Grundsatz auf 8 Stunden begrenzt, sieht die europäische Richtlinie eine wöchentliche Höchstarbeitszeit von 48 Stunden vor. In Deutschland kann die Arbeitszeit nur mit Ausgleich innerhalb eines halben Jahres auf bis zu 10 Stunden verlängert werden. Der neue Bundesverkehrsminister Bilger will eine spürbare Verbesserung bei der Pünktlichkeit der Deutschen Bahn erreichen. Die bisherigen Werte nannte Bilger in der Bild am Sonntag völlig unzureichend. 100% werde es absehbar nicht geben, sagte der CDU-Politiker. Von den Fernverkehrszügen seien im ersten Halbjahr jedoch nur rund 60% pünktlich gewesen, in den heißen Sommermonaten noch weniger. Angestrebt werde im Fernverkehr bis 2029 eine Pünktlichkeitsquote von 70%. Bilger betonte zudem, man werde bald eine Vereinbarung mit der Bahn treffen, wie viel Geld der Bund für die Infrastruktur bereitstelle. Dabei werde man auch klare Ziele vorgeben. Dem Minister zufolge wird es sich auf die Bonuszahlungen von Bahnmanagern auswirken, sollte diese Ziele nicht erreicht werden. In den USA will die Einwanderungsbehörde ICE bis Ende des Monats alle Mitarbeiter im Außendienst mit Körperkameras ausstatten. Dies geschehe früher als ursprünglich geplant, teilte Direktor Venturella mit. Die Richtlinien der Behörden erlaubten eine beschleunigte Veröffentlichung von Aufnahmen nach schweren Verletzungen oder dem Tod einer Person in Gewahrsam, erklärte er. Einsätze der Einwanderungsbehörde lösen in den USA immer wieder Proteste aus. Zuletzt wurden bei Verkehrskontrollen in Maine und Texas 2 Menschen erschossen. Bei einer Razzia in Minnesota im Februar kamen ebenfalls 2 US-Bürger ums Leben. Vor allem Vertreter der Demokratischen Partei stellten damals die Frage, warum die Beamten keine Körperkameras getragen hätten. Mit den Aufnahmen hätte man den Ablauf der Einsätze rekonstruieren können. Die italienische Hauptstadt Rom hat ihr Gratis-Kulturangebot gegen Hitze bis Mitte August verlängert. Die Stadtverwaltung teilte mit, seit Projektstart am 23. Juli hätten mehr als 20.000 Menschen die klimatisierten Kultureinrichtungen genutzt. Die Aktion »Die große Kälte« umfasst 9 Kinos, in denen 2-mal am Tag Filmvorführungen bei freiem Eintritt geboten werden. In 11 Bibliotheken werden mit Unterstützung des Zivilschutzes kostenlos Wasserflaschen verteilt. Auch in anderen Kultureinrichtungen in Rom können sich die Menschen kostenlos abkühlen. Das Wetter. Verbreitet sonnig, vielfach, vereinzelt hohe Wolkenfelder. Im südlichen Bergland im Tagesverlauf Schauer und Gewitter. Höchstwerte 30 bis 36, im äußersten Norden und an der See 24 bis 29 Grad. Morgen im Norden etwas Regen und einzelne Gewitter, sonst zunächst heiter oder sonnig. Am Nachmittag vom Saarland bis zur Oder aufkommende Gewitter, 20 bis 36 Grad. Die weiteren Aussichten, am Dienstag im Westen und Südwesten vielfach sonnig, sonst wechselnd bewölkt, an der Nordsee etwas Regen möglich. Am Alpenrand einzelne Gewitter, 19 bis 34 Grad. Das waren die Nachrichten.
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2: Mit Thomas Jedicke, hallo. Bahnfahren, das macht Spaß, wenn da nicht die Probleme mit der maroden Infrastruktur und kompliziertes Ticketing wären. Was kann man da verbessern? Darüber wollen wir gleich mit der Allianz pro Schiene sprechen. Außerdem in dieser halben Stunde Straße statt Schiff wegen des Niedrigwassers lockern 4 Bundesländer das Sonntagsfahrverbot für Lkw und Freude statt Sorgen einmal im Jahr verwandeln Kinder das Johannesburger Problemviertel Hillbrow mit einem bunten Straßenfest in einen fröhlichen Ort. Mit der Bahn fahren ist eigentlich eine feine Sache, aber nur wenn sie fährt. Der neue Bundesverkehrsminister Steffen Bilger von der CDU hat jetzt angekündigt, dass er bei der notorisch unzuverlässigen Bahn spürbare Verbesserungen sehen möchte. Andernfalls sollen die DB-Manager weniger Geld bekommen. In anderen europäischen Ländern ist die Bahn besser aufgestellt und mit dem Zug statt Auto oder Flugzeug quer durch Europa zu reisen, ist eine sehr gute Alternative. Wären da nicht die Hürden beim Ticketkauf und den unterschiedlichen Fahrgastrechten? Die Allianz pro Schiene ist ein breit aufgestelltes Bündnis, in dem unter anderem Umweltverbände, Verkehrsunternehmen, Verbraucherschützer und Gewerkschaften organisiert sind. Bernhard Knierim ist bei der Allianz pro Schiene Referent für Verkehrspolitik. Hallo, Herr Knierim.
3: Hallo, guten Tag.
2: Ja, warum ist das so kompliziert, Fahrkarten über Landesgrenzen hinaus zu kaufen?
3: Ja, bisher ist halt das System sehr zersplittert und jede einzelne Bahn hat ihr eigenes Buchungssystem, ihre eigene Logik, wie das mit den Tickets funktioniert. Und deswegen muss man, wenn man eine lange Reise hat, oft die Tickets auf verschiedenen Plattformen kaufen, manchmal dann sogar auf ausländischen Plattformen. Und man kann das eben nicht in einem Rutsch buchen, wie das zum Beispiel beim Flugverkehr üblich ist. Und das macht das Buchen von Tickets beim Bahnreisen sehr schwierig und führt auch dazu, dass oft Reisende dann eben nicht die Bahn nutzen. Also man kann wirklich sagen, das ja, ist ein Nachteil für die Bahn, der unbedingt behoben werden muss.
2: Das Thema gibt es ja schon eine Weile. Tut sich da eigentlich irgendwas, dass es da Verbesserungen gibt?
3: Ja, die gibt es schon. Also das haben auch die Bahnen verstanden. Und die haben sich zusammengetan und so einen gemeinsamen Standard entwickelt. Das nennt sich OSDM, das Open Sales and Distribution Model. Also dass die gegenseitig ihre Tickets verkaufen können. Und wenn man mal guckt, man kann zum Beispiel auch heute schon auf der DB-Buchungsplattform jetzt Tickets bis nach Italien oder bis hoch nach Schweden, bis in die Niederlande kaufen. Also da funktioniert schon vieles besser zusammen. Aber es ist auch jetzt noch nicht perfekt, weil eben noch nicht alle Bahnen da mit dabei sind. Und die Buchung ist natürlich immer das Erste. Das Zweite ist natürlich, dass man dann auch die Reise so durchführen können muss. Also es geht um die Fahrgastrechte in dem Moment, wo eben ein Zug ausfällt oder verspätet ist. Auch dafür hat man lieber ein Ticket als verschiedene. Und auch da sind aber die Bahnen schon immerhin in der richtigen Richtung unterwegs. Die haben da eine Vereinbarung getroffen, das Agreement on Journey Continuation, dass man eben entweder so einer Verspätung oder eines Ausfalls dann den nächsten Zug nutzen darf. Also da tut sich was, aber die EU sagt eben, das ist noch nicht weitgehend genug, das gilt noch nicht überall.
2: Das hört sich so an, als ob jedes Land mit der nationalen Bahn so ein bisschen die eigene Suppe kocht. Wäre das vor dem Hintergrund dann nicht einfacher, wenn es eine europäische einheitliche Bahn gäbe?
3: Klingt nach einer schönen Idee. Also von der Idee bin ich da voll bei Ihnen. Ich glaube, wenn das alles auf einem Bus wäre, das würde sehr viel Sinn machen. Also Tickets, Fahrpläne, Fahrgastrechte, so das müsste alles wirklich von vornherein zusammengedacht werden. Nur ich bin mir nicht so ganz sicher, ob so eine große Struktur noch dazu, die man jetzt neu schaffen müsste auf europäischer Ebene, ob die dann wirklich so funktioniert. Weil große Strukturen ja haben ja auch an sich immer so ihre Schwierigkeiten. Deswegen scheint es mir eigentlich realistischer, dass man sagt, man bringt die Bahnen, die es gibt in Europa und die das jeweils national gut machen, in eine enge Kooperation. Und das funktioniert ja auch an vielen Stellen heute schon erfolgreich. Wenn man anguckt, die Verbindungen aus Deutschland nach Paris oder nach Warschau, nach Amsterdam oder neu soll entstehen, Verbindungen von München und später Berlin bis nach Rom im Zusammenhang mit der italienischen Bahn. Oder die Deutsche Bahn will sogar mit der schwedischen und dänischen und norwegischen Bahn bis nach Oslo fahren. Also das sind alles Kooperationsmodelle. Und das scheint mir erstmal realistischer oder zumindest greifbarer, als jetzt so eine ganz große Struktur neu zu schaffen. Und ich glaube, so ein bisschen dieses Modell haben wir ja auch, wenn man sich die Regionalisierung des Nahverkehrs in Deutschland anguckt. Da hat man ja eher bewusst gesagt, wir bringen das auf die Länderebene, weil die eben wissen, was in den Ländern gebraucht wird, was man dort an Regionalverkehr braucht. Und trotzdem geht das dann in dem deutschlandweiten Netz alles zusammen. Und so könnte ich mir das eigentlich auf europäischer Ebene auch gut vorstellen. Weil wenn da jetzt nur noch eine Behörde oder ein Unternehmen in Brüssel sitzen würde, weiß man auch nicht, ob das dann jeweils die nationalen Bedürfnisse so gut im Auge hat.
2: Herr Knierim, mit der Bitte um eine relativ kurze Antwort. Der Verkehrsminister Bilger hat angekündigt, jetzt mehr Geld noch der Bahn zu geben. Was glauben Sie, wie lange wird das dauern, bis die Bahn in Deutschland wieder zuverlässig fährt?
3: Leider dauert das wirklich noch ein paar Jahre, weil eben das Netz jetzt so runtergekommen ist und erstmal wieder grundsätzlich saniert und auf Vordermann gebracht werden muss. Und das ist einfach nichts Kurzfristiges. Man hätte einfach lange Jahre schon besser investieren müssen, aber hat man nicht.
2: Ja, besten Dank. Das war Bernhard Knierim bei der Allianz pro Schiene für Verkehrspolitik und andere Projekte zuständig. Schönen Tag noch für Sie.
3: Ja, danke und schönen Tag auch.
2: Durch Hitze und Trockenheit kommt jetzt erstmal wieder mehr Verkehr auf die Straßen. Wegen des dramatischen Niedrigwassers vieler Flüsse können Frachtschiffe entweder gar nicht oder nur noch mit weniger Ladung fahren. Um die Lieferketten nicht zu gefährden, setzen mehrere Bundesländer das Sonn- und Feiertagsverbot für Lkw aus. Mehr dazu aus unserem Hauptstadtstudio von Katharina Thoms.
4: Seit heute dürfen in Nordrhein-Westfalen, Rheinland-Pfalz, Niedersachsen und dem Saarland uneingeschränkt Lastwagen auch sonntags unterwegs sein, um schwere Güter der Chemie- oder Stahlindustrie zu transportieren. Angesichts der geringen Flusspegel, besonders am Rhein, wolle man damit Lieferketten aufrechterhalten und Versorgungsengpässe vermeiden, so Nordrhein-Westfalens grünen Verkehrsminister Oliver Krischer im ZDF.
5: Das können uns beispielsweise Unternehmen der Chemieindustrie klipp und klar darlegen, wenn sie nicht auch am Wochenende auf LKWs in dieser schwierigen Situation beim Niedrigwasser, wo die Schiffe nicht mehr liefern können, wenn sie da nicht auf LKWs zugreifen können, dann müssen sie die Produktion stilllegen. Ich will es nicht verantworten, dass wir Produktionsstilllegungen bekommen.
4: Bundesverkehrsminister Steffen Bilger, CDU, hatte sich nach einem Treffen zum Niedrigwasser in dieser Woche mit den Bundesländern für die Alternative zum Transport auf dem Fluss eingesetzt. Dirk Engelhardt vom Bundesverband Güterkraftverkehr und Logistik hatte im RBB den Schritt kritisiert.
6: Wenn die LKWs am Samstag oder Sonntag unterwegs sind, müssen sie den Rest der Wochen Lenk- und Ruhezeiten und Arbeitszeiten einhalten. Dann stehen die Fahrzeuge am Montag, Dienstag, Mittwoch oder am anderen Tag der Woche. Deswegen ist es nicht so banal und kann auch nicht einfach auf die Straße verlagert werden.
4: Zudem fehlten der Branche rund 100.000 Fahrerinnen und Fahrer. Auch die Gewerkschaft Verdi kritisierte die Entscheidung. Bundesverkehrsminister Steffen Bilger im Deutschlandfunk.
7: Klar, wir haben einen Fahrermangel, der uns schon lange herausfordert, wenn es um den Transport auf der Straße geht. Aber die Unternehmen haben auch sehr deutlich gesagt, sie brauchen jetzt diese Flexibilität.
4: Man werde weiter mit der Branche sprechen, so Bilger. Linken Parteichef Luigi Pantisano kritisierte die Bundesregierung.
8: Ich finde es verantwortungslos, dass die Bundesregierung erst jetzt konkret reagiert auf die Niedrigwasserkrise, die wir erleben.
4: Lkw-Fahrer müssten die Versäumnisse der Regierung ausbaden, so Pantisano. Wie viel Transport wirklich vom Fluss auf die Straße verlagert werden kann, ist angesichts der hohen Ladungen, die Schiffe aufnehmen können, unklar. Unternehmen und Logistikbranche rechnen auf jeden Fall damit, dass es teurer wird. Bündnis 90 Die Grünen zeigen sich gespalten in der Bewertung des Schritts. Vize-Fraktionschef Andreas Audretsch findet die Aufhebung des Sonntagsfahrverbots nachvollziehbar. Dass es notwendig sei, zeige, wie die Klimakrise der Wirtschaft schade, so Audretsch. Der Bundesverkehrsminister betonte im Deutschlandfunk, dass Lastwagen sonntags fahren dürften, sei nur ein Teil der kurzfristigen Unterstützung bei Niedrigwasser.
7: Beispielsweise haben wir mit der Autobahngesellschaft besprochen, dass vermeidbare Baustellen jetzt vermieden werden. Wir haben die Sanierung einer Schleuse aufgeschoben. Wir haben mit der Bahn gesprochen, dass zusätzliche Kapazitäten für den Güterverkehr auf der Schiene bereitgestellt werden.
4: Der Bundesverband der Industrie fordert mehr Investitionen in klimaresiliente Verkehrsinfrastrukturen. Das Bundesverkehrsministerium will weiter auch den Umbau von Schiffen fördern, die trotz hoher Ladung weniger Tiefgang haben bei dauerhaft niedrigen Flusspegeln. Zudem sollen lang bekannte Engstellen zum Beispiel am Niederrhein beseitigt werden, Gesteinsblöcke zum Beispiel, und man will das Flussbett stabilisieren, damit nicht immer mehr weggespült wird. Auch eine Fahrrinnenvertiefung am Mittelrhein bei Mainz soll möglichst schnell in Angriff genommen werden.
7: Jetzt geht es wirklich darum, diese kommenden Wochen insbesondere am Rhein, aber auch an der Donau und an der Elbe, des Niedrigwassers zu überbrücken, dass wir eben nicht in Versorgungsengpässe kommen. Das ist jetzt vor allem meine Aufgabe ganz akut.
9: Ja, akute Probleme haben eine lange Vorlaufzeit und um die akuten Probleme zu lösen, das wird nicht so einfach funktionieren,
4: sagt Olaf Bandt vom Umweltverband BUND.
9: Das würde aber dazu führen, die Vertiefung der Flüsse und den betonmäßigen Ausbau der Flüsse, dass die weiter absinken und die Grundwasserstände sinken ab und es kommt weiter zu Dürren und Wasserknappheiten an den großen Flüssen in Deutschland.
4: Bilger kündigte an, er wolle sich in den kommenden Wochen auch mit Umweltverbänden treffen.
2: Aus dem Hauptstadtstudio war das Katharina Thoms. Bei neuen gegenseitigen Angriffen Russlands und der Ukraine sind in der Nacht mindestens 5 Menschen getötet worden. Volodymyr Zelensky ist überzeugt, dass Kreml-Chef Putin bereit ist, den russischen Angriffskrieg gegen die Ukraine weiter zu steigern. Mit einer möglichen neuen Massenmobilmachung könnten die Russen eventuell auch Europa unter Druck setzen, sagte der ukrainische Präsident in einem Interview mit ukrainischen Sendern. An diesem Wochenende besuchte Zelensky Serbien. Ein ziemlich heikler Termin, denn Serbiens Regierung gilt als Moskau treu. Trotzdem wollen Belgrad und Kiew jetzt enger zusammenarbeiten. Und es ging bei dem Treffen auch um den künftigen Weg beider Länder in die Europäische Union. Clemens Fehrenkotte berichtet.
10: Auftakt des ersten offiziellen Besuchs des ukrainischen Staatspräsidenten in Belgrad. Zu den Klängen der ukrainischen Nationalhymne verfolgten Volodymyr Zelensky und sein Gastgeber, Serbiens Präsident Alexander Vucic, die Begrüßungszeremonie unter einer heißen Samstagssonne. Für beide Staatschefs war es eine politische Premiere. Doch beide konzentrierten sich während der Visite Zelenskys beim Partnerland Russlands in Europa vor allem auf eine engere wirtschaftliche Zusammenarbeit. Zelensky und Vucic vereinbarten, bis zum Jahresende ein Freihandelsabkommen zwischen beiden Staaten abschließen zu wollen. Der serbische Präsident betonte auf der gemeinsamen Pressekonferenz:
11: "This free trade agreement is of utmost importance.
10: Das Freihandelsabkommen mit der Ukraine ist von höchster Bedeutung für unser Land und wir werden hart arbeiten, um für unsere Bevölkerungen dies zustande zu bekommen. Für Serbien ist das angestrebte Freihandelsabkommen tatsächlich von großer Bedeutung, da es eine Voraussetzung für Serbiens Beitritt zur Welthandelsorganisation und zur Europäischen Union ist. Der ukrainische Präsident hob hervor, bei seinen Gesprächen mit Vucic sei es unter anderem um gemeinsame Infrastrukturprojekte sowie um die Zusammenarbeit bei der Energie- und Ernährungssicherheit für den kommenden Winter gegangen. Zelensky warnte in Anwesenheit des serbischen Präsidenten vor den Folgen der verstärkten russischen Angriffe für die Energieversorgung seines Landes. Die Ukraine habe vor dem kommenden Winter, Zitat, praktisch keine intakten Wärmekraftwerke mehr, sagte Zelensky. Auf die Frage nach den aktuellen Verteidigungsfähigkeiten der Ukraine sagte der ukrainische Präsident: Wer verfügt über ballistische Raketen und Systeme? Der Hersteller. Das sind in erster Linie die Vereinigten Staaten von Amerika. Können Sie helfen? Wir arbeiten daran. Werden Sie uns jeden Monat Raketen liefern? Ja, wir haben entsprechende Vereinbarungen getroffen. Aber reichen diese Raketen aus? Nein. US-Präsident Trump hatte vor wenigen Wochen Zelensky zugesagt, die Patriot-Raketen in Lizenz in der Ukraine produzieren zu dürfen, die für die Luftabwehr der russischen ballistischen Raketen unverzichtbar sind. Kurz darauf stellte Trump jedoch diese Absicht in Zweifel. Der ukrainische Präsident erklärte in diesem Zusammenhang, er stünde in einem engen Austausch mit Washington. Die Lage in der Ukraine sei schwierig, sagte Zelensky. Letzte Nacht habe es einen weiteren Raketenangriff mit ballistischen Raketen gegeben, Zitat, die auf unsere Infrastruktur abzielten. Einigkeit bestand zwischen beiden Staatspräsidenten in der Frage, die für Serbien von zentraler Bedeutung ist. Die Ukraine erkennt die Unabhängigkeit des Kosovo nicht an. Serbien im Gegenzug betont die territoriale Integrität der von Russland überfallenen Ukraine.
2: Über den Besuch des ukrainischen Präsidenten in Serbien berichtete Clemens Fehrenkotte. Hillbrow im Zentrum von Johannesburg gilt als gefährliches Problemviertel. Große Armut, hoher Migrantenanteil, viel Kriminalität. Hillbrow ist ein Ort, der eher gemieden wird als besucht. Einmal im Jahr sieht der Stadtteil aber anders aus. Dann ziehen hunderte Kinder durch die Straßen in bunten Vogelkostümen, begleitet von Trommeln, Musik und Straßentheater. Die Parade heißt Hey Hillbrow, Let's Dlala auf Zulu. Lasst uns spielen. Aus Südafrika berichtet Stefan Überbach.
12: Heruntergekommene Hochhäuser, verwahrloste Apartmentblocks, billige Geschäfte. Auf den Bürgersteigen stapelt sich der Müll. Bei Hillbrow denken viele an Gewalt und Verfall. Etwa 100.000 Menschen leben hier auf engstem Raum. Die Polizeiwache zählt zu den korruptesten der Stadt. Aber einmal im Jahr verwandelt sich Hillbrow in eine große Bühne. Und dann herrscht in den Straßenschluchten des Problemviertels buntes Treiben. Seit 2016 gibt es die Aktion Hey Hillbrow, let's Lala, lasst uns spielen, auf die Beine gestellt vom Rindybrow Arts Center, gemeinsam mit anderen lokalen Initiativen. Die Idee, junge Menschen sollen sich den Stadtteil spielerisch zurückholen. Gerard Bester leitet das Kunstzentrum und hat die Veranstaltung organisiert. Wir hatten ein zweiwöchiges Ferienprogramm, in dem die Kinder Kostüme und Tänze gestaltet haben. Was es bedeutet, ein Vogel zu sein, der Grenzen überquert und wandert. Und sie haben Lieder geschaffen. Es geht darum, etwas Freude, Farbe und Vergnügen zu bringen. Spielerische Leichtigkeit auf den Straßen von Hillbrow nach einer Zeit von Gewalt, Einschüchterung und Angst. Und dies ist ein Weg, etwas Freude zurückzubringen.
13: Bring back some joy.
12: Ein Klima der Gewalt, der Einschüchterung und der Angst hat Hillbrow erst vor kurzem tatsächlich erlebt. Das multikulturelle Viertel, in dem Menschen aus vielen Teilen Afrikas leben, war Schauplatz fremdenfeindlicher Proteste, die das gesamte Land wochenlang erschüttert haben. Das Kunstzentrum musste deshalb aus Sicherheitsgründen ein paar Tage lang schließen. Arise, sich erheben, das ist das Motto in diesem Jahr. Dafür steht als Symbol der Vogel mit bunten Federkostümen und Vogelstimmen. Es geht um Vögel und darum, sich in die Lüfte zu erheben, aber auch um Widerstand, um Mut, um ein Kollektiv, das auf die Straßen geht.
13: Courage, it's about the collective taking to the streets.
12: Sinclair arbeitet im Kunstzentrum mit den Kindern aus der Gegend. Für viele ist Hillbrow der Ort, an dem sie geboren wurden und ihr ganzes Leben verbracht haben. Die junge Frau weiß, wie hart der Alltag in dem Viertel oft ist und wie wichtig solche Veranstaltungen sind, die einen Moment der Ablenkung und der gemeinsamen Freude bringen.
14: Because even in the rough, there's so much beauty, as you can see.
12: Denn selbst unter schwierigen Umständen gibt es hier so viel Schönheit, wie man heute sehen kann. Diese Veranstaltung ist eine Erinnerung daran, was die Kinder leisten müssen, wenn sie in einem schwierigen Viertel aufwachsen. Deshalb ist eine Veranstaltung wie diese für uns eine wunderbare Gelegenheit, etwas Farbe hineinzubringen und ein wenig von dem sichtbar zu machen, was in Hillbrow immer noch vorhanden ist und weiterlebt.
14: That still lies and exists. In Hillbrow, in a community like Hillbrow.
12: Bei der 7. Ausgabe der Parade wird aber auch an historische Momente des Widerstands gegen die Apartheid erinnert. Der Jugendaufstand von Soweto jährt sich zum 50. Mal. Der Marsch der Frauen aus Protest gegen die Passgesetze des weißen Rassistenregimes zum 70. Mal. Für die Besucherinnen und Besucher ist Hey Hillbrow eine Gelegenheit, ein Stück des öffentlichen Raums in der Innenstadt von Johannesburg anders zu erleben, ihn zumindest für eine kurze Zeit zurückzuerobern. Kali trägt ein Vogelkostüm und ist von dem, was sie sieht, fasziniert. Es sind viele Menschen von außerhalb des Viertels dabei. Und die Kinder, die auftreten und die Kinder, die nichts von der Parade wussten und ihr jetzt folgen, erleben dadurch einen Moment, der die Stadt wiederbelebt. Viele Kinder aus der Nachbarschaft und weit darüber hinaus sind gekommen, um bei diesem bunten, lauten, fröhlichen Moment dabei zu sein.
15: It's nice, Jana. Nice.
12: Auch Lukas aus Hillbrow ist begeistert. Es ist wunderschön hier, es gibt neue Erfahrungen. Diese Menschen, alles ist neu. Wow, solche Kostüme kenne ich nur aus dem Fernsehen. Ich habe sie noch nie in echt gesehen. Heute fühlt es sich so an, als würde alles für mich Wirklichkeit werden. Hey, Hillbrow zeigt, wenn hunderte Kinder auf den Straßen unterwegs sind mit Kostümen, Gesang und Theater, dann entsteht ein anderes Bild des berüchtigten Stadtteils. Ein Bild, das deutlich macht, dass Hillbrow mehr ist als nur ein Problemviertel.
2: Locarno, das ist eines der großen europäischen Filmfestivals. Es gilt als die international wichtigste Bühne für den künstlerisch anspruchsvollen Autorenfilm. Bevor am nächsten Samstag in der 16.000 Einwohnerstadt am Nordufer des Lago Maggiore der Hauptpreis, der Goldene Leopard, vergeben wird, gibt es dort jede Menge anderer wichtiger Filme und Termine. Einer der Höhepunkte bei der 79. Festivalausgabe ist der Excellence Award für Isabella Rossellini. Gewürdigt wurde mit diesem Ehrenpreis die gesamte Karriere der 74-Jährigen. Julia Basciera hat Isabella Rossellini getroffen.
16: Vor einem grell leuchtenden Hintergrund steht sie in einem giftgrünen, hautengen Ganzkörperanzug, frontal zur Kamera.
17: I can change color and hide in nature.
16: Es ist Isabella Rossellini im Kostüm einer Gottesanbeterin.
17: She has eaten many husbands already.
16: Anlässlich der Auszeichnung für Isabella Rossellini zeigt Locarno nicht nur Höhepunkte ihrer großen Film- und Schauspielkarriere, sondern auch ihre Kurzfilmreihe Green Porno. Seit beinahe 2 Jahrzehnten verbindet Isabella Rossellini mit der Green Porno-Reihe Kino, Performance, Naturkunde und ihren unverwechselbar trockenen Humor. Die Idee dazu kam allerdings nicht von ihr selbst.
18: It was Robert Redford, when he saw YouTube.
19: Als Robert Redford YouTube entdeckte, sagte er, das ist endlich eine Möglichkeit für das Kurzfilmformat. Er schlug vor, dass ich selbst Regie mache. Und ich dachte, ja gut, 2 Minuten kann ich vielleicht auch selbst inszenieren.
18: 2 Minutes seems easy,
16: erzählt Isabella Rossellini, die in der Nähe von New York auf einer Farm mit ihren geliebten Hühnern lebt und sogar einen Masterabschluss in Tierverhalten und Naturschutz hat. Die Liebe zu Kunst und Kino wurde der Tochter von Ingrid Bergmann und Roberto Rossellini sowie der Halbschwester des großen Filmproduzenten Renzo Rossellini in die Wiege gelegt. Als kleines Mädchen habe ich natürlich zu meinem Vater und meinem älteren Bruder Renzo aufgeschaut. Ich kann kaum glauben, jetzt in derselben Gruppe wie sie zu sein. Ich selbst bin immer meiner Neugier gefolgt. Ich wurde ja erst relativ spät Schauspielerin, mit Anfang 30. Anfangs war ich vom enormen Ruf meiner Mutter eingeschüchtert. Deshalb blieb ich zunächst in einer anderen Welt, der Welt der Mode. Ich habe eine Modeschule in Rom abgeschlossen und dachte, ich würde Kostümbildnerin werden. Einen großen Masterplan hatte ich nie. Ich meine, haben Sie einen Masterplan? Eben. Wir haben doch alle keinen Plan. Manche Türen bleiben verschlossen, andere gehen auf und dann geht man weiter. Eine dieser Türen führte zu David Lynch und Blue Velvet. Der Film war zunächst heftig umstritten, wurde aber zum Klassiker. David Lynch, erzählt Rossellini, habe seine Regieanweisungen oft eher poetisch als präzise formuliert.
18: David was not very articulated. He couldn't really say it.
19: David war nicht besonders wortreich, aber man sah immer an seinem Gesicht, ob ihm gefiel, was man machte. Manchmal sagte er seltsame Dinge wie die Wolken kommen. Das bezog sich auf meine Figur Dorothy Wellens in Blue Velvet. Ich glaube, er meinte damit, dass die Figur plötzlich von einer Angst überrollt wird, also die Wolken kommen. Für mich war das eine sehr gute Anweisung. Ich verstand genau, was er meinte.
16: Isabella Rossellinis Karriere verlief nie nach Plan. Sie erlebte viele Rückschläge, etwa als Topmodel. Mit 42 Jahren trennte sich die Kosmetikmarke Lancôme von ihr.
18: They said, women dream to be young.
19: Sie haben mir damals gesagt, Frauen träumen davon, jung zu sein. Deshalb könne das Model, das unser Produkt und die ideale Frau verkörpert, keine Frau in den 40ern sein, auch wenn sie erfolgreich ist. Ich fragte, seid ihr sicher, dass Frauen davon träumen, jung zu sein? Ich habe mit meinen Freundinnen gesprochen. Ich fragte sie, wollt ihr jung bleiben? Nein. Also sagte ich, entweder sind meine Freundinnen außergewöhnlich oder ihr stellt die falschen Fragen in eurer Marktforschung.
18: But they do the marketing research. I just talked to my friend. So I spoke to all my friend, you want to stay young? So I said, my friends are maybe exceptional.
16: Auch heute mit 73 Jahren folgt die Kino-Ikone unermüdlich ihrer Neugier und ihrem gesellschaftspolitischen Gewissen.
20: Ihr neuestes Kurzfilmprojekt zum Beispiel widmet sich der Evolution und der Domestizierung von Haustieren wie Hunden, Hühnern und Schafen. Der Titel »The Survival of the Friendliest«, das Überleben der Freundlichsten.
21: Das Spannende an der Tierwelt für mich ist die Vielfalt. Wir Menschen denken meist in diesen binären Kategorien wie Mann, Frau und so weiter. Aber manche Tiere wechseln mitten im Leben ihr Geschlecht. Sie beginnen als Männchen und werden Weibchen oder umgekehrt. Es geht nicht darum, von einem Tier zu lernen, wie ich mich als Mensch verhalten soll, sondern darum, dass einfach alles möglich ist.
18: It's just that anything is possible.
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0: Diesmal mit Eberhard Schade. Wer kennt das nicht? Macht und Ohnmacht auf dem Amt. Weil irgendeine Frist abgelaufen ist, ein Stempel fehlt, ein Bescheid nicht rechtzeitig dort angekommen ist, wo er ankommen hätte müssen. Für Menschen mit psychischen Erkrankungen sind solche Situationen besonders schlimm. Eine Theatergruppe in Berlin ermöglicht Ihnen nun genau diese Abhängigkeits- und Machtverhältnisse, die Sie teils selbst erlebt haben, in den Fokus Ihres Spiels zu rücken. Warum und wie Ihnen das genau hilft? Maximilian Brose hat die ganze Geschichte.
1: Ach ja, lass Mittagspause werden.
2: Ein Tisch voll mit Aktenordnern, einem Locher und einem kleinen Telefon. Herr Müller tippt auf seiner Tastatur. Der Mann mit Anzugweste, Krawatte und grauem Pferdeschwanz ruft die nächste Nummer auf.
1: So, Nummer 999, in Zimmer 3.
2: Eine Frau in einem pinken Cardigan betritt den Raum. In winzigen Schritten tippelt sie zum Tisch von Herrn Müller. Beide Hände fest um ihre graue Tasche geklammert.
1: Tag.
3: Tag.
1: Setzen Sie sich bitte. Ihre BG-Nummer mal bitte.
2: Die BG-Nummer, kurz für Bedarfsgemeinschaftsnummer, ist die wichtigste Kennziffer im Jobcenter, mit der Sachbearbeiter wie Herr Müller die Bürgergeldempfänger im Computersystem zuordnen können. Die Frau kennt sie nicht.
3: Auf was für eine Nummer?
1: Okay, vergessen Sie es. Vergessen Sie es. Sagen Sie mir Ihren Namen. Ihren Namen bitte. Wissen Sie Ihren Namen wenigstens?
3: Magda.
1: Wir fangen mit dem Nachnamen an, bitte.
3: Nachnamen.
1: Der Nachname, Ihr Nachname.
3: Kozlowski. Ah.
1: Mit WSKY hinten.
3: Ja.
1: Magda, Vorname?
3: Ja.
2: Magda Kozlowskis Finger spielen nervös an ihrer Handtasche. Herr Müller möchte wissen, was er für sie tun kann. Plötzlich springt Frau Kozlowski auf.
3: Sie können mir Geld geben. Überweisen.
1: Ja. Ja, wegen Geld sind wir alle hier. Ich auch. Setzen Sie sich bitte, setzen Sie sich. Geld, Geld, Geld. Der Computer sagt nein. Es gibt kein Geld.
3: Der Computer sagt nein.
1: Nee, ja. Sie sind Ihren Mitwirkungspflichten nicht nachgekommen. Setzen Sie sich bitte. Auf den Punkt gebracht, Sie haben nicht alle Unterlagen eingereicht.
3: Doch, ein Antrag habe ich.
1: Haben Sie nicht? Und jetzt setzen Sie sich hin, verdammt noch.
3: Habe ich.
1: Negativ, da ist nichts hier, der Computer lügt nicht.
3: Der Computer irrt sich.
1: Der Computer irrt sich nie.
3: Aber ich habe sie doch alle geschickt. Ich habe sie alle abgeschickt. Ich brauche das Geld, sonst verliere ich die Wohnung.
2: Herr Müller guckt genervt. Frau Kozlowski ist verzweifelt. Ohne das Bürgergeld kann sie das Futter für ihre Katzen und ihre Miete nicht mehr bezahlen. Dann wäre sie bald obdachlos. Doch Herr Müller wimmelt sie ab. Ein Drama im deutschen Bürokratiesystem. Doch wer sind eigentlich die beiden Menschen, die hier am Tisch sitzen? Ich treffe Magda Kozlowski in einem Park in Berlin-Steglitz. Von einem Springbrunnen führt ein schmaler Weg zwischen Büschen und Wiesen hindurch. Wir setzen uns auf eine Bank. Magda Kozlowski wirkt deutlich gefasster als bei ihrem Jobcenter-Termin, trägt ein buntes Sommerkleid. Obwohl sie hier in der Nähe wohnt, soll sie nur selten in den Park. Geboren ist sie tausende Kilometer von Berlin entfernt.
4: Vor 33 Jahren bin ich nach Deutschland gekommen, aus Russland, aus Sibirien, aus einer sibirischen Stadt, Krasnojarsk.
2: Eine Industriestadt im südlichen Sibirien. Magda wächst hier in einer Holzbaracke auf, teilt sich ein Zimmer mit ihren Eltern. Spielt viel mit anderen Kindern, lacht, genießt das Leben. Beschreibt die Zeit mit 11 Jahren als ein Hoch, das sie sehr genossen habe. Doch dann, mit 12 Jahren, habe sich das geändert. Ihre Familie bemerkt das.
4: Sie haben mir vorgehalten, dass mein Gesicht so aussieht, als ob ich weinen würde. Meine Mutter hat mit mir geschimpft deswegen. Und auch die Mädchen in der Klasse. Ja, man darf nicht mit so einem Gesicht laufen.
2: Magda beschreibt ihre neue Gefühlswelt in dieser Zeit so.
4: Glaubt, dass das Leben verdorben ist für immer. das Leben ist gescheitert, das Leben ist vorbei, zu Ende. Dieses Gefühl und dass in der Zukunft es genauso sein wird oder sogar noch schlimmer. Und niemand dachte, dass es eine Krankheit gewesen wäre. Und ich selber, ich war so ein belesenes Kind. Ich habe in einer populärwissenschaftlichen Zeitschrift gelesen über Schizophrenie und habe mir selber die Diagnose gestellt, Schizophrenie.
2: Sehr viel später, im Erwachsenenalter, bekommt Magda die Diagnose schizoaffektive bipolare Störung. Ein Krankheitsbild, bei dem Magda Phasen erlebt, in denen sie starke Angst und Schuldgefühle hat. Aber auch solche, in denen sie euphorisch ist. Darauf folgen schwere depressive Phasen. Und in genau so einer Phase befand sich die damals 12-jährige Magda für gut 2 Jahre, erzählt sie. Kein Arzt habe sie damals behandelt. Das Ende ihrer depressiven Phase läutet erst eine Jugendreise nach Moskau ein.
4: Es waren 5 Tage bis Moskau, dann 2 Wochen in Moskau und dann wieder 5 Tage zurück mit der sibirischen Eisenbahn. Und mit den Kindern zusammen und mit den neuen Eindrücken, das hat mich geheilt. Ich wurde ein ganz anderer Mensch nach dieser Fahrt. Ich wurde lebendig, habe gemerkt, dass es sich lohnt, überhaupt zu leben.
2: Magda macht ihren Schulabschluss, studiert Maschinenbau, heiratet, wird Mutter. Danach arbeitet sie als wissenschaftliche Hilfskraft, entwickelt mathematische Modelle für Übersetzungen.
4: Ich kannte 3 Fremdsprachen, Deutsch, Englisch, Französisch. Und das war damals in Russland ziemlich ungewöhnlich.
2: Deutsch hat Magda in ihrer Familie gelernt. Ihre beiden Eltern waren deutschstämmig. In den 80ern stirbt ihr Mann bei einem Verkehrsunfall. Und neben dem Schicksalsschlag im Privaten verändert sich alles in ihrer alten Heimat, weil ihr Land, die Sowjetunion, zusammenbricht. Die alleinerziehende Mutter weiß, dass das die Chance ist, Russland zu verlassen. Irgendwo ein neues Leben zu beginnen. Ein Leben, das sie eines Tages an den Schreibtisch von Herrn Müller führen wird. Als ich ihn in Berlin-Neukölln an einer belebten Straße treffe, kommt Richard Müller mit dem Fahrrad an. Bis gerade war er bei einem Filmkurs. Statt Anzug und Krawatte trägt er ein helles Freizeithemd, kurze Hosen und Sandalen. Und er wirkt ganz anders als im Jobcenter. Irgendwie nahbar, umarmt mich zur Begrüßung. Wir gehen zu einem Ort in Neukölln, zu dem er seit 15 Jahren jede Woche geht. Den Bezirk Neukölln und den Süden Berlins kennt Richard Müller deutlich länger. Hier ist er aufgewachsen. Und früher als Schüler erzählt er, in die Disco gegangen.
1: Ja, Disco sagte man früher. Ja. Da haben wir dann heimlich irgendwie Schnaps reingeschmuggelt und halt, ja, einfach bis zur Besinnungslosigkeit immer getrunken, regelmäßig die Wochenenden und bin halt mit Alkohol groß geworden und fühlte mich dann einfach auch, ja, selbst mit den Eltern, speziell mit meinem Vater, eben nur durch den Alkohol verbunden.
2: Ab seinem 13. Lebensjahr beginnt er zu trinken, schafft aber trotzdem seinen Schulabschluss, macht eine Ausbildung und fängt an zu arbeiten.
1: Es wurde getrunken auf der Arbeit und du findest halt die Leute, wenn du süchtig bist, bist du mit Leuten zusammen. Die kommen in dein Leben und ich hatte damals auch Schichtdienst und dann bist du halt auch mit Leuten zusammen, die halt tagsüber frei haben. Und ich habe dann mit den Leuten, mit denen ich im Nachtdienst war, halt tagsüber schon, ja morgens halt, Schnaps und Bier getrunken.
5: Wenn dann der Nachtdienst vorbei war.
1: Genau. Und ja, und eben sogar im Dienst dann. Ne? Ja. So. Also natürlich haben nicht alle getrunken, aber man findet dann immer Menschen, die eben auch süchtig sind.
2: Wie Magda Kozlowski findet auch Richard Müller eine Partnerin, gründet eine Familie. Natürlich merkt sein Umfeld, was mit ihm los ist, will ihm helfen. Versucht ihm klarzumachen, dass er sich professionelle Hilfe suchen muss, weil er Alkoholiker ist. Aber
1: Also das habe ich ja vehement abgestritten. Ja, Alkoholiker sind halt die, die auf der Parkbank sitzen und sich nicht waschen. Ne? So, ich doch nicht.
2: Damals steuert sein Leben auf das zu, was er heute seinen persönlichen Tiefpunkt nennt.
1: Ich konnte mich selber nicht mehr ertragen und da war dann einfach, ja, war das Loslassen dran, das absolute Aufgeben.
2: Wir biegen von der lauten Haupt in eine ruhige Seitenstraße ein. Und auch Richard Müller wird leiser. Erzählt, dass dieses Aufgeben zugleich der Wendepunkt in seinem Leben war. Er geht zu einer Ärztin, die ihn sofort für mehrere Monate in eine Entzugsklinik einweist. Er macht dort mehrere Therapien, schläft viel, beginnt ein neuer, abstinenter Mensch zu werden.
1: Uns wurde aber eben eingebläut, sucht euch sofort eine Selbsthilfegruppe, wenn ihr rauskommt. Und ja, das habe ich dann einfach getan.
2: Ein letztes Mal biegen wir in eine kleine Straße ein. Vor einem Straßengeschäft sitzt eine Handvoll Menschen aus Herrn Müllers Selbsthilfegruppe. Sie quatschen, eine Frau raucht eine Zigarette. Seit 15 Jahren geht Herr Müller hierher, ins Klärwerk. So lange hat er keinen Tropfen Alkohol mehr angerührt. Statt nächtelangem Rausch sind es heute Abende mit Selters und Cola und neuen Freunden. Dabei wird viel gelacht und die Gespräche haben deutlich mehr Gehalt als mit seinen alten Trinkfreunden.
1: Ich bin einfach wirklich dankbar und glücklich und ja, liebe einfach so das Leben in der Nüchternheit, in der Abstinenz.
2: Richard Müller grüßt seine Freunde und geht mit ihnen durch die Tür zum Klärwerk.
3: Ich brauche das Geld, sonst verliere ich die Wohnung.
2: So sitzen die beiden also hier, im Konflikt über das Bürgergeld, das Herr Müller Frau Koslowski nicht gewähren will.
1: Ich kann nichts für Sie tun. Mir sind die Hände gebunden. Der Computer sagt, Sie haben keine Kontoauszüge. Also gibt's kein Geld hier.
2: Frau Koslowski holt ihren Betreuer dazu. Ein großer, kräftiger Mann. Doch der scheint nicht unbedingt auf der Seite seiner Klientin zu stehen. Als Frau Koslowski vor dem Schreibtisch steht, packt er sie an der Schulter und drückt sie zurück auf den Stuhl.
5: Guten Tag, Herr Müller, wie geht's Ihnen?
1: Ja, gut soweit.
5: So, ja, wenn wir kennen uns irgendwo, ja.
1: Wenn die Klienten nicht wären hier.
2: Die Kontoauszüge fehlen.
5: Ja. Sie haben doch die Kontoauszüge doch eingepackt. Sie haben doch gesagt, wir haben es besprochen am Telefon, Sie haben es gesagt, Sie packen es gleich ein in den Briefumschlag. Haben Sie
3: ja,
5: doch gemacht.
3: Genau.
5: Frau Koslowski, ich rede mit Ihnen.
2: Während Frau Koslowski mehr und mehr verzweifelt, übernimmt der Betreuer das Gespräch mit Herrn Müller, geht auf seine Seite des Schreibtischs und schaut mit ihm in die Akte von Frau Koslowski.
5: Was ist denn da?
1: Scheiße.
5: Was ist denn da?
1: Da sind die 3 Monate.
5: Ja.
2: Tatsächlich finden sie doch die Kontoauszüge von Frau Koslowski. Aber irgendwas stimmt hier nicht. Der Pullover des Betreuers ist ihm viel zu klein. Der Computer von Herrn Müller hat gar keinen echten Bildschirm. Das Telefon auf seinem Schreibtisch ist bunt und aus Plastik und plötzlich läuft auch noch Musik im Jobcenter. Frau Koslowski und ihr Betreuer tanzen jetzt um den Tisch. Und es wird noch absurder. Denn manchmal ist der Betreuer von Frau Koslowski gar kein sportlicher großer Mann, sondern eine kleine, schlanke Frau.
6: Meine Klientin hat ja diverse Problemlagen und ihr fehlen auch Kernkompetenzen, aber wenn sie sagt, sie ist sich ganz sicher, dass sie das abgegeben hat, dann weiß ich, dass sie das abgegeben hat.
2: Und manchmal spricht auch Herr Müller mit einer ganz anderen Stimme.
7: Unterlagen, Frau Koslowski, schauen Sie mit dem Antrag.
6: Da sind die Kontoauszüge. Ja! Und hier einen kurzen Cut.
8: Ja. Und das war gut auch mit dieser Erleichterung. Also das hat gut funktioniert. Vielleicht geht da sogar noch mehr auch ans Spiel, also dieses Freudentänzchen.
2: Das Drama im Jobcenter. Es ist nicht echt. Es sind Szenen des Theaterstücks Der Paragraphenreiter. Auch Herr Müller und Frau Koslowski heißen in Wirklichkeit anders. Und Herr Müller arbeitet nicht beim Jobcenter. Frau Koslowski stellt keinen Antrag auf Bürgergeld. Ihre hier erzählten Lebensgeschichten hingegen, die sind wahr.
1: Und ich könnte noch mehr zweifeln, weil ich so, die freuen sich, das kann nicht sein.
2: Beide sind Ensemblemitglieder des Theaters der Verrückten. Eine Theatergruppe, die der Theaterpädagoge Stefan Bert Anschack vor fast 10 Jahren mitbegründet hat.
9: Also grundsätzlich verstehen wir uns als eine Spielgemeinschaft von krisenerfahrenen Menschen, die sich mit Machtverhältnissen auseinandersetzen.
2: Machtverhältnisse wie etwa am Jobcenter, die Menschen mit Krisenerfahrungen oft erleben müssen. Indem sie das auf die Bühne bringen, können sie den Diskurs darum mitgestalten.
9: Und wir gucken dahin und wir wehren uns natürlich gegen Diskriminierung, gegen Stigmatisierung, gegen Unterdrückung.
2: Das Theater der Verrückten ist ein eingetragener Verein mit knapp 30 Mitgliedern. Von deren Beiträgen stammt auch das Geld für die Proben. Mit viel ehrenamtlichen Einsatz stellt die Theatergruppe jedes Jahr eine Handvoll Aufführungen auf die Beine. Das Stück Der Paragraphenreiter führen sie Anfang Juli beim Stadtteilfest 48 Stunden Neukölln im Nachbarschaftshaus am Körnerpark auf. Und hier hat die Theatergruppe auch jeden Freitag für den Auftritt geprobt. Seit mehreren Wochen.
10: Judy, soweit erstmal. Ich würde sagen, wir machen eine Schlüsselrunde. Wie bist du hier? Wie geht es dir gerade?
2: Nach einer kurzen Stimmungsrunde geht es ans Aufwärmen. Die Ensemblemitglieder stehen in einem Kreis. Jede Person kommt einmal in die Mitte und spricht einen Satz aus der Aufführung.
11: Jetzt geh doch mal da rein!
2: Die anderen wiederholen im Chor.
12: Jetzt geh doch mal da rein!
8: Und dann fragst du mal, ob ihr wisst, wo die.
2: In einer anderen Aufwärmübung läuft das Ensemble kreuz und quer durch den Raum. Auf ein Kommando bleiben alle stehen, schließen die Augen und zeigen, wo sich gerade wer im Raum befindet.
8: Und wo ist Mufflon?
2: Nicht alle zeigen auf Mufflon. Eine schlanke Frau mittleren Alters. Zusammen mit Flora, Anfang 30, mit langen blonden Haaren, leitet sie die Proben. Die Stimmung ist locker. Man kennt sich lange.
13: Action!
2: Nach dem Aufwärmen geht es an die Arbeit der Szenen im Paragraphenreiter.
14: Ich war jetzt so oft dabei, wir müssen das mal alleine hinkriegen.
2: Auf 2 Stunden intensive Proben folgt die Nachbesprechung.
15: Von einem Jobcenter Bescheid einer Klientin.
2: Dafür sitzt das Theater der Verrückten in dem Hinterhof des Nachbarschaftshauses am Körnerpark. Mufflon rekapituliert die Probe. Es ist Freitag, nur noch eine Woche bis zur Aufführung. Noch ist vieles unklar. Herr Müller macht sich Sorgen.
1: Okay, ich habe Angst. Ich habe Angst, dass wir überhaupt das Programm, dass wir das voll kriegen, schaffen
6: wir. Na, wir haben ja noch einen Dienstag, wir haben noch einen Freitag und wir haben noch einen Vorlauf. Genau,
2: Herr Müller nickt. Es werden noch ein paar organisatorische Details geklärt und dann verabschieden sich alle voneinander. Eine Woche später, der Freitag vor der Aufführung. Die Ensemblemitglieder rücken Stühle in 3 Reihen zurecht für das Publikum. Herr Müller hat sich für die heutige Probe abgemeldet. Für ihn gibt es Ersatz. Die Probe kann wie geplant beginnen. Mittendrin öffnet sich auf einmal die Tür zum Aufführungsraum.
16: Hallo. Hi.
17: Ja.
16: Hallo. Ihr könnt gerne reinkommen. Ja, hier ist das Theater der Verrückten.
2: Ein Kamerateam des RBB. Es will Szenen aus der Probe filmen für einen Kurzbeitrag in der Abendschau. Während meine Tonaufnahmen bei den Proben für das Ensemble längst normal geworden sind, ist plötzlich eine Nervosität bei allen Ensemblemitgliedern zu spüren. Nach der Probe will ich von Frau Koslowski wissen, wie das heute für sie war.
4: Es war sehr aufregend und ich habe schon Lampenfieber.
8: Warum war es heute aufregend?
4: Weil wir von der RBB-Abendschau aufgenommen wurden. Und vor der Kamera spielt man nicht jeden Abend.
2: Am Abend wird der Beitrag im RBB gezeigt. Magda Koslowski ist darin sehr häufig im Bild.
4: In ein fernes Land zu gehen, das war ein Traum von mir. Der andere Traum war, etwas zu studieren, etwas Neues.
2: Erzählt mir Magda bei unserem Treffen im Steglitzer Park. Sie hat sich diese Träume erfüllt. Als alleinerziehende Mutter wandert die damals Mitte 30-Jährige mit ihrem Sohn nach Deutschland aus. Beide ziehen zunächst in ein Übergangslager für Spätaussiedler, müssen sich dort ein Zimmer mit anderen teilen. Nach einigen Wochen können sie in ein Wohnheim in Berlin ziehen.
4: Das war gut. Ich bin sehr gerne unter Menschen. Und mich hat es gar nicht gestört, dass wir in diesem großen Wohnheim gewohnt haben. Wenn es mir langweilig und dazu einsam wurde, konnte ich immer jemanden finden, mit dem ich sprechen kann.
2: Magda macht Deutschkurse, beginnt ein neues Studium in Informatik an der TU. In dieser Zeit habe sie jeden möglichen Kurs im Studium belegt, sogar noch ein Zweitstudium in Anglistik angefangen. Ihre Tage sind bis oben hin voll. Sie ist euphorisch. Heute weiß sie, dass dieses Gefühl Teil ihrer Erkrankung war. Im Studium steht sie da kurz vor der Diplomarbeit.
4: Die Diplomarbeit, das war für mich eine große Katastrophe. Eigentlich die Katastrophe meines Lebens.
2: Denn mit ihr rutscht sie in eine lange, schwere, depressive Phase, will aber einfach nicht realisieren, dass sie in diesem Zustand ihre Arbeit nicht schreiben kann.
4: Ich dachte immer, ich werde doch schreiben, ich werde doch schreiben. Aber realisiert habe ich es erst nach vielen, vielen Jahren, dass es doch nicht mehr sein wird.
2: Und bricht ihr Studium schließlich ab. Vom Arbeitsamt bekommt sie einen Job beim Mobilitätsdienst. Verdient 1,5 Euro die Stunde. Die Arbeit habe ihr Spaß gemacht. Doch auch hier kämpft sie mit Ängsten.
4: Weinend, mit Tränen, bin ich zu meiner Hausärztin gekommen und habe sie gebeten, mich krank zu schreiben. Und sie hat mich gefragt, was ist los? Und ich habe es ihr erzählt. Und sie hat geschrieben, Nervenzusammenbruch. Und mich zu einem Psychiater geschickt.
2: Dort bekommt sie ihre Diagnose. Schizoaffektive bipolare Störung. Rückblickend ein glücklicher Moment für sie. Endlich zu wissen, dass sie nicht charakterlich versagt habe, sondern eine Krankheit dafür verantwortlich war, dass sie ihr Studium abbrechen musste. Neben einer Therapie bekommt sie Medikamente.
4: Ein paar Jahre habe ich die Tabletten bekommen, die Medikamente bekommen, von denen ich das Gefühl hatte, dass sie mich nur schläfrig machen und nicht richtig besser.
2: Medikamente, psychiatrische Behandlungen, ein Thema, mit dem auch andere Ensemblemitglieder Erfahrungen gemacht haben. Der Vater von Proben-Co-Leiterin Flora wurde mehrmals in Psychiatrien zwangseingewiesen und bekam dort Medikamente gegen seinen Willen. Danach habe er sich so schlecht wie nie zuvor gefühlt, erzählt Flora.
13: Und es hat auch dazu beigetragen, dass, wo ich bei meinem Vater diesen Kampf gegen die Psychiatrie eben gesehen habe, irgendwann für mich entschieden habe, dass ich einen anderen Bezug zur Psychiatrie haben möchte und in meinen Krisen, in Phasen, wo es mir schlecht ging, irgendwann auch psychiatrische Hilfe in Anspruch genommen habe, von mir ausgehend.
2: Die Medikamente hätten Floras Probleme zwar nicht gelöst, aber sie in die Lage versetzt, diese mit Therapie selbst zu lösen. Beim Theater der Verrückten fühlt sich die Theaterpädagogin genau am richtigen Platz.

0: Wird es besser mit ihm sprechen, zum einen. Und zum zweiten habe ich gemerkt, dass ich Spaß habe am Spielen.
1: Als wir über Theater sprechen, kann sie nicht aufhören zu lächeln. Sie freue sich auf jede Theaterprobe. Mit den Menschen hier eigene Stücke auf die Beine zu stellen, sei ein unbeschreibliches Gefühl.
2: Kannst du mir sagen, wie fühlst du dich? Kurz vor dem Auftritt, gleich geht's los. Wie ist dein Gefühl?
0: Sehr aufgeregt. Sehr aufgeregt. Fast nervös. Also ich stehe vor dem Unbekannten. Und ich höre schon das Publikum.
1: Samstag, der Tag der Aufführung. Mehr als 40 Zuschauende warten noch im Foyer. Mittendrin Herr Müller, der den Sachbearbeiter spielt.
3: Ich bin total aufgeregt, Lampenfieber seit gestern und bin erstaunt, dass so viele Leute da sind. Hab mit viel weniger gerechnet und ja, mein erster Auftritt als alter Mann. Erste Mal vor Öffentlichkeit als Schauspieler unterwegs.
1: Das Publikum geht in den Raum und nimmt Platz. Stille. Die Aufführung beginnt. Nach einer kurzen Vorstellung sind wir mitten in der Szene. Frau Koslowski beantragt Bürgergeld. Herr Müller wiegelt sie genervt ab. Frau Koslowski verzweifelt, ruft ihren Betreuer. Der findet schließlich mit Herrn Müller die fehlenden Kontoauszüge.
4: Frau Koslowski, Herr Meister. Was heißt hier nicht?
3: Tut mir leid, Sie haben es ja schon geahnt, Herr
4: was?
3: Merkel. Die Frist ist abgelaufen.
4: Die Frist.
1: Die Kontoauszüge sind einen Tag zu spät im Jobcenter angekommen. Frau Koslowski wird ihr Geld nicht bekommen, kann kein Futter für ihre Katzen kaufen, wird vielleicht die Wohnung verlieren.
5: Wieso haben Sie kein Geld für mich?
3: Der Antrag ist abgelehnt. Reißen Sie sich zusammen. Reicht mir hier. Security, bitte.
5: Ich will nicht die Wohnung verlieren.
3: Kommst du bitte in Zimmer 3? Hier ist wieder so. Ah, hallo, da seid ihr.
1: Zwei Security-Mitarbeitende in gelben Warnwesten betreten die Bühne.
6: Jetzt ist Mittagspause.
5: Ich brauche Geld.
6: Ja, dann müssen Sie den Antrag richtig
5: sonst
6: stellen.
5: Sonst verliere ich die Wohnung.
7: Genau. Seien Sie mal bitte
3: du
7: ruhig. Ich bin die Chefin der Security. Und hier ist jetzt Schluss. Sie verlassen jetzt sofort den Raum.
5: Ich verlasse nicht den Raum.
1: Die Security greift die weinende Frau Koslowski unter den Arm und trägt sie aus dem Raum.
5: Ich will nicht mitgehen. Ich
6: nein.
5: Will ohne Geld. Ohne Geld gehe ich nicht mit. Ah!
1: Die Szene ist zu Ende. Doch die Vorführung noch nicht. Denn jetzt haben die Zuschauenden die Möglichkeit, die Szene neu zu gestalten. Eine Zuschauerin traut sich, damit Frau Koslowski vielleicht doch noch an ihr Geld kommt.
3: Wer sind Sie denn?
8: Ich bin von der IT, wurde informiert, dass hier ein Problem vorliegt mit der IT.
1: Die Frau spielt eine IT-Mitarbeiterin, erzählt, dass es ein Problem im Computersystem des Jobcenters gibt. Alle Anträge werden daher vorläufig bewilligt. Frau Koslowski bekommt ihr Geld. Am Ende gibt es einen langen Applaus. Das Publikum ist begeistert. Magda Koslowski steht mit den anderen Ensemblemitgliedern in einer Reihe und strahlt übers ganze Gesicht. Für sie ist das Theater der Verrückten längst mehr als ein Ort, an dem sie ihrer neuen Passion nachgeht. Sie hat hier Freunde gefunden, die sie genauso akzeptieren, wie sie ist.
0: Wenn ich jemand sagen würde, schizoaffektive Störung, dann wissen die Leute nicht, was sie damit anfangen können. Dann, ich glaube, es ist wie mit Schizophrenie. Da halten die Leute die Schizophrenen für unberechenbar, für gefährlich.
1: Ein Freund, hat sie mir schon bei unserem Spaziergang im Park erzählt, habe sogar den Kontakt zu ihr abgebrochen, als er von ihrer Erkrankung erfahren habe. Eine ähnliche Erfahrung musste auch Flora machen. Flora ist überzeugt, dass das Theater der Verrückten hilft, Menschen mit Krisenerfahrungen ganzheitlicher zu sehen und sie nicht auf ihre Krisen zu reduzieren.
2: Und zwar allein dadurch, dass dadurch Begegnungen entstehen und Sichtbarkeit. Und wir machen ein interaktives Theater, dass wir mit dem Publikum auch zusammen spielen und dass uns das ja näher bringt und das zu Verständnis beiträgt und dass dadurch Vorurteile und Berührungsängste und Stigmata abgebaut werden.
9: Maximilian Brose hat uns das Theater der Verrückten vorgestellt. 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
10: Die Nachrichten. In mehreren Bundesländern gelten heute neue Regeln für die Fahrten von Lkw an Sonn- und Feiertagen. Hintergrund ist das Niedrigwasser in deutschen Flüssen. Nordrhein-Westfalen, Niedersachsen, Rheinland-Pfalz und das Saarland hatten das Fahrverbot in den vergangenen Tagen vorübergehend gelockert oder aufgehoben, um Ersatztransporte auf den Straßen zu ermöglichen. Die Umweltschutzorganisation BUND kritisierte die Lockerung des Sonntagsfahrverbotes. Die Regierung habe nicht verstanden, dass niedrige Flusspegel ein Symptom der Klimakrise seien. Dagegen begrüßte der Bundesverband der deutschen Industrie die Ausnahmeregelung. Arbeitgeberpräsident Dulger pocht auf eine wöchentliche Höchstarbeitszeit in Deutschland. Fast überall würden die Spielräume der europäischen Arbeitszeitrichtlinie genutzt, nur hierzulande nicht, sagte Dulger der deutschen Presseagentur. Sogar eine Mehrheit der Gewerkschaftsmitglieder wünsche sich Änderungen. Während das deutsche Gesetz die tägliche Arbeitszeit im Grundsatz auf 8 Stunden begrenzt, sieht die europäische Richtlinie eine wöchentliche Höchstarbeitszeit von 48 Stunden vor. In Deutschland kann die Arbeitszeit nur mit Ausgleich innerhalb eines halben Jahres auf bis zu 10 Stunden verlängert werden. Der stellvertretende Vorsitzende des Deutschen Gewerkschaftsbundes, Kürzel, warnte jedoch davor, den 8-Stunden-Tag in Frage zu stellen. Mit einer modernen Arbeitsgesellschaft habe das nichts zu tun, sagte Kürzel der dpa. Im schlimmsten Fall könnten Beschuldigte in nicht tarifgebundenen Unternehmen dazu verdonnert werden, bis zu 13 Stunden täglich zu arbeiten. Dabei seien viele Belegschaften schon heute ausgelaugt. In mehreren Landeshauptstädten haben gestern Menschen für ein AfD-Verbotsverfahren demonstriert. Nach Angaben der Organisatoren der sogenannten Prüfdemos beteiligten sich insgesamt mehr als 9000 Menschen. In Berlin seien ungefähr 800 Personen auf die Straße gegangen, in Potsdam rund 300. Die Aktivisten fordern, alle Parteien vom Bundesverfassungsgericht überprüfen zu lassen, die vom Verfassungsschutz als rechtsextremer Verdachtsfall oder gesichert rechtsextrem eingestuft wurden. Einen entsprechenden Antrag könnten der Bundestag, der Bundesrat oder die Bundesregierung stellen. Das Bundesamt für Verfassungsschutz hatte die AfD als gesichert rechtsextremistisch eingestuft. Diese Einstufung wurde vom Kölner Verwaltungsgericht in einem Eilverfahren ausgesetzt. Damit gilt die Bundes-AfD weiter als rechtsextremer Verdachtsfall. Nach der Wiedereinführung von Grenzkontrollen für Reisende aus Italien hat Spanien den ersten Personen die Einreise verweigert. Wie das spanische Innenministerium mitteilte, wurden bislang 10 Personen zurückgewiesen. Insgesamt seien am ersten Tag der Maßnahme 199 Personen auf 12 Flügen aus Italien an den Flughäfen von Madrid, Barcelona, Sevilla, Bilbao, Alicante und Valencia kontrolliert worden. Spanien hatte am Freitag angekündigt, die Kontrollen für Flüge und Schiffe aus Italien bis zum 7. September beizubehalten. Die Regierung in Madrid reagiert damit auf einen ähnlichen Schritt Italiens im Streit über unerlaubte Einwanderung. Italien hatte das Schengen-Abkommen in Bezug auf Spanien teilweise ausgesetzt, nachdem vorübergehend zehntausende Menschen von Marokko aus in die spanische Exklave Ceuta eingedrungen waren. In der französischen Hauptstadt Paris gilt ab sofort eine Helmpflicht für die Fahrer von E-Autos. Scootern. Sie müssen auch eine Warnweste oder andere reflektierende Ausrüstung tragen. Bei Verstößen drohen Geldstrafen. Grund für die Helmpflicht ist die steigende Zahl von Unfällen bei den E-Rollern. Nach Angaben der Polizei erlitt ein erheblicher Anteil der Betroffenen schwere oder tödliche Kopfverletzungen. Paris hatte bereits 2023 alle Miet-E-Roller von den Straßen verbannt. Roller im Privateigentum dürfen aber noch gefahren werden. Das Wetter: verbreitet sonnig, vereinzelt hohe Wolkenfelder im südlichen Bergland, im Tagesverlauf Schauer und Gewitter. Höchstwerte bei 30 bis 36, im äußersten Norden und an der See 24 bis 29 Grad. Morgen im Norden etwas Regen und einzelne Gewitter. Sonst zunächst heiter oder sonnig, am Nachmittag vom Saarland bis zur Oder aufkommende Gewitter, dann 20 bis 36 Grad und die weiteren Aussichten: am Dienstag im Westen und Südwesten vielfach sonnig, sonst wechselnd bewölkt, an der Nordsee etwas Regen möglich, am Alpenrand einzelne Gewitter, 19 bis 34 Grad. Das waren die Nachrichten.
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1: Und dazu herzlich willkommen. Sommer heißt ja für viele Menschen in Deutschland ganz selbstverständlich verreisen. Aber wer darf sich auf der Welt eigentlich bewegen und wer nicht? Und was hat heutiger Tourismus mit der kolonialen Logik von früher zu tun? Genau darüber spreche ich gleich mit Sintujan Varadaraja, Geografin und Essayistin. Und los geht es mit Musik von Shell, I Know.

0: Jeden Sommer stellt sich mit neuer Dringlichkeit eine bestimmte Frage, nämlich die nach der Sinnhaftigkeit des Reisens. In der weißen europäischen Philosophietradition waren die Antworten recht eindeutig. Man müsse das Fremde suchen, um die eigene Perspektive nicht zu verengen. Das sagt Michel de Montaigne. Und Hegel, er hat Reisen beschrieben als bei sich sein im anderen. Darin taucht vieles nicht auf, nämlich die Frage, wer kann überhaupt reisen? Und wessen Blick zählt und wer wird erzählt und betrachtet. Für Sintujan Varatharaja ist Tourismus keine unschuldige Freizeitbeschäftigung. Im neuen Buch »Wo die Zeit stehen bleibt«, ein poetisch-politischer Essayband über Grenzen, Kolonialismus, Tourismus und die westliche Gewalt gegen die Welt, beschreibt Varatharaja, wie tief die koloniale Logik in den modernen Tourismus eingeschrieben ist und was sichtbar wird, wenn man Tourismus nicht einfach nur als Erkundungslust oder Lebensversprechen versteht, sondern als Teil einer kolonialen Gegenwart. Varatharaja arbeitet im Feld der politischen Geografie, schreibt Essays mit Schwerpunkt auf Mobilität und Vertreibung, Infrastruktur und auch Architektur, war Vorstandsmitglied des Beirats für Asylfragen der Europäischen Kommission und arbeitete über viele Jahre hinweg für verschiedene Menschenrechtsorganisationen und ist jetzt im Studio. Herzlich willkommen.
1: Vielen Dank.
0: Fangen wir vielleicht mal mit Ihnen persönlich an. 1984 ist Ihre Familie aus Sri Lanka geflohen vor dem Bürgerkrieg. Sie sind in einer geflüchteten Unterkunft in Bayern zur Welt gekommen und Sie beschreiben in diesem Buch, finde ich sehr, sehr anschaulich, das erste Mal, als Sie sich selbst als Touristin erlebt haben. Wie blickt man auf den Tourismus, wenn man vorher nur an Orte gereist ist, um Bekannte zu besuchen, die meist in der Peripherie von Kleinstädten leben, in geflüchteten Unterkünften? Wie schaut man dann auf dieses Phänomen Tourismus?
1: Also ich glaube, mit einer gewissen Entfremdung und auch Distanz. Was für mich bei dieser Frage vor allem eben sehr prägend war, war der Ausgangspunkt im Sinne von aus einer Insel zu stammen, die vor allem als Urlaubsparadies, als Sehnsuchtsort, eben als Traum wahrgenommen wird für Außenstehende, für Reisende und gleichzeitig aber für Menschen wie uns, Elam-Tamilen zum Beispiel, ein Albtraum immer war. Und in dieser Fragestellung zum Beispiel auch, woher wir kommen und in der Erzählung dessen, war das immer ein Spannungsfeld, aus einem Ort zu kommen, der als so schön wahrgenommen wurde, aber gleichzeitig so viele hässliche Verhältnisse produziert hat. Und ich glaube, das war für mich immer wieder so ein Dilemma, mit dem ich konfrontiert war, der die Erzählung erschwert hat, weil das immer wieder im Widerspruch auch stand, die Frage, wie es sein kann, dass ein so schöner Ort so traurige Geschichten und Menschen produzieren kann. Wieso diese Menschen aus diesem schönen, warmen Land plötzlich hier sind, in diesem Land. Das für mich war vor allem beim Heranwachsen so ein Thema, das mich immer wieder konfrontiert hat und auch sehr viele andere Menschen, die auch aus ähnlichen Regionen, Gebieten und Geschichten stammen. Was beim Reisen selber mir eben aufgefallen ist, ist eben auch diese Distanz zu diesem Verhalten und auch den Räumlichkeiten, die man besucht, wie man sich dort bewegt, dieses Erlernte darin. Weil ich glaube, wenn man tatsächlich im Westen aufwächst, auch in dieser Zeit aufwächst, ist tatsächlich das Reisen fast schon ein Alltagsbestandteil, der nicht unbedingt hinterfragt wird und eher hinterfragt wird, falls man nicht Teil dessen ist und man plötzlich sich rechtfertigen muss, warum man nicht an diesem Versprechen teilnimmt oder teilnehmen kann. Als geflüchtete Menschen war das vor allem eben eher die Frage so, wie weit können wir reisen, warum reisen wir, wohin reisen wir? Und wenn man eh schon im Exil ist, das heißt eigentlich im Ausland, hat man einen ganz anderen Bezug zur Welt selbst, als wenn man in der eigenen Heimat ist und die eigene Heimat erweitern möchte und den Blick erweitern möchte.
0: Nun ist das Reisen ja eine ganz alte Praktik. Also wenn wir in die Literaturgeschichte schauen, dann sehen wir, dass eigentlich die älteste schriftlich überlieferte Dichtung eine ist von vor ungefähr 3500 Jahren, das Gilgamesch-Epos. Da zieht der König Gilgamesch los auf der Suche nach der Unsterblichkeit. Wir haben Homers Odyssee. Man könnte das beliebig fortsetzen. Für die europäische Romantik wird Reisen auch zum Leitmotiv. Also es scheint so was wie einen überzeitlichen Kern dieser Faszination fürs Reisen in die Fremde zu geben. Wie schauen Sie darauf? Können Sie das nachvollziehen?
1: In gewisser Weise ja. Ich glaube, das ist so ein bisschen die Auseinandersetzung mit dem Unbekannten und eben auch mit der Erfahrung einer selbst im Unbekannten. Das heißt, die Herausbewegung aus der Routine, aus der Erwartbarkeit, die auch immer wieder mit Gefahren, aber auch mit Abenteuern und eben auch schönen Erlebnissen und Begegnungen auch verbunden ist. Und ich glaube, viele Reisen früher waren ja vor allem eben auch Pilgerreisen, religiöse Reisen, Formen der Bewegung, die vor allem eben auch mit ja, mit Glaubensvorstellungen eben auch verbunden waren. Und das hat sich ja heute in der Gegenwart um einiges verändert. Es gibt immer noch natürlich Pilgerreisende, sehr viele, aber die sind nicht der Kernpunkt dessen, was wir heute als modernen Tourismus verstehen. Das heißt, die Versprechung und die Erzählung vom Tourismus, ich würde sie unterscheiden zwischen den historischen, den klassischen, den antiken, wenn man sie vielleicht so nennen möchte. Und da gibt es auch verschiedene Beweggründe. Ich würde auch gar nicht sagen, dass man sie unbedingt universalisieren kann. Es gibt ja auch Bewegungen innerhalb der nicht-europäischen Bevölkerung, die nicht unbedingt auf die gleiche Art dokumentiert wurden, aber die auch stattgefunden haben. Das heißt, der Austausch, der bestand eigentlich immer, die Art und Weise, wie es sich aber verändert hat und welche Intentionen und Motivationen sich dann da sind spiegeln, das hat sich, glaube ich, sehr verändert.
0: Ich habe ja eben schon in der Anmoderation gesagt, über diese Sinnhaftigkeit oder über den Unsinn auch des Reisens, dass es natürlich in Europa diese dominante Deutung gibt, dass man den eigenen Horizont erweitert, dass man eventuell auch bei sich selber sein kann, nur im anderen, also wie Hegel das dann verstanden hat. Und darüber wird aber ja bestimmtes unsichtbar gemacht. Und für Sie, wenn ich das richtig verstanden habe, ist eben diese westliche Kulturpraktik des Reisens, wie wir sie heute kennen, keine harmlose, und auch dieses Lebensversprechen, dass man immer überall hin reisen darf, das ist auch nicht harmlos. Warum nicht?
1: Weil ich glaube, dass es einen Preis hat und dieser Preis wird vor allem von anderen bezahlt, die nicht diese Mobilität beanspruchen können. Ich glaube, wir leben in einer Zeit, in der ganz oft verhandelt wird die Frage, ob es ein Grundrecht gibt auf das Reisen und ob das Reisen nicht eine Freizügigkeit ist, in dessen Genuss alle kommen sollten. Aber die Frage, die ich mir stelle, ist, was passiert, wenn wir alle reisen? Wer bedient uns dann? Wer arbeitet dann für uns, die dann uns dann quasi aus der gebundenen Zeit in die freie Zeit bewegen, weil die Arbeit verschwindet ja nicht, die Arbeit wird nur verlagert und die Arbeit muss von jemandem getätigt werden. Das heißt, es muss immer ein Verhältnis geben, in dem Menschen sich lösen können aus dem Arbeitsverhältnis und sich quasi die freie Zeit erlauben können, die dann auf Kosten anderer sich verschiebt, die dann diese freie Zeit mit Arbeit füllen müssen, damit eben die Bedürfnisse erfüllt werden können derjenigen, die reisen. Das heißt, für mich selbst, glaube ich, ist dieses Verhältnis immer ein Verhältnis, das von bestimmten Abhängigkeiten, von bestimmten auch Ausbeutungsverhältnissen eben darauf beruht und diese eben auch zur Kondition macht. Und dementsprechend glaube ich nicht, dass man unbedingt das Reisen auch entkoppeln kann aus der Gewalthistorie, die es vor allem in der sogenannten Moderne geprägt hat und immer noch prägt.
0: Ich würde gerne auch noch auf den Aspekt von Mobilität und Immobilität zu sprechen kommen, der ja durchaus sehr spannend ist. Weil wenn man den Freiheitsbegriff der Aufklärung zugrunde legt, da ist ja die Bewegungsfreiheit quasi eingeschrieben. Also wir sehen natürlich, dass bei Geflüchteten sich bewegen zu müssen der Inbegriff der Unfreiheit ist. Also eben nicht bleiben zu können, ist der Begriff der Unfreiheit. Und Sie schreiben, dass die Expansion des Bewegungsraums der einen beruht auf der Einschränkung des Bewegungsraums der anderen. Und da frage ich mich, stimmt das so? Weil gemeinhin würde man ja empirisch argumentieren, dass im 21. Jahrhundert und auch im 20. Jahrhundert schon die Mobilitätsrechte für viele Menschen ausgeweitet wurden. Also auch mit dem Ende von kolonialen Reisebeschränkungen, dass es da viele Mobilitätsgewinne gab und nicht notwendigerweise Verluste.
1: Ich glaube, empirisch gesehen könnte man schon so argumentieren, auf jeden Fall. Aber ich glaube, wenn man nochmal die Details sich betrachtet, dann merkt man tatsächlich, dass eben nur ein gewisser Teil der Bevölkerung, der Menschheit eben auch an dieser Tätigkeit überhaupt teilhabt. Also statistisch im letzten Jahr zum Beispiel haben ungefähr 11% der Weltbevölkerung ein Flugzeug betreten. Das ist relativ viel und gleichzeitig relativ wenig, weil die Erzählung, die wir uns selbst quasi eben erzählen, ist eben, dass die Menschheit sich komplett bewegt, beziehungsweise die Mehrheit der Menschen heute teilhabt. Aber faktisch gesehen ist es trotzdem noch eine Minderheit. Und diese Lesung ist verzerrt, weil sie vor allem aus bestimmten Orten eben auch auftritt. Und das heißt aus dem Westen vor allem, in dem natürlich eben eine andere Form der Mobilität besteht, vor allem eben durch so etwas wie Billigflug-Airlines, die eben auch erlauben, dass die Massen reisen können, dass auch die arbeitende Klasse reisen kann. Wogegen in anderen Teilen der Welt diese Form der Mobilität immer noch nicht gegeben ist, beziehungsweise sie jetzt erst in Genuss kommen, langsam, allmählich. Und dieser Genuss auch immer wieder zu Verschiebungen führt, die zu Konflikten führen, die sehr neu sind oder relativ neu sind. Und dementsprechend eben auch das Bild der Reisenden verschiebt. Heute ist es ja weltweit immer noch, dass die reisende Person ein europäischer Körper ist oder einen europäischen Körper besitzt und dass die Reisende imaginiert wird über diesen Körper und sobald sie ein anderer Körper, der anders aussieht und sich differenziert von einem europäischen, auf diese Reise begibt, ist die Begegnung eine ganz andere, die Reibung eine ganz andere.
0: Inwiefern?
1: In dem Sinne, dass die Verkörperung der Figur der Touristin und auch gleichzeitig die Verkörperung der Figur der Geflüchteten, also sie ist sehr stark klassifiziert. Es gibt einen spezifischen Phänotyp, den man damit verbindet, ein stereotypisches Wesen, das geschaffen wurde, das dazu eben führt, dass eben auch eine klassifizierte, nicht weiße Person, die reist, nicht unbedingt in diesem Bild gelesen wird und eher der Verdacht oder die Vermutung im Raum ist, dass diese Person vielleicht eine andere Form von Bewegung wahrnimmt, die mit Asyl, mit Flucht, mit ökonomischer Migration und so weiter zu tun hat und nicht unbedingt mit dem temporären Erlebnis und dem Konsum eines Ortes. Und ich glaube, das merkt man auch immer wieder, auch in den Fragen, wie zum Beispiel geflüchtete Menschen, wenn sie an den Grenzen zu Europa stehen, plötzlich eben auch mit diesen Bildern spielen. Wenn sie anfangen, sich so zu kleiden wie Touristinnen, sich zu benehmen wie Touristen, um dadurch eben auch Grenzen überschreiten zu können.
0: Vielen Dank für den Moment. Darüber sprechen wir gleich weiter. Jetzt hören wir Musik von Jake Buck, Me and You.

0: 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Ich bin im Gespräch mit Sintujan Varatharajah, Geografin und Essayistin. Und wir sprechen über den Zusammenhang von Tourismus und Kolonialismus. Lassen Sie uns ein bisschen historische Tiefenschärfe reinbringen, auch wenn Sie das eben schon an verschiedenen Punkten natürlich angedeutet haben. Wie ist denn der Massentourismus, den wir heute haben, entstanden aus der Logik und auch aus den Strukturen des Kolonialismus heraus? Ich finde, besonders spannend beschreiben Sie das in Ihrem Buch am Beispiel von Bali, was Sie ja eben schon genannt haben.
1: Genau, Bali ist für mich der Ausgangspunkt dieser Reise in dem Buch. Spezifisch, weil Bali heutzutage natürlich sehr oft in Tourismusdiskursen eben auch vertreten ist, als Ort, der übertouristifiziert ist, in dem sehr, sehr viele europäische und eben auch europäischstämmige Touristen, aber auch andere reisen und dementsprechend sehr, sehr viele Debatten auch heutzutage auf sozialen Medien und anderweitig eben sich zu Bali beziehen. Bali selbst ist aber erst seit den letzten 100 Jahren zu diesem Ort geworden. Das heißt, die Produktion dieses Ortes, dieses Urlaubsortes, dieses Sehnsuchtsortes ist eine relativ neue, die vor allem aber eben auf einer Gewaltgeschichte beruht, die mit dem niederländischen Kolonialismus zu tun hat, der zu einer Form von Massenmord und Massensterben geführt hat. Also der Massenmord hat in einer Zeit stattgefunden, in dem der Kolonialismus sich auch verändert hat. Die Erzählung des europäischen Kolonialismus hat sich zu Beginn des sogenannten 20. Jahrhunderts insoweit verändert, dass es nicht mehr nur eine Frage war der Zivilisierung der Unzivilisierten, sondern auch wirklich des Vorzeigeobjektes der Kolonie. Die Erzählung der selbst, der wirklich pädagogisch wertvollen Auseinandersetzung und auch Zusammenarbeit der Kolonie mit den Kolonialisierten, sollte eben auch nach außen erzählt werden. Das heißt, in der Zeit, in der eben auch andere Medien schon existiert haben, in dem Nachrichten anders eben auch geflossen sind, ist diese Nachricht dieses Massakers damals 1906 und 1908 des Puputans auch in die anderen Kolonien Europas eben gelangt und haben das den niederländischen Kolonialismus plötzlich in ein negatives Bild drücken lassen, was dazu geführt hat, dass die Niederlande plötzlich diese Erzählung des Grauens und des Blutvergießens versucht hat zu überdecken.
0: Die man aber vorher auch schon immer unsichtbar gemacht hat. Nur genau. An dem Punkt ist es sozusagen aufgebrochen und bewusst geworden.
1: Bali war für die längste Zeit in diesem sogenannten indonesischen Archipel kein interessanter und auch kein ressourcenreicher Ort, der ausbeutbar und beziehungsweise der interessant war für Plantagenwirtschaften oder andere Formen von kolonialer Ausbeutung. Das heißt, Bali wurde relativ spät kolonialisiert und war bis dahin auch autonom. Die Kolonialisierung selbst hat dazu geführt, dass eben dieses Massaker eben auch so als große Erzählung eben auch den Raum erfüllt hat und dieser Raum aber plötzlich mit einer anderen Erzählung quasi überdeckt wurde. Und die Erzählung war, dass Bali plötzlich zu einem Paradies erklärt wurde, das zu einem Sehnsuchtsort erklärt werden sollte, indem man das Massaker überdeckt mit Idylle, Schönheit, paradiesischer Glückseligkeit. Und das hat man geschaffen, indem man zum Beispiel Bali eben auch zeitlich zurückgehalten hat, beziehungsweise festgesetzt hat. Kulturell gab es ein Konzept, ein Prinzip, das hieß Balisierung, das die Niederländer dann eingeführt haben, mit dem sie Bali quasi zumindest visuell verboten haben, aus dem Ist-Zustand und dem gestrigen Zustand herauszutreten. Das heißt, man hat Bali als Konzept so ein bisschen so wie auch im Naturkonservat eben auch von Europäern geschaffen wurden, indem man quasi eben einen Zoo geschaffen hat, der außerhalb der Zeit liegt und dem auch quasi nicht gestattet wurde, sich zu modernisieren.
0: Wie hat man das ganz praktisch gemacht?
1: Indem man den Menschen bestimmte Gebote eben aufgesetzt hat, was jetzt zum Beispiel Architektur angeht, wie man Gebäude baut, wie man Gebäude restauriert, wie man sich anzieht, wie man sich kleidet, wie man auftritt auch vor Europäern. Das heißt, auch wenn Bali zu diesem Zeitpunkt mittlerweile schon in Kontakt war mit dem Westen, mit Europa und dementsprechend auch westliche Einflüsse auch präsent waren und auch die Kulturen und die Menschen und die Landschaft auch verändert haben, wurde das auf Bali selbst in einer gewissen Art gemaßregelt, die anders war, als es zum Beispiel auf Sumatra oder Java, wo europäische Einflüsse ganz anders schon gewirkt haben, weil zum einen der europäische Kolonialismus schon viel länger gewirkt hat, aber gleichzeitig auch diese Art von Balisierung nicht stattgefunden hat. Man hat keinen Mehrwert darin gesehen, Java oder Sumatra gleichwertig eben auszubeuten, indem man es als kulturelle Eigenheit und Eigenort darstellt.
0: Das ist ein spannender Aspekt, diese Zeitlosigkeit eben, die da konstruiert wurde. Und etwas anderes, was Sie beschreiben, was auch sehr spannend ist, ist die Idee der Authentizität. Und da stellt sich ja die Frage, welche Bedeutung auch die damals vorhandenen kolonialen Karten, auch Reiseberichte und so weiter hatten für das, was man dann als authentisch gesehen oder bezeichnet hat.
1: Also ich glaube, im Kolonialismus selber waren ja Karten immer ein fundamentales Werkzeug, um eben auch das Land zu studieren, aber das Land eben auch zu kontrollieren. Das heißt, Karten waren immer der Zugang in eine Örtlichkeit, die man nicht kannte, zu der man keinen Bezug hatte. Und die Produktion von Karten war immer abhängig von dem Wissen von Einheimischen. Schlechte Karten haben auch zu fatalen Ergebnissen geführt, wie zum Beispiel zu Todesmarschen oder eben auch Angriffen, die nicht erwartbar waren, auch nicht irgendwie geografisch unbedingt kalkulierbar waren. Das heißt, für Europäer waren Karten zum einen ein Mittel zur Eroberung, zur Kontrolle, aber gleichzeitig auch zur Gefügigmachung. Das heißt, die Karten waren plötzlich auch ein Instrument, das man einem Fremden geben konnte, der plötzlich eben auch in einer fremden Geografie sich navigieren konnte. Und das hat sich der Tourismus sehr schnell zu eigen gemacht, indem er eben Karten eben auch als ähnliches Instrument der Verfügbarmachung, aber eben auch der Begehbarmachung eben auch zu konstruieren. Und dadurch sind ja heute mittlerweile, ist Tourismus natürlich auch mit der Person verbunden, die Karten liest, die mit Karten auftritt, ob jetzt damals eben die gedruckten Karten oder die in Enzyklopädien oder anderen Reiseführern abgedruckten Karten oder jetzt zum Beispiel auf deinem Handy die Google- oder Apple-Karten. Die Art und Weise, wie sich ja auch heute sehr, sehr viele Menschen versuchen zu kaschieren, das eigene touristisch Sein, ist ja, indem sie das Karten heimlich lesen, das Karten so ein bisschen auch verinnerlichen, um dabei eben nicht diesen peinlichen, vermeintlich peinlichen Moment zu schaffen, indem man gesichtet wird beim Kartenlesen. Weil das Kartenlesen bezeugt ja auch immer eine Fremdheit, die damals eher ein Zeichen der Gehobenheit und eben auch der Macht war, aber heutzutage eher mit einer gewissen Scham auch verbunden ist, dass man vielleicht nicht ja wissend ist.
0: Und kosmopolitisch dann, genau. Ne, um diesen Begriff vielleicht auch mal an der Stelle einzubringen. Mich interessiert noch, wie der Übergang gestaltet wurde aus der Kolonialzeit heraus in die dekoloniale, postkoloniale Phase und inwiefern wir da von einer historischen Kontinuität des Kolonialismus sprechen. Also auch wenn wir uns die Architektur angucken, aber auch die ganze Art, wie man reist. Können Sie das vielleicht noch mal ein bisschen genauer erläutern?
1: Also der Tourismus selbst ist ja kein Naturgesetz. Das ist ein wirtschaftliches Planungskonstrukt, das wirklich aufgesetzt wurde und auch konzipiert wurde, um eine bestimmte Art von Weltordnung eben auch zu schaffen und vor allem eben auch von den sogenannten USA, die vor allem eben auch in der Kolonialisierung des Landes, das es heute besetzt, und gleichzeitig aber eben vor allem auch den Ort des Hawaii, der dann quasi eben auch domestiziert wurde durch den Tourismus und durch die Art von Bewegung, die dazu geführt hat, dass der Ort nicht mehr nur ein Erholungsort war, der quasi eben auch Spannungen auf dem Festland eben auch ausbalanciert hat, sondern eben auch mehr und mehr inhärent zum Teil eine Erfahrung, eine Erinnerung wurde und dementsprechend auch quintessentieller Teil des nationalen Selbstverständnisses wurde. Diese Art von Ökonomie und auch Verhältnis haben die sogenannten USA eben auch sehr propagandatechnisch eben auch verbreitet, vor allem eben auch nach dem sogenannten Zweiten Weltkrieg mit dem Marshallplan, da sind eben auch eine bestimmte Entwicklungs- und Wirtschaftsordnung eben auch zu etablieren versucht hat und das eben auch vor allem mit Mustern und Erfahrungen, die aus dieser Kolonie selbst stammen, die dann quasi auf die ganze Welt projiziert wurden. Das heißt eben auch sehr, sehr viele Entwicklungsmodelle beziehungsweise auch Gelder zum Beispiel in Orten wie Österreich sind zum Beispiel auch vom Marshallplan dann plötzlich in irgendwelchen touristischen Infrastrukturen geendet, weil dadurch eben auch eine bestimmte Art von wirtschaftlicher Unabhängigkeit und Stabilität und Entwicklungsparadigma eben auch etabliert werden konnte. Und diese Art von Ordnung wurde dann eben über Europa beziehungsweise über die Marshallplan-Empfänger in Staaten hinaus auf die ganze Welt projiziert, bis es dann irgendwann zu einer eigenständigen Dynamik wurde, die noch repliziert wurde, weil das kapitalistische Versprechen sich dadurch eben auch gezeigt hat beziehungsweise auch an manchen Orten bewiesen hat.
0: Und wie war das im Fall von Bali? Also kann man da sagen, dass sich das einfach sozusagen kontinuierlich weiterentwickelt hat oder gab es da tatsächlich auch Brüche?
1: Es gab Brüche, vor allem während der japanischen Besatzungszeit. Da ist der Tourismus tatsächlich zum Erliegen gekommen. Das heißt, die ganze Infrastruktur, die die Niederländer aufgebaut haben, mit sehr viel Mühe eben auch, ist plötzlich in Verfall geraten. Und im Nachgang hat, als die Niederlande wieder Bali versucht hat zu erobern, haben sie wieder versucht, den Tourismus zu entwickeln und eben auch als Waffe eben auch zu etablieren. Diese Form der Entwicklung wurde dann aber später eben auch übernommen vom neuen indonesischen Staat, der dieses Paradigma nicht beendet hat, sondern fortgeführt hat und sogar intensiviert hat. Das heißt, diese Art von Entwicklung ist tatsächlich an vielen Orten geschehen. Und das ist, glaube ich, auch Teil der Welt und der Weltordnung, in der wir heute leben, dass die Dinge, die der europäische Kolonialismus globalisiert hat, haben sich mittlerweile universalisiert, soweit, dass sie quasi eben auch von Staaten, die sich nicht unbedingt mehr diesem Paradigma irgendwie hingeben müssen, weitergeführt werden, weil die Imagination so eingeschränkt ist. Das heißt, die Menschen können sich auch gar nicht mehr vorstellen, anders zu leben. Und das heißt eben auch, dass zum Beispiel sehr, sehr viele Bevölkerungen, die nicht christlich, nicht abrahamitisch sind, sich selber auch eben als paradiesisch bezeichnen, die Orte, die sie beleben und bewohnen, was ich als ein sehr verzwicktes Verhältnis verstehe, weil die Frage ist so ein bisschen so, was ist denn überhaupt das Paradies und wieso sind wir ständig, beziehungsweise wieso sind manche Menschen ständig auf der Suche dieses Ortes, der für andere Menschen eigentlich keine wirkliche Referenz sein sollte.
0: Das ist, wenn wir da kurz eine Abzweigung nehmen können, total spannend auch, wie die Küste und wie Strände entworfen wurden und entdeckt wurden als paradiesisch. Und Sie beschreiben das eben, dass bei einigen Kolonialmächten Küsten lange total uninteressant waren, beziehungsweise eher negativ konnotiert. Wie kommt diese Hinwendung zur Küste und dann diese Idee, dass da das Paradies verortet werden muss?
1: Also man muss ja den modernen Tourismus als eine Ausgeburt der Industrialisierung verstehen. Das heißt, der Tourismus wurde erst mit der Verstädterung, der Urbanisierung und eben auch der klimatischen Bedingungen, die sich in der Stadt quasi ergeben haben, zu einem Phänomen, das so ein bisschen so ein Eskapismus aus der Industrialisierung und der Stadt, der neuen Stadt, eben auch geführt hat, an den sich vor allem die Wohlhabenden, die Aristokratie und später auch das Bürgertum quasi erfreuen konnte, die im Tourismus beziehungsweise im Badetourismus eben auch eine Form der Stärkung eben auch versucht haben zu entdecken und zu finden. Das war vor allem ein Medizintourismus, weil während die arbeitende Klasse sich in den Fabriken totgearbeitet hat, wurde sie eben aber auch als chaotisch, aber eben auch als physisch stärker wahrgenommen aufgrund der physischen Arbeit, wogegen die Freizeitklassen, also die nicht arbeitenden Klassen, die ausbeutenden Klassen, stattdessen irgendwie gar keine körperlichen Tätigkeiten haben und sich eben auch selbst immer wieder eben als krankheitsfällige Körper wahrgenommen haben und diese Art von Defizit versucht haben auszugleichen, indem sie verschiedene Formen von körperlicher Stärkung versucht haben wahrzunehmen. Und dazu gehörte eben auch der Badetourismus. Das Seebad wurde eben auch als heilend, als stärkend von MedizinerInnen damals eben beschrieben, weshalb damals dann eben auch sehr viele Menschen der Aristokratie vor allem eben an den Küsten des südlichen Englands angefangen haben, diese Küsten zu beleben. Das waren damals vor allem Orte, die peripher waren, Orte, die eben auch in den menschlichen Geschichten, den Kulturgeschichten eben auch negativ behaftet waren und die eben auch vor allem nur in einer Relation zu Menschen standen, was zum Beispiel die Fischerei anging, aber nicht unbedingt die Freizeitbeschäftigungen, die haben woanders stattgefunden. Aber mit der Anwesenheit und der Verbreitung des Badetourismus über die Aristokratie wurde natürlich eben auch die Aspiration dieses Bildes eben, hat sie sich universalisiert, so sehr, dass dann plötzlich auch die arbeitenden Klassen, das Bürgertum und eben andere Menschen plötzlich eben auch diese Art von Zugang, aber auch Lebensform und Lebensqualität versucht haben zu beanspruchen. Und das war ihnen dann tatsächlich erst möglich, nachdem die Infrastruktur ausgebaut wurde, die dann quasi die Städte mit den Strändern oder mit den Küsten verbunden haben und dadurch eben auch den massenhaften Konsum erleichtert haben, weil bis dahin waren die Küsten relativ schwer zu erreichen. Das heißt, man musste eine Kutsche haben oder musste irgendwo in Küstennähe wohnen. Aber für Menschen, die in Städten, die jetzt nicht unbedingt küstennah waren, an diese Küsten zu gelangen, hieß eben auch, dass sie Ressourcen haben mussten. Ja. Was später eben dann geschehen ist in der Kommodifizierung der Küste, ist eben, dass die Küste plötzlich zu einem Ort der Erholung und nicht mehr zu einem Ort des Schreckens geworden ist, der sich dann eben verbreitet hat über ganz Europa hinaus bis in die Siedlerinnenkolonien.
0: Lässt sich das nachweisen tatsächlich? Also, dass darüber dann auch die Strände in den jeweiligen Kolonien eben hervorgehoben wurden als besonders schön, paradiesisch und so weiter?
1: Ja, in dem Sinne, dass es gab ja immer einen Wissenstransfer zwischen den kolonialen Metropolen und den Siedlerinnenkolonien. Und viele kulturelle Eigenheiten und eben auch Innovationen haben sich übertragen über die Zeit in beide Richtungen. Wenn man sich zum Beispiel Musik betrachtet oder andere Kultureigenheiten, die sich dann quasi von den Kolonien nach Europa wieder bewegt haben, gab es immer wieder verschiedene Austausche. Und dabei war eben auch zum Beispiel der Badetourismus einer, der sich sehr schnell eben auch an Orten wie dem sogenannten Australien verbreitet hat, an dem eben die Küsten vor allem mit dem Trauma der Überfahrt verbunden waren und die Menschen tatsächlich die Küste versucht haben zu ignorieren und sie nicht unbedingt als Sehnsuchtsort wahrgenommen haben. Und die Küste selbst wurde dann plötzlich zu einer Möglichkeit, sich selbst zu indigenisieren, indem man sich mit der Küste zwanghaft in Verbindung setzt. Und das ist ja heute das Bild, das wir heute von Australien haben. Wir denken an Bondi Beach und andere Strände, die dann eben auch mit europäischen Körpern behaftet sind. Das heißt, der australische Lebensstil wird mit uns verbunden mit Surfen, mit Baden und mit nackten Körpern, nackten weißen Körpern an diesen Stränden. Das heißt, die Küste ist ein Ort der Produktion eben auch einer Gesellschaft, einer Nation und diese Geschichten und Bilder funktionieren an vielen Orten und viele Orte ahmen ja auch genau diese Art von Ästhetisierung auch nach, wenn man sich zum Beispiel Dubai ansieht, das ja eines der oder Stadtstaaten beziehungsweise eines der Emirate ist, die bekannt ja auch dafür sind für diese Art von Küstenproduktion und eben auch Erholungsorte, die mittlerweile eine globale Referenz sind und die Menschen eben auch anziehen.
0: Sie haben relativ zu Beginn des Gesprächs dieses Spannungsverhältnis schon beschrieben, dass es wunderschöne Strände gibt, an denen natürlich, beziehungsweise die gelegen sind an Orten, an denen massive Gewalt ausgeübt wird, also wirklich brutale Orte. Und ein Sinnbild dafür war Trumps Plan im vergangenen Jahr, Gaza umzubauen und diesen Gaza-Riviera-Plan dort umzusetzen. Das wurde zumindest in westlichen Medien als Tabubruch gedeutet. Sie aber schreiben, dass das überhaupt nicht so beispiellos ist, sondern eigentlich eine Fortsetzung einer historischen Realität. Inwiefern?
1: Schon vor dem Planungsvorhaben in Gaza gab es schon etliche Beispiele, in denen der Strand selber zu einem Ort des Verbrechens wurde, eines Massakers oder verschiedener Massaker, die plötzlich übergestülpt wurden mit dem Tourismus, angefangen eben auch in Bali, was ich selbst als das Paradigma eben auch verstehe für diese Art von Kaschierung eines Verbrechens, bis hin in die Gegenwart zu den Stränden im Bani, im besetzten Tamil Eelam, also vom Sri Lanka besetzten Tamil Eelam, in dem heute eben auch Hotels und Surftourismus quasi die Strände okkupieren, in dem Massaker stattgefunden haben, bis heute quasi die Frage in Gaza. Ich glaube, was sich hier drin eben auch zeigt, ist so ein bisschen so das Bild, das wir vom Strand eben auch geschaffen haben, beziehungsweise eben auch die Vereinfachung des Strandes. Also das, was früher der Strand ja war ja dieser Ort des Schreckens und auch dieser Ort der Unkontrollierbarkeit beziehungsweise Verwundbarkeit. Ein Strand war ja immer etwas, was man nicht kontrollieren konnte, im Sinne von jeder konnte auf den Strand kommen. Der Strand war ein Wunderpunkt für die Staaten, bis später dann quasi Seegrenzen geschaffen wurden, Marinen geschaffen wurden, der Strand verfestigt wurde, zu einem Ort des Begehrens wurde und plötzlich wir aber wieder in eine Zeit gelangt sind beziehungsweise an Bilder geraten sind oder Bilder produziert haben, in denen der Strand quasi anders besetzt wurde. Und vor allem im Fall von Gaza waren das ja dann Bilder mit Zelt Städten eben auch und mit massenhaft geflüchteten Menschen, die den Strand hoch und runter laufen, auf der Suche nach Schutz. Und das waren für viele Menschen in gewisser Weise ein Bruch mit dem Bild des Strandes. Was ich verstehe natürlich in der Kulturhistorie des Strandes, wenn man ihn wirklich da aus dieser Kulturhistorie heraus liest, aber wenn man sich tatsächlich so ein bisschen weiter beschäftigt mit dem Strand als Ort, der nicht nur ein Nichtort ist, sondern wirklich eben ein Ort mit Geschichten, dann versteht man eben auch, dass die Strände eben genauso wenig unschuldig waren wie andere Orte und dass Strände genauso das Potenzial haben, alle möglichen Realitäten zu fassen, wie eben auch andere Orte.
0: Und darüber reden wir gleich weiter. Die nächste Musik kommt von New Genea, C'est la vie.

0: Sie hören Deutschlandfunk Kultur. Ich spreche über Tourismus und Kolonialismus und zwar mit Sintujan Varatharaja, Geografin und Essayistin. Und ich würde gerne das Verhältnis von Moral und Tourismus noch mal ein bisschen genauer ausleuchten. Natürlich hat das auch immer eine Rolle gespielt. Jetzt gibt es dieses neue Phänomen, was Sie auch beschreiben, nämlich Dark Tourism. Also, dass man gezielt an Orte fährt, an die man eigentlich nicht fahren sollte, wie beispielsweise Afghanistan. Was lässt sich aus diesem Phänomen ablesen?
1: Ich würde sagen, es ist gar nicht so neu. Tatsächlich gab es den ersten Michelin-Reiseführer, der Menschen zu Kriegsorten gelockt hat. Schon 1917, der als Teil des sogenannten Ersten Weltkrieges veröffentlicht wurde und die Menschen eingeladen hat, Orte der Verbrechen und der Massaker zu besuchen. Ich glaube tatsächlich, beschreibt das eher so ein Verhältnis des Menschen, eine Faszination mit dem Makabersen und mit dem Unglaubbaren und auch irgendwie Unvorstellbaren, dass man viele Dinge sich nicht vorstellen kann, auch nicht wirklich erfahren und auch verstehen kann, wenn man sie nicht sieht, wenn man sie nicht betrachtet, wenn man nicht in Berührung mit ihnen tritt. Mhm. Die Frage für mich ist eher so, was ist denn Dark Tourism? Wenn es einen Dark Tourism gibt, dann gibt es auch eine andere Form von Tourismus, die moralisch irgendwie erhabener ist und akzeptabler ist als der Dark Tourism. Heute verbindet man den Dark Tourism vor allem mit Orten wie Tschernobyl oder eben Fukushima oder eben Kriegsorten. Und für mich ist da natürlich die offensichtliche Fragwürdigkeit der Anwesenheit sehr klar. Es gibt da sehr wenig Raum zum Verhandeln beziehungsweise zum Rechtfertigen, warum man dort ist. Gleichzeitig ist für mich eher die Frage interessant, was ist mit diesen Orten, die sich nicht so eindeutig als diese Art von Katastrophenorten lesbar machen, die auch gezielt versuchen, diese Art von Verwundbarkeit beziehungsweise auch Verbrechen, Gewalt und Traumata zu verstecken. Und für mich sind das tatsächlich die meisten Orte, die heute als touristisch begehbar sind beziehungsweise als touristisch bekannt sind, sind tatsächlich diese Art von Orten. Deswegen würde ich tatsächlich eher argumentieren, dass Tourismus an sich etwas Darkes hat.
0: Ich würde versuchen, kurz dagegen zu argumentieren. Ja. Also kann man nicht auch sagen, dass sich da zumindest ein Möglichkeitsraum öffnet, mit den kolonialen Kontinuitäten zu brechen? Also wenn man genau an, vielleicht jetzt nicht diese krassen Orte, die Sie genannt haben, aber an Orte fährt, an denen Verbrechen begangen wurden, da kann ja auch sowas stattfinden wie eine Aufarbeitung, sich selber darüber informieren, was dort stattgefunden hat. Also wenn man sich Namibia anschaut, da gibt es dann Stadtrundgänge zur deutschen Kolonialgeschichte und so weiter, zum Genozid. Also da lernt man ja dann durchaus auch die Perspektiven der Nachfahren, der Überlebenden kennen und so weiter. Also sind das nicht Punkte, an denen vielleicht auch gebrochen werden kann mit diesen kolonialen Kontinuitäten?
1: Ich würde sagen, ja, teilweise. Es gibt ja natürlich unterschiedliche Formen des Tourismus. Also es gibt ja den Bildungstourismus auch, es gibt den Solidaritätstourismus, es gibt den Medizintourismus und so weiter und so fort. Ich würde schon sagen, dass Bildungstourismus beziehungsweise diese Art von eben auch Wissenstourismus eben auch hilfreich sein kann. Aber man muss eben auch realistisch bleiben, dass diese Art von Tourismus marginal ist im Phänomen des Tourismus und gleichzeitig sehr wenige Menschen diese Art von Tourismus priorisieren. Das heißt, meistens ist er immer eingebettet in eine andere Form des Freizeittourismus. Das ist vielleicht ein Tagesprogramm, an dem man vielleicht irgendwo in Kambodscha in ein Khmer-Rouge-Völkermordsmuseum fährt. Und dann den Rest der Zeit dann quasi eine andere Form von Tourismus eben wahrnimmt. Also ich glaube nicht, dass es unbedingt im Widerspruch steht. Ich glaube, es hat auch Potenzial, eben auch eine bestimmte Art von Verzerrung und eben auch Gegenüberstellung zu schaffen. Aber gleichzeitig ist eher die Frage, was macht man damit? Was passiert danach, nach der Reise? Und für mich ist nicht unbedingt die Konsequenz des Tourismus nicht nur in dem Moment selber, in dem man die Aktion wirklich betätigt, sondern tatsächlich in der Nachproduktion dessen, so was geschieht, was sind die Erzählungen dessen, woran erinnert man sich, beziehungsweise wohin motiviert dich das?
0: Was würden Sie sich denn da wünschen an der Stelle?
1: Ich würde mir vielleicht wünschen, dass die Menschen bewusster sich entscheiden, Orte zu besuchen und dabei diese Orte eben auch als nicht nur so wahrnehmen, wie es bequem ist, wie es ihnen vorgegeben wird, sondern tatsächlich, dass sie sich hineinarbeiten und dass man vielleicht auch nicht nur 5 Tage, 2 Tage einplant, beziehungsweise ein Besuch müsste eigentlich viel mehr kosten. Er müsste eigentlich viel mehr, vor allem Zeit kosten, damit man sich akklimatisiert und dann wirklich eben auch einen Ort nicht nur konsumiert, sondern auch vielleicht Teil eines Ortes werden kann.
0: Jetzt gibt es natürlich dieses grundlegende Dilemma. Das ist auch, glaube ich, ein relativ weit verbreitetes Gefühl, dass Menschen natürlich spüren, dass diese Art von vor allem Massentourismus hochproblematisch ist. Nicht nur aus Klimagesichtspunkten, sondern eben auch, weil wir diese kolonialen Kontinuitäten haben. Und gleichzeitig ist ja nicht zu fahren auch kein wirklicher Ausweg, weil dann würden die Menschen, die in den jeweiligen Infrastrukturen in dem Land darauf angewiesen sind, dass Touristinnen kommen, ja ihre Einkommensquelle verlieren. Das heißt, wie findet man denn einen Ausweg aus dieser moralisch schwierigen Situation?
1: Ich glaube, das ist ein Teufelskreis, der geschaffen wurde und der auch gehalten wird. Und vor allem mit dieser Art von Argumenten eben auch. Dann wird der Tourismus plötzlich zu einem Charity-Projekt, weil man ja dann wirklich den Menschen dort hilft, die das Geld brauchen, die davon abhängig sind. Als die Pandemie in ihrem Höchstzustand war und die Lockdowns dazu geführt haben, dass der Tourismus eingebrochen ist, gab es ja sehr, sehr viele Verschiebungen beziehungsweise sehr, sehr viel Verzweiflung auch bei Menschen, die abhängig waren vom Tourismus. Und die Frage ist eher, wie konnte es so weit kommen, dass ganze Gesellschaften dermaßen fatal an den Tourismus gebunden sind, dass sie an diese Art von Verhältnis und Beziehung irgendwie gebunden sind. Das sieht man heute ja auch zum Beispiel an Orten wie Dubai oder überhaupt in den Golfstaaten jetzt mit dem Invasionskrieg im Iran, dass eben plötzlich der Tourismus komplett wegbricht und die Menschen zum ersten Mal die Region als solche wahrnehmen, die sie eigentlich immer war, aber künstlich quasi abgeschottet wurde von der Art von regionalen Lesung, aber auch der gewaltigen Dynamiken, die diese Region schon lange prägen. Und ich glaube, für mich ist da nicht unbedingt dass die Lösung zu sagen, wir müssen an diesem System festhalten und es weiter festigen, sondern wir müssen es auflösen und tatsächlich zu einer Beziehung und einer Ökonomie kommen, die nicht mehr von dieser Art von Verkehr abhängig ist. Weil das ist kein nachhaltiges Modell und dieses Modell wird auch immer nur so lange funktional sein, solange es eben diese Art von Ausbeutung eben auch fördert.
0: Das ist natürlich eine globale, riesige Aufgabe. Wie kann man denn selber eine eigene, zukunftsfähigere Haltung dem Tourismus gegenüber entwickeln? Also müsste man dann auch konsequenterweise argumentieren, dass man Abstand nehmen muss von diesem Lebensversprechen, immer reisen zu können und sich vielleicht eher besinnen auf eine Idee, die Eva von Redeker die Bleibefreiheit genannt hat. Also die Freiheit, an einem Ort zu leben, an dem man bleiben könnte, also dass sich sozusagen die Freiheit zeitlich entfaltet und nicht so doll räumlich, ich kann überall hin, sondern ich kann hier für sehr lange bleiben und kümmere mich darum, dass dieser Ort ein guter ist. Ist das für Sie zukunftsträchtig?
1: Ich glaube schon. Ich glaube, der Tourismus ist ja auch immer eine Beziehung zu einem Ort, zu sich selbst und zu der Zeit eben auch selber. Also ich glaube tatsächlich, dass es die bessere Herangehensweise ist, die Welt anders zu verstehen, beziehungsweise nicht mehr in dem Verhältnis dessen, dass wir weiterreisen müssen und dürfen und können, sondern tatsächlich eher zu fragen, warum wir reisen und warum das überhaupt notwendig ist, diese Art. Und ich sehe das ja wirklich als eine Ausgeburt des Kapitalismus, in dem Sinne, dass diese Art von unfreier Zeit dazu führt, dass sie eben auch bestimmte Formen von vermeintlich freierer Zeit schafft, die dazu führt, die dann zu einem Hyperkonsum führen. Diese Zeit muss, es ist eine kostbare Zeit, weil sie rar ist und weil sie nur temporär ist und dementsprechend wird in diese Zeit investiert, wie in keine andere Zeit. Das heißt, man investiert eigentlich häufig mehr in diese 30 Tage in Deutschland, die man hat, als in die restlichen Tage des Jahres, weil diese Zeit einfach eine Erinnerung sein muss, die weiteren Tage hinaus tragen muss und dir auch das Leben erleichtern muss. Das heißt, ich glaube, diese Art eben auch von Arbeitsverhältnis, diese Art von Beziehung zu sich selber, zur Zeit, aber auch zum Raum fördert, muss, glaube ich, verändert werden, um dadurch eben auch den Menschen zu erlauben, die Welt anders zu verstehen. Und auch nicht in dieser Art von Konsumierbarkeit dessen, dass man sagt, ich gehe jetzt an einen Ort und jetzt habe ich ihn abgehakt, jetzt gehe ich zum nächsten Ort und so weiter und so fort. Und dass man es nur noch zählt, staffelt und dann in gewisser Weise so eine Art von Guinness-Buch-Mentalität eben auch schafft und fördert. Ich glaube, für mich ist der Kern tatsächlich dessen, wie wir unsere Zeit hier verändern. Und das heißt vor allem auch, wie wir unsere Arbeit verändern, unsere Beziehung zur Arbeit.
0: Also ganz grundlegende Veränderungen der Lebensform. Ich danke Ihnen sehr für dieses super erhellende Gespräch.
1: Vielen Dank.
0: Und wer tiefer in die Materie einsteigen will, das Buch von Sintujan Varatharaja heißt »Wo die Zeit stehen bleibt«, ein poetisch-politischer Essayband über Grenzen, Kolonialismus, Tourismus und die westliche Gewalt gegen die Welt und erscheint Mitte August.

0: Jugend und das junge Erwachsenenalter gelten als die schönste Zeit des Lebens. Dabei muss man sagen, vermutlich erst im Nachhinein, wenn sie vorbei sind, wenn das Leiden und die Krisen dieser Zeit vergessen sind. Kann man in dieser Zeit wirklich glücklich sein? Genau dieser Frage ist Andrea Rödig nachgegangen im zweiten Teil unserer Sommerreihe über Lebenszeiten und Lebensphasen. Und sie hat herausgefunden, dass es zumindest nicht einfach ist.
1: Also ich weiß, dass mein Gehirn noch nicht komplett entwickelt ist und dass ich sehr viele Sachen noch auch durchmachen werde, die halt meine Meinung und meine Weltsichten ändern werden.
2: Natürlich auch einen jungen Körper zu haben, der sehr zumutbar ist, der noch formbar ist, dass man weiß, dass man sich noch verändern kann und sich auch noch jung und beweglich fühlt.
3: Wenn die Zeit in der Kindheit spielen ist, dann ist sie in der Jugend warten. Ein Rütteln am Kokon der Kindheit. Jetzt beginnt eine Phase radikaler Transformation, die oft krisenhaft verläuft.

0: Nach dem bekannten Stufenmodell des Psychoanalytikers Erik Erikson ringen in dieser Phase krisenhaft Identität und Rollenkonfusion, Intimität und Isolierung miteinander. Der Erziehungswissenschaftler Robert Havickhurst bestimmt die Entwicklungsaufgaben pragmatischer. Es gehe jetzt darum, die eigene Geschlechtsrolle zu finden und partnerfähig zu werden. Darüber hinaus müsse der junge Mensch intellektuelle und soziale Kompetenz ausbilden, ein Normen- und Wertesystem entwickeln, aber auch in seine Konsumentenrolle hineinwachsen und Berufsperspektiven finden.
1: In die Schule zu gehen ist natürlich auch was ganz Großes, weil an so einen Ort kommt man wahrscheinlich nicht wieder. Und mir zumindest macht das sehr viel Spaß.
2: Ich kenne viele, die sehr fokussiert sind auf Liebesleben, nicht unbedingt Jungs oder Mädchen, sondern einfach generell. Also sie wollen unbedingt einen Freund oder eine Freundin haben.
0: Aber will man wirklich erwachsen werden? Live fast, die young, verschwende deine Jugend. Die Slogans passen zu dieser aufgewühlten Zeit. Jetzt geht es um Rebellion und Widerstand, auch gegen die Zumutungen der Anpassung. Weichen werden gestellt und vieles kann schiefgehen dabei. Drogen oder nicht? Gute erste sexuelle Erfahrungen oder schlechte? Welche Ausbildung, welches Studium, welche Perspektive wählst du? Wer willst, wer kannst, wer könntest du sein? Und doch, während Herz und Hirn schwanken, wächst der Körper zum Gipfel. Kraft und Vitalität, sportliche Leistung und Fortpflanzungsfähigkeit, auch das schnelle und logische Denken sind mit Mitte 20 auf dem Höhepunkt der Potenziale. Die Zeit der Schönheit und der Coolness, sie ist jetzt und sie ist schnell vorbei.

0: denke mir manchmal, sollte ich irgendwie noch eine Ausbildung machen oder wie will ich beruflich weitermachen. Und manchmal schon noch so irgendwie, will ich jetzt Kinder haben oder will ich nicht oder wie. Und dann denke ich mir, ich habe eh noch Zeit, aber irgendwann werde ich keine Zeit mehr haben, glaube ich. Und davor sollte man sich's eigentlich schon überlegt haben.
1: Du bist gut genug. Ich weiß nicht, was die Welt dir sagt.
0: Ich glaube, das ist die Lebensphase, in der ich am wenigsten so, einerseits am wenigsten Einschränkungen habe, aber andererseits auch noch nicht so viel Verantwortung. Also es fühlt sich irgendwie sehr frei an im Vergleich zu anderen Phasen.

Soweit Andrea Rödig im zweiten Teil unserer Sommerreihe über Lebenszeiten und Lebensphasen. Hier folgen jetzt die Nachrichten und danach die Religionen. Und bis dahin hören wir noch Tash Sultana mit James Dean.

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5: Die Nachrichten. Während bestimmte Lkw in mehreren Bundesländern ab heute auch an Sonntagen fahren dürfen, geht die Diskussion über die gelockerten Fahrverbote weiter. Hintergrund sind das Niedrigwasser in deutschen Flüssen und die daraus resultierenden Probleme für die Schifffahrt. Der Bundesverband der deutschen Industrie erklärte, die Verlagerung von Gütern auf Schiene und Straße könne die Wertschöpfungsketten stabilisieren. Jedoch würden fehlende Kapazitäten nicht komplett aufgefangen. Der Verband Spedition und Logistik NRW lobte, man könne so die Waren dorthin bringen, wo sie benötigt würden. Die Gewerkschaft Verdi kritisierte, der Vorstoß belaste die Beschäftigten im Transport- und Logistikgewerbe und stelle die gesetzlich geschützten Tage der Ruhe und Erholung in Frage. Die Umweltschutzorganisation BUND bemängelte, mehr Lkw auf den Autobahnen würden das Problem niedriger Flusspegel nicht lösen. Nordrhein-Westfalen, Niedersachsen, Rheinland-Pfalz und das Saarland hatten das Fahrverbot an Sonn- und Feiertagen vorübergehend gelockert oder aufgehoben. Sie wollen so Transporte auf den Straßen ermöglichen. Der Chef des Rückversicherers Swiss Re, Berger, hat vor einer Verharmlosung der Gefahr von Todesfällen durch Hitzewellen gewarnt. Das Risiko von Hitzewellen und die damit verbundenen Todesfälle seien unterschätzt worden, sagte Berger der NZZ am Sonntag. Man müsse das Bewusstsein für die daraus entstehenden Gefahren schärfen. Hintergrund ist eine massive sogenannte Übersterblichkeit in Europa. Die NZZ verwies auf Berechnungen des Netzwerkes Euromomo. Demnach sind von Ende Juni bis Ende Juli in den 26 erfassten europäischen Ländern 31.800 Menschen mehr gestorben als in einem durchschnittlichen Sommer. Betroffen seien zumeist Menschen über 65 Jahre. Auf der sanierten Bahnstrecke zwischen Hamburg und Berlin war zuletzt nur jeder vierte Zug pünktlich. Von Mitte Juni bis Mitte Juli seien nur noch rund 26% aller Fernzüge zur angegebenen Zeit ans Ziel gekommen, erklärte die Deutsche Bahn. Grund für die Verspätungen seien fortdauernde Restarbeiten der Streckensanierung. Die rund 280 Kilometer lange Strecke wurde von August 2025 bis Juni 2026 einer Generalsanierung unterzogen. Unter anderem wurden 165 Kilometer Gleise und fast 250 Weichen erneuert. Diese Gesamtkosten lagen bei 2,7 Milliarden Euro. Nach der Wiedereinführung von Grenzkontrollen für Reisende aus Italien hat Spanien den ersten Personen die Einreise verweigert. Wie das spanische Innenministerium mitteilte, wurden bislang 10 Personen zurückgewiesen. Insgesamt seien am ersten Tag der Maßnahme 199 Personen auf 12 Flügen aus Italien an den Flughäfen von Madrid, Barcelona, Sevilla, Bilbao, Alicante und Valencia kontrolliert worden. Spanien hatte am Freitag angekündigt, die Kontrollen für Flüge und Schiffe aus Italien bis zum 7. September beizubehalten. Die Regierung in Madrid reagiert damit auf einen ähnlichen Schritt Italiens im Streit über unerlaubte Einwanderung. Italien hat das Schengen-Abkommen in Bezug auf Spanien teilweise ausgesetzt, nachdem vorübergehend Zehntausende Menschen von Marokko aus in die spanische Exklave Ceuta eingedrungen waren. Madrid stellte Rom eine Frist zur Aufhebung der Einreisekontrollen. Italien hielt jedoch an seinen Maßnahmen fest. In der kanadischen Provinz British Columbia haben die Behörden wegen sich rasant ausbreitender Waldbrände den Notstand ausgerufen. Der Regierungschef von British Columbia, Ibi, sagte auf einer Pressekonferenz in Vancouver, die Lage sei sehr dynamisch und bedrohlich. Mehr als 20.000 Menschen wurden aufgefordert, ihre Häuser zu verlassen. Im besonders betroffenen Bezirk Summerland erstreckte sich das Feuer nach Angaben der Einsatzzentrale bereits nach wenigen Stunden über 50 Quadratkilometer. Das Wetter verbreitet sonnig, vereinzelt hohe Wolkenfelder. Im südlichen Bergland im Tagesverlauf Schauer und Gewitter. Höchstwerte dann 30 bis 36 Grad im äußersten Norden und an der See 24 bis 29 Grad. Morgen im Norden etwas Regen und einzelne Gewitter, sonst zunächst heiter oder sonnig. Am Nachmittag vom Saarland bis zur Oder aufkommende Gewitter, dann 20 bis 36 Grad. Und die weiteren Aussichten am Dienstag im Westen und Südwesten vielfach sonnig, sonst wechselnd bewölkt. Das waren die Nachrichten.
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0: Herzlich willkommen. Bei uns dreht sich heute alles um Magie und Zauberkraft. Um die Menschen, die daran glauben und die Auswirkungen, die dieser Glaube hat. Im Guten wie im Schlechten. Es gibt eine Zahl, die viele Menschen überraschen dürfte. Seit dem Jahr 1960 sind weltweit mehr Menschen in Hexenprozessen getötet worden als in rund 300 Jahren europäischer Hexenverfolgung. Das Problem ist also hochaktuell und es ist global. Von Mexiko bis nach Papua-Neuguinea gibt es solche Hexenprozesse. Parallel dazu gibt es in Europa und den USA noch einen anderen, fast schon entgegengesetzten Trend. Hier werden Frauen nicht der Hexerei bezichtigt, sondern sie bezeichnen sich selbst so. Sie legen Tarotkarten, brennen Räucherstäbchen ab und teilen Zaubertränke und Zaubersprüche auf TikTok und Instagram. Und manche Soziologen glauben, dass darin vielleicht auch ein kleiner Akt des Widerstandes steckt, sich selbst als Hexe bezeichnen zu können, nachdem allzu oft Männer entschieden haben, wer eine Hexe ist und wer nicht. Meine Kollegin Marilena Behrens wollte genauer wissen, wie dieser Trend funktioniert. Kann man einfach so zur Hexe werden? Und was genau fasziniert so viele Frauen daran? 7 Tage lang hat sie es versucht, mit viel gutem Willen und einem Hexenratgeber für Einsteiger.
6: 9 Knoten soll ich binden und mit jedem sage ich einen Zauberspruch auf. Den finde ich im Buch.
7: It will come true. By knot of 3, so mote it be. By knot of 4, my wish grows more.
6: Während ich die Schnur knote und die Verse spreche, komme ich mir zunächst etwas albern vor. Und gleichzeitig passiert etwas Interessantes.
0: Was genau dabei herauskam, hören Sie im Laufe dieser Sendung. Schön, dass Sie dabei sind. Das hier ist Father John Misty, ein US-amerikanischer Singer-Songwriter mit I guess time just makes fools of us all.

0: Schließen Sie doch einmal kurz die Augen und stellen sich eine Hexe vor. Na, schwarzer Hut, Warze auf der Nase, ein Besen zum Fliegen und irgendwo brodelt ein Kessel. Herzlichen Glückwunsch, damit sind Sie schon mal mindestens auf 2 Hexenklischees reingefallen. Erstens, dass Hexen immer Frauen sind und dass sie nur auf einem Besen fliegen können. Ingrid Wenzel hat aufgeräumt mit 7 der größten Irrtümer über Hexen.
1: Irrtum Nummer 1. Hexen sind ein Phänomen der Vergangenheit.
2: Falsch. Es gibt sie noch, und zwar im Internet. Online-Hexen, die im Netz metaphysische Dienstleistungen anbieten, wie Zaubersprüche, Liebeszauber oder Flüche. Berühmte Opfer der Flüche, Donald Trump, Elon Musk und der vergangenes Jahr erschossene politische Aktivist Charlie Kirk, dessen Mord eine Online-Hexe für sich beanspruchte. Aber schauen wir jetzt mal in die Vergangenheit.
1: Irrtum Nummer 2. Hexenprozesse fanden vor allem im Mittelalter statt.
2: Falsch. Hexenprozesse fanden hauptsächlich in der frühen Neuzeit statt. Die letzten Urteile auf europäischem Boden wurden sogar in der zweiten Hälfte des 18. Jahrhunderts gefällt. Vielleicht liegt es an den mittelalterlichen Foltermethoden, die angewendet wurden, weshalb viele Hexenverbrennungen mit dem Mittelalter assoziieren. Höhepunkt der Verfolgung war 1550 bis 1650, also eine Zeit nach der Reformation von Religionskriegen, religiöser Spaltung und grundlegender Verunsicherung geprägt. Dazu kamen Extremwetter, Hungersnöte und Seuchen, die Menschen nach Schuldigen suchen ließen. Aber es muss kein Großwetterereignis wie die kleine Eiszeit sein. Auch für kaputte Windmühlen und Schiffe in Seenot wurden Frauen hingerichtet.
1: Irrtum Nummer 3. Nur Frauen können hexen.
2: Falsch. Es gibt auch männliche Hexen oder Hexer, Zauberer, Magier. In Hexenprozessen wurden 20-25% Männer verurteilt. Auch Kinder wurden verurteilt und hingerichtet. Insgesamt war die Mehrheit der Getöteten aber Frauen und vor allem ältere Frauen. Die Wissenschaftlerin Anne Barstow schreibt über ihre Hexenrecherche: Es ist wie täglich Zeitung lesen. Ich erfahre so viel mehr über menschliche Grausamkeit, als ich jemals erfahren wollte.
1: Irrtum Nummer 4. Hauptantreiber der Hexenprozesse war die Kirche.
2: Falsch. Es waren hauptsächlich weltliche Gerichte. Änderungen im Rechtssystem, wie zum Beispiel die Legalisierung von Folter, begünstigten zudem Hexenprozesse. Dennoch gab es berühmte Kirchenmänner wie Luther und Calvin, die für die Bestrafung von Hexen Stimmung machten.
1: Irrtum Nummer 5. Hexenprozesse sind Schnee von gestern und interessieren heute keinen mehr.
2: Falsch. Immer mehr Städte haben in den letzten Jahren Gedenktafeln aufgestellt. Die Kirche von Schottland zum Beispiel hat sich für ihre Beteiligung entschuldigt. Verurteilte wurden im Nachhinein für unschuldig erklärt. Aber moderne Hexenverfolgung in verschiedenen religiösen Umfeldern nimmt laut dem Hilfswerk Missio Aachen weltweit zu. In Ländern wie Papua-Neuguinea, Benin oder Tansania.
1: Irrtum Nummer 6. Hexen fliegen auf Besen.
2: Falsch. Hexen können auch in einem Mörser fliegen, wie die slawische Sagengestalt Baba Yaga. In anderen Kulturen fliegen Magier, Schamanen und Geister auf Wolken, Teppichen oder durch Tierverwandlung. Die stereotype Hexe auf dem Besen ist ein europäisches Phänomen, stammt von einer Illustration aus dem 15. Jahrhundert und hält sich bis heute.
1: Irrtum Nummer 7. Hexengeschichten kommen nur in staubigen, alten Büchern vor.
2: Falsch. Hexen sind Pop.
3: Expelliarmus!
4: Hex, Hex! Glaubt ihr den Geschichten über die Blair Witch?
5: Oh Gott, nein. Hier waren wir schon.
2: Hermine von Harry Potter, Bibi Blocksberg, das Musical Wicked oder das Computerspiel The Witcher. Hexen und Hexer haben alles, was eine gute Story ausmacht. Eine Außenseiterpersönlichkeit, besonderes Fachwissen und einen Kampf zwischen Gut und Böse. Und der wird die Menschen auch weiter faszinieren.
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0: Vielleicht haben Sie es erkannt, dieses Lied im Abspann, das war Frei und schwerelos, kennt der eine oder die andere vielleicht aus dem Musical Wicked. Das hier ist Matilda Mann mit After the Love.

0: Menschen, die als Hexen oder Zauberer angeklagt, verfolgt, gefoltert und sogar getötet werden. Das gibt es auch heute noch. Das katholische Hilfswerk Missio hat solche Fälle zuletzt in 47 Ländern weltweit dokumentiert. Die Fotografin und Autorin Bettina Flittner hat eine solche Gewalttat in Papua-Neuguinea vor etwa 10 Jahren selbst miterlebt. Den Fall von Teno, einer Frau, die nach brutaler Folter durch andere Dorfbewohner starb. Und Bettina Flittner ist vor kurzem an den Ort des Grauens zurückgekehrt. Darüber, was sie damals dort erlebt hat, was sich seither verändert hat und über die Frage, welche Rolle Religion und Glaube bei all dem spielt, kann ich jetzt mit ihr sprechen. Frau Flittner, nehmen Sie uns doch bitte noch einmal mit in den Februar 2017. Sie waren damals in Papua-Neuguinea zusammen mit anderen und haben versucht, eine Frau zu retten, die gerade Opfer eines solchen Hexenprozesses geworden war. Wie genau lief das ab? Was haben Sie da beobachten können?
1: Ja, ich war 2017 dort mit meinem Kollegen für das Hilfswerk Missio bei der Schwester Lorena. Wir wollten Schwester Lorena, eine katholische Ordensschwester, die sich dort um die Opfer von Hexenverfolgung kümmert, besuchen und porträtieren und sind am zweiten Tag bereits, als wir dort angekommen waren, in einen laufenden Hexenprozess reingeraten. Und zwar haben wir auf so einem kleinen Platz, das war Asche, und Schwester Lorena hat gefragt, was ist hier passiert? Und es stellte sich heraus, dass dort einen Tag vorher 2 Frauen gefoltert worden waren, die der Hexerei angeklagt waren. Also die sind da auf so Bleche gestellt worden, die sind erhitzt worden und man hat sie mit glühenden Eisenstangen gefoltert, um sie zu einem Geständnis zu bringen. Und ja, dann haben wir gefragt, wo sind die Frauen jetzt? Eine war geflüchtet, die konnte noch in der Nacht fliehen. Aber die andere war eben ganz in der Nähe in einer Hütte eingesperrt. Man wollte sie da am nächsten Tag weiter foltern, um das Geständnis von ihr zu kriegen. Und das war natürlich eine wahnsinnige Erfahrung.
0: Und was wurde diesen Frauen damals vorgeworfen?
1: Sie wurden beschuldigt, einen Mann mit Hexerei getötet zu haben, der aber letztendlich, ich glaube, an einem Herzinfarkt gestorben war. Und es wurde aber behauptet, die beiden Frauen haben ihn verhext, haben ihn durch ihre Hexerei getötet.
0: Und ist das sowas, was typisch ist für solche Hexerei-Vorwürfe und Anschuldigungen? Oder gibt es da ein bestimmtes Muster, das man erkennen kann?
1: Ja, es gibt verschiedene Gründe. Also man muss wissen, dass in Papua auf 10.000 Menschen ein Arzt kommt. Und es kommt natürlich immer wieder vor in einem Dorf, dass jemand stirbt. Und dann weiß man, ja, der hat irgendwie zum Beispiel einen Herzinfarkt gehabt. Aber man sagt, vielleicht war es ja auch Hexerei. Und diese Tode werden dann einer Sanguma, so wird das genannt, einer Hexe zugeschrieben. Es spielt aber auch natürlich genauso sozialer Neid manchmal eine Rolle. Jemand hat etwas, was jemand anders haben will. Es trifft auch übrigens Frauen, die sich gegen ihre Männer auflehnen. Das wird auch nicht gerne gesehen. Und es gibt also auch, muss man wissen, tiefe Erschütterungen in diesem Land der sozialen Strukturen, die von außen kommen.
0: Und doch ist ja, glaube ich, ein zentrales Motiv eben doch auch der Glaube daran, dass es sowas wie Hexerei geben kann. Vielleicht können Sie das für uns nochmal so ein bisschen religiös verorten. Über 95% dort sind ja christlich. Wie genau passen Hexen in deren Weltanschauung?
1: Diesen Glauben an Hexerei hat es schon immer gegeben, muss man sagen. Der war immer schon da. Er war aber nie so massiv wie jetzt. Es hat immer schon zum Beispiel entstellte Menschen oder Menschen, die einfach irgendwie sich anders benommen haben, wurden schon mal der Hexerei beschuldigt. Das waren aber immer Einzelfälle. Und Schwester Lorena, die wir da ja getroffen haben, die hat den ersten Fall von Hexerei erst 2012 kennengelernt. Und das kommt durch diese extremen Verwerfung in der Gesellschaft. Also das hat weniger was mit Religion zu tun, sondern eher was mit der Erschütterung der Gesellschaften.
0: Wie wird das denn aufgenommen, diese Versuche, die Menschen zu retten? Ich glaube, auch bei Ihnen damals 2017 gab es da ja doch auch Widerstand, als Sie versucht haben, die Frau dann sozusagen aus dem Dorf und aus ihrer Hütte herauszuholen.
1: Ja, das ist richtig. Wir waren dort in dieser Hütte drin mit dieser verletzten Frau, um die sich Lorena dann gekümmert hat. Und vor der Tür der Hütte sammelte sich dann die Dorfgemeinschaft, die in die Hütte immer reingerufen hat, ihr könnt sie jetzt nicht mitnehmen, sie ist eine Hexe, sie muss hier bleiben und sie muss sterben. Und das war natürlich eine ziemlich aufgewühlte und gefährliche Situation. irgendwie hat es dann Lorena geschafft, durch beruhigendes Zureden, dass wir Tenno, also diese Frau, dort da rausholen konnten und ins Auto gebracht haben. Aber das war eigentlich, das war ein diplomatisches Kunststück von Lorena. Ja, man muss sagen, sie rettet die Frauen ja manchmal buchstäblich aus den Flammen. Also sie hört irgendwann, irgendwo hat wieder eine Hexenjagd begonnen und da steht wieder eine Frau im Fokus. Dann fährt sie da mit ihrem Geländewagen hin. Und man muss sich dann vorstellen, sie kommt in eine völlig aufgewühlte Situation. Da brennt schon ein Feuer, da steht jemand auf einem glühenden Blech. In letzter Zeit ist das zunehmend sexualisierte Gewalt. Sie ist ausgezogen, sie ist nackt. Sie wird unter den Augen von der ganzen Dorfgemeinschaft und auch manchmal stehen auch Polizisten tatenlos daneben, wird sie mit glühenden Eisenstäben gefoltert. Und da kommt dann Lorena in diese Situation rein und sagt, nee, so geht das nicht. Ich muss die Frau hier rausholen. Da kann man sich schon vorstellen, dass sie selber in einer extrem gefährlichen Situation dann steckt. Und irgendwie hat sie es oft geschafft, sie schafft es vielleicht nicht immer, aber sehr oft, dass sie dann irgendwie die Situation beruhigt. Es gab auch schon eine Lage, wo sie wieder weggeschickt worden ist, wo die Dorfbewohner sie angegriffen haben und sie erst am nächsten Tag wieder hingekommen ist und das am nächsten Tag dann geschafft hat, die Frau da rauszuholen.
0: Sie haben ja schon erwähnt, dass eine große Rolle in diesen Prozessen mittlerweile tatsächlich auch digitale Technologien, also Handys spielen, dass immer wieder gefilmt wird. Meinen Sie, dass dieses Vorhandensein von sozialen Netzwerken, digitalen Technologien, Smartphones, dass das auch sozusagen diese Hexenprozesse irgendwie verändert?
1: Ja, die Schwester Lorena hat mal gesagt, die Menschen hier wurden von der Steinzeit in die digitale Welt katapultiert. Und das ist natürlich passiert, als das Internet einbrach in diesen teils sehr archaischen Gesellschaften. Man muss sich vorstellen, da kommt dann plötzlich härteste Gewaltpornografie in das letzte kleine Dorf im südlichen Hochland geschwappt. Und das macht natürlich was mit den Menschen und vor allem mit den Männern dort. Also wir haben es jetzt zunehmend mit starker gewaltpornografischer Anlehnung an diese Gewaltpornografie haben wir es zu tun. Also es werden Dinge vielleicht auch nachgestellt. Und das Wahnsinnige, was ich völlig unfassbar fand, als wir Tenno aus dieser Situation rausgeholt hatten und in die Krankenstation gebracht hatten, war dort auch ein Krankenpfleger, der das am nächsten Morgen auf Facebook, der hatte ein kurzes Filmchen von dieser Tenno gemacht. Und das war auf Facebook. Also bei diesen Folterungen sieht man immer wieder Männer mit Handys, so hat es mir Lorena erzählt, die das Ganze drehen und dann hochladen auf Facebook.
0: Was mich noch interessiert daran ist, dass ein großer Teil dieses Engagements gegen solche Hexenprozesse und Verfolgung ja heute von christlicher, oft katholischer Seite kommt. Zum Beispiel das katholische Hilfswerk Missio, das haben Sie schon genannt, das setzt sich da sehr ein. Und ich glaube, das könnte einigen Menschen ja doch auch sauer aufstoßen oder zumindest für eine gewisse Irritation sorgen. Denn das waren ja durchaus auch die christlichen Kirchen, die in der frühen Neuzeit in Europa die Hexenverfolgung vorangetrieben haben, zumindest die theoretischen Grundlagen dafür mitgeliefert haben. Gibt es da ein Bewusstsein für dieses eigene, auch schwierige Erbe, vielleicht auch eine kritische Auseinandersetzung damit?
1: Also ich kann das nur mit Schwester Lorena sagen, die sagt, es ist mir durchaus bewusst. Und das ist mein Beitrag, ein kleiner Beitrag zur Wiedergutmachung dieser damaligen Vorkommnisse, die auch von den Kirchen mitgetragen worden sind. Man muss aber auch wissen, dass es da auch große Gegenstimmen innerhalb der Kirchen gab. Dass es nicht nur Befürworter gab, sondern auch Gegner der Hexenverbrennung innerhalb der Kirchen.
0: Wie sehen Sie das denn? Bräuchte es da heute noch mehr Aufarbeitung oder vielleicht auch noch mal mehr Bewusstsein dafür, diese eigene, auch komplizierte Rolle?
1: Also ich finde, das Beste, was man machen kann, ist Hilfe in der Jetztzeit. Man kann natürlich auch sich drüber beugen und gucken, was ist eigentlich damals alles falsch gelaufen und was haben die Kirchen verbrochen in der Zeit. Aber das beste Mittel finde ich ja, also bin ich einfach Realistin genug zu sagen, was ist heute los und wo können wir helfen und was können wir tun, um das Leid der Menschen dort vor Ort zu lindern oder sogar abzuschaffen. Und da gibt es ja viele Beispiele. Also Missio, das ist einmal die Schwester Lorena, aber Missio setzt sich ja auch in vielen anderen Ländern ein, in Benin, in Ghana, im Kongo. Das sind auch alles Länder, wo es Hexenverfolgung gibt. Und auch da sind es dann irgendwie immer solche mutigen Ordensleute, die da diesem Aberglauben den Kampf ansagen. Und das, da habe ich tolle Beispiele kennengelernt auf der ganzen Welt. Ich war in diesen drei Ländern war ich. Und ja, das finde ich ist das beste Gegengift.
0: Sie sind ja dieses Jahr nochmal nach Papua-Neuguinea zurückgekehrt. Wie ist denn die Situation heute dort?
1: Ja, das Schöne ist, dass die Schwester Lorena ein Schutzhaus gebaut hat mit den Spendengeldern. Und das steht nun auf einem sogenannten heiligen Land. Sie weiß, dass dieses Land, das weiß sie von einem alten Häuptling, dass dieses Land nicht anzugreifen ist, dass auf diesem Stück Land nichts Böses passieren darf. Und das wissen auch alle in der Umgebung. Und da steht also dieses Schutzhaus, wo, ich glaube, 10 Frauen gleichzeitig Aufnahme finden können. Und da sind sie dann wirklich in Sicherheit. Und das haben wir besucht, dieses Schutzhaus. Das steht am Ende der Welt, muss man sagen, im südlichen Hochland, in einem Ort namens Pombarell, den sogar Google nicht kennt und wo man auf einer langen Fahrt über wahnsinnige Straßen, die aussehen wie ausgetrocknete Flussbetten, dann irgendwann da landet, in ein idyllisch aussehender Ort um den herum, aber auch wieder Dörfer sind, die natürlich, wo es immer wieder Kriegshandlungen gibt. Also es ist immer eine geladene Situation, aber dieser Ort ist sozusagen ein Friedens-, so ein Ruhepol. Das ist so eine Insel, wo dann auch alles angebaut wird und wo die Frauen leben. Und die meisten von denen, also fast alle, sind aus Papua oder sind ehemalige Opfer von Hexenverfolgung und die helfen da an dem Projekt mit und helfen anderen Frauen.
0: Eben das fand ich auch interessant. Es gibt ja durchaus auch viele Frauen von vor Ort, die sich jetzt dagegen einsetzen, die auch immer wieder protestieren in einigen Fotos ihrer Berichte. Da habe ich auch zum Beispiel Protestplakate gesehen mit so Slogans wie "Es gibt keine Hexen". Hat man das Gefühl, dass das irgendwie auch verfängt? Also dass da sich vielleicht auch die Einstellung so ein bisschen verändert bei den Menschen vor Ort?
1: Ja, das muss man sich mal vorstellen. Das sind Frauen, die dort sind. Die sind tatsächlich sehr traumatisiert. Die sind alle Opfer von Gewalt gewesen. Und die haben dann irgendwann sich hingesetzt und Protestplakate gemalt und sind in das nächste Dorf gezogen, wo sich gerade wieder was aufgebaut hat, wo man gemerkt hat, da gibt es wieder Spannungen. Da war wieder jemand gestorben. Und da haben sich also die ehemaligen oder die Überlebenden von dieser Gewalt sind da mit ihren Protestschildern hin, auch in das Dorf rein. Und da stand dann drauf, es gibt keine Hexerei, Schluss mit dem Aberglauben, Schluss mit dem Töten von Menschen, Rechte für Mädchen und Frauen. Und da kam sie zu der Fassungslosigkeit der Männer, die da schon wieder ihre Macheten ausgepackt hatten, an. Das konnten wir beobachten. Die Männer waren einfach nur sprachlos. Und sowas passiert dann eben plötzlich. Das ist durch die Arbeit mit den Frauen, mit Lorena und ihrer Truppe, den Frauen wird auch ein Selbstbewusstsein gegeben. Und dass sie sich das überhaupt trauen, das zu machen, das hat mich wirklich umgehauen.
0: Das sagt Bettina Flittner, Autorin und Fotografin. Und wer noch mehr über ihre Recherchen erfahren will, für den habe ich jetzt einen Tipp. Ihre Fotografien zum Thema sind nämlich derzeit in 2 Ausstellungen zu sehen. Ab heute in der Jesuitenkirche in Trier und ab dem kommenden Dienstag in Mainz im Landtag von Rheinland-Pfalz. Ganz herzlichen Dank für das Gespräch, Frau Flittner.
1: Ja, danke Ihnen.
0: Nach diesen doch sehr bedrückenden Schilderungen habe ich jetzt einen kleinen Stimmungsaufheller für Sie. Paolo Conte ist das mit Via con me.
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Dieses eben gehörte Stück kam von Nora May. Zu ihren musikalischen Vorbildern gehören Nina Simone, Nancy Sinatra, Stevie Nicks und Amy Winehouse. Hört man der Musik auch an, finde ich. Der Song heißt Any Clearer. Gibt es Hexen im Islam? Die kurze Antwort lautet eigentlich nicht. Und trotzdem spielen Frauen mit übersinnlichen Kräften in vielen muslimischen Gesellschaften bis heute eine wichtige Rolle. Zum Beispiel bei sogenannten Sar-Zeremonien, also magischen Zeremonien, die meist von einer Frau geleitet werden und bei denen Menschen geheilt oder zum Beispiel von einem Dämon befreit werden sollen. Nabila Abdelaziz konnte mit einem Mann sprechen, der an so einer Zeremonie in Ägypten teilgenommen hat.

0: I saw the woman in the center.
1: Und ich sah, wie die Frau in der Mitte nach dem langen Schwingen ihrer langen Haare beinahe ohnmächtig geworden wäre. Sie wäre mir fast direkt vor die Füße gefallen. Und dann hören sie plötzlich auf. Alles kam zum Stillstand und die Frau wurde weggeführt.
0: And the woman is led away.
2: Es ist 2021 in Abu El Reit, einem Dorf nördlich von Kairo. Søren Møller-Sørensen, ein Musikwissenschaftler aus Kopenhagen, nimmt an seiner ersten Saar-Zeremonie teil. Männer und Frauen trommeln und singen bis zur Trance. Zwei Tauben werden geopfert. Die Gesichter der Teilnehmenden werden mit Zeichen aus Blut bemalt. Das Ritual leitet eine ältere Frau, eine sogenannte Sheikha.
0: She had a very strong presence. She was...
1: Sie hatte eine starke Ausstrahlung. Sie war offensichtlich eine starke und bedeutende Frau in dem Umfeld und der Gemeinschaft, zu der sie gehört.
2: Saar ist ein Ritual, das in vielen arabischen und afrikanischen Ländern praktiziert wird. Die Zeremonie leitet meist eine Frau. Durch Musik, Tanz und Opfergaben soll zwischen Mensch und Djinn wieder Harmonie entstehen. Ein Djinn ist ein auch im Koran erwähntes Geisteswesen, das neben Menschen die Welt bewohnt. Geopferte Tiere, Musik, ältere Frauen, gemurmelte Formeln. Hat Søren Møller-Sørensen gerade an einem Hexenritual teilgenommen? Gibt es in muslimischen Gesellschaften die Vorstellung von Hexen? Die Religionswissenschaftlerin Leyla Yagiella sagt, eigentlich nicht.
3: Es gibt eben da einfach kein klar umrissenes Stereotyp, so wie wir das hier, egal ob negativ oder positiv besetzt, mit dem Wort Hexe verbinden. Weder jetzt, dass das wie in der frühen Neuzeit imaginiert irgendwie ein böser Satanskult wäre, noch dass das jetzt positiv umgedeutet irgendwie heidnische Priesterinnen wären.
2: Die Vorstellung von Hexen als vor allem weiblichen Personen, die Dunkles im Schilde führen, mit Zauberkräften ausgestattet sind und mit Teufel oder Dämonen paktieren. Diese exakte Vorstellung gibt es in muslimisch geprägten Gesellschaften nicht. Wohl aber die Vorstellung, dass manche Frauen einen besonderen Zugang zur Welt des Übernatürlichen besitzen.
3: Dass aber Frauen eine besondere Affinität auch haben zu Praktiken, die so ein bisschen außerhalb des Offiziellen sind und auch eher in Kontakt mit Djinn treten könnten als Männer, das wird häufig gesagt, oder Djinn auch mehr Interesse an Frauen haben könnten.
2: Techniken, um den bösen Blick abzuwenden, Kaffeesatz lesen, sich vor Geistern schützen oder sie austreiben. Das sind Praktiken jenseits der orthodoxen Religiosität, die aber doch mit der Religion in Verbindung stehen und vor allem von Frauen weitergegeben werden. Von Großmutter zur Enkeltochter, in inoffiziellen Frauentreffen, in Familien.
3: Also ich kenne das zum Beispiel aus Pakistan sehr gut, dass zum Beispiel junge Männer sagen, ach, irgendwas stimmt gerade nicht so, ich gehe mal zu meiner Großmutter, die hat da immer so eine alte Technik, wie sie den bösen Blick entfernt. Das ist sehr üblich und das finden wir überall in der islamischen Welt.
2: Es ist aber nicht nur der informelle, familiäre Bereich, in dem Frauen magisch tätig werden, so Yagiella.
3: Es gibt bestimmte Kontexte, wenn wir zum Beispiel an den Saar-Kult im Niltal denken oder auch bestimmte Sufi-Kontexte, wo sich Frauen quasi mit Spezialwissen zu Magie und zur Geisterwelt bestimmte Autorität sich zugänglich machen können.
2: Das berichtet auch Søren Møller-Sørensen von der Universität Kopenhagen über seine Feldarbeit im ländlichen Ägypten.
0: It's a hidden area where women have cultural authority.
1: Tatsächlich handelt es sich um einen Bereich, in dem Frauen kulturelle Autorität besitzen. Es ist vor allem eine Angelegenheit der Frauen und eng mit einer starken weiblichen Handlungsmacht verbunden.
0: Strong female agency.
2: Der Zugang zu religiösen Machtpositionen in der religiösen Orthodoxie ist und war für Frauen schwer erreichbar. Anders in magisch-spirituellen Traditionen. Hier konnten sie Rituale leiten und spirituelles Wissen weitergeben. Die meisten islamischen Gelehrten lehnten und lehnen Magie zwar ausdrücklich ab. Trotzdem gehören Praktiken gegen den bösen Blick oder zum Schutz vor Djinn in vielen Regionen zum religiösen Alltag. Es gibt sogar magische Standardwerke. Solche Bücher werden von religiösen Autoritäten zwar verurteilt und es gab auch Verbote von Magie. Aber eine große Verfolgung von Magiern, egal ob männlich oder weiblich, habe es in islamischen Kontexten nicht gegeben.
3: Sie haben ein paar Beispiele, zum Beispiel in Saudi-Arabien, wo tatsächlich Menschen wegen Anschuldigung, also sie hätten Magie ausgeübt, vor Gericht gelandet sind. Auch ISIS, Daesh hat Menschen ermordet, die sie der Magie beschuldigt hat. Aber auch die Durchsetzung solcher Verbote ist extrem selten. Und auch historisch ist das selten gemacht worden.
2: In Ägypten etwa hat sich der orthodoxe Islam mit den Sahr-Zeremonien arrangiert, sagt Søren Møller Sørensen. Zumindest im dörflichen Kontext. Viele Gläubige sehen zwischen beidem keinen Widerspruch.
4: Islamische Praktiken sind in das Ritual eingeflossen. Koranverse eröffnen zum Beispiel das Geschehen und so weiter. In Ägypten ist es eine Form von Synkretismus.
2: Mystische Traditionen und Koranverse, muslimische Gebete sind fester Bestandteil der Saar-Tradition. In dem Dorf, in dem Søren Møller Sørensen an der Saar-Tradition teilnahm, hat auch der lokale Imam kein Problem mit dem Ritual. Obwohl der Saar auch mit Blick auf das rituelle islamische Gebet, das Salah, subversiv ist. Beim Saar gibt es im Vergleich zum rituellen Gebet keine Geschlechtertrennung. Mittlerweile hat sich ein großer Teil der Gesellschaft in Ägypten von Ritualen wie Saar und anderen magischen Praktiken distanziert. Konservative genauso wie Liberale, die beide solches als Aberglauben ansehen. Der Saar wird heute, vielleicht auch deswegen, immer mehr zur Folklore, erzählt Søren Møller Sørensen von der Universität Kopenhagen.
4: Was man derzeit in Kairo beobachten kann, ist, dass aus dem ursprünglichen Ritual ein Performance-Format wird.
2: Auf Festivals wird Saar heute oft als Musikperformance präsentiert. Doch hinter der Musik steht die Erinnerung an eine religiöse Tradition, in der Frauen Autorität besaßen und Magie und Islam kein Widerspruch sein mussten.
5: Dass Frauen in Fragen der Magie mehr Autorität zugeschrieben wird, das ist übrigens auch einer der Gründe dafür, warum sich gerade in Europa und den USA so viele Frauen wieder der Hexerei zuwenden. Weil sie dort mehr zu sagen haben als in den klassischen monotheistischen Religionen, die meist eher von Männern dominiert sind. Das sagen zumindest Soziologen, die sich mit dem Thema befasst haben. Wie genau solche moderne Hexerei heute aussehen kann, dazu hören Sie gleich mehr. Vorher habe ich noch echte Fangirl-Musik für Sie. Das hier ist Darling Nikki und sie singt über ihr Idol, den King of Rock'n'Roll, Elvis.

0: Hexerei boomt und unter dem Hashtag WitchTalk teilen Millionen Menschen auf Social Media Rituale, Tarotlegungen und Zaubersprüche. Und mit Moderne Hexenkunst für Dummies ist gerade der erste deutschsprachige Hexenratgeber erschienen. Meine Kollegin Marilena Behrens wollte wissen, was hinter dem Trend steckt und hat ihn selbst ausprobiert. 7 Tage lang hat sie versucht, eine Hexe zu werden. Was dabei herausgekommen ist, hören Sie selbst.
1: By nod of one, the spell's begun.
2: Vor mir liegt eine rote Kordel. 9 Knoten soll ich binden, dazu einen Zauberspruch aufsagen. Ein Hexenritual. Ob ich daran glaube? Bisher nicht. Und trotzdem sitze ich hier, mit einer Kerze, vor meinem selbstgebauten Altar. Und dem Versuch herauszufinden, warum sich immer mehr Menschen freiwillig Hexen nennen.
3: 2 Tipps für Baby Witches, die gerade erst damit anfangen, sich für Magie zu öffnen.
4: Anzeichen ist eine kleine Hexenjeschlummer Teil 1.
5: Diese 3 Dinge braucht jede Hexe.
6: Ein Räucherbündel.
7: Der Rauch vertreibt negative Energien.
2: Hexerei ist längst kein Nischenthema mehr. Unter dem Hashtag WitchTalk findet man auf TikTok über 9 Millionen Videos. Tarotkarten, Mondrituale und Zaubersprüche werden 1000-fach geklickt. Kürzlich ist auch ein neuer Hexenratgeber erschienen. Moderne Hexenkunst für Dummies. Die Autorin Lorraine Montagu ist selbst praktizierende Hexe aus den USA. Ich will von ihr wissen, was hält sie von dem Hexenhype?
8: Ich glaube, viele Menschen wenden sich Hexerei zu, weil die Institutionen, an die sie geglaubt haben, sie im Stich gelassen haben. Sei es der Kapitalismus, Religion oder ihre Familie. Sie fühlen sich von der Gemeinschaft abgekoppelt. Das habe ich in der Praxis beobachtet. Die Menschen sehen sich nach Verbindung, Gemeinschaft und einem höheren Sinn.
2: Bei Trends bin ich eher skeptisch. Trotzdem möchte ich verstehen, was so viele Menschen an Hexerei begeistert. Ich beschließe, es selbst zu testen. In 7 Tagen zur Hexe. Geht das? Und worauf sollte ich achten?
8: Ich würde empfehlen, einen Ahnenaltar einzurichten, um eine Verbindung zu deiner eigenen Kultur und deiner eigenen Familie herzustellen und herauszufinden, wo du dich mit der Welt verbunden fühlst. Durch die kleinen Symbole auf deinem Altar stellst du eine Verbindung zu etwas her, das sonst nicht greifbar ist. Für Hexerei muss man kein Geld ausgeben. Nutz einfach, was bereits in deiner Umgebung ist.
2: Also beginne ich mit den Grundlagen. Ein Altar muss her. Was ich dafür brauche, Gegenstände, die mir etwas bedeuten. Also streife ich durch meine Wohnung.
9: Okay, dann schauen wir doch mal, was ich hier so finde. Ah ja, das ist doch ganz gut. Ich habe jetzt hier eine Kerze gefunden, dann hier noch eine kleine Pflanze. Ich würde sagen, das ist, glaube ich, eine Orchidee. Und dann habe ich noch ein Foto von meiner Mama und einen Stein aus dem letzten Italienurlaub. Ich würde sagen, das reicht erstmal.
2: 7 Tage lang beginne ich jeden Morgen hier, vor meinem kleinen Hausaltar. Ich gieße die Pflanze, zünde die Kerze an und formuliere eine Absicht für den Tag.
9: Heute ist Tag 5 von 7 und ich muss sagen, am Anfang hat sich das schon ziemlich ungewohnt angefühlt. Ich musste mich da auch ein bisschen überwinden. Aber jetzt muss ich sagen, je öfter ich das mache, umso normaler wird das irgendwie. Wie so ein alltägliches Ritual eben, wie zum Beispiel das Zähneputzen.
2: Altare, Gaben, vieles davon kenne ich aus der Kirche. Auch wenn ich selten eine besuche, ist Hexerei also auch eine Art Religion? Nicht unbedingt, sagt Lorraine Montagu.
8: Ich würde sagen, es ist nicht unbedingt eine Religion. Es gibt religiöse Traditionen, denen man folgen kann. Wicca zum Beispiel ist eine, die zumindest in den Vereinigten Staaten etabliert und anerkannt ist. Aber man muss als Hexe kein Wicca-Anhänger sein. Es ist eher eine Philosophie, würde ich sagen. Diese Vorstellung, dass alles einen Geist und eine Energie in sich trägt und dass wir sie nutzen und auch teilen können. Und diese Praxis hängt davon ab, wofür man sich interessiert.
2: Montagu sieht Hexerei auch als Form des Widerstands. Insbesondere zu Beginn der Neuzeit wurden Hexen verfolgt. Zwischen dem 16. und 17. Jahrhundert wurden Zehntausende Menschen hingerichtet, vor allem Frauen. Deshalb sei Hexerei nicht nur Privatsache, sondern auch politisch, sagt Lorraine Montagu.
8: Ich glaube, die Hexe verkörperte ein Selbstbewusstsein und

0: wäre eine Hexe ohne Zauberei. Für den Anfang empfiehlt sie mir einen sogenannten Knotenzauber. Mit ihm sollen Wünsche wahr werden. Was ich dafür brauche, eine Kordel oder ein Band und einen Wunsch. 9 Knoten soll ich binden und mit jedem sage ich einen Zauberspruch auf. Den finde ich im Buch.
1: By knot of 3, so mote it be. By knot of 4, my wish grows more. By knot of 5.
0: Während ich die Schnurknote und die Verse spreche, komme ich mir zunächst etwas albern vor. Und gleichzeitig passiert etwas Interessantes. Der Zauber zwingt mich dazu, meinen Wunsch sehr genau zu formulieren. Was will ich eigentlich und warum will ich das? Manifestieren nennt sich das. Eine Praxis, die es auch in anderen spirituellen Praktiken gibt. Deshalb frage ich mich, was macht mich zur Hexe?
2: Unter dem Oberbegriff der Hexerei lassen sich viele verschiedene Arten von Spiritualität vereinen. Ich glaube, wenn man sagt, man ist eine Hexe, bedeutet das, dass man sich entschieden hat, im Leben einen anderen Weg zu gehen. Ich finde, in der Hexe steckt ein revolutionärer Geist. Die Hexe ist dazu da, unsere Lebensweise und die Vorstellungen, die wir davon haben, wie wir leben müssen, in Frage zu stellen. Aber ich glaube, dass eine Hexe jemand ist, die dafür kämpft, diese Welt durch ihre Kraft und ihre Energien zu schützen. Und diese Energie kann viele verschiedene Formen annehmen.
0: Energy Work. Nach 7 Tagen glaube ich zwar nicht an Hexerei, den kleinen Altar werde ich aber eine Weile stehen lassen, als Erinnerung daran, den Tag bewusst zu beginnen. Und vielleicht liegt darin auch schon ein bisschen Magie.
3: Und wenn Sie jetzt Lust bekommen haben, das mit dem Hexensein auch mal auszuprobieren oder einfach nur mehr über diesen vielleicht etwas skurrilen neuen Trend lernen wollen, dann empfehle ich Ihnen den Ratgeber, der hier schon erwähnt wurde. Er heißt Moderne Hexenkunst für Dummies, ist im Wiley VCH Verlag erschienen, hat 400 Seiten und kostet knapp 20 Euro. Nach den Nachrichten geht es bei meinen Kollegen von den Interpretationen hier weiter im Deutschlandfunk Kultur mit Richard Wagners Meistersinger von Nürnberg. Zu Gast ist der Dirigent Marek Janowski. Und vorher hören Sie noch ein Stück Vergangenheit, nicht von Wagner, sondern von Bell and Sebastian. So heißt dieser Song nämlich, Bell and Sebastian mit A Bit of Previous.

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0: Während bestimmte Lkw in mehreren Bundesländern ab heute auch an Sonntagen fahren dürfen, geht die Diskussion über die gelockerten Fahrverbote weiter. Hintergrund sind das Niedrigwasser in deutschen Flüssen und die daraus resultierenden Probleme für die Schifffahrt. Der Bundesverband der deutschen Industrie erklärte, die Verlagerung von Gütern auf Schiene und Straße könne die Wertschöpfungsketten stabilisieren. Jedoch würden fehlende Kapazitäten nicht komplett aufgefangen. Die Gewerkschaft Verdi kritisierte, der Vorstoß belaste die Beschäftigten im Transport- und Logistikgewerbe und stelle die gesetzlich geschützten Tage der Ruhe und Erholung in Frage. Die Umweltschutzorganisation BUND bemängelte, mehr Lkw auf den Autobahnen würden das Problem niedriger Flusspegel nicht lösen. Rund ein Jahr, nachdem der Familiennachzug für subsidiär Schutzberechtigte ausgesetzt wurde, hat die SPD die neue Härtefallregel als zu streng kritisiert. Die migrationspolitische Sprecherin der SPD-Bundestagsfraktion Nasser sagte dem Redaktionsnetzwerk Deutschland, es seien bislang kaum Härtefallvisa erteilt worden. Dies zeige, dass die Regelung nicht funktioniere. Nasser bezeichnete etwa die Trennungszeiten für Kinder und Eltern als unzumutbar. Wenn etwa ein Kleinkind 5 Jahre von seinen Eltern getrennt sein dürfe, dann blieben nicht viele Härtefälle übrig. Der Familiennachzug sieht eigentlich vor, dass die Ausländerbehörden monatlich 1000 Visa an Partner und Kinder von Flüchtlingen erteilen können. Im Juni 2025 hatte der Bundestag mit Stimmen von Union, SPD und AfD den Familiennachzug für 2 Jahre ausgesetzt. Seitdem wurden dem Auswärtigen Amt zufolge lediglich 13 Anträge bewilligt. Israels Ministerpräsident Netanyahu hat dem 15-Punkte-Plan von US-Präsident Trump für den Gazastreifen eine Absage erteilt. Israel lehne das Dokument ab, betonte Netanyahu während seiner Kabinettssitzung in Jerusalem. Zugleich machte er einen Rückzug aus dem Gazastreifen erneut von der vollständigen Entwaffnung der radikal-islamischen Hamas abhängig. Solange er Ministerpräsident sei, wird es zudem keinen Palästinenserstaat im Gazastreifen oder im Westjordanland geben, sagte Netanyahu. Einige Ideen aus dem Plan der US-Regierung seien annehmbar, andere nicht. US-Präsident Trump hatte im vergangenen Monat einen Durchbruch bei seinem Plan zur Beendigung des Krieges verkündet. Die Grundlage dafür war ein Waffenstillstand, auf den sich Israel und die Hamas bereits im vergangenen Jahr verständigt hatten. Israel fliegt jedoch seit der Vereinbarung des Waffenstillstands im Oktober weiterhin Angriffe im Gazastreifen. Nach Angaben von Trump hat die Hamas einer Entwaffnung zugestimmt. Russland hat erneut die Ukraine angegriffen. Wie Präsident Zelensky erklärte, kamen bei einem Drohnenangriff auf Kharkiv 2 Menschen ums Leben. Nach Behördenangaben wurden 23 Personen verletzt. Zudem attackierten russische Streitkräfte Treibstofflager in den Schwarzmeerhäfen von Odessa und Chornomorsk. In Odessa wurden mindestens 8 Menschen verletzt. Durch einen ukrainischen Drohnenangriff auf die Grenzstadt Bjelgorod sind nach russischen Behördenangaben mindestens 3 Menschen getötet und mehr als 10 weitere verletzt worden. Zudem habe die Ukraine Drohnenangriffe auf Noworossisk und Jeljenschik im Schwarzen Meer ausgeführt. Die italienische Hauptstadt Rom hat ihr gratis Kulturangebot gegen Hitze bis Mitte August verlängert. Die Stadtverwaltung teilte mit, seit Projektstart am 23. Juli hätten mehr als 20.000 Menschen die klimatisierten Kultureinrichtungen genutzt. Die Aktion Die große Kälte umfasst 9 Kinos, in denen 2-mal am Tag Filmvorführungen bei freiem Eintritt geboten werden. In 11 Bibliotheken werden mit Unterstützung des Zivilschutzes kostenlos Wasserflaschen verteilt. Auch in anderen Kultureinrichtungen in Rom können sich die Menschen kostenlos abkühlen. Das Wetter verbreitet sonnig im südlichen Bergland, im Tagesverlauf Schauer und Gewitter. Höchstwerte bei 24 bis 36 Grad, morgen im Norden etwas Regen und einzelne Gewitter, sonst zunächst heiter oder sonnig. Am Nachmittag vom Saarland bis zur Oder aufkommende Gewitter, dann 20 bis 36 Grad. Und die weiteren Aussichten am Dienstag im Westen und Südwesten vielfach sonnig, sonst wechselnd bewölkt. Das waren die Nachrichten.
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2: Keine andere Oper Richard Wagners ist so zweifelhaft in ihrer Aussage. Keine andere wird so sehr von ihrer Rezeptionsgeschichte verdüstert wie die Meistersinger von Nürnberg. Schon im Kaiserreich, dann aber vor allem im Nationalsozialismus. Aber schon Wagner selber macht es einem schwer, mit dieser komischen Oper zwischen Butzenscheibenromantik und strikter Sozialkontrolle, zwischen Bürgerstolz und Nationalismus und über allem ein Humor, den nicht allzu viele Zuschauer wirklich komisch finden. Nichts als Wahrträumdeuterei haben wir diese Interpretationen überschrieben, zu denen sie Uwe Friedrich begrüßt. Ich freue mich sehr, dass ich auch diesmal wieder den Dirigenten Marek Janowski gar nicht lange überreden musste, zu mir ins Studio zu kommen, um über die Meistersinger zu reden. Guten Tag, Herr Janowski. Guten
3: Tag.
2: Als ich Sie fragte, ob wir uns die Meistersinger vornehmen wollen, fragten Sie zurück, ob wir gleich 2 oder 3 Sendungen über dieses 5-Stunden-Werk machen können. So viel Stoff, auch für kontroverse Diskussionen, bietet gerade diese Oper. So viel Zeit haben wir natürlich nicht und uns ist beiden klar, dass wir in den 2 Stunden nicht mal ansatzweise diesem Werk gerecht werden können, sondern eine ganz kleine Auswahl aus den vielen Bedeutungsebenen treffen mussten, ebenso wie aus der Musik. Und deshalb stoßen wir sofort vor ins Herz der Finsternis der Rezeptionsgeschichte, Bayreuther Kriegsfestspiele 1943. Im Zuschauerraum sitzen Wehrmachtssoldaten auf Heimaturlaub, Kriegskrüppel und Nazibonzen. Im Orchestergraben waltet Wilhelm Furtwängler.

Mit allem Pathos dirigierte Wilhelm Furtwängler das C-Dur-Geschmetter der Meistersinger-Ouvertüre bei den Bayreuther Kriegsfestspielen 1943. Und es fällt schon schwer, dabei nicht sofort an die Nürnberger Reichsparteitage zu denken. Während dieser Kriegsfestspiele im August 43 sanken übrigens bei Bombenangriffen die gotischen Nürnberger Hauptkirchen St. Sebald und St. Lorenz in Trümmer, während man sich auf dem grünen Hügel an einem erfundenen Spätmittelalter berauschte. Dass die Ouvertüre nicht ganz so nach Reichsparteitag klingen muss, hören wir jetzt. Mein Studiogast Marek Janowski dirigiert das Rundfunksinfonieorchester Berlin.

0: größtes Pathos bei Wilhelm Furtwängler, geradezu wollüstige Klangsinnlichkeit bei Ihnen, Marek Janowski. Sie verstehen die Meistersinger-Partitur offenbar ganz anders als viele Ihrer Vorgänger, nicht nur Furtwängler. Was ist für Sie das Besondere an dieser Oper?
1: Diese Oper in ihrer inhaltlichen Direktheitswahrnehmung ist für uns Deutsche nach den Jahren 33 bis 45 ganz besonders, aber nicht ausschließlich, schwierig und kompliziert nachzuvollziehen. Für mich als einfachen Interpreten, dirigierenden Interpreten dieser Wagner-Oper steht für mich eine gewisse, wenn das überhaupt geht, eine gewisse dem Titel der komischen Oper entsprechende Leichtigkeit im Vordergrund. Das nimmt ein bisschen was von dieser schrecklichen Finalszene des dritten Aktes musikalisch weg, dass, wenn man das Orchester klanglich durchhörbar macht, dann, finde ich, stellen sich ganz selbstverständlich andere Temporelationen her, als wenn man auf die pathetisierende Tube drückt. Mir ist das Stück immer wieder in meinem relativ langen Opernleben begegnet. Ich habe nicht generell ein Problem mit Wagnerschem Pathos, aber ich habe immer bei den Meistersingern ein Problem mit diesem deutschtümelnden Pathos gehabt, was da drin ist in dem Stück, aber was ja eigentlich nur ein Nebeneffekt des eigentlich Wesentlichen dieser Oper ist. Das ist ja im Grunde genommen, und das ist, finde ich, eine wunderbare Sache, die auch musikalische, aber auch inhaltliche Auseinandersetzung des künstlerisch sich um Formen nicht scheren wollen, frei entfaltenden und den Regeln, die die Kunst auch braucht. Aber die Auseinandersetzung, die sich im ersten Akt andeutet, zwischen der Emphase eines leidenschaftlichen, unkontrollierten Künstlertums, des Kandidaten Stolzing, und der etwas drögepitterigen Attitüde des kontrapunktelnden Beckmessertums und Meistersingertums, das ist wunderbar, wie sich das vor der schrecklichen Sachs-Ansprache am Schluss in Wohlgefallen auflöst. Finde, das ist viel wichtiger. Und das diktiert dann auch in einer gewissen Weise die Gesamtschau auf die Tempi bei diesem Stück.
0: Sie haben ein Stichwort schon genannt, den Kontrapunkt, den Wagner da als, ja, vielleicht als Klangfarbe fasst. Das klingt jetzt komisch, wenn man diesen technischen Begriff des Kontrapunkts erwähnt und mit einer Klangfarbe in Verbindung bringt, aber es hat ja etwas Archaisierendes, was Wagner da reinbringt. Es gibt Leitmotive, klar, aber längst nicht so dicht gewoben wie im Ring. Die Chromatik, die er im Tristan erforscht hat, spielt eine Rolle, aber nicht so exzessiv wie im Tristan. Die Meistersinger sind ja geschrieben worden mitten im Siegfried. Er hat den Siegfried zur Seite gelegt, weil er nicht weiterkam, hat dann erst den Tristan komponiert, dann die Meistersinger. Pathos und Parodie ist so ein Stichwort, wenn man die Forschung liest. In die Stellung dieses Werks, in dem unterbrochenen Ring, wie sehen Sie das? Wagner selber hat ja gesagt, er hat nach dem Ring, nach dieser Leitmotivtechnik, habe er nichts Neues mehr entwickelt, hat er sich eigentlich nur noch wiederholt. Nun darf man Wagner sowieso nie glauben, was er über sich selber geschrieben hat, aber was ist da dran Neues und neu auch im Rückblick auf altertümliche Kompositionstechnik?
1: Ja, also es ist also ganz eindeutig auch in den Meistersingern appliziert eine Orchestrierungserfahrung, die er vor dem Tristan so nicht hatte. Und dass das im Tristan zum Teil, was die Belastung der menschlichen Stimme angeht, speziell des Tenors, nicht so sehr der Isolde, dass das also in grenzwertige Bereiche vorstößt, ist auch Wagner immer klar gewesen. Trotzdem, er hat in seiner Orchestrierungskunst im Tristan zum ersten Mal also wirklich die Höhen erreicht, die er dann später, wenn ich mal so ein läppisches Wort gebrauchen darf hier in so einem Gespräch, nicht mehr toppen konnte. Die Orchestrierungsfarben, die Mischfarben, die klanglichen Mischfarben. Das heißt, wenn er bei einem bestimmten Thema, bei einem bestimmten Leitmotiv bestimmte an sich vom klanglichen Wesen her fremde Instrumente kombiniert und dadurch also Mischfarben entstehen lässt, die es vorher so in der Musik nicht gegeben hat. Das stand ihm als Erfahrung natürlich dann für die Meistersinger schon zur Verfügung. Und damit verpackt er das Kontrapunktelnde in diesem Stück ein bisschen. Und selbst wenn Sie im Vorspiel da, wenn Sie in die Schlussapotheose dieses Vorspiels zum ersten Akt, wenn Sie da reingehen, wenn Sie sehen, da wo vier Themen gleichzeitig sich abspielen, wie er durch dynamische Angaben in der Partitur dann eben schreibt, dass also fast alle Stimmen leise spielen sollen, aber die Kontrabässe und die Tuba mezzoforte, damit also das Generalthema unten hörbar bleibt. Da bemerkt man dann also schon sehr genau, dass er durch die Wahnsinnsorchestrierung, die ihn im Tristan überkommen hat, dann Mittel zur Verfügung hatte, eben in den Meistersingern, dass sie in einer anderen Form, wie es eben im Siegfried vor dem Tristan und in der Walküre vor dem Tristan und im Rheingold natürlich nicht gehabt hat. Oder wenn Sie in Teile des Fliedermonologs hineingehen. Oder wenn Sie mal genau das Quintett in der Orchestrierung mit den Stimmen verbunden in der Partitur nicht hören, sondern lesen. Da sehen Sie, welche Orchestrierungserfahrungen Wagner dann eben in die Meistersinger mit einbringen konnte.
0: Die Meistersinger von Nürnberg sind eine Sängeroper. Das klingt jetzt ein bisschen platt, denn das sagt ja schon der Titel, dass es um den Gesang geht. Aber man kann es trotzdem nicht oft genug betonen. Nicht nur die Meistersinger und alle, die es werden wollen, singen, sondern gleich zu Beginn der Oper singt auch die Gemeinde in der Katharinenkirche. Die letzten Takte der Ouvertüre gehen nahtlos in den Choral über. Und weil der Berliner Rundfunkchor so schön singt, hören wir nochmal ein paar Takte aus der Aufnahme mit Barek Janowski und dem Rundfunksymphonieorchester Berlin. Auch die Stelle, die Sie gerade erwähnt haben, mit der Apotheose in der Ouvertüre. Und danach schauen wir uns dann den historischen Ort an, oder vielmehr den behaupteten historischen Ort der Oper.

0: Der Choralgesang der Gemeinde ist eine Errungenschaft der Reformation. Wir befinden uns also in einer protestantischen Kirche. Der historische Hans Sachs war tatsächlich ein Verfechter der Reformation, bekam zunächst von der noch katholischen Stadt Nürnberg ein Publikationsverbot und durfte erst nach dem Übertritt zur neuen Religion wieder öffentlich auftreten. Soweit hält sich Wagner also an die Fakten. Der Ort der Handlung, die Katharinenkirche, seit dem verheerenden Luftangriff am 2. Januar 1944 auch Ruine und übrigens längst nicht so groß, wie sie einem in den üblichen Bühnenbildern unserer Opernhäuser oft erscheint. Da fängt es also auch schon an. Denn bis ich mich in dieses Thema eingelesen hatte, bin ich auch diesem romantisch verklärten Nürnberg-Bild des 19. Jahrhunderts auf den Leim gegangen und stellte mir die Katharinenkirche immer als eine große gotische Halle vor, wie eben Lorenz oder Sebald. Stimmt alles nicht. Zudem wurde die Katharinenkirche erst lange nach Hans Sachs zum Treffpunkt und Aufführungsort der echten Meistersinger. Und so könnte man jetzt alle möglichen Details aufzählen und nachweisen, dass Richard Wagner es mit den historischen Fakten eher lax gehalten hat. Da sind doch die Parallelen zur französischen Grande Opera ganz deutlich. Es gibt ein historisches Sujet, jede Menge Lokalkolorit, eine Liebeshandlung, die durch gesellschaftliche Umstände behindert wird. Sogar ein Ballett gibt es diesmal. Das gibt es ja bei Wagner sonst, außer im Tannhäuser, nicht. Sind die Meistersinger also eine verkappte Grande Opera?
1: Nein, das würde ich nicht sagen. Im Grunde, wenn Sie sich den Kanon der immer wieder gespielten Wagner-Opern anschauen, fällt das Sujet der Meistersinger in seiner, ob historisch gerechtfertigt, begründet oder nicht, in seiner Realismusbezogenheit aus dem Kontext der anderen Opern doch ziemlich heraus. Hier haben sie es richtig mit Bürgern zu tun, mit Spießbürgern natürlich auch. Der ganze Kontext der Wagnerschen Konzeption macht im Blick auf die anderen uns bekannten Stücke eine Ausnahme. Es ist in jeder Weise eine Ausnahme. Ich würde sagen, einfach vom Sujet her, eine nicht ganz geglückte Ausnahme.
0: Vielleicht können wir uns darauf einigen, dass er bestimmte Bausteine der Grande Opera, die er natürlich gekannt hat, er hat ja die Grande Opera sehr genau studiert, dass er sich bestimmte Bausteine genommen hat und dann aber ganz massiv verändert hat. Denn das sieht man ja schon, dass so bestimmte quasi Arien dann ja auch isoliert wurden. Also die Hans-Sachs-Monologe kommen ja immer mal wieder in Wunschkonzerten. Das Preislied kann man isolieren daraus. Ja. Das geht bei den anderen Musikdramen schon nicht so einfach wie hier. Meistersinger sind eine Komödie. Das merkt man oft nicht wirklich im Opernhaus. Ganz entscheidend ist der Parlando-Stil in den Dialogen. Also das Gefühl, dass wir wirklich einem Gespräch zuhören, das spontan entsteht und in der ersten Szene auch immer wieder unterbrochen wird. Der verarmte Ritter Walter von Stolzing hat sich Hals über Kopf in Veit Pogners Tochter Eva verliebt und will ganz nassforsch nach dem Ende der Messe von ihr wissen, ob sie schon verlobt ist, also ob er noch Chancen hat. Eva will ihren Anstandswauwau Magdalene loswerden, die kommt aber immer wieder zurück und unterbricht das Stelldichein. Mustergültig gesungen von Tiana Lemnitz und Bernhard Aldenhoff als noch verhindertes Liebespaar und Emilie Walter Sachs als Magdalene. Rudolf Kempel dirigiert die Sächsische Staatskapelle Dresden.
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0: So gesungen ist das ja wirklich witzig, aber allzu oft zieht sich diese Szene einfach endlos in die Länge. Die Ausgangssituation in den Meistersingern ist eben, dass sich Eva und Walter nach der Messe treffen. Eva darf nur den heiraten, der das Meistersingen gewinnt, so hat es der Vater Veit Pogner bestimmt. Er hat dabei den Stadtschreiber Sixtus Beckmesser im Blick. Hans Sachs rechnet sich auch Chancen aus. Nur Walter von Stolzing, der sich am Vortag Hals über Kopf in Eva verliebt hat, hat noch gar keine Ahnung, was es mit den Meistersingern überhaupt auf sich hat. Für ihn steht aber sofort fest, dass er diesen Preis gewinnen muss, weil er ja eben Eva heiraten will. Also da gibt es offenbar keinen anderen Weg. Wir haben es hier mit einer merkwürdigen Konstellation zu tun. Wagner hat ja gerne Adelige als seine Helden, also Tannhäuser, Lohengrin und so all diese Ritter, Parsifal, auch das Ringpersonal ist natürlich Oberschicht, auch wenn wir zeitlich noch in dagegen sind, wo wir noch nicht von Adligen sprechen. Tristan und Isolde, klar. Aber hier ist der Adlige durchaus auf dem absteigenden Ast. Walter von Stolzing ist verarmt, hat gerade mit Hilfe des Handwerkers Veit Pogner seinen Hof verkauft und will nun in Nürnberg Aufnahme finden als Bürger. Das ist kein sozialer Aufstieg. Und der Held der Oper ist er auch nicht. Der Titel nennt ja die Meistersinger. Wer ist denn da der Held? Denn dieses Kollektiv der Meistersinger bleibt ja bis auf Pogner und Sachs auch sehr blass.
1: Der Held ist eigentlich die in eine konzipierte Form gegossene freie Interpretation. Keine Person in diesem Stück ist der Held. Es gibt vielleicht einen negativen Unhelden, das ist der Beckmesser, aber einen eigentlichen Helden, der Sachs ist keiner. Der Sachs ist der Resignierende, er ist der Drahtzieher, dem eine gewisse Lebensweisheit zur Verfügung steht und der aus dieser Lebensweisheit heraus ableiten kann, wie bestimmte Leute reflexhaft auf bestimmte Dinge reagieren. Das ist damals so gewesen, das ist im Mittelalter so, ist heute genauso. Aber ein Held ist er nicht. Der Stolzing ist es, weil er dann aber nur vordergründig, weil er dann eben sein Preislied sehr schön singt und alle das plötzlich ganz wunderschön finden. Aber der Held dieses Stückes eigentlich ist die Aussage, dass große freie Fantasie in richtiger Kunst in eine Form gegossen sein muss. Das ist die fundamentale Aussage.
0: Dafür, dass es eigentlich um die Kunstreflexion in erster Linie geht, spricht ja auch die Entstehungsgeschichte. Schon 1845 schrieb Richard Wagner einen ersten Prosaentwurf zu den Meistersingern und da gab es noch gar keine Liebeshandlung in dem Stück. Also das ist so, naja, mehr oder weniger aufgesetzt, eine spätere Schicht. Vielleicht ist das auch einer der Schlüssel dafür, warum die Meistersinger immer wieder für Einweihungsfeierlichkeiten von Opernhäusern genommen wurden, dass man nämlich auch durch dieses Kollektiv zeigen kann, wie leistungsfähig das Opernhaus ist. Große Choroper, große Ensembles und das Orchester, wenn auch nicht so groß besetzt, darf doch richtig aufrauschen. Das Prinzregententheater in München ist mit den Meistersingern eröffnet worden. Die Nürnberger Oper, die Berliner Staatsoper nach dem ersten Bombenangriff, als sie wieder aufgebaut wurde von den Nationalsozialisten, Meistersinger. Dann, als sie in den 50er Jahren von den Sozialisten wieder aufgebaut wurde, Meistersinger. Und wenn sie irgendwann mal wieder eröffnet wird, unter den Linden sollen auch wieder die Meistersinger gespielt werden. Das wieder aufgebaute Münchner Nationaltheater, also die Bayerische Staatsoper, Neubayreuth 51, das Altotheater in Essen, immer wieder Meistersinger. Der Meistersang war der kulturelle Zeitvertreib eines verschwindend kleinen Kreises von Handwerkern in den spätmittelalterlichen freien Reichsstädten. Dabei kam es darauf an, Reimregeln einzuhalten und doch kreativ tief zu sein. Hier lebte die Adelskultur des Minnesangs noch weiter, wenn auch in einer streng reglementierten Form. Der Meistersang kam dann im Barock aus der Mode und wurde vom aufstrebenden Bürgertum der Romantik wiederentdeckt. Und so ist es dann auch kein Zufall, wenn Veit Pogner bereits im ersten Aufzug der Meistersinger, also lange vor der nationalistischen Ansprache des Hans Sachs auf der Festwiese, das Lob des fleißigen deutschen Bürgers anstimmt. Wir hören den Münchner Bass Hans Hotter im Mitschnitt von der Wiedereröffnung des Münchner Opernhauses am 23. November 1963, ist dirigiert Josef Keilbart.
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0: Ein sehr jovialer Hans Hotter als Veit Pogner, aufgenommen am 23. November 1963 bei der feierlichen Wiedereröffnung des Münchner Nationaltheaters, es dirigierte Josef Keilbert. Dieser stolze Veit Pogner setzt seine Tochter einfach mal so als Preis aus. Da machen dann zwar einige seiner Meistersinger-Kollegen anzügliche Bemerkungen, aber wirklich schlimm scheint das erstmal niemand zu finden. Ein ziemlich archaisch-patriarchalisches Verständnis dessen, was ein Vater da ist das musikalisch auch archaisch, archaisierend? Wie macht Wagner das denn? Das klingt doch alles sehr behäbig und gemütlich.
1: Also da muss ich immer sagen, das ist für mich eigentlich der am wenigsten nachvollziehbare Teil der Oper. Er verschachert im Grunde genommen seine Tochter, die darf keine Widerworte geben. Das gelingt ihm im ersten Akt nicht. Im zweiten Akt so ein kleines bisschen, aber da spielt er ja auch keine so große Rolle. Im dritten Akt gelingt es ihm dann, er will dabei doch irgendwie den Eindruck eines Gutmenschen machen. Dieser Eindruck entsteht im ersten Akt, also für mein Empfinden überhaupt nicht. Es gibt einige um die Pognersche Figur herum im ersten Akt vom thematischen, vom leitmotivischen Material her etwas behäbige musikalische Fortbewegungsweise, aber wenn er dann eben seine Tochter anpreist in diesem Monolog, ist es doch zunächst eben mit diesem wunderschönen Tadi, Tadi da Thema unterlegt und da finde ich eigentlich die Musik wirklich, wenn man einen Pogner hat, der auch sich einem gewissen musikalischen Fluss, einem gewissen Vorwärtsgehen nicht entgegenstellt, da sind wir wieder bei dem Thema, wo sie nicht als Dirigent allein Herrscher der Gestaltung der Tempi sind, kann diese Ansprache doch was Wunderschönes haben. Vom Musikalischen her was Wunderschönes haben. Und es ist nicht hölzern wie manches andere, was im Leitmotivischen da vorher im ersten Akt schon gewesen ist.
0: Wie der Liebe nun zu ihrem Recht verholfen werden kann, darüber gehen die Meinungen sehr auseinander und die Meistersinger-Veranstaltung versinkt in Tumult. Wir überspringen hier jetzt die gesamten Gesangsgeschichten, wenn Walter zum ersten Mal singt öffentlich und wie das alles abgekanzelt wird, das lassen wir jetzt mal frech weg. Raphael Kubelik bringt mit dem Symphonieorchester des Bayerischen Rundfunks Ordnung ins Durcheinander des ersten Aufzugs.

Unter Raphael Kubelik singt Thomas Stewart den Sachs Franz Krass, den Pogner Schandor Konja, den Walter. Auch sonst sind viele Meister und Lehrbuben unterwegs. Es spielte das Symphonieorchester des Bayerischen Rundfunks. Wir springen jetzt in den Fliedermonolog des zweiten Aufzugs. Idylle mitten in der Großstadt. Und da dieser zweite Aufzug am 23. Juni spielt, ist wohl eher der Holunder gemeint als der Flieder. Da ist viel drüber gefachsimpelt worden, wieso er dann nicht Holunder singt, sondern Flieder. Also wir gehen mal aus vom Holunderduft, der ja auch betäubender ist als der des Flieders. Da sitzt also Hans Sachs und resoniert. Und bevor wir uns über Wagners Rhythmik und die Probleme von Diktion, Agogik, Rubato unterhalten, wollen wir Albert Domen anhören in der Aufnahme unter meinem Studiogast Marek Janowski. Es spielt das Rundfunksinfonieorchester Berlin.

0: Es wurde viel gespottet über den ewigen geraden Takt in den Opern Richard Wagners. Mir sagte erst kürzlich ein Kollege von Ihnen, Herr Janowski, wenn man nur einen Viervierteltakt schlagen kann, hat man keinerlei technische Probleme mit dem Parsifal. Nun werden Sie vollkommen zu Recht sagen, dass die Meistersinger durchaus nicht nur im geraden Takt notiert sind, aber vor richtig große technische Probleme stellen die Taktwechsel in den Meistersingern einen Dirigenten wahrscheinlich doch eher nicht. Aber wie beim Parsifal wird es dann doch sehr schnell sehr langweilig, wenn ein Dirigent nur die Zählzeiten regelt. Was hat es mit dieser Notation bei Wagner auf sich?
1: Naja, man sollte schon gewichten, wo der Zug der Diktion, also der Wörter und der Worte, wenn wir das mal genau unterscheiden wollen, wo der Zug der Diktion quasi das Tempo vorgibt oder den Puls vorgibt und wo die Wichtigkeit des orchestralen Klanges, nicht nur der orchestralen Thematik, sondern auch des orchestralen Klanges, dem Sänger einen gewissen Folgebefehl geben muss. Und dem man dann auch dem gutwilligen und gut bei Stimme befindlichen Sänger klar machen muss, um ihn mitzunehmen auf die Reise dieser minimalen Modifikationen. Und dann ist Wagner eben, finde ich, überhaupt nicht langweilig, sondern ist fast in jeder Parzelle eines Taktteils von großem Interesse, von hohem Interesse. Und gerade bei diesem Fliedermonolog, der Interpret soll mit seinen Mitarbeitern Empfindungen und Gefühle und im wahren Sinne des Wortes Sensationen, Sensibilisierungen im Hörer und im Zuschauer entwickeln und soll nicht selbst besonders emotionalisiert sein. Ich kann es mir nicht verkneifen, dass es zwei, drei Stellen in der Aufführung von den Meistern, zwei, drei Stellen im Fliedermonolog gibt, die mich immer wieder aufs Tiefste anrühren. Da gibt es eine Tempobezeichnung, die ist sehr mäßig, wenn die Streicher dem Sachs die Vorlage geben und er sagen muss, und doch, es will halt nicht gehen, ich fühl's und ich kann's nicht verstehen, kann's nicht behalten, doch auch nicht vergessen. Und wenn er darüber weiter reflektiert, dass die Töne, die er dort singt, könnte er genauso sprechen. Es würde die Hinwendung der Seele des Zuhörers auf die Linie der Streicher nicht beeinflussen.
0: Kurz nach diesem Fliedermonolog will Sixtus Beckmesser Eva ein Ständchen bringen. Wir erinnern uns, der ist vom Vater Pogner durchaus ermuntert worden in seinen Ambitionen, weil er ja die Regeln so gut beherrscht, die Regeln des Gesangs. Hans Sachs will das verhindern, ruft immer wieder dazwischen, hämmert auf Beckmessers Schuhen rum. Walter und Eva wollen fliehen. Auch das verhindert Sachs. Die Nachbarn werden wach, verstehen zwar nicht genau, worum es geht, wollen aber alle mitmischen. Es kommt die sogenannte Prügelfuge. Da geht's ja ziemlich brutal zu. Auch Walter von Stolzing möchte da alle zusammenschlagen, die sich ihm in den Weg stellen. Das ist ein ziemlicher Hau drauf. Ist das denn noch Komödie?
1: Es ist Action. Es ist musikalisch konzeptionell. Es ist ein fantastischer Vorbereiter des Endes eines Aktes durch diese Überaktion. Immer in einer Opernaufführung eine heikle Geschichte, den Laden zusammenzuhalten, ist sehr, sehr schwierig. Wenn Sie da zwei oder drei, ich will nicht sagen von den kleinen Meistern unmusikalische Sänger dabei haben, aber wenn Sie einen nicht vokal, aber rhythmisch wackeligen Chor haben, dann kann das für den Dirigenten ein Ritt über den Bodensee werden. Man ist immer froh, wenn das vorbei ist. Es ist ungeheuer kunstvoll gemacht und ich denke mal, es steigert sich ja so dann auch, sagen wir mal, in der orchestralen Dynamik, die immer mehr anschwillt, dass es wirklich in einer Art von organisiertem Klangchaos endet.
0: Diese Prügelfuge kulminiert in einem großen Orchesterklang. Und wir hören gleich das Finale in Ihrer Aufnahme, Marek Janowski. Aber vorher wüsste ich noch gerne, wie Sie das machen. Denn diesen Orchesterklang, diesen wirklich so aufblühenden, großen Orchesterklang, hört man in kaum einer der Gesamtaufnahmen, und ich habe sie mir jetzt, glaube ich, fast alle angehört, hört man in kaum einer Gesamtaufnahme so schön, so überwältigend, so atemberaubend wie bei Ihnen. Die meisten huschen da so ein bisschen drüber weg. Was machen Sie da und warum?
1: Also in dem Bewusstsein,

mir erlaube, dann also wirklich den Kanal ein bisschen aufzudrehen. Ich denke mal, der Chor kann auch stolz auf diese Prügelfuge sein. Also ich bitte um diese Selbstbelobigung, ich bitte um Verzeihung, aber ich empfinde das als eine relativ gelungene Passage unserer Meistersinger-Produktion und auch dieses Meistersinger-Konzertes.

0: Das war das Ende des zweiten Aufzugs der Meistersinger von Nürnberg. Die verprügelte Gesellschaft dieser Bürgerstadt zieht sich bedröppelt zurück in die Wohnungen und wir lauschen zunächst den Neuigkeiten aus der Nachrichtenredaktion.
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2: Israels Ministerpräsident Netanyahu hat dem 15-Punkte-Plan von US-Präsident Trump für den Gazastreifen eine Absage erteilt. Israel lehne das Dokument ab, betonte Netanyahu während einer Kabinettssitzung in Jerusalem. Zugleich machte er einen Rückzug aus dem Gazastreifen erneut von der vollständigen Entwaffnung der radikal-islamischen Hamas abhängig. Solange er Ministerpräsident sei, werde es zudem keinen Palästinenserstaat im

0: Gazastreifen oder im Westjordanland geben, sagte Netanyahu. Einige Ideen aus dem Plan der US-Regierung seien annehmbar, andere aber nicht. Ein Hamas-Vertreter sprach gegenüber der Nachrichtenagentur AFP von innenpolitischen und wahltaktischen Gründen Netanyahus. Er rief die USA und die übrigen Vermittler auf, mehr Druck auf Netanyahu auszuüben, damit der Friedensplan eingehalten werde. US-Präsident Trump hatte im vergangenen Monat einen Durchbruch bei seinem Plan zur Beendigung des Krieges verkündet. Die Grundlage dafür war ein Waffenstillstand, auf den sich Israel und die Hamas bereits im vergangenen Jahr verständigt hatten. Nach der Wiedereinführung von Grenzkontrollen für Reisende aus Italien hat Spanien den ersten Personen die Einreise verweigert. Wie das spanische Innenministerium mitteilte, wurden bislang 10 Personen zurückgewiesen. Insgesamt seien am ersten Tag der Maßnahme 199 Personen auf 12 Flügen aus Italien an den Flughäfen von Madrid, Barcelona, Sevilla, Bilbao, Alicante und Valencia kontrolliert worden. Spanien hatte am Freitag angekündigt, die Kontrollen für Flüge und Schiffe aus Italien bis zum 7. September beizubehalten. Die Regierung in Madrid reagierte damit auf einen ähnlichen Schritt Italiens im Streit über unerlaubte Einwanderung. Italien hatte das Schengen-Abkommen in Bezug auf Spanien teilweise ausgesetzt, nachdem vorübergehend zehntausende Menschen von Marokko aus in die spanische Exklave Ceuta eingedrungen waren. Madrid stellte Rom eine Frist zur Aufhebung der Einreisekontrollen. Italien hielt jedoch an seinen Maßnahmen fest. Während bestimmte Lkw in mehreren Bundesländern ab heute auch an Sonntagen fahren dürfen, geht die Diskussion über die gelockerten Fahrverbote weiter. Hintergrund sind das Niedrigwasser in deutschen Flüssen und die daraus resultierenden Probleme für die Schifffahrt. Der Bundesverband der deutschen Industrie erklärte, die Verlagerung von Gütern auf Schiene und Straße könne die Wertschöpfungsketten stabilisieren. Jedoch würden fehlende Kapazitäten nicht komplett aufgefangen. Der Verband Spedition und Logistik NRW lobte, man könne so die Waren dorthin bringen, wo sie benötigt würden. Die Gewerkschaft Verdi kritisierte, der Vorstoß belaste die Beschäftigten im Transport- und Logistikgewerbe und stelle die gesetzlich geschützten Tage der Ruhe und Erholung in Frage. Die Umweltschutzorganisation BUND bemängelte, mehr Lkw auf den Autobahnen würden das Problem niedriger Flusspegel nicht lösen. Rund ein Jahr nachdem der Familiennachzug für subsidiär Schutzberechtigte ausgesetzt wurde, hat die SPD die neue Härtefallregel als zu streng kritisiert. Die migrationspolitische Sprecherin der SPD-Bundestagsfraktion Nasr sagte dem Redaktionsnetzwerk Deutschland, es seien bislang kaum Härtefallvisa erteilt worden. Dies zeige, dass die Regelung nicht funktioniere. Nasr bezeichnete etwa die Trennungszeiten für Kinder und Eltern als unzumutbar. Wenn etwa ein Kleinkind 5 Jahre von seinen Eltern getrennt sein dürfe, dann blieben nicht viele Härtefälle übrig. Der Familiennachzug sieht eigentlich vor, dass die Ausländerbehörden monatlich 1000 Visa an Partner und Kinder von Flüchtlingen erteilen können. Im Juni 2025 hatte der Bundestag mit Stimmen von Union, SPD und AfD den Familiennachzug für 2 Jahre ausgesetzt. Seitdem wurden dem Auswärtigen Amt zufolge lediglich 13 Anträge bewilligt. In der kanadischen Provinz British Columbia haben die Behörden wegen sich rasant ausbreitender Waldbrände den Notstand ausgerufen. Der Regierungschef von British Columbia, Abbey, sagte auf einer Pressekonferenz in Vancouver, die Lage sei sehr dynamisch und bedrohlich. Mehr als 20.000 Menschen wurden aufgefordert, ihre Häuser zu verlassen. Nach Angaben der Waldbrandbehörde brennt es auf einer Fläche von mehr als 100 Quadratkilometern. Und das Wetter. Verbreitet sonnig, im südlichen Bergland im Tagesverlauf Schauer und Gewitter, Höchstwerte 24 bis 36 Grad. Morgen im Norden etwas Regen und einzelne Gewitter, sonst zunächst heiter bei 20 bis 36 Grad. Das waren die Nachrichten.
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2: Zur zweiten Stunde der Interpretationen begrüßt Sie Uwe Friedrich. Mit meinem Studiogast, dem Dirigenten Marek Janowski, betreiben wir heute nichts als Wahrtraumdeuterei anhand der Meistersinger von Nürnberg von Richard Wagner. Wagner war ja bekanntlich sein eigener Librettist und gerade das Libretto der Meistersinger von Nürnberg wurde immer wieder als seine beste Schöpfung gelobt. Über die Stabreime des Rings des Nibelungen hingegen wird immer gerne gespottet. Der Tristan ist vielen zu artifiziell. Wobei ich jetzt nur mal am Rande darauf hinweise, dass man mit sehr guten Gründen in beiden Fällen auch eine andere Meinung haben kann. Sie, Marek Janowski, kennen alle Texte der Wagner-Opern sehr genau. Was sind die Stärken, was sind vielleicht auch die Schwächen des Meistersinger-Librettos?
3: Dieser Text hier bei den Meistersingern ist perfekt dem Sujet adaptiert. Im Versartigen knistert's manchmal so ein bisschen, aber im Spießbürgerlichen knistert's ja auch. Und das passt wunderbar zueinander. Und in dem Moment, wo der Sachs über die Kunst nachdenkt und vielleicht über die Zukunft der Kunst nachdenkt, und in dem Moment, wo der Walter in der Schusterstube dem Sachs seine ersten Ideen zu einem Preislied vorsingt, wo es verbal noch ganz schön wabert, empfinde ich das Zusammengehen des Textes mit der musikalischen Linie von einer solchen Einheit, wie es vielleicht die kongenialste Verbindung von relativ gut gelungenem Text mit der musikalischen Linie ist. Und der Text charakterisiert auf seine spezielle Weise auch den musikalischen Duktus der spießbürgerlichen Fugenhaftigkeit der kleinen Meister und den musikalischen Duktus des frei fantasierenden Walter, des über die Kunst und seine Interpretationsmöglichkeiten nachdenkenden Sachs in einer ganz wunderbaren Weise.
2: Wir gehen jetzt in den dritten Aufzug der Meistersinger. Wir hören einen Ausschnitt aus diesem eigenartigen Vorspiel. Ist das die Katerstimmung nach der Prügelei? Ist es schon die Weltabgewandtheit des Hans Sachs? Wilhelm Furtwängler mit dem Orchester der Bayreuther Kriegsfestspiele 1943.

Mitten im Krieg, in einer Zeit, in der nun wirklich alle Grund zur Trauer und Besinnung hatten, fällt dieses Vorspiel zum dritten Aufzug der Meistersinger von Nürnberg unter Furtwängler für meinen Geschmack doch verblüffend unbeteiligt aus. Das haben wir noch im Ohr und wir hören jetzt direkt im Anschluss die Aufnahme von Marek Janowski im direkten Vergleich. Das Vorspiel steht nun doch im Viervierteltakt, macht also keine technischen Probleme. Die musikalischen Probleme sind dafür umso größer. Etwas gedehnt, schreibt Wagner als Tempoangabe. Es spielt das Rundfunksinfonieorchester Berlin.

0: Ich gestehe, ich bin bei dieser Aufnahme nicht ganz unvoreingenommen, denn als ich zur Vorbereitung dieser Sendung in Nürnberg war und mir die sehr interessanten Meistersinger-Ausstellungen im Germanischen Nationalmuseum und im Stadtmuseum Fembohaus angesehen habe, dann zum Hans-Sachs-Denkmal und zur Ruine der Katharinenkirche lief, hatte ich diese Aufnahme dabei und zufälligerweise, wirklich zufälligerweise, wurde dann dieses Vorspiel zu so einer Art Trauermusik für das zerstörte Nürnberg. Jetzt sollten wir doch über die Rezeptionsgeschichte der Meistersinger sprechen, denn selbstverständlich kann nur der ganz naive Hörer oder einer, der ganz naiv tut, Musik voraussetzungslos hören. Der deutscheste aller deutschen Komponisten sei Richard Wagner, kann man in Texten der Vorkriegszeit immer wieder lesen, und die Meistersinger seien das deutscheste aller deutschen Werke des deutschesten aller deutschen Komponisten. Wie kann man sich diesem überdeutschen Werk dann noch nähern? Ich weiß, Marek Janowski, Sie sind auch beim Musizieren sehr unsentimental, was ich unbedingt als Lob meine, aber naiv sind Sie ja ganz bestimmt nicht. Wie gehen Sie nicht einmal mit dieser politischen Aussage in der Festwiese, sondern mit der Aufführungsgeschichte dieser Meistersinger um, die sich ja doch auch auf der Partitur abgelagert hat?
1: Eine schwierige Frage. Mein ganzes Sinnen und Trachten, das Stück hat mich immer wieder begleitet in verschiedensten szenischen Kontexten mit verschiedensten Orchestern und auch mit wirklich bedeutenden Sängern. Mein ganzes Sinnen und Trachten ist immer gewesen, bei diesem Stück so gut es geht, ganz geht es nicht, aber so gut es geht, ihm das Deutschtümelnde zu nehmen. Den Vorrang des geformten Kunstfreien in den Vordergrund zu stellen und nicht so sehr, dass wir Deutschen das sind und wir der Welt die Musik gebracht haben und ich weiß nicht alles, was in unsere deutsche Musikgeschichte hinein interpretiert wird. Das kann ganz nicht gelingen. Es ist nochmal Erlebnis des Abhörens, des Endeditings unserer Berliner Konzertantenaufführung, hat mich dann am Schluss des Vorspiels des ersten Aktes, aber dann auch im Zug der Festwiese auf den Schluss zu, wo diese ganzen sächsischen Deutschtümeleien verkündet werden, hat es mich angewandelt, dass ich da vielleicht minimal übers Ziel hinausgeschossen bin. Das heißt, dass fast meine Obsession, diese deutsche Tiefbrettbohrerei bei diesem Stück ein bisschen beiseite zu nehmen und ihm doch, so gut es irgendwie geht, das Spielopernhafte, daher kommt ja die Konzeption der Meistersinger, das Spielopernhafte, so gut es irgendwie geht, auch im Musikalischen ein bisschen zurückzugeben, dass da die Gefahr natürlich besteht, dass man da vielleicht ein bisschen übers Ziel hinausschießt. Aber es ist mir lieber, es wirft mir jemand vor, sie sind da übers Ziel hinausgeschossen, als wenn mir jemand das falsche, vielleicht gut gemeinte Lob verpassen würde. Also da haben sie eine großartige, grandiose Finalfestwiese hingelegt. Da hätte ich wirklich meine Probleme mit. Das ist mein Blick auf dieses Stück. Es kann kein italienisches Stück sein. Es kann kein französisches Stück sein. Da sind wir uns alle einig. Aber dass wir mit Pauken und Trompeten unser deutschtümelndes Kunstverständnis in dem Stück vor uns hertragen müssen, kann ich nicht einsehen. Es ist wunderbare Musik in diesem Stück. Es ist ungeheuer kunstfertige, das heißt handwerklich brillante Musik in diesem Stück. Es ist ein dieses Stück überwölbender Gedanke, dass künstlerische Emphase Form braucht, um große Kunst zu sein. Etwas so Bedeutendes und so Wichtiges, dass man vielleicht vorsichtig vergebend mit den anderen Aspekten dieses Stückes umgehen sollte, denke ich mal.
0: Durch den gut zweistündigen dritten Aufzug gehen wir natürlich so ein bisschen im Hoppla-Hopp-Verfahren. Aber wir müssen uns einfach das Quintett anhören, den einzigen echten Ruhepunkt der ganzen Oper. Ein Ensemble, wie es das in Wagners Musikdramen sonst kaum einmal gibt. Im Verschwörer-Terzett der Götterdämmerung singen Brünnhilde, Gunther und Hagen mehr oder weniger dasselbe, nämlich dass Siegfried sterben muss. Außerdem ist es natürlich hochdramatisch. Hier haben wir diesen kontemplativen Moment, wo alle nochmal Innenschau halten. Es ist in der Regel nicht ganz leicht zu verstehen, was jeder da singt. Das ist ja immer das Problem bei einem Ensemble. Ist das ein Rückfall Wagners in ein längst überwundenes Stadium der romantischen Oper?
1: Tja, wenn Sie das so sehen wollen, will ich Ihnen da nicht widersprechen. Es ist ganz einfach wunderschön. Aktionsmäßig ist in der Schusterstube fast gar nichts. Aber es ist ungeheuer viel gedankliche, argumentative Aktivität in der Schusterstube. Wie dieses Quintett vorbereitet wird in der Überleitung im Orchester. Es ist so etwas, wo sich in aller Entspanntheit die menschliche, hörende Seele zurücklehnen darf. Text verstehen sie nicht. Sie verstehen den Text, sie können die Wörter hören, aber weil alle was anderes singen, können sie nicht gleichzeitig drei Aussagen übereinander herausfiltern, was der Sinn welchen Satzes ist. Es ist im Grunde genommen, es wäre egal, was die singen. Es ist ein wunderbarer musikalischer Ruhepunkt. Auch das leitmotivisch abgeleitet, das darf man ja nicht vergessen. Es ist ein Sechs-Achtel-Takt, den es sonst, glaube ich, in der ganzen Oper überhaupt nicht gibt. Ein Sechs-Achtel-Takt, der aber leitmotivisch sich aus dem Preislied ableitet zum Teil und ganz andere Elemente mit hineinbringt. Und das ist einfach ganz grandiose Musik. Und die könnten von meinem Standpunkt aus Rhabarber, Rhabarber singen. Das wäre mir egal.
0: Wir hören jetzt das Quintett. Die Solisten singen nicht Rhabarber, Rhabarber. Das sind Thomas Stewart, Sandor Cogna, Gerhard Unger, Gundula Janowitz und Brigitte Fassbender. Raphael Kubelik dirigiert das Symphonieorchester des Bayerischen Rundfunks.

0: Hans Sachs hat zum Ende des Quintetts das Stichwort gegeben. Jetzt geht es auf die berüchtigte Festwiese. Das Volk feiert. Also, wenn wir uns nochmal in Erinnerung rufen, die soziale Schichtung. Hier werden die Patrizier konfrontiert mit der unteren Mittelschicht, also mit denen, die in der Stadt eigentlich auch gar nichts zu sagen haben. Die lassen sich jetzt von der Oberschicht erklären, was wahre Kunst ist. Das funktioniert nicht ganz so, wie die Handwerksmeister sich das ausgedacht haben. Beckmesser, der nach den formalen Gedichtregeln gar nicht so schlecht singt, wird davongejagt. Walter von Stolzing, dessen Gesang nach den Regeln des Meistersangs durchaus nicht über jeden Zweifel erhaben ist, wird per Akklamation zum Sieger ernannt. Wir haben ja schon zu Anfang der Sendung gesagt, dass wir ganz viele Themen hier hinunterfallen lassen. Die religiösen Bezüge zwischen Johannes dem Täufer, dem Johannistag und Hans Sachs, der eine neue Kunst aus der Taufe hebt. Die sozialen Brüche in einer spätmittelalterlichen Stadtgesellschaft im Umbruch und wie sich das 19. Jahrhundert Richard Wagners darin spiegelt. Die Bedeutung des Chors in den Chorälen und in den Tumulten haben wir nur so am Rande erwähnt, aber auf den Beckmesser wollen wir dann doch nochmal schauen. Den hat Wagner ja als Karikatur seines scharfen Wiener Kritikers Eduard Hanslick angelegt. Die Figur sollte zunächst auch Hanslich heißen. Da sind wir wieder bei Wagners Humor, den schon Franz Liszt und Friedrich Nietzsche nicht so wirklich komisch fanden. Und Wagner war dann wiederum ganz enttäuscht, dass die beiden darüber nicht lachen konnten. Also das ist ja schon sehr problematisch, worüber Wagner sich da lustig macht und in welchen Tönen. Kann uns dieser Humor heute noch sagen, also können wir mit diesem ja doch sehr herablassenden, also Beckmesser wird wirklich in Schimpf und Schande fortgejagt und man kann sich kaum vorstellen, immerhin der Stadtschreiber, dass der nochmal ein Bein an die Erde kriegt in der Stadt, das ist ja alles sehr erbarmungslos.
1: Komisch ist eigentlich an dieser Figur nur ein einziger Moment, natürlich unfreiwillig komisch, wenn er im dritten Akt in die kurzzeitig von Sachs verlassene Schusterstube zurückkehrt und seine blauen Flecken und seine Schmerzen gestisch, musikalisch gestisch, der sagt ja gar nichts, aber die Musik schildert es sehr eindeutig. Das ist übrigens wirklich reine deskriptive Musik. Wenn er dann eben auf der Bühne so als Leidensmann verrenkt und mit sich selbst völlig im Unfrieden zu dem Sachs kommt, das hat eine gewisse Komik, aber es hat keine vokale Komik, sondern es hat eine gestische Komik. Sonst ist der Beckmesser für mich vom Anfang seiner Erscheinung im ersten Akt unter den Meistern die tragische Figur dieses Stückes. Wirklich böse ist er nicht. Er ist seinen Verhaltensregeln verfallen und an sie gebunden und rechnet sich völlig ungerechtfertigterweise vielleicht etwas aus, diesem Diktum Pogners folgend, die Eva für sich gewinnen zu können, die ihm überhaupt nichts an Empfindung entgegenbringt. Dass er damit Wagner, einen ihm nicht sehr wohlgesonnenen Kritiker, ein ewiges Denkmal gesetzt hat, ist vielleicht eher ein Nebeneffekt der Konzeption dieser Figur als eine wirkliche Absicht. Aber ich habe mit dieser Figur, die man, das wird oft so von einem Bariton, also ich will mich da nicht zu weit aus dem Fenster lehnen, aber von so einem im Vorstadium des Abgesungenseins befindlichen Bariton besetzt und gesungen, um dann auch den humoristischen, buffonesken Aspekten der charakterisierenden Stimme ein bisschen mehr Gewicht zu geben. Ich finde, das sollte man nicht tun. Es sollte ein richtiger Bariton sein, der richtige Stimme hat und der über ein totales vokales Potenzial verfügt. Das gibt der Figur größere tragische Ernsthaftigkeit.
0: Es gibt diesem Beckmesser dann auch seine Würde zurück.
1: Ja, ich habe das Wort bewusst jetzt vermieden, aber Sie haben recht. Er verdient Würde zu haben, der Beckmesser.
0: Ganz anders als Cosima Wagner, das 1888 gemacht hat. Die hat den Beckmesser mit einem Schauspieler besetzt. Sie war offenbar der Meinung, dass diese Rolle überhaupt nicht gesungen werden muss. Wir hören uns das Gegenteil an. Thomas Hemsley als Beckmesser in der Aufnahme von Raphael Kubelik mit dem Symphonieorchester des Bayerischen Rundfunks.

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0: Thomas Hemsley war der Beckmesser, der sich hier um Kopf und Kragen geredet hat. Dann kommt Walter mit seinem Preislied. Das ist mal wieder so ein typischer Wagner. Wir haben schon mehrfach von den Überforderungen der Sänger gesprochen. Auch der Walter hat schon einen langen Tag, einen langen Abend hinter sich und jetzt muss er noch mal so richtig leicht und unangestrengt klingen. Ich erinnere mich an eine Premiere in Dresden, wo dem Tenor mitten im Preislied die Stimme versagte und er im wahrsten Sinn des Wortes sang und klanglos die Bühne verlassen musste. Das ist ja wahrscheinlich der Super-GAU, auch für einen Dirigenten. Da ist man doch wahrscheinlich nah am Herzstillstand, wenn sowas passiert.
1: Ja, ich kann mich mal sehr gut erinnern an eine Aufführung in der Hamburgischen Staatsoper, nicht der Meistersinger, sondern des Tannhäuser, wo in diesen drei schrecklichen Strophen des Tannhäuser im Venusberg der Sänger sich also ein bisschen versungen hatte und schon als die Jagdgesellschaft dann gegen Ende des ersten Aktes auftrat, ich schon bemerkte, dass das wohl kein gutes Ende nehmen würde. Und da hat sich dieser Sänger im Tannhäuser, der hat das, was er dort, er hat eine ganze Menge im Tannhäuser im zweiten Akt zu singen, der hat das gesprochen. Wirklich gesprochen. Das ist zuerst ganz schrecklich. Dann gewöhnt man sich natürlich dran und weiß genau, dass der Intendant dann also sagen wird, den dritten Akt muten wir ihm nicht mehr zu, wir schicken die Abonnenten nach Hause. Aber das ist schon ein ziemlich unangenehmes Gefühl. Und ich kann mich auch mal, auch an der Hamburgischen Staatsoper, an eine, das waren alles Erfahrungen aus den 70er Jahren des letzten Jahrhunderts, an eine isoliert dastehende Walkürenaufführung erinnern, wo im Duett des Wotan mit der Brünnhilde vor dem Abschluss, vor Wotans Abschied, dem die Stimme versagte und wie man dann diesem Sänger über die restlichen 20, 25 Minuten helfen musste. Da müssen sie großes Instinktgeschick entwickeln. Mir ist es bei den Meistersängern nie passiert, aber ich habe auch schon deutlich gemerkt, wenn der da in seine Strophen reinkommt, da im Preislied, dass man dann unter Umständen bestimmte Tempovorstellungen, die man von diesen drei Strophen hat, ad acta legen muss. Und dann kommt ja direkt hinterher noch der Sachs, der vielleicht auch nicht mehr auf der Höhe des Geschehens ist, dem man dann auch nochmal helfen müsste. Also die Festwiese ist mit diesen beiden Sängern immer sehr gefährdet. Und es gehört zur erfahrenen, großen Klugheit von Sachs-Sängern, dass sie sich immer noch, wie der Radsport sagen würde, Restkörner aufbewahren im zweiten Akt und im ersten Akt und vor allen Dingen in der Schusterstube, um die Festwiese zu überstehen. Und ein routinierter Stolzing, ein erfahrener Sänger, wird auch sehr, sehr vorsichtig mit seinen Schusterstuben-Interventionen umgehen, um am Schluss da noch was anbieten zu können. Alle diese Dinge, ich möchte das immer nur wiederholen in einer solchen Sendung, für den ein oder anderen Opernliebhaber, aber der die internen Komplikationen nicht kennt. Alle diese Rollenkonzeptionen sind grenzwertig vokal. Nicht heute, sie waren es immer.
0: Einen sehr erfahrenen Stolzing hören wir jetzt, der diese Rolle sehr oft und strahlend und glanzvoll auf der Bühne verkörpert hat. Rudolf Schock singt den Stolzing, es dirigiert Rudolf Kempe, die Berliner Philharmoniker.

0: Rudolf Schock als Walter von Stolzing mit dem Preislied in einer Studioaufnahme. Die Berliner Philharmoniker spielten unter Rudolf Kempe und viele Wagner-Fans, die ihn noch erlebt haben auf der Bühne, versichern, dass er das nicht nur im Studio singen konnte, wie das einem ja manchmal bei Studioaufnahmen so ergeht, dass man denkt, na, schafft er das auch auf der Bühne? Aber Rudolf Schock konnte es zweifellos auch auf der Bühne und ebenso überzeugend, glänzend und ja doch auch erotischer Gesang, den er da präsentiert. Es geht ihm ja auch schließlich um etwas, um Eva. Da steht ja eine Menge auf dem Spiel. Der ist vielleicht ein bisschen nervös. Also diese drei Strophen, die kann man ja auch noch gestalten und dafür braucht man dann eben die stimmlichen Mittel. Jetzt kommt aber der größte Stolperstein für jeden Regisseur, für jeden, der sich mit den Meistersingern beschäftigt, nämlich die Schlussansprache des Hans Sachs. Eigentlich wollte Richard Wagner die Oper ja anders enden lassen, nämlich damit, dass Walter von Stolzing die Meisterwürde ablehnt und sagt, nein, ich will gar nicht wirklich bei euch aufgenommen werden, ihr seid mir zu spießig, ich sag's jetzt mal so ganz salopp, ich lebe mit meiner Eva glücklich, habe bewiesen, ich kann das. Richard Wagner war sich nicht ganz sicher, ob das als Ende der Oper funktioniert. Er hat Cosima um Rat gefragt und Cosima hat dann zur chauvinistischen Ansprache des Hans Sachs geraten. Hier wird dann die deutsche Kunst gegen den welschen Tand in Stellung gebracht. Das ist natürlich allein schon grotesk, denn gerade im Spätmittelalter und in der aufkommenden Renaissance würde man ja wohl eher von welscher Kunst und deutschem Tand reden, wenn man sich wirklich mal anguckt, wo die Innovation herkam in der Zeit, wenn man denn überhaupt Ranglisten der Kunst aufstellen will. Es war schon immer mal wieder Thema, aber wie lässt sich das retten, ist vielleicht die zweite Frage. Wenn wir erstmal gucken, wie macht Wagner das? Denn es kommt einem diese Ansprache ja doch, wenn man in den Klavierauszug, in die Partitur kommt, so ein bisschen reingenäht vor. Also es gibt so ein Tremolo, über dem das beginnt. Da ist jetzt nicht, was sie vorher so gelobt haben, in Leitmotive eingebettet, sondern zack, der legt los mit seinem Chauvinismus.
1: Ja, das, also ich möchte hier nicht für Regisseure sprechen. Er hat es ja geschrieben so. Und mit dem welschen Tand und der deutschen großen Kunst, das können wir ja nicht textlich umändern. Es wird dann, wenn es wieder wirklich vokal wird, es werden die Anfangsthemen aus dem Vorspiel zum ersten Akt, die ja im Grunde genommen den Stempel, den deutsch-musikalischen Stempel, dem ganzen Stück aufdrücken, als Basis genommen. Ich versuche mich, immer vorausgesetzt, der Sänger hat entsprechende Mittel an diesem Moment des Abends noch zur Verfügung. Ich versuche mich dieser Thematik und diesem musikalischen Duktus spielopernhaft zu nähern, um dieses Teutonische, was da ohne jede Frage drin ist, und ich glaube, da heißt dann auch, damit muss man auch sehr, sehr bewusst umgehen, diese Wagnerschen Tempobezeichnungen mäßig bewegt oder sehr mäßig bewegt oder überhaupt nur sehr mäßig. Was heißt das? Was heißt das? Darüber könnten wir jetzt 3 Stunden reden. Das kann man genauso gut im Zurückhaltenden, im Breiten auslegen. Man kann es aber auch im Sinne einer Bewegung, des Bewegten, des einfach nicht überzogen Bewegten auslegen. Und ich versuche eher, dieser Schlussansprache einen gewissen musikalischen Zug nach vorne zu geben, um ihr ein bisschen was von dem Pathos, das Schreckliche ist, dann kommt ja der Chor nochmal hinten dran, der das alles nochmal bestätigt mit Heil und solchen schrecklichen Geschichten, ihm ein bisschen dieses plakativ deutschtümelnde zu nehmen, ob einem das gelingt, ich weiß es nicht. Es ist halt sehr, sehr problematisch. Und das Verrückte ist, da schlägt er ja nun auf den welschen Tand ein und wenn sie das in Paris spielen, dann sind die Leute da noch verrückter als in Deutschland, wenn sie es hören.
0: Wenn man das Konzertant hört, und ich war auch in ihrer Aufführung in der Berliner Philharmonie, ohne dass also ein Regisseur sich daran intellektuell abmüht, dann schreit einen aber schon doch auch dieses Selbstporträt Richard Wagners an.
1: Ja, schreien ist das richtige Wort.
0: Und das macht es eben, das macht es halt auch nicht sympathischer. Man denkt, oh, dieser Egozentriker, der da behauptet, ich sag euch, wo es lang geht und so ist es richtig. Selbst wenn man den Nationalismus rausfiltern will und sagt, naja gut, wir sind eben Deutsche, er ist eher zufällig Deutsch und sagt so, meine Kunst ist die beste und ich bin eben deutscher Künstler, deshalb ist die deutsche Kunst die beste und so weiter. Aber ich.
1: Ja, es, wenn man das mal so sagen darf, ich empfinde diesen Schluss als das am wenigsten Geglückte in dieser Oper. Das ist einfach so. Und ich finde großartig diesen Bruch, der da direkt davor ist, wenn eben der Walter sagt, steckt euch eure ganzen Titel an den Hut, ich will damit überhaupt nichts zu tun haben, wie das auch harmonisch dargestellt ist. Grandios. Und dann rutscht diese Schlussgeschichte da so hinein. Also was Sie da eben gesagt haben, war mir gar nicht so bewusst, dass er sich da bei Cosima Rath geholt hat und dann, du musst eben dieses Deutschplakative da noch draufsetzen. Es ist ein bisschen schade, dass das Stück gedanklich so endet, konzeptionell gedanklich so endet, wie es endet. Weil alles, was davor gewesen ist, großartige Opernkunst ist. Und ich komme immer wieder darauf zurück, ich bitte um Entschuldigung, fast die Anbetung dessen, was große Kunst ausmacht. Nämlich nicht überbordendes, unorientiertes Fantasieren, sondern dieses Überbordende in eine Form hineinzubringen. Das ist eine herrliche Definition dessen, was musikalische Kunst ist. Und ich denke auch, was literarische Kunst ist. In diesem Zusammenhang ist das ist ein wunderbares Werk mit einem angeklebten, schwierigen, gerade für uns Deutsche und nach Adolf Hitler für uns Deutsche, nicht nach Kaiser Wilhelm, nach Adolf Hitler für uns Deutsche, sehr problematischen Ende.

0: Mit der Sächsischen Staatskapelle Dresden unter dem Dirigenten Rudolf Kempe endeten diese Interpretationen zu Richard Wagners Meistersingern von Nürnberg in strahlendem C-Dur. Mit herzlichem Dank an meinen Studiogast, den Dirigenten Marek Janowski, verabschiedet sich Uwe Friedrich.
1: Und das war der zweite Teil von Interpretationen. Nach den Nachrichten geht's hier weiter mit Studio 9 Kompakt.
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3: Uhr, die Nachrichten. Israels Ministerpräsident Netanyahu hat dem 15-Punkte-Plan von US-Präsident Trump für den Gazastreifen eine Absage erteilt. Israel lehne das Dokument ab, betonte Netanyahu während einer Kabinettssitzung in Jerusalem. Zugleich machte er einen Rückzug aus dem Gazastreifen erneut von der vollständigen Entwaffnung der radikal-islamischen Terrororganisation Hamas abhängig. Solange er Ministerpräsident sei, werde es zudem keinen Palästinenserstaat im Gazastreifen oder im Westjordanland geben, sagte Netanyahu. Einige Ideen aus dem Plan der US-Regierung seien annehmbar, andere nicht. Ein Hamas-Vertreter sprach gegenüber der Nachrichtenagentur AFP von innenpolitischen und wahltaktischen Gründen Netanyahus. Er rief die USA und die übrigen Vermittler auf, mehr Druck auf Netanyahu auszuüben, damit der Friedensplan eingehalten werde. 1,5 Jahre nach dem Sturz des syrischen Machthabers Assad haben sich die Regierungen in Syrien und Russland auf die künftige Nutzung von russischen Stützpunkten auf syrischem Staatsgebiet geeinigt. Beide Seiten vereinbarten eine Absichtserklärung zu den Basen in der Hafenstadt Tartu.

0: Qus und am Luftwaffenstandort Khmeimim, wie das syrische Außenministerium mitteilte. Demnach sollen die militärischen Anlagen künftig als gemeinsame Ausbildungszentren genutzt werden. Zivile Einrichtungen wie ein Flughafen und ein Anleger würden an den syrischen Staat übergehen. Ursprünglich wollte Russland seine militärische Präsenz in Syrien aufrechterhalten, verlor jedoch an Einfluss in der Region. Moskau und Damaskus hatten seit dem Machtwechsel in Syrien über die Nutzung der Militärstützpunkte verhandelt. Der Kreml war zuvor ein wichtiger Unterstützer Assads. Der neue Bundesverkehrsminister Bilger will eine spürbare Verbesserung bei der Pünktlichkeit der Deutschen Bahn erreichen. Die bisherigen Werte nannte Bilger in der Bild am Sonntag völlig unzureichend. 100% wird es absehbar nicht geben, sagte der CDU-Politiker. Von den Fernverkehrszügen seien im ersten Halbjahr jedoch nur rund 60% pünktlich gewesen. In den heißen Sommermonaten noch weniger. Angestrebt werde im Fernverkehr bis 2029 eine Pünktlichkeitsquote von 70%. Bilger betonte zudem, man werde bald eine Vereinbarung mit der Bahn treffen, wie viel Geld der Bund für die Infrastruktur bereitstelle. Dabei werde man auch klare Ziele vorgeben. Dem Minister zufolge wird es sich auf die Bonuszahlungen von Bahnmanagern auswirken, sollten diese Ziele nicht erreicht werden. Arbeitgeberpräsident Dulger pocht auf eine wöchentliche Höchstarbeitszeit in Deutschland. Fast überall würden die Spielräume der europäischen Arbeitszeitrichtlinie genutzt, nur hierzulande nicht, sagte Dulger der deutschen Presseagentur. Sogar eine Mehrheit der Gewerkschaftsmitglieder wünsche sich Änderungen. Während das deutsche Gesetz die tägliche Arbeitszeit im Grundsatz auf 8 Stunden begrenzt, sieht die europäische Richtlinie eine wöchentliche Höchstarbeitszeit von 48 Stunden vor. In Deutschland kann die Arbeitszeit nur mit Ausgleich innerhalb eines halben Jahres auf bis zu 10 Stunden verlängert werden. Der stellvertretende Vorsitzende des Deutschen Gewerkschaftsbundes, Körzel, warnte jedoch davor, den 8-Stunden-Tag in Frage zu stellen. Mit einer modernen Arbeitsgesellschaft habe das nichts zu tun, sagte Körzel der dpa. Im schlimmsten Fall könnten Beschäftigte in nicht tarifgebundenen Unternehmen dazu verdonnert werden, bis zu 13 Stunden täglich zu arbeiten. In der kanadischen Provinz British Columbia haben die Behörden wegen sich rasant ausbreitender Waldbrände den Notstand ausgerufen. Der Regierungschef von British Columbia, EB, sagte auf einer Pressekonferenz in Vancouver, die Lage sei sehr dynamisch und bedrohlich. Mehr als 20.000 Menschen wurden aufgefordert, ihre Häuser zu verlassen. Nach Angaben der Waldbrandbehörde brennt es auf einer Fläche von mehr als 100 Quadratkilometern. Das Wetter. In der Nacht im Süden und Osten vereinzelt Schauer und Gewitter, sonst meist klar. Tiefstwerte zwischen 20 und 13 Grad. Morgen im Norden etwas Regen und einzelne Gewitter, sonst zunächst heiter oder sonnig. Am Nachmittag vom Saarland bis zur Oder aufkommende Gewitter, dann 20 bis 36 Grad. Und die weiteren Aussichten: am Dienstag im Westen und Südwesten vielfach sonnig, sonst wechselnd bewölkt, an der Nordsee etwas Regen möglich. Das waren die Nachrichten.
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2: Mit Thomas Edicke. Guten Tag. Lkw statt Frachtschiff. Wegen des Niedrigwassers vieler Flüsse haben 4 Bundesländer das Sonntagsfahrverbot für Laster ausgesetzt. Außerdem in dieser halben Stunde politischer Umbau in Ungarn. Peter Modgers Regierungspartei Tiso nominiert einen Orbán-Kritiker als Präsidenten. Und mehr als 150 Standorte in 100 Ländern. Das Goethe-Institut feiert 75-jähriges Jubiläum. Diese Woche hat die deutsche Industrie positiv überrascht. Wegen vieler Großaufträge setzt sie ihren Aufschwung fort und wuchs im Juni im Vergleich zum Vormonat um 3,1%. Doch Hitze und Trockenheit gefährden diesen Trend. Denn wegen des dramatischen Niedrigwassers vieler Flüsse fahren Frachtschiffe derzeit entweder gar nicht oder nur mit viel weniger Ladung als sonst. Damit wichtige Güter und Rohstoffe trotzdem nicht auf der Strecke bleiben, haben 4 Bundesländer heute das Sonntagsfahrverbot für Lkw erstmal aufgehoben. Der neue Bundesverkehrsminister Steffen Bilger von der CDU hatte sich dafür eingesetzt. Von den anderen Parteien kommen gemischte Reaktionen. Mehr dazu von Katharina Thoms.
3: Seit heute dürfen in Nordrhein-Westfalen, Rheinland-Pfalz, Niedersachsen und dem Saarland uneingeschränkt Lastwagen auch sonntags unterwegs sein, um schwere Güter der Chemie- oder Stahlindustrie zu transportieren. Angesichts der geringen Flusspegel, besonders am Rhein, wolle man damit Lieferketten aufrechterhalten und Versorgungsengpässe vermeiden, so Nordrhein-Westfalens grünen Verkehrsminister Oliver Krischer im ZDF.
4: Das können uns beispielsweise Unternehmen der Chemieindustrie klipp und klar darlegen, wenn sie nicht auch am Wochenende auf LKWs in dieser schwierigen Situation beim Niedrigwasser, wo die Schiffe nicht mehr liefern können, wenn sie da nicht auf LKWs zugreifen können, dann müssen sie die Produktion stilllegen. Ich will es nicht verantworten, dass wir Produktionsstilllegungen bekommen.
3: Bundesverkehrsminister Steffen Bilger, CDU, hatte sich nach einem Treffen zum Niedrigwasser in dieser Woche mit den Bundesländern für die Alternative zum Transport auf dem Fluss eingesetzt. Dirk Engelhardt vom Bundesverband Güterkraftverkehr und Logistik hatte im RBB den Schritt kritisiert.
5: Wenn die LKWs am Samstag oder Sonntag unterwegs sind, müssen sie den Rest der Wochen Lenk- und Ruhezeiten und Arbeitszeiten einhalten. Dann stehen die Fahrzeuge am Montag, Dienstag, Mittwoch oder am anderen Tag der Woche. Deswegen ist es nicht so banal und kann auch nicht einfach auf die Straße verlagert werden.
3: Zudem fehlten der Branche rund 100.000 Fahrerinnen und Fahrer. Auch die Gewerkschaft Verdi kritisierte die Entscheidung. Bundesverkehrsminister Steffen Bilger im Deutschlandfunk.
6: Klar, wir haben einen Fahrermangel, der uns schon lange herausfordert, wenn es um den Transport auf der Straße geht. Aber die Unternehmen haben auch sehr deutlich gesagt, sie brauchen jetzt diese Flexibilität.
3: Man werde weiter mit der Branche sprechen, so Bilger. Linken Parteichef Luigi Pantisano kritisierte die Bundesregierung.
7: Ich finde es verantwortungslos, dass die Bundesregierung erst jetzt konkret reagiert auf die Niedrigwasserkrise, die wir erleben.
3: Lkw-Fahrer müssten die Versäumnisse der Regierung ausbaden, so Pantisano. Wie viel Transport wirklich vom Fluss auf die Straße verlagert werden kann, ist angesichts der hohen Ladungen, die Schiffe aufnehmen können, unklar. Unternehmen und Logistikbranche rechnen auf jeden Fall damit, dass es teurer wird. Bündnis 90 Die Grünen zeigen sich gespalten in der Bewertung des Schritts. Vize-Fraktionschef Andreas Audretsch findet die Aufhebung des Sonntagsfahrverbots nachvollziehbar. Dass es notwendig sei, zeige, wie die Klimakrise der Wirtschaft schade, so Audretsch. Der Bundesverkehrsminister betonte im Deutschlandfunk, dass Lastwagen sonntags fahren dürften, sei nur ein Teil der kurzfristigen Unterstützung bei Niedrigwasser.
6: Beispielsweise haben wir mit der Autobahngesellschaft besprochen, dass vermeidbare Baustellen jetzt vermieden werden. Wir haben die Sanierung einer Schleuse aufgeschoben. Wir haben mit der Bahn gesprochen, dass zusätzliche Kapazitäten für den Güterverkehr auf der Schiene bereitgestellt werden.
3: Der Bundesverband der Industrie fordert mehr Investitionen in klimaresiliente Verkehrsinfrastrukturen. Das Bundesverkehrsministerium will weiter auch den Umbau von Schiffen fördern, die trotz hoher Ladung weniger Tiefgang haben bei dauerhaft niedrigen Flusspegeln. Zudem sollen lang bekannte Engstellen zum Beispiel am Niederrhein beseitigt werden, Gesteinsblöcke zum Beispiel, und man will das Flussbett stabilisieren, damit nicht immer mehr weggespült wird. Auch eine Fahrrinnenvertiefung am Mittelrhein bei Mainz soll möglichst schnell in Angriff genommen werden.
6: Jetzt geht es wirklich darum, diese kommenden Wochen, insbesondere am Rhein, aber auch an der Donau und an der Elbe, des Niedrigwassers zu überbrücken, dass wir eben nicht in Versorgungsengpässe kommen. Das ist jetzt vor allem meine Aufgabe ganz akut.
8: Ja, akute Probleme haben eine lange Vorlaufzeit, und um die akuten Probleme zu lösen, das wird nicht so einfach funktionieren,
3: sagt Olaf Band vom Umweltverband BUND.
8: Das würde aber dazu führen, die Vertiefung der Flüsse und den betonmäßigen Ausbau der Flüsse, dass die weiter absinken und die Grundwasserstände sinken ab und es kommt weiter zu Dürren und Wasserknappheiten an den großen Flüssen in Deutschland.
3: Bilger kündigte an, er wolle sich in den kommenden Wochen auch mit Umweltverbänden treffen.
2: Die Hitze in Europa erschwert auch die Energieversorgung. Besonders im Fokus steht zurzeit das ungarische Atomkraftwerk Pox südlich von Budapest. Es braucht Wasser zur Kühlung, doch auch die Donau führt im Moment viel zu wenig Wasser. Budapest hat deshalb nun die Slowakei um Hilfe gebeten. Es geht dabei um die Frage, ob sich der Abfluss der Donau beschleunigen lässt, sodass mehr Wasser in Ungarn ankommt. Doch auch die Slowakei leidet unter der Hitzewelle. Matthias von Lieben über ein Dilemma, das durch den Klimawandel wohl häufiger auftreten wird.
9: Die Hitzewelle beherrscht auch in der Slowakei die Nachrichtensendungen. Am Donnerstag hatte der slowakische Wetterdienst mit 42,2 Grad Celsius einen neuen Temperaturrekord gemessen. Mal wieder. Besonders deutlich zeigen sich die Folgen der Dürre am Donaukraftwerk Gabčíkovo, rund 60 Kilometer südlich von Bratislava. Hier wird die Donau aufgestaut. Ein Teil bleibt im alten Flussbett. Der größere fließt durch einen Kanal zu den Kraftwerksturbinen. Normalerweise produzieren hier 8 Turbinen fast 10% des slowakischen Stroms. Wegen des Niedrigwassers läuft zurzeit aber nur noch eine, sagt Peter Molder, Chef des staatlichen Kraftwerksbetreibers. Sollte sich die Situation noch weiter verschlechtern und die Durchflussmenge sinken, würde das zum Stillstand der Turbine führen. Dann würde das Wasser nicht mehr abfließen. Und natürlich hätte dies erhebliche Einschränkungen für die Wasserzufuhr in das rechte Seitenarmsystem zur Folge. Das Kraftwerk liefert nicht nur Strom. Es regelt auch, wie schnell, wie viel Donauwasser nach Ungarn fließt. Dort bekommt das Atomkraftwerk Poksch die Folgen des Niedrigwassers seit einigen Tagen zu spüren. Weil es Donauwasser zur Kühlung braucht, musste seine Leistung zuletzt deutlich gedrosselt werden. Ungarn hatte die Slowakei deshalb gebeten, mehr Wasser durchzuleiten. Der slowakische Umweltminister Tomáš Taraba musste jedoch passen. Das werden wir wohl nicht machen können, denn andernfalls würde auch uns schon 2 Tage später Wasser fehlen. Und weder Sie noch wir hätten mehr davon. Das würde also das Grundsatzproblem nicht lösen. Taraba telefonierte mit der ungarischen Außenministerin. Und auch Peter Modyar, der ungarische Ministerpräsident, schaltete sich ein. Wir stehen in ständigem Kontakt mit der Slowakei. Sie hat öffentlich bestätigt, dass sie ihren internationalen Verpflichtungen nachkommt und die Ungarn zustehende Wassermenge ungehindert weiterleitet. In den 1980er Jahren hatten Ungarn und die damalige Tschechoslowakei ein gemeinsames Donau-Staustufenprojekt geplant. Als Ungarn ausstieg und nur noch auf der heute slowakischen Seite weitergebaut wurde, klagte Budapest dagegen. Aus Sorge, flussabwärts komme zu wenig Donauwasser an. 1997 verpflichtete ein Gerichtsurteil beide Länder dazu, die Wasserverteilung gemeinsam zu regeln. Die Slowakei halte sich an die Vereinbarungen, betont Umweltminister Taraba. Aktuell würden rund 400 Kubikmeter Wasser pro Sekunde Richtung Ungarn fließen. Und er versichert, man wolle dem Nachbarn Ungarn helfen. Sollte es bald regnen und deshalb mehr Donauwasser vorhanden sein, werde man das bevorzugt weitergeben. Aber wir müssen andererseits Wassermanagement so betreiben, dass wir nicht selbst in eine kritische Situation geraten. Am Donnerstagabend meldete die ungarische Außenministerin schließlich Entspannung. Die Wassermenge auf ungarischer Donauseite habe sich stabilisiert. Man danke der Slowakei und den Fachleuten beider Länder für die Zusammenarbeit. Für Susanne Schmeier, Professorin für Wasserdiplomatie, Wasserrecht und Wasserkooperation an der Universität Utrecht, zeigt der Fall einen grundlegenden Wandel. Lange ging es bei grenzüberschreitenden Flüssen vor allem um Wasserqualität. Zukünftig werde immer häufiger über die Verteilung knapper Wassermengen verhandelt.
10: Das ist definitiv eine neue Entwicklung, die wir in Europa sehen, dass es Aushandlungsprozesse geben muss. Wer bekommt wann wie Wasser in Zeiten von Niedrigwasser und von Dürre, wie wir sie jetzt eben sehen. Das ist wirklich neu. Aber es funktioniert und es passiert und das ist eigentlich eine gute Nachricht.
9: Mit dem Klimawandel werde Wasser zum Thema politischer Verhandlungen, sagt Schmeier. Entscheidend sei, dass Staaten kooperieren. Geeignete Plattformen dafür gebe es bereits, etwa die grenzübergreifend aktive Donauschutzkommission. Auch am Rhein zeichne sich diese Entwicklung bereits ab. In den Niederlanden wächst laut Schmeier zum Beispiel die Sorge, Deutschland könnte bei Dürre mehr Wasser entnehmen oder die Schweiz mehr Wasser in Stauseen zurückhalten.
10: Und das ist aber natürlich auch die Gefahr, dass wenn Länder nur mit dem Finger aufeinander zeigen, dass man damit auch die Gelegenheit verpasst, zu gemeinsamen Lösungen zu kommen. Am Ende ist die Lösung ja nur mit den neuen Herausforderungen Niedrigwasser, Klimawandel, gemeinsam irgendwie umzugehen und zu gemeinsamen Ansätzen zu kommen.
9: Inzwischen rufen die Behörden in der Slowakei die Bevölkerung zum Wassersparen auf. Die beiden Atomkraftwerke des Landes sind nach Betreiberangaben vorerst nicht gefährdet. Sie werden aus Stauseen versorgt. Vorerst aber soll die Hitzewelle weiter andauern.
2: Nach Peter Modyars überraschend deutlichem Sieg bei der Parlamentswahl ändert sich in Ungarn vieles. Der neue Premier ist dabei, gründlich aufzuräumen und die Spuren seines populistischen Vorgängers Viktor Orbán, der das Land in den vergangenen 16 Jahren mit einem Moskau-treuen und europakritischen Kompass geführt hat, zu beseitigen. Eines von Modyars ersten Vorhaben war die Absetzung des bisherigen Präsidenten Tamás Sulyok, den Modyar als Marionette Orbáns bezeichnet hat. Sulyok unterzeichnete im Juli eine Verfassungsänderung, die seine eigene Präsidentschaft beendete. Für die Wahl am Dienstag steht nun ein Nachfolger bereit. Aus Wien berichtet Clemens Fehrenkotte.
11: Die Parlamentsfraktion der Regierungspartei TISO von Premierminister Peter Modyar hat den 73-jährigen ehemaligen Präsidenten des Obersten Gerichtshofs Ungarns, András Boko, für das oberste Staatsamt nominiert. Auf ihrer Facebook-Seite teilte die Fraktion am Samstag mit, András Boko habe während seines gesamten Werdegangs dem Grundsatz der Gewaltenteilung besondere Bedeutung beigemessen und sich stets konsequent für die Rechtsstaatlichkeit und die richterliche Unabhängigkeit eingesetzt. Der Lebensweg des renommierten Juristen sei ein, Zitat, Vorbild für das Engagement für den demokratischen Rechtsstaat und die verfassungsrechtlichen Grundsätze. 2011 war András Boko als Präsident des Obersten Gerichtshofs vom damaligen Premierminister Viktor Orbán aus dem Amt entfernt worden. Boko hatte öffentlich die sogenannte Justizreform Orbáns kritisiert. Der Europäische Gerichtshof für Menschenrechte entschied einige Jahre später, dass die Beendigung der Amtszeit Bokos gegen das europäische Recht verstoßen habe. Der im Dezember 1952 geborene Wissenschaftler hatte bis zur politischen Wende in Ungarn als Verfassungsrechtler an der Akademie der Wissenschaften gearbeitet. Er kandidierte 1990 als Unabhängiger auf der Liste des Ungarischen Demokratischen Forums erfolgreich bei den ersten freien Parlamentswahlen. 1991 wurde er zum ungarischen Richter am Europäischen Gerichtshof für Menschenrechte gewählt, ein Amt, das Boko bis 2007 innehatte. Ab 2009 war er dann Präsident des Obersten Gerichtshofs Ungarns, bis er durch Orbáns Eingriff in die Unabhängigkeit der Justiz 2 Jahre später aus dem Amt gedrängt wurde. Die Nominierung des angesehenen Juristen ist der 2. Anlauf von Premierminister Modja, das Amt des Staatspräsidenten neu zu besetzen. Zuvor hatte Modja offenbar ohne präzise Vorbereitung die ungarische Schachgroßmeisterin Judit Polgár nominiert. Doch Polgár sagte ab, sie fühle sich nicht dazu berufen und in der Lage, das höchste Staatsamt zu bekleiden. Mit seiner Zweidrittelmehrheit im Parlament hatte Modjas Fraktion vor 3 Wochen einen Verfassungszusatz verabschiedet, um den bisherigen Staatspräsidenten Tomas Sulyok aus dem Amt zu drängen. Sulyok galt als treuer Gefolgsmann Orbáns. Dieses Mal dürfte die Nominierung des ehemaligen Präsidenten des Obersten Gerichtshofs glatt über die politische Bühne gehen. Am kommenden Dienstag bereits tritt das Parlament zur Wahl des Staatspräsidenten zusammen. Die Wahl von András Boko dürfte angesichts der Zweidrittelmehrheit der Regierungspartei Tiso reine Formsache sein. Das Amt des ungarischen Staatspräsidenten ist in erster Linie protokollarischer Natur. Die ehemalige Regierungspartei Fidesz von Ex-Premierminister Orbán will nach eigenen Angaben nicht an der Wahl des Staatspräsidenten am 11. August teilnehmen. Man werde sich nicht an diesem Nominierungs- und Wahlspektakel beteiligen, das zu einer Seifenoper ausgeartet sei. Ungarns letzter legitimer Staatspräsident, so die Partei Fidesz von Viktor Orbán, heiße Tomas Sulyok.
2: Als am 9. August 1951 in München das Goethe-Institut gegründet wurde, sollte es in der Welt auch ein anderes Bild von Deutschland vermitteln als in der NS-Zeit. Bis heute bietet es Deutschkurse an und fördert den kulturellen Austausch. Weltweit gibt es 150 Standorte in 100 Ländern. Anlässlich des 75. Gründungsjubiläums schauen wir jetzt nach Indien, wo es 10 Standorte gibt. Lena Bodewein.
12: Statt Fuck you, Goethe, who the fuck is Goethe?
13: Nee, bitte. Goethe. Tut mir leid, nie gehört.
12: Wer zum Henker ist dieser Goethe? In Indiens Hauptstadt Neu-Delhi, Fragezeichen in den Gesichtern.
14: Goethe.
15: Das war...
14: Unka pura naam tha.
15: Er hieß... Nein, keine Idee.
16: War das nicht ein Lehrer? Keine Ahnung.
12: Dieser Mann kommt der Sache schon näher.
17: Ich habe den Namen schon mal gehört. Goethe ist ein Institut in Deutschland, das Diplome ausgibt.
12: Jagjit Singh wartet auf seinen Sohn, der gerade auf dem Weg zu einem Deutschdiplom ist. Und zwar im Goethe-Institut in Neu-Delhi. Wie 180.000 andere Inderinnen und Inder auch, die jährlich ein Deutschexamen ablegen. Denn auch wenn die deutschen Dichter wie Goethe hier nicht viel Ruhm einfahren, die deutsche Sprache tut es schon. Sie gilt als Chance, als Voraussetzung für einen Job in Deutschland. Und diese Gelegenheit wollen viele nutzen.
18: Hallo, guten Tag. Ich heiße Chandan Kumar. Ich komme aus Indien.
19: Deshalb ich lerne Deutsch.
18: Ich wohne in Neu-Delhi, in Shalimar Garden.
12: Ob in Bangalore, Neu-Delhi, Chennai, Mumbai, Pune oder Kolkata, wo 1957 das erste Goethe-Institut auf indischem Boden eröffnet wurde. In insgesamt 10 Goethe-Instituten und Goethe-Zentren in ganz Indien sitzen 25.000 Wissbegierige jedes Jahr in neuen Kursen. Wie der 18-jährige Chandan.
19: Ich wollte eine andere Fremdsprache außer Englisch lernen, auch für die Zukunftsperspektive. Und man lernt mehr über die deutsche Kultur. Das hilft auch in den Berufschancen.
12: Aber das Goethe-Institut trägt in Indien einen Doppelnamen.
20: Goethe und Max Müller, both are the names of the center.
12: Hinter dem klassischen Dichterfürsten steht ein Allerweltsname, Max Müller. Goethe-Institut/Max-Müller-Bavan. Und während in Deutschland wahrscheinlich kaum jemand weiß, wer dieser Mann war, kennen die Inder Max Müller. Zumindest ein bisschen.
13: Der hat doch dieses Zentrum gegründet.
19: Das war ein Dichter und Kulturwissenschaftler aus Deutschland.
12: Genau. 1823 in Dessau als Friedrich Max Müller geboren, 1900 als Professor für vergleichende Sprachwissenschaften in Oxford gestorben.
21: Max Müller muss ein unglaublich sprachbegabter Mensch gewesen sein. Er muss schon als Teenie muss er angefangen haben, Sanskrit zu lernen.
12: So erklärt es Heiko Sievers, der frühere Direktor der Max-Müller-Bavan, Goethe-Institute in Südasien, in einem älteren ARD-Interview. Die teilweise 3500 Jahre alten heiligen Schriften des Hinduismus auf Sanskrit faszinierten ihn. Müller wirkte an einem umfassenden Übersetzungswerk mit.
21: Und diese Sacred Books of the East, das sind, glaube ich, 50 Bände, das ist ein Riesenkonvolut. Das war dann gleichzeitig auch ein Zugang, offenbar, so wie ich höre, für viele gebildete Inder, die selber gar nicht mehr Sanskrit lesen konnten, aber die dann auch durch die Übersetzung ins Englische Zugang zu ihren eigenen Texten bekamen.
12: Max Müller, ein Paradebeispiel der Offenheit für andere Kulturen und Sprachen, ob Sanskrit, Englisch oder Deutsch. Und ob die Institute jetzt nach Max Müller, Gustav Goethe oder Johann Wolfgang von benannt sind, sie bringen nicht nur deutsche Kultur in die Welt. Besonders in Indien stehen sie auch für eine Eintrittschance nach Deutschland.
2: Locarno ist die international wichtigste Bühne für den künstlerisch anspruchsvollen Autorenfilm. Bevor am nächsten Samstag am Nordufer des Lago Maggiore der Hauptpreis der Goldene Leopard vergeben wird, gibt es jede Menge andere wichtige Filme und Termine. Eine der Höhepunkte bei der 79. Festivalausgabe war der Excellence Award für Isabella Rossellini. Gewürdigt wurde die 73-Jährige für ihr Lebenswerk. Julia Baschiera hat Isabella Rossellini getroffen.
22: Vor einem grell leuchtenden Hintergrund steht sie in einem giftgrünen, hautengen Ganzkörperanzug, frontal zur Kamera.
23: I can change color and hide in nature.
22: Es ist Isabella Rossellini im Kostüm einer Gottesanbeterin.
23: She has eaten many husbands already.
22: Anlässlich der Auszeichnung für Isabella Rossellini zeigt Locarno nicht nur Höhepunkte ihrer großen Film- und Schauspielkarriere, sondern auch ihre Kurzfilmreihe Green Porno. Seit beinahe 2 Jahrzehnten verbindet Isabella Rossellini mit der Green Porno-Reihe Kino, Performance, Naturkunde und ihren unverwechselbar trockenen Humor. Die Idee dazu kam allerdings nicht von ihr selbst.
24: It was Robert Redford, when he saw YouTube.
25: Als Robert Redford YouTube entdeckte, sagte er, das ist endlich eine Möglichkeit für das Kurzfilmformat. Er schlug vor, dass ich selbst Regie mache. Und ich dachte, ja gut, 2 Minuten kann ich vielleicht auch selbst inszenieren.
24: 2 Minutes seems easy.
22: Erzählt Isabella Rossellini, die in der Nähe von New York auf einer Farm mit ihren geliebten Hühnern lebt und sogar einen Masterabschluss in Tierverhalten und Naturschutz hat. Die Liebe zu Kunst und Kino wurde der Tochter von Ingrid Bergmann und Roberto Rossellini sowie der Halbschwester des großen Filmproduzenten Renzo Rossellini in die Wiege gelegt. Als kleines Mädchen habe ich natürlich zu meinem Vater und meinem älteren Bruder Renzo aufgeschaut. Ich kann kaum glauben, jetzt in derselben Gruppe wie sie zu sein. Ich selbst bin immer meiner Neugier gefolgt. Ich wurde ja erst relativ spät Schauspielerin, mit Anfang 30. Anfangs war ich vom enormen Ruf meiner Mutter eingeschüchtert. Deshalb blieb ich zunächst in einer anderen Welt, der Welt der Mode.
25: Ich habe eine Modeschule in Rom abgeschlossen und dachte, ich würde Kostümbildnerin werden. Einen großen Masterplan hatte ich nie. Ich meine, haben Sie einen Masterplan? Eben. Wir haben doch alle keinen Plan. Manche Türen bleiben verschlossen, andere gehen auf und dann geht man weiter.
2: Isabella Rossellini. Queen ist eine der erfolgreichsten Rockbands aller Zeiten. Das liegt auch an der unverwechselbar markanten Stimme Freddie Mercurys. Ihren letzten Live-Auftritt mit ihm als Leadsänger hatten sie heute vor 40 Jahren in England.
0: Thank you very much. Good night, sweet dreams. We love you.
1: Es ist der krönende Abschluss der erfolgreichen Magic Tour in 26 europäischen Städten. Über 1 Million Zuschauer. Dass sich heute Abend ein Kapitel Musikgeschichte schließt, ahnt zu diesem Zeitpunkt noch niemand. Schon ab dem Morgen gibt es einen riesigen Stau auf der Autobahn nördlich von London, die zum Knebworth Park führt. Auf der Bühne heizen Status Quo als Vorgruppe bereits dem Publikum ein, während Brian May, John Deacon, Roger Taylor und Freddie Mercury mit dem Helikopter anreisen. Es ist eine Tour der Superlative. 20 LKWs transportieren die Bühnentechnik. Alle Teile des Bühnenaufbaus sind gleich dreimal vorhanden, damit die Band an einem Ort spielen kann, während die Bühne in der nächsten Stadt bereits neu aufgebaut wird. In Aufnahmen hinter der Bühne hört man, wie Freddie sich vor der Show aufwärmt.
4: How long have we got? 5, 10 minutes.

0: Mit One Vision eröffnet die Band das Konzert. 120.000 Fans sind an diesem Abend im Publikum.
1: Es ist harte Arbeit, aber wenn ich auf die Bühne gehe und singe und die Leute dich lieben, das ist einfach wunderschön.
0: Zwei Stunden spielt die Band live. Und We Will Rock You, das ist an diesem Abend Programm. Der sonst eigentlich eher ruhige John Deacon wirft seinen Bass in die Verstärkerwand. Roger Taylor erinnert sich.
1: John hatte eine kleine Cocktailbar hinter seinem Verstärker. Eine gut ausgestattete Cocktailbar, vor allem mit Wodka. Und sein Roadie, der hat einiges zusammengemischt. Und am Ende der Show war John dann in seiner ganz eigenen Welt.
2: He was flying, you know.

0: Erst später wird klar, dass etwas anders war bei diesem Konzert. Eine Bemerkung von Freddie macht Brian May im Nachhinein nachdenklich.
1: Ich erinnere mich, wie Freddie in Nebworth sagte, ich kann das nicht mehr, echt, es geht nicht mehr. Wir alle dachten, wieder mal typisch Freddie, immer schön dramatisch. Aber tatsächlich meinte er es so, er ahnte wohl schon, dass ihm etwas zustoßen würde.
0: Nur wenige Monate nach der Tour erhält Freddie Mercury die Diagnose, dass er mit HIV infiziert ist. 1991 stirbt er im Alter von 45 Jahren. Umso eindrücklicher die Abschiedsszene aus Nebworth. Der Sänger steht im Königsgewand auf der Bühne, hält seine Krone in die Luft und verabschiedet sich von den Zuschauern.
2: Thank you, beautiful people. You've been a really special audience. Good night, sweet dreams. We love you.
0: Das letzte Konzert von Queen in Originalbesetzung mit Freddie Mercury war der Auftritt in Nebworth am 9. August 1986. Heute vor 40 Jahren.
3: Michelle Brückner über ein letztes Mal Queen live mit Freddie Mercury.
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5: Ich sage herzlich willkommen und wünsche Ihnen einen schönen Sonntagabend. Im Sport wurden schon immer legale und illegale Tricks angewendet, um besser als die Konkurrenz zu sein. Im Radsport sorgt jetzt eine Debatte bei der Tour de France Femme für Aufsehen. Es wird vermutet, dass Büstenhalter ausgepolstert wurden, um aerodynamische Vorteile zu haben. Die deutsche Teilnehmerin Franziska Koch zeigt Verständnis dafür, dass das geprüft wird.
6: Wir als Frauen tragen immer ein BH. Bei den Männern sieht man es ja immer deutlich, wenn sie was reinstecken, bei uns vielleicht nicht. Und ja, es sind natürlich dieselben Regeln für alle und deswegen finde ich es okay, wenn man da kontrolliert.
5: Mehr zum sogenannten BH-Doping hören Sie gleich hier bei uns im Nachspiel nach der britischen R&B-Musikerin Sky Newman und Man of the House.

0: Kaum eine Sportart steht wegen möglichen Leistungssteigerungen so im Fokus und im Mittelpunkt von Diskussionen wie der Radsport. Klar, da geht's einmal um Doping. Schließlich wurden viele berühmte Rennfahrer überführt, allen voran natürlich Lance Armstrong, dem seine 7 Tour de France-Titel deswegen aberkannt wurden. Aber auch das Sportgerät selbst, das Rennrad, bietet sich an, um mit besserem Material wertvolle Sekunden herauszuholen. Jetzt sorgt eine neue Vermutung für Aufsehen, und zwar bei der Tour de France Femme, wie Tom Mustroff berichtet.
1: Der Radsport hat eine neue Betrugsdebatte. Sie ploppte bei der Tour de France Femme auf. Während der Rundfahrt, kurz vor dem Zeitfahren der 4. Etappe in Dijon, hatten sich mehrere Teams beim Weltverband UCI darüber beschwert, dass einzelne Fahrerinnen bei früheren Rennen, wie etwa dem Giro d'Italia, offenbar ihre Sport-BHs extra ausgepolstert hatten. Der Vorwurf? Sie wollten damit aerodynamische Vorteile erlangen. Bei der gebeugten Haltung des Oberkörpers auf dem Rad verbleibt der auftreffende Gegenwind im Bauchbereich. Das erzeugt eine Kraft, die die Mensch-Maschine-Einheit nach hinten drückt und damit verlangsamt. Ist die Lücke zwischen Brust und Oberschenkeln aber kleiner, etwa durch Brusterweiterungen, kann die Luft vorbeiströmen. Die Bremswirkung ist dann geringer oder bleibt komplett aus. Die Friedrichshafenerin Liane Lippert, in der Vergangenheit bereits Etappensiegerin bei der Tour de France, versuchte gegenüber dem Branchendienst Radsport News die Debatte etwas herunterzukochen.
2: Für mich war es heiße Luft, also vielleicht bei den Favoriten, aber ich glaube, bei mir war auch auffällig, dass ich nichts Komisches, keine komischen Proportionen hatte.
1: Auch die deutsche Meisterin Franziska Koch musste nicht in das Zelt, das extra errichtet wurde, damit dort eine von der Jury eingesetzte Verantwortliche eventuell nötige Kontrollen vornehmen konnte.
3: Ja, ich persönlich wurde jetzt nicht kontrolliert, aber ich habe gehört, dass da jemand steht, der sozusagen ein bisschen guckt, was wir alles im BH sozusagen drin haben.
1: Befeuert wurde die Debatte durch Studien des belgischen Aerodynamik-Experten Bert Blocken. Der hatte in der Vergangenheit schon Tests angestellt über den Windschatten, den Begleitfahrzeuge den Fahrerinnen und Fahrern geben. Daraufhin hatte die UCI die Abstandsregeln verschärft. Seine Studie über aerodynamisch optimierte Veränderungen im Brustbereich durch Aufpolsterungen kam bereits vor 2 Jahren heraus. Blocken ermittelte Vorteile von bis zu 3,6 Sekunden pro Kilometer bei einem Tempo von 40 km/h. Die Geschwindigkeit der Siegerin des Zeitfahrens bei der Frauentour, der Schweizerin Marlene Reusser, lag bei etwa 45,8 Kilometern pro Stunde. Bei der dabei zurückgelegten Distanz über 21 Kilometer könnten sich solcher Art Vorteile auf mehr als eine Minute aufaddieren. Der Radsport-Weltverband reagierte immerhin auf die Besorgnis der Teams. Er verwies auf die Einhaltung des Artikels 1.3.032 des UCI-Reglements. Der verbietet das Anbringen nicht wesentlicher Elemente an der Rennkleidung, aber auch an Accessoires wie Brillen, Helmen und Kommunikationsgeräten, wenn das die körperliche Silhouette der jeweiligen Athletin oder des Athleten verändert. Deshalb wurden die Fahrerinnen vor dem aktuellen Zeitfahren kontrolliert. Manche wurden auch befragt, ob sie unter dem BH zusätzliche Elemente trugen. Zum Kontext gehört aber auch, dass es zunächst die Männer waren, die mit Aufpolsterungen im Brustbereich experimentierten, um weniger Gegenwind zu haben. Der Luxemburger Frank Schleck fiel schon 2011 bei einem Zeitfahren damit auf. Jonas Vingegaard hatte beim Tour de France Zeitfahren 2023 eine künstliche Ausbuchtung im Brustbereich. Remco Evenepoel steckte sich beim WM-Zeitfahren 2023, das er übrigens gewann, ein recht voluminöses Objekt vorn unter das Trikot. Oft handelt es sich um Trinkflaschen oder extra große Funkgeräte. Zum damaligen Zeitpunkt war das nur umstritten, aber noch nicht verboten. All diese Manipulationen sollen ebenfalls den Luftstrom beeinflussen. Frauen besitzen aufgrund ihres Körperbaus per se einen aerodynamischen Vorteil. Und mit der zunehmenden Professionalisierung des Frauenradsports wächst eben auch die Versuchung, diesen Vorteil noch weiter auszubauen. Franziska Koch erklärte gegenüber Radsport News:
3: Wir als Frauen tragen immer ein BH. Bei den Männern sieht man es ja immer deutlich, wenn sie was reinstecken, bei uns vielleicht nicht. Und ja, es sind natürlich dieselben Regeln für alle und deswegen finde ich es okay, wenn man da kontrolliert.
1: Solcher Art Kontrollen scheinen angesichts der zunehmenden Einbindung von Aero-Experten auch im Frauenradsport notwendig. Dabei fällt vor allem dem Weltverband die Aufgabe zu, die richtige Balance zwischen Fortschritten durch Innovation einerseits und fairem Sport und Chancengleichheit andererseits zu finden und diese Regeln dann auch durchzusetzen.
0: Tja, was nützen Regeln, wenn sie nicht durchgesetzt werden? Das haben wir leider gerade erst wieder bei der Fußball-WM gesehen, als zum Beispiel wieder Rudelbildung gang und gäbe war, obwohl eigentlich nur der Mannschaftskapitän mit dem Schiedsrichter diskutieren darf. Aber bleiben wir mal beim Thema Leistungssteigerung. Wasser kann wie natürliches Doping wirken, denn im feuchten Element hat der menschliche Körper nur 10% seines Gewichts, aber den 900-fachen Widerstand zur Luft. Dadurch ist Schwimmen besonders geeignet für den Muskelaufbau ohne chemische Substanzen und ist dazu noch gelenkschonend, was es gerade für ältere Menschen so gesund macht und kann darüber hinaus noch eine heilende Wirkung haben. Einzelheiten von Thorsten Philips.
4: Beine hinten ganz gerade, jetzt mit Schwung zusammen. Genau. Und die Arme lang nach vorne. Das Gesicht ins Wasser. Und ausatmen ins Wasser. Genau, jawohl, so ist richtig.
5: Training für die Rettungsschwimmermeisterschaften der DLRG am Ratzeburger See. Schwimmmeister Malte Allrich begleitet seinen DLRG-Nachwuchs beim Training. Der Rettungsschwimmer weiß, worauf es ankommt, wenn man schnell und kraftvoll seine Bahnen ziehen muss. Die Meisterschaften sind wichtig, um fit zu bleiben. Schließlich geht es nicht nur um Wettkampfzeiten, sondern um Sekunden, die über Leben und Tod bei Menschen in Seenot entscheiden.
6: Naja, beim Schwimmen wird ja der ganze Körper gefordert. Fangen wir an bei der Atmung. Alle Muskeln werden angestrengt. Man bewegt sich ja mit Händen, Füßen, Beinen, Armen. Selbst die Rückenmuskulatur und auch die Bauchmuskulatur wird angestrengt, von daher wird da schon der ganze Körper ganzheitlich gefordert. Und wenn man sich bewegt und viel unterwegs ist im Wasser, dann ist es natürlich sehr von Vorteil, seine Fitness nach vorne zu bringen.
5: Für Malte Allrich, der seit 37 Jahren schwimmt, haben Kraulen und Brustschwimmen als Leistungssport eine wichtige Funktion. Schwimmen stärkt das Herz. Durch den Wasserdruck verengen sich die Blutgefäße an der Hautoberfläche. Dadurch wird das Blut zurück in den Brustraum gedrängt und das Herz muss kräftiger arbeiten als bei Sport an Land.
6: Gerade wenn man sich anstrengt, ist es ja so, dass auch das Herz-Kreislauf-System in Wallung kommt und natürlich das Herz dann auch kräftiger arbeiten muss und somit natürlich auch weiter trainiert wird.
5: Denn langfristig passt sich das Herz an die Belastung an und wird leistungsfähiger, erklärt Malte Allrich. Ein 80 Kilogramm schwerer Mensch verbraucht etwa 1000 Kalorien pro Stunde, wenn er schnell krault. Beim Brustschwimmen ist es ein Drittel weniger. Der Kalorienverbrauch ist im Wasser auch deswegen so hoch, weil der Körper Energie braucht, um den Temperaturunterschied zum Wasser auszugleichen. Aber nicht nur für den Muskelaufbau und die Fitness von Leistungsschwimmern der DLRG Ratzeburg ist der Sport im Wasser wichtig. Auch für die Gesundheit von Babys, Kindern, Jugendlichen und alten Menschen im Breitensportbereich, sagt Schwimmlehrerin Claudia Heise. Und das liege daran, dass wir aus dem Wasser kommen und als Menschen zu 60% aus Wasser bestehen. Babys sogar aus etwa 75%. Wasser sei wie Medizin, so Claudia Heise.
7: Auf jeden Fall. Also das kann natürlich schon alleine deswegen heilende Wirkung haben, weil wir quasi schwerelos im Wasser unterwegs sind und gelenkeschonendes Training möglich ist. Gerade für ältere und adipöse Menschen ist Wasser super zum Bewegen.
5: Besonders heilend wirke das Schwimmen im Meerwasser, führt die Schwimmlehrerin weiter aus.
7: Wenn man irgendwelche Stellen am Körper hat und man geht ins Meer, die heilen natürlich wesentlich schneller ab, als wenn man versucht, sie irgendwo so mit Pflaster abgedeckt heilen zu lassen.
5: Ihre Kollegin vom Babyschwimmen, Kerstin Seifert, kennt die medizinische Wirkung des Wassers. Denn beim Schwimmen massiert das Wasser das Bindegewebe. Es sei wie eine permanente Massage. Besonders das Lymphsystem profitiere, so Seifert.
8: Also wir haben auch immer wieder Krebspatienten nach Chemos, wo das Lymphsystem arg in Mitleidenschaft gezogen worden ist. Also gerade bei Brustkrebs ist das der Fall, wo das Lymphsystem nicht mehr gut arbeitet.
5: Das bestätigen auch Experten verschiedener Krankenkassen. Sie sagen außerdem, dass Frauen in der Schwangerschaft weniger Beschwerden haben, wenn sie schwimmen. Auch Wassereinlagerungen und Krampfaderbildungen können abgeschwächt werden. Der Wasserdruck wirkt an den Beinen wie ein natürlicher Kompressionsstrumpf. Grund, der Wechsel aus Öffnen, schließen, öffnen, schließen sei wie eine Pumpe, so Kerstin Seifert. Aber Kinder müssen früh an das Wasser gewöhnt werden, damit sie später dann auch dieses Medium zu schätzen wissen.
8: Und rechtzeitig heißt Vorschuleintritt, definitiv. Also Kinder können spätestens mit 5 Jahren das kognitive Schwimmen erlernen und spätestens dann sollten sie das auch tun.
5: Leider beobachten die Schwimmlehrer in ganz Deutschland, dass immer weniger Kinder rechtzeitig schwimmen lernen. Die Kinder seien deutlich weniger darauf vorbereitet als noch vor 10 Jahren, sagt der DLRG-Schwimmlehrer Malte Alrich.
6: Sie haben deutlich mehr Angst. Wir kommen gerade vom Schwimmkurs und da war es auch wieder so, dass einige Kinder wirklich eine Einzelbetreuung brauchten, um überhaupt sich in die Nähe des Beckens zu bewegen und überhaupt mit dem Wasser in Kontakt zu kommen.
5: Wie man diesem Trend entgegenwirken kann, wissen die Experten auch nicht. Fest steht, wer das Schwimmen nicht rechtzeitig erlernt, der kann die gesundheitlichen und sportlichen Vorteile des Schwimmens wahrscheinlich nicht genießen.
0: Also ab an den Strand, den See oder in die Schwimmhalle, kann man da nur sagen. Und wenn Sie noch einmal hören möchten, warum Schwimmen so gut für den Körper ist oder Sie sich für unsere anderen Themen interessieren, dann ist das natürlich wie immer überhaupt kein Problem.
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0: Der Italiener Philbo Riva und sein Song Gorilla. Wenn ich die Worte Corona oder Covid höre, dann habe ich manchmal das Gefühl, es war alles nur ein böser Traum. Irgendwie möchte ich die Zeit gerne verdrängen, zumal sie zu einem großen Riss in der Gesellschaft geführt hat. Aber es gibt Menschen, die können nicht vergessen, so wie die Journalistin und Autorin Stefanie von Wietersheim. In ihrer Freizeit war die heute 55-Jährige eine begeisterte Mittel- und Langstreckenläuferin. Doch nach ihrer dritten Corona-Impfung im Dezember 2021 begann eine gesundheitliche Leidensgeschichte. Thomas Wieler hat sie für uns in Berlin getroffen.
1: Bei unserer Begegnung wirkt Stefanie von Wietersheim auf mich so, dass sie ihren Lebensmut trotz der extremen Schmerzen nach der dritten Corona-Impfung nicht verloren hat. Was sicherlich auch an ihrer Familie liegt, die sie stets unterstützte.
2: Innerhalb von wenigen Tagen wurde ich so schwach, jeden Tag immer mehr, bekam wahnsinnige Schmerzen im Herzen, bis ich 2 Tage vor Weihnachten am 22. zusammengebrochen bin. Ich war mehrfach vorher schon beim Arzt und in 2 Krankenhäusern, weil es so unheimlich war.
1: Mehr als 4,5 Jahre sind seitdem vergangen. Im Dezember 2021 lässt sich die Journalistin und Buchautorin mit einem Impfstoff des Herstellers Moderna boostern.
2: Ich wurde danach so schwach und so krank, dass ich mehrere Wochen komplett bettlägerig war. Ich war 1,5 Jahre arbeitsunfähig, Rollstuhl, meine Familie hat mich gepflegt. Ich konnte nicht schreiben, ich konnte nicht lesen. Ich bin auf allen Vieren ins Badezimmer gekrochen.
1: Damals liegt sie, wie Stefanie von Wietersheim es selbst sagt, wie ein Hund auf einem Bettenlager, während ihre Familie isst, um wenigstens ein bisschen am Leben teilnehmen zu können. Ihre schweren gesundheitlichen Komplikationen, die nach der Auffrischungsimpfung gegen Corona im Dezember 2021 aufgetreten sind, haben ihre früheren sportlichen Aktivitäten jäh gestoppt.
2: Für mich war Sport immer wahnsinnig wichtig und je älter ich wurde, umso wichtiger wurde der Sport für mich immer. Und in der Corona-Zeit war er wirklich, ich will nicht sagen überlebenswichtig, aber hat irgendwie auch so meine mentale Gesundheit vollkommen gut in der Balance gehalten.
1: Seinerzeit läuft Stefanie von Wietersheim vor allem. Sie möchte gern bei einem Halbmarathon starten und trainiert dafür intensiv.
2: Ich bin immer sehr, sehr viel gelaufen, eigentlich fast jeden Tag gelaufen, 1 Stunde gelaufen. Ich habe Yoga gemacht, ich bin viel geschwommen. Dieses Laufen war für mich das Wunderbarste, morgens den Tag damit anzufangen, den Körper zu spüren, zu atmen, kräftig zu sein, zu leben. Einfach wundervoll, dieses Laufen. Das ist auch das, was mir jetzt mit dem Impfschaden am allermeisten fehlt, ist, dass ich nicht laufen kann.
1: Laufen war die totale Freiheit für sie. Mit sich allein zu sein, wie in Trance. Die Stärke des Körpers zu spüren, hat sie fasziniert. All das geht heute nicht mehr.
2: Und heute ist es so, dass es mir besser geht, aber ich bin eigentlich immer noch ans Haus gebunden. Ich bin nicht belastbar. Ich kann so 1-2 Stunden am Stück arbeiten, brauche dann immer wieder lange Liegepausen, Ruhepausen. Ich habe Crashes, weil ich eine Form von ME/CFS entwickelt habe.
1: Die myalgische Enzephalomyelitis, das chronische Fatigue-Syndrom, ist von Ärzten wie Professor Dr. Bernhard Schiefer diagnostiziert worden. Er ist Direktor der Kardiologie, Angiologie und internistischen Intensivmedizin am Universitätsklinikum Gießen-Marburg. Dort hat er Anfang 2022 eine Post-Covid- und Post-VAC-Ambulanz ins Leben gerufen. Eine wichtige Anlaufstelle für Stefanie von Wietersheim. Dessen Sprechstunde hat sie einige Male besucht und steht mit ihm im telefonischen Kontakt. Genauso wie mit Dr. Michael Katschik, Facharzt für Angiologie und Innere Medizin, der eine Privatpraxis in Münster hat. Ihn lerne ich bei einer Post-VAC-Tagung Mitte Juni in Reda-Wiedenbrück kennen. Er spricht sich dafür aus, dass eine Definition entwickelt werden muss, was Post-VAC überhaupt ist.
3: Wir brauchen wirklich eine systematische Erfassung von Impfgeschädigten, damit klar ist, wie viele Menschen eigentlich diese Erkrankung haben und wie hoch der Bedarf ist für eine Versorgung.
1: Um den Betroffenen zu helfen, braucht es die Entwicklung von Medikamenten, die gezielt an den Mechanismen der Erkrankung ansetzen.
3: Die Mechanismen sind halt die Neuroinflammation, das ist die Dysautonomie, das ist die Mikrozirkulationsstörung, die endothelielle Dysfunktion und aber auch die Mitochondrienproblematik. Das heißt, wir kennen die Mechanismen und wir können mit Medikamenten an diesen Mechanismen gezielt ansetzen. Das sollte man machen, damit man darüber halt die Symptomatik lindern kann.
1: Optimal wäre eine Off-Label-Liste mit Medikamenten, die Hausärzte verschreiben können, damit Post-VAC-Betroffenen wie Stefanie von Wietersheim effektiv geholfen werden kann.
2: Ich kann an guten Tagen 80 Meter gehen oder vielleicht auch mal 100 Meter gehen oder 200 Meter gehen. Und dann muss ich mich aber sofort hinsetzen oder hinlegen. Und mir ist es auch schon öfter passiert, wenn ich es versucht habe zu gehen, dass ich mich dann auf die Straße legen muss oder auf den Feldweg legen muss, weil ich nicht mehr stehen kann.
1: Sie leidet unter einer orthostatischen Intoleranz, eine Kreislaufstörung, bei der das Aufstehen zu Schwindel, Herzrasen und Schwäche führt, da der Körper den Blutdruck in aufrechter Position nicht stabil halten kann.
2: Die Gefäße stellen sich eng und weit. Wenn man sich belastet, also alleine dieses aufrechte Stehen ist für den Körper eigentlich ein totales Wunder, dass er das hinbekommt in der Technik. Und diese Software quasi ist kaputt.
1: Deshalb kann sie auch nur wenige Schritte gehen. Diese Symptomatik ähnelt der peripheren arteriellen Verschlusskrankheit PAVK, auch als Schaufensterkrankheit bekannt, erläutert der Angiologe Dr. Michael Katschik.
3: Die Patienten haben auch so eine Schaufenstersymptomatik, die nicht von den großen Gefäßen ausgeht, sondern tatsächlich von den kleinen Gefäßen. Also eine Schaufenstersymptomatik, die entsteht über die Mikrozirkulation. Das heißt, irgendwann ist die Sauerstoffversorgung im Muskel eingeschränkt und dann kann dieser Patient sich nicht mehr belasten, muss eine Pause machen, damit sich das wieder erholt und dann kann der Patient wieder seine Strecke gehen. Ja?
1: Zudem hat Stefanie von Wietersheim immunologische Probleme, Endothelschäden, also Schäden in der Innenhaut der Gefäße und Mikrozirkulationsstörungen im Herzen. Trotz der anhaltend schweren Symptomatik hat das zuständige Versorgungsamt Niedersachsen ihren Antrag auf Impfschaden nach Infektionsschutzgesetz abgelehnt. Der Antrag ruht zurzeit. Ein Vergleich mit Impfstoffhersteller Moderna kam nicht zustande. Nach Belastung muss sie sich jedes Mal intensiv ausruhen. Eine schwierige Situation, denn ihr Kopf will mehr.
2: Der Kopf möchte King Kong sein und der Körper ist irgendwie so eine halbe tote Fliege. Und da muss man lernen, wie auf so einer Welle zu surfen, ganz smooth und elegant, damit man so durch sein Leben kommt.
0: Das kann man ihr nur wünschen, Stefanie von Wietersheim, über ihre gesundheitlichen Probleme nach ihrer dritten Corona-Impfung. Damit geht unser Nachspielmagazin zu Ende, aber gleich begrüße ich

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1: Nach dem Anschlag auf den Berliner Christopher Street Day sind in Köln tausende Demonstranten für einen besseren Schutz queerer Menschen auf die Straße gegangen. Nach Angaben des Vereins Cologne Pride nahmen rund 10.000 Menschen an einem Protestzug teil. Der Verein erklärte, queere Strukturen und queeres Leben müssten gestärkt werden, um der wachsenden Queerfeindlichkeit in der Gesellschaft zu begegnen. Auch in anderen Städten wurde am Wochenende an den Anschlag erinnert. So feierten unter anderem im Berliner Stadtteil Friedrichshain mehr als 4.000 Menschen ein queeres Parkfest, wie der Organisator mitteilte. Die Zusammenkunft habe unter hohen Sicherheitsvorkehrungen stattgefunden. Vor 2 Wochen war in Berlin ein Attentäter mit einem Auto in eine Menschengruppe am Rande des CSD gefahren. Eine Frau wurde getötet, 31 Menschen wurden verletzt. Während bestimmte Lkw in mehreren Bundesländern ab heute auch an Sonntagen fahren dürfen, geht die Diskussion über die gelockerten Fahrverbote weiter. Hintergrund sind das Niedrigwasser in deutschen Flüssen und die daraus resultierenden Probleme für die Schifffahrt. Der Bundesverband der deutschen Industrie erklärte, die Verlagerung von Gütern auf Schiene und Straße könne die Wertschöpfungskette stabilisieren. Jedoch würden fehlende Kapazitäten nicht komplett aufgefangen. Der Verband Spedition und Logistik NRW lobte, man könne so die Waren dorthin bringen, wo sie benötigt würden. Die Gewerkschaft Verdi kritisierte, der Vorstoß belaste die Beschäftigten im Transport- und Logistikgewerbe und stelle die gesetzlich geschützten Tage der Ruhe und Erholung in Frage. Die Umweltschutzorganisation BUND bemängelte, mehr Lkw auf den Autobahnen würden das Problem niedriger Flusspegel nicht lösen. Israels Ministerpräsident Netanyahu hat dem 15-Punkte-Plan von US-Präsident Trump

0: den Gazastreifen eine Absage erteilt. Israel lehne das Dokument ab, betonte Netanyahu während einer Kabinettssitzung in Jerusalem. Zugleich machte er einen Rückzug aus dem Gazastreifen erneut von der vollständigen Entwaffnung der radikal-islamischen Terrororganisation Hamas abhängig. Solange er Ministerpräsident sei, werde es zudem keinen Palästinenserstaat im Gazastreifen oder im Westjordanland geben, sagte Netanyahu. Einige Ideen aus dem Plan der US-Regierung seien annehmbar, andere nicht. Ein Hamas-Vertreter sprach gegenüber der Nachrichtenagentur AFP von innenpolitischen und wahltaktischen Gründen Netanyahus. Er rief die USA und die übrigen Vermittler auf, mehr Druck auf Netanyahu auszuüben, damit der Friedensplan eingehalten werde. US-Präsident Trump hatte im vergangenen Monat einen Durchbruch bei seinem Plan zur Beendigung des Krieges verkündet. Die Grundlage dafür war ein Waffenstillstand, auf den sich Israel und die Hamas bereits im vergangenen Jahr verständigt hatten. Anderthalb Jahre nach dem Sturz des syrischen Machthabers Assad haben sich die Regierungen in Syrien und Russland auf die künftige Nutzung von russischen Stützpunkten auf syrischem Staatsgebiet geeinigt. Beide Seiten vereinbarten eine Absichtserklärung zu den Basen in der Hafenstadt Tartus und am Luftwaffenstandort Chemeimem, wie das syrische Außenministerium mitteilte. Demnach sollen die militärischen Anlagen künftig als gemeinsame Ausbildungszentren genutzt werden. Zivile Einrichtungen wie ein Flughafen und ein Anleger würden an den syrischen Staat übergeben. Moskau und Damaskus hatten seit dem Machtwechsel in Syrien über die Nutzung der Militärstützpunkte verhandelt. Der Kreml war zuvor ein wichtiger Unterstützer Assads. In der französischen Hauptstadt Paris gilt ab sofort eine Helmpflicht für die Fahrer von E-Scootern. Sie müssen auch eine Warnweste oder andere reflektierende Ausrüstung tragen. Bei Verstößen drohen Geldstrafen. Grund für die Helmpflicht ist die steigende Zahl von Unfällen mit den E-Rollern. Nach Angaben der Polizei erlitt ein erheblicher Anteil der Betroffenen schwere oder tödliche Kopfverletzungen. Paris hatte bereits 2023 alle Miet-E-Roller von den Straßen verbannt. Roller im Privateigentum dürfen aber noch gefahren werden. Das Wetter. In der Nacht im Süden und Osten vereinzelt Schauer und Gewitter, sonst meist klar, Tiefstwerte zwischen 12 und 13 Grad. Morgen im Norden etwas Regen und einzelne Gewitter, sonst zunächst heiter oder sonnig, am Nachmittag vom Saarland bis zur Oder aufkommende Gewitter bei 20 bis 36 Grad. Die weiteren Aussichten am Dienstag im Westen und Südwesten vielfach sonnig, sonst wechselnd bewölkt, an der Nordsee etwas Regen. Am Alpenrand einzelne Gewitter, die Temperaturen 19 bis 34 Grad. Das waren die Nachrichten.
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2: Weiter mit Thorsten Japs. Wer im Sommer mit offenen Augen durch Parks und Städte geht, hat vielleicht beobachtet, dass ein Freizeitsport auch in Deutschland sehr beliebt geworden ist. Und zwar Boule. Seit mehr als 100 Jahren wird dieses Spiel vor allem in Frankreich gespielt, wobei man mit schweren Metallkugeln möglichst nah an eine kleine Kugel werfen muss. Und dabei zählen neben Präzision und einem guten Arm vor allem das Miteinander und die Geselligkeit. Boule ist cool und deswegen wiederholen wir dieses Feature von Wolf-Sören Treusch über einen Freizeitspaß zwischen Tradition und Trendsport.
3: Oh, oh. Meine Frau sagt immer, für sie ist das kein Sport. Sport, da muss sie schwitzen.
4: Naja, aber Boule ist ganz einfach. Ideal für Ältere. Man kann sich nicht verletzen. Man muss sich eigentlich viel bewegen. Und dann kommt dazu, die Kohlen, die du auf der Erde wirfst, die musst du auch wieder aufheben.
5: Ja!
4: Und ich mache das eben immer über eine Kniebeuge. Bei einem Spiel kann man locker auf 150 Kniebeugen kommen. So, wie oft machst du 150 Kniebeugen am Tag?
6: La Boule ist französisch und heißt zunächst einmal nur die Kugel. Wer davon spricht, Boule zu spielen, meint normalerweise die beliebteste Variante unter den Kugelsportarten, Pétanque. Der Legende nach zu Beginn des 20. Jahrhunderts erfunden in einer Hafenstadt an der Côte d'Azur von einem leidenschaftlichen Boule-Spieler, der unter Rheuma litt und daher die Regel erfand, von einem festen Punkt aus die Kugeln zu werfen, und zwar mit geschlossenen Füßen, in seinem Dialekt à pétanque. In Frankreich ist Pétanque Nationalsport. Großevents wie die Mondiale in Marseille werden live im Fernsehen übertragen. In Deutschland wird Buhl wahrscheinlich nie massentauglich sein. Aber im Trend liegt das Spiel mit den Stahlkugeln auf alle Fälle.
5: Ja, oh, bravo.
6: Die Zuwachsraten steigen. Seit Ausbruch der Corona-Pandemie 2020 um mehr als 12%. Ende 2024 waren knapp 27.000 Mitglieder beim Deutschen Pétanque-Verband registriert. Einer von ihnen, Thorsten Dotzun aus Braunschweig.
7: Wenn ich jetzt also zum Turnier fahre und mache da vielleicht 5, 6 Spiele, spiele jede cool aus der Hocke, dann merkt man das schon sehr deutlich. Dann hat man viele 100 Kniebeugen gemacht, ist vielfach hin und her gegangen, brät in der Sonne. Er muss sich unheimlich tief konzentrieren und wenn einem so vorschwirbt, dass da so irgendwelche Rentner infantil herumkegeln, das ist es aber nicht. Ne?
6: Für ihn ist Pétanque der ideale Mix aus Breiten- und Wettkampfsport. Früher spielte Thorsten mit seinen Kumpels komplexe Brettspiele. Irgendwann fand er, er müsse an die frische Luft und entdeckte die Buhlkugeln für sich. Jetzt spielt er regelmäßig im Bulodrom seines Heimatvereins Thura 1865 Braunschweig. Auf staubigem Schotterboden, 6 Bahnen nebeneinander, jede 12 Meter lang, 3 Meter breit. Hier trifft er sich mehrmals die Woche mit seinen Mitspielerinnen und Mitspielern. Die Grundidee des Spiels ist einfach. 2 Teams spielen gegeneinander. Jedes Team hat 6 Kugeln und versucht, sie so nah wie möglich an die kleine Zielkugel zu legen, das sogenannte Schweinchen oder auch die Sau. Wer am nächsten dran liegt, gewinnt einen Punkt. Wer zuerst 13 Punkte hat, gewinnt das Spiel. Doch wie man erfolgreich spielt, welche zahlreichen Möglichkeiten es dafür gibt, das macht Pétanque so reizvoll.
7: Beim Pétanque, da ist es ja so, dass der Abstand ständig wechselt, dass die Situationen immer völlig andere sind. Natürlich ähneln sich die Kugelbilder irgendwie, aber man muss das schon genau durchdenken. Ne? Das ist so ein bisschen wie Schach auf dem Parkplatz. Also Darts ist mehr so mechanisch und ich muss immer denselben Wurf machen. Und hier mache ich im Zweifelsfall, lege ich 3-mal auf 6 Meter und habe dann den einen Schuss, der treffen muss, auf 9,50 Meter.
5: Ja, wunderbar.
6: Schach auf dem Parkplatz. Bilder wie diese verwendet Thorsten in seinem Buhl-Lexikon im Internet. Etwa 200 Artikel über Technik und Taktik, Tipps und Tricks rund um den Buhlsport hat er verfasst, garniert mit philosophischen, psychologischen und populärwissenschaftlichen Abhandlungen. Wenn es zum Beispiel um die Frage geht, die schon Caesars Legionäre zum Verzweifeln brachte, legen oder schießen?
7: Ja, das ist tatsächlich die Frage aller Fragen. Wird auch schon mal im Asterix-Heft, glaube ich, erwähnt. In dem Heft Tour de France spielt das eine Rolle. Ja, es ist wirklich so. Also legen oder schießen, da sind schon Freundschaften zu Bruch gegangen. Meistens ist beides richtig. Ich glaube, es gibt beim Pétanque nicht die eine Lösung. Dann wäre das Spiel auch langweilig.
6: Thorsten Dotzun verhehlt jedoch nicht, welche Variante er bevorzugt.
7: Carreau sur place heißt das. Also man beschießt eine Kugel und die geworfene Kugel bleibt exakt an der Stelle liegen, an der die Gegnerkugel sich befand. Und das ist so ein magischer Moment. Man staunt, man erstarrt und selbst wenn man das schon so oft erlebt hat, ist es immer wieder aufs Neue magisch.
8: Der Wurf muss sich an den jeweiligen Boden anpassen. Man muss den Boden lesen. Das kann man trainieren, das ist aber auch im hohen Maße Erfahrungssache.
6: Bernd Götzke wirft jede Kugel aus der Hocke, nachdem er zuvor die Bahn exakt studiert hat. Er hat viel Erfahrung, buhlt seit seinem 11. Lebensjahr. Jetzt ist er 74. Gelernt hat er es in einem Dorf an der Atlantikküste in Frankreich, bei einer Gastfamilie, bei der er als Kind jedes Jahr die Sommerferien verbrachte.
8: Der Vater dieser Familie war ganz illuminiert vom europäischen Gedanken. Er wollte unbedingt, dass sein Sohn ein kleiner Deutscher wird und dass ich ein kleiner Franzose werde. Dann hat dieser französische Gastvater von mir eines Tages gesagt, komm mal mit, ich muss dir jetzt was zeigen. Und dann hat er in der Garage herumgekramt, bis er schließlich 3 Sätze völlig verrostete alte Buhlkugeln gefunden hat und sagte, so, ich zeige dir das jetzt, ich hasse dieses Spiel. Aber du musst es lernen, weil es ist typisch französisch. Und dann hat es mich nicht mehr losgelassen.
5: Ah, jetzt läuft die da rechts rüber.
6: Bernd Götzke ist ein Pionier der Buhl-Szene in Norddeutschland. Mit seinem Bruder gründete er Ende der 1960er Jahre die Pétanque-Abteilung bei Thura Braunschweig. Heute gelingt es ihm selten, zum Training in sein Bulodrom zu kommen. Er ist beruflich immer noch sehr viel unterwegs. Dabei höre das Lernen beim Boule-Spielen nie auf, sagt er.
8: Es ist auf der einen Seite die Einfachheit bei gleichzeitiger Unendlichkeit der Möglichkeiten, die es bietet. Man wird sozusagen nie damit fertig. Die Kugel fühlt sich niemals zweimal hintereinander gleich an. Ja, man fasst sie an und sucht das Gefühl von gestern, muss aber vielleicht 3 Tage warten, bis man es wiederfindet.
6: Ortswechsel, Berlin-Charlottenburg, das Vereinsgelände von Boule des Vents Berlin. Austragungsort der Landesmeisterschaften 2025 im Doublet. 36 Teams, bestehend aus 2 Personen mit jeweils 3 Kugeln, nehmen teil. Mit dabei Katrin Prenzlow und Tim Wagner, beide Mitte 40, beide ein Paar und beide Mitglieder bei Boule des Vents seit 2023.
9: Ich habe gesagt, nee, warum nicht? Dann haben wir mal was Gemeinsames. Und die Leute waren zuckersüß, die haben mir das erklärt und mir gezeigt, wie man das macht. Und da habe ich mich hier wohlgefühlt und gesagt, dann fange ich an damit. Ja.
6: Und ihr Ehrgeiz war geweckt. Wenn schon Boule, dann richtig, sagten sie sich.
9: Wir haben den ganzen Winter über jeden Tag hier auf dem Platz gespielt. Ja. Ich dachte mir immer, ja, dann im Frühjahr kann ich den Leuten wenigstens zeigen, was ich gelernt habe und dass ich da auch dann vielleicht einen kleinen Erfolg kriege.
6: Das viele Training hat sich gelohnt. Die beiden spielen für Boule des Vents in der 2. Berliner Liga. Und nun erstmals auch als Doublett bei den Landesmeisterschaften. Schnell führen sie 6:1 in ihrem 2. Vorrundenspiel. Vor fast jedem Wurf gehen die beiden den Weg zwischen Wurfring und dem neonfarbenen Schweinchen noch einmal ab, studieren das Gelände, besprechen sich. Katrin ist der Pointeur, der Leger, Tim der Tireur, der Schießer.
9: Also ich habe angefangen mit Legen und da ist es halt wirklich immer, die Sau ist meine 100, da drumherum ist die 90 und die 80 immer im Radius und das war meine Herausforderung, meine Kugel da immer so gut wie möglich ranzulegen.
10: Am Anfang war es so, na, ich muss jetzt schon wieder schießen, ne? Also aufgeregt und eigentlich unsicher. Aber mittlerweile bin ich relativ sicher geworden, treffe dann halt auch. Und das Schönste ist halt, wenn die Kugel wirklich trifft, voll und liegen bleibt. Und dieses Geräusch, was die beiden Kugeln machen, wenn sie aufeinander knallen, das macht einfach Spaß.
6: Doch dann passiert das Malheur, das die beiden komplett aus dem Rhythmus bringt. Tim schießt die nah am Schweinchen liegende Kugel seiner Partnerin weg. Die Kugeln der Gegner verfehlt er. Statt einen Punkt für sie, 5 für die anderen. Katrin grummelt, sie müsse sich einen neuen Spielpartner suchen. Enttäuschung pur.
9: Ja, das ist natürlich schon eine Klatsche, die man kriegt, wenn man so 5 Punkte auf einmal bekommt. Ja. Da es mein Partner ist, auch im Privaten, ist es nochmal für mich eine ganz andere mentale Sache, weil ich das auch mit nach Hause nehme und mich das auch ein bisschen ärgert.
10: Dass ich die Kugel nicht getroffen habe.
6: Ein Schluck aus der Wasserflasche und das Kühltuch gegen die Hitze des Tages auf ihren Schultern. Für Katrin Prenzlow ist die Welt schnell wieder in Ordnung. Doch im Achtelfinale der Berliner Meisterschaften ist Schluss für die beiden. Bundesliga würde sie gern irgendwann einmal spielen, sagt Katrin. Ein mutiger Blick nach vorne, vor allem angesichts der verminderten Sehkraft ihrer Augen.
9: Wenn ich momentan hier 20% Sehkraft habe und da so bei 30%.
10: Ich finde, das macht sie gut. Also dafür, dass sie fast blind ist, super.
11: Außerdem ist ja so, da liegen 11 Kugeln auf dem Platz. Die sind alle gleich groß. Die haben fast alle die gleiche Farbe. Ja? Und dann musst du dir wirklich das Kugelbild angucken und sagen, wer ist denn jetzt hier der Gegner? Wo sind meine Kugeln? Wo sind die Kugeln meines Partners? Und wo liegen die Kugeln des Gegners?
6: Beim Pétanque kann es schnell unübersichtlich werden, findet Rainer W. Leonhardt, 74. Er ist während der Corona-Pandemie zu Boule des Vents gekommen. Die Schwimmhalle, in der er täglich seine Bahnen zog, war über Monate geschlossen. Er brauchte eine sportliche Alternative. Die Boule-Bahnen kamen wie gerufen.
11: Die Trainer sagen immer, nach jeder Kugel, die geworfen wurde, musst du hingehen und musst dir das Kugelfeld angucken. Das sind dann jedes Mal hin und zurück 24 Meter. So, und dann wirfst du deine Kugeln. Und wenn man das jetzt mal hochrechnet, ich habe das mal ausgerechnet, da kommst du dann bei einer Aufnahme auf 240 Meter.
6: Die 10.000 Schritte, die ein Mensch pro Tag laufen soll, kämen beim Boule mühelos zusammen, fügt er hinzu. Schlaflose Nächte verbringt der Rentner jedenfalls nicht, wenn er mal eines oder mehrere Spiele verliert.
11: Es ist natürlich frustrierend, wenn du spielst mehrmals eine sehr gute Kugel und die liegt sehr gut. Und wenn dir die dann zwei, dreimal weggedonnert wird, ja, dann bist du derjenige, der immer kleiner wird. Ja. Aber so ist es halt. Ja, das ist eben das Spiel. Das ist wie Mensch ärgerlich, ist genauso. Ne? Du wirst viermal rausgeschmissen und ja, ne.
5: Der ist gut, bravo!
6: Das Vereinsgelände von Boule des Vents Berlin ist umzäunt. Zudem verstellen riesige Erlen den Blick auf den Buhlplatz. Die 12 Bahnen sind öffentlich nicht zugänglich. So will es der Pachtvertrag, den der Club mit dem Bezirk 2016 abgeschlossen hat. Neulinge sind dennoch herzlich willkommen, erklärt Schiedsrichterwart Mike Kerner. Einmal die Woche gibt es ein offenes Training.
12: Und dann gibt es auch noch andere schöne Orte in Berlin, zum Beispiel am Paul-Linke-Ufer in Kreuzberg. Und um den Unterschied noch mal so deutlich zu machen, Boule des Vents in Charlottenburg ist dann eher so Tanztee und Kreuzberg ist Disco. Da ist halt mehr so Halligalli.
5: Oh, la, la, la, la, la, la.
6: Auf dem öffentlich zugänglichen Gelände dort ist wahrlich mehr los, jeden Tag. Vor allem neben den Bahnen bilden sich immer wieder kleine Menschengruppen, die mit Bier oder Döner in der Hand den Buhlspielerinnen und Spielern zuschauen. Auf den Bahnen selbst herrscht höchste Konzentration. Das ist heute so und das war auch schon 2014 so, als ich die Buhlszene in Berlin-Kreuzberg zum ersten Mal besuchte.
13: Jawohl, sehr gut, alles gut.
6: Es ist ein traumhafter Spätsommertag. Im sogenannten Bulodrom am Landwehrkanal sind alle 10 Plätze belegt. Wer zu spät kommt, muss erst einmal zuschauen. Berlin ist im Buhlfieber.
14: Ganz einfach, ich wohne hier vorne in dem Haus. Das ist mein Garten. Ich habe keinen Balkon und deshalb bin ich hier gerne unten. Ja.
15: Im Sommer, da kommt man von der Arbeit und ist hier. Und auch gerne mal bis nachts um 2.
5: Bis für 2.
6: Thorsten, genannt der Präsi, und Clarissa spielen schon seit vielen Jahren Buhl. In der Anfangszeit waren sie jeden Tag hier, ehrgeizig und lernwillig. Heute seltener, nur noch wenn Beruf und Familie es zulassen.
15: Es ist halt einfach auch so ein soziales Gefüge hier, wo es völlig egal ist, ob man Professor an der Universität ist oder ob man Handwerker ist.
6: Der Spaß steht im Vordergrund. Dennoch spielt Clarissa mit dem 1. BC Kreuzberg in der Buhl-Bundesliga, beziehungsweise spielte. Der Club, 2007 Gründungsmitglied der Bundesliga, ist am vergangenen Wochenende mal wieder abgestiegen. Meister wurde der BC Tromm, ein Dorfclub vom Rande des Odenwalds.
16: Kann den Sport halt natürlich halt auf 2 Wege betreiben, so aus Spaß. Mal halt ein Bier trinken, irgendwie ein paar Kugeln in den Dreck werfen sozusagen, wie wir es sagen. Und so einfach runterkommen von der Arbeit, was auch immer. Oder man kann halt Leistungssport betreiben mit der Bundesliga und sowas.
6: Zeki lässt keine Zweifel daran, wohin er tendiert. Seine Wurftechnik ist eine Augenweide. Die Hand mit der Kugel dreht er nach innen zu einer Kelle. Ein kurzes Wippen in den Knien, dann lässt er Körper und Wurfarm ruckartig nach vorn schnellen.
16: Beim Legen, da muss man sozusagen den Boden lesen können. Man muss halt gucken, wie der Boden ist, ob der leicht schief ist, ob da ein Hügel ist, ob da Steine liegen. Und dann kann man beim Legen natürlich halt mit Effet spielen, mit Drall spielen, mit Rechts-Effet, dass die Kugel von rechts nach links rollt. Ich bin eher der Tireur, weil ich schieße sehr gerne, habe schon halt früh angefangen. Ja, das macht am meisten Spaß, finde ich, halt Kugeln wegzuhauen, das Knallen zu hören und ja.
6: Der Erfolg gibt ihm recht. Zeki ist in der Einzeldisziplin des Schießens mehrmaliger Berliner und deutscher Meister. In der Buhl-Nationalmannschaft war er auch schon.
13: Die reicht. Das wollen wir machen, legen wir.
6: Ob Bundesliga oder nicht, der geregelte Vereinssport verpflichtet. Thorsten, der Präsi des 1. BC Kreuzberg, ist im Bulodrom auch eine Art Platzwart. Regelmäßig bessern er und seine Mitstreiter den Kies aus und reparieren die Sitzbänke rund um die Felder.
7: Hier gibt es ja mittlerweile 4 andere Buhlclubs auf dem Gelände, die wir im Grunde genommen alle vom Lebensgefühl dem BC Kreuzberg zuschlagen. Das hat jetzt eher verbandstechnische Gründe, dass wir 4 Mannschaften sind, weil wir sonst nicht alle erste Liga spielen können.
6: Und sie veranstalten viele Turniere. Die meisten sind offen für jeden. Buhl boomt in Berlin. Auch im Winter fliegen die Kugeln.
7: Und dann stehen sie hier mit Feuer, um die Kugeln anzuwärmen. Und es ist eigentlich die Hölle, weil man nach 40 Minuten völlig durchgefroren ist durch das ewige Anfassen der kalten Kugel. Aber ja, Verrückte gibt es genug. Es ist eine Leidenschaft.
5: Ja, geht doch.
6: Buhl in Berlin-Kreuzberg im Jahr 2014. Die Personen heute mögen andere sein, die Leidenschaft ist dieselbe. Zahlen wie in Frankreich, wo das Spiel mit den Stahlkugeln Nationalsport ist, sind hierzulande allerdings undenkbar.
3: Man muss sich klar machen, in Deutschland gibt es so 25, im Augenblick geht es so Richtung 30.000, es boomt ja ein bisschen, Lizenzspieler. Und in Frankreich hat man locker Faktor 10.
6: Bernd Kakoschke kümmert sich als Platzwart um die 6 Buhlbahnen von Tura Braunschweig. So richtig ins Schwärmen kommt er jedoch, wenn er von seinen Besuchen bei der inoffiziellen Pétanque-Weltmeisterschaft jedes Jahr Anfang Juli in Marseille erzählt. Schon der Name der Veranstaltung sei ein Gedicht, sagt er. Mondial la Marseillaise à Pétanque.
17: Voilà, c'est très, très bien joué.
3: Das ist einfach auch ein Traditionsturnier, eine große Fete. Das ist Magie, magisch. Von der Menge alleine, das sind beeindruckende Zahlen. Der Rekord steht, glaube ich, bei über 4.500 Mannschaften, Equipes. Dieser Wettbewerb läuft in der Form Triplette, also spielen 3 gegen 3. Das heißt 4.500 mal 3, dann ist man bei über 13.000 Spieler, die dort antreten. Und das besonders Reizvolle, man meldet sich an und spielt mit.
6: Vom Anfänger bis zum Elitespieler. Das Turnier gilt als das größte Boule-Turnier weltweit. Es wird im K.O.-System gespielt. Innerhalb von 4 Tagen werden die Gewinner ermittelt. Und die Zuschauer sind ganz nah dran.
3: Man muss sich so einen Spieltag vorstellen. Das geht um 9 Uhr morgens los. Unter blauem Himmel, das Meer rauscht. Man geht dann durch den Park und kann sich sicher sein, oh, da stehen 50 Leute in der Gruppe, da ist ein besonderes Spiel. Da stellt man sich dazu, guckt und sie können die ganze Zeit dort genießen, dabei sein, auf Tuchfühlung mit den Stars gehen. Die stehen, wenn sie dabei zuschauen, sind die 3-4 Meter von ihnen entfernt.
6: Wie zum Beweis zieht Bernd Kakoschke ein Souvenir aus der Tasche. Ein Hemd mit den Unterschriften seiner Idole.
3: Ja, ich hatte aber nichts dabei, außer mein weißes Hemd und so einen kleinen Feinliner. Und habe sie gebeten, ob sie sich auf meinem Hemd verewigen können.
6: Das Finale findet vor mehr als 3000 Zuschauerinnen und Zuschauern in einer extra dafür erbauten Arena statt.
3: Das wäre eine große Freude, das wirklich so mit Vereinskameraden nochmal zusammen zu erleben. Größte Geschenk ist in der Runde 1 gegen irgendjemanden zu spielen, den man sonst nur aus dem Fernsehen kennt. Und selbst wenn es einfach eine andere Mannschaft ist, man war dabei, man kann das seinen Enkel noch erzählen. Also mal machen, das wäre schon ein großer Wunsch auch.
7: Das Wichtigste von allem ist die Psychologie. Die Psychologie ist alles im Pétanque.
6: In seinem Boule-Lexikon im Internet widmet Thorsten Dotzun dem Thema Psychologie allein 30 Artikel. Wahrscheinlich seien es deshalb so viele geworden, sagt er, weil er immer dann etwas aufgeschrieben habe, wenn er auf eigene Unzulänglichkeiten gestoßen sei.
7: Man plant einen Schuss, man möchte eine Kugel aus dem Spiel entfernen und trifft nicht. Wie kommt das? Vielleicht treffe ich immer die Kugel nicht, die mir den Sieg gebracht hätte. Ja, da muss man sich dann mal damit beschäftigen, ob man vielleicht zu aufgeregt ist, ob man zu viel will. Es gibt ja auch dieses Phänomen Choking under pressure. Also ich versage immer unter Druck. Meine Würfe, die verdorren unter Druck. Da muss man Möglichkeiten finden, wie man dem entgegenwirkt.
6: Céline Grauer hat gelernt, wie sie dem Druck standhält. Seit ihrem 10. Lebensjahr spielt sie Boule. Jetzt ist sie 22 und in der deutschen Juniorennationalmannschaft. Für Boule des Vents spielt sie zudem in der Bundesliga.
18: Also im Kopf, mental macht sehr, sehr viel aus. Also jetzt ist schon besser geworden, aber früher war es irgendwie krass, wenn man sich selber fertig macht im Kopf und sich die ganze Zeit denkt, wie es am schlechtesten laufen könnte, dann passiert es meistens auch so. Also ich muss einfach weitermachen und spielen und spielen und spielen und irgendwann kommt es. Wenn man gegen die ganz Guten spielt, dann irgendwann kriegt man das ganz gut hin, ja.
6: Sie kann beides, legen und schießen. Im Viertelfinale um die Berliner Meisterschaft im Doublett läuft es lange gut für sie und ihren Spielpartner Barış Gürkan. Mit seiner letzten Kugel hat er die Chance, den entscheidenden Punkt zu holen. Doch er legt sie nicht nah genug ans Schweinchen. Die beiden verlieren mit 12-13 nach 2 Stunden Spielzeit. Es war ihr 5. Spiel an diesem Tag. Erschöpft und enttäuscht zugleich setzt sich Barış auf die Spielfeldumrandung.
19: Wir hätten das jetzt gewinnen müssen. Und Céline hat super gespielt und ich habe am Ende nicht so gut gespielt. Also das war so ein bisschen entscheidend. Es geht darum, dass man diesen letzten Punkt auch macht. Und das klappt aber nicht jeden Tag, das muss man wissen. Das ist immer so im Moment bleiben und nicht enttäuscht sein und nicht frustriert sein und weiterspielen. Und das ist das Schwierige beim Buhl. Und das 12 Stunden lang, mindestens.
20: Alle Milan, komm!
6: Sein Sohn Milan hat während der Corona-Pandemie mit ihm zusammen angefangen, Buhl zu spielen. Jetzt ist er 13 und in seiner Altersklasse einer der Besten in Berlin. Er kann sich nichts anderes vorstellen, als Kugeln zu werfen. Vor allem, weil er dadurch gelernt habe, sich voll krass zu konzentrieren, wie Milan sich ausdrückt. Was ihm nun auch in der Schule hilft.
21: Wenn du viel Buhl spielst, dann konzentrierst du dich nur auf die Kugel. Du konzentrierst dich also nicht auf die Nachbarfelder oder so, was die da machen oder so. Ist halt genauso wie bei der Schule, wenn du halt sozusagen deine Arbeit hast oder dein Arbeitsblatt zum Beispiel. Und dann ist neben dir jemand, der rumhampelt und das Arbeitsblatt nur so halb macht. Und dann ist der Unterschied, wenn du kein Buhl spielst, war es bei mir so, dass ich dann halt hingeguckt habe und entweder mitgemacht habe oder gelacht habe. Und beim Buhl habe ich mich halt, habe ich sozusagen ausblenden können, wenn ich wollte. Und dann habe ich es einfach mein Arbeitsplatz gemacht.
6: Auch dieses Beispiel zeigt, wie facettenreich und unendlich vielseitig der Buhlsport ist. Eine Mischung aus individuellem Können und Konzentration, Taktik und Teamsport. Vor allem aber macht es einfach Spaß. Am Abend werfen die Buhlspielerinnen und Spieler von Thura 1865 Braunschweig ihre letzten Kugeln. Der eine oder die andere hat längst ein Glas Rotwein oder einen Pastis in der Hand. Wenn dann noch die Sonne glutrot hinter dem Bullodrom untergeht, ist es fast schon kitschig. Bullromantik pur. Man ahnt, warum der Sport in Frankreich so populär werden konnte.
7: Dieses abendliche Buhl, als es noch kein Fernsehen und Internet gab, man traf sich abends auf dem Dorfplatz, schaute, wer ist da. Und um nicht nur rumzusitzen, warf man eben Kugeln. Und das war ja nicht so schlecht.
2: Im Gegenteil, sag ich. Buhl ist wirklich cool und so einfach mitzunehmen und fast überall zu spielen. 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

0: Anfang, den Anfang.
1: Es ist Frühling, mondlose Nacht in der kleinen Stadt. Sternenlos und bibelschwarz. Die Kopfsteinstraßen sind stumm und der buckelige Buhl- und Kaninchenwald humpelt unsichtbar runter zu schlehen schwarzen Zähen, schwarzen, krähenschwarzen, Fischkutter hupfenden See. Blind wie Maulwürfe sind die Häuser.
0: Obwohl die Maulwürfe selbst ganz gut sehen können. Heute Nacht in den schnuppernden, samtenen Tälern.
1: Oder blind wie Captain Cat. Dort vorn im gedämpften Zentrum bei Brunnenpumpe und Turmuhr, den trauertragenden Läden, dem Gemeindesaal in Witwentracht. Und alle Bewohner des eingelullten und mucksmäuschenstillen Städtchens schlafen.
2: Still. Die Säuglinge schlafen. Die Bauern, Fischer, Händler und Rentner.
3: Der Schuster, Lehrer, Postbote, Gastwirt, der Bestatter und die Halbweltdame.
1: Säufer, Schneider, Prediger, Polizist.
0: Die schwimmhäutigen Muschelsammlerinnen und die reinlichen Ehefrauen. Junge Mädchen liegen sanft gebettet oder gleiten durch ihre Träume, samt Ringen und Mitgift, mit Glühwürmchen als Brautjungfern durchs Mittelschiff des orgelbrausenden Waldes.
3: Die Jungen träumen ruchlos von den zickenden, bockenden Farmen der Nacht und der seligen Brauträubersee.
2: Und die kohlschwarzen Standbilder der Pferde schlafen auf den Koppeln und die Kühe in den Ställen und die Hunde in feuchtschnäuzigen Höfen und die Katzen schlummern in den schiefen Ecken oder stehlen sich, streichen, nadelsticheln über die eine einzige Wolke von Dächern.
0: Du kannst den Tau fallen hören und den Atem der schweigenden Stadt.
1: Nur deine Augen sind geöffnet und sehen die schwarze, zusammengefaltete Stadt. Tief und festlich schlafen.
3: Und du allein kannst den unsichtbaren Sternenfall hören. Jede genaue, vom Dämmern noch dunklere, taubetupfte Regung des schwarzen, schollenvollen Meeres, wo die Arethusa, die Brachvogel und die Feldlerche, Sansibar, Rhiannon, die Vagabund, die Kormoran und die Stern von Wales dümpeln und treiben.
0: Horch, es ist Nacht, die durch die Straßen schweift. Der feierlich schreitende, melodische Salzwind in Krönungsstraße und Muschelzeile. Es ist das Gras, das am Chlarigib-Berg wächst. Taufall, Sternenfall, der Schlaf der Vögel im Milchwald.
2: Horch, es ist Nacht. In der kalten, gedrungenen Kirche, Hymnen singend mit Haube und Borsche und Bombasin schwarz, Kläppchenkragen und Bommelbinder, hustend wie heisere Geißen, Minzbonbons lutschend, Halleluja dösig. Nacht in der Bierstube, still wie ein Domino auf Ocki Milchmanns Dachboden, wie eine Maus mit Handschuhen. In Deibruts Backstube fliegt sie wie schwarzes Mehl. Es ist heute Nacht in der Eselstraße, wo sie lautlos, Seetang an den Hufen, übers Pfahlmuschelpflaster trottet, vorbei an vorhangverhangenen Topffarn, Bibelsprüchen und Nippes, am Harmonium, dem geweihten Frisiertisch, selbstgemalten Aquarellen, Porzellanmöpsen und der rosaroten Teebüchse aus Blech. Es ist das Grautier Nacht, zottelig in den kuscheligen Kinderzimmern.
1: Schau, es ist Nacht, die stumm und königlich durch die Krönungsfeier der Kirschbäume weht, über den Bethesda-Friedhof schreitet mit behandschuhten und verschränkten Winden und abgelegtem Tau. Vorüber torkelt am Seefahrerkrug.
0: Die Zeit vergeht, horch, die Zeit vergeht.
3: Komm jetzt näher.
2: Nur du kannst die Häuser schlafen hören in den Straßen. In der träg tief salzigen und lautlos schwarzen, mullumwickelten Nacht.
0: Nur du siehst hinter den Läden das Schlafzimmer, die wollene Wäsche und die Unterröcke über den Stuhl lehnen. Die Krüge und Schüsseln, die Gläser mit Zähnen. Das »Du sollst nicht« an der Wand und die vergilbenden »Hier kommt das Vögelchen«, Bilder der Toten.
3: Nur du kannst hinter den Augen der Schlafenden die Bewegungen und die Länder hören und sehen, die Irrgärten und Farben und Schrecken und Regenbögen und Lieder und Wünsche und Flug und Sturz, die Verzweiflung und das weite Meer ihrer Träume.
0: Von dort, wo du bist, kannst du ihre Träume hören.
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5: Captain Cat, blinder Seebär im Ruhestand, schläft in seiner Koje in der muschelschaligen, buddelschiffigen, blitzblank geschrubbten, besten aller Kajüten des Schonerhauses und träumt von mit nichts und nimmer zu vergleichenden Meeren, wie sie das Deck seiner SS Kid Valley übertost. Kiel oben überm Bettzeug, in Quallen glitschig und Salz tief hinabreißen in Seegruft dunkel, wo die Fische herausschießen, anbeißen, ihn bis zum Schlüsselbein abknabbern, wo die vor langer Zeit Ertrunkenen sich um ihn drängen.
2: Erkennst du mich, Captain?
6: Du bist Tanzbein Williams.
2: Geriet in Nantucket ins Stolpern.
7: Siehst du mich, Captain? Den weißen, sprechenden Knochen. Ich bin Tom Fred, der Hilfsmaschinist. Wir haben uns einmal ein Mädchen geteilt. Ihr Name war Mrs. Probert.
0: Rosie Probert, Entengasse Nummer 33. Immer rein mit euch, Jungs. Ich bin tot.
5: Halt mich fest, Captain. Ich bin Jonah Jarvis. Hat ein böses Ende genommen mit mir. Äußerst vergnüglich.
7: Alfred Pomeroy Jones, Winkel- und Wellenadvokat, geboren in Mumbles. Sang wie ein Hänfling, zog dir eine Flasche über den Schädel, tätowiert mit Meerjungfrauen, durstig wie ein Salzstreuer, starb an den Pocken.
2: Dieser Schädel an deinem Ohr ist...
0: Bären, die Locke, sagt meine Tante, dass ich es war, der die Goldbronzeuhr zum Pfandleihe gebracht hat.
8: Ei, ei, Locke.
7: Sag meine Alten nein. Niemals, nie.
5: Hab niemals getan, was sie sagt. Nie hab ich.
0: Oh, doch haben sie. Und wer bringt meine Quenten um Kokosnüsse und Halstücher und Papageien mit?
2: Was tut sich da oben?
7: Gibt es Rum und Algenkuchen?
0: Brüste und Rotkehlchen?
5: Ziehharmonikas.
0: Glockenläuten.
2: Keilereien und Zwiebeln.
7: Und Spatzen und Gänseblümchen.
0: Eingelegte Stichlinge.
5: Buttermilch und Schaumküsse.
0: Schlaf, Kindchen, schlaf.
2: Wäsche auf der Leine.
7: Alte Mädchen im Kneipensebaret.
0: Wie sind die Tenöre in Dolis?
5: Wer mägt die Kühe in Maisquellen?
0: Hat sie Grübchen, wenn sie lächelt?
2: Wie riecht Petersilie nochmal?
5: Ach, meine lieben Toten.
9: Von dort, wo du bist, kannst du hören, wie Miss Price, Damenschneiderin und Süßwarenladenbesitzerin in der Muschelzeile, in der mondlosen Frühlingsnacht träumt. Und zwar von ihrem Liebsten. Hoch aufragend wie der Uhrenturm der Stadt. Mit Samson-Sirup-Goldmähne, strammschenklig und bullenheiß. Mit Donnerschlagbass und Seepockenbrust. Der mit Augen wie Lötlampen die Kachelöfen auflodern lässt. Und sich dicht über ihren ledigen, liebenden, wärmflaschenwohligen Leib schiebt.
10: Mama Louis Price.
0: Mr. Mock Edwards.
9: Ein Tuchhändler, toll vor Liebe.
10: Ich liebe dich mehr als allen Flanell und Kattun, als Weißstickerei, Baumwolle, Jute, Leinen und Merino, Tussa-Seide, Kreton, Musselin, Popelin, Drillig und Croisset in der weiten Tuchhalle der Welt. Ich komme, um dich mit mir zu nehmen in mein Handelshaus auf der Anhöhe, wo auf Drähten Wechselgeld surrt. Wirf deine kleinen Bettschuhe und deine walisische Strickjacke fort. Ich werde die Laken wärmen wie ein elektrischer Brotröster. Ich werde wie der Sonntagsbraten an deiner Seite liegen.
7: Ich will deine Brieftasche aus Vergissmeinnichtblau strecken, damit das Geld es behaglich hat. Ich will dein Herz am Feuer wärmen, damit du es dir nach Feierabend und das Hemd stecken kannst.
10: Mavanoi, wirst du es sagen, bevor die Mäuse dir am untersten Schubfach nagen?
7: Oh ja, Mock, ja, Mock, ja, ja, ja.
10: Und die Glocken sämtlicher Ladenkassen der Stadt werden zu unserer Hochzeit läuten.
3: Lass dich durchs Dunkel treiben. Komm, die driftende meeresdunkle Straße entlang, in dunkelster Nacht, die wie das Meer schaukelt, hin zum bibelschwarzen, stickigen Dachboden überm Laden von Jack Black, dem Schuster. Und dort schläft Jack Black, einsam und wild, in einem Nachthemd mit Gummibändern an die Knöchel geknüpft und träumt davon, die lasterhaften Pärchen quer durchs grasgrüne, stachelbeerige Doppelbett des Waldes zu jagen. Die Säufer im speichelnassen Sägemehl auszupeitschen. Die nacktdreisten Mädchen aus den Dreigroschenspelunken seiner Albträume zu scheuchen.
8: Ich gitte fui.
9: Evans der Tod, der Bestatter. Lacht hell und laut auf im Schlaf und zieht die Zehen an, denn er sieht, als er 50 Jahre zuvor erwacht, dass tiefer Schnee auf der Gänsewiese hinterm Schlafhaus liegt. Und er rennt hinaus auf die Wiese, wo seine Mutter walisische Pfannkuchen im Schnee zubereitet, stiehlt sich eine Handvoll Schneeflocken und Rosinen und schlüpft zurück ins Bett, um sie zu essen. Kalt und süß unter der warmen, weißen Wäsche, derweil seine Mutter draußen in der Schneeküche tanzt und ihren verlorenen Rosinen nachjammert.
2: Und in der kleinen, rotäugigen Karte, neben jener des Bestatters, liegen ganz allein mit sich die 110 schnarchenden, sanftmütigen Kilos von Mr. Waldo. Witwer, Karnickelfänger, Friseur, Kräuterkundler, Katzenarzt, Kurpfuscher und seine feisten, rosigen Griffel, die Handflächen nach oben gedreht, ragen über die Steppdecke hinaus. Seine schwarzen Stiefel stehen sauber und ordentlich im Waschbecken. Sein Filzhut hängt am Nagel über dem Bett. Ein Glas Starkbiermilch und eine Scheibe Brotpudding liegen unterm Kopfkissen. Und tropfnass träumt er im Dunkel von...
11: Dieses kleine Schweinchen ging zum Markt. Dieses kleine Schweinchen blieb daheim. Dieses kleine Schweinchen aß Braten. Dieses kleine Schweinchen nicht. Und dieses kleine Schweinchen machte
10: Pipi, Pipi, Pipi, Pipi.
11: Bis nach Hause zu.
12: Waldo! Waldo!
10: Ja, liebste Birdman?
12: Oh, was werden die Nachbarn sagen? Was werden die Nachbarn?
13: Arme Mrs. Waldo.
2: Dass sie erdulden muss.
13: Hätte nie heiraten sollen.
2: Wenn sie nicht gemusst hätte.
13: Genau wie ihre Mutter.
2: Ein wahrer Prachtgatte.
13: So schlimm wie sein Vater.
2: Und Sie wissen ja, wo der am Ende gelandet ist.
13: Oben im Irrenhaus.
2: Nach seiner Mutter brüllt.
13: Jeden Samstag.
2: Eine Schande ist das.
13: Und macht einfach so weiter.
2: Mit dieser Mrs. B.T. Morris.
13: Oben im Steinbruch.
2: Und haben Sie ihr Kind gesehen?
13: Hat seine Nase.
2: Ah, es bricht mir das Herz.
13: Alles versäuft er.
2: Er hat das Klavier verkauft.
13: Und ihre Nähmaschine.
2: Liegt in der Gosse.
13: Quatsch mit der Laterne.
2: Gedärbheiten von sich.
13: Singt auf dem Lokus.
2: Arme Mrs. Waldo.
12: Waldo! Waldo!
10: Ja, Mama!
12: Oh, was werden die Nachbarn sagen? Was werden die Nachbarn sagen?
13: Schwarz wie ein Rauchfang.
2: Klingelstreiche.
13: Zerdeppert die Fenster.
2: Backt Matschkuchen.
13: Klaut Rosinen.
2: Schreibt mit Kreide schlimme Wörter.
13: Nein, im Gebüsch.
2: Lümmelt rum.
13: Ohne Abendessen ins Bett mit ihm.
2: Gebt ihm Sendeschot und sperrt ihn im Dunkeln ein.
13: Ab in die Besserungsanstalt.
2: Ab in die Besserungsanstalt. Einen Pantoffel auf den Allerwertesten.
12: Waldo. Waldo.
10: Gib mir einen Kuss, Matty Richards.
2: Dann gib mir einen Penny.
10: Ich hab nur einen halben.
2: Lippen kosten Penny.
7: Was machst du denn mit Matti?
10: Ruhig, liebes, ruhig.
7: Oh, Waldo. Waldo.
8: Nimmst du Matty Richards?
14: Dulcie Prothero?
15: Effie?
8: Lilly der Leintopf? Mrs. Flasher?
15: Blood and Bone?
8: Zu deiner nach Recht und Entsetzen angetrauten Frau?
1: Nein, nein, nein.
9: Und nun zappelt in ihrem Schlaf, in ihrem eisbergweißen, weihwasserreine Nachthemd aus Rosshaarleinen unter züchtigen Polarlaken, in ihrem geschniegelten und gescheuerten, dem Staub trotzenden Schlafzimmer, im blitzblanken Haus Meerblick für zahlende Gäste, hoch über der Stadt, Mrs. Ogmore Pritchard, zweifache Witwe, zunächst von Mr. Ogmore, Linoleum, im Ruhestand, sodann von Mr. Pritchard, erfolgloser Buchmacher, welcher zum Wahnsinn getrieben vom fegen Schroppenwienern, vom Dröhnen des Staubsaugers und von Putzmitteldünsten ironischerweise Desinfektionsmittel tranken. Und sie erwacht in einem Traum und verpasst dem toten Mr. Ogmore und dem toten Mr. Pritchard geisterhaft zu ihrer Linken und zur Rechten einen Stoß in die Rippen.
7: Mr. Ogmore, Mr. Pritchard, es wird Zeit, Ihren Balsam zu inhalieren.
10: Mrs. Ogmore, Mrs. Pritchard.
7: Bald wird es Zeit, aufzustehen. Nennen Sie mir Ihre Aufgaben der Reihe nach.
8: Ich soll meinen Schlafanzug in die Schublade legen, auf der Schlafanzug steht.
1: Ich soll mein kaltes Bad nehmen, weil mir das gut tut.
8: Ich soll meine Flanellbinde umlegen wegen den Ischias.
1: Ich soll mich hinter dem Vorhang ankleiden und in meine Schürze schlüpfen.
8: Ich soll meine Nase putzen.
7: Im Garten, wenn ich bitten darf.
8: Mit einem Papiertaschentuch, das ich anschließend verbrenne.
1: Ich soll meine Salze zu mir nehmen, die äußerst förderlich sind.
8: Ich soll das Trinkwasser abkochen wegen der Keime.
1: Ich soll meinen Kräutertee aufgießen, der frei von Gerbstoffen ist.
8: Und dazu einen Kohlekeks. Weil das gut für mich ist.
1: Ich darf eine Pfeife mit Asthma-Mischung rauchen.
7: Im Holzschuppen, wenn ich bitten darf.
1: Und die Stube wischen und den Kanarienvogel einsprühen.
8: Ich soll Gummihandschuhe anziehen und den Pekinesen nach Flöhen absuchen.
1: Ich soll draußen die Jalousien abstauben und sie dann hochziehen.
7: Aber bevor Sie wieder reinkommen und die Sonne hereinlassen, treten Sie sich die Füße ab.
1: Bei Schlachterbeinen, Jagdgosshammerbeinen, Tochter und Schullehrerin, noch tief in einem Traum, anmutig wie ein Frettchen unter einem flatternden Haufen von Hühnerfedern, durch einen Schlachthof mit Schinsvorhängen und Couchgarnitur und findet, was sie nicht im geringsten überrascht, einen kleinen, raubeinigen Mann mit buschigem Schwanz, der ihr aus einer Papiertüte zuzwinkert.
16: Hilfe!
1: Ruft Orgelmorgen, der Organist, in ihrem Traum.
16: Es gibt Trubel und Musik in der Krönungsstraße. Alle Ehefrauen schreien wie Gänse. Und die Kleinkinder singen Opern. Wachtmeister Attila Ries hat seinen Knüppel gezückt und spielt Kadenz bei der Schwengelpumpe. Die Kühe aus Sandy Meadow bimmeln wie Rentiere. Und seht, wie auf dem Dach der Händelvilla der Frauenwohlfahrtsverein in Hosenrückenmond beschienen die Tanzhufe schwingt.
7: Endlich, mein Liebster,
1: seufzt Gosshammer Beinen, und der buschige Schwanz wedelt unmanierlich und fuchsrot.
7: Ach, mein Fuchs, wilder Liebster.
2: Psst, am Meerende der Stadt schlafen Mr. und Mrs. Floyd, die Muschelsammler, so still wie der Tod. Seite an runzliger Seite, zahnlos, gesalzen und braun, wie zwei alte Bücklinge in einer Schachtel.
11: Und hoch oben auf Hof Salzsee zählt Mr. Jutta Watkins die ganze Nacht lang Schafe mit Gattinnengesichtern, die am Hang über die Zäune springen, lächeln und stricken und blöken, ganz wie Mrs. Jutta Watkins.
15: Eine Masche abheben, zwei Maschen recht zusammenstricken, die abgehobene Masche drüber ziehen.
1: Oggi Milchmann, schlafertrunken in der Muschelstraße, kippt seine Kannen in den Fluss Derry.
7: Ungeachtet der Kosten.
1: Und heult wie ein Leichenbegängnis.
9: Cherry Owen. Gleich nebenan hebt einen Humpen an die Lippen, aber nichts fließt heraus. Er schüttelt den Humpen, der verwandelt sich in einen Fisch. Er trinkt den Fisch.
11: Wachtmeister Attila Ries
3: hieft sich aus dem Bett, noch tief im Schlafdunkel und schnarchend wie ein Nebelhorn, zieht seinen Helm unter dem Bett hervor, aber tief im Hinterhof knast seines Schlafes, murmelt eine fiese Stimme:
17: Das wird dir morgen früh noch leid tun.
3: Und er haucht sich zurück ins Bett. Sein Helm schwippschwappt im Dunkel.
9: Willy Nilly, Briefträger, weiter oben in der Straße schlummernd, läuft 14 Meilen, um die Post auszutragen, wie er es Tag für Tag, jede Nacht macht. Und klopft, klopft, klopft hart und mit Nachdruck gegen Mrs. Willy Nilly.
17: Schlagen Sie mich nicht, bitte, Herr Lehrer,
9: wimmert seine Frau neben ihm. Aber noch in jeder Nacht ihres Ehelebens ist sie zu spät zur Schule gekommen.
3: Gossenbein.
2: Überm Schankraum vom Seefahrerkrug umarmt Sindbad Seefahrer sein klammes Kissen, dessen geheimer Name Gossamerbeinen ist.
5: Ein Mogul erwischt ihn in die Smalls in der Waschküche.
17: Du alter Mogul.
3: Mrs. Rose Cottages älteste Tochter May schält sich in einem Brennofen, in einem Turm, in einer Höhle, in einem Wasserfall, in einem Wald aus ihrer rosa-weißen Haut und wartet dort roh wie eine Zwiebel darauf, dass der Richtige aufspringt durch die brennenden, hohen, hohlen Spritzer von Blättern wie eine Forelle in Brillantine.
18: Nenn mich Dolores, wie in den Romanen.
5: Bessie Großkopf, einsam bis zum Tage ihres Todes, Dienstmagd, geboren im Armenhaus, mit dem Geruch von Kuhstall, schnarcht tief und rau auf dem Strohballensofa eines Speichers von Hofsalzsee und pflückt ein Sträußchen Gänseblümchen in Sunday Meadow für das Grab von Gomer Owen, der sie einmal neben dem Schweinestall küsste, als sie nicht zu ihm hinsah, und sie dann nie wieder küsste, obwohl sie immerfort zu ihm hinsah. Und die Tierschutzinspektoren fliegen hinab in den Traum von Schlachterbeinens Frau, verfolgen dort Schlachterbeinen für den Verkauf von
19: Eulenfleisch, Hundeaugen, Menschenkotelett.
5: Mr. Beinen in seinem blutigen Schlachterkittel hüpft auf Sprungfedern die Krönungsstraße hinunter, einen Finger im Mund,
19: nicht meinen eigenen,
5: ohne eine Miene zu verziehen in seinem durchtriebenen Schlaf, nimmt er seine Träume auf den Arm und
19: jagt auf dem Rücken eines Schweins dahin. Er legt die Wild in Reihen.
2: Sieh nun hinter den Augen und Geheimnissen der Träumenden in den Straßen, vom Meer in den Schlaf gewiegt, die Leckerbissen und das drunter und drüber, die Knopfhemden und Haarknoten, Asche und Schwarten und Schuppen und das Schneiden von Fingernägeln, Speichel und Schneeflocken und gemauserte Traumfedern, die Wracks und Sprotten und Muscheln und Gräten, Waltran und selbstgebrannten und kleine salzige Fische, aufgetischt vom verborgenen Meer.
20: Die Eulen sind auf der Jagd. Schau, wie eine über den Grabstein von Bethesda schreit und herabstößt und eine Maus fängt. Gleich neben Henna Ries, innig geliebte Gattin.
5: Und in der Krönungsstraße, die nur du allein sehen kannst, so dunkel ist sie unter der Himmelskapelle, dreht sich Hochwürden Eli Jenkins, Dichter, Prediger, im tiefen, dämmernahen Schlaf nochmals um und träumt von
3: Bartentreffen
5: in seinem schäbigen Druidennachthemd. In einem von geistlichen schwarzen Bierzelt schmiedet er die ganze Nacht lang vertrackte Reime zur Musik von Leier und Rohrpfeife.
9: Mr. Pugh, Schulmeister, der tief und fest schläft, gibt vor zu schlafen, späht schlau am Zipfel seiner Nachtmütze vorbei und
19: Psst.
9: Beschwört ihn herauf, den
19: Mord.
9: Mrs. Orgel Morgan, Lebensmittelhändlerin, grau und zusammengerollt wie ein Siebenschläfer, die Pfötchen an den Ohren, bittet inständig um
4: Stille.
9: Doch schläft sie eigentlich sehr angenehm unter einer Wölbung aus Wolle. Und der posaunende Orgel Morgan neben ihr schnarcht so, nicht lauter als eine Spinne.
19: Mary Ann Seefahrer träumt von
2: dem Garten Eden.
19: Sie tritt in Arbeitskittel und Holzschuhen
2: aus der kühlen, gescheuerten, kopfsteingepflasterten Küche mit den Sonntagsschulbildern an der getünchten Wand und dem Bauernkalender über der Bank und den Speckschwarten an den Haken unter der Decke und geht die Muschelschalenwege jenes Apfelkuchenküchengartens entlang, dugt sich unter den Wäscheklammern der fahrenden Händler hindurch, verfängt sich mit ihrer Schürze in den schwarzen Johannisbeerbüschen, geht vorbei an Bohnenranken und Zwiebelbeeten und Tomaten, die an den Mauern reifen, hin zum alten Mann, der unter den Obstbäumen das Harmonium spielt, und lässt sich neben ihm nieder im Gras und palt die Erbsen, die durch den Schoß ihres taubesprengten Kittels empor.

in der Eselstraße, so pelzig vom Schlaf. Seufzen tu nicht gut, Boyo, Polygater, Mrs. Daibrot 2 und Lord Kristallglas, weil die Dämmerung bald beginnt und träumen von

0: sie die Berge hoch, kühl und grün. Und von diesem kleinen Steinkreis aus, den nicht Druiden errichteten, sondern Mrs. Bynans Billy, kannst du die ganze Stadt unter dir im Morgengrauen schlafen sehen.
1: Du kannst die liebeskranken Ringeltauben auf ihrem Lager schmachten hören. Ein paar Höfe entfernt bellt ein Hund im Schlaf. Die Stadt kräuselt sich wie ein See im erwachenden Dunst.

0: weniger als 500 Seelen bewohnen die drei malerischen Straßen und die wenigen engen Nebengassen und verstreuten Gehöfte, aus denen dieses kleine zerfallene Hafenstädtchen ab vom Schuss besteht, das sich mit Fug und Recht als JWD des Lebens bezeichnen ließe, ohne dass man den Einheimischen damit zu nahe träte, die bis zum heutigen Tage von derber und eigenwilliger Art sind. Die Hauptstraße, Krönungsstraße genannt, besteht im Wesentlichen aus bescheidenen zweigeschossigen Häusern, von denen viele ein Mindestmaß an Fröhlichkeit auszustrahlen versuchen, indem sie sich mit abgeschmackten Farben aufhübschen und großzügig zu Rosatönen greifen. Gleichwohl sind einige anspruchsvollere Häuser aus dem 18. Jahrhundert erhalten, wenn auch im Großen und Ganzen in einem jämmerlichen Zustand der Verwahrlosung. Obschon der Ort wenig bietet, was den Bergsteiger, den Wochenendausflügler, den gesundheitsbewussten oder sportlichen Besucher reizen könnte, mag eine nachdenkliche Natur, sofern ihre Aufmerksamkeit hinlänglich geweckt und sie ein paar Mußestunden zu opfern bereit ist, in den Kopfsteinpflasterstraßen und im kleinen Fischereihafen, in etlichen sonderbaren Gebräuchen und im Gespräch mit diesem oder jenem örtlichen Unikum etwas von dem malerischen Gefühl von anno dazumal wiederfinden, welches Städten und Dörfern, die mehr mit der Zeit gegangen sind, so oft fehlt. Der Fluss Devi soll reich an Forellen sein, wird aber von zahlreichen Wildanglern frequentiert. Das einzige Gotteshaus mitsamt seinem ungepflegten Friedhof.
1: Das Fürstentum des Himmels über unserer grünen Anhöhe hält sich nun auf zu einem krähenden, lerchenfröhlichen, glockenklingenden Frühlingsmorgen.
2: Wer, wenn nicht der blinde Captain Cat, zieht am Glockenzug im Rathaus?
1: Einer nach dem anderen werden die Schläfer an diesem Morgen wie an jedem anderen Morgen aus dem Schlaf geläutet. Und schon bald wirst du den aufwärts schwebenden Schnee der Schornsteine sehen, während Captain Cat in Schiffermütze und Seemannsstiefeln mit seiner lauten, raus aus den Federn Glocke den heutigen Tag verkündet.
3: Im Pfarrhaus von Bethesda tastet sich Hochwürden Eli Jenkins aus dem Bett. Hinein in sein Predigerschwarz, kämmt sein weißes Barbenhaar zurück, vergisst sich zu waschen, tapst barfuß die Treppe hinunter, öffnet die Vordertür, steht im Eingang und ruft sich

0: während er auf den Tag hinausschaut und hoch zum ewigen Berg, während er die Meeresbrandung hört und das Tratschen der Vögel, seine eigenen Verse in Erinnerung und trägt sie leise der leeren Krönungsstraße vor, die aufwacht, aufmacht Vorhang um Vorhang.
1: Oh Wales, so manche Kleinstadt mag charmanter sein als diese. Manch Berg ist stolzer, manche Mark blüht üppiger die Wiese. Manch Wald ist dichter Mai durchglüht voll heller Vogelzier. Manch Barden glückt das Morgenlied weit lieblicher als mir. Der Milchwald, nur ein schmales Tal vor Cronos goldenem Hain. Doch will ich hier, hab ich die Wahl ewig und länger sein, will zwischen Bäumen mich zerstreuen, am Eselhang, in Bärengassen, am Lied des Derry mich erfreuen und nie die Stadt verlassen.
0: Hochwürden Jenkins schließt die Vordertür. Sein Frühgottesdienst ist beendet.
2: Nun, da sie endlich aufgeweckt worden ist, von der auf ihr Schlafmützen morgen früh um 8 wird Kaffee gemacht, Rathausglocke, kommt Lily Smalls, Mrs. Beinons Perle, die Treppe herab, nachdem sie geträumt hat, dass Angehörige der königlichen Familie eine ganze Nacht lang vollkommen unverfroren im Milchwald herumgealbert haben mit ihr, stellt den Kessel auf den Primuskocher in Mrs. Beinons Küche, betrachtet sich in Mr. Beinons Rasierspiegel über der Spüle und sieht...
3: Na, das ist ja mal ein Gesicht. Wo hast du bloß diese Haare her?
4: Hab sie von einem alten Kater.
3: Na, dann gib sie zurück, Schätzchen. Na, das ist ja mal eine Dauerwelle. Lili, woher hast du bloß diese Knolle?
4: Die hab ich dummerchen von meinem Ollen.
3: Du trägst sie ja verkehrt herum. Na, das ist ja mal ein Zinken. Jetzt schau dir diesen Tee an.
4: Ach nee, schau du ihn an. Bräuchte ein bisschen Schminke, bräuchte einen Schleier.
3: Na, das wäre ja mal glamourös. Wo hast du bloß dieses Lächeln her, Lil?
4: Es geht dich überhaupt nichts an, Mädel.
3: Niemand liebt dich.
4: Das glaubst du vielleicht.
3: Und wer liebt dich denn dann?
4: Sag ich nicht.
3: Ach komm schon, Lili. Schweigst wie ein Grab. Wie ein Grab.
2: Und sehr sacht, so dass ihre Lippen beinahe ihr Abbild berühren, haucht sie den Namen, bis der Rasierspiegel beschlägt.
5: Lilly!
6: Ja, gnädige Frau?
5: Wo bleibt mein Teemädchen?
3: Wo wohl wo? Im Katzenklo.
6: Kommt sofort, gnädige Frau!
1: Im Schulhaus gegenüber trägt Mr. Pew den Morgentee zu Mrs. Pew hinauf und flüstert auf der Treppe:
0: Hier ist dein Arsen, meine Liebe, und dein unkrautvernichter Keks. Ich habe den Wellensittich erdrosselt. Ich habe in die Vasen gespuckt. Ich habe Käse in die Mauselöcher gelegt. Hier ist eine schöne Tasse Tee, meine Liebe.
7: Zu viel Zucker.
0: Du hast ihn noch gar nicht probiert, meine Liebe.
7: Dann eben zu viel Milch. Hat Mr. Jenkins sein Gedicht aufgesagt?
0: Ja, meine Liebe.
7: Dann wird es Zeit aufzustehen. Gib mir meine Brille. Nein, nicht meine Lesebrille. Ich will rausgucken. Ich will sehen, wie...
3: Lady Smalls, die Perle, auf roten Knien die Türstufe schrubbt.
7: Sie hat sich ihr Kleid in die Unterwäsche gesteckt. Oh, dieses Gesindel.
1: Wachtmeister Attila Ries, breit wie ein Ochse, schutenbeschut, stapft aus Haus Handschelle, heftigst Rindfleisch rot und auf 100, mit schwarzen Brauen unterm feuchten Helm.
7: Jetzt verhaftet der Polygater jede Wette.
0: Aber weshalb denn, meine Liebe?
7: Weil sie Kinder kriegt.
1: Und trampelt runter zum Ufer, um zu sehen, ob das Meer noch da ist.
7: Aha, so, so.
1: Nun brutzeln die Bratpfannen, Kessel und Katzen schnurren in den Küchen. Die Stadt riecht nach Seetang und Frühstück von aus Meerblick, wo Mrs. Ogmore Pritchett im Kittel und Turban vollbesig, bereit für die Staubattacke, an ihrem stärkefreien Brot herumpickt und Zitronenschalentee nickt, bis runter zu Haus Hinterstephen, wo Mr. Waldo in Filzhut und Latz sein Hoppelpoppel samt Sprotten vertritt und einen kräftigen Schluck aus der Soßenflasche nimmt. Mary Ann Seefahrer
2: lobt den Herrn, der die Hafergrütze erschuf.
1: Mrs. Pugh
2: mäkelt am Salzfässchen herum.
1: Mr. Pugh denkt an gemahlenes Glas, während er mit seinem Omelett jongliert. Willy Nilly, der Postbote,
2: schüttet den letzten Bottich mit schwarzbrakigem Tee hinunter und poltert krummbeinig hinaus auf den gackernden Hof, wo die Hühner zucken und all den in Tee getunkten Leckerbissen hinterherjammern.
8: Mrs. Willy-Nilly
3: gröbelt und blubbert voll mit Tee bis zum Doppelkinnrand über ihrem Hexensabbat von Kesseln auf dem fauchend heißen Herd, stets bereit, die Post überm Dampf zu öffnen.
8: Hochwürden Eli Jenkins
1: findet einen Reim und pumpt seine Schreibfeder in den Kakao.
8: Lord Kristallglas in seiner tickenden Küche
1: eilt von Uhr zu Uhr, einen Bund mit Uhrenschlüsseln in der einen Hand, einen Fischkopf in der anderen. Und Captain Cat in seiner Kombüse genießt blind und fingerfertig seinen Panfisch.
3: In ihrem Zimmer in der Eselstraße, das Schlafzimmer, Stube, Küche und Spülküche zugleich ist, begeben sich Mr. und Mrs. Cherry Owen zu Tisch. Zum gestrigen Abendessen aus in der Schale gekochten Zwiebeln sowie einer Suppe aus Kartoffeln und Speckschwarte und Lauch und Knochen.
2: Siehst du den Fleck neben dem Foto von Tante Blossom? Da hast du den Pudding an die Wand geworfen. Du hast mich nur in mein Haar verfehlt.
0: Tante Blossom treffe ich auch nie.
2: Erinnerst du dich an gestern Nacht? Hereingetorkelt bist du, mein Lieber, strack wie ein Pfaffe, mit einem großen nassen Eimer und einem Fischkorb voller Starkbier. Und du sahst mich an und sagtest, Gott ist wieder zu Hause. Das sagtest du. Und dann fielst du über den Eimer, rolltest und rührtest und der ganze Fußboden war voller Flaschen und Aale.
0: Hab ich mich verletzt?
2: Und dann hast du deine Hosen ausgezogen und gesagt, sucht hier jemand Streit. Du alter Hornochse.
0: Gib mir mal einen Kuss.
2: Und dann hast du Aberystwyth gesungen. Tenor und Bassstimme.
0: Ich singe immer Aberystwyth.
2: Und dann hast du ein Tänzchen auf dem Tisch hingelegt.
0: Wirklich?
2: Ach, geh mir doch weg.
0: Und dann, was habe ich dann gemacht?
2: Dann hast du geweint wie ein Kind und gesagt, du seist eine arme, betrunkene Waise mit keiner Heimat außer dem Grab.
0: Und was habe ich als nächstes gemacht? Liebes.
2: Dann hast du erneut auf dem Tisch getanzt und gesagt, du wärest König Salomon und ich deine Frau von Saba.
0: Und dann?
2: Dann habe ich dich ins Bett gewuchtet und du hast die ganze Nacht geschnauft, wie eine Brauerei.
1: Aus Beinenschlachterei in der Krönungsstraße entweicht der Duft von gebratener Leber mit einem Hauch von Zwiebeln im Atem. Und horch, im dunklen Frühstückszimmer hinterm Laden amüsieren sich Mr. und Mrs. Beinen, während ihre Perle ihnen aufträgt zwischen einem und dem nächsten Bissen bei ihrem allmorgendlichen Geplänkel. Und Mrs. Beinen reicht unterm quastenverzierten Tischtuch die sehnigen Stücke an ihre fette Katze weiter.
8: Die Leber schmeckt ihr, Ben.
0: Sollte sie auch, Bess. Ist immerhin die ihres Bruders.
5: Ah, oh, hast du das gehört, Lilly?
4: Ja, gnädige Frau.
5: Wir essen Miezekatze.
4: Ja, gnädige Frau.
5: Oh, du Katzenschlechter.
0: Na, wenigstens war er kastriert.
5: Was hat das denn damit zu tun?
0: Gestern gab's Maulwurf.
5: Ach, Lilly.
0: Montag Otter, Dienstag Spitzmaus.
3: Ach, kommen Sie, Mr. Beinen. Er ist der größte Lügner der ganzen Stadt.
5: Wie kannst du es wagen, so über Mr. Beinen zu reden?
3: Jeder weiß es, gnädige Frau.
5: Mr. Beinen lügt nie. Stimmt's, Ben?
0: Niemals, Bess. Und jetzt gehe ich raus und jage die Corgis mit meinem kleinen Hackbein.
5: Ach, Lilly.
2: Am anderen Ende der Straße, im Seefahrerkrug, zapft Sindbad Seefahrer, Mary Ann Seefahrers Enkel, ein Bier in der sonnenhellen Kneipe. Die Schiffsuhr hinterm Tresen zeigt 11:30. Um 11:30 wird aufgemacht. Die Zeiger der Uhr stehen seit 50 Jahren auf 11:30. Der Seefahrerkrug ist immer geöffnet.
0: Auf dein Wohl, Sindbad.
9: In der ganzen Stadt werden Kleinkinder und alte Männer gewaschen und in ihre Wagen gesetzt und hinaus auf die sonnenbeschienenen Pfahlmuschelpflastersteine gerollt oder in die Hinterhöfe unter die tanzenden Unterhemden und dort abgestellt. Ein Kind weint.
0: Ich will meine Pfeife und er will sein Fläschchen.
9: Nasen werden geputzt, Köpfe gekratzt, Haare gekämmt, Pranken geschrubbt, Ohrfeigen verteilt und die Kinder ab zur Schule gezetert. Fischer grummeln in ihre Netze.
3: Im Postamt wird Sirup verkauft. Ein Auto fährt zum Markt, gefüllt mit Geflügel und einem Bauern. Milchkannen stehen Ecke Krönungsstraße wie untersetzte silberne Polizisten. Und im offenen Fenster des Schonehauses sitzt der blinde Captain Cat und hört den gesamten Vormittag der Stadt.
1: Es ist Willy-Nilly, der zu Haus mehr Blick will. Vorsichtig! Sie feudelt die Eingangstreppe spiegelglatt. Jede Stufe ist wie ein Stück Seife. Pass auf deine 46er-Treter auf. Die alte Bessie würde selbst den Rasen bohnen, damit die Vögel ausrutschen. Poch, poch, poch, ganz leise. Der da klopft, muss wohl Kinderfäustlinge tragen. Wer hat Mrs. Ogmore Pritchett einen Brief geschickt?
7: Morgen, Mrs. Ogmore Pritchett.
5: Guten Morgen, Postbote.
7: Hier ist ein Brief für Sie. Geradewegs aus Bilzwärts. Mit einem frankierten adressierten Rückumschlag darin. Ein Herr möchte Vögel beobachten. Und ob er eine Unterkunft für 2 Wochen haben kann, mit Bad, vegetarisch.
5: Nein.
7: Sie würden nicht einmal bemerken, dass er im Haus ist, Mrs. Ogmore Pritchett. Er wäre jeden Morgen schon im ersten Licht mit nichts beschäftigt als Vögeln. Würde sich zur Tür rausstehlen mit dem Säckchen voller Brotkrumen und seinem kleinen Fernrohr.
5: Und wäre jedes Mal mit Federn übersät, wenn er zurückkehrt. Ich möchte keine Leute in meinen hübschen, sauberen Zimmern haben, die mir überall auf die Stühle atmen.
7: Ehrenwort, er wird nicht atmen.
5: Und ihre Füße auf meine Teppiche setzen und auf mein Porzellan niesen und auf meinen Laken schlafen.
7: Er will ein Einzelbett, Mrs. Ogmore Pritchett.
1: Und da geht sie in die Küche zurück, um die Kartoffeln zu polieren.
3: Captain Cat hört Willy-Nilly schwere Schritte auf dem Kopfsteinpflaster in der Ferne.
1: 1, 2, 3, 4, 5. Das ist Mrs. Rose Cottage. Welchen Tag haben wir? Heute empfängt sie den Brief von ihrer Schwester in Gorsless. Wie steht es um die Zähne der Zwillinge? Er hält beim Schulhaus an.
7: Morgen, Mrs. Pugh. Mrs. Ogmore Pritchett will nicht an einen Herrn aus Bilzwärts vermieten, weil er auf ihren Laken schlafen wird. Die Zwillinge von Mrs. Rose Cottages Schwester in Gorsless müssen ihre Milchzähne loswerden.
10: Geben Sie mir das Päckchen.
7: Es ist für Mr. Pugh, Mrs. Pugh.
10: Das ist nicht Ihr Bier. Was ist drin?
7: Ein Buch mit dem Titel Leben der großen Giftmörder.
3: Mittlerweile sind Leute unterwegs, gehen die Kopfsteinpflasterstraße auf und ab.
1: Sämtliche Frauen sind draußen heute Morgen, im Sonnenschein. Man spürt, dass der Frühling da ist. Dort geht Mrs. Sherry. Man erkennt sie an ihren Quadratlatschen. Da latscht sie davon, frisch wie ein Gänseblümchen. Wer plaudert da bei der Brunnenpumpe? Mrs. Floyd und Boyo. Sie reden über Plattfische. Was gibt es außer Plattheiten über Plattfische zu reden? Das ist jetzt Mrs. Deibrot 1. Sie walzert wie Wackelpudding die Straße entlang. Bei jedem Schwung schwappt es und klatscht es. Wen haben wir da? Schlachter Beinets Frau mit ihrer schwarzen Lieblingskatze, die immer schnurstracks hinter ihr herläuft. Dort geht Mrs. 23 wichtig, wichtig. Die Sonne geht auf und unter in ihrer Wamme. Wenn sie die Augen schließt, ist es Nacht. Jetzt hohe Absätze, so früh am Morgen. Es ist die älteste von Mrs. Rose Cottage, May. 17 und noch nie geküsst, herrje. Die jung und milchig unter meinem Fenster mit den Ziegen zum Feld geht. Sie erinnert mich an ehedem. Kann nicht hören, was die Frauen am Brunnen tratschen. Das Übliche, wer bekommt ein Kind, wer hat wem ein blaues Auge verpasst? Habt ihr Polygater ihren Bauch an die frische Luft tragen sehen? Verboten sollte das sein. Und Mrs. Beinons neuer malvenfarbener Pulli? In Wirklichkeit ihr alter Grauer, nur gefärbt. Wer ist gestorben, wer stirbt? Was für ein prachtvoller Tag. Und ach, wie teuer Seifenflocken geworden sind. Orgelmorgen ist heute zeitig bei der Sache, man spürt, der Frühling ist da.
9: Und er hört den Lärm von Milchkannen.
1: Okay, Milchmann macht seine Runde. Eines muss man ihm lassen, seine Milch ist taufrisch. Besteht ja auch zur Hälfte aus Tau. Schliefe weiter durch die Straßen, Oggi. Wässere die Stadt.
9: Jemand kommt. Jetzt können die Stimmen am Brunnen sehen, wer da kommt.
1: Still. Es wird still. An den Lauten der Stille hört man, es ist Polygater. Hallo. Wer mag da sein?
11: Ich bin es, mein Lieber.
1: Ja. Es ist Polygater. Hallo, Polly, Liebste.
9: Polly, kannst du das dümmliche Gänsefauchen der Ehefrauen hören, als sie sich zusammendrängen und hacken oder stolz davonwatscheln? Wer hat wann mit dir geschmust? Welcher ihrer gaffenden Göttergatten ächzte im Milchwald wie ein Schrank nach deinen unanständig bemutternden Armen, deinem Körper, Liebes?
0: Es ist das Getrappel von Hufen auf den Sonnenhonigkopfsteinen der summenden Straßen, das Hämmern von Hufeisen, Kollern und Quaken und Gackern, Blaumeisen zwitschern von den vögelbeunzten Zweigen, das IA am Eselhang. Brot wird gebacken, Schweine grunzen, Hack auf Hack geht's beim Schlachter. Milchkannen läuten, Ladenkassen klingeln, Schafe husten, Hunde blaffen, Sägen singen. Oh, das Frühlingswiehern und das Morgenmu von den holzschuhtanzenden Bauernhöfen. Das Geplapper, das Pack der Möwen überm Boote schaukelnden Fluss und dem Meer und die blubbernden Muscheln im Sand. Sanderling trippeln, Brachvogelruf, Krähen krächzen, Taubengurren, Urschlag, Stierbrüllen und in Fetzen das Schwätzen aus der Bambule-Schule, während die Frauen scharren und schnattern im Gemischtwarenladen von Mrs. Orgelmorgen, wo sich alles erwerben lässt.
9: Vanillesoße, Eimer, Henna, Rattenfallen, Krabbennetze, Zucker, Briefmarken, Konfetti, Paraffin, Beile, Trillerpfeifen.
1: Mrs. Ogmore Pritchard
7: et petit
1: hat sich einen Mann aus Bilth Wells geholt.
8: Und er hat ein kleines Fernrohr, um Vögel zu beobachten.
7: Hat Willy Nilly gesagt.
8: Wissen Sie noch, Ihr erster Gatte? Der brauchte kein Fernrohr.
1: Guckte ihn durch Schlüsselloch beim Umziehen zu.
8: Und er rief immer Horrido.
7: Aber Mr. Ogmore war ein wahrer Gentleman.
1: Obwohl er seinen Collie erhängt hat.
8: Schon Mrs. Beinen gesehen?
7: Sie sagt, Schlachterbeinen hätte Hunde durch den Fleischwolf gedreht.
1: Ach was, er führt sie doch nur in der Nase herum.
8: Also sagen Sie ihr das bitte nicht, seien Sie so gut.
7: Sonst denkt sie noch, er hält sie für einen Schlachtochsen.
1: Scheußliche Leute hier in der Stadt, denkt man mal drüber nach.
8: Sehen Sie sich nur diesen Tu-nicht-gut-Boyo an.
7: Zu faul, um sich den Rüssel abzuwischen.
8: Und fährt jeden Tag zum Angeln raus und alles, was er je mitgebracht hat, war eine Mrs. Samuels.
1: Hatte eine Woche im Wasser gelegen.
7: Und nehmen Sie die Frau von Oki Milchmann, die nie jemand gesehen hat.
1: Er hebt sie im Schrank mit dem Leergut auf.
8: Und denken Sie nur, dein Brot mit seinen zwei Frauen.
7: Eine für den Tag, die andere für die Nacht.
8: Das steckt doch in jedem Mann ein Wüstling.
7: Und wie geht es Orgelmorgen, Mrs. Morgan?
1: Sie sehen völlig geschafft aus.
9: Er will immer nur orgeln, orgeln.
8: Jeden Tag wach bis Mitternacht, um auf dem Ding zu orgeln.
9: Ach, ich bin eine Märtyrerin der Musik.
0: Draußen springt die Sonne auf das Kuddelmuddel der Stadt hinab. Sie rennt durch die Hecken in Stachelbeergässchen, gibt den Vögeln einen Klaps, dass sie singen. Der Frühling flitzt grün durch die Muschelzeile und die Schalen erklingen. Slargib ist an diesem Schnäppchen von morgen wildfruchtig und warm. Die Straßen, Felder, Strände und Gewässer schießen und sprießen in der jungen Sonne.
1: Oh.
0: Evans der Tod drückt beide Hände in schwarzen Handschuhen fest auf den Sarg seiner Brust, damit das Herz nicht heraushüpft.
1: Wo ist deine Würde? Leg dich hin.
12: Johnny Luck und Flossie Schneck hielten ihr Kind in dem Milchfass versteckt. Flossie Schneck und Johnny Luck, der eine tat's raus und die andere zurück. Oh, jetzt bin ich ja dran, sprach Flossie Schneck, also nehme ich das Kind aus dem Milchfass versteckt.
7: Und an seinen Fenster
2: spricht Captain Cat die Worte ihres Liedes leise vor sich hin.
12: Johnny Luck und Flossie Schneck hielten ihr Kind in dem Milchfass versteckt. Die eine nahm's raus und der andere tat's rein. Zu trinken bekam es nur Sekt und Wein. Johnny Luck und Flossie Schneck
13: behaupten immer, Wein und Sekt sei gut für ein Kind, das im Milchfass steckt.
12: Sphärenmusik ist deutlich zu hören über dem Milchwald.
9: Es ist das Frühlingsrauschen.
0: Ein Chor singt auf dem Bethesda-Friedhof, fröhlich, wenn auch gedämpft.
2: Über den Tenören bandeln die Radieschen an.
13: Und Hunde bellen, völlig ermattet.
9: Mrs. Ogmore Pritchard rülpst in ein winziges Taschentuch und jagt das Sonnenlicht mit einem Fliegenwedel. Aber selbst ihr gelingt es nicht, den Frühling zu vertreiben. Aus einer ihrer Fingerschalen wächst eine Primel.
14: Ich liebte einen Mann und sein Name war Tom. Der war 4 Ellen lang und laut wie ein Gong.
0: Der Vormittag ist nichts als Gesang. Hochwürden Eli Jenkins, der eifrig seinen morgendlichen Stippvisiten nachgeht, verharrt vorm Gemeindesaal und lauscht Polygater, die den Fußboden für den Tanzabend des Müttervereins schrubbt, der am Abend stattfinden wird.
14: Ich liebte einen Mann als dick bekannt, 1 Meter breit und stark wie eine Wand. Und ich liebte einen Mann, der Harry hieß, 2 Meter senkrecht und kirschensüß. Doch mein Liebster war, ob ich wach war oder schlief, der kleine Willi Winzling, der ruht 2 Meter tief. Oh, Tom, Dick und Harry waren prachtvolle Knaben. Nie wieder werd ich so viel Liebesglück haben. Doch der kleine Willi Wee, der nahm mich auf sein Knie. Den kleinen Willi Wiese, den vergesse ich nie. Jetzt kommen die Männer von hüben und drüben, sie rennen mir nach und drängen und schieben. Doch wem auch immer ich liebe, gewähr, Johnny vom Berg oder Jack vom Meer. Wenn sie tun, was sie wollen, dann lieg ich und träume von Tom, Dick und Harry, so hoch wie die Bäume. Und vor allem denk ich, wenn's mich zu ihnen zieht, an den kleinen Willy Wee, der schwand und verschied. Oh, Tom, Dick und Harry waren prachtvolle Knaben. Nie wieder werd ich so viel Liebesglück haben. Doch der kleine Willy Wee, der nahm mich auf sein Knie. Den kleinen Willy Wiesel, den vergesse ich nie.
13: Gelobt sei der Herr. Wir sind ein musikalisches Volk.
0: Und Hochwürden Jenkins eilt weiter durch die Stadt, um die Kranken mit Sülze und Lyrik zu erfreuen.
13: Und der Vormittag ist vorbei, die Schule aus und an seinem abgehängten Bullauge, das weit offen ist für Sonnenebbe und Flut des Frühlings, hört Captain Cat, wie die frechen, fenderspielenden Kinder auf den Kopfsteinpflaster balken und reimen.
15: Hey, ruf die Jungs zum Platz, sie machen schon wieder Rabatz.
16: Jungs, Jungen! Alle mal her zu mir.
15: Jungs, Ackerbladen, küsst Gwenny. Wo wird sie euch sagen?
16: Sonst zahlt ihr einen Penny. Mach weiter, Gwenny. Küss mich im Stachelbeergässchen oder gib mir einen Penny. Wie heißt denn du?
17: Luke.
16: Küss mich im Stachelbeergässchen, Luke. Oder gib mir einen Penny, 9-mal klug.
17: Gwenny, ich küss dich im Stachelbeergässchen und behalte ihn selbst. Mein Penny.
15: Jungs, Ackerblagen, küsst Gwenny. Wo wird sie euch sagen? Sonst zahlt ihr einen Penny. Mach weiter, Gwenny.
16: Küsst mich am Schlörrgibberg. Oder gib mir einen Penny. Wie heißt denn du?
0: Johnny Christo.
16: Küsst mich am Schlörrgibberg, Johnny Christo. Oder gib mir einen Penny, Mister.
0: Gwenny, ich küsse dich am Schlörrgibberg und behalte ihn selbst, meinen Penny.
15: Jungs, Rackerbladen, küsst Gwenny. Wo wird sie euch sagen? Sonst zahlt ihr einen Penny. Mach weiter, Gwenny.
16: Küss mich im Milchwald oder gib mir einen Penny. Wie heißt denn du?
18: Klein Scott.
12: Küss mich im Milchwalzgott. Oder gib mir einen Penny, flott.
10: Granny, Granny, ich kann dich im Milchwald nicht küssen.
12: Granny, frag ihn, warum? Warum?
10: Weil meine Mutter sagt, ich darf das nicht.
12: Eierstich,
10: gib Granny einen Penny.
12: Gib mir einen Penny.
10: Ich hab keinen Granny.
12: Rein in den Wassergraben, bis über den Magen. Hopp, hopp, Lumpenskott, nehmt euch den Rhabarberstock.
10: Verhaut damit den Hintern ihm. Hei, hei, hei.
13: Und die gellenden Mädchen dickeln und gängeln um ihn herum und kreischen, während sie rupfen und schubsen. Und er flänzig hangabwärts mit rutschenden Flickenhosen. Und tränenverschmiert brennt die Schamesröte von Anfang bis Wegende. Während die triumphierenden vogelgleichen Schwestern mit Knöpfen in den Krallen schreien und die Rüpelbrüder ihm seinen kleinen Spitznamen hinterherjohlen und schimpfen seiner Mutter Schande und seines Vaters Liederlichkeit mit den losen, wilden, barbarfüßigen Frauen aus den Hütten jenseits der Hügel. All das hat nicht das Geringste zu bedeuten, aber er heult nach seiner milchigen Mama, nach Hammeleintopf und Buttermilch, nach ihrem Kuhatem, den Gewürzkeksen und dem feisten, geburtenduftigen Bett, der mondhellen Küche ihrer weit offenen Arme. Und er wird dies niemals vergessen, da er tränenblind nach Hause tapert am weinenden Ende der Welt.
9: Gossamer Beinen stöckelt aus der Schule. Die Sonne summt durch die Baumwollblüten ihres Kleides hinab in die Glocke ihres Herzens und brummt dort im Honig, dösend und schmusend, besoffen und liebesträg in ihrer rotbärigen Brust. Blicke gleiten ihr nach von Bäumen und von Fenstern, die dampfbehaucht sind mit Gossamer, und entblättern sie bis auf die Knospen und Biene.
2: Sie lodert nackt vorbei am Seefahrerkrug. Einziges Weib, weit und breit in Adams Welt. Sindbad Seefahrer legt seine andachtsvollen, ziegenbartbehaarten Lippen auf ihre Schenkel, die noch taufeucht sind vom männersprießenden, schwellenden, schwanzmeisenschwirrenden Eben.
14: Ganz gleich, selbst wenn er gewöhnlich ist,
9: flüstert sie ihrem Junggemüse seichten selbst zu.
14: Ich will ihn verschlingen. Auch wenn er nuschelt und Sim verschluckt,
9: spricht sie zu ihrem splitternackten, weltenmutterbrüstigen und evahüftigen, frühlingssprudelnden Ich.
14: Hauptsache, er ist ganz Gurke und Huf.
2: Sindbad Seefahrer sieht dir nach.
13: Züchtig und stolz und schulmeisterlich in ihrem spröden Blumenkleid und dem sonnenabweisenden Hut, ohne je meinen Blick zu erwidern oder zu trällern oder sich umzudrehen.
2: Sieht ihr nach der nimmer schmelzenden Eistochter des Schlachters, die sich auf ewig vor der hungrigen Umarmung seiner Augen verhüllen wird.
13: Oh, Gossamer Beinen, warum bist du so stolz?
2: Er klagt's in sein Guinness.
13: Oh, liebliche, liebliche Gossamer B., ich wünschte, du wärst nicht so zäh, ich wünschte, du wärst nicht so furchtbar gebildet.
9: Sie spürt, wie sein Ziegenbart sie im Mittelpunkt der Welt kitzelt, wie ein Büschel drahtigen Feuers. Sie wendet sich in erschrecktem Entzücken ab von seinen Peitschen und der stoppelbärtigen Feuersbrunst und nimmt in der Küche vor einem Teller Platz, der übervoll ist mit Fritten und Lammnierchen.
13: Im Rollo verdunkelten Esszimmer des Schulhauses, das staubig und widerhallend ist wie das Esszimmer einer Gruft, schweigen Mr. und Mrs. Pugh über einer kalten, grauen Pastete auf ländlicher Art. Mr. Pugh liest, während er das Leichentuchfleisch in sich hineingabelt, im Leben der großen Giftmörder. Er hat das Buch in schlichtes braunes Backpapier gebunden. Zwischen dem bedächtigen Happen schielt er verschlagen zu Mrs. Pugh hinüber, vergiftet sie mit seinen Blicken, liest dann weiter. Er unterstreicht gewisse Absätze und lächelt verstohlen.
10: Leute mit Manieren lesen nicht am Tisch,
13: sagt Mrs. Pugh. Sie schluckt eine Abführtablette, die so groß wie eine Pferdepille ist, spült sie mit etwas trübem Erbsensuppenwasser hinunter.
10: Manche Menschen wurden im Schweinestall aufgezogen,
0: Schweine lesen nicht am Tisch, meine Liebe.
17: Verbittert schnippt sie etwas Staub vom gesprungenen Essigfläschchen. Er senkt sich als feines Stechmückenrieseln auf die Pastete.
0: Schweine können nicht lesen, meine Liebe.
7: Das Schwein, das ich meine, schon.
17: Allein im zischenden Laboratorium seiner Wünsche tänzelt Mr. Pugh zwischen üblen Fässern und Doppelmagnumflaschen, geht auf Zehenspitzen durch ein Dickicht von mörderischen Kräutern, hellen Qualen tanzen in seinen Tiegeln und eigens für Mrs. Pugh bereitet er einen giftigen Haferbrei zu, den kein Toxikologe kennt und der sie im Innersten verbrühen und nattern wird, bis ihre Ohren wie Feigen abfallen, ihre Zehen schwarz anschwellen, wie Ballons und Dampf kreischend aus ihrem Bauchnabel fährt.
0: Du wirst es am besten wissen, meine Liebe,
17: sagt Mr. Pugh, und schnell wie der Blitz duckt er sie in Rattensuppe unter.
7: Was für ein Buch ist das dort neben Ihrem Trog, Mr. Pugh?
0: Ein theologisches Werk, meine Liebe. Leben der großen Heiligen.
17: Mrs. Pugh lächelt. In der kalten Luft der Esszimmergruft bildet sich ein Eiszapfen.
7: Heute Morgen sah ich, wie du mit einer Heiligen geredet hast. Mit der heiligen Polygata. Sie ist letzte Nacht im Milchwald abermals aufs Kreuz genagelt worden. Mrs. Orgelmorgen hat sie mit Mr. Waldo ertappt.
12: Und als sie mich sahen, taten sie so, als suchten sie nach Nestern,
7: sagt Mrs. Orgelmorgen zu ihrem Gatten, während ihr Schlund voller Fisch ist, wie der eines Pelikans.
12: Aber wenn man Nester suchen geht, dann doch nicht in Hemdhosen, wie Mr. Waldo sie trug, sagte ich mir im Stillen. Und auch nicht mit dem Kleid halb über den Kopf gezogen, wie Polygata. Nein, mich hielten sie nicht zum Narren.
7: Einmal geschluckt wie ein großer Vogel und weg ist die Flunder. Sie leckt sich die Lippen und macht sich wieder an Stochern.
12: Denkt man an alle Kinderchen, die sie hat, dann kann ich nur sagen, sie sollte das Nester suchen lieber sein lassen. Kann ich nur sagen. Es ist der komplett falsche Zeitvertreib für eine Frau, die nicht einmal Zwerge verschmäht. Weißt du noch? Tom Spitt. Er war nicht größer als ein Neugeborenes und schenkt ihr gleich zwei von denen. Aber zwei nette Jungs sind es schon, gebe ich zu. Fred, Spitt und Arthur. Manchmal mag ich Fred am liebsten und manchmal mag ich Arthur. Wen magst du am liebsten, Orgel?
18: Oh, Bach. Ohne jeden Zweifel. Immer Bach, was mich angeht.
12: Ach, Orgelmorgen, du hast nicht ein einziges Wort gehört von dem, was ich gesagt habe. Immer wirst du nur orgeln, orgeln.
7: Und sie bricht in Tränen aus und flink durchbohrt sie mitten in ihrem salzreichen Geheule einen kleinen Plattfisch und pelikaniert ihn mit einem Haps.
18: Und gleich danach Palestrina,
7: sagt Orgelmorgen.
12: Ach, Blödmann.
0: Tick, tack, tick, tack. Tick, tack, tick, tack.
12: Das Kristallglas kauert sich in seiner Küche voller Zeit allein vor einem Hundenapf, auf dem Fido steht und der mit gepfefferten Fischabfällen gefüllt ist, lauscht den Stimmen seiner 66 Uhren, ein für jedes Jahr seines einsamen Alters, und sieht liebevoll zu, wie ihre schwarz-weißen und lautlippigen Mondgesichter die Welt tick um Tock verschwinden lassen.
0: Träge Uhren, schnelle Uhren, Pendelherzschläge, Porzellan, Stand, Kuckucksuhren und Wecker. Uhren mit der Gestalt von Noahs surrender Arche. Uhren, die in Marmorschiffen dahin plätschern. Uhren in den Mutterschößen gläserner Frauen. Sanduhren mit Glockenspielen. Schuhuhuhu-Uhuren. Uhren, die Melodien zupfen. Vesuv-Uhren aus Lava samt schwarzen Glocken. Niagara-Uhren mit Wasserfallticken, alte Uhren mit Ebenholzbärten, welche die Zeit herausweinen, Uhren ohne Zeiger, die bis in alle Ewigkeit die Zeit hervortrommeln, ohne jemals zu wissen, wie spät es ist.
11: Nie wieder werd ich so viel Liebesglück haben.
12: Summt und sehnt die hübsche Polly.
11: Kommen Bauernjungen bei Sonnenschein zu Schnaps und Tanz in die Stadt hinein. Dann leg ich kaum Dämmertes in ihren Armen. Es sind gute Rabauken von einsamen Farmen. Doch immer denk ich, wenn die Leidenschaft loht, an den kleinen Willy Wee, der ist tot.

0: Der sonnige, langsame, einlullende Nachmittag gähnt und gammelt durch die dösende Stadt. Das Meer lungert, plätschert, faulenzt vor sich hin. Fische schlafen in seinem Schoß. Die Wiesen still wie ein Sonntag. Die trägen quastenbehangenen Stiere. Die Ziegen- und Gänseblümchen schluchten im Wald schlummern, zufrieden und müßig. Die tumpen Ententeiche machen ein Nickerchen. Wolken hängen, schlaff wie Kissen, auf dem klarigen Berg. Schweine grunzen im nassen Suhlebad und lächeln, während sie schnauben und träumen. Sie träumen von der eichelgespickten Jauchegrube der Welt, vom Wühlen nach Schweinefrüchten, von den Dudelsackzitzen der Muttersau, dem Quieken und den geschnauften Jas der brünstigen Schweinefrauen. Sie ahlen sich und rüsseln im Schlamm und der schweinevernarrten Sonne. Ihre Schwänzlein ringeln sich. Sie tollen herum und schlappern und schnarchen sich in einen tiefen, zufriedenen Nachjauchenschlaf. Esel ruhen, engelsgleich, am Eselhang.
1: Leute mit Manieren,
0: blafft Mrs. Eiskalt Pew,
1: nicken bei Tisch nicht ein.
0: Mr. Pew schrickt aus dem Schlaf, er setzt ein weichseifiges Lächeln auf. Es ist traurig und grau unter seinem nikotindottergelb hängenden viktorianischen Walross-Schnauzbart, den er zu Ehren von Dr. Krippen buschig und lang trägt.
1: Du solltest damit warten, bis du zurück in deinem Stall bist,
0: sagt Mrs. Pew, liebenswürdig wie eine Rasierklinge. Sein unterwürfiges, armseliges Viertellächeln gefriert. Verschlagen und geräuschlos fuchst er davon in seinen Giftmischerbau. Und dort, im zischenden Blausäurekreis seiner Kessel und Fläschchen, die bis zum Rand gefüllt sind mit Pocken und Pest, braut er ein Frikassee aus tödlichem Nachtschatten, Nikotin, schrecklichem Blattsteiger, Cyanid und Fledermausspeichen zusammen für diese stichende stalaktitische Hexe und Bettfette von einer schürhakensteifen Nussknackergattin.
2: Verzeihung, meine Liebe,
0: murmelt er schmeichlerisch.
3: Captain Cat schlummert und reißt an seinem Fenster, das weit aufschwingt in Richtung der Sonne und jener durchklipperten Meere, auf denen er vor langer Zeit segelte, als seine Augen blau und leuchtend waren. Ohrberingt und schlingernd, ich liebe dich, Rosie Probert, quer über den Bauch tätowiert, prügelt er sich mit abgebrochenen Flaschen im Lief und im Babel dunkler Kaschemmen, treibt sich in jedem unanständigen Hafen mit einer Herde von Ziegen für knapp bemessene, aber süße Stunden herum, garnt und säuft mit den ertrunkenen und liederlich brüstigen Toten. Er weint, während er schläft und segelt, und Tränen rinnen ihm über die Schnapsnase. Die Erinnerung an eine von vielen Stimmen ist ihm am teuersten, während sein Traum wie aus Kübeln schüttet. Die müßige, junge Rosie mit dem flachsblonden Schopf, die er mit Tom Fred, dem Hilfsmaschinisten, und manch anderem Seemann teilte, spricht ganz deutlich und sehr nah aus dem Schlafzimmer ihres Staubs zu ihm. In diesem Golf und sicheren Hafen gingen einst Dutzende von Flotten, nur für den kleinen Himmel der Nacht vor Anker. Sie aber spricht ganz allein zu Captain Nickerchen Cat. Mrs. Probert.
4: Aus der Entengasse, Jack. Quake zweimal und frag nach Rosie.
3: Ist die einzige Liebe seines Seemannslebens, in dem sich Frauen wie Sardinen drängten.
4: Welche Wogen wiegten dich, Captain Cat? Katerchen Cat, in deinen Seemannstagen, vor langer, langer Zeit, welche Meeresungeheuer waren da, im schwankenden Grün, als du mein Gebieter warst?
0: Ich werde dir die Wahrheit sagen. Meere, die wie Robben bellten, blaue Meere und grüne, Meere bedeckt von Aalen und Wassermännern und Walen.
4: Auf welchen Wellen segeltest du, alter Walfänger, als du auf den tranigen Wogen zwischen Frisco und Wales mein Bootsmann warst?
0: So wahr es mich gibt, meine Liebste, du Katerkätzdirne, du Landratten-Rosie, du mollige Liebste, du, so lose wie leicht, mein wahrer Herzensschatz. Meere grün wie Stachelbeeren, Meere, die mit Schwänen glitten im robbenbellenden Mondlicht.
4: Welche Meere wiegten meinen kleinen Leichtmatrosen, meine Lieblingsgatten, mit deinen Seemannstiefeln, deiner Gier, mein Entlein, mein Mordskerl, mein Herz, mein Beschützer, mein hübscher Zuckerseemann, mit meinem Namen quer überm Bauch. Als du ein junger Bursche warst, vor langer, langer Zeit.
0: Ich werde dir nichts vorlügen. Nie wog ein Meer mehr als das Meereswogen und Wiegen mit dir auf dem Wellenkamm. Leg dich hin, lieg leicht hin da. Lass mich kentern in deinem Schoß.
4: Klopf zweimal, Jack, an die Tür meiner Gruft und frag nach Rosie.
0: Rosie Probert.
4: Gedenke ihrer, sie vergisst. Die Erde, die ihren Mund füllte, entgleitet ihr. Gedenke meiner, ich hab dich vergessen. Ich gehe für immer ins Dunkel des Dunkels. Ich habe vergessen, dass ich hier geboren wurde.
3: Sieh nur,
5: sagt ein kleines Mädchen zu ihrer Mutter, als sie am Fenster des Schonerhauses vorübergehen.
3: Captain Cat weint.
6: Ja, Captain Cat weint. Er ruft:
7: Komm zurück!
6: In die Stille und ins Widerhallen der Korridore der immerwährenden Nacht hinein.
3: Da weint sich die ganze Nase nass,
5: sagt das Mädchen. Mutter und Kind gehen weiter, die Straße hinunter.
3: Seine Nase sieht aus wie eine Erdbeere,
5: sagt das kleine Mädchen. Und dann vergisst auch sie ihn. Mitten in der glatten, blau gebauschten Bucht sieht sie Tunichtgut Boyo, der in seiner Jolle Sansibar sitzt und angelt.
3: Tunichtgut Boyo hat mir gestern 3 Pennies gegeben. Aber ich wollte nicht,
5: sagt das Mädchen zu seiner Mutter.
1: Der Nachmittag brummt wie träge Bienen um die Blumen rings um Mayrose Cottage. Sie ist kurz vorm Einschlafen in einer Wiese voller Geißen, die summen und gutmütig nach der Sonne stoßen, und befragt deine Pusteblume zur Liebe.
3: Liebt mich. Er liebt mich nicht. Er liebt mich. Er liebt mich nicht. Er liebt mich. Der dreckige alte Narr.
1: Träge liegt sie allein in Klee und Süßgras. 17 und noch nie die Süße im Gras gewesen. Ach je.
8: Bauer Watkins von Hof Salzsee hasst sein Vieh auf den Hängen, als er es zum Melken heimwärts treibt.
9: Fahrt zur Hölle, ihr verdammten Milchsäcke!
8: Eine Kuh küsst ihn.
9: Beiß sie tot!
8: Brüllt er seinen Hund an, der lächelt und ihm die Hand leckt.
9: Spieß ihn auf, Daisy! Mach ihn platt!
8: Schreit er die Kuh an, die ihm mit der Zunge Stacheln ins Fleisch gejagt hat. Und sie mut zärtliche Worte, während er wütet und springt, inmitten seiner anmutig Richtung Hof spazierenden Sklaven mit ihrem Sommeratem.
0: Das nahende Ende des Frühlingstages spiegelt sich bereits in den Teichen ihrer riesigen Augen. Bessie Großkopf begrüßt sie mit den Namen, die sie ihnen gab, als sie Mädchen waren.
1: Peck, Meck, Butterblume, Moll, Fan vom Schloss, Theodosia und Tausendschön.
0: Sie neigen ihre Häupter.
1: Ja, meine Lieben.
0: Schlag Bessie Großkopf im Weißbuch von Schlaregib nach, so wirst du die paar zerschlissenen Lumpen und den einen armseligen glitzernden Faden ihrer Geschichte, auf dessen Seiten mit so viel Liebe und Sorgfalt verwahrt finden, wie die Haarlocke einer lange verflossenen ersten Liebe. Gezeugt im Milchwald, geboren in einer Scheune, in Papier gewickelt auf einer Türschwelle zurückgelassen, großköpfig und bassstimmig. So wuchs sie im Dunkel auf, bis der längst verstorbene Gomer Owen sie küsste, als sie gerade nicht Acht gab, als Mutprobe. Nun wird sie im Licht arbeiten, singen, melken, die Kosenamen der Kühe nennen und schlafen, bis die Nacht ihre Seele heraussaugt und in den Himmel spuckt. In ihrem lebenslangen Liebeslicht melkt Bessie in aller Heiligkeit die zärtlichen, teichäugigen Kühe, während die Dämmerung langsam herabnieselt über Kuhstall, Meer und Stadt.
8: Jutta Watkins verflucht einen Karrengau quer über den Wirtschaftshof hinweg.
9: Galoppiere, du verdammter Krüppel!
8: Und das gewaltige Pferd wiehert leise, als habe es ein Stück Würfelzucker bekommen.
4: Jetzt ist die Stadt ganz Dämmerung. Jeder Kopfstein, jeder Esel, jede Gans und das ganze Stachelbergäßchen sind eine Durchgangsroute für die Abenddämmerung. Und die Dämmerung und feierlicher Staub und der erste dunkle werdende Schnee der Nacht und der Schlaf der Vögel treiben unter dieser lebendigen Dämmerung an diesem Ort der Liebe und quer durch sie hindurch.
8: Chlarigip ist die Hauptstadt des Dämmerlichts.
4: Mrs. Ogmar Pritchard versiegelt beim ersten Tropfen dieses Dämmerungsnieselns sämtliche Türen von Haus Meerblick, zieht die keimfreien Vorhänge zu, sitzt steif wie ein trockener Traum auf einem hochlehnigen Gesundheitsstuhl und zwingt sich zu einem kalten, kurzen Schlaf. Mr. Ogmore und Mr. Pritchard, die den ganzen toten Tag lang wie die Gespenster im Holzschuppen geplaudert und die liebelose Zerstörung ihrer glaskalten Witwe geplant haben, seufzen unwillig und schleichen sich beide auf einmal, beide auf zweimal in ihr blitzblankes Heim.
5: Sie zuerst, Mr. Ogmore.
0: Nach Ihnen, Mr. Pritchard.
5: Nicht doch, Mr. Ogmore. Ihre Witwe war sie zuerst.
4: Und mit Tränen anstelle der Augen, die sie einst hatten, sickern und grummeln sie durchs Schlüsselloch hinein.
10: Ehemänner,
4: sagt sie im Schlaf. In ihrer Stimme klingt beißende Liebe für eines der beiden schlurfenden Gespenster an. Mr. Ogmore hofft, dass sie nicht ihm gilt. Mr. Pritchard ebenso.
10: Ich liebe euch beide.
0: Mrs. Ogmore.
5: Mrs. Pritchard.
10: Bald ist es an der Zeit, sich ins Bett zu begeben. Nennen Sie mir Ihre Aufgaben der Reihe nach.
9: Wir sollen unsere Schlafanzüge aus der Schublade nehmen, auf der Schlafanzüge steht.
10: Ja, und da zieht ihr euch aus.
1: Unten in der dämmernden Stadt liegt Marrow's Cottage noch immer im Klee, hört die Geißen kaum und malt mit Lippenstift Kreise um ihre Brustwarzen.
4: Ich bin schamlos, ich bin ein Luder. Gott wird mich totschlagen. Ich bin 17, ich komme in die Hölle,
1: sagt sie zu den Ziegen.
4: Wartet's nur ab, ich werde sündigen, bis es mich zerreißt.
1: Sie schmiegt sich tief ins Gras. In Erwartung des Schlimmsten. Die Ziegen schmatzen und grinsen spöttisch.
5: Und an der Eingangstür zum Pfarrhaus von Bethesda trägt Hochwürden Jenkins dem Slurrygip-Berg sein Sonnenuntergangsgedicht vor.
11: Sobald, o Herr, der Tag erwacht, hab ich schon mein Gebet gemacht, da stets dein Blick so hold und gut auf all den Todgeweihten ruht. Und wird die Sonne abends matt, dann bitt ich, segne diese Stadt. Denn ob das Glück uns morgen lacht, ist sicherlich nicht ausgemacht. Weder perfekt noch ganz daneben sind wir, die unter Milchwald leben. Und du erkennst, das glaube ich fest, den edlen Teil und nicht den Rest. Lass uns noch einen Morgen sehen, segne die Nacht uns. Hör mein Flehen, dann sagen wir dem Sonnenschein adieu für immer, aber nein.
0: Namen, Cherry.
12: Namen, Zinnbad.
0: Was willst du trinken?
12: Zu viel.
0: Der Seefahrerkrug ist immer offen.
8: Leidet Zinnbad mit gebrochenem Herzen vor sich hin.
0: Oh, Gossamer, öffne du dich mir.
13: Die Dämmerung wird auf immer und ewig ertränkt. Bis zum morgigen Tag. Schlagartig ist es Nacht. Die windige Stadt ist ein Hügel von Fenstern. Und von den verdroschenen Wellen aus scheinen die Lichter der Lampen in den Fenstern den Tag zurückzurufen und all die Toten, die sich übers Meer davongemacht haben.
8: Mr. Waldo sitzt in seinem Eck im Seefahrerkrug und singt.
12: Ich habe in Pembroke als junger Mann gleich neben dem Bergfried gewohnt. 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

Ich brauchte weder Messer noch Gabel, kein Lätzchen unterm Kinn. 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
1: Der blinde Captain Cat steigt in seine Koje. Er sieht im Dunkel wie eine Katze. Durch die Seereisen seiner Tränen hindurch segelt er, um die Toten zu sehen. Sie treten in ihrer Sonntagskleidung hervor.
2: Tanz, Ben Williams.
3: Immerfort am Tanzen.
2: Jonah Jarvis.
4: Auf immerfort.
2: Auch der Schädel von Bevin, der Lock.
5: Rosie, Gott stehe bei. Sie hat das Sterben vergessen.
6: Horch, wie die Nacht anbricht.
0: Die lichte Nacht wird dunkler. Eine Brise fährt vom kabbeligen Wasser herauf und schließt die Straßen unter Milchwachwald mit einem Seufzer. Unterm Wald, dessen Baumstammhufe allesamt gespalten sind im schwarzen, freudigen Auge der Jäger von Liebespaaren.
3: Dem Wald, der ein von Gott erschaffener Garten für Mary Ann Seefahrer ist, die doch weiß, dass es den Himmel auf Erden und das auserwählte Volk seines gütigen Feuers im Lande Slaregib gibt.
7: Unterm Wald, der für Knechte nach der Kirmes eine schamlos schimmerlose Kapelle voller Brautbetten ist.

0: Unterm Milchwald von Dylan Thomas. In einer Neuübersetzung von Jan Wagner. Mit
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1: Der Mitschnitt des Konzerts mit Alexandra Dovgan beim Klavierfestival Ruhr konnte leider nicht wie geplant stattfinden. Daher wiederholen wir heute einen besonderen Abend, das Konzert vom 22. Februar.
2: Am Mikrofon ist Ruth Jahre, herzlich willkommen. François Leleux ist der Neue. Mit Beginn dieser Saison hat der französische Oboist und Dirigent die Nachfolge von Antonello Manacorda als Chefdirigent der Kammerakademie Potsdam übernommen. Und es ist ein Match. Das ist sofort zu spüren und zu hören. Auch in dem Konzert, das wir am 14. Februar im Nikolaisaal in Potsdam aufgezeichnet haben. Mit Werken von Joseph Haydn, Bohuslav Martinu, Keith Jarrett, Astor Piazzolla und mit einer besonderen Bearbeitung des D-Moll-Cembalo-Konzerts von Johann Sebastian Bach. Für die sorgte der Gast am Klavier, der junge georgische Pianist Georgi Gigashvili. Was auf den ersten Blick wie ein recht willkürliches musikalisches Sammelsurium aussieht, eint doch ein ganz besonderes Motto. Miracles, Wunder, so ist der Abend überschrieben. François Leleux.
3: Es ist in der Tat ein Programm voller Wunder. Wir haben in diesem Programm erstmal eine Symphonie von Haydn, die 96., die heißt die Wunder, also Miracle, genau. Und auch es ist ein Wunder, dass wir diese Bach D-Minor Piano Concerto spielen werden mit Georgi Gigashvili, weil er ist auch ein Wunder selbst. Und wie er das bearbeitet hat, dieser dritte Satz von Peterson Gigashvili, ist einfach auch ein Wunder. Und das wirklich, das wird alle sozusagen überraschen. Darüber hinaus kommt zwei sehr wichtige Komponisten, die sehr selten im klassischen Saal gespielt werden. Das ist eigentlich der Piazzolla mit seinem sehr bekannten Stück Oblivion und Keith Jarrett Adagio. Und diese beiden, Piazzolla wie Keith Jarrett, sind Leute, die Wunder gemacht haben, ein ganzes Leben durch. Und am Anfang spielen wir ein Sinfonietta von Martinu, La Jolla. Das ist so genannt wegen dieser Orchester, die das in Amerika gefragt hat. Aber eigentlich, dieses Stück ist ein Stück voll Überraschung auch. Und das ist eine unglaublich seliger zweite Satz und sehr lebendige und lustige und junky, funky, exhilarating erster und dritter Satz. Also alles ist mit Wunder verbunden. Aber das Wichtigste habe ich noch nicht gesagt. Das Kammerakademie Potsdam ist ein Wunder.
2: Wunder über Wunder, also nun auch im Konzert im Deutschlandfunk Kultur. Zum Auftakt mit der Sinfonietta La Jolla von Bohuslav Martinu, komponiert für das Orchester des gleichnamigen Küstenorts in Kalifornien im Nordwesten von San Diego.

Die Sinfonietta, komponiert 1950 in Martinus US-amerikanischer Exilzeit, 2 Jahre bevor er nach Europa zurückkehrte, wird auch gern als Martinus-Abschied vom Neoklassizismus bezeichnet. Das dreisätzige Werk ist sehr farbenreich besetzt und voller rhythmischer wie melodischer Überraschungen. Die größte Überraschung an diesem Konzertabend war allerdings, dass der recht prominente Klavierpart bereits vom Solisten des Abends übernommen wurde. Georgi Gigashvili hielt sich still und leise im Hintergrund und integrierte sich wunderbar ins Orchester. La Jolla von Bohuslav Martinu mit der Kammerakademie Potsdam. Die Leitung hat François Leleux.

Ebenso melodiös wie fetzig und immer wieder überraschend. Die Sinfonietta La Jolla von Bohuslav Martinů aus dem Jahr 1950. Die Kammerakademie Potsdam spielte unter der Leitung von François Leleu. Das Klavier fungiert in diesem Stück zwar nicht als Soloinstrument, sondern als Teil des Orchesters, aber wenn es vom Solisten des Abends gespielt wird, quasi als Orchestermitglied, ist das doch etwas Besonderes. Georgi Gigashvili, den wir gleich mit Bach und einer eigenen Bach-Bearbeitung hören werden, hat sich dieses Erlebnis nicht nehmen lassen. Und er war zudem natürlich auch die perfekte Besetzung. 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Wir haben das Konzert am 14. Februar im Nikolaisaal in Potsdam aufgezeichnet. Der neue Chefdirigent ist ja nicht nur Dirigent, sondern auch Oboist. Und er war an diesem Abend ebenfalls als Solist zu erleben. Zunächst in einem der berühmtesten Tangos von Astor Piazzolla, Oblivion. Ursprünglich geschrieben für Bandoneon, Klavier und Bass, bekannt geworden in der Fassung für Bandoneon und Orchester, hier in einer Bearbeitung für Oboe und Streicher.

0: François Leleux und sein Orchester, die Kammerakademie Potsdam mit Oblivion von Astor Piazzolla. Auch als Chefdirigent des Orchesters bleibt Leleux Solist als Oboist. Und als solcher ist er ebenso wie als Dirigent international unterwegs und auch gefragt. Das Spotlight des Abends richtete sich nun aber vor allem auf den jungen georgischen Pianisten Georgi Gigashvili. Er ist einer der neuen Stars, der derzeit viele große Debüts feiert und der durchaus seinen eigenen Kopf hat. Im Konzert am 14. Februar in Potsdam präsentierte er seine eigene Bearbeitung des dritten Satzes des Bachschen Cembalo-Konzerts in D-Moll, verwoben mit Oscar Petersens »A Salute to Bach«, also Musik von Bach, Petersen und Gigashvili zugleich. Natürlich spielte er nicht nur den dritten Satz, sondern das ganze Konzert. Den ersten und zweiten Satz unbearbeitet. Georgi Gigashvili.
1: So I always wanted to play this Bach D minor cembalo concerto, always.
2: Ich wollte dieses D-Moll-Konzert schon immer spielen, wirklich schon immer. Und als ich angefangen habe, auf YouTube zu spielen, war es das erste oder zweite Stück, das mir dort begegnet ist, gespielt von Glenn Gould. Ich war sofort verliebt in ihn und das Konzert. Dann lernte ich dieses Stück von Oscar Petersen kennen, Salute to Bach, und dachte, ja, alle Musik kommt von Bach her. Ich arrangiere viel klassische Musik, elektronisches auch, Popmusik, georgische Volkslieder. Als ich Bach entdeckt habe, war mir sofort klar, dass seine Musik mir helfen würde, andere Musik zu arrangieren, für mich selbst dadurch zugänglich zu machen. Und dies ist jetzt das erste Mal, dass ein Stück meine Musik enthält. Petersen als Jazz, auch Jazz als eine meiner Leidenschaften. Und natürlich Bach. Bach ist der Hauptgrund, dieses Stück zu spielen, klar. Ich habe die Fassung erstellt und mein begabter Freund und Mentor Nicolas Radjueli, Chefdirigent des Georgischen Philharmonischen Orchesters, hat mir geholfen, das Ganze für Streichorchester zu arrangieren. Es waren also ziemlich viele Leute beteiligt. Aber ich bin trotzdem stolz darauf, dass ich das geschafft habe. Und ich war mir nicht sicher, ob es sich wirklich lohnt, das Stück zu spielen. Bach zu bearbeiten ist ziemlich herausfordernd. Ich habe es hauptsächlich gemacht, weil es mir Freude macht. Ich bin jetzt nicht der weltbeste Arrangeur, aber ich habe wenigstens Spaß dabei.
1: So, it's not that I'm the greatest composer and arranger of all time, but at least I'm having fun.
0: Das Konzert in Potsdam war dabei nicht irgendein Konzert für ihn.
1: Yeah, I have many, many first times now with the orchestras.
2: Es gibt viele Orchester, mit denen ich zum ersten Mal arbeite zurzeit. Aber hier ist es etwas Besonderes, weil ich François schon sehr lange kenne, wegen Lisa. Lisa Batyashvili. Wir wollten schon lange mal zusammen auftreten, mit ihm als Oboist.
0: François Leleux ist verheiratet mit der Geigerin Lisa Batyashvili, die, wie Gigashvili, aus Georgien stammt. Man kennt sich also nicht nur schon lange, sondern auch sehr gut und schätzt einander außerordentlich.
1: But now it's different because he's a conductor and conducting Bach and my piece. And
2: inzwischen ist er Dirigent und hier dirigiert er Bach und mein Stück. Das fühlt sich wirklich surreal an. Denn wenn ich ihn anschaue, ihm zuhöre, ihn dirigieren sehe, dann kommt es mir vor, als würde ich mich selbst dirigieren. Er weiß und fühlt einfach, was der Solist braucht. Das gibt es sehr selten. Es ist wirklich nicht alltäglich, eine solche Verbindung zum Dirigenten zu haben. Wir haben uns zum Beispiel vor der ersten Probe nicht abgesprochen, wie wir den Bach angehen wollen. Und als die Probe begann, war alles schon da. Wirklich alles. Und auch das Orchester ist etwas ganz Besonderes. Sie fühlen jede Note, jede Stimmung, die ich geschrieben habe. Auch ich habe das Stück hier zum ersten Mal gespielt. Aber sie haben wirklich versucht, es so zu spielen, als sei es extra für sie geschrieben worden. Es war so toll zu spüren, dass sie für mich da waren und ich für sie. Das wird auch im Konzert Spaß machen. Und in dieser Welt brauchen wir mehr Freude im Moment.
1: And yeah, I think it will be fun. And we need more fun in this world right now, I think.
0: Und die macht diese Fassung auf jeden Fall. Das Cembalo-Konzert D-Moll, Bach-Werke-Verzeichnis 1052, gehört zu den Werken, deren Entstehungsgeschichte nicht 100%ig geklärt ist. War es vielleicht zunächst ein Violinkonzert? Hat Karl Philipp Emanuel, Bachs zweitältester Sohn, eine Abschrift angefertigt und dabei eine erste Bearbeitung hinterlassen? Außerdem begegnet man dem musikalischen Material in zwei Kantaten wieder. Bach selbst hat ja seine musikalischen Einfälle regelmäßig wiederverwendet. Warum also nicht auf diesem Weg weitergehen? Georgi Gigashvili macht das mit großem Respekt vor Johann Sebastian Bach und dem Jazzpianisten Oscar Peterson, dessen Salute to Bach, eine Verbeugung in Form eines Jazzmedleys, er mit dem dritten Satz des D-Moll-Konzerts und seinen eigenen Ideen verknüpft. Das kommt beim Hören dann doch aus dem Nichts, denn die ersten beiden Sätze des Konzerts bleiben unangetastet Bach. Einzige Überraschung zu Beginn, der kräftige Anschlag des Pianisten, der zunächst eher an Rachmaninow als an Bach denken lässt. Georgi Gigashvili ist der Solist im Konzert D-Moll, Werkverzeichnis 1052 von Johann Sebastian Bach. François Lelieux leitet die Kammerakademie Potsdam. Am Schlagzeug Martin Krause.

Riesenjubel für Georgi Gigashvili am Flügel, Martin Krause am Schlagzeug und die Kammerakademie Potsdam unter der Leitung von François Leleux am 14. Februar im Potsdamer Nikolaisaal. Sie hören das Konzert im Deutschlandfunk Kultur.

0: Das D-Moll-Konzert, Bach-Werkeverzeichnis 1052 von Johann Sebastian Bach, mündet im dritten Satz in einen ebenso poetischen wie wilden Mix. Mit der Adaption von Oscar Peterson für Jazz-Trio, arrangiert von Georgi Gigashvili und orchestriert von Nicolas Radrelli. Georgi Gigashvili ist einer der aufstrebenden Pianisten einer jungen und neuen Generation. Was ihn antreibt?
1: That's actually a good question, because from early days when I sang and also I wanted to be a pianist.
2: Gute Frage. Schon früher, als ich gesungen habe und Pianist werden wollte, haben mir Ältere gesagt, als ernsthafter Pianist dürfe ich nicht mehr singen und musikalische Dinge einfach nur zum Spaß machen. Und ich selbst habe mich dann auch hinterfragt, bin ich wirklich ein richtiger Pianist? Und erst so mit 21, 22 wurde mir klar, dass es so etwas gar nicht gibt. Ernsthafte, richtige Pianisten. Die Hauptsache ist, dass man sich wohlfühlt mit dem, was man macht. Manche ernsthaften Pianisten können nichts anderes. Sie sind einfach sehr festgelegt. Und deshalb wollen sie auch als richtige Pianisten gesehen werden, die klassische Musik wie eine Art Exponat im Museum ausstellen. Ich finde das unsinnig. Im 21. Jahrhundert brauchen wir keine Musiker, die uns von der Bühne herunter belehren oder uns klarmachen, dass sie besser sind als wir und über uns als Publikum stehen. Und inzwischen gelingt es mir, mit allem, was ich mache, ehrlich zu mir selbst zu sein. Einfach ich selbst zu sein. Wenn ich singen, Musik arrangieren oder Beethoven spielen will, dann mache ich das. Es ist mir egal, wenn andere über mich urteilen. Ich bin zwar immer noch jung, aber ich habe Vertrauen in mich und kann mich auf meinen Geschmack verlassen. Morgen werden wir sehen, ob die Leute es auch mögen. Es wäre schon toll, wenn sie meine Gefühle spiegeln würden, aber wenn es sich nicht lohnt, das Stück zu spielen, also dieses Arrangement Bach-Peterson, naja, ich würde es schon weiterhin spielen, aber ich würde natürlich schauen, was ich verbessern könnte. Ich bin offen für alles. Und diese Offenheit hat mich jetzt schon gelegentlich dahin geführt, wo ich absolut frei bin.
1: So I'm open to everything and I think this openness just led me to some places where I'm completely free.
0: Ganz offensichtlich hat sein Zugang zu Bach, hat sein Stück dem Publikum sehr gut gefallen und so ließ man ihn nicht ohne eine erste Zugabe ziehen.

0: Gyorgy Gigashvili mit einer ersten Zugabe für das begeisterte Publikum im Potsdamer Nikolaisaal. Und dabei blieb es nicht.
1: And this is for my country.

0: Dass er auch singt, schon immer gesungen hat, das haben wir ja von Georgi Gigashvili bereits gehört. Nun haben wir ihn auch singen hören. In seiner zweiten Zugabe, einem georgischen Liebeslied, das er im Konzert am 14. Februar in Potsdam seinem Heimatland Georgien gewidmet hat. Welche Rolle die georgische Volksmusik für ihn spielt?
1: So from the age of 3-4 I started in Georgia, in my home country, in my home city.
2: Mit 3 oder 4 habe ich angefangen, in meiner Heimat Georgien, meiner Heimatstadt Tiflis, in einem Folk-Ensemble zu singen. Die mehrstimmige georgische Volksmusik kann sehr polyphon sein, wie Bachfugen. Und das hat mir wirklich geholfen, Stimmverläufe zu verstehen, die einzelnen Stimmen genau verfolgen zu können, wohin sie gehen, wie sie einander überkreuzen und wie sie ein Ganzes bilden, wo die Hauptstimme und wo ein Kontrapunkt ist. Das hilft mir auch bei polyphoner Musik von Bach, Beethoven oder Brahms, wenn ich sie auf dem Klavier spiele. Ja, dieses frühe Verständnis hat mir sehr geholfen. Und das Singen hat meinen Sinn für Phrasierung ausgebildet und mich gelehrt zu atmen. Auf einem Instrument wie diesem ist Atmen technisch natürlich unmöglich. Aber ich denke, Finger, die mit viel Herz bewegt werden, können doch atmen. Die größten Pianisten singen, ohne zu singen. Bis heute bin ich tatsächlich am stärksten von georgischer Volksmusik beeinflusst und geprägt. Ohne die georgische Volksmusik wäre ich ein komplett anderer Mensch. Sie ist in meiner Seele, in meiner DNA. So fällt mir das Klavierspielen auch leichter. Ich muss nicht über Phrasierung, Melodik oder Struktur eines Stückes nachdenken. Ja, das ist die Antwort.
0: Georgi Gigashvili war erstmals zu Gast bei der Kammerakademie Potsdam und es wird sicher nicht das letzte Mal gewesen sein. Auch noch relativ neu dort ist Chefdirigent François Lelieux. Zu Beginn dieser Saison hat er dieses Amt von Antonello Manacorda übernommen, der 15 Jahre lang als Chefdirigent dort gewirkt hat und dem Orchester als Ehrendirigent weiterhin eng verbunden bleibt. Bevor wir im zweiten Teil des Konzerts mit lauter Wundern François Lelieux erneut als Solist hören in einem Stück von Keith Jarrett und zuletzt die Sinfonie Nummer 96 von Joseph Haydn, die den Namen Miracle, Wunder, bereits im Titel trägt, spricht Lelieux noch über seine neue Aufgabe, sein Orchester und seine Ideen.
3: Also erstmal, ich finde, was Antonello Manacorda hier geschafft hat, erstaunlich fantastisch, wie diese Aufnahme und dieser Aufbau des Orchesters, der nächstes Jahr sein 25. Jubiläum feiert. Und es ist für mich eine große Ehre, nach so einem tollen künstlerischen Leiter und Mentor für diesem Orchester zu folgen. Und das Orchester, wir haben uns sofort verstanden. Und ich glaube, solche Begegnungen braucht man nicht lang zu beschreiben. Das hat einfach geklappt.
0: Sie sind ja nicht nur Dirigent, sondern auch vor allen Dingen Oboist. Und Sie sind ja offensichtlich weiterhin entschlossen, wie man auch im Programm sehen kann, beides zu sein. Wie gewichten Sie das? Was ist Ihnen sozusagen wichtig? Und wie beeinflusst vielleicht Ihr Künstlertum als Oboist, wie Sie dirigieren und umgekehrt?
3: Immer als ich die Konzerte für Oboe gespielt habe, habe ich immer die Partitur studiert oder Klaviernoten und so. Und ich war immer sehr neugierig und wollte immer verstehen, warum ein Komponist so und so schreibt, welche Verbindung zwischen Noten, Dynamik, Pause oder Überraschung und so weiter. Und ich war immer sehr neugierig. Ich habe angefangen zu dirigieren mit 25 und das Dirigat bringt mir sehr viel für die Oboe-Spiel und gleichzeitig Oboen spielen bringt mich sehr viel für Dirigat, weil ich damit auch sehr gut verstehen kann, was im Orchester passiert, wenn was passiert. Weil hier im Kammerakademie passiert kaum was. Es ist ein fantastisches Orchester. Aber es ist so, dass mein Mentor und mein großes Vorbild ist Daniel Barenboim, der ganze Leben durch gespielt und dirigiert hat. Und ich glaube, die beiden ergänzen sich sehr gut. Wenn ich kein Oboe mehr spielen würde, würde ich wie eine Amputation von einem drittes Arm fühlen. Also die beiden müssen weiter.
0: Sie sind ja auch immer daran interessiert, das Repertoire für Oboe zu erweitern. Auch das sieht man in diesem Programm, denn das ist ja nicht für Oboe geschrieben, dieses Stück von Piazzolla, das bekannte Oblivion. Was ist Ihr Gedanke dabei? Also natürlich ist es nicht wie beim Klavier, dass man sich aussuchen kann, aus welchen Tausenden von Stücken man sich bedienen möchte. Natürlich nicht, aber es gibt natürlich Oboen-Literatur, aber was ist Ihr Gedanke dabei, die zu erweitern? Und wie gehen Sie auf Leute zu und fragen Sie auch nach Stücken?
3: Ich frage oft Komponisten zu schreiben und oft Komponisten kommen zurück auf mich und sie wollen auch was schreiben. Das ist sehr wichtig, dass man in Zukunft investiert. Gleichzeitig, die Oboe hat eine eigentlich sehr große Repertoire. Das ist natürlich Schostakowitsch, Beethoven oder Schubert haben kaum was geschrieben, obwohl Schubert ein Konzertant für Fagott und Oboe verloren gegangen ist. Aber es gibt trotz tatsächlich wahnsinnig viele Repertoire, was man spielen kann. Und gleichzeitig möchte ich die Komponisten von heute fördern. Und ich möchte auch mit dem Kammerakademie Potsdam immer neue Komponisten wie Zsotnay Zsetgenidze, letzte Projekt, oder Nicola Bakri beim Eröffnung. Und jetzt Giga Schwili, also unsere Wunder, dieses Konzert, dass jedes Konzert quasi irgendwas überraschend neu kommt, von heutigen Komponisten gemacht wird. Das ist für mich sehr wichtig. Insofern, ich glaube, die Zukunft ist heute und wir werden das mit Kammerakademie Potsdam verstärken.
0: Sie sind ja auch als Musiker sehr viel unterwegs und haben natürlich auch noch andere Projekte. Wie sesshaft werden Sie hier mit dem Orchester sein, auch in Potsdam oder in Berlin meinetwegen?
3: Immer mehr, weil es gibt Oper-Projekt für die Wiederöffnung des Sans Souci Theater. Also, und dann Neujahrkonzert, nächstes Jahr mache ich auch mit. Familienkonzert mache ich ab und zu auch mit. Ich glaube, es ist für mich auch wichtig, vorbildhaft die alle zu sein. Und ich möchte natürlich so viel wie möglich, wie meine Kraft mir geben, das Kammerakademie Potsdam unterstützen. Das lohnt sich. Das ist einfach, dass das Wunder passiert.
0: François Leleu, Oboist und Dirigent, Chefdirigent der Kammerakademie Potsdam seit dieser Saison. Mit ihm sprach ich am Tag vor dem Konzert, das wir am 14. Februar in Potsdam aufgezeichnet haben und das Sie hier im Deutschlandfunk Kultur hören. Dass das Wunder passiert, dafür hat François Leleu eine weitere Überraschung ausgewählt, ein Adagio für Oboe und Streicher von Keith Jarrett. Dessen Ruhm in seiner Improvisationskunst am Klavier begründet ist, der sich aber immer auch mit notierter Musik und Komposition beschäftigt hat. Sein Adagio für Oboe und Streicher aus dem Jahr 1984 ist ein Stück von zeitloser Eleganz und schwebender Ruhe. François Leleu ist der Solist, er spielt zusammen mit der Kammerakademie Potsdam.

In jedem Konzert eine Überraschung, etwas, das man normalerweise nicht hört. Das hat sich François Leleux als Chefdirigent der Kammerakademie Potsdam vorgenommen. Im Konzert am 14. Februar gab es gleich mehrere Überraschungen. Eine war dieses Adagio für Oboe und Streicher von Keith Jarrett, das Leleux zusammen mit seinem Orchester spielte, an diesem Abend voller Wunder, den wir im Deutschlandfunk Kultur senden. Das letzte Wunder ist eine Sinfonie von Joseph Haydn, die Sinfonie Nummer 96 in D-Dur, entstanden auf der ersten London-Reise des Komponisten im Jahr 1791. Er selbst leitete die Uraufführung vom Pianoforte aus. Ihren Beinamen The Miracle, das Wunder, hat sie zwar eher zufällig erhalten und schon gar nicht vom Komponisten, aber egal. Alle Sinfonien von Haydn kann man ruhig als Wunder bezeichnen. Immer originell und individuell. Hier kann auch die Kammerakademie Potsdam noch einmal glänzen. Am Pult François Leleux.

0: Georgi Gigashvili war zu Gast bei der Kammerakademie Potsdam und ihrem neuen Chefdirigenten, dem Oboisten und Dirigenten François Leleu. Wir haben das Konzert am 14. Februar 2026 im Nikolaisaal Potsdam aufgenommen. Tonmeister war Hein Labs, Toningenieur Matthias Schurz, Tontechniker Thorsten Juch und Anton Bruns. Mein Name ist Ruth Jarre, ich danke fürs Zuhören und wünsche noch einen angenehmen Abend.
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2: Die Nachrichten. Das US-Verteidigungsministerium hat Vertreter der Rüstungsindustrie offenbar dazu aufgefordert, die Produktion und Lieferung von Waffen zu steigern. Die Zeitung Washington Post und der Sender CNN berichten, der stellvertretende Verteidigungsminister Feinberg habe Vertretern der Rüstungsindustrie eine Frist von maximal 3 Wochen übermittelt. Bis dahin sollen demnach Pläne vorliegen, wie schnellere Liefertermine und eine gesteigerte Produktion für Waffen aussehen könnten. Jahrelange Entwicklungszyklen seien inakzeptabel. Die Produktionskapazitäten müssten jetzt ausgebaut werden, hieß es. Zuletzt hatten mehrere Experten und US-Medien von schwindenden Waffenreserven im US-Militär berichtet als Folge des Irankriegs. US-Präsident Trump hatte zur Neige gehende Waffenreserven bestritten. Der ehemalige Kommandeur der iranischen Revolutionsgarden, Rezai, ist neuer Vorsitzender des Nationalen Sicherheitsrates. Er löst damit den bisherigen Vorsitzenden Solgadre ab, wie der oberste Führer Mojtabah Khamenei auf der Plattform X mitteilte. Rezai gilt als einer der dienstältesten Generäle des iranischen Machtapparats. Bereits zu Zeiten des Schahs gehörte er einer Organisation an, die teils gewaltsam den Boden für die Islamische Revolution 1979 bereitete. Der Nationale Sicherheitsrat gilt als ein zentrales Kontrollgremium innerhalb der Islamischen Republik. Neben dem Präsidenten als Vorsitzenden gehören ihm rund 12 Mitglieder an, darunter mehrere Minister und Generäle. Der Rat steht bei Entscheidungen über dem Parlament. In Spanien und Frankreich sind neue Waldbrände ausgebrochen. Im Südwesten Spaniens mussten 500 Menschen evakuiert werden. Das Feuer hat nach Angaben der Regionalregierung in der Provinz Huelva schon rund 8000 Hektar erfasst. In dem Gebiet, rund 60 Kilometer westlich von Sevilla, kämpfen rund 500 Einsatzkräfte im hügeligen Waldgebiet gegen die Flammen. In Südfrankreich sind mehr als 200 Feuerwehrleute gegen einen sich schnell ausbreitenden Waldbrand im Einsatz. Wegen des Feuers mussten im Departement Lozère, etwa 140 Kilometer nordwestlich von Montpellier, 2 Dörfer evakuiert werden. Der schwere Waldbrand in Westkanada ist weiter nicht unter Kontrolle. Allerdings breitete er sich nach Behördenangaben nicht mehr ganz so schnell aus. In der Provinz British Columbia wurde der Notstand ausgerufen. Das Feuer erstreckt sich auf eine Fläche von mehr als 100 Quadratkilometer. 20.000 Menschen wurden evakuiert. Der Bund der Steuerzahler hat die Pläne von Bundesfinanzminister Klingbeil für eine Steuerreform kritisiert. Verbandspräsident Holznagel sagte der Augsburger Allgemeinen, Klingbeils Entwurf für eine Reform der Einkommensteuer sei ein Scherz oder eine Provokation. Statt Entlastungen sei eine Mehrzahl von Belastungen enthalten. Auch aus der Union kommt Kritik. Mecklenburg-Vorpommerns CDU-Chef Peters sagte der Bild am Sonntag, Klingbeil breche sein Wort, weil von den versprochenen 10 Milliarden Euro Steuererleichterung nicht mal 1/3 übrig bleibe. Klingbeil will laut einem Gesetzentwurf, der der Nachrichtenagentur Reuters vorliegt, die Bürger einerseits um rund 10 Milliarden Euro entlasten, unter anderem durch eine Erhöhung des Kindergeldes und des Grundfreibetrages. Gegenfinanziert werden sollen die Entlastungen unter anderem durch höhere Steuern für Spitzenverdiener. Neun Monate nach einem Lawinenunglück in Nepal sind die Leichen von 5 Bergsteigern geborgen worden, darunter ein Deutscher. Sie wurden mit einem Hubschrauber abtransportiert und sollen bei besserem Wetter in die Hauptstadt Kathmandu geflogen werden, wie die Polizei mitteilte. Die Bergsteiger waren im November vergangenen Jahres am Berg Yalungri, nahe der Grenze zu Tibet, von einer Lawine erfasst worden. Die niederländische Radrennfahrerin Demi Vollering hat die Tour de France Femme gewonnen. Sie siegte bei der 9. und letzten Etappe, die in Nizza startete und auch dort endete. Das Wetter in der

0: Nacht im Süden und Osten vereinzelt Schauer und Gewitter, sonst meist klar. Tiefstwerte zwischen 20 und 13 Grad. Morgen im Norden etwas Regen und einzelne Gewitter, sonst zunächst heiter oder sonnig. Am Nachmittag vom Saarland bis zur Oder aufkommende Gewitter. Höchstwerte im Norden 19 bis 25, sonst vom Westen bis in den Südosten 25 bis 36 Grad. Und am Dienstag im Westen und Südwesten vielfach sonnig, sonst wechselnd bewölkt, an der Nordsee etwas Regen möglich. Am Alpenrand einzelne Gewitter. Temperaturen 18 bis 34 Grad. Das waren die Nachrichten.
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3: Nur 10 Gedichte hat die amerikanische Dichterin Emily Dickinson zu Lebzeiten veröffentlicht und das auch noch anonym. Und dabei hat sie doch an die 1800 Gedichte geschrieben, die man nach ihrem Tod in einer Kommode in ihrem Zimmer fand. Kaum jemand wusste also im 19. Jahrhundert von ihr, doch inzwischen, knapp 130 Jahre nach ihrem Tod, ist Emily Dickinsons Bedeutung als eine der größten amerikanischen Dichterinnen unbestritten. Und das Verblüffende, ihre meist knappen Gedichte muten völlig modern an. Denn die Dichterin, die 1886 im Alter von 55 Jahren starb, war ihrer Zeit literarisch weit voraus. Bei der Lektüre staunt man immer wieder, wie viel Geist, Witz und Experimentierfreude und welch ein Wissen von der Welt und der Vielschichtigkeit der Gefühle in diesen Gedichten stecken. Die ganze Bandbreite dieser Dichterin kann man jetzt entdecken. Erstmals nämlich gibt es eine Übertragung all ihrer Gedichte ins Deutsche. Eine zweisprachige Ausgabe, die im Hansa Verlag erschienen ist, samt Anmerkungen und einem Nachwort von der Übersetzerin und Herausgeberin Gunhild Kübler. Sie ist jetzt bei mir im Studio. Herzlich willkommen, Frau Kübler. Dazu Heinz Ickstadt, emeritierter Professor für Amerikanistik und Kenner von Dickinsons Werk. Ich begrüße Sie beide sehr herzlich, freue mich, dass Sie da sind. Am Mikrofon ist Dorothea Westphal. Wir wollen über das ungewöhnliche Leben von Emily Dickinson sprechen, über das Besondere ihrer Lyrik, sowie über dieses große Projekt der kompletten Übersetzung. Und wir beginnen mit der Übersetzung des Gedichts, das wir gerade schon im Original gehört haben.
2: Essenz entsteht durch Quetschen. Das Öl der Rosen haben nicht nur die Sonnen ausgedrückt, es ist der Schraubengabe. Die Durchschnittsrose welkt, doch die in der Kommode schafft Sommer, wenn die Lady selbst im Rosmarin vermodert.
3: Ein Gedicht von Emily Dickinson. Frau Kübler, Herr Ickstadt, Sie haben beide vorgeschlagen, dieses Gedicht an den Anfang der Sendung zu setzen. Warum gerade dieses? Ist es besonders typisch?
4: Ja, es ist sehr typisch für ihr Werk und es zeigt auch, wie faszinierend ihre Art zu dichten ist. Mit so wenig Worten so viel sagen.
3: Das heißt, Essenz entsteht durch Quetschen, ist möglicherweise sogar ein Hinweis auf ihr poetisches Verfahren.
4: Ich würde aber zuerst mal denken, das ist auch ein Sinnspruch für unser Leben. Also wir, indem wir geplagt werden vom Schicksal, das ist sicher auch eine Schicksalserfahrung. Wir kommen zu essentiellen Einsichten, zu dem wir merken das, was wichtig ist. Und ich denke, das ist hier einer der Sinnsprüche, der einem öfter einfällt, wenn man sich mit Emily Dickinson beschäftigt, aber auch beim Leben. Das ist da, wo sich das Leben und die Gedichtung so schön verzahnt.
5: Aber man könnte natürlich auch sagen, es ist eine ganz besondere Essenz, die wohlriechende Essenz der Rosen, die natürlich die Dichtung, eine Metapher für die Dichtung selbst ist, sodass also das Quetschen des Lebens sozusagen die Dichtung produziert oder als Resultat eben die Dichtung hat, die unsterblich ist, im Gegensatz zur Dichterin, die dann vermodert, während ihre Gedichte sozusagen weiter.
3: Ja, das ist ja geradezu prophetisch.
5: Prophetisch ist es aber auch, wenn Sie so wollen, eine ästhetische Ideologie der Romantik, die man bei vielen Dichtern dieser Zeit findet.
4: Aber es ist auch eine Lebenserfahrung von Dickinson. Oh. Leiden macht produktiv wie nichts sonst.
3: Vor 7 Jahren, Frau Kübler, ist ja bereits eine Auswahl, nämlich ein Drittel der 1800 Gedichte bei Hansa erschienen, übersetzt auch von Ihnen. Jetzt sind sämtliche Gedichte, knapp 1800 muss man sagen, 1789 genauer gesagt, in beiden Sprachen, im Original und in der Übersetzung auf insgesamt 1400 Seiten erschienen. Wie kam es denn jetzt zu diesem großen Wurf?
4: Ich muss gestehen, dass ich schon immer alles machen wollte. Auch damals, als man gesagt hat, aber bitte nur 600. Da habe ich schon eine ganze Reihe Gedichte aussortiert und die Schublade gelegt wie Dickinson und dachte, das muss irgendwann raus. Weil mir ist aufgefallen, dass diese Gedichte alle unglaublich verzahnt sind, sehr eng. Die zum Beispiel diese Einsicht, Essenz entsteht durch Quetschen, das wird in vielen, vielen Gedichten wiederholt und wird ja durchgespielt wie mit Variationen. Es ist ein Thema mit Variationen und die greifen so ineinander und erklären sich gegenseitig. Und es ist einer der großen Reize des Gesamtwerks, dass man sieht, mit was für einem Zug das losgeht, wie sich das entwickelt und wie es immer breiter wird, wie es sich verzahnt und wieder spielt mit den Themen und am Ende zu einer schönen, so ein Contentment, eine Gelassenheit findet, immer knapper wird. Das macht so viel Spaß, das zu verfolgen, dass ich fand, das muss man alles wissen.
5: Und wenn ich Sie selbst ergänzen darf mit Ihren eigenen Worten, Frau Kübler, es ist natürlich auch so, dass die Anthologien bis jetzt fast immer dieselben Gedichte in den Vordergrund gestellt haben.
3: Das heißt, man erfährt jetzt eine größere
5: Bandbreite. Eine absolut größere Breite und auch der Reichtum ihrer Fantasie in den verschiedenen Möglichkeiten des Ausdrucks wie auch der thematischen Gewichtung.
3: Sind Sie denn?
4: Ich möchte gerade dazu noch sagen, zum Beispiel dieses Leiden, das es produktiv macht, ist in einem Gedicht so wunderschön thematisiert. Ein Leiden braucht's, Verlust tut's auch. Das Auge zu drehen zum Schönsten hin. Also da sehen Sie, wie das immer weitergeht und wie das variiert wird. Jetzt mit einem Zweiheber, also noch schmaler, eben noch weniger Worte für diese umwerfende Erfahrung.
3: Sie sagen noch schmaler, noch weniger Worte, die Essenz sozusagen. Sie hat ja auch oft sehr knappe und kurze Gedichte auch geschrieben. Wie war das denn für die Übersetzung?
4: Furchtbar. Furchtbar. Ich habe oft gekämpft mit dem Deutschen, was eine so vielsilbige Sprache ist. Und wie schrecklich ist doch, dass sogar die unbestimmten Artikel im Deutschen gebogen werden nach der Grammatik. Ne, muss man dann immer noch, dann habe ich mich immer mit nem oder ne begnügt und ich weiß ja, dass das nicht okay ist. Auf der anderen Seite habe ich mir gesagt, sie ist so oft salopp, so salopp wie Heinrich Heine und er hat das auch gemacht und dann habe ich mich wieder berechtigt gefühlt, es zu machen.
3: Was sagen Sie, Herr Ickstedt,
5: zu der Übersetzung? Ich meine, es ist hier wunderbar gelungen. Es gibt einige Gedichte, die sind also absolut in der Sprache Dickensons, aber auch deutsch. Und ihr nachgefühlt, man merkt, sie hat 15 Jahre mit Dickinson gelebt, in ihrer Sprache gelebt. Und das Problem ist ja natürlich auch, dass sie nicht nur, was Sie gerade gesagt haben, aber es sind die Reime, die einem ja auch fürchterliches Kopfzerbrechen machen. Und auch die rhythmische Struktur, die weiblichen und männlichen Reime, die im Deutschen, also die Varianten sind nicht immer zu fassen. Aber sie haben das zum Teil musikalisch wunderbar hingekriegt.
3: 15 Jahre haben Sie mit ihr und ihrer Dichtung gelebt. Oder war das auch ein Gefühl, Sie haben mit ihr gelebt, dass Dickinson für Sie
4: weniger,
3: so etwas wurde wie eine Schwester im Geiste?
4: Nein, ich glaube nicht. Ich habe das Wort von Alfred Habiger, ihrem gewissenhaftesten amerikanischen Biografen, eigentlich sehr ernst genommen. Also nur sich auf die Biografie Dickinsons zu stürzen und zu stützen, ist a distraction and a curse. Also man wird abgelenkt und sogar ein Fluch, wenn man zum Beispiel dann, wie eine Autorin jetzt gerade jüngst sagt, sie hat wahrscheinlich eine Epilepsie gehabt und ist deswegen nicht aus dem Haus gegangen. Ich finde, die Dichtung ist die Sensation, das, was sie uns hinterlassen hat in ihrer Schublade. Das ist so aufregend, dass ich damit völlig beschäftigt bin und eigentlich gar nicht mehr in die Psychologie abtauchen muss.
3: Trotzdem sollten wir zu ihrem Leben doch etwas sagen, bevor wir dann noch näher auf die Gedichte eingehen und auf ihr Werk. Denn es war schon ungewöhnlich. Sie hat sich nämlich mit 30 Jahren von der Welt zurückgezogen, lebte bis zu ihrem Tod im Haus ihrer Eltern. Warum versteckte sie sich vor der Welt?
4: Ist es wirklich so, dass sie sich vor der Welt versteckt hat? Sie war ja ein Kind, ein ganz begabtes, wissbegieriges, eine brillante Schülerin. Die Freude ihrer Lehrer, die sich noch Jahrzehnten an sie erinnert haben. Sie war eine ungewöhnliche junge Frau, die mit ihrem Bruder und mit ihrer Schwester herumgezogen ist in Amherst, literarische Gesellschaften besucht.
3: Also gesellig.
4: Schlittenfahrten, ganz gesellig. Und dann, sie geht nicht mehr aus um ihren 30. Geburtstag herum und sie zieht sich in ihr Zimmer zurück, hat eine schwere Lebenskrise. Ich denke, sie hat ganz verschiedene Erfahrungen haben dazu geführt. Sicherlich die Tatsache, dass sie gesehen hat, sie kann das nicht veröffentlichen, weil ihr Vater das verbietet, weil der keine schreibende Frau in seiner Familie dulden wird.
3: Wann wurde das denn bekannt? Wann hat sie denn überhaupt angefangen zu schreiben?
4: Sie hat bestimmt schon als Kind geschrieben, aber seit 1858 hat sie sich als Dichterin begriffen. Also mit 28 Jahren hat sie eine Autodafé veranstaltet und da hat sie alles früher Geschriebene vernichtet und eine Auswahl getroffen und sie hat angefangen, diese Manuskriptbüchlein zu nähen, von denen 40 in der Schublade liegen, die so eine Art kleine Anthologien sind, die sie durch die Jahre begleitet haben. Die sind nicht datiert, aber man kann ungefähr sehen, wann die Gedichte entstanden sind. Da sind bestimmt in den ersten Manuskriptbüchlein viele Gedichte drin, die in ihrer Jugend entstanden sind.
3: Trotzdem, Herr Ickstedt, es ist ja schon merkwürdig. Man kann ja auch lesen in Biografien über sie, dass sie immer kauziger wurde, also offenbar nur noch mit weißen Gewändern im Garten nachts erschien. Frau Kübler, nein, Legende?
4: Nicht oder? Gewänder, nicht sagen Gewänder. Okay. Weil das, und dann hat man so ein Jugendstilgebilde vor sich.
3: Also Kleidern.
4: Ja,
3: Kleider. Aber weiß waren sie schon?
4: Schon weiß, aber ziemlich einfach. Also sind ja in Amherst ausgestellt, in ihrem Elternhaus, diese Kleider. Und wenn man sich das anschaut, dann muss man sagen, ja, das sind eigentlich fast Reformkleider. Die machen diese ganze Corsage und Körpereinbindungskultur des 19. Jahrhunderts, machen die nicht mit. Die fallen ganz locker, sind vorne durchgeknöpft, von oben bis unten. Die sind ganz bestimmt nicht standesgemäß gewesen. In der Aufmachung konnte sie nicht als Tochter eines bedeutenden Vaters auftreten. Und ich nehme an, dass das ihre Form von Freiheit war. Ich glaube, die hatte einen riesigen Freiheitsdrang und der hat sich in dieser Weise manifestiert, dass sie in ihrer festen Burg im Zimmer blieb.
5: Man könnte auch sagen, dass sie etwas tut, was im späten 19. Jahrhundert bei den französischen Symbolisten auch in gewissen spätviktorianischen Kreisen in England geschieht, nämlich eine gewisse Vergöttlichung der Kunst. Und in gewisser Hinsicht würde ich denken, versteht sich Emily Dickinson auch etwas als Priesterin der Kunst. Und es geht ja total gegen den Strich, aber sie fühlt sich auserwählt. Da bin ich absolut sicher. Sie fühlt sich auserwählt durch ihre Begabung. Und dieses Bewusstsein des Andersseins, das wird allmählich immer stärker. Am Anfang steht ja, wenn man die Briefe liest und ihre Gedichte, so ein unbedingtes Verlangen nach dem Andern. Wer immer das ist, ob es nun ein Mann ist oder Gott. Und dieses Verlangen wird fast zwangsläufig enttäuscht. Sie ist ungeheuer verletzlich und diese Verletzlichkeit führt dann zu einem, glaube ich, schon immer stärkeren Rückzug auf sich selbst und auf die Dichtung.
3: Aber war dieser Rückzug vielleicht auch eine Bedingung dafür, dass ihre Kunst überhaupt entstehen konnte? Denn im 19. Jahrhundert in Amherst, Massachusetts, das war zwar ein Ort, wo tatsächlich auch Bildung für Mädchen vorgesehen war. Sie, also insofern auch recht fortschrittlich. Sie war ja auch auf einer Schule, später noch auf einem College. Aber trotzdem die Frage, es war ja ungewöhnlich. Sie haben auch erwähnt, der Vater hat ihr das Dichten im Grunde verboten. War das also ihre einzige Möglichkeit, um eigentlich in Ruhe gelassen zu werden und zu schreiben?
4: Ja, ich denke, das war so. Sie hat dieses Zimmer als Freiraum genutzt. Und das ist ja auch in ihren Gedichten fassbar. Ein unglaublicher Freiheitsdrang, der dann irgendwie in die Luft steigt und von oben runterschaut. Und ich denke, das sich drehende Hirn, das ist eine ganz wichtige Sache, dass sie ihre Situation anders anschaut und das Beste aus ihr zu machen versucht.
5: Sie denken schon an das nächste Gedicht.
3: Das hören wir jetzt.
2: They shut me up in prose. As when a little girl, they put me in the closet because they liked me still. Still, could themselves have peeped and seen my brain go round. They might as wise have lodged a bird for treason in the pound. Himself has but to will and easy as a star look down upon captivity and laugh. No more have I. Sie schließen mich in Prosa ein, wie ehedem als Kind, als sie mich, dass ich still war, wegsperrten in den Spind. Still hätten sie gesehen, wie da mein Hirn sich drehte. Genauso könnten ein Vogelmann einpferchen als Verräter. Er muss nur selber wollen, und wie Stern so leicht, schaut er herab auf sein Gefängnis und lacht. Ich tu's ihm gleich.
3: Ja, ein Gedicht von Emily Dickinson, in dem ein großer Freiheitsdrang zum Ausdruck kommt. Sie haben vorhin das Kreisen des Gehirns erwähnt, Frau Kübler. Kann man denn die Gedichte tatsächlich autobiografisch lesen?
4: Nein, das würde ich jetzt nicht empfehlen. Sie hat zwar eine Neigung zu lyrischen Ich-Erzählungen, wo immer wieder Ich-Erfahrungen ausgebreitet werden. Das macht ja auch ihre Lyrik so intim, dass man das Gefühl hat, da bekennt jemand was direkt an meinem Ohr, ganz nah. Eine Brieffreundin äußert sich. Aber ich glaube, sie hat doch eine ganz große Fantasie. Immer neue Bilder, immer neue Fantasien über sich selber und ihre Umgebung. Und wenn Sie jetzt dieses Gedicht hier sehen, Sie schließen mich in Prosa ein. An anderer Stelle heißt es mal, ja, Sie sperren mich in Kälte. Sie freilich hatten's warm. dann sehen Sie auch, warum die Gedichte nicht veröffentlichbar sind. Das meint die Eltern, das meint die, von denen sie abhängig ist, die ganze Gesellschaft. Das kann sie doch nicht veröffentlichen. Und weil sie aber nicht die Kompromisse machen wollte, das alles schön zu färben und freundlich zu sagen, deswegen musste sie das in der Schublade lassen.
5: Der Vater ist sicher eine ganz wichtige Figur in ihrem Leben. Er ist ein eindrucksvoller Mann, der ja auch ein wichtiger Politiker war, Mitgründer des Amherst College und gleichzeitig aber ein unbedingter, willensstarker, puritanischer Mann. Sie schrieb mal über ihn, nachdem er gestorben war, sein Herz war rein und unerbittlich. Und da steckt also sehr viel von der Wucht an, die er für sie hatte, und aber auch dann ihre Verweigerung ihm gegenüber, wenn sie sagt, Nein ist das wildeste Wort. Und im Grunde ist ihre Dichtung eine Dichtung der Verweigerung, des Neinsagens, des Widerstands.
3: Der Rebellion.
5: Der Rebellion.
3: Aber einer stillen Rebellion.
5: Ja, das kommt drauf an. Die Gedichte sind nicht immer still. Da ist viel auch Kraft und manchmal sogar Gewalttätigkeit drin.
3: Trotzdem nochmal die Frage, also wir haben jetzt schon spekuliert, warum sie sich zurückzog, aber gab es einen Auslöser? Denn was ja doch interessant ist, dass die lyrische Produktion, also ein Großteil der lyrischen Produktion, fand tatsächlich in den ersten Jahren nach diesem Rückzug statt, nämlich in der Zeit zwischen 1861 und 1865. Und das war auch noch die Zeit des amerikanischen Bürgerkriegs. Wie hing das denn zusammen möglicherweise?
4: Ich denke, der Bürgerkrieg hat für sie eine große Rolle gespielt und man weiß es ja eigentlich auch erst, wie groß die Rolle war, nämlich dass die Hälfte ihrer Gedichte, mehr als die Hälfte ihrer Gedichte in dieser Zeit geschrieben hat. Es gab Jahre, wo sie fast jeden Tag ein Gedicht notiert haben muss. Und das war eine Zeit der allgemeinen emotionalen Anspannung. Dieser Krieg ist ja jetzt in der Geschichte als der erste moderne Krieg der Geschichte beschrieben worden, mit 600.000 Toten und 50.000 zivilen Opfern. Und dann kommt noch dazu, dass er auch zum ersten Mal diese Wirkung hatte auf die Leute, die nicht betroffen waren direkt. Die Erfindung von Fotografie und Telegrafie hat dazu geführt, dass die Leute unmittelbar mit den ganzen grausamen Vorfällen konfrontiert waren und dass sie damit zu leben versuchten. Und wie eigenartig ist doch diese Folge davon. In den 15 Zeitungen, die Dickinsons abonniert
3: 15.
4: hatten, die hatten im Laufe der Zeit, hatten die 15 verschiedene Zeitschriften und Zeitungen abonniert, was ja heißt, diese Familie ist unglaublich interessiert an den zeitgenössischen Debatten und an den Diskussionen und auch an den Gedichten und literarischen Texten, die publiziert wurden.
3: Das heißt, Herr Ickstedt, sie zog sich zwar zurück, aber mental eigentlich
5: absolut
3: nicht.
5: Sie nahm am Leben um sich teil. Und ich bin auch der Meinung, sie setzte ihre eigene Erfahrung parallel zu dem, was kollektiv erfahren worden ist. Zum Teil gehörten natürlich auch Freunde von ihr zu denen, die im Krieg gefallen sind. Und das hinterließ auch noch mal viele Wunden bei ihr.
3: Wir hören jetzt ein Gedicht, würden Sie sagen, vorab, das ist tatsächlich ein Kriegsgedicht?
4: Ich wäre vorsichtig, das ist bei Dickinson immer interessant. Die Gedichte haben einen erweiterten Anwendungsbereich, würde ich sagen. Und das ist ja auch, was sie für einen Japaner und für einen Chinesen und für alle möglichen Leute heute so interessant macht. Man weiß nicht ganz genau, wovon die handeln. Ist das jetzt der Sterbensmonolog eines Soldaten, dessen Partei eine Niederlage erlebt hat? Oder ist es eine Privatperson, die unendliches Leiden erlebt hat und darüber Auskunft gibt?
2: My portion is defeat. Today, a paler luck than victory. Less paeans, fewer bells. The drums don't follow me with tunes. The feet are somewhat slower, means more arduous than balls. Mein Part ist heut das Unterliegen, ein bleicheres Geschick als Siegen. Kaum Lobeshymnen, Glockenklang, mir folgt kein Trommler mit Gesang. Nicht rasch wie Schüsse geht's voran, Debakel zieht sich hin. Voll Flecken ist's, voll von Gebeinen und Männern, die zu steif zum Beugen und stapeln von Gestöhn, von Splittern weiß in Knabenaugen, Gebetsschutt, klar in Stein gehauen, des Tods Frappantes tun. Dort drüben geht es stolzer zu, Trompeten rufen in die Luft. Wie Sieg sich unterscheidet für den, der ihn errang, und den, der könnt er siegen, froh wär drum, dass er den Tod erleidet.
3: Ein Gedicht von Emily Dickinson, das während der Zeit des amerikanischen Bürgerkriegs zwischen 1861 und 1865 entstanden ist. Herr Ickstedt, wie würden Sie das lesen, dieses Gedicht?
5: Also wie Frau Kübler sagte, es hat dieses metaphorische Schillern. Man kann es nicht festnageln auf eine bestimmte Bedeutung. Und es ist völlig klar, dass hier immer ihre eigenen Niederlagen mitschwingen in dem, was hier sozusagen kollektiv thematisiert wird. Sie hat es auch in mehreren Gedichten zum Ausdruck gebracht, diese unterschiedliche Erfahrung der Niederlage und des Sieges. Und am Ende dieses Paradoxe, dass derjenige, der gesiegt hat, für diesen Sieg sterben würde, ist natürlich grotesk im Vergleich, was die erste Strophe gebracht hat oder die ersten beiden Strophen.
3: Frau Kübler, ich war ganz entzückt über diese eine, besonders diese eine Übersetzung, Scraps of Prayer. Wie sind Sie da auf Gebetsschutt gekommen?
4: Das ist, ich mir so ins Ihnen sagen,
3: der, Auge, wollte ich sagen, aber ja, auch ins Ohr.
4: Ja, mir war das Wichtigste das Metrum. Das Metrum unbedingt festhalten. Dann als nächstes die Reime festhalten. Und bei allem die Silben zählen. Und dann gibt es eigentlich nicht mehr viele Übersetzungen für Scraps of Prayer. Gebetsschutt. Also Prayer hat sie sicher einsilbig ausgesprochen. Aber was man natürlich nie kann, ist dann auch noch die Vokale nachmachen, das ist ganz klar. Ich habe immer gedacht, Sprache wird sich ballen. Also wie bei Goethe, die eine geballte Sprache, Bolts of Melody, sagt sie ja mal, mit Melodienblitzen will ich mich selber niederstrecken. Also es hat auch was Wuchtiges, was Schlagkräftiges und das muss es behalten. Und dann entfaltet es diesen Zauber, den es für mich von Anfang an, von dem ersten Vers, den ich gelesen habe von Dickinson,
3: ungeheure Wucht, ja. Und es hat diese Ambivalenz, also man kann es lesen als ein Kriegsgedicht, aber Sie haben es beide ja erwähnt, es ist auch ein Ausdruck für Ihre persönlichen Niederlagen oder Krisen möglicherweise. Das Wort Krise ist jetzt schon ein paar Mal gefallen. Was hat das für eine Bewandtnis mit dieser Krise?
4: Es sind verschiedene Auslöser. Es ist der Bürgerkrieg und die emotionale Anspannung der Zeit. Die Tatsache, dass die Zeitungen viel mehr Lyrik drucken als vorher und auch als nachher. Also sind unheimlich aufgeschwollen, die Lyrikanteile in den Zeitungen. Und dann, dass sie sich allein gefühlt hat, verlassen von allen. Dass Sie müssen denken, sie war zwischen 23 und 30. Ihre Freundinnen sind alle verheiratet. Der Mann, mit dem sie selbst gedacht hat, dessen Ehefrau sie wird, ist weggezogen, hat geheiratet. Sie bleibt allein im Vaterhaus und ihre Schwester ja auch, unverheiratet zurück. Und sie sieht das Regiment des Vaters am Himmel aufziehen. Genauso wie das Regiment des puritanischen Gottes, die beiden strengen Sachen, gegen die sie schon als Kind rebelliert hat. Sie hat sich ja lieber in den Keller einschließen lassen, als in die Kirche zu gehen. Und das muss sie sehr angespannt haben, also gequetscht haben. Und dann aber auch ihre Freundin, Susanne, die Nachbarin, hat ein Kind gekriegt und hat sich nur noch um ihre Familie gekümmert, war nicht mehr ihr ansprechbar. Und dann hat man natürlich immer die unglückliche Liebe fasziniert. Und ich muss sagen, diese lyrischen Ich-Erzählungen reden ja seitenlang von einer unglücklichen Liebe, beschimpfen denjenigen, machen ihn präsent, überlegen, ob man doch Gattin ist, wenn man virtuell beisammen ist, fantasieren in die Ferne. Also im Grunde, was heute sicher sehr viele Leute reizt, also diese Gedichte zu lesen unter dem Aspekt der virtuellen Liebe.
5: Es kommt noch was anderes dazu, und zwar die wirklich unglaubliche Folge von Todesfällen. Viele ihrer Freundinnen sterben früh, auch natürlich die Soldaten im Krieg, die sie kannte vom College. Dieses Bewusstsein, dass sie von Sterblichkeit umgeben ist, ist eine wirklich starkes thematische Schwerpunkt in ihrer Dichtung.
3: Und möglicherweise auch eine Motivation oder eine Voraussetzung für ihre Kunst, diese Erfahrung von Leid?
5: Ja, das Bewusstsein des Todes verstärkt die Lebenswertigkeit des Lebens, die Lebenswertheit des Lebens, ja.
3: Wir haben noch ein Gedicht und da geht es um die Wirkung von Seelenqualen auf den Körper.
2: A weight with needles on the pounds, to push and pierce besides, that if the flesh resist the heft, the puncture coolly tries. That not a pore be overlooked of all this compound frame, as manifold for anguish, as species before name. Gewicht von Nadeln borstig, das stößt und perforiert, damit, falls Fleisch der Wucht hält stand, der Stich kalt insistiert. Dass jede Pore bloß liegt im komplexen Apparat, der so viel Seelenqual kennt, wie's für Arten Namen hat.
3: Das klingt nach Kafka. Was macht Ihr Werk so modern?
4: Ja, die Konsequenz, mit der sie sich auf ein Bild konzentriert und das dann höchst anschaulich entfaltet.
3: Ich frage mich immer, sie hat sehr reduziert gelebt, also reduziert nicht im Kopf, aber von den Bedingungen, Lebensbedingungen her, hat also zu Hause gelebt. Dieser eingeschränkte Erfahrungshorizont sollte man immer meinen, den sie hatte, aber in den Gedichten kommt eine unheimliche Weite zum Ausdruck. Woher kommt die?
4: Ja, das hat mich neulich auch jemand gefragt. Wieso weiß sie so gut über Bescheid über die Liebe, wenn sie doch gar nie, wie wir meinen, mit irgendjemandem zusammen war? Das stimmt aber nicht. Wir wissen einfach vieles nicht. Und zum Beispiel diese letzte Liebe in ihren letzten Lebensjahren, die hat sie wirklich erfahren. Ich glaube, sie hat sehr viel Erfahrung gemacht. Sie war ja eine Korrespondenzpartnerin sehr vieler Leute und sie hat es geschafft, was wir heute fast nie schaffen, lebenslange Briefbeziehungen zu pflegen. Und ich denke, das ist auch wieder diese virtuelle Welt. Diese Gesprächspartner waren ihr näher. Kann sein, dass sie sogar mit wirklichen Leuten größere Probleme gehabt hätte, weil sie eine sehr fordernde Freundin war.
5: Sie hat ihr Leben in der Fantasie gelebt. Und das heißt auch, sie hat die Liebe in der Fantasie gelebt, würde ich denken. Ich meine, in dem Sinne, dass sie vollzogen hat in der Fantasie, was sie im Leben möglicherweise nicht vollzogen hat. Sie schütteln den Kopf.
4: Nein, ich zucke nur mit den Schultern. Man weiß es nicht.
5: Man weiß es nicht,
4: nein. Es gibt ja doch, wissen Sie, es gibt einen Brief von Susan Dickinson, die sagt, man kann da in dieses Haus nicht gehen, in den Homestead, weil dauernd ist jemand mit irgendeinem Mann in Umarmung. Vielleicht war das ja eine Unterstellung, eine Frechheit. Aber es ist schon erstaunlich, dass die brave Susan auf sowas kommt.
5: Ah, ja, aber man kann sich Emily Dickinson halt nicht in den Armen eines Mannes vorstellen, obwohl das wahrscheinlich eine Begrenzung des Lesers ist, der sich an ihre Gedichte so gewöhnt hat.
4: Ja, es gibt ja eine Nichte, eine Alleinerbin von diesem Mann, mit dem sie das letzte Liebesverhältnis hatte. Und diese Nichte macht sich schon schrecklich Ängste, dass die jetzt heiraten werden. Sie wird dann später mal gefragt, kennen Sie Frau Dickinson? Sie sagt, ja, aber sicher kenne ich die. Dieses Flittchen. Ne? Also, das sind starke Wörter. Es ist nichts sicher bei Dickinson. Ja. Ich würde nicht die Hand ins Feuer legen.
5: Das eine Gedicht, das wir leider nicht lesen können, in dem sie sexuell sehr explizit, obwohl auch wiederum metaphorisch verhüllt, Liebeserfahrung darstellt, das ist schon erstaunlich. Aber dann ist auch die Frage, ist das ein Liebesakt, der in der Fantasie vollzogen wird, oder ist es, ja, also darüber können wir endlos spekulieren, es nutzt aber nichts.
4: Ja, das hat natürlich allen viel Spaß gemacht, die Gedichte zu lesen und anzufangen mit der Spekulation. Man kann sie ja auch als lesbische Beziehung lesen, weil sie eine lebenslange Beziehung mit ihrer späteren Schwägerin hatte und die war ganz eng, hat zum Teil sogar dazu geführt, dass die beiden zusammen Gedichte redigiert haben. Alles nicht geklärt und deswegen unendlich reizvoll.
3: Wir sprechen und spekulieren über die Dichterin Emily Dickinson. Bei mir im Studio sind Gunhild Kübler, die Übersetzerin und Herausgeberin der Gedichte, aller Gedichte erstmals auf Deutsch, sind sie jetzt erschienen im Hansa Verlag. Und Heinz Ickstedt ist außerdem mein Gast, Dickinson-Experte, Literaturwissenschaftler. Wenn wir weiter spekulieren, warum publizierte sie nicht? Wir haben ja schon darüber tatsächlich etwas spekuliert, dass sie vielleicht ahnte, dass ihre Lyrik zu mutig war, zu radikal für ihre Zeit. Aber andererseits, Zuspruch und Förderer gab es ja. Es hätte Möglichkeiten gegeben.
4: Sie kannte ja Literaturjournalisten, Herausgeber von Zeitungen. Sie war mit denen befreundet. Sie hätte das ihnen schicken können und die hätten es aufgenommen. Und sie hatte ja einen Mentor, der auch selbst in der Zeitung sich getummelt hat als Essayist und Kritiker.
3: Thomas Higginson,
4: ein Frauenförderer. Er hätte sie bestimmt gefördert, wie er Helen Hunt Jackson gefördert hat, mit der sie sich dann später befreundet
3: auch
4: hat. Aber sie wollte das nicht. Man kann sagen, das ist vielleicht die Nachwehen dieser allerersten Erfahrung mit ihren ersten drei Gedichten, diesen lustigen Prosa und Gedicht Valentines, wo ihr Vater offenbar ein Veto eingelegt hat. Aber dann auch, denke ich, sie wollte sich diese Freiheit bewahren. Sie konnte nicht loslegen gegen die Kreise, aus denen sie stammt. Und sie hat aber unglaublich Lust dazu gehabt. Die Kirche, die sie von ihrem Fenster gesehen hat, mit deren Dogmatik hat sie sich auseinandergesetzt auf eine wunderbar blasphemische Weise. Hätte sie nie machen können, wenn sie das hätte publizieren wollen.
5: Es geht auch nicht nur um die Thematik, es geht auch um die Form. Ich meine, die Förderung wäre zu den Bedingungen von Higginson gewesen. gewesen oder der Editoren von Zeitschriften.
3: Was hätte das geheißen?
5: Das hätte geheißen, dass die Reime aufpoliert müssten, der Rhythmus wäre geglättet worden.
1: Längere Zeilen?
5: Längere Zeilen. Also das, was sie als ihre eigene Sprache empfand, die eigene Signatur, wenn Sie so wollen. Sie hat sich ja selbst mal als Känguru unter den Schönen bezeichnet. Das heißt halt das hüpfende, hässliche,
1: nein,
5: nicht
1: aber auch
5: reinpassende und
1: die Assoziationverläufe, die unerwarteten.
5: Ja, genau. Also das Springen von einem Gedanken zum anderen. Und für Higginson war das eigentlich ein Gräuel. Zumindest am Anfang.
1: Higginson war ihr Mentor.
3: Ja, ja. Aber sie wollte doch andererseits Publikum. Das vermute ich deshalb, weil sie ja an viele, viele Leute Gedichte geschickt hat. Ich glaube, ja, 300 Gedichte oder so,
1: ja,
3: insgesamt.
1: Nein, ein Drittel ihrer Produktion.
3: Ein Drittel sogar.
1: Ja, also 500 und gerade.
3: Ja. Sind ja von ihr tatsächlich an Freunde gegangen.
1: Ja, an enge Freunde. Und ich bin ja Literaturkritikerin. Ich war der Meinung, dass das eine Fantasie von vielen Autoren ist. Nur gelesen worden werden von denen, die einen verstehen, auf deren Sympathie man zählen kann. Das muss was Wunderbares sein, wenn man so ein Publikum findet. Und sie hat nur dieses Publikum gewollt.
3: Und das war auch so. Dieses Publikum hat sie verstanden? Denn sie war ja ihrer Zeit doch tatsächlich weit voraus.
1: Das Erstaunliche ist ja, die Leute haben das alles aufgehoben. Mhm. In den letzten Jahren hat sie ja keine Abschriften mehr gemacht von den Gedichten, die sie verschickt hat. Und die waren stolz, das bekommen zu haben. Die haben das aufgehoben. Und als ihre Herausgeber dann sich umgehört haben, wer da noch Gedichte hat, haben die das alles vorgestreckt. Es ist also schon eine Wertschätzung unter ihren Freunden da gewesen. Und letzten Endes gab es auch einen Verleger, den Verleger Thomas Niles in Boston, der über Helen Hunt Jackson erfahren hat, da ist wunderbare Lyrik im Entstehen, und der zweimal in Briefen sie aufgefordert hat, ein Band zusammenzustellen. Das war einige Jahre vor ihrem Tod, aber es hätte sie durchaus machen können. Sie hat es nicht gewollt oder sie hat sich's nicht zugetraut oder sie wollte dringlicher gebeten sein.
3: Was meinen Sie?
5: Ja, also ich meine, sie schrieb letztlich am Ende jedenfalls für ein Publikum der Zukunft, für die Nachwelt, für uns, mehr als für ihre Zeitgenossen. Und das hat mich ein bisschen, aber nur ein bisschen an Henry James erinnert, der in seinem Spätwerk sagte, er schreibt für ein Publikum, das noch nicht existiert, aber das er mit seinem Schreiben zur Existenz bringen will.
1: Oder Goethe versiegelt den zweiten Faust.
3: Das heißt, sie ahnte möglicherweise etwas von ihrer Bedeutung auch für
5: Absolut.
3: Die Nachwelt?
5: Sie war sogar erstaunlich sicher.
1: Sie hatte ein Größen-Ich, manchmal kommt das in Gedichten zum Vorschein, leicht vernebelt, damit man das nicht sieht. Es gibt da auch wunderbare Beispiele dafür, worüber wir jetzt hier nicht reden können. Aber da merkt man, die hat ein großes Selbstbewusstsein von sich als Dichterin. Und ich bin sicher, sonst hätte sie das gar nicht durchgestanden. Ein ganzes Leben lang schreiben ohne Echo.
5: Was sie dann ironisch umspielt, indem sie sich in manchen Gedichten völlig klein macht.
3: Hm. Also. Was wäre denn gewesen, wenn sie veröffentlicht hätte? Eine literarische Revolution hätte das ausgelöst, womöglich?
1: Ja, man sieht ja, was es ausgelöst hat, seit sie veröffentlicht ist. Also schon die ersten Bände nach ihrem Tod sind mit Begeisterung aufgenommen worden. Dieser Verleger, von dem ich gesprochen habe, hat noch zu Lebzeiten drei Bände tatsächlich in seinem Verlag rausgeben können. Und es ist auf Begeisterung gestoßen. Und es ist ja auch so, seither diese ersten Gedichte da sind, seither will man immer mehr hören. Und es hat eben ein großes, großes Publikum gegeben und es hat noch viel mehr Musiker gegeben. Sie ist der Darling der Musiker, sie ist die am meisten vertonte Dichterin.
5: Ich würde nur zu bedenken geben, dass die Rezeption auf verschiedenen Ebenen abgelaufen ist. Denn die Herausgeber bis Johnson 1955 waren also keine kompetenten Herausgeber. Sie haben in der Tat das gemacht, was wahrscheinlich geschehen wäre, wenn sie zu Lebzeiten publiziert hätte. Sie haben die Sachen geglättet, einige Strophen bei langen Gedichten rausgelassen.
3: Tatsächlich verändert.
5: Verändert, ja.
1: Und alle Titel, alle haben Titel. Das haben sie ja bei Dickinson, haben ja keines einen Titel.
5: Insofern ist der Einfluss zum Beispiel auf die amerikanische Dichtung nicht unmittelbar fühlbar. Selbst die Moderne hat Dickinson, also Williams und alle die Männer der
3: William
5: Moderne,
3: Williams,
5: ja, haben sie eigentlich nicht ganz ernst genommen. Sie ist ein großes Talent, aber sie ist puritanisch, altjüngferlich.
1: Ja, und sie ist so
4: eine von Blümchen und Käfern und Vögeln redende Dame.
5: Insofern hat die ernsthafte Rezeption eigentlich erst zu unseren Lebzeiten stattgefunden.
4: Seit 1998 sind die Gedichte datiert. Seither weiß man überhaupt, dass sie so viele geschrieben hat. Während des Bürgerkriegs.
3: Aber diese Rezeption, Herr Ickstedt, wie Sie das nennen, die ja vielleicht auch vieles nicht verstanden hat an ihrer Lyrik, mag ja auch zusammenhängen damit, dass die Rezeptionsgeschichte kompliziert war.
5: Absolut, ja.
3: Und andererseits vielleicht sogar ein Glück, dass sie erst später entdeckt wurde, weil man sie jetzt erst versteht.
5: Jetzt ist man dabei, sie zu einer Zeitgenössin zu machen. Sie ist moderne, postmoderne Emily Dickinson, was immer. Man ist dabei, zum Beispiel die Manuskripte als die eigentliche Form der Veröffentlichung zu betrachten. Die Manuskripte sind gar nicht als Gedichte geordnet, sie sind zum Teil auf Küchenzettel drauf.
4: Umschläge
5: geschrieben. Und das natürlich für einen Postmodernen, der an Pop-Art und so weiter gewöhnt ist, ein wunderbares zeitgenössisches Merkmal ihrer Kunst.
4: Die stehen jetzt alle auf dem Internet unter emilydickinson.org.
3: Wir sprechen über Emily Dickinson und das Besondere ihrer Lyrik. Das wollen wir jetzt hören am Beispiel von vier Gedichten. Zum ersten das Gedicht, das beginnt mit der Zeile Tell all the truth, but tell it slant. Und ich denke, wir sprechen gleich, wenn wir es gehört haben, darüber, was das heißen könnte, dieses Tell it slant, dieses schräge Sprechen.
2: Tell all the truth, but tell it slant. Success and circuit lies. Too bright for our infirm delight, the truth superb surprise. Is lightning to the children eased with explanation kind. The truth must dazzle gradually, or every man be blind. Sag Wahrheit ganz, doch sag sie schräg. Erfolg liegt im Umkreisen. Zu strahlend tagt der Wahrheitsschock unserem Begreifen. Wie Blitz, durch freundliche Erklärung gelindert wird dem Kind, muss Wahrheit sachte blenden, sonst würde jeder blind.
3: Tja, wie ist das gemeint, dass Wahrheit nur sachte verabreicht werden kann?
4: Es kommt eben auf die Wahrheiten an, die da gemeint sind. Also zum Beispiel, wenn das Blasphemien sind, dann werden die grammatisch wie eingepackt. Es ist dann nicht so ganz klar, meint sie das wirklich? Ist das wirklich, was sie meint? Also ich bin oft da gesessen und habe gedacht, ja, das kann sie ja gar nicht meinen. Das ist ja unglaublich. Das kann sie ja auch nicht veröffentlicht haben wollen. Und sehr oft stellt sie das her, indem sie die Beziehungen zwischen den Substantiven und den Pronomina vage macht, dass man nicht so genau weiß, auf was sich dieses It bezieht, von dem dann plötzlich die Rede ist. Das ist diese komprimierte Sprache, die leicht verzerrt ist, auch in der Wortstellung. Die englische Wortstellung ist ja relativ genau geregelt. Manchmal habe ich gedacht, ich lese einen deutschen Vers mit allen Freiheiten der Wortstellung. Und das ist dann so, dass man sich sagt, sie gehorcht eigentlich ihrem Motto. Das heißt, the riddle you can guess, you easily despise. Also, was wir raten können, das verachten wir sofort. Und nichts ist so lang schon öde, wie was gestern hat frappiert. Also, sie möchte uns überraschen. Der Drang, uns zu überraschen, niemals zu langweilen, ist immer spürbar in ihren Gedichten.
5: Und das bedeutet auch, dass es nicht nur die Wahrheit zu verhüllen gibt, sondern es gibt meiner Ansicht nach in ihren Gedichten auch keine Wahrheit, die unverhüllt wäre. Sie ist eigentlich immer nur indirekt umhüllt, umgriffen zu begreifen. Und es gibt eine wunderbare Zeile, Sie haben sie wunderbar übersetzt, wo sie schreibt, die Seele steht stets offen da. Das heißt, das Denken hat kein Ende, es geht immer weiter. Und im Grunde sind ihre Gedichte Gedankenprozesse, die kein Ziel, ich meine, sie haben schon ein Ziel, aber dieses Ziel wird nie erreicht. Es ist immer ein Beyond oder etwas nach dem Tod, ein Grenzbereich, der überschritten werden kann, aber nur in der Metapher. Die Metapher ist insofern auch ein ganz wichtiges Element der Umschreibung.
3: Ja, das heißt, sie war rebellisch in der Art und Weise, wie diese Gedichte komponiert sind, aber zum anderen natürlich auch in den Themen.
4: Sehr. Und wenn Sie jetzt sagen, Gedankenprozesse, das finde ich auch, die Gedichte sind Gedankenprozesse. Und es war beim Übersetzen so wichtig, diesen Gedankenprozess nachmachen, also nachdenken zu können, dass man nicht auf eine falsche Fährte gerät. Das fand ich ganz besonders wichtig und es ist eine große Versuchung. Und ich finde aber, viele denken, dass die Gedichte nicht ganz fertig sind, weil die ja mit alle mit Gedankenstrichen enden. Sie sind aber auch überhaupt, sie hat keine anderen oder wenig andere Satzzeichen als diesen Gedankenstrich, ihre ganz persönliche Signatur. Aber ich denke, viele von den Gedichten sind fertiger als Gedichte von anderen, weil die eben diesen Gedanken bis in einen Aphorismus hineintreiben, sodass die letzte Zeile irgendwie wie genagelt wirkt. Und wenn man anfängt, darüber nachzudenken, dann löst sich das wieder auf und es kommt ins Schillern. Und das ist auch sowas. Sie entzieht sich einem und das setzt eigentlich große Energien frei, dem zu verfolgen, bis in die Verästelungen.
5: Ich glaube, das liegt auch daran, dass sie nicht nur ihre Gedichte verrätselt und dem Leser Rätsel aufgibt, sondern weil sie selbst das Leben als Rätsel versteht. Und insofern ist es ein Gegenstand unendlicher Reflexion für sie.
3: Dann hören wir jetzt ein Gedicht, das für die damalige Zeit recht mutig war.
2: Heaven is so far of the mind, that were the mind dissolved, the sight of it by architect could not again be proved. 'Tis vast as our capacity, as fair as our idea. To him of adequate desire, no further this than here. Himmel entsteht so sehr im Kopf, dass, wenn der Geist erlischt, so findet auch ein Architekt den Ort des Himmels nicht. So weit, wie unsere Fassungskraft, wie unsere Ahnung schön, wer angemessen ihn begehrt, braucht hier nicht wegzugehen.
3: Ja, unglaublich. Himmel entsteht so sehr im Kopf. Das ist blasphemisch für das 19. Jahrhundert, oder?
4: Nein, das ist wirklich blasphemisch, aber ist auf der anderen Seite ein am Ende des 19. Jahrhunderts von mehreren vertretene Anschauungen. Und sie hat es jetzt hier so formuliert. Sehr mutig und auf Englisch besonders schön, nur weil wir gesagt haben, die enden irgendwie vage. Hier nicht, der Himmel ist nicht weiter weg als hier. Im Englischen ist dieses Wort das letzte von dem Gedicht. Und das macht ja dann auch, das führt ja bei ihr in ihrer Lyrik zu einer großen Diesseitsfreudigkeit. Da kommen ja plötzlich diese ganzen Käfer und Schmetterlinge her, dass alle diese Phänomene in der Natur, auch Wolken, auch ein bestimmtes Licht, das kann alles der Agent vom Paradies sein, aber ein diesseitiges Paradies.
3: Das heißt,
4: nicht eins, auf das wir warten müssen.
3: Der Himmel ist hier zu finden.
4: Ja, hier.
5: Sie schreibt in ihren Briefen: Ich finde im Leben Glückseligkeit. Allein das Gefühl zu leben ist Glück genug. Und an anderer Stelle, das Leben ist ein so ausgesuchter Zauber, dass alle sich verschwört, den Bann zu brechen. Und sie versucht gerade das Umgekehrte. Mhm. Den Zauber in ihre Gedichte Bannen. Einzubringen.
3: Ja. Dann hören wir jetzt ein Gedicht, da geht es um den Himmel auf Erden.
2: Forever honored be the tree, whose apple, winter worn, enticed to breakfast from the sky two Gabriels yestermorn. They registered in nature's book as robins, sire and son, but angels have that modest way to scream them from renown. Für immer sei der Baum verehrt, des Apfel Frost verschreckt, zwei Gabriels vom Himmel jüngst zum Frühstück hat verlockt. Sie schrieben sich ins Buch Natur als Drosseln, Vater, Sohn. Doch Engel schirmen sich ja gern bescheiden ab vom Ruhm.
3: Ja, eigentlich ist das eher eine Geschichte einer Vertreibung aus dem Paradies.
4: Nein, ich glaube, das ist wirklich die Freude an den Vögeln, die im Winter zum Essen kommen und auch am Apfelbaum essen.
5: Und am Ende sagt sie ja ganz bescheiden, aber mit Referenz zu sich selbst würde ich denken: Doch Engel schirmen sich ja gern bescheiden ab vom Ruhm. Das heißt, sie hat selbst sie kommt von woanders her.
3: Wir haben ja schon ein wenig spekuliert über die Männer in Emily Dickinsons Leben. Und Frau Kübler, Sie haben ja gesagt, die Liebe durchzieht, und Herr Ekstedt, Sie natürlich auch, dass die Liebe die Gedichte im Grunde durchzieht thematisch. Und ich denke, wir sollten ein Gedicht mal hören, um zu sehen oder zu hören, wie sie das macht.
2: I gave myself to him and took himself for pay. The solemn contract of a life was ratified this way. Ich übergab mich ihm, nahm ihn als Zahlung an. Der festliche Vertrag des Lebens, er trat in Kraft sodann. Der Reichtum mag enttäuschen, so bin wohl ärmer ich. als dieser große Käufer ahnt. Der tägliche Besitz von Liebe trübt den Weitblick. Doch bis der Händler kauft, liegt sie auf fernsten Inseln fest, als Meer die feine Fracht. Das Risiko ist beidseits. Für manche war's Ertrag. O süße Schuld, bei Nacht gezollt und insolvent am Tag.
3: Was passiert denn hier lieber als Börseninvestition?
4: Ja, das kommt öfter vor. Es ist eine Dichterin, die hat Umgang mit Juristen und Anwälten und Börsenspekulanten und sie kennt deren Sprache und sie verwendet sie auch in ihren Gedichten. Das ist ja das Tolle. Sie spielt damit. Man kann in anderen Gedichten lesen, dass Gott ein Banker ist und dass die Gläubigen den Himmel als Dividende haben, je braver man wird. Und auch ein anderer Grundgedanke ist hier drin, erst die Ferne macht Verschiedenes appetitlich. Je näher das kommt, desto mehr wird die Freude getrübt. Das gilt ja auch für die Liebe. Sie hat ihre Auffassungen da reingeflochten in dieses Gedicht über ein Börsengeschehen. Aber es gibt natürlich noch viele andere wunderbare Gedichte, die nicht so eine kalte Sprache haben, sondern die wirklich leidenschaftlich sind, auch zornig über den schofelnden Liebhaber, der sich nicht meldet. Und auch verzweifelt, aber auch hingerissen und eine riesige Bandbreite. Und auch deswegen muss man alle Gedichte lesen.
5: Aber man könnte hier vielleicht auch eine gewisse feministische Argumentation sehen, nämlich die Ehe als eine ökonomische Transaktion, dass sozusagen der Marktpreis der Frau also gesellschaftlich etabliert ist. Und wenn man auf dem Markt ist, wird man natürlich enorm verwundbar, weil man zurückgewiesen werden kann oder niemanden findet und dadurch isoliert wird und ausgestoßen wird. Ich glaube, das schwingt alles in diesem Gedicht mit.
3: Emily Dickinson, eine Dichterin, die in Mitte des 19. Jahrhunderts schrieb und ihrer Zeit in vielem weit voraus war. Ja, wir haben gesagt, sie hatte vielleicht oder nicht sicher, sie hatte schon Beziehungen zu Männern, aber es war doch eine vermutlich unerfüllte Sehnsucht in der Hauptsache, also zumindest ein unerfülltes Leben in dieser Hinsicht. Hat denn die Dichtung ihr geholfen, das zu kompensieren?
4: Also sie hat es bestimmt mit Hilfe der Dichtung kompensiert, aber sie war wirklich der Meinung, dass Nein eins der wichtigsten Wörter unserer Sprache ist. Eben aus diesem Grund, sie hat ja selber dran geglaubt, dass die Ferne appetitlich macht.
3: War das ihre literarische Leistung, das Umwandeln von Leid, von Nichterfüllung in Sprache?
5: Ja, ich meine, die Leistung liegt auf ganz unterschiedlichen Ebenen. Ja. Sicher gehört das mit dazu. Ich würde denken, dass zum Beispiel die Briefe, die sie an einen anonymen Master schreibt, von denen man nicht genau weiß, ob sie überhaupt je abgeschickt wurden.
4: Es sind Entwürfe. Ja.
5: Aber Master wird zu einer Metapher für eine Instanz, die Hingabe fordert und der sie auch zumindest metaphorisch Hingabe gibt. Und diese Instanz könnte ein Mann sein, es könnte Gott sein oder zumindest eine Instanz, die über dem Ich ist, das ganz andere, oder dann auch die Erfahrung der schöpferischen Inspiration, die von ihr Besitz ergreift und die sie dann das Gedicht schreiben lässt. Es gibt eine höhere Instanz, die nicht das Selbst ist, aber im Selbst ist. Eine Art, glaube schon, emersonische Vorstellung von dem Gott in uns, aber das ist kein jenseitiger Gott, sondern es ist letztlich die Kraft der Inspiration. Und dafür opfert sie ihr Leben bis zum gewissen Grad. Vielleicht könnte man das so sagen.
4: Das hat eine Dynamik wie bei Senta im Fliegenden Holländer. Ich habe das oft gedacht, wenn ich übersetzt habe. Es gibt ja auch so Vorstellungen, wo ich Gattin werde ich sein am Morgen. Also, dass sie sich dem vermählt, dieser Masterfigur. Und das hat diese Wagnersche Heftigkeit.
3: Frau Kübler, Sie haben gesagt, man muss alle Ihre Gedichte lesen, weil sie alle irgendwie zusammenhängen. Und das kann man jetzt auf Deutsch, weil Sie nämlich alle fast 1800 Gedichte übersetzt haben. Und wir haben jetzt schon so viel darüber gesprochen, wie schwierig Emily Dickinsons Lyrik ist im Sinne von Ambivalenz, von Syntax, von rätselhaften Formulierungen. Ich habe mich gefragt, haben Sie immer gleich alles verstanden?
4: Nein, nein. Das ist ja auch eine Erfahrung, dass diese Gedichte zu einem Nein sagen. Und das wirkt aber hat auf mich genauso gewirkt wie das Nein des Schicksals auf Emily Dickinson. Es wurde immer eifriger. Und ich habe dann auch das Lektorat ausgelagert, als Alfred Habeckers wunderbare Biografie erschienen ist, My Wars Are Laid Away in Books, also meine Kriege lagern in Büchern, habe ich mich an ihn gewandt, weil ich habe gefunden, nicht, dass er die Biografie so gut kennt, aber die Gedichte, die er im Lauf der Erzählung dieses Lebens selber interpretiert hat, das fand ich unglaublich gut und er hatte in seinem Vorwort einen Hinweis, dass er noch viel mehr hat. Und dann habe ich einfach an ihn eine E-Mail geschrieben und aus dem hat sich ein Dialog entwickelt, der sich über Jahre bis hin zur letzten Ausgabe hingezogen hat und da ist ja auch eine Publikation im Emily Dickinson Journal draus geworden.
3: Sie haben ja schon mal 600 Gedichte übersetzt, die vor 7 Jahren erschienen sind auf Deutsch. Haben Sie die jetzt nochmal überarbeitet oder sind die so geblieben wie damals?
4: Nein, ich habe die alle nochmal gelesen, weil ja mit den Antworten aus dem Restwerk war ich ja jetzt wieder auf einer höheren Informationsstufe angekommen und habe denen wieder ihren Sinn entwunden. Und ich würde sagen, von den übersetzten 10% habe ich doch wieder anders. Manchmal nur ein einziges Wort, weil die Anschauung inzwischen bei mir genauer geworden war. Zum Beispiel heißt es, I dwell in possibility, a fairer house than prose. Und dann beschreibt sie dieses Haus und dann heißt es, with chambers as the cedars, mit Zimmern wie die Zedern. Und als ich das erste Mal gelesen habe, habe ich gedacht, oh Gott, Zimmer wie die Zedern. Die meint, dass das hohe Zimmer sind, mit Zimmern hoch wie Zedern. Soll man nicht machen. Die Genauigkeit der Anschauung ist wichtig. Ich habe dann eine Zeder angeschaut inzwischen und das ist es so, dass die Äste sich verschränken zu Zimmern. Und es ist nicht so filigran wie ein Christbaum, sondern die machen Büschel. Und dann stimmt auch die Zeile danach, impregnable of ice, von keinem Blick durchschaut. Das heißt, der Vers heißt mit Zimmern wie die Zedern, von keinem Blick durchschaut. Ja.
5: Das heißt, man muss die Gedichte übersetzen, um sie zu verstehen.
3: Emily Dickinson starb mit nur 55 Jahren. Die Verluste geliebter Menschen gerade in ihrer letzten Lebensphase waren dem vorausgegangen. Und es gibt ein Gedicht, in dem sie ihren Tod vorwegnimmt. Wann wurde das geschrieben? Wissen Sie das? Weiß man das?
5: 426, also es muss in den 60er Jahren gewesen sein.
4: Relativ früh.
3: Ja. Relativ früh, dann hören wir das mal.
2: I heard a fly buzz when I died. The stillness in the room was like the stillness in the air between the heaves of storm. Ich hörte eine Fliege summen, als ich starb. Der Raum war still, wie wenn vor seinem Wüten noch Atem holt ein Sturm. Die Augen ringsum leer geweint. Jetzt holt das Atmen Kraft für jenen letzten Angriff, wenn der Fürst ins Zimmer tritt. Vermacht und überschrieben war von mir schon jeder Teil. Und da geschah es. Plötzlich mischt sich eine Fliege ein. Mit blauem, trudelndem Gebrumm schob sie sich mir vors Licht. Dann fielen Fenster aus. Und dann schwand mir zum Sehen die Sicht.
3: Ein unerhörtes Gedicht, wie sie diese Situation bricht.
4: Ja, der Einspruch eigentlich der Kreatur gegen den Sterbevorgang. Und gleichzeitig kommt dadurch so eine Heiterkeit rein und eine Distanz zu dem Geschehen, die man nur bewundern kann.
5: Und dass im letzten Augenblick des Lebens das Geringste unter den Tieren, die Fliege, plötzlich zu einer Verkörperung des Lebens wird, an die man hängt, am blauen Summen dieser Fliege. Das finde ich ungeheuer. Man muss auch sagen, sie hat viele dieser Art Gedichte geschrieben, so vom Jenseits des Grabes oder auf der Grenze, aus der Sicht des Todes ins Leben gesprochen. Mhm. Also die Antizipation des Übergangs hat sie ungeheuer fasziniert. Das war eines dieser vielen Grenzsituationen, die sie auslotet.
4: Nahtoderfahrungen. Ja. Mhm.
3: Das heißt, die Gedichte bewegen heute immer noch. Wie kommt das? Wir haben viel über die Besonderheit ihrer Gedichte gesprochen, aber vielleicht noch mal eine Einschätzung zum Schluss.
5: Ich glaube, es liegt daran, dass bei aller Komplexität und bei allem Sinn für Auserwähltheit dann doch eine Stimme wählt, die die Allgemeinheit, unser aller Erfahrung anspricht, ob es der Tod ist, der unvermeidlich ist und den sie immer wieder vorwegnimmt, weil sie ihn selbst erfahren hat. Ich meine nicht selbst, sondern durch die anderen, ihre Freunde. Und gleichzeitig, und dann die Liebe, die auch ein Thema ist, das uns, ja, das wir alle erfahren oder auch nicht. Aber in jedem Fall ist die besondere Stimme von Dickinson letztlich Common Ground. Es ist etwas, was wir alle erfahren. Es spricht eine gemeinsame Erfahrung an.
4: Sie redet vom Leben, vom Sein in allen Facetten. Und ich glaube, es ist eigentlich wirklich das Thema, das wir alle auch interessant finden, der Lyrik. Und man muss schon sagen, man findet es selten so kondensiert, mit so wenig Worten, so präzis gesagt.
3: Und so präzis übersetzt. Danke Ihnen beiden. Und zum Schluss hören wir noch ein Gedicht. Wir haben ja schon darüber gesprochen, dass sie vermutlich etwas oder ganz sicher sogar etwas geahnt hat von dem künftigen Interesse der Welt an ihrem Werk.
2: This is my letter to the world. that never wrote to me. The simple news that nature told with tender majesty. Her message is committed to hands I cannot see. For love of her, sweet countrymen, judge tenderly of me. Dies ist mein Brief an eine Welt, die niemals schrieb an mich. Was schlicht mir die Natur berichtet, sanft, würdig, herrscherlich, ihr Anliegen wird anvertraut mir unbekannten Händen um ihretwillen, liebe Landsleut. Wollt auch von mir sanft denken.
3: Emily Dickinson, die große amerikanische Dichterin, lebt im 19. Jahrhundert und hat ein Werk hinterlassen, das zeitlos ist in seiner Radikalität, Kühnheit und Experimentierfreude und das jetzt also auf Deutsch in seiner ganzen Fülle zu entdecken ist. Denn erstmals wurden alle knapp 1800 Gedichte übersetzt. Diese Gesamtausgabe ist im Hansa Verlag erschienen und die Übersetzerin Günhild Kübler sowie der Literaturwissenschaftler und Dickinson-Kenner Heinz Ickstadt waren bei mir zu Gast. Vielen Dank. Und Ilka Teichmüller hat die Gedichte

23 Uhr, die Nachrichten. Der Co-Vorsitzende der Linken, Pantisano, schließt es nicht aus, dass seine Partei einen CDU-Ministerpräsidenten in Sachsen-Anhalt unterstützt. Im ZDF erklärte Pantisano, die Linke habe in den vergangenen Jahren gezeigt, dass sie Verantwortung für dieses Land übernehme, etwa in Thüringen und Sachsen. Es gehe vor allem darum, eine AfD-Regierung zu verhindern. Die Partei liegt Umfragen zufolge weit vorn. Der CDU-Politiker Schulze als derzeit amtierender Ministerpräsident wäre deshalb für eine Wiederwahl auf die Stimmen der Linkspartei angewiesen. Schulzes CDU schließt sowohl eine Zusammenarbeit mit der AfD als auch mit der Linkspartei aus. Pantisano betonte, die Frage sei also, ob Schulze angesichts der Umfragen bereit sei, Verantwortung zu übernehmen. In Sachsen-Anhalt wird am 6. September ein neuer Landtag gewählt. Der Bund der Steuerzahler hat die Pläne von Bundesfinanzminister Klingbeil für eine Steuerreform kritisiert. Verbandspräsident Holznagel sagte der Augsburger Allgemeinen, Klingbeils Entwurf für eine Reform der Einkommensteuer sei ein Scherz oder eine Provokation. Statt Entlastungen sei eine Mehrzahl von Belastungen enthalten. Auch aus der Union kommt Kritik. Mecklenburg-Vorpommerns CDU-Chef Peters sagte der Bild am Sonntag, Klingbeil breche sein Wort, weil von den versprochenen 10 Milliarden Euro Steuererleichterung nicht mal ein Drittel übrig bleibe. Klingbeil will laut einem Gesetzentwurf, der der Nachrichtenagentur Reuters vorliegt, die Bürger einerseits um rund 10 Milliarden Euro entlasten, unter anderem durch eine Erhöhung des Kindergeldes und des Grundfreibetrages. Gegenfinanziert werden sollen die Entlastungen unter anderem durch höhere Steuern für Spitzenverdiener. Die vorübergehende Lockerung des Sonntagsfahrverbots für Lastwagen in mehreren Bundesländern ist auf ein geteiltes Echo gestoßen. Hintergrund sind das Niedrigwasser in deutschen Flüssen und die daraus resultierenden Probleme für die Schifffahrt. Der Bundesverband der deutschen Industrie erklärte, die Verlagerung von Gütern auf Schiene und Straße könne die Wertschöpfungsketten stabilisieren. Auch der Verband Spedition und Logistik NRW begrüßte die Entscheidung der Länder Nordrhein-Westfalen, Niedersachsen, Rheinland-Pfalz und des Saarlandes. Dagegen kritisierte die Gewerkschaft Verdi, der Vorstoß belaste die Beschäftigten im Transport- und Logistikgewerbe und stelle die gesetzlich geschützten Tage der Ruhe und Erholung in Frage. Die Umweltschutzorganisation BUND bemängelte, mehr Lkw auf den Autobahnen würden das Problem niedriger Flusspegel nicht lösen. Das US-Verteidigungsministerium hat Vertreter der Rüstungsindustrie offenbar dazu aufgefordert, die Produktion und Lieferung von Waffen zu steigern. Die Zeitung Washington Post und der Sender CNN berichten, der stellvertretende Verteidigungsminister Feinberg habe Vertretern der Rüstungsindustrie eine Frist von maximal 3 Wochen übermittelt. Bis dahin sollen demnach Pläne vorliegen, wie schnellere Liefertermine und eine gesteigerte Produktion für Waffen aussehen könnten. Jahrelange Entwicklungszyklen seien inakzeptabel. Die Produktionskapazitäten müssten jetzt ausgebaut werden, hieß es. Zuletzt hatten mehrere Experten und US-Medien von schwindenden Waffenreserven im US-Militär berichtet als Folge des Iran-Kriegs. US-Präsident Trump hatte zur Neige gehende Waffenreserven bestritten. In Spanien und Frankreich sind neue Waldbrände ausgebrochen. Im Südwesten Spaniens mussten 500 Menschen evakuiert werden. Das Feuer hat nach Angaben der Regionalregierung in der Provinz Huelva schon rund 8000 Hektar erfasst. In Südfrankreich sind mehr als 200 Feuerwehrleute gegen einen sich schnell ausbreitenden Waldbrand im Einsatz. Wegen des Feuers mussten im Departement Lozère etwa 140 Kilometer nordwestlich von Montpellier 2 Dörfer evakuiert werden. Der schwere Waldbrand in Westkanada ist weiter nicht unter Kontrolle. Allerdings breitete er sich nach Behördenangaben nicht mehr ganz so schnell aus. In der Provinz British Columbia wurde der Notstand ausgerufen. Das Feuer erstreckt sich auf eine Fläche von mehr als 100 Quadratkilometern. 20.000 Menschen wurden evakuiert. Das Wetter: in der Nacht im Süden und Osten vereinzelt Schauer und Gewitter, sonst meist klar. Tiefstwerte zwischen 20 und 13 Grad. Morgen im Norden etwas Regen und einzelne Gewitter, sonst zunächst heiter oder sonnig, am Nachmittag vom Saarland bis zur Oder aufkommende Gewitter. Höchstwerte im Norden 19 bis 25, sonst vom Westen bis in den Südosten 25 bis 36 Grad. Das waren die Nachrichten.

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1: Herzlich willkommen. In Kolumbien zeichnet sich unter dem gerade vereidigten Präsidenten de la Espriella ein neuer Kulturkampf ab. Wir fragen, was der ultrarechte Kurs für die Kulturschaffenden bedeutet. Dann empfehlen wir die neue Ausstellung im Berliner Kolbe-Museum. Unter dem Motto Everybody geht es um die Auseinandersetzung mit dem Körper. Sich treiben lassen in Venedig, das gönnen wir uns heute, zunächst mit einem neuen Reiselesebuch und dann dem Besuch im mystischen Garten der Hildegard von Bingen. Das ist der diesjährige Beitrag des Vatikan auf der Kunstbiennale in Venedig. Musikalisch macht Teddy Swims den Auftakt mit The Door.

0: Kolumbien. Gleich am ersten Amtstag des neuen rechtsgerichteten Präsidenten de la Espriella gab es im Land zwei Bombenanschläge. Mindestens ein Polizist sei getötet worden. Es gebe zahlreiche Verletzte, so ein Armeesprecher. Verantwortlich gemacht werden abtrünnige Kämpfer der seit 10 Jahren aufgelösten FARC-Guerilla. De la Espriella schrieb auf X, es werde für die Täter keinen Zufluchtsort, keine Nachsicht und keine Straffreiheit geben. Die Polarisierung des Landes gehört zu seinem Programm. Die Hintergründe beleuchtet Christina Fee Möbus.
1: Abelardo de la Espriella inszeniert sich selbst gern als Tiger, der brüllt und beißt, wie hier vor tosender Menge bei einer Wahlveranstaltung in der kolumbianischen Küstenstadt Cartagena. Womöglich würde als Kampftier und Maskottchen aber auch ein Chamäleon sehr gut passen.
2: Ron Defensor, el mejor ron del mundo. El que te activa en el amor, el que te mueve el corazón y te prende la pasión.
1: Schick und im piekfeinen dunkelblauen Anzug gekleidet, bewirbt der Kolumbianer eine Flasche seines Edelrums. Als Geschäftsmann verkauft er Luxusartikel. Aber auch als Influencer und Fernsehkommentator hat sich der 48-Jährige schon einen Namen gemacht. Bekannt wurde de la Espriella als schillernder Staranwalt. Der laufende Friedensprozess, den sein linker Vorgänger mit bewaffneten Gruppen angestoßen hat, für den ultrarechten Hardliner ist er ein Dorn im Auge.
3: En mi gobierno no va a haber procesos de paz.
1: In meiner Regierung wird es keinen Friedensprozess geben. Jetzt zählen Waffen, Recht und Gesetz. Ein Bandit, der sich nicht ergibt, wird im Rahmen der Gesetze eliminiert. Mega-Gefängnisse möchte de la Espriella zum Beispiel bauen und Guerillakämpfer bei Bedarf bombardieren. Ein radikaler Kurswechsel, 10 Jahre nach dem historischen Friedensabkommen mit der linksradikalen FARC-Guerilla. Damals legten viele die Waffen nieder, nach einem jahrzehntelangen Bürgerkrieg, der mehr als 450.000 Menschen das Leben kostete. Die Rückkehr zur harten Law-and-Order-Politik, für viele Beobachter fügt sich dieser Kurs in einen größeren politischen Trend ein. Abelardo de la Espriella gilt als enger Verbündeter von US-Präsident Donald Trump. Der hatte den Kolumbianer im Wahlkampf auch unterstützt.
4: You know, when people like me, I like them.
1: Wenn Leute mich mögen, dann mag ich sie auch. So einfach ist das, sagt Trump. Er lobt den neuen Präsidenten nicht nur, weil er auch einen US-amerikanischen Pass besitzt. De la Espriella vereint mit seiner harten Rhetorik, der Polemik, der Inszenierung als Anti-Establishment-Kandidat so einiges, was die radikale Rechte auf dem amerikanischen Kontinent zu bieten hat. Das südamerikanische Land gilt als tief gespalten. Das zeigt sich auch an den Wahlergebnissen. Nur haarscharf hat de la Espriella gewonnen, mit 1 Prozentpunkt Vorsprung zu seinem linken Gegenkandidaten. Bei vielen trifft der neue Präsident einen Nerv. Sie feiern ihren neuen Staatschef, wie hier in Barranquilla. Angel Uribe ist von der Politik des Vorgängers enttäuscht. Kolumbien braucht einen Wandel. Kolumbien braucht funktionierende Institutionen, ein Sicherheitssystem und ein Gesundheitssystem, das funktioniert. Kolumbien verdient nur das Beste. Gustavo Petro war der erste linke Präsident des südamerikanischen Landes, hatte Sozialreformen und mehr Teilhabe für benachteiligte Gruppen versprochen. Die Bilanz fällt allerdings gemischt aus. Der große Durchbruch, auch in Sachen Friedenspolitik, ist ausgeblieben. In manchen Teilen Kolumbiens hat die Gewalt sogar in den letzten Jahren wieder zugenommen. Camilo González von Indepaz ist sich sicher. Repression allein werde den Konflikt nicht lösen. Viele Jugendliche haben gar keine andere Alternative, als sich den bewaffneten Gruppen anzuschließen. Sie machen das, um zu überleben. Es muss investiert werden, auch in soziale Entwicklung in ländlichen Regionen. Es braucht eine Politik, die Sicherheit mit sozialer Entwicklung verbindet. Die Gräben sitzen tief in Kolumbien. Ein Tiger wie Abelardo de la Espriella braucht sicher nicht nur Stärke und Entschlossenheit, sondern auch den Willen zur Versöhnung, um sie zu überbrücken.
0: Kolumbien, ein Land, dem die politische Mitte fehlt. Der neue Präsident de la Espriella steht für einen neuen Kulturkampf. Was der für die Kulturschaffenden des Landes bedeutet, darüber habe ich kurz vor der Sendung mit dem kolumbianischen Künstler Juan Camilo Alfonso sprechen können. Als Künstler nennt er sich nur Fonso. Er hat an der Universität der Künste in Berlin studiert und befasst sich mit Street Art und partizipativer Kunst im öffentlichen Raum. Außerdem leitet er das Netzwerk Kunstkultur Mural, das ist ein Zusammenschluss von in Deutschland lebenden kolumbianischen Künstlerinnen und Künstlern. Guten Abend, Herr Alfonso.
5: Guten Abend, danke für die Einladung.
0: Ja, in welchen Zusammenhängen verwendet der neue Präsident diesen Begriff Kulturkampf?
5: Ich glaube, es ist total wichtig zu sehen, dieses Moment in Kolumbien im Vergleich mit der ganzen Welt. Natürlich, dass ein, wie hier genannt wird, ein Rechtsruck, ziemlich radikal. Und dann dieses Ruf, um zurückzukommen an die, sagen wir mal, traditionelle Werten von mononukleare Familie, heterosexuelle Familie, auch Religion, Militarismus, hartes Hand. Und in der Sinne einfach wie ein Rücktritt total an konservative Werten, die keinen Raum lassen, um freiere Positionen und Perspektiven. Und er benutzt tatsächlich schon kulturelle Akteure, er hat so wie Ehrenamte, Botschafterinnen genannt, die diesen Kulturkampf als Programm im Land umsetzen werden. Und da bedient sich eher an kulturelle Kanäle und tatsächlich auch Fashion und Mode, um diese Sachen umzusetzen.
0: Was bedeutet dieser Kurs für die Kulturschaffenden in Kolumbien? Haben Sie da schon Beispiele?
5: Tatsächlich so am Freitag war so eine Machtübergabe und er hat das zum ersten Mal nicht in Bogotá, sondern in Cali gemacht, in einem militärischen Ort. Und dafür hat er sein Präsidentbüro in einem ehemaligen Kulturzentrum. Er hat tatsächlich die Buchstaben von dem Gebäude runtergebracht, um sein Büro da reinzubringen. Andere Beispiel, jetzt in den letzten Jahren, seit mehr als 15 Jahren, das ist tatsächlich auch, wo ich herkomme, Wandbilder und Muralismus in Kolumbien hat eine riesige Rolle gespielt.
0: Wandbilder.
5: Wandbilder und Murales. In der Erinnerungskulturarbeit in Kolumbien, da gab es so mehrere Fälle von staatlicher Gewalt, die durch die Wandbilder thematisiert wurden. Und er gehört zu einer Gruppe von Personen, die diese Wandbilder direkt gehen, um übermalen mit nationalistischen Symbolen wie Fahnen, auch oft mit Begleitung von Armee. Soldaten. Und das ist natürlich auch ziemlich gefährlich für die Künstlerinnen und Künstlerinnen, die auf der Straße gehen, um ihre Botschaften zu malen.
0: In welchen kulturellen Bereichen erwarten Sie die stärksten Einschnitte und Reglementierungen?
5: Laut seinem Programm, er hat so ein dreiseitiges Programm, Kultur würde als Geschäft dargestellt. Dafür werden dann vor allem Mega-Veranstaltungen, laut seinen Worten, gefördert, die internationale Gelder zum Land bringen. Natürlich, das gehört zu einer ganz spezifischen Perspektive zur Kunst und Kultur. Alle anderen werden dann, ich vermute, zumindest vernachlässigt. Ganz spezifisch, ich kann denken auch in Verbindung mit, was Ihre Kollegin sagte, nach diesem Friedensprozess gab es eine Wahrheitskommission in Kolumbien. Sie haben einen Report rausgebracht und dieses Report wurde auch thematisiert mit Stipendien und Förderungen für Kultur und Kunst. Ich vermute, dass alle diese Förderungen und Stipendien werden nicht mehr existieren und dann pädagogische Arbeit zum Frieden in Kolumbien würde auch stark runterkommen.
0: Sie haben sich ja intensiv mit Versöhnungsprozessen beschäftigt, dass die notwendig sind. Das wurde auch ja eben im Beitrag angesprochen. Es gibt viele Projekte dazu in Kolumbien. Aber wird der neue Präsident sowas unterstützen? Man muss da viele Fragezeichen sehen. Wird er überhaupt die Erinnerungskultur des Landes neu aufstellen?
5: Ja, leider. Diese Personen reden über eine Regierung für alle, aber das bedeutet nicht unbedingt, dass sie in der Lage sind, um sie hinzusetzen und mit anderen im Dialog zu kommen. Und das ist genau, was diese Projekte fördern. Und da sehe ich eine große Schwierigkeit.
0: Ich habe schon das Netzwerk KunstKol erwähnt, in dem Sie sich engagieren. Was sind denn die wichtigsten Anliegen kolumbianischer Künstlerinnen und Künstler in Deutschland?
5: So kurz gesagt, wir sind auch ein Netzwerk von circa 180 Kulturschaffenden in Deutschland. Und für uns ist es total wichtig, uns zuerst zu verbinden miteinander und auch mit Akteuren und Akteurinnen in dem deutschen Kultursektor. Die Zivilisierung von unserer Arbeit hier in Deutschland und die Verstärkung von den Künstlern und Künstlerinnen durch Bildung und finanzielle Möglichkeiten. Das sind sozusagen unsere Hauptziele hier in Deutschland.
0: Und wie versuchen Sie, Kulturschaffende in Kolumbien zu unterstützen?
5: Ich glaube, das zuerst, uns zu organisieren, das gehört dazu stark. Die Diaspora ist ziemlich aktiv, indem sie verschiedene kulturelle Aktivitäten organisieren, um Gelder zu sammeln und Ressourcen zu schicken direkt nach Kolumbien. Oder es gibt auch viele Initiativen, die direkt EU-Gelder beantragen, um Projekte in Lateinamerika durchzuführen.
0: Der kolumbianische Künstler Juan Camilo Alfonso über den neuen Kulturkampf in Kolumbien. Ich danke Ihnen für den Besuch bei Fazit.
5: Vielen Dank.

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1: Benjamin Amaru mit dem Song Young Man Alive. Sie hören Fazit. Everybody, das englische Wort, kann zweierlei bedeuten. Zusammengeschrieben heißt es jeder Mensch. Auseinandergeschrieben jeder Körper. Und um Körper geht es auch in der neuen Gruppenausstellung im Berliner Georg-Kolbe-Museum. Die Frage, wie sich die Wahrnehmung des Körpers in der Gegenwart verändert hat. Der Ausstellungstitel Everybody bezieht sich auch auf das gleichnamige Buch von Olivia Lang. Darin beschreibt die britische Autorin den Kampf um die Freiheit, über den eigenen Körper bestimmen zu können, auch wenn er nicht der Norm entspricht, nicht fit ist, nicht eindeutig männlich oder weiblich. Eine Ausstellungsempfehlung von Simone Reber.
2: Im ehemaligen Atelier von Georg Kolbe hängen die Möbel in der Luft. Die kanadische Bildhauerin Lauren Uden hat klassische Entwürfe der irischen Designerin Aileen Gray mit rosa Schleifen verziert und an die Decke gehängt. Aileen Gray liebte erst eine Frau, lebte später mit einem Mann zusammen und entwarf schließlich ihr eigenes Haus für eine Frau, die alleine arbeitet. In der Installation von Lauren Uden, die an einer chronischen Krankheit leidet, hängt das schwarze Tagesbett von Aileen Gray an seinem Stahlrohrgestell federleicht über dem Parkettboden. An einem der Befestigungsseile hat Lauren Uden eine weiche Haarbürste angebracht, die dem Raum die Aura eines Boudoirs verleiht.
3: In diesen Werken, die häufig eben durch diese Brille der strengen Moderne betrachtet werden, sieht Lauren Uden eigentlich eine ja frühe Form von Barrierefreiheit. Die Möbel sind multifunktional und modular gestaltet, sodass eben verschiedene Körper mit ihnen umgehen können. Und zum Beispiel wird das Tagesbett zu einer barrierenfreien Sexschau.
2: Eva da Silva Antunes Alves hat die Ausstellung Everybody im Georg-Kolbe-Museum luftig kuratiert, mit großer Aufmerksamkeit für den fließenden Übergang zwischen den Identitäten. An der Wand des einstigen Ateliers hängt ein knallroter Erste-Hilfe-Kasten, halb geöffnet. Schaut die Besucherin hinein, erkennt sie ihr eigenes Spiegelbild als dreifache Erscheinung. Triage heißt das Werk von Caroline Lazar, in dem das Publikum an seine eigene Verletzlichkeit erinnert wird. Das Künstlerinnenpaar Pauline Boudry und Renate Lorenz hat Chelsea Manning gefilmt, allein im queeren Club Schwutz, der letztes Jahr schließen musste. Chelsea Manning hatte als amerikanischer Soldat geheime Dokumente über den Krieg in Irak und Afghanistan an WikiLeaks weitergegeben und war zu einer Freiheitsstrafe von 35 Jahren verurteilt worden. Der amerikanische Präsident Barack Obama erließ Manning 2017 den Rest der Strafe. Im Gefängnis hatte Chelsea Manning die Geschlechtsumwandlung beantragt. In dem berührenden Film steht sie am Mischpult, in schwarzem Rock mit blinkenden Katzenohren im Haar, ganz bei sich im vibrierenden Sound der Musik. Am stärksten aber vermitteln die Arbeiten von Monilola Olajemi Ilupeyo die Wandlungsfähigkeit und Zerbrechlichkeit des Körpers. Die nigerianisch-amerikanische Künstlerin, die in Berlin lebt, hat den direkten Dialog mit dem einstigen Hausherrn gesucht und die klaren, kraftvollen Plastiken von Georg Kolbe neu interpretiert, indem sie mit Tierhäuten Abdrücke von Kolbes Gartenskulpturen nahm.
3: Sie hat hier vor Ort gearbeitet, bei uns im Garten hauptsächlich, diese großen Lederstücke nass gemacht und dann um die Skulpturen gespannt in einem ja wirklich ja auch kräftezehrenden und sehr körperlichen Akt und dann zusätzlich umwickelt, sodass sie diese Form eben annehmen.
2: Die Lederskulpturen stehen jetzt als Torsi in der Ausstellung, Fragmente der Originale mit den Narben und Falten der Tierhaut, mit den Spuren ihrer Vergangenheit und mit gewaltiger Präsenz.
3: Monilola Olajemi Ilupeyo nutzt diese Körper, um ja neue, fragile, zerbrechliche, gleichzeitig starke Körper zu formen, die durch ihre besondere Materialität, die zum einen von natürlich auch der Brutalität, der Gewalt des Häutens von Tieren erzählt, die von Wegwerfen erzählt, von Ausbeutung.
2: Beruhigend warmherzig und vertraut wirken dagegen die Jäckchen des Performance-Paares Eva und Adele im Untergeschoss. Die beiden traten stets gleich gekleidet und gemeinsam auf, bis zum Tod von Eva. Jetzt hängen nur noch die Kleider über den Stuhllehnen als Erinnerung an eine Lehrstelle.
3: In diesen biografischen Skulpturen, wie sie heißen, diesen Stuhlpaaren, die mit den Jacken des Paares behangen sind, verweisen sie eigentlich auf An- und Abwesenheit von Körpern und stehen aber immer noch für diese Vision, die sie eigentlich verkörpert haben, dass Geschlecht und Identität keine statischen Kategorien sind, sondern dynamisch und frei.
2: Schmetterlingszart spielt die Ausstellung im Georg-Kolbe-Museum mit dem fluiden Charakter von Identität. Manchmal bleiben die Arbeiten zu dieser Wandlungsfähigkeit allerdings eher unbestimmt. Da wünschte man sich mehr Erklärungen für Everybody.
1: Diese Ausstellung Everybody im Berliner Georg-Kolbe-Museum ist zu sehen bis zum 29. November und im Rahmen der Berlin Art Week gibt es am 13. September zusätzlich ein Performance-Festival im Museum. Hier kommt Musik von Tina Dicko aus Dänemark. Hat og Brilla, das bedeutet Hut und Brille.
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0: Venedig wird häufig als Negativbeispiel für Übertourismus genannt. Es gab Debatten um die Kreuzfahrtschiffe, Eintrittsgelder für Tagestouristen und das Problem, dass sich immer weniger Venezianer leisten können, in der Stadt zu leben bzw. erst gar keine Wohnung mehr finden. Auf der anderen Seite hat Venedig noch immer etwas Magisches. Kein Zufall, dass Promis dort gerne heiraten. Wir erkunden Venedig heute aus verschiedenen Perspektiven. Zuerst mit Maria Wiesner, Kulturredakteurin der FAZ und Autorin des neuen Reiselesebuchs O Venedig. Guten Abend, Frau Wiesner.
1: Guten Abend.
0: Sie waren für Ihre Reportagen auf allen Kontinenten unterwegs, aber in keiner anderen Stadt so häufig wie in Venedig. Seit 15 Jahren sind Sie regelmäßig dort. Zu welcher Jahreszeit am liebsten?
1: Tatsächlich so im Herbst, muss ich sagen, habe ich festgestellt, ist es am schönsten. Dann ist es da noch wärmer als bei uns, aber die meisten Touristen sind dann weg.
0: Und schon ein bisschen Nebel.
1: Ein bisschen Nebel, genau. Das macht es ja noch ein bisschen romantischer.
0: Ich vermute, dass Sie auch so eine Art kritische Liebesbeziehung zu Venedig pflegen. Wie hat sich die Stadt in Ihren Augen verändert?
1: Ich glaube tatsächlich, die größte Veränderung haben Sie gerade schon angesprochen, nämlich die Kreuzfahrtschiffe. Also ich erinnere mich vor 20 Jahren, müsste es jetzt ungefähr schon her sein, als ich das erste Mal da war, da ist man dann wirklich durch diese Gassen gegangen und plötzlich wurde es dunkel und dann fuhr da so ein riesiger Dampfer vorbei, der ja größer war als diese dann doch nicht kleinen Palazzi, die es ja dort gibt. Und hat plötzlich mehrere hundert Leute ausgespuckt, die dann alles verstopfen mit einem Mal. Und das hat sich schon ja erkennbar verändert. Also die dürfen jetzt nicht mehr bis reinfahren, die jetzt liegen weiter draußen. Da gibt es nur noch kleine Shuttle, die die Leute auf die Hauptinsel bringen. Und das hat schon dafür gesorgt, dass man da A, ein bisschen besser durchkommt und B, auch, dass die Fundamente halt nicht so angegriffen werden von diesem riesigen Wellenschlag, die Riesenschiffe da auch verursacht haben.
0: Ja, Venedig wird neben den Massentouristen von den Kreuzfahrtschiffen ja auch von den Kulturpilgern geflutet. Also es gibt die Kunst-, Theater-, Tanz- und Architekturbiennalen, dazu viele für Kunst umgenutzte Palazzi und natürlich die Filmfestspiele. Was macht der Kulturtourismus mit der Stadt?
1: Ich denke, nehmen wir die Filmbiennale, die ist ja wirklich initiiert worden ursprünglich mal, um Touristen in so eine Nebensaison noch dorthin zu bringen. Und ein bisschen funktioniert das auch mit der Kulturbiennale, die zieht sich ja auch bis weit in den Herbst. Also das heißt, es verteilt so ein bisschen den Besucherstrom, bringt aber auch nochmal ein anderes Klientel natürlich in die Stadt als die Massentouristen, die dann wirklich probieren, so die 3, 4 Hauptattraktionen an einem Tag mitzunehmen und dann wieder verschwinden. Und ja, so aus meiner Erfahrung muss ich sagen, die Kulturtouristen sind irgendwie die angenehmeren, weil es ja wirklich darum geht, sich ja mit was zu beschäftigen, mit einem Kunstwerk zu beschäftigen, dabei aber auch durch die Stadt zu gehen. Es wird ja sehr viel dann doch integriert. Also man findet ja sehr viele Palazzi, die dann offen sind, in die man sonst nie reinkommen würde, wo dann Sonderveranstaltungen sind, kleine interessante Kunstinstallationen drin sind, Kooperationen mit Künstlern oder auch Inseln, auf die man sonst nicht kommen würde, wo dann plötzlich eine Klanginstallation ist. Also solche Sachen helfen einem nochmal, die Stadt zu entdecken, die man sonst wo nicht sehen würde.
0: Für Ihr neues Reiselesebuch haben Sie Menschen und Orte entdeckt in Venedig, die jetzt auch noch nicht jeder kennt. Welche anderen Facetten der Stadt wollen Sie zeigen? Man denkt ja erstmal schon, alles über Venedig zu wissen.
1: Durchaus dachte ich auch. Ich hatte immer noch so eine kleine To-Do-Liste, die ich gerne abhaken wollte. Und die Recherche zu dem Buch hat mir jetzt geholfen, da noch so ein paar Orte einfach von dieser Liste runterzuholen, an die ich sonst wahrscheinlich nicht so schnell gekommen wäre. Einer ist zum Beispiel, es gibt diese berühmte Insel Burano mit so bunten Häusern, ist jetzt auch geflutet von Instagram-Leuten, die alle sich mit diesen tollen Fassaden da ablichten wollen. Wenn man da aber über so eine kleine Holzbrücke geht, kommt man auf noch eine Vorinsel, Mazzorbo. Und da ist ein ehemaliges Kloster mit einem ganz tollen Garten, der jetzt von einem Restaurant bewirtschaftet wird, mit einem Weinanbau, der dort auch wieder lokal betrieben wird. Die haben sich auch darauf spezialisiert, lokale Sachen nur anzubauen. Und das Tolle an dem Garten ist, da habe ich festgestellt, als ich da eines Morgens rüber bin, dass dort die Nachbarn probiert werden, mit einzubeziehen. Also das heißt, man trifft dann Rentnerinnen, die darüber wackeln mit ihren Gartenutensilien und ihre Beete dort bearbeiten und gießen und abernten und einem wahnsinnig viel über Artischockenanbau erzählen können. Mhm. Weil anscheinend Artischocken dort auf dieser Insel ganz hervorragend wachsen. Also ich habe wahnsinnig viel über Gemüse gelernt, womit ich überhaupt nicht gerechnet hätte an der Stelle. Und eine andere Sache, die ich unbedingt mir rausgesucht habe und im Studium mal irgendwann gehört hatte, war die Geschichte von Aldus Manutius. Das ist ein Drucker gewesen, der hat 1494 dort hier seine erste Presse in Venedig aufgestellt. Und der ist eigentlich für uns super wichtig, weil der ganz viele Sachen erfunden hat für Buchdruck, die wir heute noch nutzen. Also der hat unter anderem ein Oktavformat erfunden. Das ist so ein bisschen kleiner als unsere heutigen Taschenbücher, die kommen aber daher. Also der hat sich was rausgesucht, wo er gesagt hat, wir müssen Bildung auch den Massen irgendwie zugänglich machen. Das darf nicht sein, was in Bibliotheken nur ist oder in den Elitenhäusern zugänglich, sondern das muss was sein, was günstig ist und die Quellen irgendwie unter die Leute bringt. Also die originalen Quellen aus der Antike, aus dem aktuellen zeitgenössischen Diskurs auch damals. Mhm. Und das heißt, diese Geschichte habe ich probiert rauszufinden, habe festgestellt, dass es das Haus, in dem er gewohnt hat, noch gibt mit einer Gedenktafel. Muss man ein bisschen suchen, um die zu finden. Aber solche Sachen finde ich dann super spannend. Also, dass es dort noch diese historischen Orte gibt mit den Geschichten, die man darum erzählen kann.
0: Das heißt, Sie haben sich jetzt nicht einfach immer wieder treiben lassen und zufällig Entdeckungen gemacht, sondern schon akribisch auch recherchiert.
1: Beides. Ich habe es beim Recherchieren, beim vorher sich eine Route festlegen, trifft man ja, wenn man mit wachen Augen dann durchgeht, doch noch so ein paar Sachen, die man nicht wusste und die man, mit denen man nicht gerechnet hat. Also die Artischockengärtnerin beispielsweise waren so ein Beispiel. Und genau das ist dann das, was ich eigentlich toll finde dabei, also dass man beides gut zusammenbringen kann. Und ich eigentlich probiert habe, so das Buch zu schreiben, was ich selber gerne gelesen hätte, bevor ich das erste Mal nach Venedig gekommen bin. Also so die Geschichten, mit denen man so ein bisschen seine Reisebegleitung unterhalten kann, aber auch Sachen, auf die man nicht stoßen würde, wenn man einfach nur so vorneweg mit einem Standardreiseführer dadurch läuft.
0: Sie führen uns in eine Schreinerei, die Gondeln repariert oder auch auf Thomas Manns Spuren. Davon weiß man doch aber schon viel oder auch nicht alles.
1: Ich glaube, dass Thomas Mann da geschrieben hat, ist schon, glaube ich, bekannt. Der Tod in Venedig ist ja Schullektüre gewesen bei den meisten. Was man vielleicht noch nicht weiß, ist, dass dieses Hotel tatsächlich noch steht, wo er diese Novelle drin verfasst hat. Dass das bis heute so ein sehr, ja, eine Ruine mittlerweile eigentlich ist, dass das aber zu seiner Zeit wirklich so ein State-of-the-Art-Hotel war mit Eisschränken und Telefonen auf den Zimmern und er da wirklich eine ganz, ja, in Thomas Mannart akribische Beschreibung auch dieser Inneneinrichtung abgeliefert hat. Mhm. Und das, sowas ist so eine Orte, finde ich auch sehr, sehr spannend, dass sowas noch dort existiert hat. Und der Ruderschreinerer, das ist etwas, was mir aufgefallen ist, auch bei all meinen Spaziergängen durch die Stadt. Es gibt in Venedig wahnsinnig viel alte Handwerke, von denen es aber so im Aussterben begriffene Zweige sind. Also das heißt, man findet dort so die letzten ihrer Art sozusagen, die dem noch nachgehen. Also der Ruderschreinerer ist so ein junger Mann, den ich noch getroffen habe, der aber meinte, ich bin einer von fünf hier in dieser Stadt und wir finden eigentlich auch fast keinen Nachwuchs mehr. Dabei ist es was, was ja essentiell ist. Diese Gondeln haben ja alle diese Ruderauflage. Und die muss angepasst werden für jeden einzelnen Gondolieri und jede Frau, die dort ein Boot führt, weil das eben, ja, ist wie so ein persönliches Autolenkrad sozusagen, was man hat und dann mitnehmen muss. Und das wusste ich vorher nicht, also dass man das wirklich geguckt wird, wie groß bist du, wofür brauchst du das, was ist das für eine Gondel, die du lenken musst, wie viele Leute sind da drin und dann wird das wirklich von diesem Mann maßgeschneidert an der Stelle.
0: Ja. Wie ein Instrument, ne?
1: Genau. Auch wahnsinnig toll, diese Holzarbeiten auch zu sehen. Also das ist ja sowas, wo man, wenn man selber nicht so viel mit Handwerk zu tun hat, dann immer sehr fasziniert davor steht und sich ja wirklich begeistern lassen kann von solchen Leuten.
0: Haben Sie jetzt eigentlich all Ihre Geheimtipps in dem Buch verraten oder gibt es noch welche, die Sie hüten?
1: Ich glaube, ich habe so 2-3 Restaurants vielleicht nicht erwähnt, die sehr klein sind und sonst vielleicht überlaufen werden könnten. Aber ich habe schon die guten Sachen, wo ich wirklich denke, das kann ich jemandem empfehlen und würde ich auch Freunden in die Hand drücken. Die stehen alle drin und auch Sachen, wo ich denke, das sollte man sich mehr angucken oder das ist super witzig, dass es auf Murano noch eine Kirche gibt, wo es heißt, es hängen hier Drachenknochen vom Heiligen, der Schutzpatron der Kirche, hinten am Altar. Also sowas, das sind super witzige Geschichten einfach, die man, glaube ich, sich gut angucken kann, wenn man ein bisschen außerhalb der Touristenwege unterwegs sein will.
0: Kann man sich in Venedig eigentlich verlaufen?
1: Ja, kann man. Ich glaube vor allen Dingen, wenn man nicht so gut einen Handyempfang hat, weil das immer noch eine Stadt ist, wo es gibt ja keine Autos, man muss also zu Fuß unterwegs sein. Und man kann sich sehr gut dort verlaufen, weil es diese ganzen Unterführungen und Torbögen und man nicht so richtig weiß, geht die Straße dann da hinten weiter oder steht man plötzlich vor einem Tor, was zu ist oder gibt es überhaupt eine Brücke, die dann rüber geht oder ja, ist es eine Sackgasse? Also das heißt, man hat noch eine gute Chance, sich zu verlieren in einer Stadt und das findet man ja heute fast gar nicht mehr, dass man wirklich ja ohne Google Maps sozusagen mal sich was angucken kann und ein bisschen verlaufen kann und treiben lassen kann. Und ja, die Chance hat, noch Sachen zu entdecken.
0: Oh, Venedig, das neue Reiselesebuch von Maria Wiesner, erschienen im Folio Verlag. Und ja, ich danke für diesen Wochenendtrip in Gedanken.
1: Ich danke Ihnen.
0: Und wir bleiben noch ein bisschen in Venedig, wo ja noch bis zum 22. November die Kunstbiennale stattfindet. Unser Fazitteam war zur Eröffnung Anfang Mai vor Ort, hat ausführlich berichtet. Eine überraschende Oase der diesjährigen Biennale, die bietet der Auftritt des Vatikan. Seit 13 Jahren ist er regelmäßig in Venedig vertreten und in diesem Jahr gleich an zwei Orten, darunter ein Karmelitergarten, direkt um die Ecke vom Bahnhof. Bespielt wird dieser Garten von internationalen Musikerinnen und Musikern. Aber im Mittelpunkt steht sie, Hildegard von Bingen. Der mystische Garten, eine Entdeckung von Susanne Burkhardt.
2: Wenn alle immer nur von der Hildegard reden, dann muss es sich um einen Popstar handeln. Um eine Person, der sich alle verbunden fühlen. Sowas wie eine Freundin. Für Kurator Hans-Ulrich Obrist ist klar,
3: Hildegard ist ein Magnet.
2: Ein Magnet, der schon seit dem Mittelalter, also seit über 800 Jahren, Künstlerinnen und Musiker anzieht und beeinflusst. Seit 10 Jahren schon will der Kurator, die universalgelehrte Benediktinerin Hildegard von Bingen, in einer Ausstellung würdigen, passend zur Naturkundigen, am besten in einem Garten.
3: Und dann ist diese unglaubliche Sache passiert, dass eben der Kardinal Tolentino de Mendoza, der Leiter Kultur im Vatikan, der hatte gesagt, es gibt in Venedig diesen Garten. Und dann kannten wir diesen Garten aus der Literatur, weil nämlich der Cees Notenboom hat ja ein sehr schönes Buch geschrieben über Venedig und er beschreibt, wenn man von draußen reinkommt, man sieht diese Kirche und dann auf einmal an dem unerwartetsten Ort, es ist der Bahnhof, es ist laut, es ist lärmig, es kommen hier alle Touristen an, gibt es eine Türe und hinter dieser Türe öffnet sich dieser magische Garten. So ist das entstanden.
2: Etwa Fußballfeld groß ist dieser magische Garten, liebevoll gestaltet und gepflegt. Hier wandeln wir Besucher mit Kopfhörern ausgestattet über Kieswege zwischen Zitronenverbenen, Kapernpflanzen und Rosmarin unter Weinlaub, versunken in die Klangwelten von berühmten Musikerinnen der Popwelt. Zu hören Werke von Terry Riley, Brian Eno oder Patti Smith.

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1: Sie alle haben, inspiriert von Hildegard von Bingens Liedern, Arbeiten für diesen Garten geschaffen. Auf dem Bügel unserer Kopfhörer sitzt ein handflächengroßer Empfänger. Wegen des Regens abgedeckt mit einer Plastikhaube. Und so sehen wir Wandelnden alle ein bisschen aus wie Avatare. Mit verklärtem Lächeln schlendern wir aneinander vorbei.
2: But we certainly wanted to create people to understand their real surrounding, but also to sometimes confuse.
1: Versunken sein, das sollen die Besucher, so Simon Merli vom Soundwall Collective.
2: Blur the boundaries between.
1: Aber gleichzeitig eben nicht abgeschottet von der Umgebung.
2: So sometimes you question whether they're real, they're inside the headphones.
1: Die Bienen, Vögel und auch das Wasser plätschern, sie können real oder auch komponiert sein. Das Donnern, das stammt eindeutig vom heranziehenden Gewitter und auch der Sound des Rasenmäherroboters kommt nicht aus dem Kopfhörern.
2: We've used technology to observe the garden.
1: Das Soundwall Collective hat Daten gesammelt dazu, wie Pflanzen wachsen und aufgebaut sind und verwandeln diese in Sounds. Am zweiten Standort des Vatikan-Pavillons, einer alten Kirche in der Nähe der Giardini, ist die letzte Arbeit des kürzlich verstorbenen Autors Alexander Kluge zu sehen. Eine unvollendete Auseinandersetzung mit Hildegard von Bingen.
3: Er hat die letzten Monate seines Lebens hier 12 Filme für uns gemacht.
1: Dazu viele Texte, eine Bibliothek, ein intellektueller Ort. Im mythischen Garten dagegen darf einfach entspannt werden, ganz nach Kluges Motto für diesen Pavillon. Das Ohr ist das Auge der Seele. Zu einem Soundtrack, der uns nach all den Bildern und Menschenmassen die Augen entlastet und zu uns zurückführt.
4: It's much like love. It's difficult to explain, but very easy to feel.
1: Ein bisschen, so Kurator Ben Vickers, ist es hier wie mit der Liebe. Schwer zu erklären, aber leicht zu spüren. Und damit hat er absolut recht.
5: Susanne Burkhardt aus dem mystischen Garten der Kunstbiennale Venedig. Der Beitrag des Vatikan ist wie die gesamte Biennale noch bis zum 22. November zu erleben. Ja, jetzt geht's mal zurück, 50 Jahre musikalisch.

0: Elvis Presley, If You Talk In Your Sleep aus dem Jahr 1975. Gestern Abend ist uns bei Fazit ein Fehler passiert, aber heute schauen wir nun wirklich auf den renommierten Pauli-Preis der Bremer Kunsthalle. Der wird alle 2 Jahre vergeben, ist mit 30.000 Euro dotiert und wird von Bremer Mäzenen finanziert. Zu Beginn, das war 1955, sollte die zeitgenössische deutsche Kunstszene nach dem Faschismus wiederbelebt werden. Doch längst gibt der Pauli-Preis einen Überblick über unterschiedlichste Positionen aktueller Kunst in Deutschland. Annette Schneider nimmt uns mit in die aktuelle Jubiläumsausstellung.
1: Volkswagen nennt die deutsch-vietnamesische Künstlerin Phung Thien Phan ihre absichtlich etwas schäbig wirkenden Schränkchen, die sie in interkulturelle Schreine verwandelt. Da scheinen verstaubte Puppenstubenmöbel Familienglück zu beschwören, Räucherstäbchen liegen neben Fotos verehrter Filmstars und, so Kuratorin Eva Fischer-Hausdorf,
2: dann thront auf dem Ganzen eine gebrauchte, gefundene Kaffeemaschine, in der sie auch mit einem Augenzwinkern eigentlich auch auf diesen Barista-Kult blickt. Dann kommt das alles zusammen und sie möchte eben sehr gerne, dass das auch ja in unseren Köpfen sich in irgendeiner Weise auch miteinander verbindet, diese unterschiedlichen Ebenen.
1: Waren die Ausstellungen der 1990er Jahre mit Künstlern wie Daniel Richter oder Christian Jankowski noch erfrischend unangepasst und die der 2010er Jahre mit Projekten zu Überwachungsstaat, Rassismus und Klimakatastrophe sehr politisch, ist es dieses Mal irritierend still in den Räumen. Die Hälfte der Nominierten beschäftigt sich mit eher kunstimmanenten Fragen, mit ungewöhnlichen Materialien, aufwendigen Arbeitsprozessen oder räumlichen Wirkungen. So tupft Caroline Krizecki minutiös farbige Muster auf 3 Meter großes Rasterpapier, bis es wirkt, als bewege sich Stoff. Was treibt sie zu ihrer fast meditativ anmutenden Arbeit?
3: Es ist irgendwie dieses immer weitermachen und sich immer mehr und immer wieder und immer wieder und immer wieder reinbringen in so einen Zustand, der für mich, glaube ich, so mit der angenehmste ist, den ich mir vorstellen kann, so ein gedankenloses Nachdenken.
1: Nur 3 der Nominierten verstehen ihre künstlerische Arbeit als Möglichkeit gesellschaftlicher Einmischung. Die Fotografin Annette Kelm zeigt in einer wunderbar vielschichtigen Serie Titelseiten von Büchern, die die Nationalsozialisten verboten und verbrannt haben. Bis heute sind diese Erstausgaben vergessen, weil sie in keiner Bibliothek mehr auftauchen. So blickt man auf die Buchtitel und sieht gleichzeitig die fortschrittlichsten Autorinnen, die in der Weimarer Republik verlegt wurden. Brecht, Erika Mann, Anna Segers, Upton Sinclair, Alexandra Kollontai. Und so wie die Bücher die radikalen neuen Ideen ihrer Zeit spiegeln, spiegeln sich diese Ideen auch in den ungemein modern wirkenden Buchcovern, zum Beispiel von John Hartfield.
4: Die Autoren sowie die Gestalter wurden natürlich nach 1933 verfolgt und konnten in Deutschland nicht mehr publizieren,
1: erklärt Annette Kelm.
4: Und von Anna Segers war zum Beispiel das ganze Werk verboten. Egal welches Buch, auch hätte man dieses in Deutschland besessen, hätte man auch große Schwierigkeiten bekommen. Und mir war in der Auswahl auch wichtig, zu zeigen, diese persönlichen Schicksale, aber auch diese Wege der Immigration.
1: Sehr inspirierend wirkt auch das Projekt von Annika Joyce Sadiq, die sich seit Jahren mit kolonialen und faschistischen Zeugnissen im öffentlichen Raum beschäftigt. In Bremen skizziert sie ihre Idee für einen gewonnenen Wettbewerb zur künstlerischen Auseinandersetzung mit einem faschistischen Reichsadler an einem Finanzamt. Eva Fischer-Hausdorf.
2: Ihr Vorschlag ist eben tatsächlich, dass man den Reichsadler von der Fassade komplett abnimmt, aber so, dass die Umrisse noch sichtbar sind und dass man ihn dann zu Sand zermalt, in Sandohren abfüllt, die dann dem Finanzministerium zur weiteren Verwendung eben übergibt.
1: Und dann ist da noch Harry Hachmeister, dem es gelingt, mit Witz und Ironie eindimensionale Rollen- und Geschlechterbilder aufzubrechen. In seiner großen Rauminstallation steht er neben einigen auf Podesten platzierten, klobigen, aber zart glasierten Keramiken mit Henkeln, die eigentümlich gestaucht und faltig wirken, und grinst.
5: Ja, das sind meine Keramiken unter dem Namen Hard Softies, die jetzt mehr oder weniger entfernterweise an Hanteln erinnern. Die haben sich hier versammelt, spiegeln sich in der Spiegelwand, wie wir auch beide.
1: Und wie die Tapete an den Wänden, die ein Muster präsentiert aus verzerrten Körperteilen und einer weißen Feinripp-Männerunterhose.
5: Also ich habe versucht, ein bisschen das Alberne ins Fitnessstudio reinzubringen. Also ich gehe selber schon lange Jahre und das ist so eins der Sachen, die mir aufgefallen sind, dass das so eine wahnsinnig ernsthafte Angelegenheit ist und das wollte ich ein bisschen aufbrechen.
1: Dabei führt er geradezu spielerisch hartnäckig sich haltende Vorstellungen von Geschlecht ad absurdum. Denn wo wuchtige, männlich konnotierte Fitnessgewichte gleichzeitig wie modisch farbige Handtaschen wirken, ist für eindimensionale Rollenzuschreibungen kein Platz mehr. Behaupte noch mal jemand, Kunst könne nicht lustvoll politisch eingreifen, engagiert aufklären und mitreißen und dabei anspruchsvoll sein. Immerhin 3 von 8 Künstlerinnen zeigen, dass es geht. Für diese Zeiten ist das kein ganz schlechter Schnitt.
0: 50 Jahre Pauli-Preis. Die Jubiläumsausstellung in der Bremer Kunsthalle geht bis zum 4. Oktober. Und am 15. September wird dann bekannt gegeben, wer den Kunstpreis in diesem Jahr bekommt. Jetzt schauen wir noch voraus in die gedruckten Feuilletons vom Montag, dem 10. August. Arno Ozesek mit der Kulturpresseschau.
6: Das Berliner Sommerloch ist 25 Meter lang, 5 Meter breit und 1,30 tief. Heißt es in der Tageszeitung Die Welt mit Blick auf das temporäre Freibad, das auf Initiative von Intendant Matthias Lilienthal vor der Volksbühne in Berlin-Mitte errichtet wurde. Boris Pofalla staunt zwar, dass es gelungen ist, binnen 4 Monaten ein funktionierendes Schwimmbad auf einem deutschen Stadtplatz zu errichten, äußert sich darüber hinaus jedoch skeptisch. Das Volksbad ist eine Lilienthalsche Aufmerksamkeitsmaschine, aber die Aufmerksamkeit hält nicht lange vor. Sie garantiert auch keine dauerhaften Investitionen. Befördert der Theaterpool also am Ende genau jene Entwicklung, die angeblich zu bekämpfen angetreten ist? Was angesichts der oft avantgardistischen, stilsicheren Volksbühne überrascht, ist die ästhetische Schlichtheit des Projekts. Alles ist rohes Sperrholz, Stahlrohrgerüst, Container und Flatterband. Eigentlich, denkt man im flachen Wasser, ist es komplett unsinnig, hier einen Pool anzulegen. Die Berliner Freibäder sind viel besser dazu geeignet, an heißen Sommertagen Abkühlung zu bieten. Aber die Freibäder sind eben kein Ereignis. So der Weltautor Boris Pofalla, den wir uns umständehalber in Badehose vorstellen. Um in Berlin zu bleiben, jedoch unter Bekleideten, Sonja Zekri berichtet in der Süddeutschen Zeitung über eine Klimademonstration im Regierungsviertel. Etwa eine Stunde nach Demobeginn ruft Luisa Neubauer, die vor dem Kanzleramt gerade eine wirklich mitreißende Rede hält, wir sind nicht einsam, guckt euch um. Und das hätte sie mal besser nicht gesagt. Fridays for Future Berlin hat zu einer Klimademonstration aufgerufen und es sind nicht 1 Million, nicht 100.000, sondern alles in allem etwa 300 Menschen gekommen. Darunter war auch eine Oma for Future, die laut Zekri behauptete, in der Bundesregierung gäbe es kaum noch Klimaschutz. Aber ist das wirklich das Problem, grübelt Zekri? Kann man diese im Kern zutiefst resignative Haltung gegenüber dem drohenden Unheil wirklich, wie Luisa Neubauer sagt, in 2 Geschichten unterteilen? Jene vom katastrophalen Regierungsversagen und jene einer Gesellschaft, die hilfsbereit, solidarisch, offen für wissenschaftliche Erkenntnisse ist? Denn wenn es diese beiden Deutschlands wirklich gibt, wo sind dann alle? Warum ist dieser Protest so eine Pleite? Die Antwort überlässt die SZ-Autorin Zekri der Psychoontologin Bettina Koch. Die Menschen, sagt Koch, blieben den Protesten nicht fern, weil ihnen das Klima egal sei. Im Gegenteil. Aber wenn sie gegen die Klimakrise auf die Straße gehen würden, müssten sie sich selber eingestehen, wie schlimm es wirklich um uns steht, welches Unheil auf uns zukommt, und davor haben sie Angst. Es sei eine Verdrängungsstrategie, die auf der Logik beruhe, solange ich weiter rauche, kann ich keinen Krebs kriegen. Das klingt verrückt und veranlasst uns, die Frankfurter Allgemeine Zeitung aufzuschlagen, in der es um verrückte Genies geht. Der Historiker Kaspar Hirschi betont, dass in der liberalen Demokratie den verrückten Genies einst eine wichtige Rolle als Außenseiter und Andersdenker zukam. Doch im Silicon Valley, siehe Elon Musk, und im Weißen Haus, siehe Donald Trump, säßen solche Leute nun an den Hebeln der Macht, und das sei gefährlich. Ein Liberalismus, der private Macht ebenso unkontrolliert wuchern lässt wie einst die Staatsmacht, gegen die er angetreten war, züchtet sich seine eigenen Monster, die er wie ein Zauberlehrling nicht mehr bändigen kann. Der Ort der unkontrollierten Macht ist nicht mehr das staatlich finanzierte Labor, sondern die Internetplattform, das Monopol, die private Rakete. Wir fügen hinzu, auch die KI droht, eine unkontrollierte Macht zu werden. Und selbst das Philosophieren an sich zu reißen, wie Max Beck in der Frankfurter Rundschau befürchtet. Doch restlos schwarz sieht Beck noch nicht. Am Ende könnte die zunehmende perfekte Imitation geistiger Vermögen und die exorbitante Effizienzsteigerung der KI dazu führen, dass scheinbar veraltete Formen des Philosophierens zurückkehren. Etwa der kurze geistreiche Aphorismus oder der nicht normierte Kurzessay. Vielleicht wird sich die Erkenntnis durchsetzen, dass nicht die maximale Textmenge, sondern der geistreiche Gedanke im Zentrum steht. Ach, das wäre schön, sagen wir und verabschieden uns mit einer Überschrift der Tageszeitung, die als Aphorismus durchgehen kann. Sie lautet: Hoffnung ist eine bewusste Entscheidung.
0: Arno Ozesek mit der Kulturpresseschau. Ich bin Britta Bürger. Kommen Sie gut durch die Nacht, hier mit einem neuen Song von Charlotte Cardin, Take Me Back.

0: Im Prinzip ist der Rhein laut Schwanen damit nicht mehr durchgängig befahrbar. Es gäbe nach wie vor Schifffahrt zwischen den Häfen Amsterdam, Rotterdam und Antwerpen sowie von Nordrhein-Westfalen bis etwa Köln. Und es gäbe weiter südlich Schiffsverkehr an den Nebenflüssen Neckar, Mosel, Main und dem Main-Donau-Kanal. Schwanen begrüßte weitere geplante Krisensitzungen mit dem Verkehrsministerium. Der Bund der Steuerzahler hat die Pläne von Bundesfinanzminister Klingbeil für eine Steuerreform kritisiert. Verbandspräsident Holznagel sagte der Augsburger Allgemeinen, Klingbeils Entwurf für eine Reform der Einkommensteuer sei ein Scherz oder eine Provokation. Statt Entlastungen sei eine Mehrzahl von Belastungen enthalten. Auch aus der Union kommt Kritik. Mecklenburg-Vorpommerns CDU-Chef Peters sagte der Bild am Sonntag, Klingbeil breche sein Wort, weil von den versprochenen 10 Milliarden Euro Steuererleichterung nicht mal ein Drittel übrig bleibe. Klingbeil will laut einem Gesetzentwurf, der der Nachrichtenagentur Reuters vorliegt, die Bürger einerseits um rund 10 Milliarden Euro entlasten, unter anderem durch eine Erhöhung des Kindergeldes und des Grundfreibetrages. Gegenfinanziert werden sollen die Entlastungen unter anderem durch höhere Steuern für Spitzenverdiener. Der Co-Vorsitzende der Linken, Pantisano, schließt es nicht aus, dass seine Partei einen CDU-Ministerpräsidenten in Sachsen-Anhalt unterstützt. Im ZDF erklärte Pantisano, die Linke habe in den vergangenen Jahren gezeigt, dass sie Verantwortung für dieses Land übernehme, etwa in Thüringen und Sachsen. Es gehe vor allem darum, eine AfD-Regierung zu verhindern. Die Partei liegt Umfragen zufolge weit vorn. Der CDU-Politiker Schulze als derzeit amtierender Ministerpräsident wäre deshalb für eine Wiederwahl auf die Stimmen der Linkspartei angewiesen. Schulzes CDU schließt sowohl eine Zusammenarbeit mit der AfD als auch mit der Linkspartei aus. Pantisano betonte, die Frage sei also, ob Schulze angesichts der Umfragen bereit sei, Verantwortung zu übernehmen. In Sachsen-Anhalt wird am 6. September ein neuer Landtag gewählt. In Spanien und Frankreich sind neue Waldbrände ausgebrochen. Im Südwesten Spaniens mussten 500 Menschen evakuiert werden. Das Feuer hat nach Angaben der Regionalregierung in der Provinz Huelva schon rund 8000 Hektar erfasst. In Südfrankreich mussten wegen eines Brandes im Departement Lozère, etwa 140 Kilometer nordwestlich von Montpellier, zwei Dörfer evakuiert werden. Der schwere Waldbrand in der kanadischen Provinz British Columbia ist weiter nicht unter Kontrolle. Allerdings breitet er sich nach Behördenangaben nicht mehr ganz so schnell aus. Es wurde der Notstand ausgerufen. Das Feuer erstreckt sich demnach auf eine Fläche von mehr als 100 Quadratkilometern. 20.000 Menschen wurden evakuiert. Das oberste Gericht Russlands verhandelt heute über einen möglichen Ausschluss der liberalen Oppositionspartei Jabloko von der Parlamentswahl im September. Jabloko kritisiert offen den russischen Angriffskrieg gegen die Ukraine, war aber von der Wahlleitung in Moskau unerwartet für die Duma-Wahl zugelassen worden. Dagegen hat die kremltreue rechte Partei Rodina geklagt und den Wahlausschluss verlangt. Sie wirft Jabloko Presseberichten zufolge unzulässig hohe Ausgaben im Wahlkampf vor. Zudem seien bei Wahlkampfmaterial Urheberrechte verletzt worden, hieß es. Die landesweite Parlamentswahl und die Kommunalwahlen finden Mitte September statt. Das Wetter: in der Nacht im Süden und Osten vereinzelt Schauer und Gewitter, sonst meist klar. Tiefstwerte zwischen 20 und 13 Grad. Am Tag im Norden etwas Regen und einzelne Gewitter, sonst zunächst heiter oder sonnig, am Nachmittag vom Saarland bis zur Oder aufkommende Gewitter. Höchstwerte im Norden 19 bis 25, sonst vom Westen bis in den Südosten 25 bis 36 Grad. Die weiteren Aussichten: am Dienstag im Westen und Südwesten vielfach sonnig, sonst wechselnd bewölkt, an der Nordsee etwas Regen möglich. Am Alpenrand einzelne Gewitter. 18 bis 34 Grad. Das waren die Nachrichten.
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2: Guten Abend, gute Nacht, guten Morgen. Irgendwie gefühlt sowas dazwischen. Das ist unsere Zeit hier im Podcast-Magazin. Ich bin Timo Grampe, schön, dass Sie dabei sind. Und wir werden zwei Podcast-Highlights hören können in der kommenden Stunde. Es geht um den Iran in der Berichterstattung und um die Odyssee im Kino unter dem literaturkritischen Brennglas.

0: und Kultur mit dem Podcast Magazin 2, Podcast Highlights von Deutschlandfunk und Deutschlandfunk Kultur. Die passen in diese erste Montagsstunde. Und das erste, das präsentiere ich Ihnen sogleich. Das ist die aktuelle Ausgabe von Nach Redaktionsschluss, unserem Medienpodcast, den es jeden Freitag neu gibt im Deutschlandfunk.
1: Mit Sascha Wandhöfer, hallo. Wenn wir über Iran sprechen, dann ist das meist aktuelle Berichterstattung, die sogenannte A-Lage. Was ist passiert? Wer war beteiligt? Was wurde von wem angegriffen? Wer hat was gesagt? Und was hat US-Präsident Trump jetzt wieder angekündigt? Was dabei oft zu kurz kommt, ist die tiefere Berichterstattung, findet unser Hörer Felix Hück. Die Hintergründe, wie geht es zum Beispiel der iranischen Bevölkerung, was sind Stimmen aus Iran? Und auch die Ausgewogenheit in der Berichterstattung fehlt ihm. Sprechen wir heute drüber bei Nachredaktionsschluss. Hallo Herr Hück.
2: Ja, hallo, guten Tag.
1: Herr Hück, wenn Sie auf die deutsche Iran-Berichterstattung schauen, was stört Sie da?
2: Ich würde sagen, mich stört vor allem, dass es kaum Berichterstattung aus dem Iran heraus gibt. Dass unser Blick natürlich sehr stark von den USA und Ankündigungen geprägt ist. Und dass eben diese Ankündigungen oft falsch sind und man ihnen halt nicht mehr vertrauen kann. Also das macht es sehr schwierig eben mit diesen Nachrichten, die ja eigentlich eher Ankündigungen, Verlautbarungen und dann Überraschungen sind, umzugehen.
1: Mit uns dabei in der Runde ist Benjamin Weber. Er ist ARD-Korrespondent für die Region mit Sitz in Istanbul. Er war aber auch kürzlich für Recherchen in Teheran. Hallo, Herr Weber.
3: Hallo.
1: Herr Weber, können Sie was anfangen mit der Kritik von Herrn Hück? Können Sie die irgendwie nachvollziehen?
3: Also ich würde auch dem Herrn Hück auf jeden Fall recht geben, zumindest mal in dem Punkt, dass wir nicht so oft aus dem Iran selber berichten können, im Sinne von, dass wir da nicht einreisen können. Das ist tatsächlich nicht ganz so einfach. Also ich war jetzt vergangene Woche in Iran. Das hatte bei mir dann aber ein bisschen gedauert, bis ich tatsächlich wieder einreisen konnte. Wir brauchen da ein Pressevisum. Und da würde ich mir durchaus auch mehr Gelegenheit wünschen, wirklich, dass wir als KorrespondentInnen auch vor Ort sind und dann auch selber mit den Menschen reden können. Und dieser US-amerikanische Blick im Krieg, die Kritik kann ich schon verstehen, wobei ich auch neugierig darauf bin, wenn wir sie noch etwas differenzierter besprechen, was sich da genau hinter verbirgt.
1: Gehen wir auf jeden Fall noch tiefer mit rein. Und vorher hole ich aber noch in unsere Runde Florian Zollmann von der Newcastle University. Er ist spezialisiert auf vergleichende Medienstudien und Analysen zu Außenpolitik, Konflikten und Menschenrechten. Hallo, Herr Zollmann.
4: Hallo, guten Tag.
1: Herr Zollmann, Sie haben selbst schon öffentlich die Iran-Berichterstattung kritisiert. Was stört Sie daran? Geht das in die Richtung von Herrn Hück?
4: Ja, also ich denke, in gewisser Weise würde ich da teilweise auch zustimmen. Also mal allgemein gesagt, wenn man sich so die Forschung anschaut zur Berichterstattung über internationale Politik oder auch Kriegsberichterstattung, dann ist das eigentlich ein immer wiederkehrendes Muster, dass Medien oft erstmal die Diskurse der Politik quasi vorrangig behandeln. Und klar, wir sprechen jetzt hier auch über einmal Berichterstattung aus Deutschland. Natürlich spielt da eine Rolle, was in der deutschen Politik, also was dort für Erklärungsmuster vorherrschen. Aber sicherlich kann man auch sagen, aus historischen Gründen oder auch aus politischen Gründen gibt es da eine gewisse Nähe zwischen Deutschland und den USA politisch gesehen. Und die spiegelt sich dann öfters auch in der Berichterstattung, dass eben Journalisten oft Quellen zitieren aus diesem quasi diesem Bereich politischer Nexus USA, Deutschland und so weiter. Aber man muss sagen, es ist eher auf so einer allgemeinen Ebene betrachtet. Da gibt es sicherlich auch viele Unterschiede oder auch Ausnahmen. Wenn ich kurz sagen darf, ich habe mir zum Beispiel auch von Herrn Weber ein paar Berichte durchgelesen. Da konnte man zum Beispiel sehen, er hat, wenn ich das sagen darf, dass Sie ja auch viel mit Iranern gesprochen haben. Und das, denke ich mal, ist dann so mal eine andere Berichterstattung, die ich denke, die nicht in dieses Muster reinpasst, was ich gerade, die im Prinzip sehr positiv zu erwähnen wäre aus einer Forschungsperspektive, wenn ich das sagen darf. Aber grundsätzlich würde ich da Herrn Hück recht geben.
1: Mhm. Herr Hück, wenn wir auf die deutsche Berichterstattung gucken, Sie haben schon ein paar Kritikpunkte erwähnt, vielleicht können wir es jetzt an der Stelle noch ein bisschen ausführen. Was würden Sie sich denn wünschen? Was sollte sich ändern?
2: Sagen wir so, die ideale Berichterstattung wäre eigentlich eine, die auf weitere Quellen immer wieder verweist. Also, dass ich auch in den Artikeln die Möglichkeit habe, Experten, die jetzt nicht unbedingt deutschsprachig sind, auch zu konsultieren. Und dass es mir ermöglicht wird, diese Nachrichten auch zu vergleichen. Also ich darf jetzt vielleicht ein Newsportal nennen, also ground.news, wo eben ja Nachrichtenbeiträge zu aktueller Lage oder auch allgemein auf einen bestimmten Bias, auf eine bestimmte Tendenz hin untersucht und sortiert werden. Also solche im Grunde genommen Tools, wie man Nachrichten weiter verfolgen kann. Also das würde ich mir am allermeisten wünschen.
1: Also im Prinzip so Handreichungen, wie kann ich selber nach dem, was mich interessiert, weiter recherchieren im Prinzip ja auch dann. Also wie kann ich mir selber ein möglichst umfassendes Bild machen? Dafür die Tools wünschen Sie sich.
2: Ja, genau.
1: Dann fragen wir doch mal Herrn Zollmann, wie könnte das funktionieren? Ist das was, was Sie sagen würden, ja, das fehlt, da müssten wir ran?
4: Also dieses Beispiel, das ist mir jetzt nicht so bekannt. Ich beschäftige mich jetzt eher halt auch mit zum Beispiel mit Fragen der Quellenzusammensetzung, das der Herr Hück auch angesprochen hatte. Man stellt sich ja so vor, dass Journalisten ja oft nach dieser Regel arbeiten, dass das Wichtigste zuerst berichtet wird, in einer klassischen Nachricht zum Beispiel. Und wir sehen halt oft in der Forschung, dass oft eben die Zitate von politischen Offiziellen als erstes genannt werden oder denen relativ hohe Prominenz quasi oder Gewichtung zugeschrieben wird. Und dadurch kommt dann eben oft der Eindruck, dass das eben auch wichtiger ist oder dass dann eben oft Zitate zum Beispiel von Bürgerinnen und Bürgern oder eben jetzt in diesem Fall der iranischen Bevölkerung, dass die dann eben oft eher später genannt werden oder eben nicht so oft genannt werden. Aber das ist halt eher auf so einer allgemeinen Ebene so. Also wie gesagt, es gibt da natürlich auch Ausnahmen, aber ich schätze, wenn man jetzt so etwas problematisieren wollen, dann denke ich, ist in dieser Selektion der Quellen, das ist sehr, dem kommt da so ein Knackpunkt zu. Man kann dann zum Beispiel auch fragen, was für Experten werden dann zitiert oder so. Sind das eher Experten, die dann auch eine Meinung haben, die eben einer Meinung, der aus dem politischen Bereich entspricht? Oder gibt es dann eben Experten, die vielleicht mal eine Meinung haben, die eben dem entgegengesetzt wird zum Beispiel? Und da eben, denke ich, sehen wir so generell, dass oft gerade in diesem Bereich von Kriegen oder Auslandsberichterstattung, dass es eben eher in eine Richtung, in eine Tendenz geht, wo eben Erklärungsmuster, sag ich mal, von deutschen Politikern und Politikern oder eben auch von den USA, weil da eben diese Nähe besteht, dass die eben höher gewichtet scheinen. Aber natürlich gibt es da auch Abstufungen. Es kommt dann auch darauf an, was für Nachrichtenmedien wir uns anschauen. Und da gibt es halt viele Sachen, die man nochmal genauer erörtern könnte, warum das so ist, warum das passiert. Also schauen wir uns einmal die Verwendung von Quellen an. Also eine Nachricht besteht ja oft aus Zitaten oder darum wird die halt konstruiert. Und da gibt es eben in der Forschung verschiedene Erklärungen, warum oft offiziellen Quellen vorkommen in den Medien. Einmal wird gesagt, dass die natürlich eine gewisse Prominenz haben und vielleicht das auch wichtig ist, dass wir als Bürgerinnen und Bürger informiert werden darüber, was Politiker sagen. Aber natürlich ist das nur eine bestimmte Sichtweise, die dann eben vertreten wird möglicherweise, insbesondere wenn zum Beispiel in Fragen von Krieg und Frieden auch eine Übereinstimmung bestehen kann zwischen politischen Parteien zum Beispiel. Oder wenn wir uns jetzt den Iran-Krieg anschauen, dann fällt eben auch auf, dass mir scheint das so, dass dann eben Quellen aus den USA, Politikern, dass denen eben dann eine höhere Prominenz zugeschrieben wird als vielleicht Quellen aus dem Iran. Das kann natürlich auch damit zusammenhängen, dass die eher erreichbar sind oder dass die eben eine Public Relations Strategie haben, wo sie die Medien eher erreichen. Ist natürlich für die Medien auch kostengünstiger, wenn sie dann eben solche Quellen verwenden, als wenn sie dann eben vor Ort Recherche machen müssen zum Beispiel oder vielleicht können sie gar nicht in den Iran hinein, weil natürlich auch die Repression gegenüber Journalisten im Iran sehr, sehr groß ist, was wir ja auch wissen, was sehr problematisch ist. Und das kann natürlich auch dazu führen. Aber wir wissen auch, dass selbst in Konflikten, wo Journalisten relativ viel Freiheit hatten zu berichten, dass selbst dann auch oft offizielle Quellen bevorzugt werden. Klassische Beispiel zum Beispiel aus der, also historisch gesehen, ist der Vietnamkrieg, wo amerikanische Journalisten zum Beispiel sehr viel Freiheit hatten, in Vietnam eben zu berichten. Also sie konnten auch relativ viel sich frei bewegen und über die Geschehnisse dort von verschiedenen Seiten berichten. Aber Studien haben eben gezeigt, dass auch im Vietnamkrieg oft die Berichterstattung um die Diskurse, um die Narrative der Verlautbarung US-amerikanischer Quellen aufgebaut wurden. Das heißt, Politiker aus den beiden großen Parteien in den USA wurden da eben bevorzugt behandelt. Und wenn man das dann auszählen würde in einer wissenschaftlichen Studie, dann sind das meistens die Mehrheit. Oder im Vietnamkrieg war das der Fall. Und wir wissen, dass es auch in anderen Kriegen der Fall war. Also zum Beispiel, wenn wir uns anschauen, Irak-Kriegsberichterstattung, dann kann man auch sagen, zumindest jetzt zum Beispiel US-amerikanische und britische Medien, was so mein Schwerpunkt ist, dass dort oftmals dann auch die US-Quellen oder britischen Quellen bevorzugt wurden. Oder wenn wir uns anschauen, deutsche Berichterstattung vom Kosovo-Krieg 1999. Da zeigen dann Studien auch, dass eben die Medien oft die Diskurse aus dem deutschen Parlament spiegeln, im Prinzip, oder nicht ganz eins zu eins spiegeln, aber im Großen und Ganzen so repräsentieren. Das heißt, wenn dann die verschiedenen Parteien, wenn die relativ übereinstimmen über eine Politik, dann erscheint das oft so auch im Mediendiskurs. Und nur wenn dann zwischen verschiedenen Parteien da auch eine unterschiedliche Meinung vorherrscht, dann wird das oft so auch gespiegelt in den Medien. Zum Beispiel beim Irakkrieg war das so, dass deutsche Medien durchaus sehr kritisch über die amerikanische Invasion im Irak 2003 berichtet haben. Das war aber zum Teil auch darauf zurückzuführen, dass eben auch Bundeskanzler Schröder damals oder auch Joschka Fischer, der Außenminister, war und andere Politiker sehr kritisch gegenüber dem Krieg waren. Das heißt, das mag sich jetzt quasi von einer journalistischen Perspektive so anhören, das sollte gar nicht so sein, aber in der Forschung zeigt sich halt oft, dass eben die politischen Offiziellen, dass die fast den Diskurs bestimmen, kann man sagen. Und wie gesagt, das ist eher auf so einer allgemeinen Ebene gesagt. Ich will jetzt nicht sagen, das ist monolithisch, ja, das ist nicht immer der Fall. Und es gibt viele Beispiele, wo das nicht so ist. Das ist, ne, in öffentlich-rechtliche Medien sind da sicherlich ausgewogener als kommerzielle Medien zum Beispiel, weil es auch einen kommerziellen Druck da gibt. Das ist wesentlich günstiger für kommerzielle Medien, eben PR-Material zum Beispiel zu verwenden, solche Quellen, und wohingegen öffentlich-rechtliche mehr Ressourcen haben, auch andere Recherchen zu machen. Das heißt, da gibt es durchaus große Unterschiede auch, aber wenn man das mal auf so einer ganz allgemeinen Ebene betrachten möchte, dann kann man diese Tendenzen, wie ich sie gerade versucht habe zu beschreiben, so erklären, aber das soll jetzt nicht heißen, dass es dann nicht auch Fälle gibt, wo die Medienberichterstattung anders ist oder wo die eben wesentlich ausgewogener ist, auch in Kriegsfällen, wie ich gerade ja eben schon angedeutet habe.
3: Ich würde gerne was zu offiziellen Quellen sagen in diesem Krieg, den wir jetzt erleben. Und auch letztes Jahr im Juni gab es ja auch schon diese 12-Tage-Krieg Iran-Israel. Das Problem ist eigentlich jetzt gerade in diesem aktuellen Krieg mit den USA, dass man da um offizielle Quellen gar nicht drum herum kommt, weil dieser Krieg ja nochmal mehr eigentlich über die Öffentlichkeit auch ausgetragen wird. Also ich erinnere mich noch an diese Zeit, als der Krieg noch richtig im Gange war, nicht wie jetzt, wo er so vor sich hin schwelt und mal ist Waffenruhe und mal nicht, sondern in der Phase zwischen 28. Februar und 8. April hat Donald Trump ja regelmäßig auf seinem eigenen Social-Media-Kanal Drohungen abgesondert oder Ankündigungen abgesondert, und das ist überall berichtet worden. Das hat die Schlagzeilen gemacht weltweit und das hat auch den Takt vorgegeben. Und da kommen dann auch wir als Iran-KorrespondentInnen irgendwie natürlich nicht drum rum. Das ist ja nichts, was man ignorieren kann, sondern das ist ja ein ganz zentraler Teil. Also ich erinnere mich zum Beispiel, als er gesagt hat, heute Nacht wird die iranische Zivilisation sterben und niemals wiederkommen. Das war natürlich ein ganz zentraler Baustein in diesem Krieg, da kommt man ja gar nicht drum herum. Und gleichzeitig ist natürlich so, dass die iranischen Staatsmedien, die es ja gibt, es gibt ja auch eine sehr große Vielfalt an iranischen Medien, die irgendwie staatlich organisiert sind, die also nicht unabhängig sind, die sind natürlich auch eine, sagen wir mal, eine Informationsquelle in diesem Krieg, weil es auch die einzige ist, die es gibt. Es gibt keine unabhängigen Berichte über große Einschläge oder über Schäden oder sowas. Und man hat nur das und kommt auch da nicht drum herum, das zu berichten, weil ja auch da dann wieder Propaganda abgesondert wird. Und ich fand das jetzt also quasi in diesem Krieg schon durchaus spannend, dass man einerseits diese militärische Aktion hat, aber gleichzeitig eben auch, fand ich wirklich sehr wichtig für den Charakter dieses Kriegs, eben auch so diese Propaganda-Ebene. Und es ist natürlich dann immer irgendwie schwierig, das auch dann kenntlich zu machen, kritisch mit den amerikanischen Quellen umzugehen. Gerade Donald Trump, man weiß, es ist extrem wenig verlässlich, was da so geschrieben und gesagt wird. Und viele von diesen Ultimaten hat er verstreichen lassen, von diesen Drohungen hat er nicht umgesetzt. Aber sie sind trotzdem in der Welt und sie sind trotzdem real. Und wir als KorrespondentInnen müssen uns dazu auch verhalten, so frustrierend das dann auch manchmal ist für uns.
4: Ich wollte nur kurz, wenn ich darf, kurz noch dazu sagen, dass ich da voll übereinstimme, dass ich es auch so sehe, dass das sehr wichtig ist, solche Quellen, wie Sie gerade beschrieben haben, dass die auch darüber berichtet wird, so. Was ich halt meinte, war auch eher quasi so, ich habe versucht zusammenzufassen, was so die Forschung sagt zu vergangenen Konflikten und was wir vielleicht auch jetzt im Iran sehen. Ich habe jetzt natürlich selber keine Forschung zum Iran gemacht. Das heißt, was ich zum Iran sagen würde, wären dann eher meine Beobachtungen. Aber was wir halt insgesamt so aus der Forschung von vergangenen Konflikten auch wissen, ist eben dann, wenn man jetzt zum Beispiel vergleicht, die offiziellen Quellen, ist das oft so, also wenn es jetzt Kriege sind, die zum Beispiel von den USA oder Großbritannien geführt wurden oder auch von der NATO im Kosovo, dass dann eben von der US- oder britischen oder deutschen Seite die Quellen eben scheinen mehr zu sein als die andere Seite oder dass das wesentlich mehr ist als zum Beispiel Quellen aus der Zivilbevölkerung oder Experten. Das meine ich eben so. Das sollte aber nicht heißen, dass jetzt diese Quellen nicht berichtet werden sollen. Das ist natürlich sehr wichtig, sich damit auseinanderzusetzen, auch aus einer Forschungsperspektive. Aber es ging eher so um diese Gewichtung und die Quantität dieser Quellen. Und ich wollte nur den Punkt machen, dass vielleicht das dann auch so ein Eindruck entstehen kann, wie von Herrn Hück gesagt am Anfang, wenn ich es richtig verstanden habe, dass eben solche Quellen dann auch manchmal eben sehr prominent erscheinen in der Berichterstattung.
2: Ich würde gerne noch etwas zu den Quellen sagen. Mhm. Und zwar sind Quellen ja vielfältig. Meist meinen wir damit ja Dokumente, die eben von Menschenhand erzeugt oder Aussagen, die von Menschen also getroffen werden. Aber es gibt ja auch Quellen, die schlicht Daten sind. Und ich habe jetzt mit dem Irankrieg, eigentlich vorher auch schon, aber insbesondere jetzt mit dem Irankrieg, aufgrund dieser Ankündigungen von Friedensverhandlungen, natürlich interessiert mich, wie sich der Ölpreis entwickeln wird. Und also um das vorhersehen zu können, begibt man sich dann natürlich auf die üblichen Seiten, auf denen man eben Flugzeuge tracken und Schiffe tracken kann. Und die entstanden dann auch im Rahmen dieser Blockade der Straße von Hormuz. Für mich begann dann so eine Art Abgleich. Was lese ich in den Nachrichten und wie korreliert das jetzt mit den Transportflügen von Spengdalem, Kaiserslautern und eben auch US-Militärbasen in England?
1: Das muss man sich dann genau, was haben Sie sich genau angeguckt?
2: Ja, also ich habe mir, da gibt es ja verschiedene Seiten, also ich darf die nennen, die ich verwendet habe hierfür als Quelle, also ADS, B-Exchange. Da sieht man ja praktisch, wie viele Flugzeuge mit welcher Frequenz starten und landen und was das für Flugzeuge sind, weil natürlich da eben die Spotter, die Plane-Spotter diese Daten zusammentragen. Und man kann sehr genau beobachten, wie eben diese Lufttankflugzeuge für die Bomber, wie die eben über Israel kreisen und ihre Strecken fliegen und Informationen fliegen, wo man genau sehen kann, okay, die betanken gerade die nächsten Bomber. Das heißt, das Bombardement ist gerade in vollem Gange. Das heißt, man sieht den Krieg dort praktisch als Daten. Open Source Intelligence ist seit Bellingcat, glaube ich, auch in der breiten Bevölkerung angekommen, dass es eben möglich ist, über Social Media Personen zu kontaktieren, sei es über Facebook oder eben andere Social Media. Ich will jetzt nicht noch mehr Marken nennen, aber der Punkt ist einfach der, selbst wenn es keine Korrespondenten in den jeweiligen Ländern gibt, meine erste Reaktion, wann immer ein Erdbeben oder ein Angriff oder etwas ist, ist, ich denke an meine Freunde vor Ort und ich versuche sie zu erreichen. Und dann höre ich von denen meist, doch, da war was, aber das war nicht bei uns um die Ecke. Das verändert natürlich das Bild, weil klar, in den Nachrichten sieht man die Katastrophen, sieht man eben, sagen wir so, das Gröbste vom Groben. Und in dem Alltag der Menschen vor Ort findet sich das vielleicht gar nicht in der Form wieder. Und das kontrastiert dann das Bild. Ja, also ich denke, die Sprachbarriere spielt auch eine wesentliche Rolle hierbei. Weil es wäre ja, also wenn man jetzt Farsi sprechen würde, ja, ein leichtes, sich mit Iranern über Social Media auszutauschen. Die haben ja auch Verwandte und da gibt es ja auch irgendwie Chatgruppen und so. Also ich denke, dass diese Quellen, also sagen wir mal, die Alltagskommunikation von Menschen, die in irgendeiner Weise direkt, indirekt betroffen sind, dass das ja auch Quellen sind, die ausgewertet werden.
3: Ja, ich würde da direkt gern was zu sagen, denn das macht ja jetzt so den Eindruck, als würden Sie glauben, dass wir das gar nicht tun würden. Also weder Flugtracker noch mit Menschen sprechen und das ist beides auf jeden Fall alltäglicher Bestandteil unserer Arbeit. Aber ich kann Ihnen nur sagen, dass das nicht so einfach ist, mit Menschen als westliches Medium ins Gespräch zu kommen. Und das hat mehrere Gründe. Und die Sprachbarriere ist da kein Grund, denn wir haben ein Team in Teheran, die im Zweifelsfall das dann für uns machen würden. Aber man muss auch sagen, Englisch ist sehr weit verbreitet. Also ich habe da eigentlich bisher auch noch keine Probleme gehabt mit der Sprachbarriere. Es gibt sehr viele Leute, die einfach nicht sprechen wollen, weil sie Angst davor haben, dass sie identifiziert werden können und der Überwachungsstaat ihnen dann da den sprichwörtlichen Strick draus dreht. Und es gibt ja auch sehr viele Fälle von Menschen, die sich bei Social Media irgendwie geäußert haben, wo das gemonitort worden ist und die jetzt in den Gefängnissen stecken. Das ist auf jeden Fall ein Punkt, dass wir ein Problem haben, aus Angst mit Leuten ins Gespräch zu kommen. Dann gibt es auch noch das andere Problem, das habe ich jetzt auch, als ich in Teheran war, wieder vermehrt festgestellt, dass einfach eine Ablehnung uns als Westen gegenüber entgegenschlägt, und zwar nicht nur von Anhängern der Islamischen Republik, sondern auch von Leuten, die sich selbst oppositionell einordnen würden, als oppositionell bezeichnen würden. Und es hat ganz direkt auch damit zu tun, was der Bundeskanzler letztes Jahr gesagt hat in diesem Iran-Israel-Krieg, wo er gesagt hat, Israel macht mit den Angriffen auf den Iran die Drecksarbeit für uns alle. Und das hat sehr viele Leute sehr erschüttert und irgendwie sich so abwenden lassen von dem freien Europa, was man vorher noch so bewundert hat für alle Errungenschaften. Also das ist auf jeden Fall das zweite Problem, was wir haben, wenn wir mit Menschen ins Gespräch kommen wollen. Und dann ist es natürlich auch immer wieder so ein bisschen so, ich spreche vielleicht für jetzt eine Berichterstattung mit 4, 5, 6 verschiedenen Leuten oder habe irgendwie 4, 5, 6 verschiedene Eindrücke oder so und habe natürlich weder die Zeit noch den Platz, die jetzt alle da einfließen zu lassen. Und oft ist es natürlich auch so, wie Sie gerade selber auch beschrieben haben, dann melden Sie sich bei irgendwem, den Sie kennen, und die Person sagt dann, bei uns ist ruhig. Und dann ist auch die Frage, was hat das für eine Relevanz für den konkreten Bericht, an dem ich gerade arbeite, ne? Ich kann nur sagen, dass sozusagen der Versuch, mit den Menschen konkret vor Ort selber ins Gespräch zu kommen, einen großen Anteil meiner Arbeit als Korrespondent ausmacht. Und es war dieses Jahr vor allen Dingen auch nicht ganz leicht, weil das Internet auch sehr oft abgeschaltet gewesen ist und wir dann wirklich sehr blank dastanden, weil man einfach niemanden mehr erreicht hat.

0: Herr Weber, vielleicht an der Stelle wäre vielleicht der Punkt, an den Sie uns einmal erklären, wie ist generell die Arbeit als Korrespondent auch für den Iran? Sie haben gerade schon ein bisschen ja berichtet, aber wenn wir jetzt eine aktuelle Lage haben oder auch was tiefergehendes berichten wollen, wie gehen Sie da vor? Sie haben schon erwähnt, es gibt ein Team im Iran selbst, aber vielleicht können Sie uns einmal in Ihre Arbeit mitnehmen.
1: Ja, gerne. Also wir haben in Teheran ein Büro, ein ARD-Büro mit einem Kamerateam und einem Radio-Producer, also ein Radiokollege, der im Fall unserer Abwesenheit uns Töne besorgt und das Fernsehteam besorgt uns Bilder und Töne. Also das ist im Prinzip, die arbeiten uns zu und wenn die KorrespondentInnen, wir sind zu viert in Istanbul, wenn wir dann mal einreisen dürfen, dann sind wir dann eben mit diesen Kollegen vor Ort zusammen und arbeiten dann da gemeinsam. Aber die sind also quasi diejenigen, die uns die ganze Zeit mit Informationen versorgen und die wir auch losschicken, auch wenn wir nicht vor Ort sind. Ich bin Hörfunkkorrespondent und mein Schwerpunkt ist Hörfunk. Ich mache auch Fernsehen, aber hauptsächlich mache ich Hörfunk und da gibt es halt unterschiedliche, entweder gibt es Bestellungen oder es gibt halt Berichte, die ich mir selber überlege. Man muss jetzt sagen, dass es im vergangenen Jahr, etwas mehr als ein Jahr, ist es ja jetzt ein sehr großes Interesse gibt an Iran, aber natürlich leider sehr beschränkt auf die Themen Krieg, Proteste und Krieg wieder, sodass sozusagen der thematische Fokus sehr, sehr eng ist. Und das habe ich ja eben schon ausgeführt. Wir hatten dann zwischendurch echt Probleme, weil das Internet mehrfach und auch teilweise sehr, sehr lange abgeschaltet gewesen ist. Und wir deswegen irgendwie da sehr Probleme hatten, irgendwie uns auch ein Bild machen zu können. Das war ja zwischendurch auch sehr problematisch. Aber im Großen und Ganzen ist es dann eben so, dass wir eben unsere Themen selber finden, dass es Aufträge gibt, Anfragen gibt. Und dann gibt es noch diese Live-Talks. Und das ist bei der ARD, das gibt es auch in anderen Ländern jetzt auch nicht so oft. Bei der ARD ist es ja so, wir haben ja, ich glaube, über 70 Radiosender in diesem ganzen Konstrukt ARD. Und wenn so Breaking-News-Lagen sind, dann bieten wir Live-Gespräche an. Das ist dann zum Beispiel morgens von 6 bis 9, 3 Stunden lang in 10-Minuten-Slots schalten wir uns durch die verschiedenen Sender und beantworten denen ihre Fragen. Und das ist auf jeden Fall was ich sehr, sehr mag, was wir sehr oft gemacht haben jetzt in dieser ganzen Zeit, sowohl bei den Protesten als auch in den Kriegen. Und was einen aber auch so ein bisschen konfrontiert eben mit gewissen Haltungen, mit gewissen Annahmen über Iran, die dann auch ich als Korrespondent manchmal, ja, gegen die ich dann so ansenden muss. Also ich finde es zum Beispiel sehr, sehr spannend. Da gibt es also verschiedene Sachen, die mir aufgefallen sind und jetzt auch nochmal in Vorbereitung auf diesen Podcast hier und auf diese Sendung hier nochmal überlegt habe, wie viel davon ich auch ansprechen möchte. Aber was ich zum Beispiel spannend finde, ist, es gibt sehr oft eigentlich in diesen Konfrontationen mit den deutschen Redaktionen dann so diese Haltung, dass in diesem Krieg hier ja eigentlich Gut und Böse ganz klar verteilt ist, weil eben das Mullah-Regime in Teheran so böse ist, ne, und die USA Demokratie und gut und so weiter. Und da hat man dann oft so seine Probleme, wenn man damit durchkommen will, dass man sagt, das war aber schon auch ein Angriffskrieg der USA. Viele Völkerrechtler finden den völkerrechtswidrig. Ich sage das dann auch und habe das auch das Gefühl, dass ich auch dahinter stehen kann, aber es gibt dann doch oft so diese vorgefertigte Meinung. Zum Beispiel gibt es ja auch sehr oft, dass die Kollegen sagen, von einem Mullah-Regime sprechen in Teheran und das ist zum Beispiel auch sowas, was ich niemals tun würde, weil es einfach dieses politische System oder auch das Regime nicht konkret beschreibt, weil es sind eben nicht mehr nur Mullahs in Teheran an der Macht, längst nicht, sondern es sind da Revolutionsgardisten. Es entwickelt sich eigentlich eher in Richtung einer Militärdiktatur. Und wenn wir jetzt auf die Proteste schauen und dann kommen wir wieder auch auf die Rolle der Menschen, da habe ich das Gefühl, es ist in sehr vielen Redaktionen so die Annahme, dass die Menschen im Iran eigentlich zur Arbeit gehen und wieder nach Hause gehen und so weiter. Und sobald sie können, gehen sie auf die Straße und demonstrieren. Und wenn sie dann nicht niedergeschossen werden, dann würden sie das Regime stürzen. Das fand ich nämlich jetzt im Nachgang zum Januar auch so sehr interessant. Man weiß ja immer noch nicht, wie viele Menschen da auf den Straßen niedergemetzelt worden sind in diesen beiden Tagen. Und dann haben die USA da ihren Krieg angekündigt und haben gesagt, wir machen das für die Menschen im Iran, was von Anfang an eine Nebelkerze gewesen ist. Und das konnte man auch, wenn man das wollte, sehen, meiner Meinung nach. Und jedenfalls hat dieses Narrativ aber so sehr verfangen in vielen Redaktionen, dass ich immer wieder diese Frage gestellt bekommen habe, und gehen die Leute jetzt dann wieder auf die Straße und werden sie das Regime wieder absetzen? Und dann habe ich auch immer so das Gefühl, es gibt eigentlich da gar kein richtiges Einfühlungsvermögen, weil was sollen die Leute machen? Da regnen jetzt Bomben. Vor 2 Monaten haben sie alle irgendwie Leute verloren, die sie kannten, die auf der Straße erschossen worden sind. Warum sollten sie jetzt wieder auf die Straße gehen, als wäre das so ein Automatismus? Ja, und das sind so ein paar Sachen, mit denen ich oft zu tun habe, wo ich so das Gefühl habe, es ist schwierig, das zu navigieren, ohne jetzt auch Partei ergreifen zu wollen für das Regime in Teheran, weil man natürlich nach allen demokratischen Werten sagen muss, dass das auch abzulehnen ist. Aber es ist trotzdem nicht so leicht.
2: Vielleicht noch zu dem Aspekt, wie darüber berichten. der Korrespondent ist ja als Presse dort und hat natürlich gewisse Zugänge zu bestimmten Institutionen und Personen, gleichzeitig aber natürlich auch eben diese Ablehnung und auch Widerstände oder sagen wir mal so, es gibt bestimmte Dinge, die werden Journalisten schlichtweg nicht gesagt, weil sie Journalisten sind. Und es gibt aber andere Dinge, die durchaus Erwähnung finden, wenn man ganz indirekt nach Dingen fragt. Also ich gebe Deutschunterricht online und ich gebe Deutschunterricht für Menschen in Myanmar. Ich habe die Menschen dort nie nach irgendwelchen Kriegsgräuel oder Genozid und Rohingya gefragt. Und trotzdem im Deutschunterricht scheinen manchmal so Sätze durch. Also es passiert sehr subtil und ich glaube, diese Subtile braucht sehr, sehr viel Zeit. Und diese subtile Wirkung von Ereignissen lässt sich halt auch manchmal an Dingen ablesen, die auf den ersten Blick nichts mit dem politischen Geschehen zu tun zu haben scheinen, die aber durchaus ein Ausdruck dessen sind. Und eben dieses Subtile einzufangen, das ist zum Beispiel etwas, was ich an Journalismus sehr, sehr bewundere. Also wenn es Journalisten schaffen, bestimmte Alltagsaktivitäten zu identifizieren, in denen sich bestimmte politische Entwicklungen ganz klar widerspiegeln. Also vor allem Coping-Strategien. Wie gehen die Leute damit um? Also nicht offen über etwas sprechen, sondern vielmehr zeigen, da ist vielleicht ein Mangel entstanden durch den Krieg und die Menschen schaffen es, diesen Mangel irgendwie auszugleichen. Und indem sie diesen Mangel ausgleichen, entwickeln sie eine Resilienz und auch wieder die Möglichkeit, damit umzugehen. Also das sind so die Aspekte, die ich bei Korrespondenten immer sehr, sehr schätze, wenn sie so etwas Unscheinbares dann plötzlich entdecken und das in einen Zusammenhang setzen können.
0: Ich würde gerne einen Schritt weitergehen, Herr Zollmann. Wir haben gerade schon von Herrn Weber gehört, in den Redaktionen nimmt er das manchmal so wahr, dass es da vorgefestigte Meinungen, Erwartungen, Haltungen gibt. Wie können wir es denn schaffen, jetzt mal nach vorne gefragt, dass Medien die fallen lassen, diese vorgefestigten Meinungen, und offener sind und dann vielleicht auch umfassender und mit mehr Tiefe berichten können?
3: Also ich meine, da gibt es ja viele Ansätze, was jetzt so kleinere oder größere Reformen angeht. Ich will jetzt gar nicht sagen, das bedarf notwendigerweise einer großen Reform, um diese Aspekte jetzt zu behandeln. Aber ich denke zum Beispiel, wo man dran denken könnte, ein Bereich wäre, was ja konstruktiver Journalismus genannt wird oder Friedensjournalismus, wo es darum geht, auf konstruktive quasi Konfliktlösungsstrategien hinzuweisen innerhalb von internationalem Recht zum Beispiel oder von Abkommen. Und wenn ich es richtig verstanden habe, hat der Herr Weber auch angedeutet, das ist mir auch schon aufgefallen, dass gerade bei diesem Konflikt jetzt im Iran, aber auch generell, wenn man sich andere Konflikte in der Region anguckt, zwischen USA, Großbritannien und dem Westen im Nahen Osten, dass da oft auch so ein Gut-Böse-Schema zum Beispiel besteht und dass man da dann oft das Gefühl hat, durch diese Art von Gut-Böse-Verständnis gibt es kaum Auswegsmöglichkeiten oder diplomatische Auswegsmöglichkeiten. Und so ein konstruktiver Journalismus würde eben versuchen, daran anzuknüpfen, wo kann man denn jetzt deeskalierend wirken? Was gibt es zum Beispiel für Normen? Zum Beispiel gibt es ja eben das Atomabkommen, was 2018, also wo die USA ja sogar ausgetreten sind und wo ja, wenn ich es richtig verstehe, bis 2018 heißt es ja auch oft, dass die Iraner sich versucht haben, daran zu halten, an diese Auflagen, eben nur das für zivile Zwecke zu verwenden. Man könnte zum Beispiel versuchen, dahingehend Journalismus zu tätigen, dass man eben auf sowas aufmerksam macht. Man könnte dieses Atomabkommen versuchen, wieder zu reaktivieren zum Beispiel. Ne? Oder man könnte auf internationales Recht hinweisen und was es da für Möglichkeiten gibt. Und grob genannt ist es eben dieser konstruktive Journalismus oder Friedensjournalismus, der hat halt bestimmte Normen auch, die könnte man zum Beispiel jetzt auch in journalistischen Statuten verankern. Das heißt jetzt nicht, dass jeder Journalist das jetzt durchführen müsste, immer, aber man könnte sagen, es gibt ja diese Standards, zum Beispiel wie Ausgewogenheit zum Beispiel oder Faktentreue und alle möglichen Momente, die in diesen ethischen, journalistischen Standards verankert sind. Man könnte sagen, man könnte die vielleicht erweitern um so eine konstruktive Komponente. Und dass man eben dahingehend eben der Journalismus etwas proaktiver wird, um eben Konfliktlösungsstrategien zu erörtern, darauf hinzuweisen und eben einen ja, friedenssicherten oder auch zum Frieden dann eben konkreter beizutragen. Ne? Und gleiche Statuten könnte man übrigens auch in anderen Bereichen einsetzen, zum Beispiel wenn es um Klimawandel geht, das ist ein anderes Thema. Aber sicherlich, denke ich, wäre das eine Möglichkeit, dass man da eben quasi nochmal ein journalistisches Mittel hätte, eben um dann so einen Beitrag zu leisten, wenn das Sinn macht. Das wäre jetzt nur eine Möglichkeit, wie man quasi solche redaktionellen Statute ändern könnte.
0: Herr Weber, in die Praxis gefragt, wäre das eine umsetzbare Idee?
1: Ich habe große Sympathie für konstruktiven Journalismus. Ich erlebe mein Arbeitsumfeld doch sehr nachrichtengetrieben und ich glaube, da müsste dann strukturell sich was verändern. Also man hat, wenn man jetzt alleine konstruktive Journalismus als, sagen wir mal, grundführenden Bericht nehmen würde, dann würde der wahrscheinlich nicht so oft gespielt, weil man doch hier dann doch sehr nachrichtengetrieben ist und man braucht immer natürlich irgendwie einen aktuellen Aufhänger. Aber ich finde das gut, dass wir über konstruktiven Journalismus sprechen, denn ich finde es auch wichtig. Und es stimmt übrigens, der Iran hat noch ein Jahr länger bis 2019 sich an die Vorgaben im Atomabkommen gehalten und erst dann irgendwann langsam wieder angefangen, Uran anzureichern. Das noch hinterhergeschoben.
0: Herr Hück, was Herr Zollmann gerade vorgeschlagen hat, konstruktiver rangehen an die Sache. Können Sie da mitgehen? Wäre das was, was Sie sich wünschen würden für die Zukunft?
2: Ja, definitiv. Und manchmal denke ich, um eben dieses Freund-Feind-Schema zu durchbrechen, ist es auch manchmal notwendig, die Perspektive umzukehren, aber dann halt auch manchmal absurde Forderungen zu stellen. Also das klingt jetzt wahrscheinlich unerhört und ist auch völlig abwegig, wenn man das jetzt so sagt. Aber ja, könnte man ja jetzt auch sagen, ja, warum soll der Iran denn bitteschön keine Atomwaffen haben? Alle anderen haben doch auch welche. Wäre der Frieden nicht vielleicht im Sinne des Kalten Krieges dadurch gesichert, dass der Iran Atomwaffen hätte? Also das klingt jetzt nicht wünschenswert. In keinem Fall, wenn man an Frieden interessiert ist. Aber das ist in gewisser Weise ja den Schrecken, den wir befürchten, den erzeugen wir ja selbst.
0: Wäre jetzt ein bisschen so ein spieltheoretischer Ansatz. Man versetzt sich mal in die Lage von Iran und überlegt, wie ist eigentlich die andersweitige Perspektive. Ich würde in die Schlussrunde einbiegen und Herr Zollmann, mit Ihnen anfangen mit der Frage, was nehmen Sie mit?
3: Ja, also ich fand es sehr interessant, was wir diskutieren und auch was Herr Weber gesagt hat über die manche Schwierigkeiten, wenn ich es richtig verstanden habe, die Sie aus Redaktionen kennengelernt haben, was man für Diskurse berichten kann und was vielleicht etwas auf Widerstand stößt in Redaktionen, weil ich denke, aus der Forschung kennen wir da ähnliche, haben wir da ähnliche Befunde, aber gleichzeitig habe ich das Gefühl aus diesem Gespräch, weil manchmal heißt ja Forschung und Journalismus, also die Praxis, dass es so ein bisschen getrennt ist und manchmal eine Rivalität. Mir kommt das so vor, dass da eigentlich viel mehr Übereinstimmung ist, als manche vielleicht denken, weil ja oft so die Rolle der Forscher ist oft oder wird so verstanden, dass man auch dann eben kritisch gegenüber der Praxis ist, ne? Was man gewisserweise dann auch ist, wenn man Forschung drüber macht. Und das ist natürlich auch nicht immer einfach, denke ich, für beide Seiten. Und mir kommt das so vor, dass da mehr Konsens ist. Und das, ja, ich denke, da könnte man vielleicht drauf aufbauen und eben gucken, kann man vielleicht so einen, als Anfang so einen konstruktivistischen Journalismus vielleicht mal als Anfangsprojekt irgendwo damit beginnen und dann schauen, was dann passiert, wie das eben die Berichterstattung auch ändern könnte.
0: Herr Weber, was nehmen Sie mit?
1: Also ich freue mich immer über Interesse an Berichterstattung zu meinem Berichtsgebiet Iran. Und nehme grundsätzlich auch mit eine gewisse Frustration darüber, dass wir eigentlich in jedem Bericht versuchen, irgendwie auch noch die Perspektive der Menschen abzubilden und dass das eben dann offensichtlich nicht immer ankommt bei allen und dass dann offensichtlich doch auch viel, was in Deutschland berichtet wird und nicht jetzt von uns Corris kommt, einen großen Platz einnimmt. Also ich würde mir wünschen, dass wir das noch schaffen können, mehr die Perspektive der Menschen abzubilden. Ich freue mich immer über offenen und konstruktiven Austausch und so habe ich diese Runde auch als sehr positiv empfunden. Also vielen Dank.
0: Das finde ich gut, dass Sie nach der Frustration noch was benennen, was Ihnen Freude macht. Ich wollte Sie nicht frustriert hier aus dem Podcast entlassen.
1: Überhaupt nicht, ich bin überhaupt nicht frustriert.
0: Das ist gut. Herr Hück, was nehmen Sie mit?
2: Besonders wertvoll hier in dieser Runde waren natürlich die Einblicke, sowohl in die Forschung als auch eben in die Tätigkeit als Korrespondent. Ich merke, dass die Ressourcen tatsächlich doch sehr begrenzt sind für so ein großes Land. Und auch für diese weite Region. Und ich denke, es braucht einfach viel mehr Korrespondenten. Also wir müssen einfach viel mehr Journalisten haben, die dann auch zur Verfügung stehen, weil es passiert so viel gleichzeitig. Ne? Und ja, doch, also das nehme ich mit. Das ist einfach, unsere Ressourcen sind tatsächlich knapp, um die Welt begreifbar zu machen.
0: Die deutsche Iran-Berichterstattung, über die haben wir heute gesprochen. Mitgebracht hat das Thema unser Hörer Felix Hück. Mit in der Runde war Benjamin Weber, ARD-Korrespondent in Istanbul und damit auch fürs Berichtsgebiet Iran zuständig. Und Florian Zollmann von der Uni Newcastle. Und falls ihr auch ein Thema habt, über das wir hier unbedingt mal sprechen sollten, dann schreibt uns gerne an nachredaktionsschluss@deutschlandfunk.de. Und wenn ihr keine Folge mehr verpassen wollt, einfach diesen Podcast abonnieren, zum Beispiel in der Deutschlandfunk-App. Und egal, wo ihr uns hört, freuen wir uns natürlich über positive Bewertungen oder Kommentare. Und zum Schluss noch kurz, jetzt waren wir eine reine Männerrunde. Bei dem Thema gibt es aber ganz ausgezeichnete, teils wortwörtlich, Frauen. Zum Beispiel Katharina Willinger, Gilda Sahebi, Nathalie Amiri, Phoebe Gahr, Isabel Chayani und. Also diesmal eine reine Männerrunde. Beim nächsten Mal machen wir es anders. Ich bin Sascha Wandhöfer. Tschüss.
4: Lieber Kollege, das nehmen wir beim Wort und werden uns erinnern. Also mindestens 30 Frauenrunden am Stück jetzt bei Nachredaktionsschluss. Das sollte zu erwarten sein. Und das können Sie überprüfen, nächsten Freitag schon, ob das in der ersten Runde sich erfüllt, diese Prophezeiung. Jeden Freitag gibt es nämlich eben neue Folgen von Nachredaktionsschluss. Hier ist Deutschlandfunk Kultur mit dem Podcast-Magazin und mit Malcolm in the

0: Malcolm Todd mit Malcolm in the Middle. Und als ich diesen Songtitel gelesen habe, dachte ich, da war doch was. Ja, also sofort gab es diese Assoziation mit der Sitcom Malcolm mittendrin. Und tatsächlich gibt es da einen direkten biografischen Bezug, denn Malcolm Todd ist der Sohn des Produzenten dieser Serie, die sich eben dreht um Malcolm und seinen Umgang mit seiner Hochbegabung. Also eine autobiografische Verarbeitung, der wir hier beiwohnen konnten. Und das im Deutschlandfunk Kultur, im Podcast-Magazin. Wo es jetzt zum zweiten Podcast-Highlight aus der vergangenen Woche geht, dass ich ihn präsentieren darf. Das kommt aus dem Deutschlandfunk Kultur. Es ist unser Kompressor Popkultur Wochentalk und daraus hören wir jetzt einen ausgewählten Ausschnitt.
1: Hier ist der Popkultur Wochentalk heute mit mir. Ich bin Ingrid Wenzel und mit der Autorin Annabel Hirsch. Hallo.
2: Hallo.
1: Und mit Kulturjournalist Tobi Müller.
3: Hallo, guten Tag.
1: Als erstes Thema mit einem kriegstraumatisierten Heimkehrer, die Odyssee als Hollywood-Blockbuster, ist ja jetzt schon eine Weile draußen, aber Annabel, du beobachtest da eine neue Diskussion, gibt natürlich viel Diskussion um den Film, reißt natürlich nicht ab, schauen wir ja nochmal drauf, also die Odyssee von Christopher Nolan, profilierter Regisseur, technisch wirklich hoch ambitioniertes Filmprojekt, eine uralte Menschheitsgeschichte, viel gelobt, viele lesen darin auch einen aktuellen Kommentar auf unsere Gesellschaft, man darf den Film natürlich auch nicht mögen, so viel sei gesagt, gibt natürlich auch viel Kritik, aber Annabel, du beobachtest die letzten Tage eine Kritik und zwar aus einer ganz besonderen Ecke und zwar aus der Ecke der Literaturübersetzung.
2: Genau, also es geht jetzt hier um einen Text, den die Homer-Übersetzerin Emily Wilson vor tatsächlich schon 2 Wochen, aber die Diskussion flacht irgendwie nicht so richtig ab, in der London Review of Books veröffentlicht hat und die offensichtlich für so viel Furore und Aufmerksamkeit gesorgt hat, dass die Website von der London Review of Books gecrashed ist kurzzeitig. In dieser Kritik geht die Übersetzerin ultra harsch gegen diesen Film vor. Also lässt wirklich kein gutes Haar daran. Sie sagt, sie würde sich schämen dafür, wenn sie auch nur einen Satz von diesem Drehbuch geschrieben hätte, obwohl Nolan sich im Vorfeld sehr oft auf ihre Übersetzung berufen hat. Sie sagt, Agamemnon sehe aus wie Darth Vader, Circe sei eine Baba Yaja in einem Hänsel- und Gretel-Cottage, die ganze Szenografie sei irgendwie ein historisches Mischmasch. Überhaupt habe er einfach gar nichts verstanden an diesem Text und an der Figur des Odysseus. Was interessant ist, finde ich, jetzt schon mal nochmal kurz zurückzugreifen, ist, Emily Wilson selbst wurde sehr stark kritisiert für ihre Übersetzung.
1: Damals schon, 2017.
2: Sie ist die erste, was auch immer wieder hervorgehoben wurde, die erste weibliche Übersetzerin des Texts und wurde stark kritisiert für einige Formulierungen. Eine davon, die im ersten Satz schon steht, sie sagt, Odysseus sei ein complicated man, anstatt viel gereist oder gewieft oder so weiter, was sehr viele auf die Palme gebracht hat.
1: Weil Odysseus ist natürlich der beste Typ überhaupt und gar nicht so kompliziert.
2: Genau. Nun hat sie eigentlich was Ähnliches gemacht, wie das, was ihr widerfahren ist. Und dafür wiederum wurde sie dann aber auch wieder sehr stark kritisiert. Zum Beispiel Joyce Carol Oates, die amerikanische Autorin, wirft ihr vor, dass sie sich auf die Seite der Magerleute stellt, sozusagen, die auch wiederum den Film sehr stark kritisiert haben, unter anderem Elon Musk, weil er schockiert war, dass Nolan Helena mit der schwarzen Schauspielerin Lupita Nyong'o besetzt und meinte, Nolan pisse auf Homers Grab, wo auch immer das sein mag.
1: Ja, aber nur weil 2 Leute den Film kritisieren, muss sie, Emily Wilson, also diese Übersetzerin, ja nicht mager Argumente wirklich haben. Sie argumentiert ja eigentlich nur literarisch.
2: Ja, wobei sie argumentiert literarisch, aber sie argumentiert auch auf eine Weise, die eben befremdlich ist. Also da würde ich, glaube ich, Joyce Carol Oates schon recht geben. Also für eine Übersetzerin und gerade für eine Übersetzerin von so einem Text, der ja bekanntlich kein festgefahrener Text ist, sondern ein Text ist, der geboren geboren wurde aus vielen Erzählungen, vielen Stimmen, die dann irgendwann verschriftlicht wurden und seitdem ja auch zigfach übersetzt wurde, ist es doch befremdlich. Und was eben auch interessant ist, finde ich, ist, dass sie im Vorfeld immer wieder gesagt hat, das ist ein Text, den jeder sich aneignen darf. Jeder darf seine Interpretation des Textes haben, was ja auch die Natur der Übersetzung ist. Also die Übersetzung ist ja nicht, es gibt eine fixe Version, sonst müsste man es ja nie wieder übersetzen, sondern jeder bringt seine Zeit ein, jeder bringt ein, wer er ist, auch auf eine Art. Und das macht ja auch diesen Text eben so lebendig, dass er immer wieder neu interpretiert wurde. Und sie wischt da irgendwie auf eine Art sehr irritierend drüber.
1: Also Emily Wilson, Übersetzerin von der Odyssee, hat einen Text, eine Kritik verfasst und über die sprechen wir. Tobi, du hast den Text auch gelesen, unsere Hörerschaft vielleicht jetzt nicht alle. Sind dir Dinge aufgefallen, wo du sagst, boah, da stimme ich zu, oder auch Sachen, wo du eher irritiert warst, wie Annabelle?
3: Na, sie hat bestimmt recht, wenn sie sagt, dass ihr bestimmte Motive zu kurz kommen oder dass die unterkomplex verhandelt werden von Nolan. Ich finde den Ansatz allerdings sehr schräg, einem Blockbusterwerk aus universitärer Perspektive mangelnde Tiefe vorzuwerfen. Das ist nun wirklich etwas, was sich seit Jahrhunderten oder seit es Populärkultur gibt, zumindest wiederholt. Das hat ein komisches Geschmäckle. Also die Frau, die hier natürlich so hip auftaucht mit tätowierten Armen und so weiter, hat ein wahnsinnig konservatives Bild von was Populärkultur eigentlich sein soll. Und liest ihr da die Leviten. Das finde ich sehr unangenehm im Ton. Auch da, wo quasi jeder Absatz in einer Punchline endet. Und ich glaube, das meinte auch Joyce Carol Oates. Nicht, dass sie die Argumente der Maga-Bewegung wiederholt, aber dass sie natürlich eine Art krude Sprache wählt und einen komischen Ton der Rhetorik der Maga ähnelt, nicht im Inhalt. Was ich aber wirklich interessant finde an diesem Text und auch überhaupt am Konflikt eher, ist, dass ich finde, dass sie eigentlich nicht im Sinne der Antike argumentiert. Weil was Nolan macht, ist tatsächlich nicht jede Figur, schon gar nicht den Frauen, emotionale Tiefe und ein psychologisches Gepäck mitzugeben. Das hat die Antike allerdings auch nicht gemacht. Worum es hier geht, sind um einen klassischen Widerstreit von unauflösbaren Widersprüchen. In der Antike heißt das der Antagonismus. Bei Hegel heißt es auch wieder der Antagonismus. Kommt von Antigone, der Königstochter, die ihren Bruder Polyneikes nicht begräbt und damit gegen ein weltliches Gesetz verstößt, von Kreon, dem König, aber das göttliche Gesetz befolgt. Diese Gesetze spielt sie aus. Das heißt, es gibt genau zwei Prinzipien und nicht Psychen, die gegeneinander antreten. Jetzt kann man das heute nicht ganz so hart erzählen. Das heißt, Odysseus hat schon eine psychologische, ja, Tiefe oder eine Backstory. Er ist traumatisiert, er ist eben der Complicated Man tatsächlich.
1: Kein Kriegsheld?
3: Ja doch, aber er ist natürlich auch traumatisiert. Davon erzählt der Film quasi in jeder Sekunde. Und es gibt diesen Freier zu Hause am Hof in Ithaka, der eigentlich seine Frau heiraten möchte. Das sind die beiden Prinzipien, die sich da gegenüberstehen und immer wieder geht es da eben auch um das sogenannte Gastrecht, um das Geschenk, um die Freundschaft, Zeus' Law, das Gesetz des Zeus, wenn man so möchte, was eben der Kriegslogik entgegensteht. Und das ist ein Motiv, das der Film, ich finde, virtuos immer wieder durchdekliniert und eigentlich sagt, die Frage ist jetzt, wer erzählt? Ist das Homer oder gucken wir hier Odysseus zu? Ne? Welcher Blickwinkel ist das? Der immer wieder sagt, jedes Geschenk, das ist natürlich Timeo, Danaos et dona ferentes, ne? Das ist Latein. Nein,
1: wow, bist
3: natürlich.
1: Du Altphilologe, Tobi?
3: Nein, aber ich habe es im Latein, musste ich tatsächlich lesen. Das ist das Einzige, was ich noch weiß, glaube ich, auswendig. Es steht ja dann auch nicht in der Odyssee, sondern in der Ilias tatsächlich, der Trojanische Krieg. Es ist das Trojanische Pferd, ne? Das ist der erste Bruch mit diesem Gesetz und damit steht er im Konflikt. Das sind die beiden Prinzipien, die er durchdekliniert. Der Zyklop am Feuer, der das Gastrecht nicht gewährt, der Freier zu Hause, der das Gastrecht pervertiert. Eine Situation nach der anderen, wo er sagt, jeder Kontakt mit dem Fremden, mit dem anderen führt zu Gewalt. Und die Urszene davon, die Schuld ist Troja. Das führt zur Zerstörung der Zivilisation. Und das ist natürlich ein xenophober Gedanke, ein fremdenfeindlicher. Und was ich interessant finde, aber auch quasi wieder nicht auflösbar im Sinne des Antagonismus, ist eben, wir können nicht entscheiden, ob Nolan damit quasi die Xenophobie unserer Tage, die Migrationskrisen, die sogenannten, quasi vorführt oder ob er sie damit auch bedient. Und das ist eine sehr antike griechische Art, mit dem Problem umzugehen. Und was Wilson einfordert, ist das psychologische bürgerliche Theater, das wir seit rund 250 Jahren haben. Und das erstaunt mich von einer Gräzistin, dass sie quasi die Antike in Nolans Ansatz, nämlich den Antagonismus zu zeigen und eben nicht die psychologische Tiefe, so dermaßen nicht sieht. Nur weil sie halt ganz viel vermisst. Ich meine, der Film dauert 3 Stunden. Wenn alles drin wäre, würde er 33 Stunden dauern.
2: Naja, zumal auch ganz viele andere Altphilologen und auch andere Übersetzer vermissen sehr viele Sachen in diesem Film. Also zum Beispiel in der New York Review of Books hat Daniel Mendelsohn, der finde ich sehr toll ist, hat auch eine Kritik geschrieben und vermisst eigentlich ähnliche Dinge wie Wilson. Also zum Beispiel, was sehr viel diskutiert wird, der Sex fehlt.
4: Sex, das ist das Reizwort, auf das wir gewartet haben und das praktischerweise ganz gut auch stand von der Zeitmarke her, denn es war eben aus zeitlichen Gründen nur möglich, einen Ausschnitt aus dem Kompressor-Wochentalk, aus dem Kompressor-Podcast jetzt zu spielen. 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Ich bin Timo Grampes, fliege jetzt weit weg, und Heino Rindler fliegt ein, gleich nach den 1 Uhr Nachrichten, und zwar in der Tonart Klassik. Eine gute Zeit dort und vorher natürlich auch noch mit Joan is a Policewoman, Holy City. Good night.

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1: Ein Uhr die Nachrichten. Der Bundesverband der deutschen Binnenschifffahrt warnt angesichts des anhaltenden Niedrigwassers vor einer Zweiteilung des Rheins für die wirtschaftliche Nutzung. Die Entwicklung der Pegelstände verheiße nichts Gutes, sagt der Verbandsgeschäftsführer Schwanen der Rheinischen Post. Wegen ausbleibender Niederschläge werde im Laufe der Woche für den wichtigen Pegel Kaub erstmals ein nur noch einstelliger Wert prognostiziert. Die gewerbliche Schifffahrt werde bei derart niedrigen Wasserständen in der Region keinen Gütertransport mehr durchführen können. Im Prinzip ist der Rhein laut Schwanen damit nicht

0: In der Al-Masira richtete sich die Attacke mit Raketen und Drohnen gegen Einheiten und Waffenlager der Streitkräfte Saudi-Arabiens in dem Hafen. Er war bereits gestern von den Houthi aus der Luft angegriffen worden. 7 Menschen waren dabei getötet worden. Die vom Iran unterstützten Houthi bekämpfen die international anerkannte Regierung des Jemen sowie deren Unterstützer Saudi-Arabien. Außerdem greifen sie immer wieder Schiffe im Golf von Aden und im Roten Meer an. Seit dem Beginn des Irankriegs hat sich der Konflikt wieder ausgeweitet. In Spanien und Frankreich sind neue Waldbrände ausgebrochen. Im Südwesten Spaniens mussten 500 Menschen evakuiert werden. Das Feuer hat nach Angaben der Regionalregierung in der Provinz Huelva schon rund 8000 Hektar erfasst. In Südfrankreich mussten wegen eines Brandes im Departement Lozère etwa 140 Kilometer nordwestlich von Montpellier 2 Dörfer evakuiert werden. Der schwere Waldbrand in der kanadischen Provinz British Columbia ist weiter nicht unter Kontrolle. Allerdings breitet er sich nach Behördenangaben nicht mehr ganz so schnell aus. Es wurde der Notstand ausgerufen. Das Feuer erstreckt sich demnach auf eine Fläche von mehr als 100 Quadratkilometern. 20.000 Menschen wurden evakuiert. 9 Monate nach einem Lawinenunglück in Nepal sind die Leichen von 5 Bergsteigern geborgen worden, darunter ein Deutscher. Sie wurden mit einem Hubschrauber abtransportiert und sollen bei besserem Wetter in die Hauptstadt Kathmandu geflogen werden, wie die Polizei mitteilte. Die Bergsteiger waren im November vergangenen Jahres am Berg Yalungri nahe der Grenze zu Tibet von einer Lawine erfasst worden. Vor 2 Tagen wurden ihre Leichen gefunden. Nach dem Anschlag auf den Berliner Christopher Street Day sind in Köln tausende Demonstranten für einen besseren Schutz queerer Menschen auf die Straße gegangen. Nach Angaben des Vereins Cologne Pride nahmen rund 10.000 Menschen an einem Protestzug teil. Der Verein erklärte, queere Strukturen und queeres Leben müssten gestärkt werden, um der wachsenden Queerfeindlichkeit in der Gesellschaft zu begegnen. Auch in anderen Städten wurde am Wochenende an den Anschlag erinnert. So feierten unter anderem im Berliner Stadtteil Friedrichshain mehr als 4000 Menschen ein queeres Parkfest, wie der Organisator mitteilte. Die Zusammenkunft habe unter hohen Sicherheitsvorkehrungen stattgefunden. Vor 2 Wochen war in Berlin ein Attentäter mit einem Auto in eine Menschengruppe am Rande des CSD gefahren. Eine Frau wurde getötet, 31 Menschen wurden verletzt. Abschließend das Wetter. In der Nacht im Süden und Osten vereinzelt Schauer und Gewitter, sonst meist klar. Tiefstwerte zwischen 20 und 13 Grad. Am Tag im Norden etwas Regen und einzelne Gewitter, sonst zunächst heiter oder sonnig, am Nachmittag vom Saarland bis zur Oder aufkommende Gewitter. Höchstwerte im Norden 19 bis 25 Grad, sonst vom Westen bis in den Südosten 25 bis 36 Grad. Vom Deutschen Wetterdienst gibt es eine Hitzewarnung für Teile Bayerns, Baden-Württembergs, Hessens, des Saarlands und von Rheinland-Pfalz. Und die weiteren Aussichten: Am Dienstag im Westen und Südwesten vielfach sonnig, sonst wechselnd bewölkt, an der Nordsee etwas Regen möglich, am Alpenrand einzelne Gewitter. 18 bis 34 Grad. Das waren die Nachrichten.
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2: Ja, die Sonne brennt erbarmungslos und trotzdem machen wir uns nichts vor. Der Sommer geht so langsam in die Endrunde. Die Opernhäuser und Theater, die rüsten sich für die kommende Saison. Ich finde, es ist eine gute Zeit, den Sommer schon mal kulturell ein bisschen Revue passieren zu lassen. Und falls Sie von den Dresdner Musikfestspielen in diesem Jahr nicht so viel mitbekommen haben, dann habe ich jetzt eine gute Nachricht. In dieser Stunde können Sie Auszüge aus dem Eröffnungskonzert hören, sowie ein Gespräch mit dem Festivalleiter und Cellisten Jan Vogler. Herzlich willkommen zur Klassiknacht. Im Studio ist Heino Rindler. Zu Gast im Kulturpalast Dresden war am 26. Mai das London Philharmonic Orchestra unter der Leitung von Edward Gardner. Und das auch noch mit einem Werk, das sozusagen in die britische DNA eingeschrieben ist, Edward Elgars Cellokonzert. Der Festivalleiter Jan Vogler war selbst der Solist der Aufführung. Ihn hören Sie jetzt hier im ersten Satz.

0: Das London Philharmonic Orchestra zu Gast bei den Dresdner Musikfestspielen im vergangenen Mai. Das war der erste Satz aus dem Cellokonzert von Edward Elgar unter der Leitung von Edward Gardner. Solist war der Festivalleiter Jan Vogler. Ja, und das war wohl auch ein Traum, den sich Jan Vogler da erfüllt hat, mit diesem Weltklasseorchester aufzutreten. Über seine Erfahrung mit Elgar und über die Entwicklung des Festivals habe ich mit ihm gesprochen.
1: Ja, ich habe mit dem Orchester schon oft musizieren dürfen. Also wir haben vor allem Briten Cello-Sinfonie, ein sehr sperriges, aber auch tolles Werk geschrieben für Mrs. Rostropowitsch. Damals mit Wladimir Jurowski auf Tournee und auch in London und in Dresden gespielt. Aber Elgar ist noch was anderes, weil das ist natürlich die Musik, die wirklich England oder Großbritannien gehört, kann man sagen. Und das dann mit dem englischen Orchester zu spielen und mit einem der besten natürlich, ist wirklich ein Traum. Und ich hatte schon das Vergnügen, im Februar haben wir schon gemeinsam musiziert in Eastbourne, auch mit Elgar, auch mit Ed Gardner und dem LPO. Und dann hatte ich das Vergnügen, mit dem Hallé-Orchester auch mit dem Stück noch auf Tournee zu gehen. Und dann merkt man so, ach, es kann so einfach sein, wenn die Leute die Musik, also für mich auch so einfach sein, wenn das Orchester die Musik so in den Adern hat, muss man wirklich sagen.
0: Sie haben das ja wahrscheinlich schon öfter mal gespielt, auch mit anderen Orchestern vielleicht. Was ist der Unterschied, wenn man das mit einem englischen Orchester spielt?
1: Ja, die gehen wie wir vielleicht bei Strauss oder so völlig selbstverständlich damit um. Und dann ab und zu wird es richtig so pompös. Da halten sie dann so richtig rein oder halten auch inne, ganz automatisch. Und es ist ein bisschen wie, als wenn man im Pub ist in England. Alles ist ganz informell und nett und man spricht so miteinander, aber plötzlich äußert irgendjemand sehr große Gefühle. Und das ist so typisch britisch. Das können wir eigentlich nicht als Deutsche. Entweder sind wir gefühlvoll und steigen uns da rein, das 19. Jahrhundert, oder wir sind ein bisschen trocken. Aber so dieses Englische, dass man so eine Gelassenheit hat und dann trotzdem plötzlich so einen Gefühlsausbruch hat, was wir auch aus dem Alltag, wie aus dem Pub auch kennen. Das ist so typisch und das können diese Orchester natürlich so aus dem Ärmel schütteln.
0: Das LPO ist ja auch in London natürlich bei den Proms öfter zugegen und so. Verbindet Sie beide, also Sie mit dem Orchester, vielleicht auch mit Edward Gardner, eine besondere Zusammenarbeit, eine längerfristige?
1: Naja, es sind jetzt schon über 10 Jahre, dass ich mit dem Orchester in Kontakt bin, gespielt habe. Mit Ed Gardner allerdings erst seit diesem Jahr. Aber wir haben uns auch sofort so gut verstanden, dass wir eben gerade gesagt haben, wir müssen aufpassen beim Konzert, dass ich ihn ab und zu anschaue, weil ich ihm so blind vertraue. Wir haben uns sofort von der ersten Minute an sehr, sehr gut verstanden. Er ist auch so locker und auch unglaublich sensibel. Und da muss man dann wirklich aufpassen beim Konzert, dass man trotzdem nochmal guckt, dass man nicht denkt, man ahnt immer, was der andere tut. Also man muss dann schon mal schauen.
0: Wo würden Sie sagen, jetzt musikalisch mal gesprochen, wo passen Sie beide gut zusammen? Also Sie haben ja jetzt eine Probe miterlebt und mit ihm auch schon zusammengearbeitet. Wie funktioniert das?
1: Es geht mehr bei Ed Gardner, glaube ich, mehr um Architektur und bei mir auch. Also ich habe gemerkt, Jacqueline Dupré gehört eigentlich der Elgar auch. Sie hat ihn ja sozusagen bekannt gemacht. Und dann haben ihn hunderte von Cellisten seitdem nachgespielt. Und viele Kollegen spielen den Elgar wunderbar. Und es gibt viele Wege, ihn zu spielen. Und ich habe wirklich so 50, 60 Aufführungen gebraucht, ehe ich mit mir selbst so ein bisschen, nein, nicht zufrieden ist man nie, aber so auf die Hauptstraße gekommen bin, gedacht haben, okay, hier könnte der Elgar sein. Und da habe ich gemerkt, für mich ist der Elgar so wie eine Sinfonie, architektonisch muss man sie bauen. Und da verbinden wir uns, dass also das einzelne Element nicht so rausgestellt wird, sondern eher die Gesamtkonstruktion und die gesamte Geschichte in Proportionen dargestellt wird, glaube ich. Das ist das, was er mir zeigt und das, was ich auch für mich entdeckt habe, das für mich funktioniert.
0: Lassen Sie uns mal ein bisschen über das Festival sprechen. Es hat sich entwickelt damals von einem reinen Klassik-Festival zu einem Festival, was mittlerweile Schauspiel mit drin hat. Es gibt Tanz, es gibt Popmusik, es gibt also genreübergreifend alles Mögliche. Ist das so ein bisschen vielleicht auch von den Proms inspiriert, die ja ähnlich aufgebaut sind?
1: Eigentlich nicht, aber es ist interessant, dass Sie das sagen, weil tatsächlich finde ich, dass unserer Zeit sehr entsprechend. Also Sie hören wahrscheinlich auch auf Spotify oder auf anderen, sagen wir auf den Streaming-Plattformen, hören Sie wahrscheinlich auch ganz eklektisch Musik, also wirklich verschiedene Genres durcheinander in Playlists werden Sie sortiert, oft nach Themen, Playlists zum Lernen oder zum Entspannen oder zum Joggen. Und da ist wirklich die Musik auch schon gemischt. Und wir alle hören ein sehr breites Spektrum an Musik, wahrscheinlich breiter als die Generationen zuvor, die sich mehr geteilt haben. Der eine war mehr Klassik-Fan, der andere mehr Jazz-Fan. Und wir brauchen das heute nicht mehr. Wir haben einen Zugriff sozusagen auf alle Musik der Welt. der gesamten Musikgeschichte. Wir können Renaissance-Musik zum Frühstück hören, Jazz am Abend und dann vielleicht noch ein Cello, Dvorak-Cello-Konzert um 10 Uhr nachts. Also ist wirklich toll und ich dachte dann, das Festival muss sich auch verändern, das Publikum verändert sich und wir Musiker müssen uns auch viel trauen, weil wenn wir uns nicht trauen, aus unserer Blase rauszugehen, dann bewegt sich nichts nach vorne. Also ich bin wirklich davon überzeugt, dass der Elfenbeinturm ziemlich kalt und kühl und auch langweilig ist. Also der Elfenbeinturm hat nichts im Moment mit unserer Zeit zu tun. Und selbst wenn wir rausgehen aus dieser Klassikwelt, und ich habe selbst auch schon mit Eric Clapton gespielt oder ich trete mit Bill Murray auf und ich versuche auch, mich auszudehnen in meinen musikalischen Möglichkeiten. Und ich bin überzeugt davon, dass wir uns dabei nicht verlieren, sondern eher dazu gewinnen und auch die Musik dazu gewinnen. Und wir haben festgestellt, wir erreichen auch, ganz praktisch gesprochen, viel mehr Hörer, viel mehr Publikum in Dresden und um Dresden und auch international, wenn wir die Genres erweitern. Weil natürlich viele wegen eines bestimmten Künstlers oder einer Künstlerin nach Dresden kommen zu den Musikfestspielen. Also sie haben ein Ideal, irgendeinen Star, den sie unheimlich verehren und der spielt in Dresden und dann sagen die sich, ach, fahren wir doch mal nach Dresden, da waren wir noch nie und ach, guck mal, da gibt es ein schönes Museum und auch eine schöne Stadt und dann hören wir noch unseren Lieblingskünstler.
0: Ja, und Dresden ist natürlich in dieser Festivalzeit von Mai bis Juni nicht nur wegen der Musik eine Reise wert, Landschaft und Kultur, ja auch Partyleben kann man in dieser jungen Stadt besonders gut genießen und dazu passt dann auch das Festivalmotto in diesem Jahr, Leichtigkeit des Seins. Gerade hat Jan Vogler, der 2008 die künstlerische Leitung übernahm, seinen Vertrag um weitere 5 Jahre verlängert. Das ist eine ziemliche Zeit schon, aber auch eine, in der es große gesellschaftliche und kulturelle Veränderungen gab. Deshalb haben wir ein bisschen über die Zukunft der Festspiele gesprochen. Das gleich nach einem weiteren Auszug aus dem Eröffnungskonzert mit dem London Philharmonic unter Edward Gardner. Ein Stück von Hannah Gandel mit dem Titel The Sparkcatchers. Das war im 19. Jahrhundert oder waren Frauen, die in einer Streichholzfabrik gearbeitet haben, wo es natürlich sehr gefährlich zuging. Dort gab es die sogenannten Sparkcatchers, diejenigen, die die Funken einfangen mussten, um eine Explosion zu verhindern. Diese Arbeit hat die 1984 in London geborene Hannah Gandel in ihrem Stück musikalisch verarbeitet.

0: Die Tonart Klassik im Deutschlandfunk Kultur mit einer Aufzeichnung vom 26. Mai, dem Eröffnungskonzert bei den Dresdner Musikfestspielen im Dresdner Kulturpalast. Das London Philharmonic spielte hier eben unter der Leitung von Edward Gardner ein Werk von Hannah Kendall, The Spark Catchers. Mit dem Festivalleiter Jan Vogler habe ich über die Rezeptur eines guten und erfolgreichen Festivals gesprochen, der ja über Jahre hinweg entwickelt hat. Wann ist die Chance groß, dass ein Konzert voll wird? Und was ist vielleicht auch der Unterschied, ob man ein Klassikfestival oder ein Popfestival kuratiert?
1: Also meine Faustregel ist eigentlich immer, müssen drei Dinge stimmen. Dann ist das Konzert voll. Und dann kommen die Leute. Und das ist einmal wirklich der Künstler natürlich. Dann was spielt sie oder er? Also was steht auf dem Programm? Und drittens die Location. Und wenn man zwei Dinge richtig macht, dann kann man den Saal schon ganz gut füllen. Bei dreien ist es ein voller Erfolg. Und wenn man nur ein Element richtig hat, also wenn man einen guten Künstler hat und man setzt ihn in die falsche Location und er spielt nicht das Repertoire, was das Publikum erwartet, dann kommt unter Umständen wirklich fast niemand. Und es ist auch gerecht, weil man muss nicht immer das Gleiche spielen. Wir spielen zum Beispiel hier zwei Tage lang mostly Elgar, also ein Stück noch, ein zeitgenössisches Stück, auch noch von einer jungen Komponistin, wird gespielt. Also tatsächlich, also ein sehr ungewöhnliches Programm. Und viele Kollegen haben gesagt, kannst du das, kommen da Leute? Und wir hatten gestern einen vollen Saal und wir haben auch heute, denke ich, einen fast vollen Saal. Und es muss nicht immer super populär und das Gleiche sein, aber es muss schon interessant und authentisch sein. Wenn ein englisches Orchester kommt aus London und bringt Elgar mit, dann denke ich, ist das authentisch. Und auch irgendwie folgerichtig.
0: Es gibt nicht nur das LPO und Hilary Hahn und andere große Stars, die man lange kennt, sondern es gibt zum Beispiel auch die Youngsters, sage ich jetzt mal. Jan Liebermann spreche ich gerade mal an irgendwie. Oder die Leute, die eben auf Instagram und auf YouTube gerade irgendwie unglaublich abgefeiert werden. Vielleicht auch unter jüngeren Leuten, weiß ich jetzt gar nicht so sehr, aber zumindest sehr interessant. Ist das auch so ein bisschen so ein Versuch aus dieser Blase, weil Sie vorhin gesagt haben, rauszugucken und mal zu schauen, was machen eigentlich die Jungen, worauf fahren die eigentlich ab?
1: Ja, also ich denke, wir müssen trotzdem noch kuratieren. Also unsere Aufgabe ist auch einzuschätzen, passt dann die Künstlerin oder der Künstler in den Saal. Also es ist nicht wie in der Popmusik, dass der Künstler oder die Künstlerin sich komplett über die Fans definieren. Das wäre in der Klassik schwierig, weil das Publikum erwartet von uns auch so eine leichte Führung. Also das ist nicht so, wir können jetzt nicht einfach nur die populärsten Künstler aus dem Internet nehmen und einfach auf die Bühne setzen. Das wäre nicht gut. Also weil ich denke, diese Balance, auch die klassische Musik sozusagen zu repräsentieren, weil es ist ja eine Tradition. Wir stehen auf den Schultern unserer großen Vorgänger, haben eine gewisse Verantwortung für die Musik. Aber natürlich gucken wir gerade nach jungen Interpreten, wie jetzt Hayato Sumino hat gespielt, bei YouTube unter dem Namen Katin bekannt und hat ein ganz anderes Publikum mitgebracht. Das war hochinteressant, auch sehr authentisch, fand ich. Also die Jugend bringt auf jeden Fall Neues mit und sie bringt auch ein enormes Verständnis für die Technik mit, also für die Kommunikationstechnik. Weil heute weiß ein junger Musiker, dass er oder sie mit den Tools, die da so rumliegen im Internet, seine Konzerte fast selbst organisieren kann. Und das finde ich gut. Also ich glaube sogar, dass es zwar härter geworden ist für junge Musikerinnen und Musiker, weil es mehr Konkurrenz gibt, als ich jung war. Aber es ist auch leichter geworden, sich selbst zu vermarkten. Also man kann über die ganzen Social Medias und andere Kanäle sich selbst präsentieren und ein Publikum suchen. Und wenn es wirklich charismatisch ist, dann finden oft die Interpretinnen und Interpreten auch ein Publikum.
0: Finden Sie dort auch die neuen Interpreten, die bei Ihnen vielleicht in den nächsten Jahren im Festival auftreten?
1: Wir hören das alles an. Aber es ist auch oft so, dass wir sagen, ja, das gefällt uns noch nicht so gut. Also wie gesagt, ich denke, unsere Meinung ist gefragt. Am Ende ist das ein Prestige-Festival. Sie haben vorhin angesprochen, 1978 gegründet. Da waren im ersten Jahr Herbert von Karajan, Berliner Philharmoniker, die New Yorker Philharmoniker mit Zubin Mehta, der junge Abbado war hier. Also das Niveau sollte schon sehr hoch sein und ein bisschen ist es diese Mischung aus neue Trends beobachten und gleichzeitig auch noch eine eigene Meinung mit einbringen. Ich habe auch ein hervorragendes Team, was mir da hilft, auszuwählen.
0: Nun stehen, das nächste Festival ist wahrscheinlich schon längst in Planung, aber ich frage trotzdem mal ein bisschen längerfristig. Wie Können Sie sich vorstellen, entwickelt sich dieses Festival oder vielleicht auch die Festivalkultur in den nächsten 5 bis 10 Jahren?
1: Es ist hart schwer in die Glaskugel zu schauen, aber ich denke, dass Festivals immer wichtiger werden, weil sie dieses Bedürfnis der Menschen, sich zu entspannen und durch besondere Energieschübe aus dem Alltag gerissen zu werden, verstärkt sich, weil der Alltag wird nicht leichter. Wir arbeiten sehr vernetzt und ich merke das selbst bei meinen eigenen Töchtern, die auch schon im Arbeitsleben sind. Und das ist schon ein harter Alltag und da wird viel verlangt. Und dann kann so ein Festival mit dieser unglaublichen Energie und mit dieser festiven Atmosphäre und der Feier der Musik als Fest, das kann auch die Menschen wirklich herausreißen aus dem Alltag in positivem Sinne und ihnen eine Auszeit geben. Und diese Auszeit wird, glaube ich, immer wichtiger. Und deshalb denke ich, dass Festivals generell große Zukunft haben. In Dresden besonders, weil es ist hier so, wir haben ein kleines Zentrum, wir haben sehr viele gute Hotels, Museen, Restaurants, Cafés und dann fantastische Konzertsäle. Das ist ja ein Bermuda-Dreieck aus Semperoper, Frauenkirche und Kulturpalast. Und in diesem Spannungsfeld dann befinden sich noch viele kleine Spielstätten bis zum kleinen Schlosshof und das Palais im Großen Garten und viele andere, die man auch zu Fuß erreichen kann, Spielstätten, die man zu Fuß erreichen kann. Und das ist eine große Stärke für Dresden. Ich denke, dass den Musikfestspielen eine sehr gute Zukunft bevorsteht, weil wir merken, dass unser Publikum wächst, aber auch das internationale Interesse an den Dresdner Musikfestspielen deutlich wächst.
0: Soweit der künstlerische Leiter der Dresdner Musikfestspiele, Jan Vogler. Ja, für den zweiten Teil des Eröffnungskonzertes hat sich das LPO, also das London Philharmonic Orchestra, ein weiteres Werk von Edward Elgar ausgesucht, seine zweite Sinfonie nämlich. Dieses Werk hat wenig zu tun mit jubelndem Pomp und Circumstance. Es ist eher Musik mit vielen Schatten und Nuancen, die 1911 vom Londoner Publikum erstmal eher verhalten aufgenommen wurde. Es zeigt sich hier die stille und nachdenkliche Seite des Komponisten Elgar, die leidenschaftliche Pilgerreise einer Seele, wie er sagte. Aus dieser zweiten Sinfonie können Sie jetzt den vierten Satz hören. Edward Gardner hat die Leitung.

Der Mitschnitt aus dem Kulturpalast Dresden am 26. Mai beim Eröffnungskonzert der Dresdner Musikfestspiele. Zu Gast war das London Philharmonic Orchestra unter der Leitung von Edward Gardner. Und das war eben der letzte Satz aus der zweiten Sinfonie S-Dur Opus 63 von Edward Elgar. Zum Abschluss dieser ersten Stunde der Tonart Klassik im Deutschlandfunk Kultur gibt es noch Musik von Johann Sebastian Bach. Auch das eine Aufnahme von den Festspielen, aufgenommen am 7. Juni 2024. Es spielt die Dresdner Philharmonie unter Leitung von Jonathan Stockhammer das Richard K. aus dem musikalischen Opfer von Johann Sebastian Bach. Und nach den Nachrichten steht dann wieder das heutige Datum thematisch im Mittelpunkt. Was war los am 10. August in der Musikgeschichte?

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1: Zwei Uhr die Nachrichten. Der Bundesverband der deutschen Binnenschifffahrt warnt angesichts des andauernden Niedrigwassers vor einer Zweiteilung des Rheins für die wirtschaftliche Logistik. Wegen ausbleibender Niederschläge werde im Laufe der Woche für den wichtigen Pegel Kaub erstmals ein nur noch einstelliger Wert prognostiziert, sagte Verbandsgeschäftsführer Schwanen der Düsseldorfer Zeitung Rheinische Post. Die gewerbliche Schifffahrt sowie die Ausflugs- und Kreuzschifffahrt werde dort dann nicht mehr durchfahren können. Es gebe dann einerseits Schifffahrt zwischen den Häfen Amsterdam, Rotterdam und Antwerpen sowie von Nordrhein-Westfalen bis etwa Köln und es gebe andererseits weiter südlich Schiffsverkehr an den Nebenflüssen Neckar, Mosel, Main und dem Main-Donau-Kanal. Schwanen begrüßte weitere geplante Krisensitzungen mit dem Bundesverkehrsministerium. Der Bund der Steuerzahler hat die Pläne von Bundesfinanzminister Klingbeil für eine Steuerreform kritisiert. Bundespräsident Holznagel sagte der Augsburger Allgemeinen, Klingbeils Entwurf für eine Reform der Einkommensteuer sei ein Scherz oder eine Provokation.